0: Eine Neueröffnung mit Streetfood Festival. Die Wiederbelebung der Halberstädter Einkaufsmeile. Vor fast 30 Jahren gab es in der Stadt Halberstadt bereits Überlegungen, den Breitenweg neu und attraktiver zu gestalten. Immer wieder wurden in den letzten Jahrzehnten dazu Konzepte erarbeitet, doch meistens fehlte das Geld. Viele Halberstädter waren daher auch überrascht, als die ersten Bagger tatsächlich auf dem Breitenweg anrollten und mit der Sanierung der einstigen DDR-Prestigemeile begannen. Die ersten Schritte für den Umbau wurden noch vom ehemaligen Oberbürgermeister Andreas Henke realisiert. Mit der Übernahme des Amtes durch Daniel Zarata wurde das Projekt nach so vielen Jahren und unzähligen Konzepten endlich umgesetzt. Anfang Dezember 2023 wurde mit einem Spatenstich mit der Sanierung des Breitenwegs begonnen. Fast 2,5 Jahre lang mussten die Händler und Dienstleister in der Fußgängerzone die Bauarbeiten ertragen, sowie die damit verbundenen Absperrungen. Jetzt hat das Warten und der graue Anblick des breiten Wegs endlich ein Ende gefunden. Zur Einweihung der einstigen Prachtstraße, die jetzt wieder eine schöne Fußgängerzone ist, kamen Hunderte von Halberstädtern mit ihren Kindern in die Innenstadt.
1: Ja, wir hatten ja immer die Diskussion, die Händler leiden hier so und hier müssen mal mehr Leute auf dem breiten Weg. Aber wie sollen wir das machen? Also die einzige Chance, die wir hatten, waren wirklich die Rahmenbedingungen zu verbessern. Das haben wir jetzt gemacht, indem wir einen großen Familienerlebnisraum für alle Altersgruppen geschaffen haben. Und wir gehen einfach davon aus, dass es hier insgesamt mehr Bewegung auf dem breiten Weg gibt, weil wir mehr Familien da haben, weil wir die Rentner hier haben, die sich auch mal ausruhen können auf einer Bank, dann auch ein bisschen was sehen können. Und so bekommen wir einfach mehr Bewegung auf dem breiten Weg, mehr Masse. Und das natürlich auch für die Händler gut. Und darum geht es am Ende, geht es den Leuten gut, dann geht es auch der Stadt gut. Und deswegen haben wir heute was für alle Menschen in Halberstadt geschaffen.
2: Also hervorragend, die Stadt Halberstadt hat hier sehr viel richtig gemacht. Der stationäre Einzelhandel ist unter Druck durch den Onlinehandel. Und insofern brauchen wir auch neue Konzepte für die Innenstädte, um sie zu füllen, um dem stationären Einzelhandel auch eine Chance zu geben, entsprechend auch ihn zu unterstützen. Und da hat die Stadt Halberstadt vorbildlich eigentlich für andere Städte auch in Sachsen-Anhalt alles richtig gemacht. Spielplätze hierher gebracht, Grünflächen hierher gebracht, Cafés hierher gebracht, um Verweilzeit zu schaffen, um Jung und Alt, den Kindern, aber auch den Senioren die Möglichkeit zu geben, in der Innenstadt zu sein, miteinander zu reden. Man muss sich nicht im Internet verabreden oder chatten oder sonstige Dinge machen im Netz. Nein, man kann sich in der Innenstadt treffen, im Mittelpunkt, im Herzen der Stadt, um jetzt entsprechend zu kommunizieren. Insofern hat Halberstadt alles richtig gemacht und ist Vorbild für andere Städte.
0: Nach 2,5 Jahren Bauzeit und 5 Millionen Euro ist der breite Weg in Halberstadt heute wieder ein moderner Boulevard, der für die Menschen viel Erholung bietet und für die Kinder jede Menge Spaß. Daher durften auch die Kinder der Kita Regenbogen die neue Prachtstraße eröffnen. Natürlich ließen es sich die Erwachsenen auch nicht nehmen, ein paar Worte an diesem historischen Tag für Halberstadt zu halten. Das übernahm sichtlich ein stolzer Oberbürgermeister Daniel Zarata und der Landrat des Harzkreises Thomas Balzorowski.
3: So, liebe Halberstädterinnen, liebe Halberstädter, wir haben es endlich geschafft, möchte ich sagen. Diese Eröffnung, also mir fällt wirklich ein Stein vom Herzen, diese Eröffnung ist etwas ganz Besonderes. Eben weil sie auch ein sichtbares Zeichen dafür ist, dass sich in Halberstadt in den letzten Jahren wirklich richtig viel bewegt. Und wir schaffen hier Sachen gemeinsam, die in den letzten 30 Jahren manchmal ein bisschen unvorstellbar waren. Und gerade in Zeiten, wo man das Gefühl hat, so richtig läuft es vielleicht gerade nicht, da darf man sich das gerne mal vor Augen führen, wenn es läuft. Und was läuft bei uns? Großansiedlungen, Daimler Truck, Sieger, Radwege nach Sargstedt, nach Ströbeck, nach Langenstein. Die Spiegelschule wird saniert und in diesem Jahr fangen wir auch noch an, einen neuen Jugendclub zu bauen. Aber heute, meine Damen und Herren, heute feiern wir wahrscheinlich das wichtigste Projekt für alle Halberstädter. Ein Projekt, das dem wiederaufgebauten Stadtzentrum ja sozusagen direkt hinter Ihnen von 1997 den I-Punkt aufsetzt und unser Stadtzentrum auch wieder komplett macht. Viele von Ihnen erinnern sich ja noch an den breiten Weg in seinen unterschiedlichsten Facetten. Mit Straßenbahn, ohne Straßenbahn, mit Autoverkehr, ohne Autoverkehr, als Flaniermeile und Fußgängerzone. Aber eins war der breite Weg doch immer, und zwar Teil unseres Stadtzentrums oder bis zum Wiederaufbau eigentlich sogar das Stadtzentrum.
2: Ich sehe so viele glückliche Gesichter, ich sehe so viele freundliche Menschen, die ihre schöne Wohnstube hier in Halberstadt wieder in Beschlag genommen haben. Und als ich gerade den breiten Weg runtergegangen bin, waren die Cafés voll. Ich glaube, Daniel, für uns beide wäre kein Platz mehr gewesen. Wir hätten stehen müssen. Und meine Damen und Herren, genau so muss es sein. Recht herzlichen Glückwunsch im Namen aller Bürger des Landkreises Harz für Halberstadt, für dieses tolle Wohnzimmer, was Sie sich hier eingerichtet haben, meine Damen und Herren.
0: Zur Eröffnung des breiten Weges gab es für das gesamte Wochenende viele Attraktionen wie ein Streetfood-Festival, ein Riesenrad und eine kleine Showbühne für Musik. Auch das Wetter spielte mit und viele Halberstädter kamen, um auf ihrem neuen 220 Meter Prachtboulevard zu flanieren und mitzufeiern. Neue Sitzmöglichkeiten, Trampoline, eine Vogelnestschaukel und weitere Bewegungsangebote laden die Besucher des neuen Breitenwegs ein, um auszuspannen oder sich in den Geschäften auf ein Eis zu treffen und zu shoppen. Das Besondere an der Neugestaltung des Breitenweges ist, dass unterirdisch ein hochmodernes Versorgungssystem installiert wurde. Denn der breite Weg soll zukünftig wesentlich grüner werden. Dafür sorgen 28 neue Bäume, Staudenbeete und neue begrünte Flächen. Obwohl an diesem Wochenende in Bernburg der 24. Sachsen-Anhalt-Tag stattfand, nahm sich dennoch der Ministerpräsident von Sachsen-Anhalt Sven Schulze die Zeit, am Samstag sich den breiten Weg von Oberbürgermeister Daniel Zarrata bei einem Rundgang zeigen zu lassen. Gemeinsam verewigten sie als Erste dann ihre Handabdrücke auf einer neuen Tafel zur Eröffnung der Fußgängerzone. Auch die Vorsitzende des Seniorenbeirats für Menschen mit Behinderung, Kerstin Römer, sowie der sympathische Halberstädter Olympiasieger Georg Fleischhauer freuten sich über diese gelungene Aktion.
4: Also ich finde es richtig schön, wie es hier geworden ist. Ich kenne es ja auch von vorher, auch als lange Baustelle. Und jetzt dachte ich, ich schaue zur Eröffnung vorbei und ich bin wirklich beeindruckt, auch wie viele Leute hier gekommen sind, was jetzt hier los ist. Das ist wirklich richtig schön, wie das einfach belebt ist. Und ich hoffe, das bleibt ganz lange so schön und so belebt und ein schöner Ort für alle Halberstädter.
0: Fast 30 Jahre lang hat es gedauert, um den einstigen Halberstädter Prachtboulevard zu sanieren. Eine lange Zeit, aber am Ende wurden alle für ihre Geduld belohnt, immer am Ball geblieben zu sein. Bleibt nur zu hoffen, dass das Herzensprojekt mit Liebe behandelt wird, damit es zukünftig einen Grund gibt, die Innenstadt zu besuchen.
5: Ein neues Dach für eine alte Kirche. Förderverein und Kirchengemeinde wollen dem Dorf wieder eine Mitte geben. Im Zentrum des Ortes auf einem kleinen Hügel steht die Kirche von Hüttenrode, oder besser gesagt ihre Ruine. Zum ersten Mal wurde ein sakraler Bau 1133 in diesem Oberharzer Dorf erwähnt. Nach seinem Verfall begann 1738 ein Neubau, der aber über 10 Jahre auf seine Fertigstellung warten musste. 1749 erfolgte die Einweihung der Kirche mit dem Aufsetzen der Kugel- und Wetterfahne sowie einer Innenausstattung mit Altar, Orgel und Taufstein aus Rübeländer Marmor. Allerdings wird schon 100 Jahre später der schlechte Zustand der Kirche beschrieben und eine Erneuerung der Giebelseite sowie Stützpfeiler wurden notwendig. Da das Gotteshaus nicht beheizbar war, konnte es bis in das 20. Jahrhundert nur in den wärmeren Monaten genutzt werden. Als 1973 ein Blitz in die Turmhaube einschlug, brannte diese aus. Ihre Reste stürzten aufs Dach des Kirchenschiffes und zerstörten es. Ein Abriss der Kirchenruine war mehrmals im Gespräch. 1986 erfolgte dann der Wiederaufbau des Turmdaches und nach der Wende wurde 1991 eine neue Kugel mit Wetterfahne aufgesetzt. Durch die Witterungseinflüsse verfiel aber das Kirchenschiff weiter.
6: Die Geschichte Hüttenrodes ist ja auch die Geschichte Blankenburgs und gerade dieser Brand, der hier in der Kirche ausgebrochen war, der ist ja den Hüttenrödern noch tief verwurzelt in Erinnerung und wir wollen ja hier gemeinsam mit allen Beteiligten und Partnern einen Veranstaltungsort schaffen und von dem profitiert eben nicht nur Hüttenrode, sondern auch Blankenburg, weil das Kirchengebäude in unserem Stadtgebiet in der Form einzigartig ist und ja, man hier ganz anders planen kann, als wenn man eben im Bestand einer Kirche baut und ich glaube, das ist auch das Einzigartige und es ist natürlich auch hier der höchste Punkt, quasi nicht nur von Hüttenrode, sondern auch von Blankenburg. Und darum freue ich mich über das Interesse auch der Staatskanzlei, des zuständigen Staatssekretärs, der heute hier kommt. Wir werden gemeinsam besprechen, was können wir noch tun, damit das Projekt erfolgreich umgesetzt wird.
5: Der 2014 gegründete Förderverein Kirche Hüttenrode und die Kirchengemeinde als Eigentümerin der Ruine hatten es sich auf die Fahnen geschrieben, diese Cabrio-Kirche zu erhalten und sie wieder religiös und kulturell neu zu beleben.
7: Hier in dieser Kirche wurden die Mauern saniert, weil sonst würden wir hier gar nicht mehr stehen können. Die Mauern wären wahrscheinlich schon eingestürzt. Wir haben neue Fenster in der Kirche, wir haben neue Türen in der Kirche. Der Unterfußboden wurde eingebaut, die Fundamente für das Dachgerüst sind im Boden. Und als nächstes sollen jetzt das Dachgerüst und das Dach eingebaut werden. Gestartet sind wir mal mit einer etwas futuristischen Variante. Wir wollten gerne die Cabrio-Kirche oder den Charakter der Cabrio-Kirche erhalten und wollten Glas mit integrierten PV auf die Kirche bringen. Aber nach nach Kostenvoreinschlägen war diese Variante dann nicht zu realisieren. Und wir sind jetzt bei der Variante, dass wir ein normales Tonziegeldach hier drauf bringen. Auf dieses Dach kommt dann noch eine kommerzielle oder eine konventionelle PV-Anlage.
5: Mit verschiedenen Konzerten, Weihnachtsmärkten und anderen Veranstaltungen wurde in der Vergangenheit schon auf die Förderer und ihr Anliegen aufmerksam gemacht. 12 neue Fenster und 3 Türen konnten dank privater Spender erneuert werden. Strom, Wasser, Abwasser sind bereits verlegt. Aber allein die Mauersanierung kostete 380.000 Euro.
7: Wir sind eigentlich von dem Jahr 2014 an, hatten wir immer große Unterstützer. Und bei der Mauersanierung hat sich da so eine erfolgreiche Gruppe gebildet, die die Finanzierung zusammengestellt hat. Und die haben wir jetzt bei der Dachfinanzierung auch wiederholt. Also im Grunde genommen das Land Sachsen-Anhalt, der Bund, die Lotto Toto GmbH in Sachsen-Anhalt, die Sparkassenstiftung Wernigerode, die Kleinschmidt-Stiftung und dann auch sehr viele Groß- und Kleinspender.
5: Das Dach ist der nächste große finanzielle Posten. Dank der gewährten Bundes- und Landesfördermittel in Höhe von 585.000 Euro wurde das Projekt in Angriff genommen. Für eine Installation der PV-Anlage konnten die Blankenburger Stadtwerke gewonnen werden. Aber trotz der bisher aufgebrachten Eigenmittel von 235.000 Euro sowie Lotto- und Sparkassengelder fehlen noch 70.000.
8: Und das muss man unterstützen, denn das Dorf hält hier zusammen und bewegt was und macht was und macht das Leben lebenswert. Und da brauchen wir aber auch manchmal Hilfe und deshalb soll man der Staatssekretär herkommen, sich das anschauen und wir reden.
9: Das ist natürlich für den Ort hier ein wichtiger Punkt, die Kirche mitten im Ort. Es ist ein auch in der jetzigen Form, im jetzigen Zustand beeindruckendes bauliches Denkmal und es ist richtig, dass wir alle Anstrengungen unternehmen, dass hier wieder ein Dach drauf kommt, dass dieser Raum wieder genutzt werden kann. Natürlich am Ende als Kulturkirche, aber am Ende auch von der Gemeinde, die ja auch eine nutzende Gemeinde ja wäre.
5: Was raten Sie dem Verein? Wie soll es weitergehen?
9: Ja, ich rate dem Verein, den

0: witterungsunabhängiger Veranstaltungsraum wird und Hüttenrode seine Mitte wiederbekommt. 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

0: Auch der Dienstagmorgen beginnt mit sehr warmen Temperaturen und einem bewölkten Himmel, der sich im Laufe der Zeit weiter zuzieht. Zeitweise leichte Schauer bei 32 bis 35 Grad treten zur Mittagszeit auf. Der Regen hält nicht lange an, es verbleiben nur dichte Wolken. Nachts wird es dann etwas windig. Am Mittwoch wird ein Mix aus Sonne und Wolken herrschen bei 27 Grad.
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2: Vandalismus im Barockgarten. Mutwillige Zerstörung einer historischen Sandsteinfigur. Eine stark beschädigte Putte sorgte am 1. Juni für Aufsehen in Blankenburg. In dem vorangegangenen Wochenende zwischen Freitagabend und Montagmorgen müssen die Täter zugeschlagen haben. Normalerweise steht hier die Putte mit Fruchtschale, symbolisch für das Sternzeichen Löwe, neben den vielen anderen Sandsteinfiguren. Doch jetzt sieht man hier nur noch ein leeres Podest mit den Spuren der Tat.
3: Ja, das ist natürlich ein großer Aufwand für uns und besonders ärgerlich, gerade für diejenigen, die sich hier für die Gartenanlagen verantwortlich zeichnen. Und jeder Blankenburger hängt ja auch mit Herzblut dran. Die Putten sind ja über 300 Jahre alt. Ich schätze, dass der Schaden, wir müssen gucken, wie weit der Sockel auch beschädigt wurde, so zwischen 5.000 bis 10.000 Euro mindestens beträgt. Und wir wissen noch nicht ganz genau, ob man die Putte überhaupt reparieren kann. Da sind wir mit Fachfirmen jetzt im Austausch. Aber das schmerzt uns natürlich unwahrscheinlich, weil das ist ja unser Aushängeschild hier letztlich. Ja? Und Vandalen können wir hier ehrlich gesagt nicht gebrauchen und hatten wir in der Form bisher hier eigentlich auch noch nicht. Also ich kann alle nur aufrufen, aufmerksam zu sein und konkret jetzt zu der Putte, wer irgendetwas beobachtet hat, vielleicht auch in den Tagen zuvor, sich bei uns in der Stadtverwaltung oder bei den Polizeidienststellen unseres Landkreises zu melden. Es betrifft ja nicht den Barockgarten als solchen, sondern auch das nähere Umfeld. Also wer irgendwas im Umfeld vielleicht auf dem Weg hierher beobachtet hat, also der möge sich melden und doch vielleicht noch mit dem einen oder anderen Hinweis dazu beizutragen. Was wir aktuell hier in der Stadt diskutieren und wahrscheinlich auch umsetzen werden, ist, dass wir Videotechnik einbauen.
2: Das Postament wurde im Zuge der Tat um 180 Grad gedreht, was auf eine erhebliche Gewalteinwirkung schließen lässt. Die Putte gehört zur Geschichte der Stadt und der mehr als 300 Jahre alten Gartenanlage. Die Stadt Blankenburg bittet daher Zeugen, welche zwischen dem 29. Mai und dem 1. Juni verdächtige Beobachtungen gemacht oder Informationen über die Täter haben, um Hilfe.
0: Sprechertreffen in der Welterbestadt. Erfahrungsaustausch in der Schlossmühle Quedlinburg. Im Hotel Schlossmühle in Quedlinburg trafen sich auf Einladung des Kreisvorsitzenden der CDU im Harzkreis, Uli Thomas, alle wirtschaftspolitischen Sprecher und Sprecherinnen aus allen Bundesländern in Deutschland. Ein Traditionstreffen, bei dem sich die Sprecher einmal pro Halbjahr treffen, um sich über aktuelle wirtschaftspolitische Themen zu unterhalten, Erfahrungen auszutauschen und Ideen zu entwickeln.
4: Wir waren oben auf dem Stiftsberg.

0: haben die Kirche anschauen können, haben die Historie der Stadt erkunden können, die reiche Geschichte. Und man kann wirklich stolz sein auf das, was hier da ist. Zu Recht ist das UNESCO-Welterbe.
1: Also ich war jetzt noch nie hier in der Stadt und ich fand es sehr interessant, die Stadt kennenzulernen, zu sehen, was hier alles auch in den letzten Jahrzehnten, und uns wurde das dargelegt, passiert ist. Unheimlich natürlich ein Charme, auch mit den vielen Fachwerkhäusern. Ich komme persönlich auch aus einer Stadt, wo es ein paar Fachwerkhäuser in der Altstadt gibt.
2: Aus welcher?
1: Aus Lauda-Königshofen im Taubertal. Aber natürlich diese Vielfalt und diesen Gesamtcharme der Stadt, war heute Morgen nochmal eine Runde joggen dann auch durch die Stadt hier, ist einfach traumhaft. Also wirklich schön und ich glaube auch dadurch natürlich für Touristen unheimlich attraktiv.
3: Nach einer Erkundungstour der Welterbestadt ging es für die einzelnen Sprecher und Sprecherinnen in die Tagung. Friedrich Merz befindet sich noch immer in großer Kritik und gilt bei einigen als nicht besonders beliebt. Die AfD hat besonders in Sachsen-Anhalt deutlich mehr Wähler dazugewinnen können und steht kurz davor, eine absolute Mehrheit zu erreichen. In den anderen Bundesländern sieht es anders aus. Da scheinen die Altparteien erste Wahl zu sein.
4: Also als Rheinland-Pfälzer sage ich erstmal, wir haben am 22. März bei der Landtagswahl ja gezeigt, man kann auch als CDU Wahlen gewinnen. Wir werden Rheinland-Pfalz nach 35 Jahren die SPD ablösen und den Ministerpräsidenten stellen. Das geht natürlich sehr wohl. Wirtschaft war eines der zentralen Themen, auch in Rheinland-Pfalz beim Landtagswahlkampf. Wir haben die Wahl deutlich gewonnen und von daher bin ich ganz zuversichtlich, wenn wir das, was wir an wirtschaftlichem Know-how und Kompetenz haben, noch besser kommunizieren und wenn unser Koalitionspartner im Bund auch mitzieht, dann können wir Deutschland auch wirtschaftlich wieder so stark machen, wie wir es brauchen, um die vielen Aufgaben, die vor uns liegen, auch finanzieren zu können.
2: Hier in Sachsen-Anhalt ist die AfD besonders stark. Könnten Sie vielleicht ein paar Tipps mitbringen, wie man die AfD bekämpfen kann?
4: Also da tut man sich natürlich immer schwer, den Kolleginnen und Kollegen in den einzelnen Bundesländern, gerade auch, sag ich mal, in den neuen Bundesländern Tipps zu geben. Da halte ich mich sehr zurück. Wir haben in Rheinland-Pfalz auch ein Anwachsen der AfD gehabt. Das war das beste Ergebnis in den westlichen Bundesländern. Es bleibt dabei. Wir müssen zeigen als Demokraten, wir finden die richtigen Antworten und wir können auch liefern. Und dafür müssen die demokratischen Kräfte aber zusammenarbeiten und manchmal auch die Parteiinteressen etwas hinten anstellen und sagen, nein, es ist wichtig, Überzeugungsarbeit zu leisten. Und den Menschen deutlich zu machen, die Probleme sind ja da, aber wir können sie lösen.
1: Die AfD zieht natürlich unheimlich den Frust der Leute an sich. Also die Leute, die enttäuscht sind, die vielleicht gerade um ihren Arbeitsplatz bangen oder vielleicht ihren Arbeitsplatz verloren haben, die fragen sich natürlich, was wird aus mir? Und dann sagen die, naja, jetzt haben wir eine Ampel erlebt im Bund, die war nichts. Jetzt erleben wir gerade eine Regierung unter Führung der CDU mit der SPD zusammen. Die diskutieren auch eifrig über Reformen und was zu tun ist. Und manchmal schleicht sich dann vielleicht der Eindruck ein, die können es nicht. Und ich glaube, man muss daran arbeiten, dass wir es vernünftig machen, dass wir aber auch gut kommunizieren, dass die Leute auch merken, was wir konkret tun und wie dann das auch Auswirkungen hat vor Ort. Und die AfD kannst du eigentlich nur mit guter Politik schlagen. Gut arbeiten, verlässlich arbeiten. Ich merke bei uns in Baden-Württemberg, wir haben ja die Grünen als Regierungspartner, es wird da auch hinter den Kulissen oft heftigst gestritten über Inhalte und auch über die Ausrichtung. Aber es bleibt sehr geräuschlos nach außen und man arbeitet harmonisch. Und ich glaube, das ist auch dann ein Faktor. Wir sind jetzt beide Parteien ja mit 2/3 Mehrheit ausgestattet worden bei der letzten Wahl im März, wo dann die Leute schon auch merken, die streiten zwar um Inhalte, aber am Ende machen sie es gemeinsam fürs Land. Ich glaube, das ist sehr wichtig.
3: Ein weiteres Hauptthema beim Sprechertreffen war, welche Ideen und Erfahrungen aus Sachsen-Anhalt geteilt und in die einzelnen Bundesländer mitgegeben werden können. Und das auch umgekehrt.
0: Wir haben gehört, dass Sachsen-Anhalt beispielsweise bei der Kinderbetreuung, bei Schulen und so weiter durchaus ganz weit nach vorne kommt. Wir haben gesehen hier dieses Ambiente dieser Stadt, das unglaublich einladend ist. Ich glaube, wir können im Bereich Tourismus noch viel mehr tun. Wir müssen Flächen zur Verfügung stellen, in ganz Deutschland, aber auch hier in Sachsen-Anhalt, damit Wirtschaft florieren kann, dass sich neue Betriebe, neue Arbeitsplätze ansiedeln können. Wir sind hier im Herz Deutschlands und auch ein Stück weit Europas. Und diese günstige Lage müssen wir ausnutzen. Auch was Bildung, Forschung, Entwicklung anbelangt, lernen wir gegenseitig voneinander. Und ja, nicht nur Sachsen-Anhalt hat Probleme, auch Baden-Württemberg, wo ich herkomme, hat große Probleme. Wir sind in Baden-Württemberg im Moment beim Wirtschaftswachstum schlechter als Sachsen-Anhalt aufgestellt. Aber wir haben einen Wettbewerbsföderalismus und wir untereinander stellen wir uns so auf, dass wir uns miteinander auch messen und wir wollen dann jeweils zu den Besten gehören.
2: Wo hat es denn heute die größten Übereinstimmungen gegeben?
5: Nun, in der Betrachtung der allgemeinen Situation. Wir wissen aufgrund der geopolitischen Dinge, dass wir im schweren Fahrwasser sind. Wir wissen darum, dass wir hier viele Industriearbeitsplätze täglich verlieren und wir erwarten endlich ein Gegensteuern. Und es gibt auch die klare Forderung nach Berlin, jetzt hier die Dinge auf den Weg zu bringen, die dafür sorgen sollen, dass wir wieder in ein sicheres und zukunftsträchtiges Fahrwasser kommen. Es besteht eine große Einigkeit, dass gerade die Wirtschaft das zentrale Thema ist. Geht es der Wirtschaft gut, geht es auch den Menschen gut? Geht es der Wirtschaft schlecht, ist zunächst die Stimmung schlecht und dann alles Weitere kommt dann auch im negativen Sinne hinterher. Das ist eigentlich das, wo wir einhellig der Meinung sind, hier muss jetzt gehandelt werden und das vor allen Dingen aus Berlin.
2: Es gab ja schon die ersten prominenten CDU-Stimmen, die gesagt haben, diese Koalition hält keine 4 Jahre mehr. Wie sieht das der Vorsitzende der CDU hier im Harzkreis?
5: Nun, ich erwarte von allen Beteiligten, und ich bin jahrelang auch in vielen Koalitionen gewesen, im Land und auch woanders, ein Koalitionspartner muss beweglich sein. Man darf sich nicht vermanifestieren in bestimmten Positionen, die man dann als unverhandelbar deklariert. Ich erwarte von der SPD im Sinne einer gesunden wirtschaftlichen Entwicklung im Land wie auch Berlin mehr Bereitschaft, neue Wege mitzugehen, die Reformen nicht nur zu diskutieren, sondern auch zum Abschluss zu bringen und vor allen Dingen nicht immer gegenseitig die Erklärung, wie schlimm das alles ist, sondern nur gemeinsam werden wir dieses Land voranbringen, nur gemeinsam werden wir das Land wieder auf Kurs bringen. Und da sollte sich auch die SPD ihrer Verantwortung im Land und vor allen Dingen auch im Bund immer bewusst sein. Das ist hier kein Gegeneinander, wie man manchmal das Gefühl hat, gerade in der öffentlichen Diskussion. Es ist ein Miteinander. Man hat sich mal entschieden, miteinander Politik zu machen. Und das vermisse ich. Und die Hoffnung stirbt zum Schluss. Und ich glaube, wenn das gelingt, dass man das miteinander findet, dann wird auch diese Koalition halten.
3: Das halbjährige Sprechertreffen in der Welterbestadt Quedlinburg hat gezeigt, wie wichtig der Austausch zwischen den einzelnen Bundesländern ist und dass man nur zusammen etwas bewegen kann. Denn selbst wenn man gegeneinander im Wettbewerb steht, kann man immer noch voneinander lernen.
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0: Auch der Dienstagmorgen beginnt mit sehr warmen Temperaturen und einem bewölkten Himmel, der sich im Laufe der Zeit weiter zuzieht. Zeitweise leichte Schauer bei 32 bis 35 Grad treten zur Mittagszeit auf. Der Regen hält nicht lange an, es verbleiben nur dichte Wolken. Nachts wird es dann etwas windig. Am Mittwoch wird ein Mix aus Sonne und Wolken herrschen bei 27 Grad.
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0: Showdown in der Halberstadt 2. Ein Kuschelfoto geht viral. Eigentlich war es in Halberstadt eine ganz normale Veranstaltung der liberalen Mittelstandsvereinigung. Sechs Spitzenpolitiker waren geladen, um die Positionen ihrer Parteien im Wahlkampf zu vertreten. Doch ein Foto von dem Generalsekretär der CDU, Guido Heuer, und dem Spitzenkandidaten Ulrich Siegmund sorgte für ein Erdbeben in der deutschen Medienlandschaft. Dabei ging es um die Frage, ob ein CDU-Politiker zu einem aktuellen AfD-Kandidaten ein gutes Verhältnis haben darf. Von Markus Lanz über Welt-TV bis hin zu zahlreichen anderen sogenannten Leitmedien waren die Meinungen sehr kontrovers. Die meisten Journalisten jedoch fanden das Foto ganz normal.
2: Nun haben die Christdemokraten allerdings ein Problem, denn ein Foto zeigt den CDU-Fraktionschef in kumpelhafter Pose, ausgerechnet mit dem AfD-Spitzenkandidaten.
3: Ein Foto, das ganz Deutschland elektrisiert und das mitten im Landtagswahlkampf für jede Menge Wirbel in der CDU Sachsen-Anhalt sorgt. Ein Lächeln, ein Mikrofon und eine sehr freundliche, fast schon vertraute Geste. Und schon steht die Debatte über die sogenannte Brandmauer zur AfD wieder ganz im Mittelpunkt.
4: Ein Foto, das Herrn Siegmund, also Ulrich Siegmund, den Spitzenkandidaten der AfD, und Guido Heuer, den Fraktionschef der CDU, im Landtag von Sachsen-Anhalt zeigen. Man sagt, das ist der Beleg für das Ende der Brandmauer. Da kungeln zwei miteinander. Nichts könnte weiter von der Wirklichkeit entfernt sein.
5: Das ganze Wochenende waren ja irgendwie die Medien und auch die Politikszene so sehr damit beschäftigt, ein Foto zu analysieren, auf dem eben zu sehen ist, wie der Landtagsfraktionschef der CDU in Sachsen-Anhalt sehr nahe und sehr gesellig an seinem AfD-Kontrahenten Ulrich Siegmund sitzt. Ganz normale Menschen würden sich denken, ja, das ist ein normales Foto, aber natürlich die Brandmauerherzen brennen lichterloh, also Grüne und Linke, die kriegen sie gar nicht mehr ein. So, wo ist die Abgrenzung? Und ich frage mich mal, wie sie sich das vorstellen. Also glauben die, wenn da jetzt der Guido Heuer, so heißt der CDU-Mann, den AfD-Mann berührt, dass da irgendwie beide in Flammen aufgehen? Oder?
0: Wie war aber die Stimmung wirklich vor Ort? Alle diskutierten über ein Foto von einer Veranstaltung, wo sie selbst nicht dabei waren. Wir aber schon. Das sogenannte Kuschelfoto entstand in einer Situation, wo alle auf dem Podium und auch das Publikum sich über vorhergehende ironische Aussagen amüsierten. Die Aufnahme zwischen Guido Heuer und Ulrich Siegmund fand im Bruchteil einer Sekunde statt und spiegelt keineswegs die zweistündigen hitzigen Diskussionen zwischen den Kandidaten wider. Denn gekuschelt wurde unter den Teilnehmern in den zwei Stunden nicht.
6: Und ein Satz gestanden sind wir noch. Aber ja, ich muss Ihnen widersprechen, diesen Pessimismus, man kann es nicht zurückdrehen, das teile ich überhaupt nicht. Ist denn jetzt Ihr Lösungsansatz, den Kopf in den Sand zu stecken und zu sagen, wir lassen alles so weitermachen? Die CDU hält, und da muss ich Ihnen recht geben, an allen Fehlentscheidungen noch weiter fest. Wir haben nach wie vor das Heizungsgesetz, wurde alles vor der Wahl versprochen, wird abgeschafft, haben wir immer noch. CO2-Steuer weiter ausufern, wir haben eine Lkw-Maut, alles CDU-Themen. Und das lähmt unseren Mittelstand. Und Herr Heuer, wir brauchen einfach Freiheit für den Mittelstand. Und die letzte Sache nochmal, das ist mir ein ganz inneres Bedürfnis, da bin ich übrigens mal auf Ihren neuen potenziellen Koalitionspartner, denn es war ja ein Weitersatz, mal gespannt, ab September, Frau Hohmann. Es gibt keinen Hahn irgendwo an der Wand, wo einfach Geld rauskommt, wenn man das aufdreht, was man dann wieder Gießkanne umverteilen kann. Das müssen Leute erwirtschaften. Wenn man ein Unternehmen so führen würde, wie Sie Politik machen würden, könnte man Insolvenz anmelden. Das ist eine Insolvenzbeschränkung. Demzufolge Freiheitsunternehmen.
7: Ja, es gibt ein berühmtes Foto, was in Halberstadt gemacht wurde. Jetzt haben viele drüber geredet, aber niemand war da. Sie waren da. Wie haben Sie das selber empfunden?
8: Ja, ich persönlich finde ich, dass es eine Frechheit ist, dass da jetzt so ein Bohai drum gemacht wird um dieses Foto. Denn wenn man dabei gewesen wäre und nicht nur das stille Foto sieht, dann würde man sehen, dass Herr Heuer eigentlich dem Herrn Siegmund in dem Moment widerspricht und das quasi direkt. Deswegen greift er sich das Mikro. Und ja, die beiden haben gelacht. Okay, es war am Ende eine einigermaßen humorvolle Situation, aber trotzdem, wenn man es politisch auslegen will, dann war es keine Kumpanei, sondern genau das Gegenteil. Das sieht man auf dem Foto natürlich nicht und deswegen ist es schade, dass einfach mit einem Bild irgendwie Stimmung gemacht wird und dann was behauptet wird, was mit der Realität tatsächlich gar nichts zu tun hat. Wenn man sich den Rest der Veranstaltung anguckt, hat sich, denke ich, Herr Heuer ganz klar auch von der AfD abgegrenzt.

0: Na, man sieht mal schnell wieder, wie das gehen kann, dass ein Foto total missinterpretiert wird. Das war ein Wahlforum, was ich gut finde, wenn im Harzkreis auch, in dem Fall meine ich in Halberstadt war es gewesen, über die Themen der Parteien diskutiert wird, wie man Deutschland verändern will, Deutschland besser machen will, Sachsen-Anhalt vor allen Dingen besser machen will. Und dann ein Foto so dargestellt wird, als würde es da irgendwie eine Verbrüderung geben. Also ich habe mich da schon sehr gewundert, dass es wieder mal nicht um Inhalte ging bei der Diskussion um das Foto, sondern ausschließlich um das Foto selbst.
1: Bilder haben eine Menge Macht. Doch in diesem Fall wurde von vielen Medienvertretern versucht, einen Skandal herbeizuführen, den es so nie gegeben hat. Gott sei Dank sind viele renommierte Journalisten darauf nicht reingefallen und haben das Foto so kommentiert, wie es sein sollte. Ein ganz normales Bild, ohne jegliche Bedeutung.
2: Stimmen aus dem Harz. Wie steht es um die Wirtschaft im Landkreis? In den Barockgärten in Blankenburg fand zum fünften Mal das Sommerfest der Harzer Wirtschaft statt. Viele Menschen aus den Unternehmen aus dem Landkreis treffen sich hier, um in Gespräche zu kommen. Bei entspannter Musik und gegebener Verpflegung konnten hier Netzwerke geknüpft oder ausgebaut werden. Zu den Gästen gehörten auch wichtige Namen in der Politik. Ministerpräsident Sven Schulze war, wie in den vergangenen Jahren, wenn auch mit anderer Funktion als Wirtschaftsminister, vor Ort.
0: Ich bin ja immer bei diesen Treffen dabei gewesen, schon als Wirtschaftsminister, und ich halte es für eine Selbstverständlichkeit, dass ich natürlich als Ministerpräsident auch komme. Denn gute Arbeit für Sachsen-Anhalt kann ich als Ministerpräsident nicht vom Schreibtisch in Magdeburg aus machen, sondern nur, wenn ich vor Ort bin, mit den Unternehmen spreche, mit den Unternehmern spreche, mit deren Mitarbeitern auch ins Gespräch komme, über die Ideen spreche, die ich für Sachsen-Anhalt habe, auch im Bereich Wirtschaft, aber auch die Rückmeldung von denen kriege, wo ich schon auf dem richtigen Weg bin oder wo ich vielleicht noch etwas verändern muss. Und das mache ich heute hier in Blankenburg, das mache ich aber eigentlich fast jeden Tag, wenn ich in Sachsen-Anhalt unterwegs bin.
2: Ebenfalls ein wichtiger Gast war der Landrat des Landkreis Harz, Thomas Balzerowski. Gemeinsam mit dem Bürgermeister der Stadt Blankenburg, Heiko Breithaupt, begrüßten sie auf der Bühne die Gäste und gaben einen kleinen Ausblick. Der Landrat sieht konkrete Probleme in seinem Landkreis, die man angehen muss.
3: Selbstverständlich. Also die Lage der Wirtschaft ist angespannt bis schlecht. Wir haben eine Rezession in Deutschland. Selbst wenn man sagt, ein Mini-Wachstum, was auch initiiert ist durch die Milliarden der Bundesregierung, sprechen wir von einer Rezession. Der Landkreis Harz hat von 2025 bis 2026 1.000 sozialpflichtige Arbeitsplätze verloren. Die Arbeitslosenquote ist um 1% gestiegen und da kann man nicht davon reden, dass wir eine gute Lage haben.
2: Zu diesen unangenehmen Daten gehört aber auch der Blick über den Landkreis hinaus. Geprägt werden diese Probleme von weltpolitischen Entscheidungen. Preise steigen und dadurch wird das Leben teurer. Und das wiederum führt zu weniger Konsum und fehlender Kaufkraft der Menschen im Landkreis, so der Landrat. Dazu gehören ebenfalls Entscheidungen aus Berlin, die der Landrat nicht immer begrüßen kann.
3: Was ich an Herrn Merz gar nicht mag, sind Ankündigungen ohne die entsprechenden Handlungen. Vielleicht erstmal gar nichts sagen, sondern erstmal Dinge in die Wege leiten, auch umsetzen und dann verkünden und nicht andersrum. Ich glaube, das ist eine Grundtugend eines Politikers. Da hat er wahrscheinlich nicht aufgepasst.
4: Ja, also wenn man das wirklich hört, was dort an Reformen so alles kommt, dann ist mein erster Gedanke, was bedeutet das für mich, für das Unternehmen? Und zum Ergebnis komme ich, dass es dann ungünstiger wird, also teurer wird hier und da. Und das ist ein Signal, was ausgesendet wird, das ist nicht richtig. Da muss gegengesteuert werden.
2: Das Ziel ist also eine attraktive Lebenserhaltung im Landkreis Harz. Dazu gehört die Sicherung von Arbeitsplätzen. Erst kurz vor dem Sommerfest der Harzer Wirtschaft hatte der Ministerpräsident Sven Schulze deshalb ein wichtiges Gespräch.
0: Es ist ja so, dass ich, als die Entscheidung kam, Bohai Trimet und auch weitere Unternehmen, auch in Wernigerode, Harzgerode, stehen vor dem Aus, weil VW keine Aufträge mehr platziert. Da habe ich ja persönlich den Vorstand angerufen und habe Ideen präsentiert, wie man das doch noch retten kann. Und VW, Volkswagen hat gesagt, okay, das hört sich plausibel an. Wir setzen uns mit Ihnen, Herr Schulze, an einen Tisch in die Staatskanzlei. Ich habe damals eingeladen und wir haben jetzt Zeit bekommen. Wir haben Unterstützung auch finanziell von Volkswagen bekommen für Harzgerode, auch damit für die anderen Standorte in Wernigerode. Und jetzt haben wir heute ein weiteres Gespräch gehabt, wo wir

0: Entscheidungen der letzten Wochen und auch die Fortschritte der letzten Wochen besprochen haben, ich denke, aktuell sind wir auf einem vernünftigen Weg. Wir sind auf einem Weg, der dazu beitragen kann, wenn er am Ende wirklich erfolgreich ist, dass diese Standorte eine Zukunft haben und damit diese Jobs hier auch im Harz gehalten werden.
1: Die Wirtschaft im Harzkreis ist also neben der schlechten Stimmung dennoch stark. Eine Wirtschaft, die zusammenarbeiten kann und sich durch Krisen kämpft, wenn es darauf ankommt. Und genau dafür ist dieser Abend da.
2: Zunächst mal wird man sehr viele gute Eindrücke mit nach Hause nehmen, weil hier sich eine Harzer Wirtschaft präsentiert, die ja sehr selbstbewusst sagt, wir entwickeln diesen Landkreis und die Wirtschaft in diesem Landkreis nach vorne. Wir haben da ein funktionierendes Handwerk, funktionierendes Gewerbe, auch Industriebetriebe. Und die feiern einmal im Sommer zusammen, ein guter Anlass, um sich auszutauschen.
3: Ja, ich glaube, es ist wichtig, weil die Unternehmerinnen und Unternehmer und ihre Partner hier ein gutes Format haben, sich auszutauschen. Das klingt vielleicht erstmal gar nicht so naheliegend, aber im Geschäftsalltag kommt es im Jahr gar nicht so oft dazu, dass man sich sieht, trifft und vor allem auch die Verbindung zur Politik hält, sowohl hier zur Kommunalpolitik als auch zur Landespolitik. Und da ist das, glaube ich, hier ein ganz gutes und entspanntes Format und wir alle führen hier wichtige Gespräche. Und ich kann Ihnen auch aus eigener Erfahrung sagen, also an diesem einen Abend kann man mitunter mehr Absprachen treffen als im ganzen Monat.
4: Na, Blankenburg ist ja ein Spiegel von Sachsen-Anhalt auch. Und wenn man durch die Unternehmen mal sich umhorcht, da hört man schon die eine oder andere Kritik. Also mies wäre vielleicht ein bisschen zu viel des Guten. Wir sind hier in Blankenburg, genauso wie im Landkreis Harz, in einer Region, wo viel zusammengearbeitet wird. Es existieren Netzwerke, die sehr gut funktionieren. Und da kann man auch sich gegenseitig mal austauschen, Probleme miteinander diskutieren und so dann auch ein bisschen nach vorne gucken und positive Stimmung verbreiten.
0: Also wenn ich aktuell schaue, diskutiere und bespreche ich mit potenziellen Investoren gerade etwa ca. 1 Milliarde Euro, die hier in Sachsen-Anhalt in den nächsten Monaten investiert werden kann, beziehungsweise wo es Entscheidungen gibt für Sachsen-Anhalt. Es gibt ein größeres Projekt hier, beispielsweise auch im Harzkreis. Es gibt weitere Projekte auch im Mansfeld-Südharz, also in der Region hier. Wir wissen, Daimler Truck ist groß und wird vielleicht noch größer werden. Aber wichtig für uns ist immer die mittelständische Wirtschaft. Die Unternehmen, die Sachsen-Anhalt in den letzten Jahrzehnten groß gemacht haben, die mittelständischen Unternehmen mit 5, 10 oder 15 Mitarbeitern, das ist Priorität Nummer 1 meiner Arbeit.
1: Gespräche gab es an diesem Abend eine Menge. Viele Gäste hatten sich hier getroffen. Zum 5. Mal war das Sommerfest der Harzer Wirtschaft ein Erfolg und das wird es sicher auch in den kommenden Jahren bleiben.

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0: Auch der Dienstagmorgen beginnt mit sehr warmen Temperaturen und einem bewölkten Himmel, der sich im Laufe der Zeit weiter zuzieht. Zeitweise leichte Schauer bei 32 bis 35 Grad treten zur Mittagszeit auf. Der Regen hält nicht lange an, es verbleiben nur dichte Wolken. Nachts wird es dann etwas windig. Am Mittwoch wird ein Mix aus Sonne und Wolken herrschen bei 27 Grad.
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0: Der Blankenburger Stadtpark zeigt sich von der attraktivsten Seite. Rund 3 Millionen hat seine Umgestaltung und Sanierung gekostet und was jetzt den Blankenburgern geboten wird, kann sich sehen lassen. Der Spielplatz ist ein besonderes Highlight und wird gern angenommen. Die alten Bäume spenden ausreichend Schatten, die Wege und Beete sind gut gepflegt und die multifunktionale Bühne bietet zahlreiche Möglichkeiten für unterschiedliche Veranstaltungen an. Im vergangenen Jahr ist der eingezäunte Stadtpark zum Austragungsort für das größte Kinderfest in der Region geworden.
1: Letztes Jahr ist es super gut gelaufen. Ich war total begeistert oder wir waren total begeistert, weil ich muss ganz ehrlich sagen, mit so einem Ansturm hätte ich eigentlich nicht gerechnet. Weil neue Location und da haben wir gedacht, naja gut, das findet nicht gleich jeder. Parkplätze schon, aber den Weg hierher, aber es war super. Es ist super gelaufen und dafür möchte ich allen nochmal danken. Ich schaue wieder auf die schöne Parkbühne, muss ich ganz ehrlich sagen, und ich bin mit der Location total zufrieden. Klar, Sicherheitsauflagen, Security, dies ja noch mehr, aber alles andere, sag ich mal, ist in Sack und Tüten.
0: Das Team rund um den Lions Club ist für seine nächste große Aufgabe bereits gut gerüstet.
2: Ich lade wieder ein zum 11. Kinderfest der Stadt Blankenburg, organisiert vom Lions Club Blankenburg und den vielen fleißigen Helfern, die das ganze Jahr über mit der Planung beschäftigt sind.
0: Am 21. Juni von 13 bis 18 Uhr findet im Stadtpark das 11. Löwenstarke Kinderfest statt.
3: In diesem Jahr ist das Motto des Kinderfests »Feiert die Musik«. Passend zum Tag Fête de la Musique haben wir das Kinderfest auch danach ausgerichtet. Wir haben wieder ein buntes Bühnenprogramm mit einer Zaubershow, Papageishow, Tänzern, Theater und vielem mehr für die Kinder aufgestellt.
0: Nur durch die zahlreichen Sponsoren ist es wieder möglich, dass diese Großveranstaltung ohne Eintritt mit kostenlosen Spiel- und Spaßaktionen durchgeführt werden kann.
2: Ich bedanke mich schon mal im Namen des Lions Clubs und der Helfer bei der Blankenburger Wohnungsgenossenschaft, bei den Stadtwerken Blankenburg, bei der Firma Umwelttechnik Wasserbau mit Sitz in Blankenburg, bei den Harzer Mineralquellen und den vielen anderen Sponsoren, die dazu beigetragen haben, uns zu unterstützen.
4: In diesem Jahr sind wieder Eis und Zuckerwatte für die Kinder kostenlos. Die Parcourskarten wurden überarbeitet. Es gibt neue Stempel. Die Kinder können also fleißig sammeln und wieder tolle Preise gewinnen.
3: Ganz neu dabei ist in diesem Jahr um 13 Uhr schon das Polizeimusikorchester. Wir haben in diesem Jahr wieder über 40 Stände von Vereinen und Firmen aus der Region.
4: Die Berufsschule Wernigerode wird wieder mit einem Schwingstand vertreten sein. Und dann hoffen wir, dass wir wieder alle Kinder glücklich machen.
5: Die GVS Theaterkiste probt schon ungefähr seit 2-3 Monaten an dem ganzen Stück. Wir haben uns gedacht, es passt super zum Thema Feiert die Musik, wenn wir auch ein musikalisches Stück uns raussuchen, und haben uns für Peter und der Wolf entschieden. Also es wird diesmal musikalisch zur Sache gehen. Es wird vom Tonband gespielt und die Schauspieler sind diesmal nur aktiv, mimisch und gestisch. Das ist für uns auch mal was Neues. Und wir sind noch fleißig beim Proben und müssen noch ein bisschen an der Kulisse feilen. Ja, aber wir freuen uns schon drauf.
0: Dieses und noch viel mehr erwartet die Kinder am 21. Juni im Stadtpark von Blankenburg.
6: Eine Neueröffnung mit Streetfood Festival. Die Wiederbelebung der Halberstädter Einkaufsmeile. Vor fast 30 Jahren gab es in der Stadt Halberstadt bereits Überlegungen, den breiten Weg neu und attraktiver zu gestalten. Immer wieder wurden in den letzten Jahrzehnten dazu Konzepte erarbeitet, doch meistens fehlte das Geld. Viele Halberstädter waren daher auch überrascht, als die ersten Bagger tatsächlich auf dem breiten Weg anrollten und mit der Sanierung der einstigen DDR-Prestigemeile begannen. Die ersten Schritte für den Umbau wurden noch vom ehemaligen Oberbürgermeister Andreas

0: Denke realisiert. Mit der Übernahme des Amtes durch Daniel Zarrata wurde das Projekt nach so vielen Jahren und unzähligen Konzepten endlich umgesetzt. Anfang Dezember 2023 wurde mit einem Spatenstich mit der Sanierung des Breitenwegs begonnen. Fast 2,5 Jahre lang mussten die Händler und Dienstleister in der Fußgängerzone die Bauarbeiten ertragen, sowie die damit verbundenen Absperrungen. Jetzt hat das Warten und der graue Anblick des breiten Wegs endlich ein Ende gefunden. Zur Einweihung der einstigen Prachtstraße, die jetzt wieder eine schöne Fußgängerzone ist, kamen Hunderte von Halberstädtern mit ihren Kindern in die Innenstadt.
1: Ja, wir hatten ja immer die Diskussion, oh, die Händler leiden hier so und hier müssen mal mehr Leute auf dem breiten Weg. Aber wie sollen wir das machen? Also die einzige Chance, die wir hatten, waren wirklich die Rahmenbedingungen zu verbessern. Das haben wir jetzt gemacht, indem wir einen großen Familienerlebnisraum für alle Altersgruppen geschaffen haben. Und wir gehen einfach davon aus, dass es hier insgesamt mehr Bewegung auf dem breiten Weg gibt, weil wir mehr Familien da haben, weil wir die Rentner hier haben, die sich auch mal ausruhen können auf einer Bank, dann auch ein bisschen was sehen können. Und so bekommen wir einfach mehr Bewegung auf dem breiten Weg, mehr Masse. Und das natürlich auch für die Händler gut. Und darum geht es am Ende, geht es den Leuten gut, dann geht es auch der Stadt gut. Und deswegen haben wir heute was für alle Menschen in Halberstadt geschaffen.
2: Also hervorragend, die Stadt Halberstadt hat hier sehr viel richtig gemacht. Der stationäre Einzelhandel ist unter Druck durch den Onlinehandel und insofern brauchen wir auch neue Konzepte für die Innenstädte, um sie zu füllen, um dem stationären Einzelhandel auch eine Chance zu geben, entsprechend auch ihn zu unterstützen. Und da hat die Stadt Halberstadt vorbildlich eigentlich für andere Städte auch in Sachsen-Anhalt alles richtig gemacht, Spielplätze hierher gebracht, Grünflächen hierher gebracht, Cafés hierher gebracht, um Verweilzeit zu schaffen, um Jung und Alt, den Kindern, aber auch den Senioren die Möglichkeit zu geben, in der Innenstadt zu sein, miteinander zu reden. Man muss sich nicht im Internet verabreden oder chatten oder sonstige Dinge machen im Netz. Nein, man kann sich in der Innenstadt treffen, im Mittelpunkt, im Herzen der Stadt, um jetzt entsprechend zu kommunizieren. Insofern hat Halberstadt alles richtig gemacht und ist Vorbild für andere Städte.
0: Nach 2,5 Jahren Bauzeit und 5 Millionen Euro ist der breite Weg in Halberstadt heute wieder ein moderner Boulevard, der für die Menschen viel Erholung bietet und für die Kinder jede Menge Spaß. Daher durften auch die Kinder der Kita Regenbogen die neue Prachtstraße eröffnen. Natürlich ließen es sich die Erwachsenen auch nicht nehmen, ein paar Worte an diesem historischen Tag für Halberstadt zu halten. Das übernahm sichtlich ein stolzer Oberbürgermeister Daniel Zarrata und der Landrat des Harzkreises Thomas Balzorowski.
3: So, liebe Halberstädterinnen, liebe Halberstädter, wir haben es endlich geschafft, möchte ich sagen. Diese Eröffnung, also mir fällt wirklich ein Stein vom Herzen, diese Eröffnung ist etwas ganz Besonderes, eben weil sie auch ein sichtbares Zeichen dafür ist, dass sich in Halberstadt in den letzten Jahren wirklich richtig viel bewegt. Und wir schaffen hier Sachen gemeinsam, die in den letzten 30 Jahren manchmal ein bisschen unvorstellbar waren. Und gerade in Zeiten, wo man das Gefühl hat, oh, so richtig läuft es vielleicht gerade nicht, da darf man sich das gerne mal vor Augen führen, wenn es läuft. Und was läuft bei uns? Großansiedlungen, Daimler-Truck, Sieger, Radwege nach Sargstedt, nach Ströbeck, nach Langenstein. Die Spiegelschule wird saniert und in diesem Jahr fangen wir auch noch an, einen neuen Jugendclub zu bauen. Aber heute, meine Damen und Herren, heute feiern wir wahrscheinlich das wichtigste Projekt für alle Halberstädter. Ein Projekt, das dem wiederaufgebauten Stadtzentrum ja sozusagen direkt hinter Ihnen von 1997 den I-Punkt aufsetzt und unser Stadtzentrum auch wieder komplett macht. Viele von Ihnen erinnern sich ja noch an den breiten Weg in seinen unterschiedlichsten Facetten. Mit Straßenbahn, ohne Straßenbahn, mit Autoverkehr, ohne Autoverkehr, als Flaniermeile und Fußgängerzone. Aber eins war der breite Weg doch immer. Und zwar Teil unseres Stadtzentrums oder bis zum Wiederaufbau eigentlich sogar das Stadtzentrum.
2: Ich sehe so viele glückliche Gesichter, ich sehe so viele freundliche Menschen, die ihre schöne Wohnstube hier in Halberstadt wieder in Beschlag genommen haben. Und als ich gerade den breiten Weg runtergegangen bin, waren die Cafés voll. Ich glaube, Daniel, für uns beide wäre kein Platz mehr gewesen. Wir hätten stehen müssen.
4: Und meine Damen und Herren, genau so muss es sein. Recht herzlichen Glückwunsch im Namen aller Bürger des Landkreises Harz für Halberstadt, für dieses tolle Wohnzimmer, was Sie sich hier eingerichtet haben, meine Damen und Herren.
0: Zur Eröffnung des breiten Weges gab es für das gesamte Wochenende viele Attraktionen wie ein Streetfood-Festival, ein Riesenrad und eine kleine Showbühne für Musik. Auch das Wetter spielte mit und viele Halberstädter kamen, um auf ihrem neuen 220 Meter Prachtboulevard zu flanieren und mitzufeiern. Neue Sitzmöglichkeiten, Trampoline, eine Vogelnestschaukel und weitere Bewegungsangebote laden die Besucher des neuen Breitenwegs ein, um auszuspannen oder sich in den Geschäften auf ein Eis zu treffen und zu shoppen. Das Besondere an der Neugestaltung des Breitenweges ist, dass unterirdisch ein hochmodernes Versorgungssystem installiert wurde. Denn der breite Weg soll zukünftig wesentlich grüner werden. Dafür sorgen 28 neue Bäume, Staudenbeete und neue begrünte Flächen. Obwohl an diesem Wochenende in Bernburg der 24. Sachsen-Anhalt-Tag stattfand, nahm sich dennoch der Ministerpräsident von Sachsen-Anhalt Sven Schulze die Zeit, am Samstag sich den breiten Weg von Oberbürgermeister Daniel Zarata bei einem Rundgang zeigen zu lassen. Gemeinsam verewigten sie als Erste dann ihre Handabdrücke auf einer neuen Tafel zur Eröffnung der Fußgängerzone. Auch die Vorsitzende des Seniorenbeirats für Menschen mit Behinderung, Kerstin Römer, sowie der sympathische Halberstädter Olympiasieger Georg Fleischhauer freuten sich über diese gelungene Aktion.
5: Also ich finde es richtig schön, wie es hier geworden ist. Ich kenne es ja auch von vorher, auch als lange Baustelle. Und jetzt dachte ich, ich schaue zur Eröffnung vorbei. Und ich bin wirklich beeindruckt, auch wie viele Leute hier gekommen sind, was jetzt hier los ist. Das ist wirklich richtig schön, wie das einfach belebt ist. Und ich hoffe, das bleibt ganz lange so schön und so belebt und ein schöner Ort für alle Halberstädter.
0: Fast 30 Jahre lang hat es gedauert, um den einstigen Halberstädter Prachtboulevard zu sanieren. Eine lange Zeit, aber am Ende wurden alle für ihre Geduld belohnt, immer am Ball geblieben zu sein. Bleibt nur zu hoffen, dass das Herzensprojekt mit Liebe behandelt wird, damit es zukünftig einen Grund gibt, die Innenstadt zu besuchen.
6: Neues Dach für eine alte Kirche. Förderverein und Kirchengemeinde wollen dem Dorf wieder eine Mitte geben. Im Zentrum des Ortes auf einem kleinen Hügel steht die Kirche von Hüttenrode. Oder besser gesagt, ihre Ruine. Zum ersten Mal wurde ein sakraler Bau 1133 in diesem Oberharzer Dorf erwähnt. Nach seinem Verfall begann 1738 ein Neubau, der aber über 10 Jahre auf seine Fertigstellung warten musste. 1749 erfolgte die Einweihung der Kirche mit dem Aufsetzen der Kugel- und Wetterfahne sowie einer Innenausstattung mit Altar, Orgel und Taufstein aus Rübeländer Marmor. Allerdings wird schon 100 Jahre später der schlechte Zustand der Kirche beschrieben und eine Erneuerung der Giebelseite sowie Stützpfeiler wurden notwendig. Da das Gotteshaus nicht beheizbar war, konnte es bis in das 20. Jahrhundert nur in den wärmeren Monaten genutzt werden. Als 1973 ein Blitz in die Turmhaube einschlug, brannte diese aus. Ihre Reste stürzten aufs Dach des Kirchenschiffes und zerstörten es. Ein Abriss der Kirchenruine war mehrmals im Gespräch. 1986 erfolgte dann der Wiederaufbau des Turmdaches und nach der Wende wurde 1991 eine neue Kugel mit Wetterfahne aufgesetzt. Durch die Witterungseinflüsse verfiel aber das Kirchenschiff weiter.
7: Die Geschichte Hüttenrodes ist ja auch die Geschichte Blankenburgs. Und gerade dieser Brand, der hier in der Kirche ausgebrochen war, der ist ja den Hüttenrödern noch tief verwurzelt in Erinnerung. Und wir wollen ja hier gemeinsam mit allen Beteiligten

0: Beteiligten und Partnern einen Veranstaltungsort schaffen. Und von dem profitiert eben nicht nur Hüttenrode, sondern auch Blankenburg, weil das Kirchengebäude in unserem Stadtgebiet in der Form einzigartig ist und ja, man hier ganz anders planen kann, als wenn man eben im Bestand einer Kirche baut. Und ich glaube, das ist auch das Einzigartige und es ist natürlich auch hier der höchste Punkt, quasi nicht nur von Hüttenrode, sondern auch von Blankenburg. Und darum freue ich mich über das Interesse auch der Staatskanzlei, des zuständigen Staatssekretärs, der heute hier kommt. Wir werden gemeinsam besprechen, was können wir noch tun, damit das Projekt erfolgreich umgesetzt wird.
1: Der 2014 gegründete Förderverein Kirche Hüttenrode und die Kirchengemeinde als Eigentümerin der Ruine hatten es sich auf die Fahnen geschrieben, diese Cabrio-Kirche zu erhalten und sie wieder religiös und kulturell neu zu beleben.
2: Hier in dieser Kirche wurden die Mauern saniert, weil sonst würden wir hier gar nicht mehr stehen können. Die Mauern wären wahrscheinlich schon eingestürzt. Wir haben neue Fenster in der Kirche, wir haben neue Türen in der Kirche. Der Unterfußboden wurde eingebaut, die Fundamente für das Dachgerüst sind im Boden und als nächstes sollen jetzt das Dachgerüst und das Dach eingebaut werden. Gestartet sind wir mal mit einer etwas futuristischen Variante. Wir wollten gerne die Cabrio-Kirche oder den Charakter der Cabrio-Kirche erhalten und wollten Glas mit integrierten PV auf die Kirche bringen. Aber nach nach Kostenvoranschlägen war diese Variante dann nicht zu realisieren. Und wir sind jetzt bei der Variante, dass wir ein normales Tonziegeldach hier drauf bringen. Auf dieses Dach kommt dann noch eine kommerzielle oder eine konventionelle PV-Anlage.
1: Mit verschiedenen Konzerten, Weihnachtsmärkten und anderen Veranstaltungen wurde in der Vergangenheit schon auf die Förderer und ihr Anliegen aufmerksam gemacht. 12 neue Fenster und 3 Türen konnten dank privater Spender erneuert werden. Strom, Wasser, Abwasser sind bereits verlegt. Aber allein die Mauersanierung kostete 380.000 Euro.
2: Wir sind eigentlich von dem Jahr 2014 an, hatten wir immer große Unterstützer und bei der Mauersanierung hat sich da so eine erfolgreiche Gruppe gebildet, die die Finanzierung zusammengestellt hat und die haben wir jetzt bei der Dachfinanzierung auch wiederholt. Also im Grunde genommen das Land Sachsen-Anhalt, der Bund, die Lotto Toto GmbH in Sachsen-Anhalt, die Sparkassenstiftung Wernigerode, die Kleinschmidt-Stiftung und dann auch sehr viele Groß- und Kleinspender.
1: Das Dach ist der nächste große finanzielle Posten. Dank der gewährten Bundes- und Landesfördermittel in Höhe von 585.000 Euro wurde das Projekt in Angriff genommen. Für eine Installation der PV-Anlage konnten die Blankenburger Stadtwerke gewonnen werden. Aber trotz der bisher aufgebrachten Eigenmittel von 235.000 Euro sowie Lotto- und Sparkassengelder fehlen noch 70.000.
3: Und das muss man unterstützen, denn das Dorf hält hier zusammen und bewegt was und macht was und macht das Leben lebenswert. Und da brauchen wir aber auch manchmal Hilfe und deshalb soll mal der Staatssekretär herkommen, sich das anschauen und wir reden.
4: Das ist natürlich für den Ort hier ein wichtiger Punkt, die Kirche mitten im Ort. Es ist ein auch in der jetzigen Form, im jetzigen Zustand beeindruckendes bauliches Denkmal und es ist richtig, dass wir alle Anstrengungen unternehmen, dass hier wieder ein Dach draufkommt, dass dieser Raum wieder genutzt werden kann. Natürlich am Ende als Kulturkirche, aber am Ende auch von der Gemeinde, die ja auch eine nutzende Gemeinde ja wäre.
5: Was raten Sie dem Verein? Wie soll es weitergehen?
4: Ja, ich rate dem Verein, den eingeschlagenen Weg jetzt mit aller Konsequenz fortzusetzen. Es steht der Fördergeld bereit. Es geht jetzt darum, noch die letzte Lücke zu schließen. Da muss man schauen, ob vielleicht es im Haushaltsvollzug sich Möglichkeiten ergeben, die allerletzte

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0: Auch der Dienstagmorgen beginnt mit sehr warmen Temperaturen und einem bewölkten Himmel, der sich im Laufe der Zeit weiter zuzieht. Zeitweise leichte Schauer bei 32 bis 35 Grad treten zur Mittagszeit auf. Der Regen hält nicht lange an, es verbleiben nur dichte Wolken. Nachts wird es dann etwas windig. Am Mittwoch wird ein Mix aus Sonne und Wolken herrschen bei 27 Grad.
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2: Vandalismus im Barockgarten. Mutwillige Zerstörung einer historischen Sandsteinfigur. Eine stark beschädigte Putte sorgte am 1. Juni für Aufsehen in Blankenburg. In dem vorangegangenen Wochenende zwischen Freitagabend und Montagmorgen müssen die Täter zugeschlagen haben. Normalerweise steht hier die Putte mit Fruchtschale, symbolisch für das Sternzeichen Löwe, neben den vielen anderen Sandsteinfiguren. Doch jetzt sieht man hier nur noch ein leeres Podest mit den Spuren der Tat.
3: Ja, das ist natürlich ein großer Aufwand für uns und besonders ärgerlich, gerade für diejenigen, die sich hier für die Gartenanlagen verantwortlich zeichnen. Und jeder Blankenburger hängt ja auch mit Herzblut dran. Die Putten sind ja über 300 Jahre alt. Ich schätze, dass der Schaden, wir müssen gucken, wie weit der Sockel auch beschädigt wurde, so zwischen 5.000 bis 10.000 Euro mindestens beträgt. Und wir wissen noch nicht ganz genau, ob man die Putte überhaupt reparieren kann. Da sind wir mit Fachfirmen jetzt im Austausch. Aber das schmerzt uns natürlich unwahrscheinlich, weil das ist ja unser Aushängeschild hier letztlich. Ja? Und Vandalen können wir hier ehrlich gesagt nicht gebrauchen und hatten wir in der Form bisher hier eigentlich auch noch nicht. Also ich kann alle nur aufrufen, aufmerksam zu sein und konkret jetzt zu der Putte, wer irgendetwas beobachtet hat, vielleicht auch in den Tagen zuvor, sich bei uns in der Stadtverwaltung oder bei den Polizeidienststellen unseres Landkreises zu melden. Es betrifft ja nicht den Barockgarten als solchen, sondern auch das nähere Umfeld. Also wer irgendwas im Umfeld vielleicht auf dem Weg hierher beobachtet hat, also der möge sich melden und doch vielleicht noch mit dem einen oder anderen Hinweis dazu beizutragen. Was wir aktuell hier in der Stadt diskutieren und wahrscheinlich auch umsetzen werden, ist, dass wir Videotechnik einbauen.
2: Das Postament wurde im Zuge der Tat um 180 Grad gedreht, was auf eine erhebliche Gewalteinwirkung schließen lässt. Die Putte gehört zur Geschichte der Stadt und der mehr als 300 Jahre alten Gartenanlage. Die Stadt Blankenburg bittet daher Zeugen, welche zwischen dem 29. Mai und dem 1. Juni verdächtige Beobachtungen gemacht oder Informationen über die Täter haben, um Hilfe.
0: Sprechertreffen in der Welterbestadt. Erfahrungsaustausch in der Schlossmühle Quedlinburg. Im Hotel Schlossmühle in Quedlinburg trafen sich auf Einladung des Kreisvorsitzenden der CDU im Harzkreis, Uli Thomas, alle wirtschaftspolitischen Sprecher und Sprecherinnen aus allen Bundesländern in Deutschland. Ein Traditionstreffen, bei dem sich die Sprecher einmal pro Halbjahr treffen, um sich über aktuelle wirtschaftspolitische Themen zu unterhalten, Erfahrungen auszutauschen und Ideen zu entwickeln.
4: Wir waren oben auf dem Stiftsberg, haben die Kirche anschauen können, haben die Historie der Stadt erkunden können, die reiche Geschichte. Und man kann wirklich stolz sein auf das, was hier da ist. Zu Recht ist das UNESCO-Welterbe.
5: Also ich war jetzt noch nie hier in der Stadt und ich fand es sehr interessant, die Stadt kennenzulernen, zu sehen, was hier alles auch in den letzten Jahrzehnten, und uns wurde das dargelegt, passiert ist. Unheimlich natürlich ein Charme, auch mit den vielen Fachwerkhäusern. Ich komme persönlich auch aus einer Stadt, wo es ein paar Fachwerkhäuser in der Altstadt gibt.
6: Welcher?
5: Aus Lauda-Königshofen im Taubertal. Aber natürlich diese Vielfalt und diesen Gesamtcharme der Stadt war heute Morgen nochmal eine Runde joggen dann auch durch die Stadt hier.

0: ist einfach traumhaft. Also wirklich schön und ich glaube auch dadurch natürlich für Touristen unheimlich attraktiv.
1: Nach einer Erkundungstour der Welterbestadt ging es für die einzelnen Sprecher und Sprecherinnen in die Tagung. Friedrich Merz befindet sich noch immer in großer Kritik und gilt bei einigen als nicht besonders beliebt. Die AfD hat besonders in Sachsen-Anhalt deutlich mehr Wähler dazugewinnen können und steht kurz davor, eine absolute Mehrheit zu erreichen. In den anderen Bundesländern sieht es anders aus. Da scheinen die Altparteien erste Wahl zu sein.
2: Also als Rheinland-Pfälzer sage ich erstmal, wir haben am 22. März bei der Landtagswahl ja gezeigt, man kann auch als CDU Wahlen gewinnen. Wir werden Rheinland-Pfalz nach 35 Jahren die SPD ablösen und den Ministerpräsidenten stellen. Das geht natürlich sehr wohl. Wirtschaft war eines der zentralen Themen, auch in Rheinland-Pfalz beim Landtagswahlkampf. Wir haben die Wahl deutlich gewonnen. Und von daher bin ich ganz zuversichtlich, wenn wir das, was wir an wirtschaftlichem Know-how und Kompetenz haben, noch besser kommunizieren und wenn unser Koalitionspartner im Bund auch mitzieht, dann können wir Deutschland auch wirtschaftlich wieder so stark machen, wie wir es brauchen, um die vielen Aufgaben, die vor uns liegen, auch finanzieren zu können.
3: Hier in Sachsen-Anhalt ist die AfD besonders stark. Könnten Sie vielleicht ein paar Tipps mitbringen, wie man die AfD bekämpfen kann?
2: Also da tut man sich natürlich immer schwer, den Kolleginnen und Kollegen in den einzelnen Bundesländern, gerade auch, sag ich mal, in den neuen Bundesländern Tipps zu geben. Da halte ich mich sehr zurück. Wir haben in Rheinland-Pfalz auch ein Anwachsen der AfD gehabt. Das war das beste Ergebnis in den westlichen Bundesländern. Es bleibt dabei. Wir müssen zeigen als Demokraten, wir finden die richtigen Antworten und wir können auch liefern. Und dafür müssen die demokratischen Kräfte aber zusammenarbeiten und manchmal auch die Parteiinteressen etwas hinten anstellen und sagen, nein, es ist wichtig, Überzeugungsarbeit zu leisten und den Menschen deutlich zu machen, die Probleme sind ja da, aber wir können sie lösen.
0: Die AfD zieht natürlich unheimlich den Frust der Leute an sich. Also die Leute, die enttäuscht sind, die vielleicht gerade um ihren Arbeitsplatz bangen oder vielleicht ihren Arbeitsplatz verloren haben, die fragen sich natürlich, was wird aus mir? Und dann sagen die, naja, jetzt haben wir eine Ampel erlebt im Bund, die war nix. Jetzt erleben wir gerade eine Regierung unter Führung der CDU mit der SPD zusammen. Die diskutieren auch eifrig über Reformen und was zu tun ist. Und manchmal schleicht sich dann vielleicht der Eindruck ein, die können es nicht. Und ich glaube, man muss daran arbeiten, dass wir es vernünftig machen, dass wir aber auch gut kommunizieren, dass die Leute auch merken, was wir konkret tun und wie dann das auch Auswirkungen hat vor Ort. Und die AfD kannst du eigentlich nur mit guter Politik schlagen. Gut arbeiten, verlässlich arbeiten. Ich merke bei uns in Baden-Württemberg, wir haben ja die Grünen als Regierungspartner, es wird da auch hinter den Kulissen oft heftigst gestritten über Inhalte und auch über die Ausrichtung. Aber es bleibt sehr geräuschlos nach außen und man arbeitet harmonisch. Und ich glaube, das ist auch dann ein Faktor. Wir sind jetzt beide Parteien ja mit 2/3 Mehrheit ausgestattet worden bei der letzten Wahl im März, wo dann die Leute schon auch merken, die streiten zwar um Inhalte, aber am Ende machen sie es gemeinsam fürs Land. Ich glaube, das ist sehr wichtig.
1: Ein weiteres Hauptthema beim Sprechertreffen war, welche Ideen und Erfahrungen aus Sachsen-Anhalt geteilt und in die einzelnen Bundesländer mitgegeben werden können. Und das auch umgekehrt.
4: Wir haben gehört, dass Sachsen-Anhalt beispielsweise bei der Kinderbetreuung, bei Schulen und so weiter durchaus ganz weit nach vorne kommt. Wir haben gesehen hier dieses Ambiente dieser Stadt, das unglaublich einladend ist. Ich glaube, wir können im Bereich Tourismus noch viel mehr tun. Wir müssen Flächen zur Verfügung stellen, in ganz Deutschland, aber auch hier in Sachsen-Anhalt, damit Wirtschaft florieren kann, dass sich neue Betriebe, neue Arbeitsplätze ansiedeln können. Wir sind hier im Herz Deutschlands und auch ein Stück weit Europas. Und diese günstige Lage müssen wir ausnutzen. Auch was Bildung, Forschung, Entwicklung anbelangt, lernen wir gegenseitig voneinander. Und nicht nur Sachsen-Anhalt hat Probleme, auch Baden-Württemberg, wo ich herkomme, hat große Probleme. Wir sind in Baden-Württemberg im Moment beim Wirtschaftswachstum schlechter als Sachsen-Anhalt aufgestellt. Aber wir haben einen Wettbewerbsföderalismus und wir untereinander stellen wir uns so auf, dass wir uns miteinander auch messen und wir wollen dann jeweils zu den Besten gehören.
3: Wo hat es denn heute die größten Übereinstimmungen gegeben?
5: Nun, in der Betrachtung der allgemeinen Situation. Wir wissen aufgrund der geopolitischen Dinge, dass wir im schweren Fahrwasser sind. Wir wissen darum, dass wir hier viele Industriearbeitsplätze täglich verlieren und wir erwarten endlich ein Gegensteuern. Und es gibt auch die klare Forderung nach Berlin, jetzt hier die Dinge auf den Weg zu bringen, die dafür sorgen sollen, dass wir wieder in ein sicheres und zukunftsträchtiges Fahrwasser kommen. Es besteht eine große Einigkeit, dass gerade die Wirtschaft das zentrale Thema ist. Geht es der Wirtschaft gut, geht es auch den Menschen gut? Geht es der Wirtschaft schlecht, ist zunächst die Stimmung schlecht und dann alles Weitere kommt dann auch im negativen Sinne hinterher. Das ist eigentlich das, wo wir einhellig der Meinung sind, hier muss jetzt gehandelt werden und das vor allen Dingen aus Berlin.
3: Es gab ja schon die ersten prominenten CDU-Stimmen, die gesagt haben, diese Koalition hält keine 4 Jahre mehr. Wie sieht das der Vorsitzende der CDU hier im Harzkreis?
5: Nun, ich erwarte von allen Beteiligten und ich bin jahrelang auch in vielen Koalitionen gewesen im Land und auch woanders. Ein Koalitionspartner muss beweglich sein. Man darf sich nicht vermanifestieren in bestimmten Positionen, die man dann als unverhandelbar deklariert. Ich erwarte von der SPD im Sinne einer gesunden wirtschaftlichen Entwicklung im Land wie auch Berlin mehr Bereitschaft, neue Wege mitzugehen, die Reformen nicht nur zu diskutieren, sondern auch zum Abschluss zu bringen und vor allen Dingen nicht immer gegenseitig die Erklärung, wie schlimm das alles ist, sondern nur gemeinsam werden wir dieses Land voranbringen, nur gemeinsam werden wir das Land wieder auf Kurs bringen. Und da sollte sich auch die SPD ihrer Verantwortung im Land und vor allen Dingen auch im Bund immer bewusst sein. Das ist hier kein Gegeneinander, wie man manchmal das Gefühl hat, gerade in der öffentlichen Diskussion. Es ist ein Miteinander. Man hat sich mal entschieden, miteinander Politik zu machen. Und das vermisse ich. Und die Hoffnung stirbt zum Schluss. Und ich glaube, wenn das gelingt, dass man das miteinander findet, dann wird auch diese Koalition halten.
1: Das halbjährige Sprechertreffen in der Welterbestadt Quedlinburg hat gezeigt, wie wichtig der Austausch zwischen den einzelnen Bundesländern ist und dass man nur zusammen etwas bewegen kann. Denn selbst wenn man gegeneinander im Wettbewerb steht, kann man immer noch voneinander lernen.
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0: Auch der Dienstagmorgen beginnt mit sehr warmen Temperaturen und einem bewölkten Himmel, der sich im Laufe der Zeit weiter zuzieht. Zeitweise leichte Schauer bei 32 bis 35 Grad treten zur Mittagszeit auf. Der Regen hält nicht lange an, es verbleiben nur dichte Wolken. Nachts wird es dann etwas windig. Am Mittwoch wird ein Mix aus Sonne und Wolken herrschen bei 27 Grad.
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0: Showdown in Halberstadt 2. Ein Kuschelfoto geht viral. Eigentlich war es in Halberstadt eine ganz normale Veranstaltung der liberalen Mittelstandsvereinigung. Sechs Spitzenpolitiker waren geladen, um die Positionen ihrer Parteien im Wahlkampf zu vertreten. Doch ein Foto von dem Generalsekretär der CDU, Guido Heuer, und dem Spitzenkandidaten Ulrich Siegmund sorgte für ein Erdbeben in der deutschen Medienlandschaft. Dabei ging es um die Frage, ob ein CDU-Politiker zu einem aktuellen AfD-Kandidaten ein gutes Verhältnis haben darf. Von Markus Lanz über Welt-TV bis hin zu zahlreichen anderen sogenannten Leitmedien waren die Meinungen sehr kontrovers. Die meisten Journalisten jedoch fanden das Foto ganz normal.
2: Nun haben die Christdemokraten allerdings ein Problem, denn ein Foto zeigt den CDU-Fraktionschef in kumpelhafter Pose, ausgerechnet mit dem AfD-Spitzenkandidaten.
3: Ein Foto, das ganz Deutschland elektrisiert und das mitten im Landtagswahlkampf für jede Menge Wirbel in der CDU Sachsen-Anhalts sorgt. Ein Lächeln, ein Mikrofon und eine sehr freundliche, fast schon vertraute Geste. Und schon steht die Debatte über die sogenannte Brandmauer zur AfD wieder ganz im Mittelpunkt.
4: Ein Foto, das Herrn Siegmund, also Ulrich Siegmund, den Spitzenkandidaten der AfD und Guido Heuer, den Fraktionschef der CDU, im Landtag von Sachsen-Anhalt zeigen. Man sagt, das ist der Beleg für das Ende der Brandmauer. Da kungeln zwei miteinander. Nichts könnte weiter von der Wirklichkeit entfernt sein.
5: Das ganze Wochenende waren ja irgendwie die Medien und auch die Politikszene so sehr damit beschäftigt, ein Foto zu analysieren, auf dem eben zu sehen ist, wie der Landtagsfraktionschef der CDU in Sachsen-Anhalt sehr nahe und sehr gesellig an seinem AfD-Kontrahenten Ulrich Siegmund sitzt. Ganz normale Menschen würden sie denken, ja, das ist ein normales Foto, aber natürlich die Brandmauerherzen brennen lichterloh, also Grüne und Linke, die kriegen sie gar nicht mehr ein. So, wo ist die Abgrenzung? Und ich frage mich mal, wie sie sich das vorstellen. Also glauben die, wenn da jetzt der Guido Heuer, so heißt der CDU-Mann, den AfD-Mann berührt, dass da irgendwie beide in Flammen aufgehen? Oder?
0: Wie war aber die Stimmung wirklich vor Ort? Alle diskutierten über ein Foto von einer Veranstaltung, wo sie selbst nicht dabei waren. Wir aber schon. Das sogenannte Kuschelfoto entstand in einer Situation, wo alle auf dem Podium und auch das Publikum sich über vorhergehende ironische Aussagen amüsierten. Die Aufnahme zwischen Guido Heuer und Ulrich Siegmund fand im Bruchteil einer Sekunde statt und spiegelt keineswegs die zweistündigen hitzigen Diskussionen zwischen den Kandidaten wider. Denn gekuschelt wurde unter den Teilnehmern in den zwei Stunden nicht.
6: Und ein Satz gestatten Sie mir noch. Aber ja, ich muss Ihnen widersprechen, diesen Pessimismus, man kann es nicht zurückdrehen, das teile ich überhaupt nicht. Ist denn jetzt Ihr Lösungsansatz, den Kopf in den Sand zu stecken und zu sagen, wir lassen alles so weitermachen? Die CDU hält, und da muss ich Ihnen recht geben, an allen Fehlentscheidungen noch weiter fest. Wir haben nach wie vor das Heizungsgesetz, wurde alles vor der Wahl versprochen, wird abgeschafft, haben wir immer noch. CO2-Steuer weiter ausufern, wir haben eine Lkw-Maut, alles CDU-Themen. Und das lähmt unseren Mittelstand. Und Herr Heuer, wir brauchen einfach Freiheit für den Mittelstand. Und die letzte Sache nochmal, das ist mir ein ganz inneres Bedürfnis, da bin ich übrigens auch auf Ihren neuen potenziellen Koalitionspartner, denn es war ja ein weiterer Satz, mal gespannt, ab September, Frau Hohmann. Es gibt keinen Hahn irgendwo an der Wand, wo einfach Geld rauskommt, wenn man das aufdreht, was man dann wieder Gießkanne umverteilen kann. Das müssen die Leute erwirtschaften. Wenn man ein Unternehmen so führen würde, wie Sie Politik machen würden, könnte man Insolvenz anmelden. Das ist eine Insolvenzverschleppung. Demzufolge Freiheitsunternehmen.
7: Ja, es gibt ein berühmtes Foto, was in Halberstadt gemacht wurde. Jetzt haben viele drüber geredet, aber niemand war da. Sie waren da. Wie haben Sie das selber empfunden?
8: Ja, ich persönlich finde, dass es eine Frechheit ist, dass da jetzt so ein Bohai drum gemacht wird um dieses Foto. Denn wenn man dabei gewesen wäre und nicht nur das stille Foto sieht, dann würde man sehen, dass Herr Heuer eigentlich dem Herrn Siegmund in dem Moment widerspricht und das quasi direkt. Deswegen greift er sich das Mikro. Und ja, die beiden haben gelacht. Okay, es war am Ende eine einigermaßen humorvolle Situation, aber trotzdem, wenn man es politisch auslegen will, dann war es keine Kumpanei, sondern genau das Gegenteil. Das sieht man auf dem Foto natürlich nicht und deswegen ist es schade, dass einfach mit einem Bild irgendwie Stimmung gemacht wird und dann was behauptet wird, was mit der Realität tatsächlich gar nichts zu tun hat. Wenn man sich den Rest der Veranstaltung anguckt, hat sich, denke ich, Herr Heuer ganz klar auch von der AfD abgegrenzt.
9: Na, man sieht mal schnell wieder, wie das gehen kann, dass ein Foto total missinterpretiert wird. Das war ein Wahlforum, was ich gut finde, wenn im Harzkreis auch, in dem Fall meine ich in Halberstadt war es gewesen, über die Themen der Parteien diskutiert wird, wie man Deutschland verändern will, Deutschland besser machen will, Sachsen-Anhalt vor allen Dingen besser machen will. Und dann ein Foto so dargestellt wird, als würde es da irgendwie eine Verbrüderung geben. Also ich habe mich da schon sehr gewundert, dass es wieder mal nicht um Inhalte ging bei der Diskussion um das Foto, sondern ausschließlich um das Foto selbst.
0: Bilder haben eine Menge Macht. Doch in diesem Fall wurde von vielen Medienvertretern versucht, ein

0: herbeizuführen, den es so nie gegeben hat. Gott sei Dank sind viele renommierte Journalisten darauf nicht reingefallen und haben das Foto so kommentiert, wie es sein sollte. Ein ganz normales Bild, ohne jegliche Bedeutung.
1: Stimmen aus dem Harz. Wie steht es um die Wirtschaft im Landkreis? In den Barockgärten in Blankenburg fand zum fünften Mal das Sommerfest der Harzer Wirtschaft statt. Viele Menschen aus den Unternehmen aus dem Landkreis treffen sich hier, um in Gespräche zu kommen. Bei entspannter Musik und gegebener Verpflegung konnten hier Netzwerke geknüpft oder ausgebaut werden. Zu den Gästen gehörten auch wichtige Namen in der Politik. Ministerpräsident Sven Schulze war, wie in den vergangenen Jahren, wenn auch mit anderer Funktion als Wirtschaftsminister, vor Ort.
2: Ich bin ja immer bei diesen Treffen dabei gewesen, schon als Wirtschaftsminister, und ich halte es für eine Selbstverständlichkeit, dass ich natürlich als Ministerpräsident auch komme. Denn gute Arbeit für Sachsen-Anhalt kann ich als Ministerpräsident nicht vom Schreibtisch in Magdeburg aus machen, sondern nur, wenn ich vor Ort bin, mit den Unternehmen spreche, mit den Unternehmern spreche, mit deren Mitarbeitern auch ins Gespräch komme, über die Ideen spreche, die ich für Sachsen-Anhalt habe, auch im Bereich Wirtschaft, aber auch die Rückmeldung von denen kriege, wo ich schon auf dem richtigen Weg bin oder wo ich vielleicht noch etwas verändern muss. Und das mache ich heute hier in Blankenburg, das mache ich aber eigentlich fast jeden Tag, wenn ich in Sachsen-Anhalt unterwegs bin.
1: Ebenfalls ein wichtiger Gast war der Landrat des Landkreis Harz, Thomas Balzerowski. Gemeinsam mit dem Bürgermeister der Stadt Blankenburg, Heiko Breithaupt, begrüßten sie auf der Bühne die Gäste und gaben einen kleinen Ausblick. Der Landrat sieht konkrete Probleme in seinem Landkreis, die man angehen muss.
3: Selbstverständlich. Also die Lage der Wirtschaft ist angespannt bis schlecht. Wir haben eine Rezession in Deutschland. Selbst wenn man sagt, ein Mini-Wachstum, was auch initiiert ist durch die Milliarden der Bundesregierung, sprechen wir von einer Rezession. Der Landkreis Harz hat von 2025 bis 2026 1.000 sozialpflichtige Arbeitsplätze verloren. Die Arbeitslosenquote ist um 1% gestiegen und da kann man nicht davon reden, dass wir eine gute Lage haben.
1: Zu diesen unangenehmen Daten gehört aber auch der Blick über den Landkreis hinaus. Geprägt werden diese Probleme von weltpolitischen Entscheidungen. Preise steigen und dadurch wird das Leben teurer. Und das wiederum führt zu weniger Konsum und fehlender Kaufkraft der Menschen im Landkreis, so der Landrat. Dazu gehören ebenfalls Entscheidungen aus Berlin, die der Landrat nicht immer begrüßen kann.
3: Was ich an Herrn Merz gar nicht mag, sind Ankündigungen ohne die entsprechenden Handlungen. Vielleicht erstmal gar nichts sagen, sondern erstmal Dinge in die Wege leiten, auch umsetzen und dann verkünden und nicht andersrum. Ich glaube, das ist eine Grundtugend eines Politikers. Da hat er wahrscheinlich nicht aufgepasst.
4: Ja, also wenn man das wirklich hört, was dort an Reformen so alles kommt, dann ist mein erster Gedanke, was bedeutet das für mich, für das Unternehmen? Und zum Ergebnis komme ich, dass es dann ungünstiger wird, also teurer wird hier und da. Und das ist ein Signal, was ausgesendet wird, das ist nicht richtig. Da muss gegengesteuert werden.
1: Das Ziel ist also eine attraktive Lebenserhaltung im Landkreis Harz. Dazu gehört die Sicherung von Arbeitsplätzen. Erst kurz vor dem Sommerfest der Harzer Wirtschaft hatte der Ministerpräsident Sven Schulze deshalb ein wichtiges Gespräch.
2: Es ist ja so, dass ich, als die Entscheidung kam, Bohai Trimet und auch weitere Unternehmen, auch in Wernigerode, Harzgerode, stehen vor dem Aus, weil VW keine Aufträge mehr platziert. Da habe ich ja persönlich den Vorstand angerufen und habe Ideen präsentiert, wie man das doch noch retten kann. Und VW, Volkswagen hat gesagt, okay, das hört sich plausibel an. Wir setzen uns mit Ihnen, Herr Schulz, an einen Tisch in die Staatskanzlei. Ich habe damals eingeladen und wir haben jetzt Zeit bekommen. Wir haben Unterstützung auch finanziell von Volkswagen bekommen für Harzgerode, auch damit für die anderen Standorte in Wernigerode. Und jetzt haben wir heute ein weiteres Gespräch gehabt, wo wir die Entscheidungen der letzten Wochen und auch die Fortschritte der letzten Wochen besprochen haben. Ich denke, aktuell sind wir auf einem vernünftigen Weg. Wir sind auf einem Weg, der dazu beitragen kann, wenn er am Ende wirklich erfolgreich ist, dass diese Standorte eine Zukunft haben und damit diese Jobs hier auch im Harz gehalten werden.
1: Die Wirtschaft im Harzkreis ist also neben der schlechten Stimmung dennoch stark. Eine Wirtschaft, die zusammenarbeiten kann und sich durch Krisen kämpft, wenn es darauf ankommt. Und genau dafür ist dieser Abend da.
3: Zunächst mal wird man sehr viele gute Eindrücke mit nach Hause nehmen, weil hier sich eine Harzer Wirtschaft präsentiert, die ja sehr selbstbewusst sagt, wir entwickeln diesen Landkreis und die Wirtschaft.

0: in diesem Landkreis nach vorne. Wir haben da ein funktionierendes Handwerk, funktionierendes Gewerbe, auch Industriebetriebe. Und die feiern einmal im Sommer zusammen. Ein guter Anlass, um sich auszutauschen.
1: Ja, ich glaube, es ist wichtig, weil die Unternehmerinnen und Unternehmer und ihre Partner hier ein gutes Format haben, sich auszutauschen. Das klingt vielleicht erstmal gar nicht so naheliegend, aber im Geschäftsalltag kommt es im Jahr gar nicht so oft dazu, dass man sich sieht, trifft und vor allem auch die Verbindung zur Politik hält, sowohl hier zur Kommunalpolitik als auch zur Landespolitik. Und da ist das, glaube ich, hier ein ganz gutes und entspanntes Format. Und wir alle führen hier wichtige Gespräche. Und ich kann Ihnen auch aus eigener Erfahrung sagen, also an diesem einen Abend kann man mitunter mehr Absprachen treffen als im ganzen Monat.
2: Na, Blankenburg ist ja ein Spiegel von Sachsen-Anhalt auch. Und wenn man durch die Unternehmen mal sich umhorcht, da hört man schon die eine oder andere Kritik. Also mies wäre vielleicht ein bisschen zu viel des Guten. Wir sind hier in Blankenburg, genauso wie im Landkreis Harz, in einer Region, wo viel zusammengearbeitet wird. Es existieren Netzwerke, die sehr gut funktionieren. Und da kann man auch sich gegenseitig mal austauschen, Probleme miteinander diskutieren und so dann auch ein bisschen nach vorne gucken und positive Stimmung verbreiten.
3: Also wenn ich aktuell schaue, diskutiere und bespreche ich mit potenziellen Investoren gerade etwa ca. 1 Milliarde Euro, die hier in Sachsen-Anhalt in den nächsten Monaten investiert werden kann, beziehungsweise wo es Entscheidungen gibt für Sachsen-Anhalt. Es gibt ein größeres Projekt hier, beispielsweise auch im Harzkreis. Es gibt weitere Projekte auch im Mansfeld-Südharz, also in der Region hier. Wir wissen, Daimler Truck ist groß und wird vielleicht noch größer werden. Aber wichtig für uns ist immer die mittelständische Wirtschaft. Die Unternehmen, die Sachsen-Anhalt in den letzten Jahrzehnten groß gemacht haben, die mittelständischen Unternehmen mit 5, 10 oder 15 Mitarbeitern, das ist Priorität Nummer 1 meiner Arbeit.
4: Gespräche gab es an diesem Abend eine Menge. Viele Gäste hatten sich hier getroffen. Zum 5. Mal war das Sommerfest der Harzer Wirtschaft ein Erfolg und das wird es sicher auch in den kommenden Jahren bleiben.

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0: Auch der Dienstagmorgen beginnt mit sehr warmen Temperaturen und einem bewölkten Himmel, der sich im Laufe der Zeit weiter zuzieht. Zeitweise leichte Schauer bei 32 bis 35 Grad treten zur Mittagszeit auf. Der Regen hält nicht lange an, es verbleiben nur dichte Wolken. Nachts wird es dann etwas windig. Am Mittwoch wird ein Mix aus Sonne und Wolken herrschen bei 27 Grad.
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Im Tiergarten Halberstadt steht ein wichtiger Termin an. Bei sommerlichen Wetterverhältnissen wird es langsam Zeit für einen Friseurtermin. Die Alpakas bekommen nämlich ihren Sommerhaarschnitt. Doch bevor das passiert, sind erst die Schafe dran. Die Alpakas können schon erahnen, was auf sie zukommt, wenn sie über den Gehegezaun luschern. Freunde vom Frisieren sind die Alpakas zwar nicht, doch die Vorteile überwiegen. Mit ihrem dichten Fell kommen die Tiere gut durch die kalte Jahreszeit. Wenn die Temperaturen allerdings steigen, wird die Wolle schnell zu warm. Deshalb werden die Alpakas einmal im Jahr nach Vorgabe des Tierschutzgesetzes geschoren. Das Scheren übernimmt Stefanie Kauschus. Die erfahrene Schafsschererin schert Tiere auch auf internationalen Tierhöfen. Bevor die Arbeit beginnt, wird die Schermaschine noch geölt. Das sorgt dafür, dass die Klingen leicht laufen und nicht zu heiß werden. So kann die Wolle sauber und schnell entfernt werden. Sobald es zur Schur geht, werden die Tiere dabei vorsichtig festgehalten, damit alles sicher und ruhig ablaufen kann. Nicht jedes Alpaka ist vom Friseurtermin begeistert. Besonders nicht beim ersten Mal, wie es diesmal der Fall war. Mit etwas Geduld und geübten Handgriffen ist die Arbeit aber schnell geschafft. Nach wenigen Minuten ist ein Tier fertig. Mehrere Kilogramm Wolle kommen dabei zusammen und kann später weiterverarbeitet werden, zum Beispiel zu Garn oder Filz. Für die Alpakas bedeutet die Schur vor allem eins: weniger Gewicht und mehr Abkühlung an warmen Sommertagen. Nun ist die Wolle ab und jetzt kann der Sommer kommen.

0: Neue Funktion. SOS Kinderdorf in altem Gebäude.
1: 30 Jahre stand sie leer und nun wird sie wieder mit Leben gefüllt. Die alte Villa in der Nienburger Straße in Bernburg bekommt jetzt endlich einen neuen Zweck. Das SOS Kinderdorf eröffnet einen neuen Standort. Neben dem bisherigen Gebäude wird nun ein neues angeschlossen.
2: Das Haus stand tatsächlich ewig leer und es wurde immer wieder auch verschmutzt und war auf jeden Fall nicht sehr schön anzusehen. Und deswegen haben wir uns vor ungefähr 6-7 Jahren auf den Weg gemacht und gedacht, naja, dann machen wir die Braut ein bisschen hübsch. Wir haben sie nicht nur ein bisschen hübsch gemacht, sondern die Fassade tatsächlich hergerichtet, auch Sicherungsmaßnahmen vorgenommen. Und dann waren wir aber sehr erfreut, dass noch während dieser Prozess nicht ganz abgeschlossen war, dass SOS Kinderdorf auf uns zugekommen ist und gesagt hat, wir würden gerne mal gucken. Und aus dem Gucken wurde ein, wir wollen es. Und das ist für uns ein Glücksgriff gewesen und wie wir heute auch gehört haben, auch für das SOS Kinderdorf.
1: Am 3. Juni war nun die große Eröffnungsfeier des historischen Gebäudes. Da die Anfrage an die Einrichtung immer mehr stieg, musste sich nach neuen Möglichkeiten umgesehen werden. Mit einem so großen Gebäude nebenan fiel dies aber schon bald ins Auge.
3: Ja gut, zunächst mal bot es sich ja an, direkt Nachbar zu unserem derzeitigen oder damaligen Gebäude zu sein, ist natürlich im wahrsten Sinne des Wortes naheliegend, dass man da sich umschaut und dort versucht zu expandieren. Das war eben dieses Gebäude in der Nienburger Straße. Ja gut, es stand vorher 30 Jahre leer, ist errichtet worden kurz nach Ende des 30-jährigen Krieges, hat also 350 Jahre auf dem Buckel. Und zwar sehr wohl bewusst, dass das mit Überraschungen gepaart sein wird, wenn wir ins Detail gehen. Wir waren mutig, wir sind es auch weiterhin mutig und haben gesagt, wir machen das. Die Nachbarschaft liegt nahe, wir sind Bernburg sehr verbunden. Ja, und wir haben in der Tat auch nochmal umplanen müssen, als die Planungen schon fast abgeschlossen waren. Wir entdeckten per Zufall einen Saal, den vorher keiner kannte. Und so haben wir dann nochmal umplanen müssen, haben dann ein betreutes Wohnen nicht mehr realisiert. Dafür aber diesen Saal der Öffentlichkeit geöffnet. Das heißt, dieser Saal, Pusteblume heißt er, der ist frei zugänglich für alle Bernburger und auch andere Menschen, die mal reinkommen wollen, auf einen Kaffee, mal sich unterhalten wollen, sich informieren wollen. Also wir haben Öffentlichkeit geschaffen, wir holen Menschen zu SOS in unser Kinderdorf hinein.
1: Knapp 500 Kinder werden sich täglich in der Einrichtung aufhalten.

0: großer Anstieg, welcher auch die Anzahl der Mitarbeitenden auf 170 erhöhe. Das neue Gebäude scheint also dringend nötig. Nun können dadurch aber auch neue Angebote geschaffen werden.
1: Also das Haus wird als erstes das Familiencafé Pusteblume beherbergen. Dann haben wir den Saal, der quasi zum offenen Bereich dazugehört, mit Beratungsraum. Dann haben wir in der unteren Etage die Verwaltung komplett dann sitzen und in der oberen und im Obergeschoss zwei Wohngruppen mit jeweils 8 Kindern.
0: Eine Besonderheit des Hauses ist der unverhoffte Saal und das Café Pusteblume. Beide sollen für die Öffentlichkeit geöffnet werden und so dem gemeinen Stadtbild zugutekommen.
1: Alle Bernburgerinnen und Bernburger sind eingeladen, dieses Café zu nutzen. Es ist ja direkt ein Familiencafé. Uns ist wichtig, dass auch jeder hierher kommen kann. Deswegen hatte ich vorhin auch gesagt, sich eine Tasse Kaffee leisten. Das heißt also, wir haben auch niedrige Preise, einfach auch, um das allen zu ermöglichen. Das Café wird nicht gewinnbringend betrieben, sondern es ist wirklich ein Zuschussgeschäft, aber es ist uns wichtig, dass Familien hier sich aufhalten können. Das Außengelände wird alles noch dann hergerichtet. Hier wird auch ein Spielplatz sein für Kinder. Und der Saal soll nicht nur von Kindern genutzt werden, also der ist auch bespielbar, sondern dann auch für die Öffentlichkeit Konzerte, Ausstellungen, Sitzungen. Vielleicht will auch jemand mal eine Hochzeit hier feiern. Und wenn man hinten den Vorraum sieht, das ist ja, sieht richtig schnucklig und urig aus, sage ich jetzt mal so. Ne?
0: So ganz fertig ist die Villa aber leider noch nicht ganz. Einige kleine Baustellen existieren noch. Hier ist das Ende aber auch schon in Sicht.
2: Richtig, es geht noch weiter. Hier in dem Haus haben wir noch ein paar Kleinigkeiten zu tun, werden am 1.7. und am 1.8. die anderen drei Bereiche noch integrieren und dann ist dieses Haus komplett. Aber dann werden wir anschließend das alte Bestandshaus, werden wir teilweise abreißen, neu bauen, auch ein klein bisschen erweitern, hinten die Außenanlagen miteinander verbinden. Das geht jetzt los, wenn wir hier fertig sind und das wird dann, na, hoffen wir mal, Ende 27, Anfang 28 fertig sein.
0: Das Wichtigste an so einem Haus ist jedoch nicht, wie kleinteilig schön es restauriert wurde und welche Geschichte dahinter steckt. Es geht ja schließlich um die Kinder.
1: Ja, wir haben Kinder aus der anderen Wohngruppe hier drüben, die haben gesagt, ich möchte auch da reinziehen, aber die bleiben natürlich in ihrer Wohngruppe. Wir haben auch schon ein paar Kinder, wo wir wissen, die dann in dieses Haus ziehen werden. Also, und die Kinder, die hier wohnen, die haben sich an mir gesagt, das ist sehr schön. Aber die können das Haus natürlich auch nutzen. Die dürfen hier rüberkommen. Die können hier auf dem Spielplatz genauso spielen wie die anderen Kinder. Also, wie gesagt, da machen wir nicht irgendwo, dass wir Sachen stoppen. Das ist deins und das ist meins. Das ist unseres.
0: Mit der Eröffnung des neuen Gebäudes hat Bernburg einen großen Schritt in eine sozialere und kinderfreundlichere Zukunft getan. Mit 6,5 Millionen Euro natürlich ein kostspieliger Schritt. Doch durch viele Spender aus hauptsächlich Sachsen-Anhalt konnte hier ein wichtiges Zeichen für ein sozialeres Miteinander gesetzt werden.
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Am Mittwoch, dem 24. Juni, wird es bei heißen Temperaturen sonnig werden. In den Morgenstunden gibt es nur vereinzelte Wolken bei 15 bis 27 Grad. Bei 29 bis 32 Grad bleibt es mittags weiterhin sonnig. Am Abend bleibt der Himmel bei 25 bis 31 Grad heiter. Die Temperaturen sinken auf 19 bis 24 Grad in einer bewölkten Nacht ab. Die Aussichten für den Donnerstag sind sonnig bei etwa 25 Grad.

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1: Der schönste Töpfermarkt lädt ein. Keramik, Musik und Genuss auf dem Halberstädter Domplatz. Zum 16. Mal findet in Halberstadt erneut der Töpfermarkt Ton am Dom statt. Am 4. und 5. Juli verwandelt sich der Domplatz wieder in einem Treffpunkt für Kunst, Handwerk und Kultur. Töpfermeister aus ganz Deutschland zeigen ihre Arbeiten. Besucher können den Handwerkern über die Schulter schauen und besondere Keramik entdecken. Neben den Ständen gibt es ein buntes Rahmenprogramm. Im Dom finden Konzerte statt, die Museen rund um den Domplatz können kostenlos besucht werden und auch ein nostalgisches Riesenrad gehört wieder zum Fest.
2: Ja, 30 Jahre Töpfermarkt, 16 Jahre Ton am Dom. Was macht die Besonderheit dieser Veranstaltung aus?
3: Die Besonderheit ist eigentlich, dass wir es geschafft haben, jedes Jahr wieder 50 Werkstätten aus ganz Deutschland und teilweise aus dem Ausland hier auf diesem Platz zu bringen und einen tollen Töpfermarkt zu veranstalten. Mit Hilfe der Stadt natürlich auch, sonst würden wir das gar nicht stemmen.
1: Am Samstag, dem 4. Juli, eröffnet Oberbürgermeister Daniel Zarata die Veranstaltung. Danach besuchen die Traditionsfiguren Gleim und Spiegel den Markt und für die Gäste gibt es viele kulinarische Angebote inklusive musikalischer Unterhaltung. Am Abend wird der Domplatz zur Freiluftbühne. Musiker Danny Hertel und Pianist Mr. Smith sorgen mit Blues und Live-Musik für Stimmung. Ein weiterer Höhepunkt ist die Premiere des Theaterstücks Achtsam Morden im Kreuzgang der Liebfrauenkirche. Auch Freunde der Harzer Wandernadel kommen auf ihre Kosten. Am Stand der Touristinformation wird es einen exklusiven Sonderstempel geben. Für die Zukunft vom Ton am Dom wurde ebenfalls ein wichtiger Schritt eingeleitet. Die langjährigen Organisatoren Uwe Schellbach und Hans-Georg Grube übergeben die Verantwortung an die Familie Grundmann aus Schierke.
2: Jetzt haben Sie da einen Krug in der Hand. Was hat denn der zu bedeuten?
4: Also das ist der Innungskrug von der Innung Sachsen-Anhalt. Die Innung besteht aus 14, 15 Werkstätten etwa. Dieser Krug wanderte immer von einem Töpfermarkt zum anderen, und zwar Märkte, die die Innung ausgerichtet hat. So, jetzt haben wir den hier bei uns in Halberstadt. Und mit diesem Krug werden am ersten Tag des Töpfermarktes alle Töpfer begrüßt. Der Krug ist dann mit Wein gefüllt natürlich. Und es wird eingeschenkt und angestoßen auf einen erfolgreichen Markt.
2: Und diesen Krug haben Sie heute weitergegeben an die Frau Grundmann, denn die wird diesen Töpfermarkt hier übernehmen. Warum?
4: Wir sind der Meinung, wir haben das jetzt 30 Jahre gemacht. Wir sind in dem Alter, wo man gut aufhören kann. Und Frau Grundmann, hoffen wir, wird es noch eine ganze Weile nach uns machen.
2: Ja, Frau Grundmann, warum haben Sie denn diesen Töpfermarkt übernommen? Was hat Sie daran gereizt?
5: Herr Grube und Herr Schellbach sind auf uns zugekommen, weil sie einen Nachfolger suchten. Wir haben uns das natürlich auch erstmal ein bisschen überlegt, weil wir ja auch noch nicht genau so wussten, was kommt auf einen drauf zu. Und dann haben wir uns aber letztes Jahr dazu entschieden und ja, sind ab nächsten Jahr dann die neuen Ansprechpartner und Organisatoren.
1: Bis zum 1. Juli-Wochenende bleibt noch genug Zeit, sich auf den 16. Töpfermarkt in Halberstadt vorzubereiten. Für ausreichend Programm ist gesorgt, fehlen nur noch neugierige und gut gelaunte Besucher.

Die ehemalige Grenzübergangsstelle Marienborn ist heute ein Flächendenkmal und soll an die überwundene deutsche Teilung erinnern. Zum Anlass der 30. Wiederkehr der deutschen Einheit wurde dieser Tage eine umfassend überarbeitete Ausstellung ihrer Bestimmung übergeben. Die verschiedensten Aspekte

0: Aspekte dieses Areals betrachtet. Das Ereignis würdigend nahmen sowohl Landtagspräsidentin Brakebusch als auch Ministerpräsident Haseloff an der feierlichen Eröffnung teil. Gut 650.000 Euro hat man in umfassende Sanierungs- und Umbaumaßnahmen investiert, sowie in die Gestaltung der multimedialen Ausstellung, die nun einen umfassenden Überblick über die Geschichte dieses Areals gibt. Für viele Ostdeutsche ist diese Grenze mit ihrem ersten Übertritt in die Bundesrepublik verbunden. Hier in Marienborn war es die Ärztin Annemarie Reffert, die uns ihre Geschichte im Herbst 2009 erzählte, denn sie war die erste überhaupt, die am 9. November die DDR-Grenze passierte.
1: Also es ist recherchiert worden, dass ich als erste DDR-Bürgerin über die innerdeutsche Grenze gefahren bin mit sozusagen Genehmigung oder mit Zulassen der Behörden.
2: Wie kommt man denn darauf, da einfach loszufahren?
1: Na, ich bin sehr impulsiv. Ich kannte das Bollwerk her von meinen medizinischen Tätigkeiten, die ich hier manchmal an der Grenze ausüben musste. Und da habe ich gesagt, das kann ich mir nicht vorstellen, dass die so plötzlich auf sein soll. Am liebsten würde ich es probieren. Und unsere 15-jährige Tochter saß mit auf dem Sofa und hat gedrängelt, oh ja, Mutti, lass uns das probieren. Und dann habe ich noch ein paar dienstliche Verpflichtungen reguliert und dann haben wir inzwischen noch Tagesschau gesehen, das dritte Mal. Und dann konnte ich mich also nicht verhört haben, dann war losgefahren.
2: Und dann sind Sie einfach in Westen rüber und was war da los?
1: Da war gar nichts los. Ich war ja froh, dass ich die Grenze hier passieren konnte. Wäre am liebsten gleich umgedreht. Ja. Dann habe ich aber gedacht, kannst du nicht machen, dann bist du Provokateur, so wie es damals ausgelegt wurde. Und habe gesagt, wir drehen eine Runde in Helmstedt und dann fahren wir zurück.
2: Und wie Sie wieder zurückkamen, was war dann?
1: Da wussten die noch wieder nichts in der Einreise. Da musste ich dann wieder mich hinstellen im Auto und warten. Der schickte dann seinen diensthabenden Offizier, der nahm mich mit rein in seine Stube und da waren noch zwei oder drei andere. Und denen musste ich erzählen, wieso ich jetzt schon wieder hier stehe. Weil die nicht glaubten, ich bin gerade erst ausgereist und du wieder einreise, das war denen völlig fremd.
2: Fing es dann nicht schon langsam an, dass sich das vor der Grenze dann noch staute?
1: Ach, überhaupt nicht. Es war alles noch menschenleer. Selbst als wir nach Magdeburg zurückgefahren sind, war die Autobahn noch leer.
0: Seit 30 Jahren ist Deutschland nun wieder vereinigt. Die Gründe für die Teilung lagen im Ausgang des Zweiten Weltkriegs, als die vier Siegermächte beschlossen, das Deutsche Reich in vier sogenannte Besatzungszonen aufzuteilen und weite Teile des Osten Deutschlands wurden polnisches oder tschechisches Staatsgebiet. Die Einigkeit der vier Siegermächte USA, England, Frankreich und Sowjetunion ging jedoch schon kurz nach dem Kriegsende verloren und die Demarkationslinie zwischen den sich herausbildenden Blöcken wurde zum Grenzverlauf, später auch gern als eiserner Vorhang bezeichnet. Auf beiden Seiten standen sich hochgerüstete Atommächte gegenüber, über ihren Einflussbereich wachend. So die historische Situation zu Beginn der 1950er Jahre, als diese Grenze spätestens mit der Gründung der beiden deutschen Staaten noch undurchlässiger wurde als zum Zeitpunkt ihrer Festlegung. Durch den Sonderstatus von Berlin als ebenfalls viergeteilte Stadt mussten zumindest für die Alliierten Transportwege freigehalten werden. An der ehemaligen Reichsautobahn 4, der heutigen A2, verlief die Grenze zwischen Helmstedt und Marienborn und hier entstand bereits kurz nach Kriegsende, am 1. Juli 1945, ein erster Kontrollpunkt, sowohl für den Fahrzeug- als auch für den Eisenbahnverkehr. Die Ausstellung zeigt, wie die Verschärfung des Verhältnisses links und rechts des Eisernen Vorhangs zu einem immer weiteren Ausbau der Grenzschutzanlagen führte. Vor allem wegen des erhöhten Personenreiseverkehrs zwischen der Bundesrepublik und West-Berlin wurde zwischen 1972 und 1974 die Grenzübergangsstelle massiv ausgebaut. Ursache war die Unterzeichnung des Grundlagenvertrags zwischen der DDR und der BRD, die eine erhebliche Erweiterung der Kapazitäten zur Personenkontrolle zur Folge hatte.
3: Also hier alleine auf dieser Grenzübergangsstelle waren knapp 1000 Personen beschäftigt im Dreischichtsystem. Der höchste Anteil Personen davon waren tatsächlich die Kontrolleure des Ministeriums für Staatssicherheit. Die haben hier die Pässe kontrolliert, Identitäten festgestellt, Visa erteilt, Fahndungsmaßnahmen und Ähnliches eingeleitet. Die hatten Uniform der Grenztruppen an. Ja, also der Reisende und die Reisende

0: Gütern, die nicht ein- oder ausgeführt werden durften, die vor allen Dingen aber, und das ist wieder eine Besonderheit hier, geschaut haben nach sogenannter politischer Propaganda, also Sachen, die die DDR nicht im Land haben wollte, Informationen beispielsweise in Tageszeitungen und so weiter. Und dann natürlich ein ganz, ganz wichtiges Arbeitsfeld, auch der Zöllner, die Verhinderung von Fluchten.
1: So nimmt natürlich auch dieser Punkt einen wichtigen Raum in der Ausstellung ein, aber man beschränkt sich nicht nur auf die Betrachtung des ostdeutschen Grenzregimes, sondern auch auf das der Bundesrepublik. Denn auch in Helmstedt war eine umfangreiche Kontrollstation eingerichtet. Hierbei ging es wohl vor allem um den Warenverkehr. So mussten die westdeutschen Zöllner verhindern, dass Waren ausgeführt wurden, die auf den Embargo-Listen der NATO-Staaten standen. Und auch der Einreiseverkehr nach der ostdeutschen Grenzöffnung wurde hier eine Zeit lang überwacht. Das war aber schnell nach der Wende überflüssig geworden und man entschloss sich, zumindest Teile der ostdeutschen Grenzanlagen zu erhalten und als Museum zu betreiben.
2: Denn ich habe eigentlich, als die Grenzöffnung war, war ich eine derjenigen, die gesagt haben, alles muss weg. Wir wollen nichts mehr sehen von dem, was uns daran erinnert, was wir viele, viele Jahre ertragen mussten. Heute bin ich froh, dass es ganz viele Menschen gegeben hat, die gesagt haben, nein, wir müssen das erhalten für die Nachwelt. Und ich bin ganz bestimmt auch eine derjenigen, die hier viel mit aktiv gewirkt haben, dass es tatsächlich auch bleibt. Und für die Nachwelt, für viele junge Leute, für viele Ältere, die nie was mit der Teilung Deutschlands zu tun hatten, ist das einfach ganz, ganz wichtig, dieses doch aufzuarbeiten.
1: Der Ausstellung gelingt das ganz gut, die verschiedensten Aspekte dieses Objekts darzustellen. Freilich werden viele Fakten nur kurz angerissen. Zu umfangreich ist die komplexe Historie. Dem interessierten Besucher steht aber nicht nur die Ausstellung zur Verfügung, denn auf dem Gelände sind noch zahlreiche andere Objekte zur Besichtigung freigegeben.
0: Es gibt natürlich eine ganze Reihe Stellen, die hier auf dem Gelände erhalten geblieben sind. Zum Beispiel die Wechselstube ist noch im originalen Zustand. Wir haben eine Baracke zum Beispiel, wo eben die Stasi-Leute drin saßen, die Passkontrolleure. Im Zollbereich haben wir originalgetreu erhaltene Bereiche, jawohl.
1: Zumindest ist bisher das Interesse an diesem Ort nach wie vor ungebrochen. Allein seit der Wiedereröffnung nach der Corona-Zwangspause Anfang Mai nutzten 8000 Besucher das Angebot, die Gedenkstätte zu besichtigen. Wenn wir Sie jetzt auch neugierig machen konnten, dann sollten Sie wissen, dass hier täglich zwischen 10 und 17 Uhr geöffnet ist.

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0: Am Mittwoch, dem 24. Juni, wird es bei heißen Temperaturen sonnig werden. In den Morgenstunden gibt es nur vereinzelte Wolken bei 15 bis 27 Grad. Bei 29 bis 32 Grad bleibt es mittags weiterhin sonnig. Am Abend bleibt der Himmel bei 25 bis 31 Grad heiter. Die Temperaturen sinken auf 19 bis 24 Grad in einer bewölkten Nacht ab. Die Aussichten für den Donnerstag sind sonnig bei etwa 25 Grad.
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1: Stimmen aus dem Harz. Wie steht es um die Wirtschaft im Landkreis? In den Barockgärten in Blankenburg fand zum fünften Mal das Sommerfest der Harzer Wirtschaft statt. Viele Menschen aus den Unternehmen aus dem Landkreis treffen sich hier, um in Gespräche zu kommen. Bei entspannter Musik und gegebener Verpflegung konnten hier Netzwerke geknüpft oder ausgebaut werden. Zu den Gästen gehörten auch wichtige Namen in der Politik. Ministerpräsident Sven Schulze war, wie in den vergangenen Jahren, wenn auch mit anderer Funktion als Wirtschaftsminister, vor Ort.
2: Ich bin ja immer bei diesen Treffen dabei gewesen, schon als Wirtschaftsminister, und ich halte es für eine Selbstverständlichkeit, dass ich natürlich als Ministerpräsident auch komme. Denn gute Arbeit für Sachsen-Anhalt kann ich als Ministerpräsident nicht vom Schreibtisch in Magdeburg aus machen, sondern nur, wenn ich vor Ort bin, mit den Unternehmen spreche, mit den Unternehmern spreche, mit deren Mitarbeitern auch ins Gespräch komme, über die Ideen spreche, die ich für Sachsen-Anhalt habe, auch im Bereich Wirtschaft, aber auch die Rückmeldung von denen kriege, wo ich schon auf dem richtigen Weg bin oder wo ich vielleicht noch etwas verändern muss. Und das mache ich heute hier in Blankenburg, das mache ich aber eigentlich fast jeden Tag, wenn ich in Sachsen-Anhalt unterwegs bin.
1: Ebenfalls ein wichtiger Gast war der Landrat des Landkreis Harz, Thomas Balzerowski. Gemeinsam mit dem Bürgermeister der Stadt Blankenburg, Heiko Breithaupt, begrüßten sie auf der Bühne die Gäste und gaben einen kleinen Ausblick. Der Landrat sieht konkrete Probleme in seinem Landkreis, die man angehen muss.
3: Selbstverständlich. Also die Lage der Wirtschaft ist angespannt bis schlecht. Wir haben eine Rezession in Deutschland, selbst wenn man sagt, ein Mini-Wachstum, was auch initiiert ist durch die Milliarden der Bundesregierung, sprechen wir von einer Rezession. Der Landkreis Harz hat von 2025 bis 2026 1.000 sozialpflichtige Arbeitsplätze verloren. Die Arbeitslosenquote ist um 1% gestiegen und da kann man nicht davon reden, dass wir eine gute Lage haben.
1: Zu diesen unangenehmen Daten gehört aber auch der Blick über den Landkreis hinaus. Geprägt werden diese Probleme von weltpolitischen Entscheidungen. Preise steigen und dadurch wird das Leben teurer. Und das wiederum führt zu weniger Konsum und fehlender Kaufkraft der Menschen im Landkreis, so der Landrat. Dazu gehören ebenfalls Entscheidungen aus Berlin, die der Landrat nicht immer begrüßen kann.
3: Was ich an Herrn Merz gar nicht mag, sind Ankündigungen ohne die entsprechenden Handlungen. Vielleicht erstmal gar nichts sagen, sondern erstmal Dinge in die Wege leiten, auch umsetzen und dann verkünden und nicht andersrum. Ich glaube, das ist eine Grundtugend eines Politikers. Da hat er wahrscheinlich nicht aufgepasst.
4: Ja, also wenn man das wirklich hört, was dort an Reformen so alles kommt, dann ist mein erster Gedanke, was bedeutet das für mich, für das Unternehmen? Und zum Ergebnis komme ich, dass es dann ungünstiger wird, also teurer wird hier und da. Und das ist ein Signal, was ausgesendet wird, das ist nicht richtig. Da muss gegengesteuert werden.
1: Das Ziel ist also eine attraktive Lebenserhaltung im Landkreis Harz. Dazu gehört die Sicherung von Arbeitsplätzen. Erst kurz vor dem Sommerfest der Harzer Wirtschaft hatte der Ministerpräsident Sven Schulze deshalb ein wichtiges Gespräch.
2: Es ist ja so, dass ich, als die Entscheidung kam, Bohai Trimet und auch weitere Unternehmen, auch in Wernigerode, Harzgerode, stehen vor dem Aus, weil VW keine Aufträge mehr platziert. Da habe ich ja persönlich den Vorstand angerufen und habe Ideen präsentiert, wie man das doch noch retten kann. Und VW, Volkswagen hat gesagt, okay, das hört sich plausibel an. Wir setzen uns mit Ihnen, Herr Schulze, an einen Tisch in die Staatskanzlei. Ich habe damals eingeladen und wir haben jetzt Zeit bekommen. Wir haben Unterstützung auch finanziell von Volkswagen bekommen für Harzgerode, auch damit für die anderen Standorte in Wernigerode. Und jetzt haben wir heute ein weiteres Gespräch gehabt, wo wir die Entscheidungen der letzten Wochen und auch die Fortschritte der letzten Wochen besprochen haben. Ich denke, aktuell sind wir auf einem vernünftigen Weg. Wir sind auf einem Weg, der dazu beitragen kann, wenn er am Ende wirklich erfolgreich ist, dass diese Standorte eine Zukunft haben und damit diese Jobs hier auch im Harz gehalten werden.
1: Die Wirtschaft im Harzkreis ist also neben der schlechten Stimmung dennoch stark. Eine Wirtschaft, die zusammenarbeiten kann und sich durch Krisen kämpft, wenn es darauf ankommt. Und genau dafür ist dieser Abend da.
5: Zunächst mal wird man sehr viele gute Eindrücke mit nach Hause nehmen, weil hier sich eine Harzer Wirtschaft präsentiert, die ja sehr selbstbewusst sagt, wir entwickeln diesen Landkreis und die Wirtschaft in diesem Landkreis nach vorne. Wir haben da ein funktionierendes Handwerk, funktionierendes Gewerbe, auch Industriebetriebe. Und die feiern einmal im Sommer zusammen, ein guter Anlass, um sich auszutauschen.
6: Ja, ich glaube, es ist wichtig, weil die Unternehmerinnen und Unternehmer und ihre Partner hier ein gutes Format haben, sich auszutauschen. Das klingt vielleicht erstmal gar nicht so naheliegend, aber im Geschäftsalltag kommt es im Jahr gar nicht so oft dazu, dass man sich sieht, trifft und vor allem auch die Verbindung zur Politik hält, sowohl hier zur Kommunalpolitik als auch zur Landespolitik. Und da ist das, glaube ich, hier ein ganz gutes und entspanntes Format und wir alle führen hier wichtige Gespräche. Und ich kann Ihnen auch aus eigener Erfahrung sagen, also an diesem einen Abend kann man mitunter mehr Absprachen treffen als im ganzen Monat.
4: Na, Blankenburg ist ja ein Spiegel von Sachsen-Anhalt auch. Und wenn man durch die Unternehmen mal sich umhorcht, da hört man schon die eine oder andere Kritik. Also mies wäre vielleicht ein bisschen zu viel des Guten. Wir sind hier in Blankenburg, genauso wie im Landkreis Harz, in einer Region, wo viel zusammengearbeitet wird. Es existieren Netzwerke, die sehr gut funktionieren. Und da kann man auch sich gegenseitig mal austauschen, Probleme miteinander diskutieren und so dann auch ein bisschen nach vorne gucken und positive Stimmung verbreiten.
2: Also wenn ich aktuell schaue, diskutiere und bespreche ich mit potenziellen Investoren gerade etwa ca. 1 Milliarde Euro, die hier in Sachsen-Anhalt in den nächsten Monaten investiert werden kann, beziehungsweise wo es Entscheidungen gibt für Sachsen-Anhalt. Es gibt ein größeres Projekt hier, beispielsweise auch im Harzkreis. Es gibt weitere Projekte auch im Mansfeld-Südharz, also in der Region hier. Wir wissen, Daimler Truck ist groß und wird vielleicht noch größer werden. Aber wichtig für uns ist immer die mittelständische Wirtschaft. Die Unternehmen, die Sachsen-Anhalt in den letzten Jahrzehnten groß gemacht haben, die mittelständischen Unternehmen mit 15 oder 15 Mitarbeitern, das ist Priorität Nummer 1 meiner Arbeit.
1: Gespräche gab es an diesem Abend eine Menge. Viele Gäste hatten sich hier getroffen. Zum 5. Mal war das Sommerfest der Harzer Wirtschaft ein Erfolg und das wird es sicher auch in den kommenden Jahren bleiben. Schulausstellung. Historische Aufzeichnungen der Frankischen Stiftung.
7: Die Vorgesetzten sind der Direktor, dann der Inspektor, die Informatores, und zwar zum Teil die Ordinatorii und die Extraordinatorii, die aber nur auf bedürftigen Fall zu einiger Information genommen werden dürfen. So etwas zu wissen war sicher wichtig für Schüler in den Frankischen Stiftungen, aber auch für deren Eltern, die ihre Söhne nach Halle zur Schule schickten. So zu lesen auf einem gedruckten Papier zur Einrichtung des Pädagogii Regii zu Blaucher an Halle aus dem Jahr 1710. Es ist das erste Dokument einer kleinen Kabinettausstellung in der Historischen Bibliothek der Frankischen Stiftungen und diente vor 300 Jahren zur Akquirierung neuer Zöglinge, wurde also an die Eltern versandt, die ihren adligen Nachwuchs doch bitte nach Halle zu Franke in die Schule schicken sollten.
8: Also die Prozentverhältnisse ändern sich im Laufe des 18. Jahrhunderts, aber man kann schon sagen, fast 50-50 sind es Adelsfamilien. Nicht nur Adlige aus Brandenburg-Preußen, sondern aus dem ganzen protestantischen Alten Reich kommen hier zusammen. Durchaus auch Familien des Reichsadels, also Familien der Reichsgrafenschaft, sind hier prominent vertreten und schaffen damit für Franke eben auch eine Möglichkeit, sozusagen seinen Einfluss über das eigene Territorium hinaus in die gesamte protestantische Adelswelt im Reich zu verbreiten. Und im Gegenzug sieht man das Interesse dieser Adelsfamilien am Pietismus eben darin, dass sie ihre Schüler hierher schicken. Die andere Hälfte, die allerdings immer kleiner wird, der Adelsanteil wird im Laufe des 18. Jahrhunderts größer in der Schülerschaft, sind eben nicht adlige Mitglieder von Eliten. Manches sind Gelehrtenfamilien, aber das ist eher die Ausnahme, weil das Schulgeld zu hoch ist. Aber eben auch Familien der Kaufmannschaft schicken Kinder gerne hierher. Und hier hat man auch einen ziemlich internationalen Kreis. Also es sind zwar deutsche Kaufleute, aber die können auch in Riga sitzen beispielsweise. Also es sind mehrere Schüler aus dem Baltikum hier nach Halle geschickt worden ins Internat, um dann hier ihre Schulbildung zu bekommen.
7: Denen wurde hauptsächlich Latein beigebracht, aber auch in gewisser Weise Naturwissenschaften, denn als handwerkliche Arbeit waren die Schüler verpflichtet, Linsen zu schleifen, aus denen sie Fernrohre bauten, um den Nachthimmel

0: zu beobachten. Auch in ein Planetarium wurde Geld investiert, um sich gegenüber anderen Bildungseinrichtungen zu profilieren. Denn so gab es beispielsweise Probleme bei den Schülerzahlen, die wegen des Siebenjährigen Krieges Mitte des 18. Jahrhunderts deutlich zurückgingen. Und mit Angeboten zur Astronomie entschieden sich wieder mehr Eltern, ihre Jungs nach Halle zu schicken.
1: Man kriegt aber die Kurve. Gegen in den letzten zwei Jahrzehnten des 18. Jahrhunderts wird es wieder besser, bis dann mit Napoleon dann sozusagen eine nächste Krisenphase eintritt, auch der Finanzierung des Geldes.
0: Denn die Ausbildung hier war teuer und nur sehr reiche Familien konnten sich das leisten. Auch wenn es innerhalb der ausschließlich männlichen Schülerschaft auch Unterschiede gab.
1: Und es ist also unterteilt, es gibt nicht einen Einheitstarif, sondern man kann gewissermaßen Elementarschulbildung am Königlichen Pädagogium buchen und Bildung Deluxe. Das können Sie in dieser Vitrine sehr gut nachvollziehen. Es gibt verschiedene Tische für die Verpflegung, die angeboten werden. Und das bessere Essen, das teurere Essen, ist in einem Raum hier angegeben. Und dann gibt es den Massentisch und dann gibt es noch eine Zwischenstufe. Und das heißt, es gibt sozusagen verschiedene Tarife, erste, zweite, dritte Klasse. Alle sind teuer, aber sie können auch noch einen besonderen Luxus hier sich gönnen und dann zahlen sie aber mehr.
0: Solche Informationen kann man sich hier erlesen und man bekommt dabei einen Eindruck vom damaligen Schulwesen für zukünftige Eliten. Recherchiert und zusammengestellt übrigens im Rahmen eines studentischen Projektes.
1: Also regelmäßig werden diese Veranstaltungen durchgeführt, schlicht weil sie bei uns in der Prüfungsordnung Gott sei Dank enthalten sind, mit dem Ziel, dass Studierende eben auch mal darüber nachdenken, wie man historische Phänomene einer größeren Öffentlichkeit vermitteln kann. Dieses konkrete Thema liegt zum einen daran, dass wir hier mit der Überlieferung der Frankischen Stiftung einen reichen Schatz bergen, der in vielerlei Hinsicht der Öffentlichkeit nicht so bekannt ist. Das Königliche Pädagogium kennen vielleicht manche vom Namen, aber wie genau es aufgebaut war und die Besonderheiten sowohl des Unterrichts als auch der Zusammensetzung der Lehrerschaft oder der Studierenden, das dürfte nur Experten klar sein und das gibt hinreichend Stoff, um das hier auf interessante Weise für die Öffentlichkeit aufzubereiten.
0: Neben der in fünf Abteilungen gegliederten Ausstellung, die den Einblick in Originaldokumente erlaubt, wurde auch ein Audioguide erarbeitet, der einen durch die kleine Exposition führt und erklärt, was man auf den Papieren zu lesen bekommt. Schließlich ist vieles auf Latein geschrieben, handschriftlich und dann auch noch in Buchstaben, die heute nur noch wenigen geläufig sind. Es gibt aber auch ein Druckwerk in Form eines Kataloges, der dabei hilft, das Gesehene und Gehörte noch einmal zu vertiefen. Bis zum 4. April des kommenden Jahres könnte man die Ausstellung noch besuchen.
2: Hashtag Blickwechsel. Das Schlossfest zum 7. Mal.
3: In Köthen fand auch dieses Jahr das hoch angesehene Schlossfest mit dem Hashtag Blickwechsel statt. Das Fest lockte Leute von nah und fern in die Bachstadt und hatte auch dieses Jahr ein großes Sortiment an Ständen und Aktivitäten für kleine sowie große Gäste parat gestellt.
4: Wir sind heute bei unserem Schlossfest, das mittlerweile schon seit 2019, also im siebten Jahr, stattfindet. Und ja, wir haben hier heute ein ganz buntes Angebot. Es ist sehr viel los, wir haben Flohmarkt, wir haben ganz viele unterschiedliche aktive Vereine, die hier dabei sind. Und ja, auch ein buntes Programm auf der Bühne. Es ist ja schon immer eigentlich ein Fest für Vereine, die hier teilnehmen. Und wir sprechen die quasi an und bleiben immer in Verbindung und haben jetzt diesmal eben auch wieder fast 30 Gruppen und Initiativen gefunden, die hier mitmachen wollen. Und zum Teil haben die das schon ganz oft gemacht. Manche Vereine sind ganz neu dabei und die organisieren sich selbst, die bringen ihre eigenen Ideen ein und wir bilden quasi hier diesen Rahmen, in dem wir das Schloss eben vorbereiten und den Schlosspark. Und ja, ansonsten sind die eben alle dabei und unterstützen dieses Fest mit ihren eigenen Ideen.
3: Eine der Dinge, für die das Schlossfest bekannt ist, ist die große Spanne an Aktivitäten, die angeboten werden. Von regulärem Bühnenprogramm bis hin zu Grundlagen im Skaten sowie Yoga und Co. ist alles vorhanden gewesen.
4: Also wir haben heute wieder ganz unterschiedliche Themen. Ich finde, das macht das hier so aus. Wir haben zum einen eben so für die Jugend verschiedene Themen. Wir haben einen Manga-Tag dabei, den hatten wir letztes Jahr schon mal. Wir haben eine Skate-Rampe im Schlosspark, aber wir haben auch Yoga dabei, ganzheitliche Medizin, den Hundesport, eben ein ganz abwechslungsreiches Bühnenprogramm mit ganz unterschiedlichen Themen. Wir haben Chöre und die Musikfreunde von der Musikschule. Also es ist wirklich für jeden was dabei und das macht das hier so besonders, weil jeder sich wiederfinden kann in jedem Alter sozusagen.
3: Die Größe des Schlossfestes lockte auch den MDR nach Köthen. Doch nicht nur wegen des Schlossfestes, der Besuch hatte einen größeren Hintergrund. Volkert Ude erklärt.
5: Der MDR war heute auch mit dabei, weil die einen Film vorbereiten über Köthen, 45 Minuten lang, wo die Stadt porträtiert werden soll, was es hier alles gibt, welche Menschen hier aktiv sind, was es zu sehen gibt, was es zu erleben gibt. Und der wird am 18. August im MDR Fernsehen laufen und wir werden wahrscheinlich kurz vorher hier noch eine Filmpremiere haben, nur für uns hier in Köthen.
3: Auch in diesem Jahr war der Schlosspark von Anfang bis Ende gefüllt mit Besuchern, sei es nur zum Durchschauen oder zum Mitmachen bei Veranstaltungen. Das Schlossfest mit dem Hashtag Blickwechsel bleibt ein wichtiges Fest für die Bachstadt. Auch der Schlossbund gab sich an diesem Tag mit den Besucherzahlen zufrieden.
4: Ja, also wir sind zufrieden. Es kommen immer wieder neue Menschen dazu, überall ist viel los, also jeder guckt sich hier um. Und dadurch, dass der ganze Schlosspark gespielt wird, verteilt sich das natürlich ein bisschen. Aber das ist schon das Schöne auch, man steht sich halt nicht so von Füßen, es ist nicht so übervoll, dass man eben nicht rankommt an die einzelnen Stände und man kann sich eben ausprobieren in allem, was es hier gibt.
6: 5 Meilensteine der Technik aus dem Technikmuseum Magdeburg. Heute der Hans-Grade-Eindecker von 1909.
0: Es entwickelt sich das Flugwesen, so zumindest zu Beginn des 20. Jahrhunderts, als motorisierte Flugzeuge anfingen, die Lüfte zu erobern. Um diese Entwicklung zu beschleunigen, wurde 1908 der Landspreis der Lüfter ausgeschrieben. 40.000 Mark gab es für den ersten Deutschen, dem es gelang, 2 1.000 Meter voneinander entfernte Punkte in Form einer 8 anzufliegen und schließlich wieder zur Startlinie zurückzukehren. Der erste, dem das gelang, war Hans Grade, und zwar mit diesem Flugzeug. Am 30. Oktober 1909 gelang ihm mit der Libelle, einem von ihm selbst konstruierten Eindecker, den vorgeschriebenen Parcours einmalig zu umrunden und gleich am folgenden Tag umrundete er diese Strecke mehrfach. Herzstück des Flugapparates war der von ihm ebenfalls selbst konstruierte Vierzylinder-Zweitaktmotor. Das im Museum ausgestellte Fluggerät ist ein Nachbau, allerdings unter der Verwendung von Originalteilen. Genau gegenüber hängt noch ein Nachbau eines Hans-Grade-Flugzeugs, mit dem er ein Jahr zuvor Flugversuche unternahm.
7: Ja, das Besondere ist, was die Objekte selber angeht, es sind zum Teil Originalteile verbaut, also die sind schon ein paar Jährchen alt. Die Flugzeuge machen Sinn, wenn man sie mal vergleicht. Also das, was direkt hinter uns ist, das ist der Flieger, mit dem Hans Grade den ersten Motorflug in Deutschland durchgeführt hat, 1908. Das waren ein paar hundert Meter, die sehr holprig waren. Also der Herr Grade, der hat festgestellt, das, was er da gebaut hatte, das flog nicht besonders gut. Also er hat zum Beispiel gemerkt, dass bei seinem Dreidecker die Tragflächen viel zu weit unten waren. Die haben ja damals noch keine Landebahn und eine Startbahn gehabt, so wie wir das heute kennen. Die sind auf dem Acker gestartet. Und er hat festgestellt, dass der Flügel gerne mal hängen blieb, wenn es eine kleine Erhebung gab auf dem Boden. Dann hat er festgestellt, er hatte den Motor direkt vor sich sitzen. Das heißt, die ganzen Abgase, die Wärme, die kriegte er voll ab. Und er hat seine Konstruktion bedeutend leichter gemacht. Das sind so die drei Dinge. Das war auch gerade so die Leichtigkeit, das war immer gerades Markenzeichen. Er ist dann später auch im Automobilbau aktiv gewesen. Es musste immer leicht sein, aerodynamisch sein und ja, daran hat er festgehalten.
0: Auf der Grundlage der Libelle entstanden später weitere Flugapparate. Er beschäftigte sich aber auch mit dem Fahrzeugbau, immer beeinflusst durch seine Erkenntnisse mit dem Leichtbau und angetrieben mit Motoren aus eigener Produktion.
7: Also gerade gehört in der Anfangszeit sicherlich zu den Pionieren. Ich finde, man kann ihn ganz gut tatsächlich mit Carl Benz vergleichen. Er hat eine Entwicklung angestoßen, er hat sie auch ein bisschen mitgeprägt und dann aber irgendwann hat er so ein bisschen die Fühlung verloren. In dem Moment, wo die Flugzeuge aus Metall gebaut worden sind. Dem hat sich gerade verweigert. Das war nicht so sein Ding. Gerade zeitlebens immer auf Leichtbau gesetzt und ist dann irgendwann von Konstruktionen von Junkers beispielsweise auch überholt worden. Aber in dieser Pionierphase, Anfang des 20. Jahrhunderts, da ist seine Rolle nicht klein, nicht groß genug zu denken.
0: Der Eindecker Libelle gilt bis heute als erstes deutsches wirklich flugfähiges Flugzeug. Der Zweitaktmotor hatte damals 16 PS Leistung und es wurden 80 Stück der segeltuchbespannten Holzkonstruktion gebaut. Weitere verwendete Materialien waren Stahl- und Bambusrohre. Mit außenliegenden Seilen wurde die Konstruktion stabilisiert. Für 12.000 Mark konnte man damals das Flugzeug inklusive der Ausbildung kaufen. Billiger konnte man sich damals nicht in die Luft begeben, wenn man nicht wie Hans Grade seine Flugzeuge selber baute.
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0: Am Mittwoch, dem 24. Juni, wird es bei heißen Temperaturen sonnig werden. In den Morgenstunden gibt es nur vereinzelte Wolken bei 15 bis 27 Grad. Bei 29 bis 32 Grad bleibt es mittags weiterhin sonnig. Am Abend bleibt der Himmel bei 25 bis 31 Grad heiter. Die Temperaturen sinken auf 19 bis 24 Grad in einer bewölkten Nacht ab. Die Aussichten für den Donnerstag sind sonnig bei etwa 25 Grad.
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Zeit für die Sommerfrisur. Neuer Look und raus aus dem Winterfell. Im Tiergarten Halberstadt steht ein wichtiger Termin an. Bei sommerlichen Wetterverhältnissen wird es langsam Zeit für einen Friseurtermin. Die Alpakas bekommen nämlich ihren Sommerhaarschnitt. Doch bevor das passiert, sind erst die Schafe dran. Die Alpakas können schon erahnen, was auf sie zukommt, wenn sie über den Gehegezaun luschern. Freunde vom Frisieren sind die Alpakas zwar nicht, doch die Vorteile überwiegen.

Mit ihrem dichten Fell kommen die Tiere gut durch die kalte Jahreszeit. Wenn die Temperaturen allerdings steigen, wird die Wolle schnell zu warm. Deshalb werden die Alpakas einmal im Jahr nach Vorgabe des Tierschutzgesetzes geschoren. Das Scheren übernimmt Stefanie Kauschus. Die erfahrene Schafsschererin schert Tiere auch auf internationalen Tierhöfen. Bevor die Arbeit beginnt, wird die Schermaschine noch geölt. Das sorgt dafür, dass die Klingen leicht laufen und nicht zu heiß werden. So kann die Wolle sauber und schnell entfernt werden. Sobald es zur Schur geht, werden die Tiere dabei vorsichtig festgehalten, damit alles sicher und ruhig ablaufen kann. Nicht jedes Alpaka ist vom Friseurtermin begeistert. Besonders nicht beim ersten Mal, wie es diesmal der Fall war. Mit etwas Geduld und geübten Handgriffen ist die Arbeit aber schnell geschafft. Nach wenigen Minuten ist ein Tier fertig. Mehrere Kilogramm Wolle kommen dabei zusammen und kann später weiterverarbeitet werden, zum Beispiel zu Garn oder Filz. Für die Alpakas bedeutet die Schur vor allem eins: weniger Gewicht und mehr Abkühlung an warmen Sommertagen. Nun ist die Wolle ab und jetzt kann der Sommer kommen.

0: Neue Funktion. SOS Kinderdorf in altem Gebäude.
1: 30 Jahre stand sie leer und nun wird sie wieder mit Leben gefüllt. Die alte Villa in der Nienburger Straße in Bernburg bekommt jetzt endlich einen neuen Zweck. Das SOS Kinderdorf eröffnet einen neuen Standort. Neben dem bisherigen Gebäude wird nun ein neues angeschlossen.
2: Das Haus stand tatsächlich ewig leer und es wurde immer wieder auch verschmutzt und war auf jeden Fall nicht sehr schön anzusehen. Und deswegen haben wir uns vor ungefähr 6-7 Jahren auf den Weg gemacht und gedacht, naja, dann machen wir die Braut ein bisschen hübsch. Wir haben sie nicht nur ein bisschen hübsch gemacht, sondern die Fassade tatsächlich hergerichtet, auch Sicherungsmaßnahmen vorgenommen. Und dann waren wir aber sehr erfreut, dass noch während dieser Prozess nicht ganz abgeschlossen war, dass SOS Kinderdorf auf uns zugekommen ist und gesagt hat, wir würden gerne mal gucken. Und aus dem Gucken wurde ein, wir wollen es. Und das ist für uns ein Glücksgriff gewesen und wie wir heute auch gehört haben, auch für das SOS Kinderdorf.
1: Am 3. Juni war nun die große Eröffnungsfeier des historischen Gebäudes. Da die Anfrage an die Einrichtung immer mehr stieg, musste sich nach neuen Möglichkeiten umgesehen werden. Mit einem so großen Gebäude nebenan fiel dies aber schon bald ins Auge.
3: Ja gut, zunächst mal bot es sich ja an, direkt Nachbar zu unserem derzeitigen oder damaligen Gebäude zu sein, ist natürlich im wahrsten Sinne des Wortes naheliegend, dass man da sich umschaut und dort versucht zu expandieren. Das war eben dieses Gebäude in der Nienburger Straße. Ja gut, es stand vorher 30 Jahre leer, ist errichtet worden kurz nach Ende des 30-jährigen Krieges, hat also 350 Jahre auf dem Buckel. Und zwar sehr wohl bewusst, dass das mit Überraschungen gepaart sein wird, wenn wir ins Detail gehen. Wir waren mutig, wir sind es auch weiterhin mutig und haben gesagt, wir machen das. Die Nachbarschaft liegt nahe, wir sind Bernburg sehr verbunden. Ja, und wir haben in der Tat auch nochmal umplanen müssen, als die Planungen schon fast abgeschlossen waren. Wir entdeckten per Zufall einen Saal, den vorher keiner kannte. Und so haben wir dann nochmal umplanen müssen, haben dann ein betreutes Wohnen nicht mehr realisiert. Dafür aber diesen Saal der Öffentlichkeit geöffnet. Das heißt, dieser Saal, Pusteblume heißt er, der ist frei zugänglich für alle Bernburger und auch andere Menschen, die mal reinkommen wollen, auf einen Kaffee, mal sich unterhalten wollen, sich informieren wollen. Also wir haben Öffentlichkeit geschaffen, wir holen Menschen zu SOS in unser Kinderdorf hinein.
1: Knapp 500 Kinder werden sich täglich in der Einrichtung aufhalten. Ein großer Anstieg, welcher auch die Anzahl der Mitarbeitenden auf 170 erhöhe. Das neue Gebäude scheint also dringend nötig. Nun können dadurch aber auch neue Angebote geschaffen werden.
4: Also das Haus wird als erstes das Familiencafé Pusteblume beherbergen. Dann haben wir den Saal, der quasi zum offenen Bereich dazugehört, mit Beratungsraum. Dann haben wir in der unteren Etage die Verwaltung komplett dann sitzen und in der oberen und im Obergeschoss zwei Wohngruppen mit jeweils 8 Kindern.

0: Eine Besonderheit des Hauses ist der unverhoffte Saal und das Café Pusteblume. Beide sollen für die Öffentlichkeit geöffnet werden und so dem gemeinen Stadtbild zugutekommen.
1: Alle Bernburgerinnen und Bernburger sind eingeladen, dieses Café zu nutzen. Es ist ja direkt ein Familiencafé. Uns ist wichtig, dass auch jeder hierher kommen kann. Deswegen hatte ich vorhin auch gesagt, sich eine Tasse Kaffee leisten. Das heißt also, wir haben auch niedrige Preise, einfach auch, um das allen zu ermöglichen. Das Kaffee wird nicht gewinnbringend betrieben, sondern es ist wirklich ein Zuschussgeschäft, aber es ist uns wichtig, dass Familien hier sich aufhalten können. Das Außengelände wird alles noch dann hergerichtet. Hier wird auch ein Spielplatz sein für Kinder. Und der Saal soll nicht nur von Kindern genutzt werden, also der ist auch bespielbar, sondern dann auch für die Öffentlichkeit Konzerte, Ausstellungen, Sitzungen. Vielleicht will auch jemand mal eine Hochzeit hier feiern. Und wenn man hinten den Vorraum sieht, das ist ja, sieht richtig schnucklig und urig aus, sage ich jetzt mal so. Ne?
0: So ganz fertig ist die Villa aber leider noch nicht ganz. Einige kleine Baustellen existieren noch. Hier ist das Ende aber auch schon in Sicht.
2: Richtig, es geht noch weiter. Hier in dem Haus haben wir noch ein paar Kleinigkeiten zu tun, werden am 1.7. und am 1.8. die anderen drei Bereiche noch integrieren und dann ist dieses Haus komplett. Aber dann werden wir anschließend das alte Bestandshaus, werden wir teilweise abreißen, neu bauen, auch ein klein bisschen erweitern, hinten die Außenanlagen miteinander verbinden. Das geht jetzt los, wenn wir hier fertig sind und das wird dann, na, hoffen wir mal, Ende 27, Anfang 28 fertig sein.
0: Das Wichtigste an so einem Haus ist jedoch nicht, wie kleinteilig schön es restauriert wurde und welche Geschichte dahinter steckt. Es geht ja schließlich um die Kinder.
1: Ja, wir haben Kinder aus der anderen Wohngruppe hier drüben, die haben gesagt, ich möchte auch da reinziehen, aber die bleiben natürlich in ihrer Wohngruppe. Wir haben auch schon ein paar Kinder, wo wir wissen, die dann in dieses Haus ziehen werden. Also und die Kinder, die hier wohnen, die haben sich an mir gesagt, das ist sehr schön. Aber die können das Haus natürlich auch nutzen. Die dürfen hier rüberkommen. Die können hier auf dem Spielplatz genauso spielen wie die anderen Kinder. Also wie gesagt, da machen wir nicht irgendwo, dass wir Sachen stoppen. Das ist deins und das ist meins. Das ist unseres.
0: Mit der Eröffnung des neuen Gebäudes hat Bernburg einen großen Schritt in eine sozialere und kinderfreundlichere Zukunft getan. Mit 6,5 Millionen Euro natürlich ein kostspieliger Schritt. Doch durch viele Spender aus hauptsächlich Sachsen-Anhalt konnte hier ein wichtiges Zeichen für ein sozialeres Miteinander gesetzt werden.
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0: Am Mittwoch, dem 24. Juni, wird es bei heißen Temperaturen sonnig werden. In den Morgenstunden gibt es nur vereinzelte Wolken bei 15 bis 27 Grad. Bei 29 bis 32 Grad bleibt es mittags weiterhin sonnig. Am Abend bleibt der Himmel bei 25 bis 31 Grad heiter. Die Temperaturen sinken auf 19 bis 24 Grad in einer bewölkten Nacht ab. Die Aussichten für den Donnerstag sind sonnig bei etwa 25 Grad.
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2: Der schönste Töpfermarkt lädt ein. Keramik, Musik und Genuss auf dem Halberstädter Domplatz. Zum 16. Mal findet in Halberstadt erneut der Töpfermarkt Ton am Dom statt. Am 4. und 5. Juli verwandelt sich der Domplatz wieder in einem Treffpunkt für Kunst, Handwerk und Kultur. Töpfermeister aus ganz Deutschland zeigen ihre Arbeiten. Besucher können den Handwerkern über die Schulter schauen und besondere Keramik entdecken. Neben den Ständen gibt es ein buntes Rahmenprogramm. Im Dom finden Konzerte statt, die Museen rund um den Domplatz können kostenlos besucht werden und auch ein nostalgisches Riesenrad gehört wieder zum Fest.
3: Ja, 30 Jahre Töpfermarkt, 16 Jahre Ton am Dom. Was macht die Besonderheit dieser Veranstaltung aus?
4: Die Besonderheit ist eigentlich, dass wir es geschafft haben, jedes Jahr wieder 50 Werkstätten aus ganz Deutschland und teilweise aus dem Ausland hier auf diesem Platz zu bringen und einen tollen Töpfermarkt zu veranstalten. Mit Hilfe der Stadt natürlich auch, sonst würden wir das gar nicht stemmen.
2: Am Samstag, dem 4. Juli, eröffnet Oberbürgermeister Daniel Zarata die Veranstaltung. Danach besuchen die Traditionsfiguren Gleim und Spiegel den Markt und für die Gäste gibt es viele kulinarische Angebote inklusive musikalischer Unterhaltung. Am Abend wird der Domplatz zur Freiluftbühne. Musiker Danny Hertel und Pianist Mr. Smith sorgen mit Blues und Live-Musik für Stimmung. Ein weiterer Höhepunkt ist die Premiere des Theaterstücks Achtsam Morden im Kreuzgang der Liebfrauenkirche. Auch Freunde der Harzer Wandernadel kommen auf ihre Kosten. Am Stand der Touristinformation wird es einen exklusiven Sonderstempel geben. Für die Zukunft vom Ton am Dom wurde ebenfalls ein wichtiger Schritt eingeleitet. Die langjährigen Organisatoren Uwe Schellbach und Hans-Georg Grube übergeben die Verantwortung an die Familie Grundmann aus Schierke.
3: Jetzt haben Sie da einen Krug in der Hand. Was hat denn der zu bedeuten?
5: Also das ist der Innungskrug von der Innung Sachsen-Anhalt. Die Innung besteht aus 14, 15 Werkstätten etwa. Dieser Krug wanderte immer von einem Töpfermarkt zum anderen, und zwar Märkte, die die Innung ausgerichtet hat. So, jetzt haben wir den hier bei uns in Halberstadt. Und mit diesem Krug werden am ersten Tag des Töpfermarktes alle Töpfer begrüßt. Der Krug ist dann mit Wein gefüllt natürlich. Und es wird eingeschenkt und angestoßen auf einen erfolgreichen Markt.
3: Und diesen Krug haben Sie heute weitergegeben an die Frau Grundmann, denn die wird diesen Töpfermarkt hier übernehmen. Warum?
5: Wir sind der Meinung, wir haben das jetzt 30 Jahre gemacht. Wir sind in dem Alter, wo man gut aufhören kann. Und Frau Grundmann, hoffen wir, wird es noch eine ganze Weile nach uns machen.
3: Ja, Frau Grundmann, warum haben Sie denn diesen Töpfermarkt übernommen? Was hat Sie daran gereizt?
6: Herr Grube und Herr Schellbach sind auf uns zugekommen, weil sie einen Nachfolger suchten. Wir haben uns das natürlich auch erstmal ein bisschen überlegt, weil wir ja auch noch nicht genau so wussten, was kommt auf einen drauf zu. Und dann haben wir uns aber letztes Jahr dazu entschieden und ja, sind ab nächsten Jahr dann die neuen Ansprechpartner und Organisatoren.
2: Bis zum 1. Juli-Wochenende bleibt noch genug Zeit, sich auf den 16. Töpfermarkt in Halberstadt vorzubereiten. Für ausreichend Programm ist gesorgt, fehlen nur noch neugierige und gut gelaunte Besucher.

Die ehemalige Grenzübergangsstelle Marienborn ist heute ein Flächendenkmal und soll an die überwundene deutsche Teilung erinnern. Zum Anlass der 30. Wiederkehr der deutschen Einheit wurde dieser Tage eine umfassend überarbeitete Ausstellung ihrer Bestimmung übergeben, die verschiedenste Aspekte dieses Areals betrachtet. Das Ereignis würdigend nahmen sowohl Landtagspräsidentin Brakebusch als auch Ministerpräsident Haseloff an der feierlichen Eröffnung teil. Gut 650.000 Euro hat man in umfassende Sanierungs- und Umbaumaßnahmen investiert, sowie in die Gestaltung der multimedialen Ausstellung, die nun einen umfassenden Überblick über die Geschichte dieses Areals gibt. Für viele Ostdeutsche ist diese Grenze mit ihrem

0: ersten Übertritt in die Bundesrepublik verbunden. Hier in Marienborn war es die Ärztin Annemarie Reffert, die uns ihre Geschichte im Herbst 2009 erzählte, denn sie war die erste überhaupt, die am 9. November die DDR-Grenze passierte.
1: Also es ist recherchiert worden, dass ich als erste DDR-Bürgerin über die innerdeutsche Grenze gefahren bin mit sozusagen Genehmigung oder mit Zulassen der Behörden.
2: Wie kommt man denn darauf, da einfach loszufahren?
1: Na, ich bin sehr impulsiv. Ich kannte das Bollwerk her von meinen medizinischen Tätigkeiten, die ich hier manchmal an der Grenze ausüben musste. Und da habe ich gesagt, das kann ich mir nicht vorstellen, dass die so plötzlich auf sein soll. Am liebsten würde ich es probieren. Und unsere 15-jährige Tochter saß mit auf dem Sofa und hat gedrängelt, oh ja, Mutti, lass uns das probieren. Dann habe ich noch ein paar dienstliche Verpflichtungen reguliert und dann haben wir inzwischen noch Tagesschau gesehen, das dritte Mal. Und dann konnte ich mich also nicht verhört haben, dann war losgefahren.
2: Und dann sind Sie einfach in Westen rüber und was war da los?
1: Da war gar nichts los. Ich war ja froh, dass ich die Grenze hier passieren konnte. Wir haben am liebsten gleich umgedreht. Ja. Dann habe ich aber gedacht, kannst du nicht machen, dann bist du Provokateur, so wie es damals ausgelegt wurde. Und habe gesagt, wir drehen eine Runde in Helmstedt und dann fahren wir zurück.
2: Und wie sie wieder zurückkamen, was war dann?
1: Da wussten die noch wieder nichts in der Einreise. Da musste ich dann wieder mich hinstellen im Auto und warten. Der schickte dann seinen diensthabenden Offizier, der nahm mich mit rein in seine Stube und da waren noch zwei oder drei andere. Und denen musste ich erzählen, wieso ich jetzt schon wieder hier stehe. Weil die nicht glaubten, ich bin gerade erst ausgereist und nur wieder einreise, das war denen völlig fremd.
2: Fing es dann nicht schon langsam an, dass sich das vor der Grenze dann noch staute?
1: Ach, überhaupt nicht. Es war alles noch menschenleer. Selbst als wir nach Magdeburg zurückgefahren sind, war die Autobahn noch leer.
0: Seit 30 Jahren ist Deutschland nun wieder vereinigt. Die Gründe für die Teilung lagen im Ausgang des Zweiten Weltkriegs, als die vier Siegermächte beschlossen, das Deutsche Reich in vier sogenannte Besatzungszonen aufzuteilen. Und weite Teile des Osten Deutschlands wurden polnisches oder tschechisches Staatsgebiet. Die Einigkeit der vier Siegermächte USA, England, Frankreich und Sowjetunion ging jedoch schon kurz nach dem Kriegsende verloren und die Demarkationslinie zwischen den sich herausbildenden Blöcken wurde zum Grenzverlauf, später auch gern als eiserner Vorhang bezeichnet. Auf beiden Seiten standen sich hochgerüstete Atommächte gegenüber, über ihren Einflussbereich wachend. So die historische Situation zu Beginn der 1950er Jahre, als diese Grenze spätestens mit der Gründung der beiden deutschen Staaten noch undurchlässiger wurde als zum Zeitpunkt ihrer Festlegung. Durch den Sonderstatus von Berlin als ebenfalls viergeteilte Stadt mussten zumindest für die Alliierten Transportwege freigehalten werden. An der ehemaligen Reichsautobahn 4, der heutigen A2, verlief die Grenze zwischen Helmstedt und Marienborn und hier entstand bereits kurz nach Kriegsende, am 1. Juli 1945, ein erster Kontrollpunkt, sowohl für den Fahrzeug- als auch für den Eisenbahnverkehr. Die Ausstellung zeigt, wie die Verschärfung des Verhältnisses links und rechts des Eisernen Vorhangs zu einem immer weiteren Ausbau der Grenzschutzanlagen führte. Vor allem wegen des erhöhten Personenreiseverkehrs zwischen der Bundesrepublik und West-Berlin wurde zwischen 1972 und 1974 die Grenzübergangsstelle massiv ausgebaut. Ursache war die Unterzeichnung des Grundlagenvertrags zwischen der DDR und der BRD, die eine erhebliche Erweiterung der Kapazitäten zur Personenkontrolle zur Folge hatte.
3: Also hier alleine auf dieser Grenzübergangsstelle waren knapp 1000 Personen beschäftigt im Dreischichtsystem. Der höchste Anteil Personen davon waren tatsächlich die Kontrolleure des Ministeriums für Staatssicherheit. Die haben hier die Pässe kontrolliert, Identitäten festgestellt, Visa erteilt, Fahndungsmaßnahmen und Ähnliches eingeleitet. Die hatten Uniform der Grenztruppen an. Ja, also der Reisende und die Reisenden sollten nicht wissen, dass sie vom Geheimdienst kontrolliert werden, sondern war ganz normal, wie es auch an anderen Grenzen ist, beispielsweise eine Grenzpolizei oder eben eine Grenztruppe. Dann waren die tatsächlichen Grenztruppen, das waren relativ wenige. Das waren eben diejenigen, die hier sozusagen für den Schutz der Anlage zuständig waren und für den reibungslosen Ablauf der Kontrollhandlung, die sozusagen auf dem Turm saßen und alles bewacht haben und im Umkreis. Dann gab es die Zöllner, die sozusagen ihren Zolldienst verrichtet haben, also einerseits geschaut haben nach wirtschaftlichen

0: Helmstedt war eine umfangreiche Kontrollstation eingerichtet. Hierbei ging es wohl vor allem um den Warenverkehr. So mussten die westdeutschen Zöllner verhindern, dass Waren ausgeführt wurden, die auf den Embargolisten der NATO-Staaten standen. Und auch der Einreiseverkehr nach der ostdeutschen Grenzöffnung wurde hier eine Zeit lang überwacht. Das war aber schnell nach der Wende überflüssig geworden und man entschloss sich, zumindest Teile der ostdeutschen Grenzanlagen zu erhalten und als Museum zu betreiben.
1: Denn ich habe eigentlich, als die Grenzöffnung war, war ich eine derjenigen, die gesagt haben, alles muss weg. Wir wollen nichts mehr sehen von dem, was uns daran erinnert, was wir viele, viele Jahre ertragen mussten. Heute bin ich froh, dass es ganz viele Menschen gegeben hat, die gesagt haben, nein, wir müssen das erhalten für die Nachwelt. Und ich bin ganz bestimmt auch eine derjenigen, die hier viel mit aktiv gewirkt haben, dass es tatsächlich auch bleibt. Und für die Nachwelt, für viele junge Leute, für viele Ältere, die nie was mit der Teilung Deutschlands zu tun hatten, ist das einfach ganz, ganz wichtig, dieses doch aufzuarbeiten.
0: Der Ausstellung gelingt das ganz gut, die verschiedensten Aspekte dieses Objekts darzustellen. Freilich werden viele Fakten nur kurz angerissen. Zu umfangreich ist die komplexe Historie. Dem interessierten Besucher steht aber nicht nur die Ausstellung zur Verfügung, denn auf dem Gelände sind noch zahlreiche andere Objekte zur Besichtigung freigegeben.
2: Es gibt natürlich eine ganze Reihe Stellen, die hier auf dem Gelände erhalten geblieben sind. Zum Beispiel die Wechselstube ist noch im originalen Zustand. Wir haben einzelne, wir haben eine Baracke zum Beispiel, wo eben die Stasi-Leute drin saßen, die Passkontrolleure. Im Zollbereich haben wir originalgetreu erhaltene Bereiche, jawohl.
0: Zumindest ist bisher das Interesse an diesem Ort nach wie vor ungebrochen. Allein seit der Wiedereröffnung nach der Corona-Zwangspause Anfang Mai nutzten 8000 Besucher das Angebot, die Gedenkstätte zu besichtigen. Wenn wir Sie jetzt auch neugierig machen konnten, dann sollten Sie wissen, dass hier täglich zwischen 10 und 17 Uhr geöffnet ist.

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0: Am Mittwoch, dem 24. Juni, wird es bei heißen Temperaturen sonnig werden. In den Morgenstunden gibt es nur vereinzelte Wolken bei 15 bis 27 Grad. Bei 29 bis 32 Grad bleibt es mittags weiterhin sonnig. Am Abend bleibt der Himmel bei 25 bis 31 Grad heiter. Die Temperaturen sinken auf 19 bis 24 Grad in einer bewölkten Nacht ab. Die Aussichten für den Donnerstag sind sonnig bei etwa 25 Grad.
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0: Stimmen aus dem Harz. Wie steht es um die Wirtschaft im Landkreis? In den Barockgärten in Blankenburg fand zum fünften Mal das Sommerfest der Harzer Wirtschaft statt. Viele Menschen aus den Unternehmen aus dem Landkreis treffen sich hier, um in Gespräche zu kommen. Bei entspannter Musik und gegebener Verpflegung

0: konnten hier Netzwerke geknüpft oder ausgebaut werden. Zu den Gästen gehörten auch wichtige Namen in der Politik. Ministerpräsident Sven Schulze war, wie in den vergangenen Jahren, wenn auch mit anderer Funktion als Wirtschaftsminister, vor Ort.
1: Ich bin ja immer bei diesen Treffen dabei gewesen, schon als Wirtschaftsminister, und ich halte es für eine Selbstverständlichkeit, dass ich natürlich als Ministerpräsident auch komme. Denn gute Arbeit für Sachsen-Anhalt kann ich als Ministerpräsident nicht vom Schreibtisch in Magdeburg aus machen, sondern nur, wenn ich vor Ort bin, mit den Unternehmen spreche, mit den Unternehmern spreche, mit deren Mitarbeitern auch ins Gespräch komme, über die Ideen spreche, die ich für Sachsen-Anhalt habe, auch im Bereich Wirtschaft, aber auch die Rückmeldung von denen kriege, wo ich schon auf dem richtigen Weg bin oder wo ich vielleicht noch etwas verändern muss. Und das mache ich heute hier in Blankenburg, das mache ich aber eigentlich fast jeden Tag, wenn ich in Sachsen-Anhalt unterwegs bin.
0: Ebenfalls ein wichtiger Gast war der Landrat des Landkreis Harz, Thomas Balzerowski. Gemeinsam mit dem Bürgermeister der Stadt Blankenburg, Heiko Breithaupt, begrüßten sie auf der Bühne die Gäste und gaben einen kleinen Ausblick. Der Landrat sieht konkrete Probleme in seinem Landkreis, die man angehen muss.
2: Selbstverständlich. Also die Lage der Wirtschaft ist angespannt bis schlecht. Wir haben eine Rezession in Deutschland. Selbst wenn man sagt, ein Mini-Wachstum, was auch initiiert ist durch die Milliarden der Bundesregierung, sprechen wir von einer Rezession. Der Landkreis Harz hat von 2025 bis 2026 1.000 sozialpflichtige Arbeitsplätze verloren. Die Arbeitslosenquote ist um 1% gestiegen und da kann man nicht davon reden, dass wir eine gute Lage haben.
0: Zu diesen unangenehmen Daten gehört aber auch der Blick über den Landkreis hinaus. Geprägt werden diese Probleme von weltpolitischen Entscheidungen. Preise steigen und dadurch wird das Leben teurer. Und das wiederum führt zu weniger Konsum und fehlender Kaufkraft der Menschen im Landkreis, so der Landrat. Dazu gehören ebenfalls Entscheidungen aus Berlin, die der Landrat nicht immer begrüßen kann.
2: Was ich an Herrn Merz gar nicht mag, sind Ankündigungen ohne die entsprechenden Handlungen. Vielleicht erstmal gar nichts sagen, sondern erstmal Dinge in die Wege leiten, auch umsetzen und dann verkünden und nicht andersrum. Ich glaube, das ist eine Grundtugend eines Politikers. Da hat er wahrscheinlich nicht aufgepasst.
3: Ja, also wenn man das wirklich hört, was dort an Reformen so alles kommt, dann ist mein erster Gedanke, was bedeutet das für mich, für das Unternehmen? Und zum Ergebnis komme ich, dass es dann ungünstiger wird, also teurer wird hier und da. Und das ist ein Signal, was ausgesendet wird, das ist nicht richtig. Da muss gegengesteuert werden.
0: Das Ziel ist also eine attraktive Lebenserhaltung im Landkreis Harz. Dazu gehört die Sicherung von Arbeitsplätzen. Erst kurz vor dem Sommerfest der Harzer Wirtschaft hatte der Ministerpräsident Sven Schulze deshalb ein wichtiges Gespräch.
1: Es ist ja so, dass ich, als die Entscheidung kam, Bohai Trimet und auch weitere Unternehmen, auch in Wernigerode, Harzgerode, stehen vor dem Aus, weil VW keine Aufträge mehr platziert. Da habe ich ja persönlich den Vorstand angerufen und habe Ideen präsentiert, wie man das doch noch retten kann. Und VW, Volkswagen hat gesagt, okay, das hört sich plausibel an. Wir setzen uns mit Ihnen, Herr Schulze, an einen Tisch in die Staatskanzlei. Ich habe damals eingeladen und wir haben jetzt Zeit bekommen. Wir haben Unterstützung auch finanziell von Volkswagen bekommen für Harzgerode, auch damit für die anderen Standorte in Wernigerode. Und jetzt haben wir heute ein weiteres Gespräch gehabt, wo wir die Entscheidungen der letzten Wochen und auch die Fortschritte der letzten Wochen besprochen haben. Ich denke, aktuell sind wir auf einem vernünftigen Weg. Wir sind auf einem Weg, der dazu beitragen kann, wenn er am Ende wirklich erfolgreich ist, dass diese Standorte eine Zukunft haben und damit diese Jobs hier auch im Harz gehalten werden.
0: Die Wirtschaft im Harzkreis ist also neben der schlechten Stimmung dennoch stark. Eine Wirtschaft, die zusammenarbeiten kann und sich durch Krisen kämpft, wenn es darauf ankommt. Und genau dafür ist dieser Abend da.
4: Zunächst mal wird man sehr viele gute Eindrücke mit nach Hause nehmen, weil hier sich eine Harzer Wirtschaft präsentiert, die ja sehr selbstbewusst sagt, wir entwickeln diesen Landkreis und die Wirtschaft in diesem Landkreis nach vorne. Wir haben da ein funktionierendes Handwerk, funktionierendes Gewerbe, auch Industriebetriebe. Und die feiern einmal im Sommer zusammen, ein guter Anlass, um sich auszutauschen.
5: Ja, ich glaube, es ist wichtig, weil die Unternehmerinnen und Unternehmer und ihre Partner hier ein gutes Format haben, sich auszutauschen. Das klingt vielleicht erstmal gar nicht so naheliegend, aber im Geschäftsalltag kommt es im Jahr gar nicht so oft dazu, dass man sich sieht, trifft und vor allem auch die Verbindung zur Politik hält, sowohl hier zur Kommunalpolitik als auch zur Landespolitik. Und da ist das, glaube ich, hier ein ganz gutes und entspanntes Format und wir alle führen hier wichtige Gespräche. Und ich kann Ihnen auch aus eigener Erfahrung sagen, also an diesem einen Abend kann man mitunter mehr Absprachen treffen als im ganzen Monat.
3: Na, Blankenburg ist ja ein Spiegel von Sachsen-Anhalt auch. Und wenn man durch die Unternehmen mal sich umhorcht, da hört man schon die eine oder andere Kritik. Also mies wäre vielleicht ein bisschen zu viel des Guten. Wir sind hier in Blankenburg, genauso wie im Landkreis Harz, in einer Region, wo viel zusammengearbeitet wird. Es existieren Netzwerke, die sehr gut funktionieren. Und da kann man auch sich gegenseitig mal austauschen, Probleme miteinander diskutieren und so dann auch ein bisschen nach vorne gucken und positive Stimmung verbreiten.
1: Also wenn ich aktuell schaue, diskutiere und bespreche ich mit potenziellen Investoren gerade etwa ca. 1 Milliarde Euro, die hier in Sachsen-Anhalt in den nächsten Monaten investiert werden kann, beziehungsweise wo es Entscheidungen gibt für Sachsen-Anhalt. Es gibt ein größeres Projekt hier, beispielsweise auch im Harzkreis. Es gibt weitere Projekte auch im Mansfeld-Südharz, also in der Region hier. Wir wissen, Daimler Truck ist groß und wird vielleicht noch größer werden. Aber wichtig für uns ist immer die mittelständische Wirtschaft. Die Unternehmen, die Sachsen-Anhalt in den letzten Jahrzehnten groß gemacht haben, die mittelständischen Unternehmen mit 5, 10 oder 15 Mitarbeitern, das ist Priorität Nummer 1 meiner Arbeit.
0: Gespräche gab es an diesem Abend eine Menge. Viele Gäste hatten sich hier getroffen. Zum 5. Mal war das Sommerfest der Harzer Wirtschaft ein Erfolg und das wird es sicher auch in den kommenden Jahren bleiben.

0: Schulausstellung. Historische Aufzeichnungen der Frankischen Stiftung.
1: Die Vorgesetzten sind der Direktor, dann der Inspektor, die Informatores, und zwar zum Teil die Ordinatorii und die Extraordinatorii, die aber nur auf bedürftigen Fall zu einiger Information genommen werden dürfen. So etwas zu wissen war sicher wichtig für Schüler an den Frankischen Stiftungen, aber auch für deren Eltern, die ihre Söhne nach Halle zur Schule schickten. So zu lesen auf einem gedruckten Papier zur Einrichtung des Pädagogii Regii zu Blaucher an Halle aus dem Jahr 1710. Es ist das erste Dokument einer kleinen Kabinettausstellung in der Historischen Bibliothek der Frankischen Stiftungen und diente vor 300 Jahren zur Akquirierung neuer Zöglinge, wurde also an die Eltern versandt, die ihren adligen Nachwuchs doch bitte nach Halle zu Franke in die Schule schicken sollten.
2: Also die Prozentverhältnisse ändern sich im Laufe des 18. Jahrhunderts, aber man kann schon sagen, fast 50-50 sind es Adelsfamilien. Nicht nur Adlige aus Brandenburg-Preußen, sondern aus dem ganzen protestantischen Alten Reich kommen hier zusammen. Durchaus auch Familien des Reichsadels, also Familien der Reichsgrafenschaft, sind hier prominent vertreten und schaffen damit für Franke eben auch eine Möglichkeit, sozusagen seinen Einfluss über das eigene Territorium hinaus in die gesamte protestantische Adelswelt im Reich zu verbreiten. Und im Gegenzug sieht man das Interesse dieser Adelsfamilien am Pietismus eben darin, dass sie ihre Schüler hierher schicken. Die andere Hälfte, die allerdings immer kleiner wird, der Adelsanteil wird im Laufe des 18. Jahrhunderts größer in der Schülerschaft, sind eben nicht adlige Mitglieder von Eliten. Manches sind Gelehrtenfamilien, aber das ist eher die Ausnahme, weil das Schulgeld zu hoch ist. Aber eben auch Familien der Kaufmannschaft schicken Kinder gerne hierher. Und hier hat man auch einen ziemlich internationalen Kreis. Also es sind zwar deutsche Kaufleute, aber die können auch in Riga sitzen beispielsweise. Also es sind mehrere Schüler aus dem Baltikum hier nach Halle geschickt worden ins Internat, um dann hier ihre Schulbildung zu bekommen.
1: Denen wurde hauptsächlich Latein beigebracht, aber auch in gewisser Weise Naturwissenschaften, denn als handwerkliche Arbeit waren die Schüler verpflichtet, Linsen zu schleifen, aus denen sie Fernrohre bauten, um den Nachthimmel zu beobachten. Auch in ein Planetarium wurde Geld investiert, um sich gegenüber anderen Bildungseinrichtungen zu profilieren. Denn so gab es beispielsweise Probleme bei den Schülerzahlen, die wegen des Siebenjährigen Krieges Mitte des 18. Jahrhunderts deutlich zurückgingen. Und mit Angeboten zur Astronomie entschieden sich wieder mehr Eltern, ihre Jungs nach Halle zu schicken.
2: Man kriegt aber die Kurve gegen in den letzten zwei Jahrzehnten des 18. Jahrhunderts wird es wieder besser, bis dann mit Napoleon dann sozusagen eine nächste Krisenphase eintritt, auch der Finanzierung des Geldes.
1: Denn die Ausbildung hier war teuer und nur sehr reiche Familien konnten sich das leisten. Auch wenn es innerhalb der ausschließlich männlichen Schülerschaft auch Unterschiede gab.
2: Und es ist also unterteilt, es gibt nicht einen Einheitstarif, sondern man kann gewissermaßen Elementarschulbildung am königlichen Pädagogium buchen und Bildung Deluxe. Das können Sie in dieser Vitrine sehr gut nachvollziehen. Es gibt verschiedene Tische für die Verpflegung, die angeboten werden. Und das bessere Essen, das teurere Essen, ist in einem Raum hier angegeben. Und dann gibt es den Massentisch und dann gibt es noch eine Zwischenstufe. Und das heißt, es gibt sozusagen verschiedene Tarife, erste, zweite, dritte Klasse. Alle sind teuer, aber sie können auch noch einen besonderen Luxus hier sich gönnen und dann zahlen sie aber mehr.
1: Solche Informationen kann man sich hier erlesen und man bekommt dabei einen Eindruck vom damaligen Schulwesen für zukünftige Eliten. Recherchiert und zusammengestellt übrigens im Rahmen eines studentischen Projektes.
2: Also regelmäßig werden diese Veranstaltungen durchgeführt, schlicht weil sie bei uns in der Prüfungsordnung Gott sei Dank enthalten sind, mit dem Ziel, dass Studierende eben auch mal drüber nachdenken, wie man historische Phänomene einer größeren Öffentlichkeit vermitteln kann. Dieses konkrete Thema liegt zum einen daran, dass wir hier mit der Überlieferung der Frankischen Stiftung einen reichen Schatz bergen. der in vielerlei Hinsicht der Öffentlichkeit nicht so bekannt ist. Das Königliche Pädagogium kennen vielleicht manche vom Namen, aber wie genau es aufgebaut war und die Besonderheiten sowohl des Unterrichts als auch der Zusammensetzung der Lehrerschaft oder der Studierenden, das dürfte nur Experten klar sein. Und das gibt hinreichend Stoff, um das hier auf interessante Weise für die Öffentlichkeit aufzubereiten.
1: Neben der in 5 Abteilungen gegliederten Ausstellung, die den Einblick in Originaldokumente erlaubt, wurde auch ein Audioguide erarbeitet, der einen durch die kleine Exposition führt und erklärt, was man auf den Papieren zu lesen bekommt. Schließlich ist vieles auf Latein geschrieben, handschriftlich und dann auch noch in Buchstaben, die heute nur noch wenigen geläufig sind. Es gibt aber auch ein Druckwerk in Form eines Kataloges, der dabei hilft, das Gesehene und Gehörte noch einmal zu vertiefen. Bis zum 4. April des kommenden Jahres könnte man die Ausstellung noch besuchen.
0: Hashtag Blickwechsel. Das Schlossfest zum 7. Mal.
3: In Köthen fand auch dieses Jahr das hoch angesehene Schlossfest mit dem Hashtag Blickwechsel statt. Das Fest lockte Leute von nah und fern in die Bachstadt und hatte auch dieses Jahr ein großes Sortiment an Ständen und Aktivitäten für kleine sowie große Gäste parat gestellt.
4: Wir sind heute bei unserem Schlossfest, das mittlerweile schon seit 2019, also im 7. Jahr, stattfindet. Und ja, wir haben hier heute ein ganz buntes Angebot. Es ist sehr viel los, wir haben Flohmarkt, wir haben ganz viele unterschiedliche aktive Vereine, die hier dabei sind. Und ja, auch ein buntes Programm auf der Bühne. Also es ist ja schon immer eigentlich ein Fest für Vereine, die hier teilnehmen. Und wir sprechen die quasi an und bleiben immer in Verbindung und haben jetzt diesmal eben auch wieder fast 30 Gruppen und Initiativen gefunden, die hier mitmachen wollen. Und zum Teil haben die das schon ganz oft gemacht. Manche Vereine sind ganz neu dabei und die organisieren sich selbst, die bringen ihre eigenen Ideen ein und wir bilden quasi hier diesen Rahmen, in dem wir das Schloss eben vorbereiten und den Schlosspark. Und ja, ansonsten sind die eben alle dabei und unterstützen dieses Fest mit ihren eigenen Ideen.
3: Eine der Dinge, für die das Schlossfest bekannt ist, ist die große Spanne an Aktivitäten, die angeboten werden. Von regulären Bühnenprogrammen bis hin zu Grundlagen im Skaten sowie Yoga und Co. ist alles vorhanden gewesen.
4: Also wir haben heute wieder ganz unterschiedliche Themen. Ich finde, das macht das hier so aus. Wir haben zum einen eben so für die Jugend verschiedene Themen. Wir haben einen Manga-Tag dabei, den hatten wir letztes Jahr schon mal. Wir haben eine Skate-Rampe im Schlosspark, aber wir haben auch Yoga dabei, ganzheitliche Medizin, den Hundesport. Eben ein ganz abwechslungsreiches Bühnenprogramm mit ganz unterschiedlichen Themen. Wir haben Chöre und die Musikfreunde von der Musikschule. Also es ist wirklich für jeden was dabei und das macht das hier so besonders, weil jeder sich wiederfinden kann in jedem Alter sozusagen.
3: Die Größe des Schlossfestes lockte auch den MDR nach Köthen. Doch nicht nur wegen des Schlossfestes, der Besuch hatte einen größeren Hintergrund. Volkert Ude erklärt.
5: Der MDR war heute auch mit dabei, weil die einen Film vorbereiten über Köthen, 45 Minuten lang, wo die Stadt

0: porträtiert werden soll, was es hier alles gibt, welche Menschen hier aktiv sind, was es zu sehen gibt, was es zu erleben gibt. Und der wird am 18. August im MDR Fernsehen laufen und wir werden wahrscheinlich kurz vorher hier noch eine Filmpremiere haben, nur für uns hier in Köthen.
1: Auch in diesem Jahr war der Schlosspark von Anfang bis Ende gefüllt mit Besuchern. Sei es nur zum Durchschauen oder zum Mitmachen bei Veranstaltungen. Das Schlossfest mit dem Hashtag Blickwechsel bleibt ein wichtiges Fest für die Bachstadt. Auch der Schlossbund gab sich an diesem Tag mit den Besucherzahlen zufrieden.
2: Ja, also wir sind zufrieden. Es kommen immer wieder neue Menschen dazu, überall ist viel los. Also jeder guckt sich hier um. Und dadurch, dass der ganze Schlosspark gespielt wird, verteilt sich das natürlich ein bisschen. Aber das ist schon das Schöne auch. Man steht sich halt nicht so von Füßen. Es ist nicht so übervoll, dass man eben nicht rankommt an die einzelnen Stände. Und man kann sich eben ausprobieren in allem, was es hier gibt.
3: 5 Meilensteine der Technik aus dem Technikmuseum Magdeburg. Heute der Hans-Grade-Eindecker von 1909.
4: Es entwickelt sich das Flugwesen, so zumindest zu Beginn des 20. Jahrhunderts, als motorisierte Flugzeuge anfingen, die Lüfte zu erobern. Um diese Entwicklung zu beschleunigen, wurde 1908 der Landspreis der Lüfte ausgeschrieben. 40.000 Mark gab es für den ersten Deutschen, dem es gelang, 2 1.000 Meter voneinander entfernte Punkte in Form einer 8 anzufliegen und schließlich wieder zur Startlinie zurückzukehren. Der erste, dem das gelang, war Hans Grade, und zwar mit diesem Flugzeug. Am 30. Oktober 1909 gelang ihm mit der Libelle, einem von ihm selbst konstruierten Eindecker, den vorgeschriebenen Parcours einmalig zu umrunden, und gleich am folgenden Tag umrundete er diese Strecke mehrfach. Herzstück des Flugapparates war der von ihm ebenfalls selbst konstruierte Vierzylinder-Zweitaktmotor. Das im Museum ausgestellte Fluggerät ist ein Nachbau, allerdings unter der Verwendung von Originalteilen. Genau gegenüber hängt noch ein Nachbau eines Hans-Grade-Flugzeugs, mit dem er ein Jahr zuvor Flugversuche unternahm.
5: Ja, das Besondere ist, was die Objekte selber angeht, es sind zum Teil Originalteile verbaut, also die sind schon ein paar Jährchen alt. Die Flugzeuge machen Sinn, wenn man sie mal vergleicht. Also das, was direkt hinter uns ist, das ist der Flieger, mit dem Hans Grade den ersten Motorflug in Deutschland durchgeführt hat, 1908. Das waren ein paar hundert Meter, die sehr holprig waren. Also der Herr Grade, der hat festgestellt, das, was er da gebaut hatte, das flog nicht besonders gut. Also er hat zum Beispiel gemerkt, dass bei seinem Dreidecker die Tragflächen viel zu weit unten waren. Die haben ja damals noch keine Landebahn und eine Startbahn gehabt, so wie wir das heute kennen. Die sind auf dem Acker gestartet. Und er hat festgestellt, dass der Flügel gerne mal hängen blieb, wenn es eine kleine Erhebung gab auf dem Boden. Dann hat er festgestellt, er hatte den Motor direkt vor sich sitzen. Das heißt, die ganzen Abgase, die Wärme, die kriegte er voll ab. Und er hat seine Konstruktion bedeutend leichter gemacht. Das sind so die drei Dinge. Das war auch gerade so die Leichtigkeit, das war immer Grades Markenzeichen. Er ist dann später auch im Automobilbau aktiv gewesen. Es musste immer leicht sein, aerodynamisch sein und ja, daran hat er festgehalten.
4: Auf der Grundlage der Libelle entstanden später weitere Flugapparate. Er beschäftigte sich aber auch mit dem Fahrzeugbau, immer beeinflusst durch seine Erkenntnisse mit dem Leichtbau und angetrieben mit Motoren aus eigener Produktion.
5: Also Grade gehört in der Anfangszeit sicherlich zu den Pionieren. Ich finde, man kann ihn ganz gut tatsächlich mit Carl Benz vergleichen. Er hat eine Entwicklung angestoßen, er hat sie auch ein bisschen mitgeprägt und dann aber irgendwann hat er so ein bisschen die Fühlung verloren. In dem Moment, wo die Flugzeuge aus Metall gebaut worden sind, dem hat sich Grade verweigert. Das war nicht so sein Ding. Grade hat zeitlebens immer auf Leichtbau gesetzt und ist dann irgendwann von Konstruktionen von Junkers beispielsweise auch überholt worden. Aber in dieser Pionierphase, Anfang des 20. Jahrhunderts, da ist seine Rolle nicht groß genug zu denken.
4: Der Eindecker Libelle gilt bis heute als erstes deutsches wirklich flugfähiges Flugzeug. Der Zweitaktmotor hatte damals 16 PS Leistung und es wurden 80 Stück der segeltuchbespannten Holzkonstruktion gebaut. Weitere verwendete Materialien waren Stahl- und Bambusrohre. Mit außenliegenden Seilen wurde die Konstruktion stabilisiert. Für 12.000 Mark konnte man damals das Flugzeug inklusive der Ausbildung kaufen. Billiger konnte man sich damals nicht in die Luft begeben, wenn man nicht wie Hans Grade seine Flugzeuge selber baute.
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0: Am Mittwoch, dem 24. Juni, wird es bei heißen Temperaturen sonnig werden. In den Morgenstunden gibt es nur vereinzelte Wolken bei 15 bis 27 Grad. Bei 29 bis 32 Grad bleibt es mittags weiterhin sonnig. Am Abend bleibt der Himmel bei 25 bis 31 Grad heiter. Die Temperaturen sinken auf 19 bis 24 Grad in einer bewölkten Nacht ab. Die Aussichten für den Donnerstag sind sonnig bei etwa 25 Grad.
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Zeit für die Sommerfrisur. Neuer Look und raus aus dem Winterfell. Im Tiergarten Halberstadt steht ein wichtiger Termin an. Bei sommerlichen Wetterverhältnissen wird es langsam Zeit für einen Friseurtermin. Die Alpakas bekommen nämlich ihren Sommerhaarschnitt. Doch bevor das passiert, sind erst die Schafe dran. Die Alpakas können schon erahnen, was auf sie zukommt, wenn sie über den Gehegezaun luschern. Freunde vom Frisieren sind die Alpakas zwar nicht, doch die Vorteile überwiegen. Mit ihrem dichten Fell kommen die Tiere gut durch die kalte Jahreszeit. Wenn die Temperaturen allerdings steigen, wird die Wolle schnell zu warm. Deshalb werden die Alpakas einmal im Jahr nach Vorgabe des Tierschutzgesetzes geschoren. Das Scheren übernimmt Stefanie Kauschus. Die erfahrene Schafsschererin schert Tiere auch auf internationalen Tierhöfen. Bevor die Arbeit beginnt, wird die Schermaschine noch geölt. Das sorgt dafür, dass die Klingen leicht laufen und nicht zu heiß werden. So kann die Wolle sauber und schnell entfernt werden. Sobald es zur Schur geht, werden die Tiere dabei vorsichtig festgehalten, damit alles sicher und ruhig ablaufen kann. Nicht jedes Alpaka ist vom Friseurtermin begeistert, besonders nicht beim ersten Mal, wie es diesmal der Fall war. Mit etwas Geduld und geübten Handgriffen ist die Arbeit aber schnell geschafft. Nach wenigen Minuten ist ein Tier fertig. Mehrere Kilogramm Wolle kommen dabei zusammen und kann später weiterverarbeitet werden, zum Beispiel zu Garn oder Filz. Für die Alpakas bedeutet die Schur vor allem eins: weniger Gewicht und mehr Abkühlung an warmen Sommertagen. Nun ist die Wolle ab und jetzt kann der Sommer kommen.

0: Neue Funktion: SOS Kinderdorf in altem Gebäude.
1: 30 Jahre stand sie leer und nun wird sie wieder mit Leben gefüllt. Die alte Villa in der Nienburger Straße in Bernburg bekommt jetzt endlich einen neuen Zweck. Das SOS Kinderdorf eröffnet einen neuen Standort. Neben dem bisherigen Gebäude wird nun ein neues angeschlossen.
2: Das Haus stand tatsächlich ewig leer und es wurde immer wieder auch verschmutzt und war auf jeden Fall nicht sehr schön anzusehen. Und deswegen haben wir uns vor ungefähr 6, 7 Jahren auf den Weg gemacht und gedacht, naja, dann machen wir die Braut ein bisschen hübsch. Wir haben sie nicht nur ein bisschen hübsch gemacht, sondern die Fassade tatsächlich hergerichtet, auch Sicherungsmaßnahmen vorgenommen. Und dann waren wir aber sehr erfreut, dass noch während dieser Prozess nicht ganz abgeschlossen war, dass SOS Kinderdorf auf uns zugekommen ist und gesagt hat, wir würden gerne mal gucken. Und aus dem Gucken wurde ein, wir wollen es. Und das ist für uns ein Glücksgriff gewesen und wie wir heute auch gehört haben, auch für das SOS Kinderdorf.
1: Am 3. Juni war nun die große Eröffnungsfeier des historischen Gebäudes. Da die Anfrage an die Einrichtung immer mehr stieg, musste sich nach neuen Möglichkeiten umgesehen werden. Mit einem so großen Gebäude nebenan fiel dies aber schon bald ins Auge.
3: Ja gut, zunächst mal bot es sich ja an, direkt Nachbar zu unserem derzeitigen oder damaligen Gebäude zu sein, ist natürlich im wahrsten Sinne des Wortes naheliegend, dass man da sich umschaut und dort versucht zu expandieren. Das war eben dieses Gebäude in der Nienburger Straße. Ja gut, es stand vorher 30 Jahre leer, ist errichtet worden kurz nach Ende des 30-jährigen Krieges, hat also 350 Jahre auf dem Buckel. Und zwar sehr wohl bewusst, dass das mit Überraschungen gepaart sein wird, wenn wir ins Detail gehen. Wir waren mutig, wir sind es auch weiterhin mutig und haben gesagt, wir machen das. Die Nachbarschaft liegt nahe, wir sind Bernburg sehr verbunden. Ja, und wir haben in der Tat auch nochmal umplanen müssen, als die Planungen schon fast abgeschlossen waren. Wir entdeckten per Zufall einen Saal, den vorher keiner kannte. Und so haben wir dann nochmal umplanen müssen, haben dann ein betreutes Wohnen nicht mehr realisiert. Dafür aber diesen Saal der Öffentlichkeit geöffnet. Das heißt, dieser Saal, Pusteblume heißt er, der ist frei zugänglich für alle Bernburger und auch andere Menschen, die mal reinkommen wollen, auf einen Kaffee, mal sich unterhalten wollen, sich informieren wollen. Also wir haben Öffentlichkeit geschaffen, wir holen Menschen zu SOS in unser Kinderdorf hinein.
1: Knapp 500 Kinder werden sich täglich in der Einrichtung aufhalten. Ein großer Anstieg, welcher auch die Anzahl der Mitarbeitenden auf 170 erhöhe. Das neue Gebäude scheint also dringend nötig. Nun können dadurch aber auch neue Angebote geschaffen werden.
4: Also das Haus wird als erstes das Familiencafé Pusteblume beherbergen. Dann haben wir den Saal, der quasi zum offenen Bereich dazugehört, mit Beratungsraum. Dann haben wir in der unteren Etage die Verwaltung komplett dann sitzen und in der oberen und im Obergeschoss 2 Wohngruppen mit jeweils 8 Kindern.
1: Eine Besonderheit des Hauses ist der unverhoffte Saal und das Café Pusteblume. Beide sollen für die Öffentlichkeit geöffnet werden und so dem gemeinen Stadtbild zugutekommen.
4: Alle Bernburgerinnen und Bernburger sind eingeladen, dieses Café zu nutzen. Es ist ja direkt ein Familiencafé. Uns ist wichtig, dass auch jeder hierher kommen kann. Deswegen hatte ich vorhin auch gesagt, sich eine Tasse Kaffee leisten. Das heißt also, wir haben auch niedrige Preise, einfach auch, um das allen zu ermöglichen. Das Café wird nicht gewinnbringend betrieben, sondern es ist wirklich ein Zuschussgeschäft, aber es ist uns wichtig.

0: dass Familien hier sich aufhalten können. Das Außengelände wird alles noch dann hergerichtet. Hier wird auch ein Spielplatz sein für Kinder. Und der Saal soll nicht nur von Kindern genutzt werden, also der ist auch bespielbar, sondern dann auch für die Öffentlichkeit, Konzerte, Ausstellungen, Sitzungen. Vielleicht will auch jemand mal eine Hochzeit hier feiern. Und wenn man hinten den Vorraum sieht, das ist ja, sieht richtig schnuckelig und urig aus, sage ich jetzt mal so, ne?
1: So ganz fertig ist die Villa aber leider noch nicht ganz. Einige kleine Baustellen existieren noch. Hier ist das Ende aber auch schon in Sicht.
2: Richtig, es geht noch weiter. Hier in dem Haus haben wir noch ein paar Kleinigkeiten zu tun, werden am 1.7. und am 1.8. die anderen drei Bereiche noch integrieren und dann ist dieses Haus komplett. Aber dann werden wir anschließend das alte Bestandshaus, werden wir teilweise abreißen, neu bauen, auch ein klein bisschen erweitern, hinten die Außenanlagen miteinander verbinden. Das geht jetzt los, wenn wir hier fertig sind und das wird dann, ja, hoffen wir mal, Ende 27, Anfang 28 fertig sein.
1: Das Wichtigste an so einem Haus ist jedoch nicht, wie kleinteilig schön es restauriert wurde und welche Geschichte dahinter steckt. Es geht ja schließlich um die Kinder.
0: Ja, wir haben Kinder aus der anderen Wohngruppe hier drüben. Die haben gesagt, ich möchte auch da reinziehen, aber die bleiben natürlich in ihrer Wohngruppe. Wir haben auch schon ein paar Kinder, wo wir wissen, die dann in dieses Haus ziehen werden. Also, und die Kinder, die hier wohnen, die haben gesagt, das ist sehr schön. Aber die können das Haus natürlich auch nutzen. Die dürfen hier rüberkommen. Die können hier auf dem Spielplatz genauso spielen wie die anderen Kinder. Also, wie gesagt, da machen wir nicht irgendwo, dass man Sachen stoppt. Das ist deins und das ist meins. Das ist unseres.
1: Mit der Eröffnung des neuen Gebäudes hat Bernburg einen großen Schritt in eine sozialere und kinderfreundlichere Zukunft getan. Mit 6,5 Millionen Euro natürlich ein kostspieliger Schritt. Doch durch viele Spender aus hauptsächlich Sachsen-Anhalt konnte hier ein wichtiges Zeichen für ein sozialeres Miteinander gesetzt werden.
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0: Am Mittwoch, dem 24. Juni, wird es bei heißen Temperaturen sonnig werden. In den Morgenstunden gibt es nur vereinzelte Wolken bei 15 bis 27 Grad. Bei 29 bis 32 Grad bleibt es mittags weiterhin sonnig. Am Abend bleibt der Himmel bei 25 bis 31 Grad heiter. Die Temperaturen sinken auf 19 bis 24 Grad in einer bewölkten Nacht ab. Die Aussichten für den Donnerstag sind sonnig bei etwa 25 Grad.
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2: Der schönste Töpfermarkt lädt ein. Keramik, Musik und Genuss auf dem Halberstädter Domplatz. Zum 16. Mal findet in Halberstadt erneut der Töpfermarkt Ton am Dom statt. Am 4. und 5. Juli verwandelt sich der Domplatz wieder in einem Treffpunkt für Kunst, Handwerk und Kultur. Töpfermeister aus ganz Deutschland zeigen ihre Arbeiten. Besucher können den Handwerkern über die Schulter schauen und besondere Keramik entdecken. Neben den Ständen gibt es ein buntes Rahmenprogramm. Im Dom finden Konzerte statt, die Museen rund um den Domplatz können kostenlos besucht werden und auch ein nostalgisches Riesenrad gehört wieder zum Fest.
3: Ja, 30 Jahre Töpfermarkt, 16 Jahre Ton am Dom. Was macht die Besonderheit dieser Veranstaltung aus?
4: Die Besonderheit ist eigentlich, dass wir es geschafft haben, jedes Jahr wieder 50 Werkstätten aus ganz Deutschland und teilweise aus dem Ausland hier auf diesem Platz zu bringen und einen tollen Töpfermarkt zu veranstalten. Mit Hilfe der Stadt natürlich auch, sonst würden wir das gar nicht stemmen.
2: Am Samstag, dem 4. Juli, eröffnet Oberbürgermeister Daniel Zarata die Veranstaltung. Danach besuchen die Traditionsfiguren Gleim und Spiegel den Markt und für die Gäste gibt es viele kulinarische Angebote inklusive musikalischer Unterhaltung. Am Abend wird der Domplatz zur Freiluftbühne. Musiker Danny Hertel und Pianist Mr. Smith sorgen mit Blues und Live-Musik für Stimmung. Ein weiterer Höhepunkt ist die Premiere des Theaterstücks Achtsam Morden im Kreuzgang der Liebfrauenkirche. Auch Freunde der Harzer Wandernadel kommen auf ihre Kosten. Am Stand der Touristinformation wird es einen exklusiven Sonderstempel geben. Für die Zukunft vom Ton am Dom wurde ebenfalls ein wichtiger Schritt eingeleitet. Die langjährigen Organisatoren Uwe Schellbach und Hans-Georg Grube übergeben die Verantwortung an die Familie Grundmann aus Schierke.
3: Jetzt haben Sie da einen Krug in der Hand. Was hat denn der zu bedeuten?
5: Also das ist der Innungskrug von der Innung Sachsen-Anhalt. Die Innung besteht aus 14, 15 Werkstätten etwa. Dieser Krug wanderte immer von einem Töpfermarkt zum anderen, und zwar Märkte, die die Innung ausgerichtet hat. So, jetzt haben wir den hier bei uns in Halberstadt. Und mit diesem Krug werden am ersten Tag des Töpfermarktes alle Töpfer begrüßt. Der Krug ist dann mit Wein gefüllt natürlich. Und es wird eingeschenkt und angestoßen auf einen erfolgreichen Markt.
3: Und diesen Krug haben Sie heute weitergegeben an die Frau Grundmann, denn die wird diesen Töpfermarkt hier übernehmen. Warum?
5: Wir sind der Meinung, wir haben das jetzt 30 Jahre gemacht. Wir sind in dem Alter, wo man gut aufhören kann. Und Frau Grundmann, hoffen wir, wird es noch eine ganze Weile nach uns machen.
3: Ja, Frau Grundmann, warum haben Sie denn diesen Töpfermarkt übernommen? Was hat Sie daran gereizt?
6: Herr Grube und Herr Schellbach sind auf uns zugekommen, weil sie einen Nachfolger suchten. Wir haben uns das natürlich auch erstmal ein bisschen überlegt, weil wir ja auch noch nicht genau so wussten, was kommt auf einen drauf zu. Und dann haben wir uns aber letztes Jahr dazu entschieden und ja, sind ab nächsten Jahr dann die neuen Ansprechpartner und Organisatoren.
2: Bis zum 1. Juli-Wochenende bleibt noch genug Zeit, sich auf den 16. Töpfermarkt in Halberstadt vorzubereiten. Für ausreichend Programm ist gesorgt, fehlen nur noch neugierige und gut gelaunte Besucher.

0: Die ehemalige Grenzübergangsstelle Marienborn ist heute ein Flächendenkmal und soll an die überwundene deutsche Teilung erinnern. Zum Anlass der 30. Wiederkehr der deutschen Einheit wurde dieser Tage eine umfassend überarbeitete Ausstellung ihrer Bestimmung übergeben, die verschiedenste Aspekte dieses Areals betrachtet. Das Ereignis würdigend nahmen sowohl Landtagspräsidentin Brakebusch als auch Ministerpräsident Haseloff an der feierlichen Eröffnung teil. Gut 650.000 Euro hat man in umfassende Sanierungs- und Umbaumaßnahmen investiert, sowie in die Gestaltung der multimedialen Ausstellung, die nun einen umfassenden Überblick über die Geschichte dieses Areals gibt. Für viele Ostdeutsche ist diese Grenze mit ihrem ersten Übertritt in die Bundesrepublik verbunden. Hier in Marienborn war es die Ärztin Annemarie Reffert, die uns ihre Geschichte im Herbst 2009 erzählte, denn sie war die erste überhaupt, die am 9. November die DDR-Grenze passierte.
1: Also es ist recherchiert worden, dass ich als erste DDR-Bürgerin über die innerdeutsche Grenze gefahren bin mit sozusagen Genehmigung oder mit Zulassen der Behörden.
2: Wie kommt man denn darauf, da einfach loszufahren?
1: Na, ich bin sehr impulsiv. Ich kannte das Bollwerk her von meinen medizinischen Tätigkeiten, die ich hier manchmal an der Grenze ausüben musste. Und da habe ich gesagt, das kann ich mir nicht vorstellen, dass die so plötzlich auf sein soll. Am liebsten würde ich es probieren. Und unsere 15-jährige Tochter saß mit auf dem Sofa und hat gedrängelt, oh ja, Mutti, lass uns das probieren. Und dann habe ich noch ein paar dienstliche Verpflichtungen reguliert und dann haben wir inzwischen noch Tagesschau gesehen, das dritte Mal. Und dann konnte ich mich also nicht verhört haben, dann war losgefahren.
2: Und dann sind Sie einfach in Westen rüber und was war da los?
1: Da war gar nichts los. Ich war ja froh, dass ich die Grenze hier passieren konnte. Wäre am liebsten gleich umgedreht. Ja. Dann habe ich aber gedacht, kannst du nicht machen, dann bist du Provokateur, so wie es damals ausgelegt wurde. Und habe gesagt, wir drehen eine Runde in Helmstedt und dann fahren wir zurück.
2: Und wie Sie wieder zurückkamen, was war dann?
1: Da wussten die noch wieder nichts in der Einreise. Da musste ich dann wieder mich hinstellen im Auto und warten. Der schickte dann seinen diensthabenden Offizier, der nahm mich mit rein in seine Stube und da waren noch zwei oder drei andere. Und denen musste ich erzählen, wieso ich jetzt schon wieder hier stehe. Weil die nicht glaubten, ich bin gerade erst ausgereist und nur wieder einreise, das war denen völlig fremd.
2: Fing es dann nicht schon langsam an, dass sich das vor der Grenze dann auch staute?
1: Ach, überhaupt nicht. Es war alles noch menschenleer. Selbst als wir nach Magdeburg zurückgefahren sind, war die Autobahn noch leer.
0: Seit 30 Jahren ist Deutschland nun wieder vereinigt. Die Gründe für die Teilung lagen im Ausgang des Zweiten Weltkriegs, als die vier Siegermächte beschlossen, das Deutsche Reich in vier sogenannte Besatzungszonen aufzuteilen und weite Teile des Osten Deutschlands wurden polnisches oder tschechisches Staatsgebiet. Die Einigkeit der vier Siegermächte USA, England, Frankreich und Sowjetunion ging jedoch schon kurz nach dem Kriegsende verloren und die Demarkationslinie zwischen den sich herausbildenden Blöcken wurde zum Grenzverlauf, später auch gern als eiserner Vorhang bezeichnet. Auf beiden Seiten standen sich hochgerüstete Atommächte gegenüber, über ihren Einflussbereich wachend. So die historische Situation zu Beginn der 1950er Jahre, als diese Grenze spätestens mit der Gründung der beiden deutschen Staaten noch undurchlässiger wurde als zum Zeitpunkt ihrer Festlegung. Durch den Sonderstatus von Berlin als ebenfalls viergeteilte Stadt mussten zumindest für die Alliierten Transportwege freigehalten werden. An der ehemaligen Reichsautobahn 4, der heutigen A2, verlief die Grenze zwischen Helmstedt und Marienborn und hier entstand bereits kurz nach Kriegsende, am 1. Juli 1945, ein erster Kontrollpunkt, sowohl für den Fahrzeug- als auch für den Eisenbahnverkehr. Die Ausstellung zeigt, wie die Verschärfung des Verhältnisses links und rechts des Eisernen Vorhangs zu einem immer weiteren Ausbau der Grenzschutzanlagen führte. Vor allem wegen des erhöhten Personenreiseverkehrs zwischen der Bundesrepublik und West-Berlin wurde zwischen 1972 und 1974 die Grenzübergangsstelle massiv ausgebaut. Ursache war die Unterzeichnung des Grundlagenvertrags zwischen der DDR und der BRD, die eine erhebliche Erweiterung der Kapazitäten zur Personenkontrolle zur Folge hatte.
3: Also hier alleine auf dieser Grenzübergangsstelle waren knapp 1000 Personen beschäftigt im Dreischichtsystem. Der höchste Anteil Personen davon waren tatsächlich die Kontrolleure des Ministeriums für Staatssicherheit. Die haben hier die Pässe kontrolliert, Identitäten festgestellt, Visa erteilt, Fahndungsmaßnahmen und Ähnliches eingeleitet. Die hatten Uniform der Grenztruppen an. Ja, also der Reisende und die Reisenden sollten nicht wissen, dass sie vom Geheimdienst kontrolliert werden, sondern war ganz normal, wie es auch an anderen Grenzen ist, beispielsweise eine Grenzpolizei oder eben eine Grenztruppe. Dann waren die tatsächlichen Grenztruppen, das waren relativ wenige. Das waren eben diejenigen, die hier sozusagen für den Schutz der Anlage zuständig waren und für den reibungslosen Ablauf der Kontrollhandlung, die sozusagen auf dem Turm saßen und alles bewacht haben und im Umkreis. Dann gab es die Zöllner, die sozusagen ihren Zolldienst verrichtet haben, also einerseits geschaut haben nach wirtschaftlichen Gütern, die nicht ein- oder ausgeführt werden durften, die vor allen Dingen aber, und das ist wieder eine Besonderheit hier, geschaut haben nach sogenannter politischer Propaganda, also Sachen, die die DDR nicht im Land haben wollte, Informationen beispielsweise in Tageszeitungen und so weiter. Und dann natürlich ein ganz, ganz wichtiges Arbeitsfeld, auch der Zöllner, die Verhinderung von Fluchten.
0: So nimmt natürlich auch dieser Punkt einen wichtigen Raum in der Ausstellung ein, aber man beschränkt sich nicht nur auf die Betrachtung des ostdeutschen Grenzregimes, sondern auch auf das der Bundesrepublik, denn auch in Helmstedt

0: Aber eigentlich als die Grenzöffnung war, war ich eine derjenigen, die gesagt haben, alles muss weg. Wir wollen nichts mehr sehen von dem, was uns daran erinnert, was wir viele, viele Jahre ertragen mussten. Heute bin ich froh, dass es ganz viele Menschen gegeben hat, die gesagt haben, nein, wir müssen das erhalten für die Nachwelt. Und ich bin ganz bestimmt auch eine derjenigen, die hier viel mit aktiv gewirkt haben, dass es tatsächlich auch bleibt. Und für die Nachwelt, für viele junge Leute, für viele Ältere, die nie was mit der Teilung Deutschlands zu tun hatten, ist das einfach ganz, ganz wichtig, dieses doch aufzuarbeiten.
1: Der Ausstellung gelingt das ganz gut, die verschiedensten Aspekte dieses Objekts darzustellen. Freilich werden viele Fakten nur kurz angerissen. Zu umfangreich ist die komplexe Historie. Dem interessierten Besucher steht aber nicht nur die Ausstellung zur Verfügung, denn auf dem Gelände sind noch zahlreiche andere Objekte zur Besichtigung freigegeben.
2: Es gibt natürlich eine ganze Reihe Stellen, die hier auf dem Gelände erhalten geblieben sind. Zum Beispiel die Wechselstube ist noch im originalen Zustand. Wir haben eine Baracke zum Beispiel, wo eben die Stasi-Leute drin saßen, die Passkontrolleure. Im Zollbereich haben wir originalgetreu erhaltene Bereiche, jawohl.
1: Zumindest ist bisher das Interesse an diesem Ort nach wie vor ungebrochen. Allein seit der Wiedereröffnung nach der Corona-Zwangspause Anfang Mai nutzten 8000 Besucher das Angebot, die Gedenkstätte zu besichtigen. Wenn wir Sie jetzt auch neugierig machen konnten, dann sollten Sie wissen, dass hier täglich zwischen 10 und 17 Uhr geöffnet ist.

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0: Am Mittwoch, dem 24. Juni, wird es bei heißen Temperaturen sonnig werden. In den Morgenstunden gibt es nur vereinzelte Wolken bei 15 bis 27 Grad. Bei 29 bis 32 Grad bleibt es mittags weiterhin sonnig. Am Abend bleibt der Himmel bei 25 bis 31 Grad heiter. Die Temperaturen sinken auf 19 bis 24 Grad in einer bewölkten Nacht ab. Die Aussichten für den Donnerstag sind sonnig bei etwa 25 Grad.
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0: Stimmen aus dem Harz. Wie steht es um die Wirtschaft im Landkreis? In den Barockgärten in Blankenburg fand zum 5. Mal das Sommerfest der Harzer Wirtschaft statt. Viele Menschen aus den Unternehmen aus dem Landkreis treffen sich hier, um in Gespräche zu kommen. Bei entspannter Musik und gegebener Verpflegung konnten hier Netzwerke geknüpft oder ausgebaut werden. Zu den Gästen gehörten auch wichtige Namen in der Politik. Ministerpräsident Sven Schulze war, wie in den vergangenen Jahren, wenn auch mit anderer Funktion als Wirtschaftsminister, vor Ort.
2: Ich bin ja immer bei diesen Treffen dabei gewesen, schon als Wirtschaftsminister, und ich halte es für eine Selbstverständlichkeit, dass ich natürlich als Ministerpräsident auch komme. Denn gute Arbeit für Sachsen-Anhalt kann ich als Ministerpräsident nicht vom Schreibtisch in Magdeburg aus machen, sondern nur, wenn ich vor Ort bin, mit den Unternehmen spreche, mit den Unternehmern spreche, mit deren Mitarbeitern auch ins Gespräch komme, über

0: die Ideen spreche, die ich für Sachsen-Anhalt habe, auch im Bereich Wirtschaft, aber auch die Rückmeldung von denen kriege, wo ich schon auf dem richtigen Weg bin oder wo ich vielleicht noch etwas verändern muss. Und das mache ich heute hier in Blankenburg, das mache ich aber eigentlich fast jeden Tag, wenn ich in Sachsen-Anhalt unterwegs bin.
1: Ebenfalls ein wichtiger Gast war der Landrat des Landkreis Harz, Thomas Balzerowski. Gemeinsam mit dem Bürgermeister der Stadt Blankenburg, Heiko Breithaupt, begrüßten sie auf der Bühne die Gäste und gaben einen kleinen Ausblick. Der Landrat sieht konkrete Probleme in seinem Landkreis, die man angehen muss.
2: Selbstverständlich. Also die Lage der Wirtschaft ist angespannt bis schlecht. Wir haben eine Rezession in Deutschland. Selbst wenn man sagt, ein Mini-Wachstum, was auch initiiert ist durch die Milliarden der Bundesregierung, sprechen wir von einer Rezession. Der Landkreis Harz hat von 2025 bis 2026 1.000 sozialpflichtige Arbeitsplätze verloren. Die Arbeitslosenquote ist um 1% gestiegen und da kann man nicht davon reden, dass wir eine gute Lage haben.
1: Zu diesen unangenehmen Daten gehört aber auch der Blick über den Landkreis hinaus. Geprägt werden diese Probleme von weltpolitischen Entscheidungen. Preise steigen und dadurch wird das Leben teurer. Und das wiederum führt zu weniger Konsum und fehlender Kaufkraft der Menschen im Landkreis, so der Landrat. Dazu gehören ebenfalls Entscheidungen aus Berlin, die der Landrat nicht immer begrüßen kann.
2: Was ich an Herrn Merz gar nicht mag, sind Ankündigungen ohne die entsprechenden Handlungen. Vielleicht erstmal gar nichts sagen, sondern erstmal Dinge in die Wege leiten, auch umsetzen und dann verkünden und nicht andersrum. Ich glaube, das ist eine Grundtugend eines Politikers. Da hat er wahrscheinlich nicht aufgepasst.
3: Ja, also wenn man das wirklich hört, was dort an Reformen so alles kommt, dann ist mein erster Gedanke, was bedeutet das für mich, für das Unternehmen? Und zum Ergebnis komme ich, dass es dann ungünstiger wird, also teurer wird hier und da. Und das ist ein Signal, was ausgesendet wird, das ist nicht richtig. Da muss gegengesteuert werden.
1: Das Ziel ist also eine attraktive Lebenserhaltung im Landkreis Harz. Dazu gehört die Sicherung von Arbeitsplätzen. Erst kurz vor dem Sommerfest der Harzer Wirtschaft hatte der Ministerpräsident Sven Schulze deshalb ein wichtiges Gespräch.
0: Es ist ja so, dass ich, als die Entscheidung kam, Bohai Trimet und auch weitere Unternehmen, auch in Wernigerode, Harzgerode, stehen vor dem Aus, weil VW keine Aufträge mehr platziert. Da habe ich ja persönlich den Vorstand angerufen und habe Ideen präsentiert, wie man das doch noch retten kann. Und VW, Volkswagen hat gesagt, okay, das hört sich plausibel an. Wir setzen uns mit Ihnen, Herr Schulz, an einen Tisch in die Staatskanzlei. Ich habe damals eingeladen und wir haben jetzt Zeit bekommen. Wir haben Unterstützung auch finanziell von Volkswagen bekommen für Harzgerode, auch damit für die anderen Standorte in Wernigerode. Und jetzt haben wir heute ein weiteres Gespräch gehabt, wo wir die Entscheidungen der letzten Wochen und auch die Fortschritte der letzten Wochen besprochen haben. Ich denke, aktuell sind wir auf einem vernünftigen Weg. Wir sind auf einem Weg, der dazu beitragen kann, wenn er am Ende wirklich erfolgreich ist, dass diese Standorte eine Zukunft haben und damit diese Jobs hier auch im Harz gehalten werden.
1: Die Wirtschaft im Harzkreis ist also neben der schlechten Stimmung dennoch stark. Eine Wirtschaft, die zusammenarbeiten kann und sich durch Krisen kämpft, wenn es darauf ankommt. Und genau dafür ist dieser Abend da.
4: Zunächst mal wird man sehr viele gute Eindrücke mit nach Hause nehmen, weil hier sich eine Harzer Wirtschaft präsentiert, die ja sehr selbstbewusst sagt, wir entwickeln diesen Landkreis und die Wirtschaft in diesem Landkreis nach vorne. Wir haben da ein funktionierendes Handwerk, funktionierendes Gewerbe, auch Industriebetriebe. Und die feiern einmal im Sommer zusammen, ein guter Anlass, um sich auszutauschen.
5: Ja, ich glaube, es ist wichtig, weil die Unternehmerinnen und Unternehmer und ihre Partner hier ein gutes Format haben, sich auszutauschen. Das klingt vielleicht erstmal gar nicht so naheliegend, aber im Geschäftsalltag kommt es im Jahr gar nicht so oft dazu, dass man sich sieht, trifft und vor allem auch die Verbindung zur Politik hält, sowohl hier zur Kommunalpolitik als auch zur Landespolitik. Und da ist das, glaube ich, hier ein ganz gutes und entspanntes Format und wir alle führen hier wichtige Gespräche. Und ich kann Ihnen auch aus eigener Erfahrung sagen, also an diesem einen Abend kann man mitunter mehr Absprachen treffen als im ganzen Monat.
3: Na, Blankenburg ist ja ein Spiegel von Sachsen-Anhalt auch und wenn man durch die Unternehmen mal sich umhorcht, da hört man schon die eine oder andere Kritik. Also mies wäre vielleicht ein bisschen zu viel des Guten. Wir sind hier in Blankenburg genauso wie im Landkreis Harz in einer Region, wo viel zusammengearbeitet wird. Es existieren Netzwerke, die sehr gut funktionieren und da kann man auch sich gegenseitig mal austauschen, Probleme miteinander diskutieren und so dann auch ein bisschen nach vorne gucken und positive Stimmung verbreiten.
0: Also wenn ich aktuell schaue, diskutiere und bespreche ich mit potenziellen Investoren gerade etwa ca. 1 Milliarde Euro, die hier in Sachsen-Anhalt in den nächsten Monaten investiert werden kann, beziehungsweise wo es Entscheidungen gibt für Sachsen-Anhalt. Es gibt ein größeres Projekt hier, beispielsweise auch im Harzkreis. Es gibt weitere Projekte auch im Mansfeld-Südharz, also in der Region hier. Wir wissen, Daimler Truck ist groß und wird vielleicht noch größer werden. Aber wichtig für uns ist immer die mittelständische Wirtschaft. Die Unternehmen, die Sachsen-Anhalt in den letzten Jahrzehnten groß gemacht haben, die mittelständischen Unternehmen mit 5, 10 oder 15 Mitarbeitern, das ist Priorität Nummer 1 meiner Arbeit.
1: Gespräche gab es an diesem Abend eine Menge. Viele Gäste hatten sich hier getroffen. Zum 5. Mal war das Sommerfest der Harzer Wirtschaft ein Erfolg und das wird es sicher auch in den kommenden Jahren bleiben.

0: Schulausstellung. Historische Aufzeichnungen der Frankischen Stiftung.
1: Die Vorgesetzten sind der Direktor, dann der Inspektor, die Informatores, und zwar zum Teil die Ordinatorii und die Extraordinatorii, die aber nur auf bedürftigen Fall zu einiger Information genommen werden dürfen. So etwas zu wissen war sicher wichtig für Schüler in den frankischen Stiftungen, aber auch für deren Eltern, die ihre Söhne nach Halle zur Schule schickten. So zu lesen auf einem gedruckten Papier zur Einrichtung des Pädagogii Regii zu Blaucher an Halle aus dem Jahr 1710. Es ist das erste Dokument einer kleinen Kabinettausstellung in der Historischen Bibliothek der Frankischen Stiftungen und diente vor 300 Jahren zur Akquirierung neuer Zöglinge, wurde also an die Eltern versandt, die ihren adligen Nachwuchs doch bitte nach Halle zu Franke in die Schule schicken sollten.
2: Also die Prozentverhältnisse ändern sich im Laufe des 18. Jahrhunderts, aber man kann schon sagen, fast 50-50 sind es Adelsfamilien. Nicht nur Adlige aus Brandenburg-Preußen, sondern aus dem ganzen protestantischen Alten Reich kommen hier zusammen. Durchaus auch Familien des Reichsadels, also Familien der Reichsgrafenschaft, sind hier prominent vertreten und schaffen damit für Franke eben auch eine Möglichkeit, sozusagen seinen Einfluss über das eigene Territorium hinaus in die gesamte protestantische Adelswelt im Reich zu verbreiten. Und im Gegenzug sieht man das Interesse dieser Adelsfamilien am Pietismus eben darin, dass sie ihre Schüler hierher schicken. Die andere Hälfte, die allerdings immer kleiner wird, der Adelsanteil wird im Laufe des 18. Jahrhunderts größer in der Schülerschaft, sind eben nicht adlige Mitglieder von Eliten. Manches sind Gelehrtenfamilien, aber das ist eher die Ausnahme, weil das Schulgeld zu hoch ist. Aber eben auch Familien der Kaufmannschaft schicken Kinder gerne hierher. Und hier hat man auch einen ziemlich internationalen Kreis. Also es sind zwar deutsche Kaufleute, aber die können auch in Riga sitzen beispielsweise. Also es sind mehrere Schüler aus dem Baltikum hier nach Halle geschickt worden ins Internat, um dann hier ihre Schulbildung zu bekommen.
1: Denen wurde hauptsächlich Latein beigebracht, aber auch in gewisser Weise Naturwissenschaften, denn als handwerkliche Arbeit waren die Schüler verpflichtet, Linsen zu schleifen, aus denen sie Fernrohre bauten, um den Nachthimmel zu beobachten. Auch in ein Planetarium wurde Geld investiert, um sich gegenüber anderen Bildungseinrichtungen zu profilieren. Denn so gab es beispielsweise Probleme bei den Schülerzahlen, die wegen des Siebenjährigen Krieges Mitte des 18. Jahrhunderts deutlich zurückgingen. Und mit Angeboten zur Astronomie entschieden sich wieder mehr Eltern, ihre Jungs nach Halle zu schicken.
2: Man kriegt aber die Kurve gegen in den letzten zwei Jahrzehnten des 18. Jahrhunderts wird es wieder besser, bis dann mit Napoleon dann sozusagen eine nächste Krisenphase eintritt, auch der Finanzierung des Geldes.
1: Denn die Ausbildung hier war teuer und nur sehr reiche Familien konnten sich das leisten. Auch wenn es innerhalb der ausschließlich männlichen Schülerschaft auch Unterschiede gab.
2: Und es ist also unterteilt, es gibt nicht einen Einheitstarif, sondern man kann gewissermaßen Elementarschulbildung am königlichen Pädagogium buchen und Bildung Deluxe. Das können Sie in dieser Vitrine sehr gut nachvollziehen. Es gibt verschiedene Tische für die Verpflegung, die angeboten werden. Und das bessere Essen, das teurere Essen ist in einem Raum hier angeboten.

0: angegeben und dann gibt es den Massentisch und dann gibt es noch eine Zwischenstufe. Und das heißt, es gibt sozusagen verschiedene Tarife, erste, zweite, dritte Klasse. Alle sind teuer, aber Sie können auch noch einen besonderen Luxus hier sich gönnen und dann zahlen Sie aber mehr.
1: Solche Informationen kann man sich hier erlesen und man bekommt dabei einen Eindruck vom damaligen Schulwesen für zukünftige Eliten. Recherchiert und zusammengestellt übrigens im Rahmen eines studentischen Projektes.
0: Also regelmäßig werden diese Veranstaltungen durchgeführt, schlicht weil sie bei uns in der Prüfungsordnung Gott sei Dank enthalten sind, mit dem Ziel, dass Studierende eben auch mal darüber nachdenken, wie man historische Phänomene einer größeren Öffentlichkeit vermitteln kann. Dieses konkrete Thema liegt zum einen daran, dass wir hier mit der Überlieferung der Frankischen Stiftung einen reichen Schatz bergen, der in vielerlei Hinsicht der Öffentlichkeit nicht so bekannt ist. Das Königliche Pädagogium kennen vielleicht manche vom Namen, aber wie genau es aufgebaut war und die Besonderheiten sowohl des Unterrichts als auch der Zusammensetzung der Lehrerschaft oder der Studierenden, das dürfte nur Experten klar sein und das gibt hinreichend Stoff, um das hier auf interessante Weise für die Öffentlichkeit aufzubereiten.
1: Neben der in 5 Abteilungen gegliederten Ausstellung, die den Einblick in Originaldokumente erlaubt, wurde auch ein Audioguide erarbeitet, der einen durch die kleine Exposition führt und erklärt, was man auf den Papieren zu lesen bekommt. Schließlich ist vieles auf Latein geschrieben, handschriftlich und dann auch noch in Buchstaben, die heute nur noch wenigen geläufig sind. Es gibt aber auch ein Druckwerk in Form eines Kataloges, der dabei hilft, das Gesehene und Gehörte noch einmal zu vertiefen. Bis zum 4. April des kommenden Jahres könnte man die Ausstellung noch besuchen.
2: Hashtag Blickwechsel. Das Schlossfest zum 7. Mal.
3: In Köthen fand auch dieses Jahr das hoch angesehene Schlossfest mit dem Hashtag Blickwechsel statt. Das Fest lockte Leute von nah und fern in die Bachstadt und hatte auch dieses Jahr ein großes Sortiment an Ständen und Aktivitäten für kleine sowie große Gäste parat gestellt.
4: Wir sind heute bei unserem Schlossfest, das mittlerweile schon seit 2019, also im 7. Jahr, stattfindet. Und ja, wir haben hier heute ein ganz buntes Angebot. Es ist sehr viel los, wir haben Flohmarkt, wir haben ganz viele unterschiedliche aktive Vereine, die hier dabei sind. Und ja, auch ein buntes Programm auf der Bühne. Also es ist ja schon immer eigentlich ein Fest für Vereine, die hier teilnehmen. Und wir sprechen die quasi an und bleiben immer in Verbindung und haben jetzt diesmal eben auch wieder fast 30 Gruppen und Initiativen gefunden, die hier mitmachen wollen. Und zum Teil haben die das schon ganz oft gemacht. Manche Vereine sind ganz neu dabei und die organisieren sich selbst, die bringen ihre eigenen Ideen ein und wir bilden quasi hier diesen Rahmen, in dem wir das Schloss eben vorbereiten und den Schlosspark. Und ja, ansonsten sind die eben alle dabei und unterstützen dieses Fest mit ihren eigenen Ideen.
3: Eine der Dinge, für die das Schlossfest bekannt ist, ist die große Spanne an Aktivitäten, die angeboten werden. Von regulären Bühnenprogrammen bis hin zu Grundlagen im Skaten sowie Yoga und Co. ist alles vorhanden gewesen.
4: Also wir haben heute wieder ganz unterschiedliche Themen. Ich finde, das macht das hier so aus. Wir haben zum einen eben so für die Jugend verschiedene Themen. Wir haben einen Manga-Tag dabei, den hatten wir letztes Jahr schon mal. Wir haben eine Skate-Rampe im Schlosspark, aber wir haben auch Yoga dabei, ganzheitliche Medizin, den Hundesport, eben ein ganz abwechslungsreiches Bühnenprogramm mit ganz unterschiedlichen Themen. Wir haben Chöre und die Musikfreunde von der Musikschule. Also es ist wirklich für jeden was dabei und das macht das hier so besonders, weil jeder sich wiederfinden kann in jedem Alter sozusagen.
3: Die Größe des Schlossfestes lockte auch den MDR nach Köthen. Doch nicht nur wegen des Schlossfestes, der Besuch hatte einen größeren Hintergrund. Volkert Ude erklärt.
5: Der MDR war heute auch mit dabei, weil die einen Film vorbereiten über Köthen, 45 Minuten lang, wo die Stadt porträtiert werden soll, was es hier alles gibt, welche Menschen hier aktiv sind, was es zu sehen gibt, was es zu erleben gibt. Und der wird am 18. August im MDR Fernsehen laufen und wir werden wahrscheinlich kurz vorher hier noch eine Filmpremiere haben, nur für uns hier in Köthen.
3: Auch in diesem Jahr war der Schlosspark von Anfang bis Ende gefüllt mit Besuchern, sei es nur zum Durchschauen oder zum Mitmachen bei Veranstaltungen. Das Schlossfest mit dem Hashtag Blickwechsel bleibt ein wichtiges Fest für die Bachstadt. Auch der Schlossbund gab sich an diesem Tag mit den Besucherzahlen zufrieden.
4: Ja, also wir sind zufrieden. Es kommen immer wieder neue Menschen dazu, überall ist viel los, also jeder guckt sich hier um. Und dadurch, dass der ganze Schlosspark gespielt wird, verteilt sich das natürlich ein bisschen. Aber das ist schon das Schöne auch. Man steht sich halt nicht so vor den Füßen, es ist nicht so übervoll, dass man eben nicht rankommt an die einzelnen Stände. Und man kann sich eben ausprobieren in allem, was es hier gibt.
6: 5 Meilensteine der Technik aus dem Technikmuseum Magdeburg. Heute der Hans-Grade-Eindecker von 1909.
1: Es entwickelt sich das Flugwesen, so zumindest zu Beginn des 20. Jahrhunderts, als motorisierte Flugzeuge anfingen, die Lüfte zu erobern. Um diese Entwicklung zu beschleunigen, wurde 1908 der Landspreis der Lüfter ausgeschrieben. 40.000 Mark gab es für den ersten Deutschen, dem es gelang, 2 1.000 Meter voneinander entfernte Punkte in Form einer 8 anzufliegen und schließlich wieder zur Startlinie zurückzukehren. Der erste, dem das gelang, war Hans Grade, und zwar mit diesem Flugzeug. Am 30. Oktober 1909 gelang ihm mit der Libelle, einem von ihm selbst konstruierten Eindecker, den vorgeschriebenen Parcours einmalig zu umrunden, und gleich am folgenden Tag umrundete er diese Strecke mehrfach. Herzstück des Flugapparates war der von ihm ebenfalls selbst konstruierte Vierzylinder-Zweitaktmotor. Das im Museum ausgestellte Fluggerät ist ein Nachbau, allerdings unter der Verwendung von Originalteilen. Genau gegenüber hängt noch ein Nachbau eines Hans-Grade-Flugzeugs, mit dem er ein Jahr zuvor Flugversuche unternahm.
7: Ja, das Besondere ist, was die Objekte selber angeht, es sind zum Teil Originalteile verbaut, also die sind schon ein paar Jährchen alt. Die Flugzeuge machen Sinn, wenn man sie mal vergleicht. Also das, was direkt hinter uns ist, das ist der Flieger, mit dem Hans Grade den ersten Motorflug in Deutschland durchgeführt hat, 1908. Das waren ein paar hundert Meter, die sehr holprig waren. Also der Herr Grade, der hat festgestellt, das, was er da gebaut hatte, das flog nicht besonders gut. Also er hat zum Beispiel gemerkt, dass bei seinem Dreidecker die Tragflächen viel zu weit unten waren. Die haben ja damals noch keine Landebahn und eine Startbahn gehabt, so wie wir das heute kennen. Die sind auf dem Acker gestartet. Und er hat festgestellt, dass der Flügel gerne mal hängen blieb, wenn es eine kleine Erhebung gab auf dem Boden. Dann hat er festgestellt, er hatte den Motor direkt vor sich sitzen. Das heißt, die ganzen Abgase, die Wärme, die kriegte er voll ab. Und er hat seine Konstruktion bedeutend leichter gemacht. Das sind so die drei Dinge. Das war auch gerade so die Leichtigkeit, das war immer Grades Markenzeichen. Er ist dann später auch im Automobilbau aktiv gewesen. Es musste immer leicht sein, aerodynamisch sein, und ja, daran hat er festgehalten.
1: Auf der Grundlage der Libelle entstanden später weitere Flugapparate. Er beschäftigte sich aber auch mit dem Fahrzeugbau, immer beeinflusst durch seine Erkenntnisse mit dem Leichtbau und angetrieben mit Motoren aus eigener Produktion.
7: Also Grade gehört in der Anfangszeit sicherlich zu den Pionieren. Ich finde, man kann ihn ganz gut tatsächlich mit Carl Benz vergleichen. Er hat eine Entwicklung angestoßen, er hat sie auch ein bisschen mitgeprägt, und dann aber irgendwann hat er so ein bisschen die Fühlung verloren. In dem Moment, wo die Flugzeuge aus Metall gebaut worden sind, dem hat sich Grade verweigert. Das war nicht so sein Ding. Grade hat zeitlebens immer auf Leichtbau gesetzt und ist dann irgendwann von Konstruktionen von Junkers beispielsweise auch überholt worden. Aber in dieser Pionierphase, Anfang des 20. Jahrhunderts, da ist seine Rolle nicht groß genug zu denken.
1: Der Eindecker Libelle gilt bis heute als erstes deutsches wirklich flugfähiges Flugzeug. Der Zweitaktmotor hatte damals 16 PS Leistung und es wurden 80 Stück der segeltuchbespannten Holzkonstruktion gebaut. Weitere verwendete Materialien waren Stahl- und Bambusrohre. Mit außenliegenden Seilen wurde die Konstruktion stabilisiert. Für 12.000 Mark konnte man damals das Flugzeug inklusive der Ausbildung kaufen. Billiger konnte man sich damals nicht in die Luft begeben, wenn man nicht wie Hans Grade seine Flugzeuge selber baute.
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0: Am Mittwoch, dem 24. Juni, wird es bei heißen Temperaturen sonnig werden. In den Morgenstunden gibt es nur vereinzelte Wolken bei 15 bis 27 Grad. Bei 29 bis 32 Grad bleibt es mittags weiterhin sonnig. Am Abend bleibt der Himmel bei 25 bis 31 Grad heiter. Die Temperaturen sinken auf 19 bis 24 Grad in einer bewölkten Nacht ab. Die Aussichten für den Donnerstag sind sonnig bei etwa 25 Grad.
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Zeit für die Sommerfrisur. Neuer Look und raus aus dem Winterfell. Im Tiergarten Halberstadt steht ein wichtiger Termin an. Bei sommerlichen Wetterverhältnissen wird es langsam Zeit für einen Friseurtermin. Die Alpakas bekommen nämlich ihren Sommerhaarschnitt. Doch bevor das passiert, sind erst die Schafe dran. Die Alpakas können schon erahnen, was auf sie zukommt, wenn sie über den Gehegezaun luschern. Freunde vom Frisieren sind die Alpakas zwar nicht, doch die Vorteile überwiegen. Mit ihrem dichten Fell kommen die Tiere gut durch die kalte Jahreszeit. Wenn die Temperaturen allerdings steigen, wird die Wolle schnell zu warm. Deshalb werden die Alpakas einmal im Jahr nach Vorgabe des Tierschutzgesetzes geschoren. Das Scheren übernimmt Stefanie Kauschus. Die erfahrene Schafsschererin schert Tiere auch auf internationalen Tierhöfen. Bevor die Arbeit beginnt, wird die Schermaschine noch geölt. Das sorgt dafür, dass die Klingen leicht laufen und nicht zu heiß werden. So kann die Wolle sauber und schnell entfernt werden. Sobald es zur Schur geht, werden die Tiere dabei vorsichtig festgehalten, damit alles sicher und ruhig ablaufen kann. Nicht jedes Alpaka ist vom Friseurtermin begeistert, besonders nicht beim ersten Mal, wie es diesmal der Fall war. Mit etwas Geduld und geübten Handgriffen ist die Arbeit aber schnell geschafft.

wenigen Minuten ist ein Tier fertig. Mehrere Kilogramm Wolle kommen dabei zusammen und kann später weiterverarbeitet werden, zum Beispiel zu Garn oder Filz. Für die Alpakas bedeutet die Schuhe vor allem eins: weniger Gewicht und mehr Abkühlung an warmen Sommertagen. Nun ist die Wolle ab und jetzt kann der Sommer kommen.

0: Neue Funktion. SOS Kinderdorf in altem Gebäude.
1: 30 Jahre stand sie leer und nun wird sie wieder mit Leben gefüllt. Die alte Villa in der Nienburger Straße in Bernburg bekommt jetzt endlich einen neuen Zweck. Das SOS Kinderdorf eröffnet einen neuen Standort. Neben dem bisherigen Gebäude wird nun ein neues angeschlossen.
2: Das Haus stand tatsächlich ewig leer und es wurde immer wieder auch verschmutzt und war auf jeden Fall nicht sehr schön anzusehen. Und deswegen haben wir uns vor ungefähr 6-7 Jahren auf den Weg gemacht und gedacht, naja, dann machen wir die Braut ein bisschen hübsch. Wir haben sie nicht nur ein bisschen hübsch gemacht, sondern die Fassade tatsächlich hergerichtet, auch Sicherungsmaßnahmen vorgenommen. Und dann waren wir aber sehr erfreut, dass noch während dieser Prozess nicht ganz abgeschlossen war, dass SOS Kinderdorf auf uns zugekommen ist und gesagt hat, wir würden gerne mal gucken. Und aus dem Gucken wurde ein, wir wollen es. Und das ist für uns ein Glücksgriff gewesen und wie wir heute auch gehört haben, auch für das SOS Kinderdorf.
1: Am 3. Juni war nun die große Eröffnungsfeier des historischen Gebäudes. Da die Anfrage an die Einrichtung immer mehr stieg, musste sich nach neuen Möglichkeiten umgesehen werden. Mit einem so großen Gebäude nebenan fiel dies aber schon bald ins Auge.
3: Ja gut, zunächst mal bot es sich ja an, direkt Nachbar zu unserem derzeitigen oder damaligen Gebäude zu sein, ist natürlich im wahrsten Sinne des Wortes naheliegend, dass man da sich umschaut und dort versucht zu expandieren. Das war eben dieses Gebäude in der Nienburger Straße. Ja gut, es stand vorher 30 Jahre leer, ist errichtet worden kurz nach Ende des 30-jährigen Krieges, hat also 350 Jahre auf dem Buckel. Und zwar sehr wohl bewusst, dass das mit Überraschungen gepaart sein wird, wenn wir ins Detail gehen. Wir waren mutig, wir sind es auch weiterhin mutig und haben gesagt, wir machen das. Die Nachbarschaft liegt nahe, wir sind Bernburg sehr verbunden. Ja, und wir haben in der Tat auch nochmal umplanen müssen, als die Planungen schon fast abgeschlossen waren. Wir entdeckten per Zufall einen Saal, den vorher keiner kannte. Und so haben wir dann nochmal umplanen müssen, haben dann ein betreutes Wohnen nicht mehr realisiert. Dafür aber diesen Saal der Öffentlichkeit geöffnet. Das heißt, dieser Saal, Pusteblume heißt er, der ist frei zugänglich für alle Bernburger und auch andere Menschen, die mal reinkommen wollen auf einen Kaffee, mal sich unterhalten wollen, sich informieren wollen. Also wir haben Öffentlichkeit geschaffen, wir holen Menschen zu SOS in unser Kinderdorf hinein.
1: Knapp 500 Kinder werden sich täglich in der Einrichtung aufhalten. Ein großer Anstieg, welcher auch die Anzahl der Mitarbeitenden auf 170 erhöhe. Das neue Gebäude scheint also dringend nötig. Nun können dadurch aber auch neue Angebote geschaffen werden.
4: Also das Haus wird als erstes das Familiencafé Pusteblume beherbergen. Dann haben wir den Saal, der quasi zum offenen Bereich dazugehört mit Beratungsraum. Dann haben wir in der unteren Etage die Verwaltung komplett dann sitzen und in der oberen und im Obergeschoss zwei Wohngruppen mit jeweils 8 Kindern.
1: Eine Besonderheit des Hauses ist der unverhoffte Saal und das Café Pusteblume. Beide sollen für die Öffentlichkeit geöffnet werden und so dem gemeinen Stadtbild zugutekommen.
4: Alle Bernburgerinnen und Bernburger sind eingeladen, dieses Café zu nutzen. Es ist ja direkt ein Familiencafé. Uns ist wichtig, dass auch jeder hierher kommen kann. Deswegen hatte ich vorhin auch gesagt, sich eine Tasse Kaffee leisten. Das heißt also, wir haben auch niedrige Preise, einfach auch, um das allen zu ermöglichen. Das Café wird nicht gewinnbringend betrieben, sondern es ist wirklich ein Zuschussgeschäft. Aber es ist uns wichtig, dass Familien hier sich aufhalten können. Das Außengelände wird alles noch dann hergerichtet. Hier wird auch ein Spielplatz sein für Kinder. Und der Saal soll nicht nur von Kindern genutzt werden, also der ist auch bespielbar. Sondern dann auch für die Öffentlichkeit Konzerte, Ausstellungen, Sitzungen. Vielleicht will auch jemand mal eine Hochzeit hier feiern. Und wenn man hinten den Vorraum sieht, das ist ja, sieht richtig schnucklig und urig aus, sage ich jetzt mal so. Ne?
1: So ganz fertig ist die Villa aber leider noch nicht ganz. Einige kleine Baustellen existieren noch. Hier ist das Ende aber.

0: auch schon in Sicht.
1: Richtig, es geht noch weiter. Hier in dem Haus haben wir noch ein paar Kleinigkeiten zu tun, werden am 1.7. und am 1.8. die anderen drei Bereiche noch integrieren und dann ist dieses Haus komplett. Aber dann werden wir anschließend das alte Bestandshaus, werden wir teilweise abreißen, neu bauen, auch ein klein bisschen erweitern, hinten die Außenanlagen miteinander verbinden. Das geht jetzt los, wenn wir hier fertig sind und das wird dann, na, hoffen wir mal, Ende 27, Anfang 28 fertig sein.
0: Das Wichtigste an so einem Haus ist jedoch nicht, wie kleinteilig schön es restauriert wurde und welche Geschichte dahinter steckt. Es geht ja schließlich um die Kinder.
2: Ja, wir haben Kinder aus der anderen Wohngruppe hier drüben. Die haben gesagt, ich möchte auch da reinziehen, aber die bleiben natürlich in ihrer Wohngruppe. Wir haben auch schon ein paar Kinder, wo wir wissen, die dann in dieses Haus ziehen werden. Also und die Kinder, die hier wohnen, die haben gesagt, das ist sehr schön. Aber die können das Haus natürlich auch nutzen. Die dürfen hier rüberkommen. Die können hier auf dem Spielplatz genauso spielen wie die anderen Kinder. Also wie gesagt, da machen wir nicht irgendwo, dass wir sagen, stopp, das ist deins und das ist meins. Das ist unseres.
0: Mit der Eröffnung des neuen Gebäudes hat Bernburg einen großen Schritt in eine sozialere und kinderfreundlichere Zukunft getan. Mit 6,5 Millionen Euro natürlich ein kostspieliger Schritt. Doch durch viele Spender aus hauptsächlich Sachsen-Anhalt konnte hier ein wichtiges Zeichen für ein sozialeres Miteinander gesetzt werden.
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0: Am Mittwoch, dem 24. Juni, wird es bei heißen Temperaturen sonnig werden. In den Morgenstunden gibt es nur vereinzelte Wolken bei 15 bis 27 Grad. Bei 29 bis 32 Grad bleibt es mittags weiterhin sonnig. Am Abend bleibt der Himmel bei 25 bis 31 Grad heiter. Die Temperaturen sinken auf 19 bis 24 Grad in einer bewölkten Nacht ab. Die Aussichten für den Donnerstag sind sonnig bei etwa 25 Grad.
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2: Der schönste Töpfermarkt lädt ein. Keramik, Musik und Genuss auf dem Halberstädter Domplatz. Zum 16. Mal findet in Halberstadt erneut der Töpfermarkt Ton am Dom statt. Am 4. und 5. Juli verwandelt sich der Domplatz wieder in einem Treffpunkt für Kunst, Handwerk und Kultur. Töpfermeister aus ganz Deutschland zeigen ihre Arbeiten. Besucher können den Handwerkern über die Schulter schauen und besondere Keramik entdecken. Neben den Ständen gibt es ein buntes Rahmenprogramm. Im Dom finden Konzerte statt, die Museen rund um den Domplatz können kostenlos besucht werden und auch ein nostalgisches Riesenrad gehört wieder zum Fest.
3: Ja, 30 Jahre Töpfermarkt, 16 Jahre Ton am Dom. Was macht die Besonderheit dieser Veranstaltung aus?
4: Die Besonderheit ist eigentlich, dass wir es geschafft haben, jedes Jahr wieder 50 Werkstätten aus ganz Deutschland und teilweise aus dem Ausland hier auf diesem Platz zu bringen und einen tollen Töpfermarkt zu veranstalten. Mit Hilfe der Stadt natürlich auch, sonst würden wir das gar nicht stemmen.
2: Am Samstag, dem 4. Juli, eröffnet Oberbürgermeister Daniel Zarata die Veranstaltung. Danach besuchen die Traditionsfiguren Gleim und Spiegel den Markt und für die Gäste gibt es viele kulinarische Angebote inklusive musikalischer Unterhaltung. Am Abend wird der Domplatz zur Freiluftbühne. Musiker Danny Hertel und Pianist Mr. Smith sorgen mit Blues und Live-Musik für Stimmung. Ein weiterer Höhepunkt ist die Premiere des Theaterstücks Achtsam Morden im Kreuzgang der Liebfrauenkirche. Auch Freunde der Harzer Wandernadel kommen auf ihre Kosten. Am Stand der Touristinformation wird es einen exklusiven Sonderstempel geben. Für die Zukunft vom Ton am Dom wurde ebenfalls ein wichtiger Schritt eingeleitet. Die langjährigen Organisatoren Uwe Schellbach und Hans-Georg Grube übergeben die Verantwortung an die Familie Grundmann aus Schierke.
3: Jetzt haben Sie da einen Krug in der Hand. Was hat denn der zu bedeuten?
5: Also das ist der Innungskrug von der Innung Sachsen-Anhalt. Die Innung besteht aus 14, 15 Werkstätten etwa. Dieser Krug wanderte immer von einem Töpfermarkt zum anderen, und zwar Märkte, die die Innung ausgerichtet hat. So, jetzt haben wir den hier bei uns in Halberstadt. Und mit diesem Krug werden am ersten Tag des Töpfermarktes alle Töpfer begrüßt. Der Krug ist dann mit Wein gefüllt natürlich. Und es wird eingeschenkt und angestoßen auf einen erfolgreichen Markt.
3: Und diesen Krug haben Sie heute weitergegeben an die Frau Grundmann, denn die wird diesen Töpfermarkt hier übernehmen. Warum?
5: Wir sind der Meinung, wir haben das jetzt 30 Jahre gemacht. Wir sind in dem Alter, wo man gut aufhören kann. Und Frau Grundmann, hoffen wir, wird es noch eine ganze Weile nach uns machen.
3: Ja, Frau Grundmann, warum haben Sie denn diesen Töpfermarkt übernommen? Was hat Sie daran gereizt?
6: Herr Grube und Herr Schellbach sind auf uns zugekommen, weil sie einen Nachfolger suchten. Wir haben uns das natürlich auch erstmal ein bisschen überlegt, weil wir ja auch noch nicht genau so wussten, was kommt auf einen drauf zu. Und dann haben wir uns aber letztes Jahr dazu entschieden und ja, sind ab nächsten Jahr dann die neuen Ansprechpartner und Organisatoren.
2: Bis zum 1. Juli-Wochenende bleibt noch genug Zeit, sich auf den 16. Töpfermarkt in Halberstadt vorzubereiten. Für ausreichend Programm ist gesorgt, fehlen nur noch neugierige und gut gelaunte Besucher.

0: Die ehemalige Grenzübergangsstelle Marienborn ist heute ein Flächendenkmal und soll an die überwundene deutsche Teilung erinnern. Zum Anlass der 30. Wiederkehr der deutschen Einheit wurde dieser Tage eine umfassend überarbeitete Ausstellung ihrer Bestimmung übergeben, die verschiedenste Aspekte dieses Areals betrachtet. Das Ereignis würdigend nahmen sowohl Landtagspräsidentin Brakebusch als auch Ministerpräsident Haseloff an der feierlichen Eröffnung teil. Gut 650.000 Euro hat man in umfassende Sanierungs- und Umbaumaßnahmen investiert, sowie in die Gestaltung der multimedialen Ausstellung, die nun einen umfassenden Überblick über die Geschichte dieses Areals gibt. Für viele Ostdeutsche ist diese Grenze mit ihrem ersten Übertritt in die Bundesrepublik verbunden. Hier in Marienborn war es die Ärztin Annemarie Reffert, die uns ihre Geschichte im Herbst 2009 erzählte, denn sie war die erste überhaupt, die am 9. November die DDR-Grenze passierte.
1: Also es ist recherchiert worden, dass ich als erste DDR-Bürgerin über die innerdeutsche Grenze gefahren bin mit sozusagen Genehmigung oder mit Zulassen der Behörden.
0: Wie kommt man denn darauf, da einfach loszufahren?
1: Na, ich bin sehr impulsiv. Ich kannte das Bollwerk her von meinen medizinischen Tätigkeiten, die ich hier manchmal an der Grenze ausüben musste. Und da habe ich gesagt, das kann ich mir nicht vorstellen, dass die so plötzlich auf sein soll. Am liebsten würde ich es probieren. Und unsere 15-jährige Tochter saß mit auf dem Sofa und hat gedrängelt, oh ja, Mutti, lass uns das probieren. Und dann habe ich noch ein paar dienstliche Verpflichtungen reguliert und dann haben wir inzwischen noch Tagesschau gesehen, das dritte Mal. Und dann konnte ich mich also nicht verhört haben, dann war losgefahren.
0: Und dann sind Sie einfach in Westen rüber und was war da los?
1: Da war gar nichts los. Ich war ja froh, dass ich die Grenze hier passieren konnte. Wäre am liebsten gleich umgedreht. Ja. Dann habe ich aber gedacht, kannst du nicht machen, dann bist du Provokateur, so wie es damals ausgelegt wurde. Und habe gesagt, wir drehen eine Runde in Helmstedt und dann fahren wir zurück.
0: Und wie Sie wieder zurückkamen, was war dann?
1: Da wussten die noch wieder nichts in der Einreise. Da musste ich dann wieder mich hinstellen im Auto und warten. Der schickte dann seinen diensthabenden Offizier, der nahm mich mit rein in seine Stube und da waren noch zwei oder drei andere. Und denen musste ich erzählen, wieso ich jetzt schon wieder hier stehe. Weil die nicht glaubten, ich bin gerade erst ausgereist und du wieder einreise, das war denen völlig fremd.
0: Fing es dann nicht schon langsam an, dass sich das vor der Grenze dann auch staute?
1: Ach, überhaupt nicht. Es war alles noch menschenleer. Selbst als wir nach Magdeburg zurückgefahren sind, war die Autobahn noch leer.
0: Seit 30 Jahren ist Deutschland nun wieder vereinigt. Die Gründe für die Teilung lagen im Ausgang des Zweiten Weltkriegs, als die vier Siegermächte beschlossen, das Deutsche Reich in vier sogenannte Besatzungszonen aufzuteilen und weite Teile des Osten Deutschlands wurden polnisches oder tschechisches Staatsgebiet. Die Einigkeit der vier Siegermächte USA, England, Frankreich und Sowjetunion ging jedoch schon kurz nach dem Kriegsende verloren und die Demarkationslinie zwischen den sich herausbildenden Blöcken wurde zum Grenzverlauf, später auch gern als eiserner Vorhang bezeichnet. Auf beiden Seiten standen sich hochgerüstete Atommächte gegenüber, über ihren Einflussbereich wachend. So die historische Situation zu Beginn der 1950er Jahre, als diese Grenze spätestens mit der Gründung der beiden deutschen Staaten noch undurchlässiger wurde als zum Zeitpunkt ihrer Festlegung. Durch den Sonderstatus von Berlin als ebenfalls viergeteilte Stadt mussten zumindest für die Alliierten Transportwege freigehalten werden. An der ehemaligen Reichsautobahn 4, der heutigen A2, verlief die Grenze zwischen Helmstedt und Marienborn und hier entstand bereits kurz nach Kriegsende, am 1. Juli 1945, ein erster Kontrollpunkt, sowohl für den Fahrzeug- als auch für den Eisenbahnverkehr. Die Ausstellung zeigt, wie die Verschärfung des Verhältnisses links und rechts des Eisernen Vorhangs zu einem immer weiteren Ausbau der Grenzschutzanlagen führte. Vor allem wegen des erhöhten Personenreiseverkehrs zwischen der Bundesrepublik und West-Berlin wurde zwischen 1972 und 1974 die Grenzübergangsstelle massiv ausgebaut. Ursache war die Unterzeichnung des Grundlagenvertrags zwischen der DDR und der BRD, die eine erhebliche Erweiterung der Kapazitäten zur Personenkontrolle zur Folge hatte.
2: Also hier alleine auf dieser Grenzübergangsstelle waren knapp 1000 Personen beschäftigt im Dreischichtsystem. Der höchste Anteil Personen davon waren tatsächlich die Kontrolleure des Ministeriums für Staatssicherheit. Die haben hier die Pässe kontrolliert, Identitäten festgestellt, Visa erteilt, Fahndungsmaßnahmen und Ähnliches eingeleitet. Die hatten Uniform der Grenztruppen an. Ja, also der Reisende und die Reisenden sollten nicht wissen, dass sie vom Geheimdienst kontrolliert werden, sondern war ganz normal, wie es auch an anderen Grenzen ist, beispielsweise eine Grenzpolizei oder eben eine Grenztruppe. Dann waren die tatsächlichen Grenztruppen, das waren relativ wenige. Das waren eben diejenigen, die hier sozusagen für den Schutz der Anlage zuständig waren und für den reibungslosen Ablauf der Kontrollhandlung, die sozusagen auf dem Turm saßen und alles bewacht haben und im Umkreis. Dann gab es die Zöllner, die sozusagen ihren Zolldienst verrichtet haben, also einerseits geschaut haben nach wirtschaftlichen Gütern, die nicht ein- oder ausgeführt werden durften, die vor allen Dingen aber, und das ist wieder eine Besonderheit hier, geschaut haben nach sogenannter politischer Propaganda, also Sachen, die DDR nicht im Land haben wollte, Informationen beispielsweise in Tageszeitungen und so weiter. Und dann natürlich ein ganz, ganz wichtiges Arbeitsfeld, auch der Zöllner, die Verhinderung von Fluchten.
0: So nimmt natürlich auch dieser Punkt einen wichtigen Raum in der Ausstellung ein, aber man beschränkt sich nicht nur auf die Betrachtung des ostdeutschen Grenzregimes, sondern auch auf das der Bundesrepublik. Denn auch in Helmstedt war eine umfangreiche Kontrollstation eingerichtet. Hierbei ging es wohl vor allem um den Warenverkehr. So mussten die westdeutschen Zöllner verhindern, dass Waren ausgeführt wurden, die auf den Embargo-Listen der NATO-Staaten standen. Und auch der Einreiseverkehr nach der ostdeutschen Grenzöffnung wurde hier eine Zeit lang überwacht. Das war aber schnell nach der Wende überflüssig geworden und man entschloss sich, zumindest Teile der ostdeutschen Grenzanlagen zu erhalten und als Museum zu betreiben. Denn ich habe

0: verschiedensten Aspekte dieses Objekts darzustellen. Freilich werden viele Fakten nur kurz angerissen. Zu umfangreich ist die komplexe Historie. Dem interessierten Besucher steht aber nicht nur die Ausstellung zur Verfügung, denn auf dem Gelände sind noch zahlreiche andere Objekte zur Besichtigung freigegeben.
1: Es gibt natürlich eine ganze Reihe Stellen, die hier auf dem Gelände erhalten geblieben sind. Zum Beispiel die Wechselstube ist noch im originalen Zustand. Wir haben eine Baracke zum Beispiel, wo eben die Stasi-Leute drin saßen, die Passkontrolleure. Im Zollbereich haben wir originalgetreu erhaltene Bereiche, jawohl.
0: Zumindest ist bisher das Interesse an diesem Ort nach wie vor ungebrochen. Allein seit der Wiedereröffnung nach der Corona-Zwangspause Anfang Mai nutzten 8000 Besucher das Angebot, die Gedenkstätte zu besichtigen. Wenn wir Sie jetzt auch neugierig machen konnten, dann sollten Sie wissen, dass hier täglich zwischen 10 und 17 Uhr geöffnet ist.

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0: Am Mittwoch, dem 24. Juni, wird es bei heißen Temperaturen sonnig werden. In den Morgenstunden gibt es nur vereinzelte Wolken bei 15 bis 27 Grad. Bei 29 bis 32 Grad bleibt es mittags weiterhin sonnig. Am Abend bleibt der Himmel bei 25 bis 31 Grad heiter. Die Temperaturen sinken auf 19 bis 24 Grad in einer bewölkten Nacht ab. Die Aussichten für den Donnerstag sind sonnig bei etwa 25 Grad.
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0: Stimmen aus dem Harz. Wie steht es um die Wirtschaft im Landkreis? In den Barockgärten in Blankenburg fand zum fünften Mal das Sommerfest der Harzer Wirtschaft statt. Viele Menschen aus den Unternehmen aus dem Landkreis treffen sich hier, um in Gespräche zu kommen. Bei entspannter Musik und gegebener Verpflegung konnten hier Netzwerke geknüpft oder ausgebaut werden. Zu den Gästen gehörten auch wichtige Namen in der Politik. Ministerpräsident Sven Schulze war, wie in den vergangenen Jahren, wenn auch mit anderer Funktion als Wirtschaftsminister, vor Ort.
2: Ich bin ja immer bei diesen Treffen dabei gewesen, schon als Wirtschaftsminister, und ich halte es für eine Selbstverständlichkeit, dass ich natürlich als Ministerpräsident auch komme. Denn gute Arbeit für Sachsen-Anhalt kann ich als Ministerpräsident nicht vom Schreibtisch in Magdeburg aus machen, sondern nur, wenn ich vor Ort bin, mit den Unternehmen spreche, mit den Unternehmern spreche, mit deren Mitarbeitern auch ins Gespräch komme, über die Ideen spreche, die ich für Sachsen-Anhalt habe, auch im Bereich Wirtschaft, aber auch die Rückmeldung von denen kriege, wo ich schon auf dem richtigen Weg bin oder wo ich vielleicht noch etwas verändern muss. Und das mache ich heute hier in Blankenburg, das mache ich aber eigentlich fast jeden Tag, wenn ich in Sachsen-Anhalt unterwegs bin.
0: Ebenfalls ein wichtiger Gast war der Landrat des Landkreis Harz, Thomas Balzerowski. Gemeinsam mit dem Bürgermeister der Stadt Blankenburg, Heiko Breithaupt, begrüßten sie auf der Bühne die Gäste und gaben einen kleinen Ausblick. Der Landrat sieht konkrete Probleme in seinem Landkreis, die man angehen muss.
3: Selbstverständlich. Also die Lage der Wirtschaft ist angespannt bis schlecht.

0: Wir haben eine Rezession in Deutschland, selbst wenn man sagt, ein Mini-Wachstum, was auch initiiert ist durch die Milliarden der Bundesregierung, sprechen wir von einer Rezession. Der Landkreis Harz hat von 2025 bis 2026 1.000 sozialpflichtige Arbeitsplätze verloren. Die Arbeitslosenquote ist um 1% gestiegen und da kann man nicht davon reden, dass wir eine gute Lage haben.
1: Zu diesen unangenehmen Daten gehört aber auch der Blick über den Landkreis hinaus. Geprägt werden diese Probleme von weltpolitischen Entscheidungen. Preise steigen und dadurch wird das Leben teurer. Und das wiederum führt zu weniger Konsum und fehlender Kaufkraft der Menschen im Landkreis, so der Landrat. Dazu gehören ebenfalls Entscheidungen aus Berlin, die der Landrat nicht immer begrüßen kann.
0: Was ich an Herrn Merz gar nicht mag, sind Ankündigungen ohne die entsprechenden Handlungen. Vielleicht erstmal gar nichts sagen, sondern erstmal Dinge in die Wege leiten, auch umsetzen und dann verkünden und nicht andersrum. Ich glaube, das ist eine Grundtugend eines Politikers. Da hat er wahrscheinlich nicht aufgepasst.
2: Ja, also wenn man das wirklich hört, was dort an Reformen so alles kommt, dann ist mein erster Gedanke, was bedeutet das für mich, für das Unternehmen? Und zum Ergebnis komme ich, dass es dann ungünstiger wird, also teurer wird hier und da. Und das ist ein Signal, was ausgesendet wird, das ist nicht richtig. Da muss gegengesteuert werden.
1: Das Ziel ist also eine attraktive Lebenserhaltung im Landkreis Harz. Dazu gehört die Sicherung von Arbeitsplätzen. Erst kurz vor dem Sommerfest der Harzer Wirtschaft hatte der Ministerpräsident Sven Schulze deshalb ein wichtiges Gespräch.
3: Es ist ja so, dass ich, als die Entscheidung kam, Bohai Trimet und auch weitere Unternehmen, auch in Wernigerode, Harzgerode, stehen vor dem Aus, weil VW keine Aufträge mehr platziert. Da habe ich ja persönlich den Vorstand angerufen und habe Ideen präsentiert, wie man das doch noch retten kann. Und VW, Volkswagen hat gesagt, okay, das hört sich plausibel an. Wir setzen uns mit Ihnen, Herr Schulz, an einen Tisch in die Staatskanzlei. Ich habe damals eingeladen und wir haben jetzt Zeit bekommen. Wir haben Unterstützung auch finanziell von Volkswagen bekommen für Harzgerode, auch damit für die anderen Standorte in Wernigerode. Und jetzt haben wir heute ein weiteres Gespräch gehabt, wo wir die Entscheidungen der letzten Wochen und auch die Fortschritte der letzten Wochen besprochen haben. Ich denke, aktuell sind wir auf einem vernünftigen Weg. Wir sind auf einem Weg, der dazu beitragen kann, wenn er am Ende wirklich erfolgreich ist, dass diese Standorte eine Zukunft haben und damit diese Jobs hier auch im Harz gehalten werden.
1: Die Wirtschaft im Harzkreis ist also neben der schlechten Stimmung dennoch stark. Eine Wirtschaft, die zusammenarbeiten kann und sich durch Krisen kämpft, wenn es darauf ankommt. Und genau dafür ist dieser Abend da.
4: Zunächst mal wird man sehr viele gute Eindrücke mit nach Hause nehmen, weil hier sich eine Harzer Wirtschaft präsentiert, die ja sehr selbstbewusst sagt, wir entwickeln diesen Landkreis und die Wirtschaft in diesem Landkreis nach vorne. Wir haben da ein funktionierendes Handwerk, funktionierendes Gewerbe, auch Industriebetriebe. Und die feiern einmal im Sommer zusammen, ein guter Anlass, um sich auszutauschen.
5: Ja, ich glaube, es ist wichtig, weil die Unternehmerinnen und Unternehmer und ihre Partner hier ein gutes Format haben, sich auszutauschen. Das klingt vielleicht erstmal gar nicht so naheliegend, aber im Geschäftsalltag kommt es im Jahr gar nicht so oft dazu, dass man sich sieht, trifft und vor allem auch die Verbindung zur Politik hält, sowohl hier zur Kommunalpolitik als auch zur Landespolitik. Und da ist das, glaube ich, hier ein ganz gutes und entspanntes Format und wir alle führen hier wichtige Gespräche. Und ich kann Ihnen auch aus eigener Erfahrung sagen, also an diesem einen Abend kann man mitunter mehr Absprachen treffen als im ganzen Monat.
2: Na, Blankenburg ist ja ein Spiegel von Sachsen-Anhalt auch. Und wenn man durch die Unternehmen mal sich umhorcht, da hört man schon die eine oder andere Kritik. Also mies wäre vielleicht ein bisschen zu viel des Guten. Wir sind hier in Blankenburg, genauso wie im Landkreis Harz, in einer Region, wo viel zusammengearbeitet wird. Es existieren Netzwerke, die sehr gut funktionieren. Und da kann man auch sich gegenseitig mal austauschen, Probleme miteinander diskutieren und so dann auch ein bisschen nach vorne gucken und positive Stimmung verbreiten.
3: Also wenn ich aktuell schaue, diskutiere und bespreche ich mit potenziellen Investoren gerade etwa ca. 1 Milliarde Euro, die hier in Sachsen-Anhalt in den nächsten Monaten investiert werden kann, beziehungsweise wo es Entscheidungen gibt für Sachsen-Anhalt. Es gibt ein größeres Projekt hier, beispielsweise auch im Harzkreis. Es gibt weitere Projekte auch im Mansfeld-Südharz, also in der Region hier. Wir wissen, Daimler Truck ist groß und wird vielleicht noch größer werden. Aber wichtig für uns ist immer die mittelständische Wirtschaft. Die Unternehmen, die Sachsen-Anhalt in den letzten Jahrzehnten groß gemacht haben, die mittelständischen Unternehmen mit 15 oder 15 Mitarbeitern, das ist Priorität Nummer 1 meiner Arbeit.
1: Gespräche gab es an diesem Abend eine Menge. Viele Gäste hatten sich hier getroffen. Zum 5. Mal war das Sommerfest der Harzer Wirtschaft ein

0: Schulausstellung. Historische Aufzeichnungen der Frankischen Stiftung.
1: Die Vorgesetzten sind der Direktor, dann der Inspektor, die Informatores, und zwar zum Teil die Ordinatorii und die Extraordinatorii, die aber nur auf bedürftigen Fall zu einiger Information genommen werden dürfen. So etwas zu wissen war sicher wichtig für Schüler in den frankischen Stiftungen, aber auch für deren Eltern, die ihre Söhne nach Halle zur Schule schickten. So zu lesen auf einem gedruckten Papier zur Einrichtung des Pädagogii Regii zu Blaucher an Halle aus dem Jahr 1710. Es ist das erste Dokument einer kleinen Kabinettausstellung in der Historischen Bibliothek der Frankischen Stiftungen und diente vor 300 Jahren zur Akquirierung neuer Zöglinge, wurde also an die Eltern versandt, die ihren adligen Nachwuchs doch bitte nach Halle zu Franke in die Schule schicken sollten.
2: Also die Prozentverhältnisse ändern sich im Laufe des 18. Jahrhunderts, aber man kann schon sagen, fast 50-50 sind es Adelsfamilien. Nicht nur Adlige aus Brandenburg-Preußen, sondern aus dem ganzen protestantischen Alten Reich kommen hier zusammen. Durchaus auch Familien des Reichsadels, also Familien der Reichsgrafenschaft, sind hier prominent vertreten und schaffen damit für Franke eben auch eine Möglichkeit, sozusagen seinen Einfluss über das eigene Territorium hinaus in die gesamte protestantische Adelswelt im Reich zu verbreiten. Und im Gegenzug sieht man das Interesse dieser Adelsfamilien am Pietismus eben darin, dass sie ihre Schüler hierher schicken. Die andere Hälfte, die allerdings immer kleiner wird, der Adelsanteil wird im Laufe des 18. Jahrhunderts größer in der Schülerschaft, sind eben nicht adlige Mitglieder von Eliten. Manches sind Gelehrtenfamilien, aber das ist eher die Ausnahme, weil das Schulgeld zu hoch ist. Aber eben auch Familien der Kaufmannschaft schicken Kinder gerne hierher. Und hier hat man auch einen ziemlich internationalen Kreis. Also es sind zwar deutsche Kaufleute, aber die können auch in Riga sitzen beispielsweise. Also es sind mehrere Schüler aus dem Baltikum hier nach Halle geschickt worden ins Internat, um dann hier ihre Schulbildung zu bekommen.
1: Denen wurde hauptsächlich Latein beigebracht, aber auch in gewisser Weise Naturwissenschaften, denn als handwerkliche Arbeit waren die Schüler verpflichtet, Linsen zu schleifen, aus denen sie Fernrohre bauten, um den Nachthimmel zu beobachten. Auch in ein Planetarium wurde Geld investiert, um sich gegenüber anderen Bildungseinrichtungen zu profilieren. Denn so gab es beispielsweise Probleme bei den Schülerzahlen, die wegen des Siebenjährigen Krieges Mitte des 18. Jahrhunderts deutlich zurückgingen. Und mit Angeboten zur Astronomie entschieden sich wieder mehr Eltern, ihre Jungs nach Halle zu schicken.
2: Man kriegt aber die Kurve gegen in den letzten zwei Jahrzehnten des 18. Jahrhunderts wird es wieder besser, bis dann mit Napoleon dann sozusagen eine nächste Krisenphase eintritt, auch der Finanzierung des Geldes.
1: Denn die Ausbildung hier war teuer und nur sehr reiche Familien konnten sich das leisten. Auch wenn es innerhalb der ausschließlich männlichen Schülerschaft auch Unterschiede gab.
2: Und es ist also unterteilt, es gibt nicht einen Einheitstarif, sondern man kann gewissermaßen Elementarschulbildung am Königlichen Pädagogium buchen und Bildung Deluxe. Das können Sie in dieser Vitrine sehr gut nachvollziehen. Es gibt verschiedene Tische für die Verpflegung, die angeboten werden. Und das bessere Essen, das teurere Essen, ist in einem Raum hier angegeben. Und dann gibt es den Massentisch und dann gibt es noch eine Zwischenstufe. Und das heißt, es gibt sozusagen verschiedene Tarife, erste, zweite, dritte Klasse. Alle sind teuer, aber sie können auch noch einen besonderen Luxus hier sich gönnen und dann zahlen sie aber mehr.
1: Solche Informationen kann man sich hier erlesen und man bekommt dabei einen Eindruck vom damaligen Schulwesen für zukünftige Eliten. Recherchiert und zusammengestellt übrigens im Rahmen eines studentischen Projektes.
2: Also regelmäßig werden diese Veranstaltungen durchgeführt, schlicht weil sie bei uns in der Prüfungsordnung Gott sei Dank enthalten sind, mit dem Ziel, dass Studierende eben auch mal drüber nachdenken, wie man historische Phänomene einer größeren Öffentlichkeit vermitteln kann. Dieses konkrete Thema liegt zum einen daran, dass wir hier mit den Überlieferungen der Frankischen Stiftung einen reichen Schatz bergen, der in vielerlei Hinsicht der Öffentlichkeit nicht so bekannt ist. Das Königliche Pädagogium kennen vielleicht manche vom Namen, aber wie genau es aufgebaut war und die Besonderheiten sowohl des Unterrichts als auch der Zusammensetzung der Lehrerschaft oder der Studierenden, das dürfte nur Experten klar sein. Und das gibt hinreichend Stoff, um das hier auf interessante Weise für die Öffentlichkeit aufzubereiten.
1: Neben der in 5 Abteilungen gegliederten Ausstellung, die den Einblick in Originaldokumente erlaubt, wurde auch ein Audioguide erarbeitet, der einen durch die kleine Exposition führt und erklärt, was man auf den Papieren zu lesen bekommt. Schließlich ist vieles auf Latein geschrieben, handschriftlich und dann auch noch in Buchstaben, die heute nur noch wenigen geläufig sind. Es gibt aber auch ein Druckwerk in Form eines Kataloges, der dabei hilft, das Gesehene und Gehörte noch einmal zu vertiefen. Bis zum 4. April des kommenden Jahres könnte man die Ausstellung noch besuchen.
0: Hashtag Blickwechsel, das Schlossfest zum 7. Mal.
3: In Köthen fand auch dieses Jahr das hoch angesehene Schlossfest mit dem Hashtag Blickwechsel statt. Das Fest lockte Leute von nah und fern in die Bachstadt und hatte auch dieses Jahr ein großes Sortiment an Ständen und Aktivitäten für kleine sowie große Gäste parat gestellt.
4: Wir sind heute bei unserem Schlossfest, das mittlerweile schon seit 2019, also im 7. Jahr, stattfindet. Und ja, wir haben hier heute ein ganz buntes Angebot. Es ist sehr viel los, wir haben Flohmarkt, wir haben ganz viele unterschiedliche aktive Vereine, die hier dabei sind. Und ja, auch ein buntes Programm auf der Bühne. Also es ist ja schon immer eigentlich ein Fest für Vereine, die hier teilnehmen. Und wir sprechen die quasi an und bleiben immer in Verbindung und haben jetzt diesmal eben auch wieder fast 30 Gruppen und Initiativen gefunden, die hier mitmachen wollen. Und zum Teil haben die das schon ganz oft gemacht. Manche Vereine sind ganz neu dabei und die organisieren sich selbst, die bringen ihre eigenen Ideen ein und wir bilden quasi hier diesen Rahmen, in dem wir das Schloss eben vorbereiten und den Schlosspark. Und ja, ansonsten sind die eben alle dabei und unterstützen dieses Fest mit ihren eigenen Ideen.
3: Eine der Dinge, für die das Schlossfest bekannt ist, ist die große Spanne an Aktivitäten, die angeboten werden. Von regulären Bühnenprogrammen bis hin zu Grundlagen im Skaten sowie Yoga und Co. ist alles vorhanden gewesen.
4: Also wir haben heute wieder ganz unterschiedliche Themen. Ich finde, das macht das hier so aus. Wir haben zum einen eben so für die Jugend verschiedene Themen. Wir haben einen Manga-Tag dabei, den hatten wir letztes Jahr schon mal. Wir haben eine Skate-Rampe im Schlosspark, aber wir haben auch Yoga dabei, ganzheitliche Medizin, den Hundesport, eben ein ganz abwechslungsreiches Bühnenprogramm mit ganz unterschiedlichen Themen. Wir haben Chöre und die Musikfreunde von der Musikschule. Also es ist wirklich für jeden was dabei und das macht das hier so besonders, weil jeder sich wiederfinden kann in jedem Alter sozusagen.
3: Die Größe des Schlossfestes lockte auch den MDR nach Köthen. Doch nicht nur wegen des Schlossfestes, der Besuch hatte einen größeren Hintergrund. Volkert Ude erklärt.
5: Der MDR war heute auch mit dabei, weil die einen Film vorbereiten über Köthen, 45 Minuten lang, wo die Stadt porträtiert werden soll, was es hier alles gibt, welche Menschen hier aktiv sind, was es zu sehen gibt, was es zu erleben gibt. Und der wird am 18. August im MDR Fernsehen laufen und wir werden wahrscheinlich kurz vorher hier noch eine Filmpremiere haben, nur für uns hier in Köthen.
3: Auch in diesem Jahr war der Schlosspark von Anfang bis Ende gefüllt mit Besuchern, sei es nur zum Durchschauen oder zum Mitmachen bei Veranstaltungen. Das Schlossfest mit dem Hashtag Blickwechsel bleibt ein wichtiges Fest für die Bachstadt. Auch der Schlossbund gab sich an diesem Tag mit den Besucherzahlen zufrieden.
4: Ja, also wir sind zufrieden. Es kommen immer wieder neue Menschen dazu, überall ist viel los, also jeder guckt sich hier um. Und dadurch, dass der ganze Schlosspark gespielt wird, verteilt sich das natürlich ein bisschen. Aber das ist schon das Schöne auch, man steht sich halt nicht so von Füßen, es ist nicht so übervoll, dass man eben nicht rankommt an die einzelnen Stände und man kann sich eben ausprobieren in allem, was es hier gibt.
0: 5 Meilensteine der Technik aus dem Technikmuseum Magdeburg. Heute der Hans-Grade-Eindecker von 1909.
1: Es entwickelt sich das Flugwesen, so zumindest zu Beginn des 20. Jahrhunderts, als motorisierte Flugzeuge anfingen, die Lüfte zu erobern. Um diese Entwicklung zu beschleunigen, wurde 1908 der Landspreis der Lüfter ausgeschrieben. 40.000 Mark gab es für den ersten Deutschen, dem es gelang, zwei 1.000 Meter voneinander entfernte Punkte in Form einer Acht anzufliegen und schließlich wieder zur Startlinie zurückzukehren. Der erste, dem das gelang, war Hans Grade, und zwar mit diesem Flugzeug. Am 30. Oktober 1909 gelang ihm mit der Libelle, einem von ihm selbst konstruierten Eindecker, den vorgeschriebenen Parcours einmalig zu umrunden, und gleich am folgenden Tag umrundete er diese Strecke mehrfach. Herzstück des Flugapparates war der von ihm ebenfalls selbst konstruierte Vierzylinder-Zweitaktmotor. Das im Museum ausgestellte Fluggerät ist ein Nachbau, allerdings unter der Verwendung von Originalteilen. Genau gegenüber hängt noch ein Nachbau eines Hans-Grade-Flugzeugs, mit dem er ein Jahr zuvor Flugversuche unternahm.
6: Ja, das Besondere ist, was die Objekte selber angeht, es sind zum Teil Originalteile verbaut, also die sind schon ein paar Jährchen alt. Die Flugzeuge machen Sinn, wenn man sie mal vergleicht. Also das, was direkt hinter uns ist, das ist der Flieger, mit dem Hans Grade den ersten Motorflug in Deutschland durchgeführt hat, 1908. Das waren ein paar hundert Meter, die sehr holprig waren. Also der Herr Grade, der hat festgestellt, das, was er da gebaut hatte, das flog nicht besonders gut. Also er hat zum Beispiel gemerkt, dass bei seinem Dreidecker die Tragflächen viel zu weit unten waren. Die haben ja damals noch keine Landebahn und eine Startbahn gehabt, so wie wir das heute kennen. Die sind auf dem Acker gestartet. Und er hat festgestellt, dass der Flügel gerne mal hängen blieb, wenn es eine kleine Erhebung gab auf dem Boden. Dann hat er festgestellt, er hatte den Motor direkt vor sich sitzen. Das heißt, die ganzen Abgase, die Wärme, die kriegte er voll ab. Und er hat seine Konstruktion bedeutend leichter gemacht. Das sind so die drei Dinge. Das war auch gerade so die Leichtigkeit, das war immer gerades Markenzeichen. Er ist dann später auch im Automobilbau aktiv gewesen. Es musste immer leicht sein, aerodynamisch sein, und ja, daran hat er festgehalten.
1: Auf der Grundlage der Libelle entstanden später weitere Flugapparate. Er beschäftigte sich aber auch mit dem Fahrzeugbau, immer beeinflusst durch seine Erkenntnisse mit dem Leichtbau und angetrieben mit Motoren aus eigener Produktion.
6: Also gerade gehört in der Anfangszeit sicherlich zu den Pionieren. Ich finde, man kann ihn ganz gut tatsächlich mit Carl Benz vergleichen. Er hat eine Entwicklung angestoßen, er hat sie auch ein bisschen mitgeprägt, und dann aber irgendwann hat er so ein bisschen die Fühlung verloren. In dem Moment, wo die Flugzeuge aus Metall gebaut worden sind, dem hat sich gerade verweigert. Das war nicht so sein Ding. Gerade hat zeitlebens immer auf Leichtbau gesetzt und ist dann irgendwann von Konstruktionen von Junkers beispielsweise auch überholt worden. Aber in dieser Pionierphase, Anfang des 20. Jahrhunderts, da ist seine Rolle nicht groß genug zu denken.
1: Der Eindecker Libelle gilt bis heute als erstes deutsches wirklich flugfähiges Flugzeug. Der Zweitaktmotor hatte damals 16 PS Leistung und es wurden 80 Stück der segeltuchbespannten Holzkonstruktion gebaut. Weitere verwendete Materialien waren Stahl- und Bambusrohre. Mit außenliegenden Seilen wurde die Konstruktion stabilisiert. Für 12.000 Mark konnte man damals das Flugzeug inklusive der Ausbildung kaufen. Billiger konnte man sich damals nicht in die Luft begeben, wenn man nicht wie Hans Grade seine Flugzeuge selber baute.
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0: Am Mittwoch, dem 24. Juni, wird es bei heißen Temperaturen sonnig werden. In den Morgenstunden gibt es nur vereinzelte Wolken bei 15 bis 27 Grad. Bei 29 bis 32 Grad bleibt es mittags weiterhin sonnig. Am Abend bleibt der Himmel bei 25 bis 31 Grad heiter. Die Temperaturen sinken auf 19 bis 24 Grad in einer bewölkten Nacht ab. Die Aussichten für den Donnerstag sind sonnig bei etwa 25 Grad.
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Zeit für die Sommerfrisur. Neuer Look und raus aus dem Winterfell. Im Tiergarten Halberstadt steht ein wichtiger Termin an. Bei sommerlichen Wetterverhältnissen wird es langsam Zeit für einen Friseurtermin. Die Alpakas bekommen nämlich ihren Sommerhaarschnitt. Doch bevor das passiert, sind erst die Schafe dran. Die Alpakas können schon erahnen, was auf sie zukommt, wenn sie über den Gehegezaun luschern. Freunde vom Frisieren sind die Alpakas zwar nicht, doch die Vorteile überwiegen. Mit ihrem dichten Fell kommen die Tiere gut durch die kalte Jahreszeit. Wenn die Temperaturen allerdings steigen, wird die Wolle schnell zu warm. Deshalb werden die Alpakas einmal im Jahr nach Vorgabe des Tierschutzgesetzes geschoren. Das Scheren übernimmt Stefanie Kauschus. Die erfahrene Schafsschererin schert Tiere auch auf internationalen Tierhöfen. Bevor die Arbeit beginnt, wird die Schermaschine noch geölt. Das sorgt dafür, dass die Klingen leicht laufen und nicht zu heiß werden. So kann die Wolle sauber und schnell entfernt werden. Sobald es zur Schur geht, werden die Tiere dabei vorsichtig festgehalten, damit alles sicher und ruhig ablaufen kann. Nicht jedes Alpaka ist vom Friseurtermin begeistert. Besonders nicht beim ersten Mal, wie es diesmal der Fall war. Mit etwas Geduld und geübten Handgriffen ist die Arbeit aber schnell geschafft. Nach wenigen Minuten ist ein Tier fertig. Mehrere Kilogramm Wolle kommen dabei zusammen und kann später weiterverarbeitet werden, zum Beispiel zu Garn oder Filz. Für die Alpakas bedeutet die Schur vor allem eins: weniger Gewicht und mehr Abkühlung an warmen Sommertagen. Nun ist die Wolle ab und jetzt kann der Sommer kommen.

0: Neue Funktion. SOS Kinderdorf in altem Gebäude.
1: 30 Jahre stand sie leer und nun wird sie wieder mit Leben gefüllt. Die alte Villa in der Nienburger Straße in Bernburg bekommt jetzt endlich einen neuen Zweck. Das SOS Kinderdorf eröffnet einen neuen Standort. Neben dem bisherigen Gebäude wird nun ein neues angeschlossen.
2: Das Haus stand tatsächlich ewig leer und es wurde immer wieder auch verschmutzt und war auf jeden Fall nicht sehr schön anzusehen. Und deswegen haben wir uns vor ungefähr 6-7 Jahren auf den Weg gemacht und gedacht, naja, dann machen wir die Braut ein bisschen hübsch. Wir haben sie nicht nur ein bisschen hübsch gemacht, sondern die Fassade tatsächlich hergerichtet, auch Sicherungsmaßnahmen vorgenommen. Und dann waren wir aber sehr erfreut, dass noch während dieser Prozess nicht ganz abgeschlossen war, dass SOS Kinderdorf auf uns zugekommen ist und gesagt hat, wir würden gerne mal gucken. Und aus dem Gucken wurde ein, wir wollen es. Und das ist für uns ein Glücksgriff gewesen und wie wir heute auch gehört haben, auch für das SOS Kinderdorf.
1: Am 3. Juni war nun die große Eröffnungsfeier des historischen Gebäudes. Da die Anfrage an die Einrichtung immer mehr stieg, musste sich nach neuen Möglichkeiten umgesehen werden. Mit einem so großen Gebäude nebenan fiel dies aber schon bald ins Auge.
3: Ja gut, zunächst mal bot es sich ja an, direkt Nachbar zu unserem derzeitigen oder damaligen Gebäude zu sein, ist natürlich im wahrsten Sinne des Wortes naheliegend, dass man da sich umschaut und dort versucht zu expandieren. Das war eben dieses Gebäude in der Nienburger Straße. Ja gut, es stand vorher 30 Jahre leer, ist errichtet worden kurz nach Ende des 30-jährigen Krieges, hat also 350 Jahre auf dem Buckel. Und zwar sehr wohl bewusst, dass das mit Überraschungen gepaart sein wird, wenn wir ins Detail gehen. Wir waren mutig, wir sind es auch weiterhin mutig und haben gesagt, wir machen das. Die Nachbarschaft liegt nahe, wir sind Bernburg sehr verbunden. Ja, und wir haben in der Tat auch nochmal umplanen müssen, als die Planungen schon fast abgeschlossen waren. Wir entdeckten per Zufall einen Saal, den vorher keiner kannte. Und so haben wir dann nochmal umplanen müssen, haben dann ein betreutes Wohnen nicht mehr realisiert. Dafür aber diesen Saal der Öffentlichkeit geöffnet. Das heißt, dieser Saal, Pusteblume heißt er, der ist frei zugänglich für alle Bernburger und auch andere Menschen, die mal reinkommen wollen auf einen Kaffee, mal sich unterhalten wollen, sich informieren wollen. Also wir haben Öffentlichkeit geschaffen, wir holen Menschen zu SOS in unser Kinderdorf hinein.
1: Knapp 500 Kinder werden sich täglich in der Einrichtung aufhalten. Ein großer Anstieg, welcher auch die Anzahl der Mitarbeitenden auf 170 erhöhe. Das neue Gebäude scheint also dringend nötig. Nun können dadurch aber auch neue Angebote geschaffen werden.
4: Also das Haus wird als erstes das Familiencafé Pusteblume beherbergen. Dann haben wir den Saal, der quasi zum offenen Bereich dazugehört, mit Beratungsraum. Dann haben wir in der unteren Etage die Verwaltung komplett dann sitzen und in der oberen und im Obergeschoss zwei Wohngruppen mit jeweils 8 Kindern.
1: Eine Besonderheit des Hauses ist der unverhoffte Saal und das Café Pusteblume. Beide sollen für die Öffentlichkeit geöffnet werden und so dem gemeinen Stadtbild zugutekommen.
4: Alle Bernburgerinnen und Bernburger sind eingeladen, dieses Café zu nutzen. Es ist ja direkt ein Familiencafé. Uns ist wichtig, dass auch jeder hierher kommen kann. Deswegen hatte ich vorhin auch gesagt, sich eine Tasse Kaffee leisten. Das heißt also, wir haben auch niedrige Preise, einfach auch, um das allen zu ermöglichen. Das Café wird nicht gewinnbringend betrieben, sondern es ist wirklich ein Zuschussgeschäft. Aber es ist uns wichtig, dass Familien hier sich aufhalten können. Das Außengelände wird alles noch dann hergerichtet. Hier wird auch ein Spielplatz sein für Kinder. Und der Saal soll nicht nur von Kindern genutzt werden, also der ist auch bespielbar, sondern dann auch für die Öffentlichkeit Konzerte, Ausstellungen, Sitzungen. Vielleicht will auch jemand mal eine Hochzeit hier feiern. Und wenn man hinten den Vorraum sieht, das ist ja, sieht richtig schnucklig und urig aus, sage ich jetzt mal so. Ne?
1: So ganz fertig ist die Villa aber leider noch nicht ganz. Einige kleine Baustellen existieren noch. Hier ist das Ende aber auch schon in Sicht.
3: Richtig, es geht noch weiter. Hier in dem Haus haben wir noch ein paar Kleinigkeiten zu tun, werden am 1.7. und am 1.8. die anderen drei Bereiche noch integrieren und dann ist dieses Haus komplett. Aber dann werden wir anschließend das alte Bestandshaus, werden wir teilweise abreißen, neu bauen, auch ein klein bisschen erweitern, hinten die Außenanlagen miteinander verbinden. Das geht jetzt los, wenn wir hier fertig sind und das wird dann, na, hoffen wir mal, Ende 27, Anfang 28 fertig sein.
1: Das Wichtigste an so einem Haus ist jedoch nicht, wie kleinteilig schön es restauriert wurde und welche Geschichte dahinter steckt. Es geht ja schließlich um die Kinder.
4: Ja, wir haben Kinder aus der anderen Wohngruppe hier drüben, die haben gesagt, ich möchte auch da reinziehen, aber die bleiben natürlich in ihrer Wohngruppe. Wir haben auch schon ein paar Kinder, wo wir wissen, die dann in dieses Haus ziehen werden. Also und die Kinder, die hier wohnen, die haben sich an mir gesagt, das ist sehr schön. Aber die können das Haus natürlich auch nutzen. Die dürfen hier rüberkommen. Die können hier auf dem Spielplatz genauso spielen wie die anderen Kinder. Also wie gesagt, da machen wir nicht irgendwo, dass wir Sachen stoppen. Das ist deins und das ist meins. Das ist unseres.
1: Mit der Eröffnung des neuen Gebäudes hat Bernburg einen großen Schritt in eine sozialere und kinderfreundlichere Zukunft getan. Mit 6,5 Millionen Euro natürlich ein kostspieliger Schritt. Doch durch viele Spender aus hauptsächlich Sachsen-Anhalt konnte hier ein wichtiges Zeichen für ein sozialeres Miteinander gesetzt werden.
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0: Am Mittwoch, dem 24. Juni, wird es bei heißen Temperaturen sonnig werden. In den Morgenstunden gibt es nur vereinzelte Wolken bei 15 bis 27 Grad. Bei 29 bis 32 Grad bleibt es mittags weiterhin sonnig. Am Abend bleibt der Himmel bei 25 bis 31 Grad heiter. Die Temperaturen sinken auf 19 bis 24 Grad in einer bewölkten Nacht ab. Die Aussichten für den Donnerstag sind sonnig bei etwa 25 Grad.
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2: Der schönste Töpfermarkt lädt ein. Keramik, Musik und Genuss auf dem Halberstädter Domplatz. Zum 16. Mal findet in Halberstadt erneut der Töpfermarkt Ton am Dom statt. Am 4. und 5. Juli verwandelt sich der Domplatz wieder in einem Treffpunkt für Kunst, Handwerk und Kultur. Töpfermeister aus ganz Deutschland zeigen ihre Arbeiten, Besucher können den Handwerkern über die Schulter schauen und besondere Keramik entdecken. Neben den Ständen gibt es ein buntes Rahmenprogramm. Im Dom finden Konzerte statt, die Museen rund um den Domplatz können kostenlos besucht werden und auch ein nostalgisches Riesenrad gehört wieder zum Fest.
3: Ja, 30 Jahre Töpfermarkt, 16 Jahre Ton am Dom. Was macht die Besonderheit dieser Veranstaltung aus?
4: Die Besonderheit ist eigentlich, dass wir es geschafft haben, jedes Jahr wieder 50 Werkstätten aus ganz Deutschland und teilweise aus dem Ausland hier auf diesem Platz zu bringen und einen tollen Töpfermarkt zu veranstalten. Mit Hilfe der Stadt natürlich auch, sonst würden wir das gar nicht stemmen.
2: Am Samstag, dem 4. Juli, eröffnet Oberbürgermeister Daniel Zarata die Veranstaltung. Danach besuchen die Traditionsfiguren Gleim und Spiegel den Markt und für die Gäste gibt es viele kulinarische Angebote inklusive musikalischer Unterhaltung. Am Abend wird der Domplatz zur Freiluftbühne. Musiker Danny Hertel und Pianist Mr. Smith sorgen mit Blues und Live-Musik für Stimmung. Ein weiterer Höhepunkt ist die Premiere des Theaterstücks Achtsam Morden im Kreuzgang der Liebfrauenkirche. Auch Freunde der Harzer Wandernadel kommen auf ihre Kosten. Am Stand der Touristinformation wird es einen exklusiven Sonderstempel geben. Für die Zukunft vom Ton am Dom wurde ebenfalls ein wichtiger Schritt eingeleitet. Die langjährigen Organisatoren Uwe Schellbach und Hans-Georg Grube übergeben die Verantwortung an die Familie Grundmann aus Schierke.
3: Jetzt haben Sie da einen Krug in der Hand. Was hat denn der zu bedeuten?
5: Also das ist der Innungskrug von der Innung Sachsen-Anhalt. Die Innung besteht aus 14, 15 Werkstätten etwa. Dieser Krug wanderte immer von einem Töpfermarkt zum anderen, und zwar Märkte, die die Innung ausgerichtet hat. So, jetzt haben wir den hier bei uns in Halberstadt. Und mit diesem Krug werden am ersten Tag des Töpfermarktes alle Töpfer begrüßt. Der Krug ist dann mit Wein gefüllt natürlich. Und es wird eingeschenkt und angestoßen auf einen erfolgreichen Markt.
3: Und diesen Krug haben Sie heute weitergegeben an die Frau Grundmann, denn die wird diesen Töpfermarkt hier übernehmen. Warum?
5: Wir sind der Meinung, wir haben das jetzt 30 Jahre gemacht. Wir sind in dem Alter, wo man gut aufhören kann. Und Frau Grundmann, hoffen wir, wird es noch eine ganze Weile nach uns machen.
3: Ja, Frau Grundmann, warum haben Sie denn diesen Töpfermarkt übernommen? Was hat Sie daran gereizt?
6: Herr Grube und Herr Schellbach sind auf uns zugekommen, weil sie einen Nachfolger suchten. Wir haben uns das natürlich auch erstmal ein bisschen überlegt, weil wir ja auch noch nicht genau so wussten, was kommt auf einen drauf zu. Und dann haben wir uns aber letztes Jahr dazu entschieden und ja, sind ab nächsten Jahr dann die neuen Ansprechpartner und Organisatoren.
2: Bis zum 1. Juli-Wochenende bleibt noch genug Zeit, sich auf den 16. Töpfermarkt in Halberstadt vorzubereiten. Für ausreichend Programm ist gesorgt, fehlen nur noch neugierige und gut gelaunte Besucher.

0: Die ehemalige Grenzübergangsstelle Marienborn ist heute ein Flächendenkmal und soll an die überwundene deutsche Teilung erinnern. Zum Anlass der 30. Wiederkehr der deutschen Einheit wurde dieser Tage eine umfassend überarbeitete Ausstellung ihrer Bestimmung übergeben, die verschiedenste Aspekte dieses Areals betrachtet. Das Ereignis würdigend nahmen sowohl Landtagspräsidentin Brakebusch als auch Ministerpräsident Haseloff an der feierlichen Eröffnung teil. Gut 650.000 Euro hat man in umfassende Sanierungs- und Umbaumaßnahmen investiert, sowie in die Gestaltung der multimedialen Ausstellung, die nun einen umfassenden Überblick über die Geschichte dieses Areals gibt. Für viele Ostdeutsche ist diese Grenze mit ihrem ersten Übertritt in die Bundesrepublik verbunden. Hier in Marienborn war es die Ärztin Annemarie Reffert, die uns ihre Geschichte im Herbst 2009 erzählte, denn sie war die erste überhaupt, die am 9. November die DDR-Grenze passierte.
1: Also es ist recherchiert worden, dass ich als erste DDR-Bürgerin über die innerdeutsche Grenze gefahren bin mit sozusagen Genehmigung oder mit Zulassen der Behörden.
2: Wie kommt man denn darauf, da einfach loszufahren?
1: Na, ich bin sehr impulsiv. Ich kannte das Bollwerk her von meinen medizinischen Tätigkeiten, die ich hier manchmal an der Grenze ausüben musste. Und da habe ich gesagt, das kann ich mir nicht vorstellen, dass die so plötzlich auf sein soll. Am liebsten würde ich es probieren. Und unsere 15-jährige Tochter saß mit auf dem Sofa und hat gedrängelt, oh ja, Mutti, lass uns das probieren. Und dann habe ich noch ein paar dienstliche Verpflichtungen reguliert und dann haben wir inzwischen noch Tagesschau gesehen, das dritte Mal. Und dann konnte ich mich also nicht verhört haben, dann war losgefahren.
2: Und dann sind Sie einfach in Westen rüber und was war da los?
1: Da war gar nichts los. Ich war ja froh, dass ich die Grenze hier passieren konnte, wäre am liebsten gleich umgedreht. Ja. Dann habe ich aber gedacht, kannst du nicht machen, dann bist du Provokateur, so wie es damals ausgelegt wurde. Und habe gesagt, wir drehen eine Runde in Helmstedt und dann fahren wir zurück.
2: Und wie Sie wieder zurückkamen, was war dann?
1: Da wussten die noch wieder nichts in der Einreise. Da musste ich dann wieder mich hinstellen im Auto und warten. Der schickte dann seinen diensthabenden Offizier, der nahm mich mit rein in seine Stube und da waren noch zwei oder drei andere. Und denen musste ich erzählen, wieso ich jetzt schon wieder hier stehe. Weil die nicht glaubten, ich bin gerade erst ausgereist und nur wieder einreise, das war denen völlig fremd.
2: Fing es dann nicht schon langsam an, dass sich das vor der Grenze dann noch staute?
1: Ach, überhaupt nicht. Es war alles noch menschenleer. Selbst als wir nach Magdeburg zurückgefahren sind, war die Autobahn noch leer.
0: Seit 30 Jahren ist Deutschland nun wieder vereinigt. Die Gründe für die Teilung lagen im Ausgang des Zweiten Weltkriegs, als die vier Siegermächte beschlossen, das Deutsche Reich in vier sogenannte Besatzungszonen aufzuteilen und weite Teile des Osten Deutschlands wurden polnisches oder tschechisches Staatsgebiet. Die Einigkeit der vier Siegermächte USA, England, Frankreich und Sowjetunion ging jedoch schon kurz nach dem Kriegsende verloren und die Demarkationslinie zwischen den sich herausbildenden Blöcken wurde zum Grenzverlauf, später auch gern als eiserner Vorhang bezeichnet. Auf beiden Seiten standen sich hochgerüstete Atommächte gegenüber, über ihren Einflussbereich wachend. So die historische Situation zu Beginn der 1950er Jahre, als diese Grenze spätestens mit der Gründung der beiden deutschen Staaten noch undurchlässiger wurde als zum Zeitpunkt ihrer Festlegung. Durch den Sonderstatus von Berlin als ebenfalls viergeteilte Stadt mussten zumindest für die Alliierten Transportwege freigehalten werden. An der ehemaligen Reichsautobahn 4, der heutigen A2, verlief die Grenze zwischen Helmstedt und Marienborn und hier entstand bereits kurz nach Kriegsende, am 1. Juli 1945, ein erster Kontrollpunkt. Sowohl für den Fahrzeug- als auch für den Eisenbahnverkehr. Die Ausstellung zeigt, wie die Verschärfung des Verhältnisses links und rechts des Eisernen Vorhangs zu einem immer weiteren Ausbau der Grenzschutzanlagen führte. Vor allem wegen des erhöhten Personenreiseverkehrs zwischen der Bundesrepublik und West-Berlin wurde zwischen 1972 und 1974 die Grenzübergangsstelle massiv ausgebaut. Ursache war die Unterzeichnung des Grundlagenvertrags zwischen der DDR und der BRD, die eine erhebliche Erweiterung der Kapazitäten zur Personenkontrolle zur Folge hatte.
3: Also hier alleine auf dieser Grenzübergangsstelle waren knapp 1000 Personen beschäftigt im Dreischichtsystem. Der höchste Anteil Personen davon waren tatsächlich die Kontrolleure des Ministeriums für Staatssicherheit. Die haben hier die Pässe kontrolliert, Identitäten festgestellt, Visa erteilt, Fahndungsmaßnahmen und Ähnliches eingeleitet. Die hatten Uniform der Grenztruppen an. Ja, also der Reisende und die Reisenden sollten nicht wissen, dass sie vom Geheimdienst kontrolliert werden, sondern war ganz normal, wie es auch an anderen Grenzen ist, beispielsweise eine Grenzpolizei oder eben eine Grenztruppe. Dann waren die tatsächlichen Grenztruppen, das waren relativ wenige. Das waren eben diejenigen, die hier sozusagen für den Schutz der Anlage zuständig waren und für den reibungslosen Ablauf der Kontrollhandlung, die sozusagen auf dem Turm saßen und alles bewacht haben und im Umkreis. Dann gab es die Zöllner, die sozusagen ihren Zolldienst verrichtet haben, also einerseits geschaut haben nach wirtschaftlichen Gütern, die nicht ein- oder ausgeführt werden durften, die vor allen Dingen aber, und das ist wieder eine Besonderheit hier, geschaut haben nach sogenannter politischer Propaganda, also Sachen, die DDR nicht im Land haben wollte, Informationen beispielsweise in Tageszeitungen und so weiter. Und dann natürlich ein ganz, ganz wichtiges Arbeitsfeld, auch der Zöllner, die Verhinderung von Fluchten.
0: So nimmt natürlich auch dieser Punkt einen wichtigen Raum in der Ausstellung ein, aber man beschränkt sich nicht nur auf die Betrachtung des ostdeutschen Grenzregimes, sondern auch auf das der Bundesrepublik. Denn auch in Helmstedt war eine umfangreiche Kontrollstation eingerichtet. Hierbei ging es wohl vor allem um den Warenverkehr. So mussten die westdeutschen Zöllner verhindern, dass Waren ausgeführt wurden, die auf den Embargo-Listen der NATO-Staaten standen. Und auch der Einreiseverkehr nach der ostdeutschen Grenzöffnung wurde hier eine Zeit lang überwacht. Das war aber schnell nach der Wende überflüssig geworden und man entschloss sich, zumindest Teile der ostdeutschen Grenzanlagen zu erhalten und als Museum zu betreiben.
4: Denn ich habe eigentlich, als die Grenzöffnung war ich eine derjenigen, die gesagt haben, alles muss weg. Wir wollen nichts mehr sehen von dem, was uns daran erinnert, was wir viele, viele Jahre ertragen mussten. Heute bin ich froh, dass es ganz viele Menschen gegeben hat, die gesagt haben, nein, wir müssen das erhalten für die Nachwelt. Und ich bin ganz bestimmt auch eine derjenigen, die hier viel mit aktiv gewirkt haben, dass es tatsächlich auch bleibt. Und für die Nachwelt, für viele junge Leute, für viele Ältere, die nie was mit der Teilung Deutschlands zu tun hatten, ist das einfach ganz, ganz wichtig, dieses doch aufzuarbeiten.
0: Der Ausstellung gelingt das ganz gut. Die

0: haben wir originalgetreu erhaltene Bereiche, jawohl.
1: Zumindest ist bisher das Interesse an diesem Ort nach wie vor ungebrochen. Allein seit der Wiedereröffnung nach der Corona-Zwangspause Anfang Mai nutzten 8000 Besucher das Angebot, die Gedenkstätte zu besichtigen. Wenn wir Sie jetzt auch neugierig machen konnten, dann sollten Sie wissen, dass hier täglich zwischen 10 und 17 Uhr geöffnet ist.

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0: Am Mittwoch, dem 24. Juni, wird es bei heißen Temperaturen sonnig werden. In den Morgenstunden gibt es nur vereinzelte Wolken bei 15 bis 27 Grad. Bei 29 bis 32 Grad bleibt es mittags weiterhin sonnig. Am Abend bleibt der Himmel bei 25 bis 31 Grad heiter. Die Temperaturen sinken auf 19 bis 24 Grad in einer bewölkten Nacht ab. Die Aussichten für den Donnerstag sind sonnig bei etwa 25 Grad.
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0: Stimmen aus dem Harz. Wie steht es um die Wirtschaft im Landkreis? In den Barockgärten in Blankenburg fand zum fünften Mal das Sommerfest der Harzer Wirtschaft statt. Viele Menschen aus den Unternehmen aus dem Landkreis treffen sich hier, um in Gespräche zu kommen. Bei entspannter Musik und gegebener Verpflegung konnten hier Netzwerke geknüpft oder ausgebaut werden. Zu den Gästen gehörten auch wichtige Namen in der Politik. Ministerpräsident Sven Schulze war, wie in den vergangenen Jahren, wenn auch mit anderer Funktion als Wirtschaftsminister, vor Ort.
2: Ich bin ja immer bei diesen Treffen dabei gewesen, schon als Wirtschaftsminister, und ich halte es für eine Selbstverständlichkeit, dass ich natürlich als Ministerpräsident auch komme. Denn gute Arbeit für Sachsen-Anhalt kann ich als Ministerpräsident nicht vom Schreibtisch in Magdeburg aus machen, sondern nur, wenn ich vor Ort bin, mit den Unternehmen spreche, mit den Unternehmern spreche, mit deren Mitarbeitern auch ins Gespräch komme, über die Ideen spreche, die ich für Sachsen-Anhalt habe, auch im Bereich Wirtschaft, aber auch die Rückmeldung von denen kriege, wo ich schon auf dem richtigen Weg bin oder wo ich vielleicht noch etwas verändern muss. Und das mache ich heute hier in Blankenburg, das mache ich aber eigentlich fast jeden Tag, wenn ich in Sachsen-Anhalt unterwegs bin.
0: Ebenfalls ein wichtiger Gast war der Landrat des Landkreis Harz, Thomas Balzerowski. Gemeinsam mit dem Bürgermeister der Stadt Blankenburg, Heiko Breithaupt, begrüßten sie auf der Bühne die Gäste und gaben einen kleinen Ausblick. Der Landrat sieht konkrete Probleme in seinem Landkreis, die man angehen muss.
3: Selbstverständlich, also die Lage der Wirtschaft ist angespannt bis schlecht. Wir haben eine Rezession in Deutschland, selbst wenn man sagt, ein Mini-Wachstum, was auch initiiert ist durch die Milliarden der Bundesregierung, sprechen wir von einer Rezession. Der Landkreis Harz hat von 2025 bis 2026 1.000 sozialpflichtige Arbeitsplätze verloren. Die Arbeitslosenquote ist um 1% gestiegen und da kann man nicht davon reden, dass wir eine gute Lage haben.
0: Zu diesen unangenehmen Daten gehört aber auch der Blick über den Landkreis hinaus. Geprägt werden diese Probleme von weltpolitischen Entscheidungen. Preise steigen und dadurch wird das Leben teurer. Und das wiederum führt zu weniger Konsum und Fehlern.

0: in der Kaufkraft der Menschen im Landkreis, so der Landrat. Dazu gehören ebenfalls Entscheidungen aus Berlin, die der Landrat nicht immer begrüßen kann.
1: Was ich an Herrn Merz gar nicht mag, sind Ankündigungen ohne die entsprechenden Handlungen. Vielleicht erstmal gar nichts sagen, sondern erstmal Dinge in die Wege leiten, auch umsetzen und dann verkünden und nicht andersrum. Ich glaube, das ist eine Grundtugend eines Politikers. Da hat er wahrscheinlich nicht aufgepasst.
2: Ja, also wenn man das wirklich hört, was dort an Reformen so alles kommt, dann ist mein erster Gedanke, was bedeutet das für mich, für das Unternehmen? Und zum Ergebnis komme ich, dass es dann ungünstiger wird, also teurer wird hier und da. Und das ist ein Signal, was ausgesendet wird, das ist nicht richtig. Da muss gegengesteuert werden.
0: Das Ziel ist also eine attraktive Lebenserhaltung im Landkreis Harz. Dazu gehört die Sicherung von Arbeitsplätzen. Erst kurz vor dem Sommerfest der Harzer Wirtschaft hatte der Ministerpräsident Sven Schulze deshalb ein wichtiges Gespräch.
3: Es ist ja so, dass ich, als die Entscheidung kam, Bohai Trimet und auch weitere Unternehmen, auch in Wernigerode, Harzgerode, stehen vor dem Aus, weil VW keine Aufträge mehr platziert. Da habe ich ja persönlich den Vorstand angerufen und habe Ideen präsentiert, wie man das doch noch retten kann. Und VW, Volkswagen hat gesagt, okay, das hört sich plausibel an. Wir setzen uns mit Ihnen, Herr Schulze, an einen Tisch in die Staatskanzlei. Ich habe damals eingeladen und wir haben jetzt Zeit bekommen. Wir haben Unterstützung auch finanziell von Volkswagen bekommen für Harzgerode, auch damit für die anderen Standorte in Wernigerode. Und jetzt haben wir heute ein weiteres Gespräch gehabt, wo wir die Entscheidungen der letzten Wochen und auch die Fortschritte der letzten Wochen besprochen haben. Ich denke, aktuell sind wir auf einem vernünftigen Weg. Wir sind auf einem Weg, der dazu beitragen kann, wenn er am Ende wirklich erfolgreich ist, dass diese Standorte eine Zukunft haben und damit diese Jobs hier auch im Harz gehalten werden.
0: Die Wirtschaft im Harzkreis ist also neben der schlechten Stimmung dennoch stark. Eine Wirtschaft, die zusammenarbeiten kann und sich durch Krisen kämpft, wenn es darauf ankommt. Und genau dafür ist dieser Abend da.
4: Zunächst mal wird man sehr viele gute Eindrücke mit nach Hause nehmen, weil hier sich eine Harzer Wirtschaft präsentiert, die ja sehr selbstbewusst sagt, wir entwickeln diesen Landkreis und die Wirtschaft in diesem Landkreis nach vorne. Wir haben da ein funktionierendes Handwerk, funktionierendes Gewerbe, auch Industriebetriebe. Und die feiern einmal im Sommer zusammen, einen guten Anlass, um sich auszutauschen.
5: Ja, ich glaube, es ist wichtig, weil die Unternehmerinnen und Unternehmer und ihre Partner hier ein gutes Format haben, sich auszutauschen. Das klingt vielleicht erstmal gar nicht so naheliegend, aber im Geschäftsalltag kommt es im Jahr gar nicht so oft dazu, dass man sich sieht, trifft und vor allem auch die Verbindung zur Politik hält, sowohl hier zur Kommunalpolitik als auch zur Landespolitik. Und da ist das, glaube ich, hier ein ganz gutes und entspanntes Format und wir alle führen hier wichtige Gespräche. Und ich kann Ihnen aus eigener Erfahrung sagen, also an diesem einen Abend kann man mitunter mehr Absprachen treffen als im ganzen Monat.
2: Na, Blankenburg ist ja ein Spiegel von Sachsen-Anhalt auch. Und wenn man durch die Unternehmen mal sich umhorcht, da hört man schon die eine oder andere Kritik. Also mies wäre vielleicht ein bisschen zu viel des Guten. Wir sind hier in Blankenburg, genauso wie im Landkreis Harz, in einer Region, wo viel zusammengearbeitet wird. Es existieren Netzwerke, die sehr gut funktionieren. Und da kann man auch sich gegenseitig mal austauschen, Probleme miteinander diskutieren und so dann auch ein bisschen nach vorne gucken und positive Stimmung verbreiten.
3: Also wenn ich aktuell schaue, diskutiere und bespreche ich mit potenziellen Investoren gerade etwa ca. 1 Milliarde Euro, die hier in Sachsen-Anhalt in den nächsten Monaten investiert werden kann, beziehungsweise wo es Entscheidungen gibt für Sachsen-Anhalt. Es gibt ein größeres Projekt hier, beispielsweise auch im Harzkreis. Es gibt weitere Projekte auch im Mansfeld-Südharz, also in der Region hier. Wir wissen, Daimler Truck ist groß und wird vielleicht noch größer werden. Aber wichtig für uns ist immer die mittelständische Wirtschaft. Die Unternehmen, die Sachsen-Anhalt in den letzten Jahrzehnten groß gemacht haben, die mittelständischen Unternehmen mit 15 oder 15 Mitarbeitern, das ist Priorität Nummer 1 meiner Arbeit.
0: Gespräche gab es an diesem Abend eine Menge. Viele Gäste hatten sich hier getroffen. Zum 5. Mal war das Sommerfest der Harzer Wirtschaft ein Erfolg und das wird es sicher auch in den kommenden Jahren bleiben.

0: Schulausstellung. Historische Aufzeichnungen der Frankischen Stiftung.
1: Die Vorgesetzten sind der Direktor, dann der Inspektor, die Informatores, und zwar zum Teil die Ordinatorii und die Extraordinatorii, die aber nur auf bedürftigen Fall zu einiger Information genommen werden dürfen. So etwas zu wissen war sicher wichtig für Schüler an den frankischen Stiftungen, aber auch für deren Eltern, die ihre Söhne nach Halle zur Schule schickten. So zu lesen auf einem gedruckten Papier zur Einrichtung des Pädagogii Regii zu Blaucher an Halle aus dem Jahr 1710. Es ist das erste Dokument einer kleinen Kabinettausstellung in der Historischen Bibliothek der Frankischen Stiftungen und diente vor 300 Jahren zur Akquirierung neuer Zöglinge, wurde also an die Eltern versandt, die ihren adligen Nachwuchs doch bitte nach Halle zu Franke in die Schule schicken sollten.
2: Also die Prozentverhältnisse ändern sich im Laufe des 18. Jahrhunderts, aber man kann schon sagen, fast 50-50 sind es Adelsfamilien. Nicht nur Adlige aus Brandenburg-Preußen, sondern aus dem ganzen protestantischen Alten Reich kommen hier zusammen. Durchaus auch Familien des Reichsadels, also Familien der Reichsgrafenschaft, sind hier prominent vertreten und schaffen damit für Franke eben auch eine Möglichkeit, sozusagen seinen Einfluss über das eigene Territorium hinaus in die gesamte protestantische Adelswelt im Reich zu verbreiten. Und im Gegenzug sieht man das Interesse dieser Adelsfamilien am Pietismus eben darin, dass sie ihre Schüler hierher schicken. Die andere Hälfte, die allerdings immer kleiner wird, der Adelsanteil wird im Laufe des 18. Jahrhunderts größer in der Schülerschaft, sind eben nicht adlige Mitglieder von Eliten. Manches sind Gelehrtenfamilien, aber das ist eher die Ausnahme, weil das Schulgeld zu hoch ist. Aber eben auch Familien der Kaufmannschaft schicken Kinder gerne hierher. Und hier hat man auch einen ziemlich internationalen Kreis. Also es sind zwar deutsche Kaufleute, aber die können auch in Riga sitzen beispielsweise. Also es sind mehrere Schüler aus dem Baltikum hier nach Halle geschickt worden ins Internat, um dann hier ihre Schulbildung zu bekommen.
1: Denen wurde hauptsächlich Latein beigebracht, aber auch in gewisser Weise Naturwissenschaften, denn als handwerkliche Arbeit waren die Schüler verpflichtet, Linsen zu schleifen, aus denen sie Fernrohre bauten, um den Nachthimmel zu beobachten. Auch in ein Planetarium wurde Geld investiert, um sich gegenüber anderen Bildungseinrichtungen zu profilieren. Denn so gab es beispielsweise Probleme bei den Schülerzahlen, die wegen des Siebenjährigen Krieges Mitte des 18. Jahrhunderts deutlich zurückgingen. Und mit Angeboten zur Astronomie entschieden sich wieder mehr Eltern, ihre Jungs nach Halle zu schicken.
2: Man kriegt aber die Kurve gegen in den letzten zwei Jahrzehnten des 18. Jahrhunderts wird es wieder besser, bis dann mit Napoleon dann sozusagen eine nächste Krisenphase eintritt, auch der Finanzierung des Geldes.
1: Denn die Ausbildung hier war teuer und nur sehr reiche Familien konnten sich das leisten. Auch wenn es innerhalb der ausschließlich männlichen Schülerschaft auch Unterschiede gab.
2: Und es ist also unterteilt, es gibt nicht einen Einheitstarif, sondern man kann gewissermaßen Elementarschulbildung am Königlichen Pädagogium buchen und Bildung Deluxe. Das können Sie in dieser Vitrine sehr gut nachvollziehen. Es gibt verschiedene Tische für die Verpflegung, die angeboten werden. Und das bessere Essen, das teurere Essen, ist in einem Raum hier angegeben. Und dann gibt es den Massentisch und dann gibt es noch eine Zwischenstufe. Und das heißt, es gibt sozusagen verschiedene Tarife, erste, zweite, dritte Klasse. Alle sind teuer, aber sie können auch noch einen besonderen Luxus hier sich gönnen und dann zahlen sie aber mehr.
1: Solche Informationen kann man sich hier erlesen und man bekommt dabei einen Eindruck vom damaligen Schulwesen für zukünftige Eliten. Recherchiert und zusammengestellt übrigens im Rahmen eines studentischen Projektes.
2: Also regelmäßig werden diese Veranstaltungen durchgeführt, schlicht weil sie bei uns in der Prüfungsordnung Gott sei Dank enthalten sind, mit dem Ziel, dass Studierende eben auch mal darüber nachdenken, wie man historische Phänomene einer größeren Öffentlichkeit vermitteln kann. Dieses konkrete Thema liegt zum einen daran, dass wir hier mit den Überlieferungen der Frankischen Stiftung einen reichen Schatz bergen, der in vielerlei Hinsicht der Öffentlichkeit nicht so bekannt ist. Das Königliche Pädagogium kennen vielleicht manche vom Namen, aber wie genau es aufgebaut war und die Besonderheiten sowohl des Unterrichts als auch der Zusammensetzung der Lehrerschaft oder der Studierenden, das dürfen

0: dürfte nur Experten klar sein. Und das gibt hinreichend Stoff, um das hier auf interessante Weise für die Öffentlichkeit aufzubereiten.
1: Neben der in 5 Abteilungen gegliederten Ausstellung, die den Einblick in Originaldokumente erlaubt, wurde auch ein Audioguide erarbeitet, der einen durch die kleine Exposition führt und erklärt, was man auf den Papieren zu lesen bekommt. Schließlich ist vieles auf Latein geschrieben, handschriftlich und dann auch noch in Buchstaben, die heute nur noch wenigen geläufig sind. Es gibt aber auch ein Druckwerk in Form eines Kataloges, der dabei hilft, das Gesehene und Gehörte noch einmal zu vertiefen. Bis zum 4. April des kommenden Jahres könnte man die Ausstellung noch besuchen.
2: Hashtag Blickwechsel. Das Schlossfest zum 7. Mal.
3: In Köthen fand auch dieses Jahr das hoch angesehene Schlossfest mit dem Hashtag Blickwechsel statt. Das Fest lockte Leute von nah und fern in die Bachstadt und hatte auch dieses Jahr ein großes Sortiment an Ständen und Aktivitäten für kleine sowie große Gäste parat gestellt.
4: Wir sind heute bei unserem Schlossfest, das mittlerweile schon seit 2019, also im 7. Jahr, stattfindet. Und ja, wir haben hier heute ein ganz buntes Angebot. Es ist sehr viel los, wir haben Flohmarkt, wir haben ganz viele unterschiedliche aktive Vereine, die hier dabei sind. Und ja, auch ein buntes Programm auf der Bühne. Also es ist ja schon immer eigentlich ein Fest für Vereine, die hier teilnehmen. Und wir sprechen die quasi an und bleiben immer in Verbindung und haben jetzt diesmal eben auch wieder fast 30 Gruppen und Initiativen gefunden, die hier mitmachen wollen. Und zum Teil haben die das schon ganz oft gemacht. Manche Vereine sind ganz neu dabei und die organisieren sich selbst, die bringen ihre eigenen Ideen ein und wir bilden quasi hier diesen Rahmen, in dem wir das Schloss eben vorbereiten und den Schlosspark. Und ja, ansonsten sind die eben alle dabei und unterstützen dieses Fest mit ihren eigenen Ideen.
3: Eine der Dinge, für die das Schlossfest bekannt ist, ist die große Spanne an Aktivitäten, die angeboten werden. Von regulären Bühnenprogrammen bis hin zu Grundlagen im Skaten sowie Yoga und Co. ist alles vorhanden gewesen.
4: Also wir haben heute wieder ganz unterschiedliche Themen. Ich finde, das macht das hier so aus. Wir haben zum einen eben so für die Jugend verschiedene Themen. Wir haben einen Manga-Tag dabei, den hatten wir im letztes Jahr schon mal. Wir haben eine Skate-Rampe im Schlosspark, aber wir haben auch Yoga dabei, ganzheitliche Medizin, den Hundesport. Eben ein ganz abwechslungsreiches Bühnenprogramm mit ganz unterschiedlichen Themen. Wir haben Chöre und die Musikfreunde von der Musikschule. Also es ist wirklich für jeden was dabei und das macht das hier so besonders, weil jeder sich wiederfinden kann in jedem Alter sozusagen.
3: Die Größe des Schlossfestes lockte auch den MDR nach Köthen. Doch nicht nur wegen des Schlossfestes, der Besuch hatte einen größeren Hintergrund. Volkert Ude erklärt.
5: Der MDR war heute auch mit dabei, weil die einen Film vorbereiten über Köthen, 45 Minuten lang, wo die Stadt porträtiert werden soll, was es hier alles gibt, welche Menschen hier aktiv sind, was es zu sehen gibt, was es zu erleben gibt. Und der wird am 18. August im MDR Fernsehen laufen und wir werden wahrscheinlich kurz vorher hier noch eine Filmpremiere haben, nur für uns hier in Köthen.
3: Auch in diesem Jahr war der Schlosspark von Anfang bis Ende gefüllt mit Besuchern, sei es nur zum Durchschauen oder zum Mitmachen bei Veranstaltungen. Das Schlossfest mit dem Hashtag Blickwechsel bleibt ein wichtiges Fest für die Bachstadt. Auch der Schlossbund gab sich an diesem Tag mit den Besucherzahlen zufrieden.
4: Ja, also wir sind zufrieden. Es kommen immer wieder neue Menschen dazu, überall ist viel los. Also jeder guckt sich hier um. Und dadurch, dass der ganze Schlosspark gespielt wird, verteilt sich das natürlich ein bisschen. Aber das ist schon das Schöne auch. Man steht sich halt nicht so vor den Füßen. Es ist nicht so übervoll, dass man eben nicht rankommt an die einzelnen Stände. Und man kann sich eben ausprobieren in allem, was es hier gibt.
2: 5 Meilensteine der Technik aus dem Technikmuseum Magdeburg. Heute der Hans-Grade-Eindecker von 1909.
1: Es entwickelt sich das Flugwesen, so zumindest zu Beginn des 20. Jahrhunderts, als motorisierte Flugzeuge anfingen, die Lüfte zu erobern. Um diese Entwicklung zu beschleunigen, wurde 1908 der Landspreis der Lüfte ausgeschrieben. 40.000 Mark gab es für den ersten Deutschen, dem es gelang, 2 1.000 Meter voneinander entfernte Punkte in Form einer 8 anzufliegen und schließlich wieder zur Startlinie zurückzukehren. Der erste, dem das gelang, war Hans Grade, und zwar mit diesem Flugzeug. Am 30. Oktober 1909 gelang ihm mit der Libelle, einem von ihm selbst konstruierten Eindecker, den vorgeschriebenen Parcours einmalig zu umrunden und gleich am folgenden Tag umrundete er diese Strecke mehrfach. Herzstück des Flugapparates war der von ihm ebenfalls selbst konstruierte Vierzylinder-Zweitaktmotor. Das im Museum ausgestellte Fluggerät ist ein Nachbau, allerdings unter der Verwendung von Originalteilen. Genau gegenüber hängt noch ein Nachbau eines Hans-Grade-Flugzeugs, mit dem er ein Jahr zuvor Flugversuche unternahm.
6: Ja, das Besondere ist, was die Objekte selber angeht, es sind zum Teil Originalteile verbaut, also die sind schon ein paar Jährchen alt. Die Flugzeuge machen Sinn, wenn man sie mal vergleicht. Also das, was direkt hinter uns ist, das ist der Flieger, mit dem Hans Grade den ersten Motorflug in Deutschland durchgeführt hat, 1908. Das waren ein paar hundert Meter, die sehr holprig waren. Also der Herr Grade, der hat festgestellt, das, was er da gebaut hatte, das flog nicht besonders gut. Also er hat zum Beispiel gemerkt, dass bei seinem Dreidecker die Tragflächen viel zu weit unten waren. Die haben ja damals noch keine Landebahn und eine Startbahn gehabt, so wie wir das heute kennen. Die sind auf dem Acker gestartet. Und er hat festgestellt, dass der Flügel gerne mal hängen blieb, wenn es eine kleine Erhebung gab auf dem Boden. Dann hat er festgestellt, er hatte den Motor direkt vor sich sitzen. Das heißt, die ganzen Abgase, die Wärme, die kriegte er voll ab. Und er hat seine Konstruktion bedeutend leichter gemacht. Das sind so die drei Dinge. Das war auch gerade so die Leichtigkeit, das war immer Grades Markenzeichen. Er ist dann später auch im Automobilbau aktiv gewesen. Es musste immer leicht sein, aerodynamisch sein und ja, daran hat er festgehalten.
1: Auf der Grundlage der Libelle entstanden später weitere Flugapparate. Er beschäftigte sich aber auch mit dem Fahrzeugbau, immer beeinflusst durch seine Erkenntnisse mit dem Leichtbau und angetrieben mit Motoren aus eigener Produktion.
6: Also gerade gehört in der Anfangszeit sicherlich zu den Pionieren. Ich finde, man kann ihn ganz gut tatsächlich mit Carl Benz vergleichen. Er hat eine Entwicklung angestoßen, er hat sie auch ein bisschen mitgeprägt und dann aber irgendwann hat er so ein bisschen die Fühlung verloren. In dem Moment, wo die Flugzeuge aus Metall gebaut worden sind, dem hat sich gerade verweigert. Das war nicht so sein Ding. Gerade zeitlebens immer auf Leichtbau gesetzt und ist dann irgendwann von Konstruktionen von Junkers beispielsweise auch überholt worden. Aber in dieser Pionierphase, Anfang des 20. Jahrhunderts, da ist seine Rolle nicht groß genug zu denken.
1: Der Eindecker Libelle gilt bis heute als erstes deutsches wirklich flugfähiges Flugzeug. Der Zweitaktmotor hatte damals 16 PS Leistung und es wurden 80 Stück der segeltuchbespannten Holzkonstruktion gebaut. Weitere verwendete Materialien waren Stahl- und Bambusrohre. Mit außenliegenden Seilen wurde die Konstruktion stabilisiert. Für 12.000 Mark konnte man damals das Flugzeug inklusive der Ausbildung kaufen. Billiger konnte man sich damals nicht in die Luft begeben, wenn man nicht wie Hans Grade seine Flugzeuge selber baute.
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0: Am Mittwoch, dem 24. Juni, wird es bei heißen Temperaturen sonnig werden. In den Morgenstunden gibt es nur vereinzelte Wolken bei 15 bis 27 Grad. Bei 29 bis 32 Grad bleibt es mittags weiterhin sonnig. Am Abend bleibt der Himmel bei 25 bis 31 Grad heiter. Die Temperaturen sinken auf 19 bis 24 Grad in einer bewölkten Nacht ab. Die Aussichten für den Donnerstag sind sonnig bei etwa 25 Grad.
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Zeit für die Sommerfrisur. Neuer Look und raus aus dem Winterfell. Im Tiergarten Halberstadt steht ein wichtiger Termin an. Bei sommerlichen Wetterverhältnissen wird es langsam Zeit für einen Friseurtermin. Die Alpakas bekommen nämlich ihren Sommerhaarschnitt. Doch bevor das passiert, sind erst die Schafe dran. Die Alpakas können schon erahnen, was auf sie zukommt, wenn sie über den Gehegezaun luschern. Freunde vom Frisieren sind die Alpakas zwar nicht, doch die Vorteile überwiegen. Mit ihrem dichten Fell kommen die Tiere gut durch die kalte Jahreszeit. Wenn die Temperaturen allerdings steigen, wird die Wolle schnell zu warm. Deshalb werden die Alpakas einmal im Jahr nach Vorgabe des Tierschutzgesetzes geschoren. Das Scheren übernimmt Stefanie Kauschus. Die erfahrene Schafsschererin schert Tiere auch auf internationalen Tierhöfen. Bevor die Arbeit beginnt, wird die Schermaschine noch geölt. Das sorgt dafür, dass die Klingen leicht laufen und nicht zu heiß werden. So kann die Wolle sauber und schnell entfernt werden. Sobald es zur Schur geht, werden die Tiere dabei vorsichtig festgehalten, damit alles sicher und ruhig ablaufen kann. Nicht jedes Alpaka ist vom Friseurtermin begeistert, besonders nicht beim ersten Mal, wie es diesmal der Fall war. Mit etwas Geduld und geübten Handgriffen ist die Arbeit aber schnell geschafft. Nach wenigen Minuten ist ein Tier fertig. Mehrere Kilogramm Wolle kommen dabei zusammen und kann später weiterverarbeitet werden, zum Beispiel zu Garn oder Filz. Für die Alpakas bedeutet die Schur vor allem eins: weniger Gewicht und mehr Abkühlung an warmen Sommertagen. Nun ist die Wolle ab und jetzt kann der Sommer kommen.

0: Neue Funktion: SOS Kinderdorf in altem Gebäude.
1: 30 Jahre stand sie leer und nun wird sie wieder mit Leben gefüllt. Die alte Villa in der Nienburger Straße in Bernburg bekommt jetzt endlich einen neuen Zweck. Das SOS Kinderdorf eröffnet einen neuen Standort. Neben dem bisherigen Gebäude wird nun ein neues angeschlossen.
2: Das Haus stand tatsächlich ewig leer und es wurde immer wieder auch verschmutzt und war auf jeden Fall nicht sehr schön anzusehen. Und deswegen haben wir uns vor ungefähr 6-7 Jahren auf den Weg gemacht und gedacht, naja, da machen wir die Braut ein bisschen hübsch. Wir haben sie nicht nur ein bisschen hübsch gemacht, sondern die Fassade tatsächlich hergerichtet, auch Sicherungsmaßnahmen vorgenommen. Und dann waren wir aber sehr erfreut, dass noch während dieser Prozess nicht ganz abgeschlossen war, dass SOS Kinderdorf auf uns zugekommen ist und gesagt hat, wir würden gerne mal gucken. Und aus dem Gucken wurde ein, wir wollen es. Und das ist für uns ein Glücksgriff gewesen und wie wir heute auch gehört haben, auch für das SOS Kinderdorf.
1: Am 3. Juni war nun die große Eröffnungsfeier des historischen Gebäudes. Da die Anfrage an die Einrichtung immer mehr stieg, musste sich nach neuen Möglichkeiten umgesehen werden. Mit einem so großen Gebäude nebenan fiel dies aber schon bald ins Auge.
3: Ja gut, zunächst mal bot es sich ja an, direkt Nachbar zu unserem derzeitigen oder damaligen Gebäude zu sein, ist natürlich im wahrsten Sinne des Wortes naheliegend, dass man da sich umschaut und dort versucht zu expandieren. Das war eben dieses Gebäude in der Nienburger Straße. Ja gut, es stand vorher 30 Jahre leer, ist errichtet worden kurz nach Ende des 30-jährigen Krieges, hat also 350 Jahre auf dem Buckel. Und zwar sehr wohl bewusst, dass das mit Überraschungen gepaart sein wird, wenn wir ins Detail gehen. Wir waren mutig, wir sind es auch weiterhin mutig und haben gesagt, wir machen das. Die Nachbarschaft liegt nahe, wir sind Bernburg sehr verbunden. Ja, und wir haben in der Tat auch nochmal umplanen müssen, als die Planungen schon fast abgeschlossen waren. Wir entdeckten per Zufall einen Saal, den vorher keiner kannte. Und so haben wir dann nochmal umplanen müssen, haben dann ein betreutes Wohnen nicht mehr realisiert. Dafür aber diesen Saal der Öffentlichkeit geöffnet. Das heißt, dieser Saal, Pusteblume heißt er, der ist frei zugänglich für alle Bernburger und auch andere Menschen, die mal reinkommen wollen, auf einen Kaffee, mal sich unterhalten wollen, sich informieren wollen. Also wir haben Öffentlichkeit geschaffen, wir holen Menschen zu SOS in unser Kinderdorf hinein.
1: Knapp 500 Kinder werden sich täglich in der Einrichtung aufhalten. Ein großer Anstieg, welcher auch die Anzahl der Mitarbeitenden auf 170 erhöhe. Das neue Gebäude scheint also dringend nötig. Nun können dadurch aber auch neue Angebote geschaffen werden.
4: Also das Haus wird als erstes das Familiencafé Pusteblume beherbergen. Dann haben wir den Saal, der quasi zum offenen Bereich dazugehört, mit Beratungsraum. Dann haben wir in der unteren Etage die Verwaltung komplett dann sitzen und in der oberen und im Obergeschoss zwei Wohngruppen mit jeweils 8 Kindern.
1: Eine Besonderheit des Hauses ist der unverhoffte Saal und das Café Pusteblume. Beide sollen für die Öffentlichkeit geöffnet werden und so dem gemeinen Stadtbild zugutekommen.
4: Alle Bernburgerinnen und Bernburger sind eingeladen, dieses Café zu nutzen. Es ist ja direkt ein Familiencafé. Uns ist wichtig, dass auch jeder hierher kommen kann. Deswegen hatte ich vorhin auch gesagt, sich eine Tasse Kaffee leisten. Das heißt also, wir haben auch niedrige Preise, einfach auch, um das allen zu ermöglichen. Das Café wird nicht gewinnbringend betrieben, sondern es ist wirklich ein Zuschussgeschäft. Aber es ist uns wichtig, dass Familien hier sich aufhalten können. Das Außengelände wird alles noch dann hergerichtet. Hier wird auch ein Spielplatz sein für Kinder. Und der Saal soll nicht nur von Kindern genutzt werden, also der ist auch bespielbar, sondern dann auch für die Öffentlichkeit Konzerte, Ausstellungen, Sitzungen. Vielleicht will auch jemand mal eine Hochzeit hier feiern. Und wenn man hinten den Vorraum sieht, das ist ja, sieht richtig schnucklig und urig aus, sage ich jetzt mal so. Ne?
1: So ganz fertig ist die Villa aber leider noch nicht ganz. Einige kleine Baustellen existieren noch. Hier ist das Ende aber auch schon in Sicht.
3: Richtig, es geht noch weiter. Hier in dem Haus haben wir noch ein paar Kleinigkeiten zu tun, werden am 1.7. und am 1.8. die anderen drei Bereiche noch integrieren und dann ist dieses Haus komplett. Aber dann werden wir anschließend das alte Bestandshaus, werden wir teilweise abreißen, neu bauen, auch ein klein bisschen erweitern, hinten die Außenanlagen miteinander verbinden. Das geht jetzt los, wenn wir hier fertig sind und das wird dann, na, hoffen wir mal, Ende 27, Anfang 28 fertig sein.
1: Das Wichtigste an so einem Haus ist jedoch nicht, wie kleinteilig schön es restauriert wurde und welche Geschichte dahinter steckt. Es geht ja schließlich um die Kinder.
4: Ja, wir haben Kinder aus der anderen Wohngruppe hier drüben, die haben gesagt, ich möchte auch da reinziehen, aber die bleiben natürlich in ihrer Wohngruppe. Wir haben auch schon ein paar Kinder, wo wir wissen, die dann in dieses Haus ziehen werden. Also, und die Kinder, die hier wohnen, die haben gesagt, das ist sehr schön. Aber die können das Haus natürlich auch nutzen, die dürfen hier rüberkommen. Die können hier auf dem Spielplatz genauso spielen wie die anderen Kinder. Also wie gesagt, da machen wir nicht irgendwo, dass man Sachen stoppt, das ist deins und das ist meins, das ist unseres.
1: Mit der Eröffnung des neuen Gebäudes hat Bernburg einen großen Schritt in eine sozialere und kinderfreundlichere Zukunft getan. Mit 6,5 Millionen Euro natürlich ein kostspieliger Schritt. Doch durch viele Spender aus hauptsächlich Sachsen-Anhalt konnte hier ein wichtiges Zeichen für ein sozialeres Miteinander gesetzt werden.
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0: Am Mittwoch, dem 24. Juni, wird es bei heißen Temperaturen sonnig werden. In den Morgenstunden gibt es nur vereinzelte Wolken bei 15 bis 27 Grad. Bei 29 bis 32 Grad bleibt es mittags weiterhin sonnig. Am Abend bleibt der Himmel bei 25 bis 31 Grad heiter. Die Temperaturen sinken auf 19 bis 24 Grad in einer bewölkten Nacht ab. Die Aussichten für den Donnerstag sind sonnig bei etwa 25 Grad.
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2: Der schönste Töpfermarkt lädt ein. Keramik, Musik und Genuss auf dem Halberstädter Domplatz. Zum 16. Mal findet in Halberstadt erneut der Töpfermarkt Ton am Dom statt. Am 4. und 5. Juli verwandelt sich der Domplatz wieder in einem Treffpunkt für Kunst, Handwerk und Kultur. Töpfermeister aus ganz Deutschland zeigen ihre Arbeiten, Besucher können den Handwerkern über die Schulter schauen und besondere Keramik entdecken. Neben den Ständen gibt es ein buntes Rahmenprogramm. Im Dom finden Konzerte statt, die Museen rund um den Domplatz können kostenlos besucht werden und auch ein nostalgisches Riesenrad gehört wieder zum Fest.
3: Ja, 30 Jahre Töpfermarkt, 16 Jahre Ton am Dom. Was macht die Besonderheit dieser Veranstaltung aus?
4: Die Besonderheit ist eigentlich, dass wir es geschafft haben, jedes Jahr wieder 50 Werkstätten aus ganz Deutschland und teilweise aus dem Ausland hier auf diesem Platz zu bringen und einen tollen Töpfermarkt zu veranstalten. Mit Hilfe der Stadt natürlich auch, sonst würden wir das gar nicht stemmen.
2: Am Samstag, dem 4. Juli, eröffnet Oberbürgermeister Daniel Zarata die Veranstaltung. Danach besuchen die Traditionsfiguren Gleim und Spiegel den Markt und für die Gäste gibt es viele kulinarische Angebote inklusive musikalischer Unterhaltung. Am Abend wird der Domplatz zur Freiluftbühne. Musiker Danny Hertel und Pianist Mr. Smith sorgen mit Blues und Live-Musik für Stimmung. Ein weiterer Höhepunkt ist die Premiere des Theaterstücks Achtsam Morden im Kreuzgang der Liebfrauenkirche. Auch Freunde der Harzer Wandernadel kommen auf ihre Kosten. Am Stand der Touristinformation wird es einen exklusiven Sonderstempel geben. Für die Zukunft vom Ton am Dom wurde ebenfalls ein wichtiger Schritt eingeleitet. Die langjährigen Organisatoren Uwe Schellbach und Hans-Georg Grube übergeben die Verantwortung an die Familie Grundmann aus Schierke.
3: Jetzt haben Sie da einen Krug in der Hand. Was hat denn der zu bedeuten?
5: Also das ist der Innungskrug von der Innung Sachsen-Anhalt. Die Innung besteht aus 14, 15 Werkstätten etwa. Dieser Krug wanderte immer von einem Töpfermarkt zum anderen, und zwar Märkte, die die Innung ausgerichtet hat. So, jetzt haben wir den hier bei uns in Halberstadt. Und mit diesem Krug werden am ersten Tag des Töpfermarktes alle Töpfer begrüßt. Der Krug ist dann mit Wein gefüllt natürlich. Und es wird eingeschenkt und angestoßen auf einen erfolgreichen Markt.
3: Und diesen Krug haben Sie heute weitergegeben an die Frau Grundmann, denn die wird diesen Töpfermarkt hier übernehmen. Warum?
5: Wir sind der Meinung, wir haben das jetzt 30 Jahre gemacht. Wir sind in dem Alter, wo man gut aufhören kann. Und Frau Grundmann, hoffen wir, wird es noch eine ganze Weile nach uns machen.
3: Ja, Frau Grundmann, warum haben Sie denn diesen Töpfermarkt übernommen? Was hat Sie daran gereizt?
6: Herr Grube und Herr Schellbach sind auf uns zugekommen, weil sie einen Nachfolger suchten. Wir haben uns das natürlich auch erstmal ein bisschen überlegt, weil wir ja auch noch nicht genau so wussten, was kommt auf einen drauf zu. Und dann haben wir uns aber letztes Jahr dazu entschieden und ja, sind ab nächsten Jahr dann die neuen Ansprechpartner und Organisatoren.
2: Bis zum 1. Juli-Wochenende bleibt noch genug Zeit, sich auf den 16. Töpfermarkt in Halberstadt vorzubereiten. Für ausreichend Programm ist gesorgt, fehlen nur noch neugierige und gut gelaunte Besucher.

0: Die ehemalige Grenzübergangsstelle Marienborn ist heute ein Flächendenkmal und soll an die überwundene deutsche Teilung erinnern. Zum Anlass der 30. Wiederkehr der deutschen Einheit wurde dieser Tage eine umfassend überarbeitete Ausstellung ihrer Bestimmung übergeben, die verschiedenste Aspekte dieses Areals betrachtet. Das Ereignis würdigend nahmen sowohl Landtagspräsidentin Brakebusch als auch Ministerpräsident Haseloff an der feierlichen Eröffnung teil. Gut 650.000 Euro hat man in umfassende Sanierungs- und Umbaumaßnahmen investiert, sowie in die Gestaltung der multimedialen Ausstellung, die nun einen umfassenden Überblick über die Geschichte dieses Areals gibt. Für viele Ostdeutsche ist diese Grenze mit ihrem ersten Übertritt in die Bundesrepublik verbunden. Hier in Marienborn war es die Ärztin Annemarie Reffert, die uns ihre Geschichte im Herbst 2009 erzählte, denn sie war die erste überhaupt, die am 9. November die DDR-Grenze passierte.
1: Also es ist recherchiert worden, dass ich als erste DDR-Bürgerin über die innerdeutsche Grenze gefahren bin mit sozusagen Genehmigung oder mit Zulassen der Behörden.
2: Wie kommt man denn darauf, da einfach loszufahren?
1: Na, ich bin sehr impulsiv. Ich kannte das Bollwerk her von meinen medizinischen Tätigkeiten, die ich hier manchmal an der Grenze ausüben musste. Und da habe ich gesagt, das kann ich mir nicht vorstellen, dass die so plötzlich auf sein soll. Am liebsten würde ich es probieren. Und unsere 15-jährige Tochter saß mit auf dem Sofa und hat gedrängelt, oh ja, Mutti, lass uns das probieren. Und dann habe ich noch ein paar dienstliche Verpflichtungen reguliert und dann haben wir inzwischen noch Tagesschau gesehen, das dritte Mal. Und dann konnte ich mich also nicht verhört haben, dann war losgefahren.
2: Und dann sind Sie einfach in Westen rüber und was war da los?
1: Da war gar nichts los. Ich war ja froh, dass ich die Grenze hier passieren konnte. Wäre am liebsten gleich umgedreht. Ja. Dann habe ich aber gedacht, kannst du nicht machen, dann bist du Provokateur, so wie es damals ausgelegt wurde. Und habe gesagt, wir drehen eine Runde in Helmstedt und dann fahren wir zurück.
2: Und wie Sie wieder zurückkamen, was war dann?
1: Da wussten die noch wieder nichts in der Einreise. Da musste ich dann wieder mich hinstellen im Auto und warten. Der schickte dann seinen diensthabenden Offizier, der nahm mich mit rein in seine Stube und da waren noch zwei oder drei andere. Und denen musste ich erzählen, wieso ich jetzt schon wieder hier stehe. Weil die nicht glaubten, ich bin gerade erst ausgereist und nur wieder einreise, das war denen völlig fremd.
2: Fing es dann nicht schon langsam an, dass sich das vor der Grenze dann noch staute?
1: Ach, überhaupt nicht. Das war alles noch menschenleer. Selbst als wir nach Magdeburg zurückgefahren sind, war die Autobahn noch leer.
0: Seit 30 Jahren ist Deutschland nun wieder vereinigt. Die Gründe für die Teilung lagen im Ausgang des Zweiten Weltkriegs, als die vier Siegermächte beschlossen, das Deutsche Reich in vier sogenannte Besatzungszonen aufzuteilen und weite Teile des Osten Deutschlands wurden polnisches oder tschechisches Staatsgebiet. Die Einigkeit der vier Siegermächte USA, England, Frankreich und Sowjetunion ging jedoch schon kurz nach dem Kriegsende verloren und die Demarkationslinie zwischen den sich herausbildenden Blöcken wurde zum Grenzverlauf, später auch gern als eiserner Vorhang bezeichnet.

0: Auf beiden Seiten standen sich hochgerüstete Atommächte gegenüber, über ihren Einflussbereich wachend. So die historische Situation zu Beginn der 1950er Jahre, als diese Grenze spätestens mit der Gründung der beiden deutschen Staaten noch undurchlässiger wurde als zum Zeitpunkt ihrer Festlegung. Durch den Sonderstatus von Berlin als ebenfalls viergeteilte Stadt mussten zumindest für die Alliierten Transportwege freigehalten werden. An der ehemaligen Reichsautobahn 4, der heutigen A2, verlief die Grenze zwischen Helmstedt und Marienborn und hier entstand bereits kurz nach Kriegsende, am 1. Juli 1945, ein erster Kontrollpunkt. Sowohl für den Fahrzeug- als auch für den Eisenbahnverkehr. Die Ausstellung zeigt, wie die Verschärfung des Verhältnisses links und rechts des Eisernen Vorhangs zu einem immer weiteren Ausbau der Grenzschutzanlagen führte. Vor allem wegen des erhöhten Personenreiseverkehrs zwischen der Bundesrepublik und West-Berlin wurde zwischen 1972 und 1974 die Grenzübergangsstelle massiv ausgebaut. Ursache war die Unterzeichnung des Grundlagenvertrags zwischen der DDR und der BRD, die eine erhebliche Erweiterung der Kapazitäten zur Personenkontrolle zur Folge hatte.
1: Also hier alleine auf dieser Grenzübergangsstelle waren knapp 1000 Personen beschäftigt im Dreischichtsystem. Der höchste Anteil Personen davon waren tatsächlich die Kontrolleure des Ministeriums für Staatssicherheit. Die haben hier die Pässe kontrolliert, Identitäten festgestellt, Visa erteilt, Fahndungsmaßnahmen und Ähnliches eingeleitet. Die hatten Uniform der Grenztruppen an. Ja, also der Reisende und die Reisenden sollten nicht wissen, dass sie vom Geheimdienst kontrolliert werden, sondern war ganz normal, wie es auch an anderen Grenzen ist, beispielsweise eine Grenzpolizei oder eben eine Grenztruppe. Dann waren die tatsächlichen Grenztruppen, das waren relativ wenige. Das waren eben diejenigen, die hier sozusagen für den Schutz der Anlage zuständig waren und für den reibungslosen Ablauf der Kontrollhandlung, die sozusagen auf dem Turm saßen und alles bewacht haben und im Umkreis. Dann gab es die Zöllner, die sozusagen ihren Zolldienst verrichtet haben, also einerseits geschaut haben nach wirtschaftlichen Gütern, die nicht ein- oder ausgeführt werden durften, die vor allen Dingen aber, und das ist wieder eine Besonderheit hier, geschaut haben nach sogenannter politischer Propaganda, also Sachen, die die DDR nicht im Land haben wollte, Informationen beispielsweise in Tageszeitungen und so weiter. Und dann natürlich ein ganz, ganz wichtiges Arbeitsfeld, auch der Zöllner, die Verhinderung von Fluchten.
0: So nimmt natürlich auch dieser Punkt einen wichtigen Raum in der Ausstellung ein, aber man beschränkt sich nicht nur auf die Betrachtung des ostdeutschen Grenzregimes, sondern auch auf das der Bundesrepublik. Denn auch in Helmstedt war eine umfangreiche Kontrollstation eingerichtet. Hierbei ging es wohl vor allem um den Warenverkehr. So mussten die westdeutschen Zöllner verhindern, dass Waren ausgeführt wurden, die auf den Embargo-Listen der NATO-Staaten standen. Und auch der Einreiseverkehr nach der ostdeutschen Grenzöffnung wurde hier eine Zeit lang überwacht. Das war aber schnell nach der Wende überflüssig geworden und man entschloss sich, zumindest Teile der ostdeutschen Grenzanlagen zu erhalten und als Museum zu betreiben.
2: Denn ich habe eigentlich, als die Grenzöffnung war, war ich eine derjenigen, die gesagt haben, alles muss weg. Wir wollen nichts mehr sehen von dem, was uns daran erinnert, was wir viele, viele Jahre ertragen mussten. Heute bin ich froh, dass es ganz viele Menschen gegeben hat, die gesagt haben, nein, wir müssen das erhalten für die Nachwelt. Und ich bin ganz bestimmt auch eine derjenigen, die hier viel mit aktiv gewirkt haben, dass es tatsächlich auch bleibt. Und für die Nachwelt, für viele junge Leute, für viele Ältere, die nie was mit der Teilung Deutschlands zu tun hatten, ist das einfach ganz, ganz wichtig, dieses doch aufzuarbeiten.
0: Der Ausstellung gelingt das ganz gut, die verschiedensten Aspekte dieses Objekts darzustellen. Freilich werden viele Fakten nur kurz angerissen. Zu umfangreich ist die komplexe Historie. Dem interessierten Besucher steht aber nicht nur die Ausstellung zur Verfügung, denn auf dem Gelände sind noch zahlreiche andere Objekte zur Besichtigung freigegeben.
1: Es gibt natürlich eine ganze Reihe Stellen, die hier auf dem Gelände erhalten geblieben sind. Zum Beispiel die Wechselstube ist noch im originalen Zustand. Wir haben eine Baracke zum Beispiel, wo eben die Stasi-Leute drin saßen, die Passkontrolleure im Zollbereich.

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0: Am Mittwoch, dem 24. Juni, wird es bei heißen Temperaturen sonnig werden. In den Morgenstunden gibt es nur vereinzelte Wolken bei 15 bis 27 Grad. Bei 29 bis 32 Grad bleibt es mittags weiterhin sonnig. Am Abend bleibt der Himmel bei 25 bis 31 Grad heiter. Die Temperaturen sinken auf 19 bis 24 Grad in einer bewölkten Nacht ab. Die Aussichten für den Donnerstag sind sonnig bei etwa 25 Grad.
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0: Stimmen aus dem Harz. Wie steht es um die Wirtschaft im Landkreis? In den Barockgärten in Blankenburg fand zum fünften Mal das Sommerfest der Harzer Wirtschaft statt. Viele Menschen aus den Unternehmen aus dem Landkreis treffen sich hier, um in Gespräche zu kommen. Bei entspannter Musik und gegebener Verpflegung konnten hier Netzwerke geknüpft oder ausgebaut werden. Zu den Gästen gehörten auch wichtige Namen in der Politik. Ministerpräsident Sven Schulze war, wie in den vergangenen Jahren, wenn auch mit anderer Funktion als Wirtschaftsminister, vor Ort.
2: Ich bin ja immer bei diesen Treffen dabei gewesen, schon als Wirtschaftsminister, und ich halte es für eine Selbstverständlichkeit, dass ich natürlich als Ministerpräsident auch komme. Denn gute Arbeit für Sachsen-Anhalt kann ich als Ministerpräsident nicht vom Schreibtisch in Magdeburg aus machen, sondern nur, wenn ich vor Ort bin, mit den Unternehmen spreche, mit den Unternehmern spreche, mit deren Mitarbeitern auch ins Gespräch komme, über die Ideen spreche, die ich für Sachsen-Anhalt habe, auch im Bereich Wirtschaft, aber auch die Rückmeldung von denen kriege, wo ich schon auf dem richtigen Weg bin oder wo ich vielleicht noch etwas verändern muss. Und das mache ich heute hier in Blankenburg, das mache ich aber eigentlich fast jeden Tag, wenn ich in Sachsen-Anhalt unterwegs bin.
0: Ebenfalls ein wichtiger Gast war der Landrat des Landkreis Harz, Thomas Balzerowski. Gemeinsam mit dem Bürgermeister der Stadt Blankenburg, Heiko Breithaupt, begrüßten sie auf der Bühne die Gäste und gaben einen kleinen Ausblick. Der Landrat sieht konkrete Probleme in seinem Landkreis, die man angehen muss.
3: Selbstverständlich. Also die Lage der Wirtschaft ist angespannt bis schlecht. Wir haben eine Rezession in Deutschland. Selbst wenn man sagt, ein Mini-Wachstum, was auch initiiert ist durch die Milliarden der Bundesregierung, sprechen wir von einer Rezession. Der Landkreis Harz hat von 2025 bis 2026 1.000 sozialpflichtige Arbeitsplätze verloren. Die Arbeitslosenquote ist um 1% gestiegen und da kann man nicht davon reden, dass wir eine gute Lage haben.
0: Zu diesen unangenehmen Daten gehört aber auch der Blick über den Landkreis hinaus. Geprägt werden diese Probleme von weltpolitischen Entscheidungen. Preise steigen und dadurch wird das Leben teurer. Und das wiederum führt zu weniger Konsum und fehlender Kaufkraft der Menschen im Landkreis, so der Landrat. Dazu gehören ebenfalls Entscheidungen aus Berlin, die der Landrat nicht immer begrüßen kann.
3: Was ich an Herrn Merz gar nicht mag, sind Ankündigungen ohne die entsprechenden Handlungen. Vielleicht erstmal gar nichts sagen, sondern erstmal Dinge in die Wege leiten, auch umsetzen und dann verkünden und nicht andersrum. Ich glaube, das ist eine Grundtugend eines Politikers. Da hat er wahrscheinlich nicht aufgepasst.
4: Ja, also wenn man das wirklich hört, was dort an Reformen so alles kommt, dann ist mein erster Gedanke, was bedeutet das für mich, für das Unternehmen? Und zum Ergebnis komme ich, dass es dann ungünstiger wird, also teurer wird, hier und da. Und das ist ein Signal, was

0: ausgesendet wird, das ist nicht richtig. Da muss gegengesteuert werden.
1: Das Ziel ist also eine attraktive Lebenserhaltung im Landkreis Harz. Dazu gehört die Sicherung von Arbeitsplätzen. Erst kurz vor dem Sommerfest der Harzer Wirtschaft hatte der Ministerpräsident Sven Schulze deshalb ein wichtiges Gespräch.
2: Es ist ja so, dass ich, als die Entscheidung kam, Bohai Trimet und auch weitere Unternehmen, auch in Wernigerode, Harzgerode, stehen vor dem Aus, weil VW keine Aufträge mehr platziert. Da habe ich ja persönlich den Vorstand angerufen und habe Ideen präsentiert, wie man das doch noch retten kann. Und VW, Volkswagen hat gesagt, okay, das hört sich plausibel an. Wir setzen uns mit Ihnen, Herr Schulz, an einen Tisch in die Staatskanzlei. Ich habe damals eingeladen und wir haben jetzt Zeit bekommen. Wir haben Unterstützung auch finanziell von Volkswagen bekommen für Harzgerode, auch damit für die anderen Standorte in Wernigerode. Und jetzt haben wir heute ein weiteres Gespräch gehabt, wo wir die Entscheidungen der letzten Wochen und auch die Fortschritte der letzten Wochen besprochen haben. Ich denke, aktuell sind wir auf einem vernünftigen Weg. Wir sind auf einem Weg, der dazu beitragen kann, wenn er am Ende wirklich erfolgreich ist, dass diese Standorte eine Zukunft haben und damit diese Jobs hier auch im Harz gehalten werden.
1: Die Wirtschaft im Harzkreis ist also neben der schlechten Stimmung dennoch stark. Eine Wirtschaft, die zusammenarbeiten kann und sich durch Krisen kämpft, wenn es darauf ankommt. Und genau dafür ist dieser Abend da.
3: Zunächst mal wird man sehr viele gute Eindrücke mit nach Hause nehmen, weil hier sich eine Harzer Wirtschaft präsentiert, die ja sehr selbstbewusst sagt, wir entwickeln diesen Landkreis und die Wirtschaft in diesem Landkreis nach vorne. Wir haben da ein funktionierendes Handwerk, funktionierendes Gewerbe, auch Industriebetriebe. Und die feiern einmal im Sommer zusammen, ein guter Anlass, um sich auszutauschen.
4: Ja, ich glaube, es ist wichtig, weil die Unternehmerinnen und Unternehmer und ihre Partner hier ein gutes Format haben, sich auszutauschen. Das klingt vielleicht erstmal gar nicht so naheliegend, aber im Geschäftsalltag kommt es im Jahr gar nicht so oft dazu, dass man sich sieht, trifft und vor allem auch die Verbindung zur Politik hält, sowohl hier zur Kommunalpolitik als auch zur Landespolitik. Und da ist das, glaube ich, hier ein ganz gutes und entspanntes Format und wir alle führen hier wichtige Gespräche. Und ich kann Ihnen auch aus eigener Erfahrung sagen, also an diesem einen Abend kann man mitunter mehr Absprachen treffen als im ganzen Monat.
0: Na, Blankenburg ist ja ein Spiegel von Sachsen-Anhalt auch und wenn man durch die Unternehmen mal sich umhorcht, da hört man schon die eine oder andere Kritik. Also mies wäre vielleicht ein bisschen zu viel des Guten. Wir sind hier in Blankenburg genauso wie im Landkreis Harz in einer Region, wo viel zusammengearbeitet wird. Es existieren Netzwerke, die sehr gut funktionieren und da kann man auch sich gegenseitig mal austauschen, Probleme miteinander diskutieren und so dann auch ein bisschen nach vorne gucken und positive Stimmung verbreiten.
2: Also wenn ich aktuell schaue, diskutiere und bespreche ich mit potenziellen Investoren gerade etwa ca. 1 Milliarde Euro, die hier in Sachsen-Anhalt in den nächsten Monaten investiert werden kann, beziehungsweise wo es Entscheidungen gibt für Sachsen-Anhalt. Es gibt ein größeres Projekt hier, beispielsweise auch im Harzkreis. Es gibt weitere Projekte auch im Mansfeld-Südharz, also in der Region hier. Wir wissen, Daimler Truck ist groß und wird vielleicht noch größer werden. Aber wichtig für uns ist immer die mittelständische Wirtschaft. Die Unternehmen, die Sachsen-Anhalt in den letzten Jahrzehnten groß gemacht haben, die mittelständischen Unternehmen mit 15 oder 15 Mitarbeitern, das ist Priorität Nummer 1 meiner Arbeit.
1: Gespräche gab es an diesem Abend eine Menge. Viele Gäste hatten sich hier getroffen. Zum 5. Mal war das Sommerfest der Harzer Wirtschaft ein Erfolg und das wird es sicher auch in den kommenden Jahren bleiben.

0: Schulausstellung. Historische Aufzeichnungen der Frankischen Stiftung.
1: Die Vorgesetzten sind der Direktor, dann der Inspektor, die Informatores, und zwar zum Teil die Ordinatorii und die Extraordinatorii, die aber nur auf bedürftigen Fall zu einiger Information genommen werden dürfen. So etwas zu wissen war sicher wichtig für Schüler in den Frankischen Stiftungen, aber auch für deren Eltern, die ihre Söhne nach Halle zur Schule schickten. So zu lesen auf einem gedruckten Papier zur Einrichtung des Pädagogii Regii zu Blaucher an Halle aus dem Jahr 1710. Es ist das erste Dokument einer kleinen Kabinettausstellung in der Historischen Bibliothek

0: der Frankischen Stiftungen und diente vor 300 Jahren zur Akquirierung neuer Zöglinge, wurde also an die Eltern versandt, die ihren adligen Nachwuchs doch bitte nach Halle zu Franke in die Schule schicken sollten.
1: Also die Prozentverhältnisse ändern sich im Laufe des 18. Jahrhunderts, aber man kann schon sagen, fast 50-50 sind es Adelsfamilien. Nicht nur Adlige aus Brandenburg-Preußen, sondern aus dem ganzen protestantischen Alten Reich kommen hier zusammen. Durchaus auch Familien des Reichsadels, also Familien der Reichsgrafenschaft, sind hier prominent vertreten und schaffen damit für Franke eben auch eine Möglichkeit, sozusagen seinen Einfluss über das eigene Territorium hinaus in die gesamte protestantische Adelswelt im Reich zu verbreiten. Und im Gegenzug sieht man das Interesse dieser Adelsfamilien am Pietismus eben darin, dass sie ihre Schüler hierher schicken. Die andere Hälfte, die allerdings immer kleiner wird, der Adelsanteil wird im Laufe des 18. Jahrhunderts größer in der Schülerschaft, sind eben nicht adlige Mitglieder von Eliten. Manches sind Gelehrtenfamilien, aber das ist eher die Ausnahme, weil das Schulgeld zu hoch ist. Aber eben auch Familien der Kaufmannschaft schicken Kinder gerne hierher. Und hier hat man auch einen ziemlich internationalen Kreis. Also es sind zwar deutsche Kaufleute, aber die können auch in Riga sitzen beispielsweise. Also es sind mehrere Schüler aus dem Baltikum hier nach Halle geschickt worden ins Internat, um dann hier ihre Schulbildung zu bekommen.
0: Denen wurde hauptsächlich Latein beigebracht, aber auch in gewisser Weise Naturwissenschaften, denn als handwerkliche Arbeit waren die Schüler verpflichtet, Linsen zu schleifen, aus denen sie Fernrohre bauten, um den Nachthimmel zu beobachten. Auch in ein Planetarium wurde Geld investiert, um sich gegenüber anderen Bildungseinrichtungen zu profilieren. Denn so gab es beispielsweise Probleme bei den Schülerzahlen, die wegen des Siebenjährigen Krieges Mitte des 18. Jahrhunderts deutlich zurückgingen. Und mit Angeboten zur Astronomie entschieden sich wieder mehr Eltern, ihre Jungs nach Halle zu schicken.
1: Man kriegt aber die Kurve. Gegen in den letzten zwei Jahrzehnten des 18. Jahrhunderts wird es wieder besser, bis dann mit Napoleon dann sozusagen eine nächste Krisenphase eintritt, auch der Finanzierung des Geldes.
0: Denn die Ausbildung hier war teuer und nur sehr reiche Familien konnten sich das leisten. Auch wenn es innerhalb der ausschließlich männlichen Schülerschaft auch Unterschiede gab.
1: Und es ist also unterteilt, es gibt nicht einen Einheitstarif, sondern man kann gewissermaßen Elementarschulbildung am königlichen Pädagogium buchen und Bildung Deluxe. Das können Sie in dieser Vitrine sehr gut nachvollziehen. Es gibt verschiedene Tische für die Verpflegung, die angeboten werden. Und das bessere Essen, das teurere Essen, ist in einem Raum hier angegeben. Und dann gibt es den Massentisch und dann gibt es noch eine Zwischenstufe. Und das heißt, es gibt sozusagen verschiedene Tarife, erste, zweite, dritte Klasse. Alle sind teuer, aber sie können auch noch einen besonderen Luxus hier sich gönnen und dann zahlen sie aber mehr.
0: Solche Informationen kann man sich hier erlesen und man bekommt dabei einen Eindruck vom damaligen Schulwesen für zukünftige Eliten. Recherchiert und zusammengestellt übrigens im Rahmen eines studentischen Projektes.
1: Also regelmäßig werden diese Veranstaltungen durchgeführt, schlicht weil sie bei uns in der Prüfungsordnung Gott sei Dank enthalten sind, mit dem Ziel, dass Studierende eben auch mal darüber nachdenken, wie man historische Phänomene einer größeren Öffentlichkeit vermitteln kann. Dieses konkrete Thema liegt zum einen daran, dass wir hier mit der Überlieferung der Frankischen Stiftung einen reichen Schatz bergen, der in vielerlei Hinsicht der Öffentlichkeit nicht so bekannt ist. Das königliche Pädagogium kennen vielleicht manche vom Namen, aber wie genau es aufgebaut war und die Besonderheiten sowohl des Unterrichts als auch der Zusammensetzung der Lehrerschaft oder der Studierenden, das dürfte nur Experten klar sein und das gibt hinreichend Stoff, um das hier auf interessante Weise für die Öffentlichkeit aufzubereiten.
0: Neben der in 5 Abteilungen gegliederten Ausstellung, die den Einblick in Originaldokumente erlaubt, wurde auch ein Audioguide erarbeitet, der einen durch die kleine Exposition führt und erklärt, was man auf den Papieren zu lesen bekommt. Schließlich ist vieles auf Latein geschrieben, handschriftlich und dann auch noch in Buchstaben, die heute nur noch wenigen geläufig sind. Es gibt aber auch ein Druckwerk in Form eines Kataloges, der dabei hilft, das Gesehene und Gehörte noch einmal zu vertiefen.

0: Bis zum 4. April des kommenden Jahres könnte man die Ausstellung noch besuchen.
1: Hashtag Blickwechsel, das Schlossfest zum 7. Mal.
2: In Köthen fand auch dieses Jahr das hoch angesehene Schlossfest mit dem Hashtag Blickwechsel statt. Das Fest lockte Leute von nah und fern in die Bachstadt und hatte auch dieses Jahr ein großes Sortiment an Ständen und Aktivitäten für kleine sowie große Gäste parat gestellt.
3: Wir sind heute bei unserem Schlossfest, das mittlerweile schon seit 2019, also im 7. Jahr, stattfindet. Und ja, wir haben hier heute ein ganz buntes Angebot. Es ist sehr viel los, wir haben Flohmarkt, wir haben ganz viele unterschiedliche aktive Vereine, die hier dabei sind. Und ja, auch ein buntes Programm auf der Bühne. Also es ist ja schon immer eigentlich ein Fest für Vereine, die hier teilnehmen. Und wir sprechen die quasi an und bleiben immer in Verbindung und haben jetzt diesmal eben auch wieder fast 30 Gruppen und Initiativen gefunden, die hier mitmachen wollen. Und zum Teil haben die das schon ganz oft gemacht. Manche Vereine sind ganz neu dabei und die organisieren sich selbst, die bringen ihre eigenen Ideen ein und wir bilden quasi hier diesen Rahmen, in dem wir das Schloss eben vorbereiten und den Schlosspark. Und ja, ansonsten sind die eben alle dabei und unterstützen dieses Fest mit ihren eigenen Ideen.
2: Eine der Dinge, für die das Schlossfest bekannt ist, ist die große Spanne an Aktivitäten, die angeboten werden. Von regulären Bühnenprogrammen bis hin zu Grundlagen im Skaten sowie Yoga und Co. ist alles vorhanden gewesen.
3: Also wir haben heute wieder ganz unterschiedliche Themen. Ich finde, das macht das hier so aus. Wir haben zum einen eben so für die Jugend verschiedene Themen. Wir haben einen Manga-Tag dabei, den hatten wir letztes Jahr schon mal. Wir haben eine Skate-Rampe im Schlosspark, aber wir haben auch Yoga dabei, ganzheitliche Medizin, den Hundesport. Eben ein ganz abwechslungsreiches Bühnenprogramm mit ganz unterschiedlichen Themen. Wir haben Chöre und die Musikfreunde von der Musikschule. Also es ist wirklich für jeden was dabei und das macht das hier so besonders, weil jeder sich wiederfinden kann in jedem Alter sozusagen.
2: Die Größe des Schlossfestes lockte auch den MDR nach Köthen. Doch nicht nur wegen des Schlossfestes, der Besuch hatte einen größeren Hintergrund. Volkert Ude erklärt.
4: Der MDR war heute auch mit dabei, weil die einen Film vorbereiten über Köthen, 45 Minuten lang, wo die Stadt porträtiert werden soll, was es hier alles gibt, welche Menschen hier aktiv sind, was es zu sehen gibt, was es zu erleben gibt. Und der wird am 18. August im MDR Fernsehen laufen und wir werden wahrscheinlich kurz vorher hier noch eine Filmpremiere haben, nur für uns hier in Köthen.
2: Auch in diesem Jahr war der Schlosspark von Anfang bis Ende gefüllt mit Besuchern, sei es nur zum Durchschauen oder zum Mitmachen bei Veranstaltungen. Das Schlossfest mit dem Hashtag Blickwechsel bleibt ein wichtiges Fest für die Bachstadt. Auch der Schlossbund gab sich an diesem Tag mit den Besucherzahlen zufrieden.
3: Ja, also wir sind zufrieden. Es kommen immer wieder neue Menschen dazu, überall ist viel los, also jeder guckt sich hier um. Und dadurch, dass der ganze Schlosspark gespielt wird, verteilt sich das natürlich ein bisschen. Aber das ist schon das Schöne auch, man steht sich halt nicht so von Füßen, es ist nicht so übervoll, dass man eben nicht rankommt an die einzelnen Stände und man kann sich eben ausprobieren in allem, was es hier gibt.
5: 5 Meilensteine der Technik aus dem Technikmuseum Magdeburg. Heute der Hans-Grade-Eindecker von 1909.
0: Es entwickelt sich das Flugwesen, so zumindest zu Beginn des 20. Jahrhunderts, als motorisierte Flugzeuge anfingen, die Lüfte zu erobern. Um diese Entwicklung zu beschleunigen, wurde 1908 der Landspreis der Lüfte ausgeschrieben. 40.000 Mark gab es für den ersten Deutschen, dem es gelang, 2 1.000 Meter voneinander entfernte Punkte in Form einer 8 anzufliegen und schließlich wieder zur Startlinie zurückzukehren. Der erste, dem das gelang, war Hans Grade, und zwar mit diesem Flugzeug. Am 30. Oktober 1909 gelang ihm mit der Libelle, einem von ihm selbst konstruierten Eindecker, den vorgeschriebenen Parcours einmalig zu umrunden und gleich am folgenden Tag umrundete er diese Strecke mehrfach. Herzstück des Flugapparates war der von ihm ebenfalls selbst konstruierte Vierzylinder-Zweitaktmotor. Das im Museum ausgestellte Fluggerät ist ein Nachbau, allerdings unter der Verwendung von Originalteilen. Genau gegenüber hängt noch ein Nachbau eines Hans-Grade-Flugzeugs, mit dem er ein Jahr zuvor Flugversuche unternahm.
6: Ja, das Besondere ist, was die

0: Objekte selber angeht, es sind zum Teil Originalteile verbaut, also die sind schon ein paar Jährchen alt. Die Flugzeuge machen Sinn, wenn man sie mal vergleicht. Also das, was direkt hinter uns ist, das ist der Flieger, mit dem Hans Grade den ersten Motorflug in Deutschland durchgeführt hat, 1908. Das waren ein paar hundert Meter, die sehr holprig waren. Also der Herr Grade, der hat festgestellt, das, was er da gebaut hatte, das flog nicht besonders gut. Also er hat zum Beispiel gemerkt, dass bei seinem Dreidecker die Tragflächen viel zu weit unten waren. Die haben ja damals noch keine Landebahn und eine Startbahn gehabt, so wie wir das heute kennen. Die sind auf dem Acker gestartet. Und er hat festgestellt, dass der Flügel gerne mal hängen blieb, wenn es eine kleine Erhebung gab auf dem Boden. Dann hat er festgestellt, er hatte den Motor direkt vor sich sitzen. Das heißt, die ganzen Abgase, die Wärme, die kriegte er voll ab. Und er hat seine Konstruktion bedeutend leichter gemacht. Das sind so die drei Dinge. Das war auch gerade so die Leichtigkeit, das war immer gerades Markenzeichen. Er ist dann später auch im Automobilbau aktiv gewesen. Es musste immer leicht sein, aerodynamisch sein und ja, daran hat er festgehalten.
1: Auf der Grundlage der Libelle entstanden später weitere Flugapparate. Er beschäftigte sich aber auch mit dem Fahrzeugbau, immer beeinflusst durch seine Erkenntnisse mit dem Leichtbau und angetrieben mit Motoren aus eigener Produktion.
0: Also gerade gehört in der Anfangszeit sicherlich zu den Pionieren. Ich finde, man kann ihn ganz gut tatsächlich mit Carl Benz vergleichen. Er hat eine Entwicklung angestoßen, er hat sie auch ein bisschen mitgeprägt und dann aber irgendwann hat er so ein bisschen die Fühlung verloren. In dem Moment, wo die Flugzeuge aus Metall gebaut worden sind, dem hat sich gerade verweigert. Das war nicht so sein Ding. Gerade hat zeitlebens immer auf Leichtbau gesetzt und ist dann irgendwann von Konstruktionen von Junkers beispielsweise auch überholt worden. Aber in dieser Pionierphase, Anfang des 20. Jahrhunderts, da ist seine Rolle nicht klein, nicht groß genug zu denken.
1: Der Eindecker Libelle gilt bis heute als erstes deutsches wirklich flugfähiges Flugzeug. Der Zweitaktmotor hatte damals 16 PS Leistung und es wurden 80 Stück der segeltuchbespannten Holzkonstruktion gebaut. Weitere verwendete Materialien waren Stahl- und Bambusrohre. Mit außenliegenden Seilen wurde die Konstruktion stabilisiert. Für 12.000 Mark konnte man damals das Flugzeug inklusive der Ausbildung kaufen. Billiger konnte man sich damals nicht in die Luft begeben, wenn man nicht wie Hans Grade seine Flugzeuge selber baute.
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0: Am Mittwoch, dem 24. Juni, wird es bei heißen Temperaturen sonnig werden. In den Morgenstunden gibt es nur vereinzelte Wolken bei 15 bis 27 Grad. Bei 29 bis 32 Grad bleibt es mittags weiterhin sonnig. Am Abend bleibt der Himmel bei 25 bis 31 Grad heiter. Die Temperaturen sinken auf 19 bis 24 Grad in einer bewölkten Nacht ab. Die Aussichten für den Donnerstag sind sonnig bei etwa 25 Grad.
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Zeit für die Sommerfrisur. Neuer Look und raus aus dem Winterfell. Im Tiergarten Halberstadt steht ein wichtiger Termin an. Bei sommerlichen Wetterverhältnissen wird es langsam Zeit für einen Friseurtermin. Die Alpakas bekommen nämlich ihren Sommerhaarschnitt. Doch bevor das passiert, sind erst die Schafe dran. Die Alpakas können schon erahnen, was auf sie zukommt, wenn sie über den Gehegezaun luschern. Freunde vom Frisieren sind die Alpakas zwar nicht, doch die Vorteile überwiegen. Mit ihrem dichten Fell kommen die Tiere gut durch die kalte Jahreszeit. Wenn die Temperaturen allerdings steigen, wird die Wolle schnell zu warm. Deshalb werden die Alpakas einmal im Jahr nach Vorgabe des Tierschutzgesetzes geschoren. Das Scheren übernimmt Stefanie Kauschus. Die erfahrene Schafsschererin schert Tiere auch auf internationalen Tierhöfen. Bevor die Arbeit beginnt, wird die Schermaschine noch geölt. Das sorgt dafür, dass die Klingen leicht laufen und nicht zu heiß werden. So kann die Wolle sauber und schnell entfernt werden. Sobald es zur Schur geht, werden die Tiere dabei vorsichtig festgehalten, damit alles sicher und ruhig ablaufen kann. Nicht jedes Alpaka ist vom Friseurtermin begeistert. Besonders nicht beim ersten Mal, wie es diesmal der Fall war. Mit etwas Geduld und geübten Handgriffen ist die Arbeit aber schnell geschafft. Nach wenigen Minuten ist ein Tier fertig. Mehrere Kilogramm Wolle kommen dabei zusammen und kann später weiterverarbeitet werden, zum Beispiel zu Garn oder Filz. Für die Alpakas bedeutet die Schur vor allem eins: weniger Gewicht und mehr Abkühlung an warmen Sommertagen. Nun ist die Wolle ab und jetzt kann der Sommer kommen.

0: Neue Funktion. SOS Kinderdorf in altem Gebäude.
1: 30 Jahre stand sie leer und nun wird sie wieder mit Leben gefüllt. Die alte Villa in der Nienburger Straße in Bernburg bekommt jetzt endlich einen neuen Zweck. Das SOS Kinderdorf eröffnet einen neuen Standort. Neben dem bisherigen Gebäude wird nun ein neues angeschlossen.
2: Das Haus stand tatsächlich ewig leer und es wurde immer wieder auch verschmutzt und war auf jeden Fall nicht sehr schön anzusehen. Und deswegen haben wir uns vor ungefähr 6-7 Jahren auf den Weg gemacht und gedacht, naja, dann machen wir die Braut ein bisschen hübsch. Wir haben sie nicht nur ein bisschen hübsch gemacht, sondern die Fassade tatsächlich hergerichtet, auch Sicherungsmaßnahmen vorgenommen. Und dann waren wir aber sehr erfreut, dass noch während dieser Prozess nicht ganz abgeschlossen war, dass SOS Kinderdorf auf uns zugekommen ist und gesagt hat, wir würden gerne mal gucken. Und aus dem Gucken wurde ein, wir wollen es. Und das ist für uns ein Glücksgriff gewesen und wie wir heute auch gehört haben, auch für das SOS Kinderdorf.
1: Am 3. Juni war nun die große Eröffnungsfeier des historischen Gebäudes. Da die Anfrage an die Einrichtung immer mehr stieg, musste sich nach neuen Möglichkeiten umgesehen werden. Mit einem so großen Gebäude nebenan fiel dies aber schon bald ins Auge.
3: Ja gut, zunächst mal bot es sich ja an, direkt Nachbar zu unserem derzeitigen oder damaligen Gebäude zu sein, ist natürlich im wahrsten Sinne des Wortes naheliegend, dass man da sich umschaut und dort versucht zu expandieren. Das war eben dieses Gebäude in der Nienburger Straße. Ja gut, es stand vorher 30 Jahre leer, ist errichtet worden kurz nach Ende des 30-jährigen Krieges, hat also 350 Jahre auf dem Buckel. Und zwar sehr wohl bewusst, dass das mit Überraschungen gepaart sein wird, wenn wir ins Detail gehen. Wir waren mutig, wir sind es auch weiterhin mutig und haben gesagt, wir machen das. Die Nachbarschaft liegt nahe, wir sind Bernburg sehr verbunden. Ja, und wir haben in der Tat auch nochmal umplanen müssen, als die Planungen schon fast abgeschlossen waren. Wir entdeckten per Zufall einen Saal, den vorher keiner kannte. Und so haben wir dann nochmal umplanen müssen, haben dann ein betreutes Wohnen nicht mehr realisiert. Dafür aber diesen Saal der Öffentlichkeit geöffnet. Das heißt, dieser Saal, Pusteblume heißt er, der ist frei zugänglich für alle Bernburger und auch andere Menschen, die mal reinkommen wollen, auf einen Kaffee, mal sich unterhalten wollen, sich informieren wollen. Also wir haben Öffentlichkeit geschaffen, wir holen Menschen zu SOS in unser Kinderdorf hinein.
1: Knapp 500 Kinder werden sich täglich in der Einrichtung aufhalten. Ein großer Anstieg, welcher auch die Anzahl der Mitarbeitenden auf 170 erhöhe. Das neue Gebäude scheint also dringend nötig. Nun können dadurch aber auch neue Angebote geschaffen werden.
4: Also das Haus wird als erstes das Familiencafé Pusteblume beherbergen. Dann haben wir den Saal, der quasi zum offenen Bereich dazugehört, mit Beratungsraum. Dann haben wir in der unteren Etage die Verwaltung komplett dann sitzen und in der oberen und im Obergeschoss zwei Wohngruppen mit jeweils 8 Kindern.
1: Eine Besonderheit des Hauses ist der unverhoffte Saal und das Café Pusteblume. Beide sollen für die Öffentlichkeit geöffnet werden und so dem gemeinen Stadtbild zugutekommen.
4: Alle Bernburgerinnen und Bernburger sind eingeladen, dieses Café zu nutzen. Es ist ja direkt ein Familiencafé. Uns ist wichtig, dass auch jeder hierher kommen kann. Deswegen hatte ich vorhin auch gesagt, sich eine Tasse Kaffee leisten. Das heißt also, wir haben auch niedrige Preise, einfach auch, um das allen zu ermöglichen. Das Café wird nicht gewinnbringend betrieben, sondern es ist wirklich ein Zuschussgeschäft. Aber es ist uns wichtig, dass Familien hier sich aufhalten können. Das Außengelände wird alles noch dann hergerichtet. Hier wird auch ein Spielplatz sein für Kinder. Und der Saal soll nicht nur von Kindern genutzt werden, also der ist auch bespielbar, sondern dann auch für die Öffentlichkeit Konzerte, Ausstellungen, Sitzungen. Vielleicht will auch jemand mal eine Hochzeit hier feiern. Und wenn man hinten den Vorraum sieht, das ist ja, sieht richtig schnucklig und urig aus, sage ich jetzt mal so, ne?
1: So ganz fertig ist die Villa aber leider noch nicht ganz. Einige kleine Baustellen existieren noch. Hier ist das Ende aber auch schon in Sicht.
3: Richtig, es geht noch weiter. Hier in dem Haus haben wir noch ein paar Kleinigkeiten zu tun, werden am 1.7. und am 1.8. die anderen drei Bereiche noch integrieren und dann ist dieses Haus komplett. Aber dann werden wir anschließend das alte Bestandshaus, werden wir teilweise abreißen, neu bauen, auch ein klein bisschen erweitern, hinten die Außenanlagen miteinander verbinden. Das geht jetzt los, wenn wir hier fertig sind und das wird dann, na, hoffen wir mal, Ende 27, Anfang 28 fertig sein.
1: Das Wichtigste an so einem Haus ist jedoch nicht, wie kleinteilig schön es restauriert wurde und welche Geschichte dahinter steckt. Es geht ja schließlich um die Kinder.
4: Ja, wir haben Kinder aus der anderen Wohngruppe hier drüben, die haben gesagt, ich möchte auch da reinziehen, aber die bleiben natürlich in ihrer Wohngruppe. Wir haben auch schon ein paar Kinder, wo wir wissen, die dann in dieses Haus ziehen werden. Also und die Kinder, die hier wohnen, die haben sich an mir gesagt, das ist sehr schön. Aber die können das Haus natürlich auch nutzen. Die dürfen hier rüberkommen. Die können hier auf dem Spielplatz genauso spielen wie die anderen Kinder. Also wie gesagt, da machen wir nicht irgendwo, dass wir sagen, stopp, das ist deins und das ist meins. Das ist unseres.
1: Mit der Eröffnung des neuen Gebäudes hat Bernburg einen großen Schritt in eine sozialere und kinderfreundlichere Zukunft getan. Mit 6,5 Millionen Euro natürlich ein kostspieliger Schritt. Doch durch viele Spender aus hauptsächlich Sachsen-Anhalt konnte hier ein wichtiges Zeichen für ein sozialeres Miteinander gesetzt werden.
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0: Am Mittwoch, dem 24. Juni, wird es bei heißen Temperaturen sonnig werden. In den Morgenstunden gibt es nur vereinzelte Wolken bei 15 bis 27 Grad. Bei 29 bis 32 Grad bleibt es mittags weiterhin sonnig. Am Abend bleibt der Himmel bei 25 bis 31 Grad heiter. Die Temperaturen sinken auf 19 bis 24 Grad in einer bewölkten Nacht ab. Die Aussichten für den Donnerstag sind sonnig bei etwa 25 Grad.
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2: 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Töpfermeister aus ganz Deutschland zeigen ihre Arbeiten, Besucher können den Handwerkern über die Schulter schauen und besondere Keramik entdecken. Neben den Ständen gibt es ein buntes Rahmenprogramm. Im Dom finden Konzerte statt, die Museen rund um den Domplatz können kostenlos besucht werden und auch ein nostalgisches Riesenrad gehört wieder zum Fest.
3: Ja, 30 Jahre Töpfermarkt, 16 Jahre Ton am Dom. Was macht die Besonderheit dieser Veranstaltung aus?
4: Die Besonderheit ist eigentlich, dass wir es geschafft haben, jedes Jahr wieder 50 Werkstätten aus ganz Deutschland und teilweise aus dem Ausland hier auf diesem Platz zu bringen und einen tollen Töpfermarkt zu veranstalten. Mit Hilfe der Stadt natürlich auch, sonst würden wir das gar nicht stemmen.
2: Am Samstag, dem 4. Juli, eröffnet Oberbürgermeister Daniel Zarata die Veranstaltung. Danach besuchen die Traditionsfiguren Gleim und Spiegel den Markt und für die Gäste gibt es viele kulinarische Angebote inklusive musikalischer Unterhaltung. Am Abend wird der Domplatz zur Freiluftbühne. Musiker Danny Hertel und Pianist Mr. Smith sorgen mit Blues und Live-Musik für Stimmung. Ein weiterer Höhepunkt ist die Premiere des Theaterstücks Achtsam Morden im Kreuzgang der Liebfrauenkirche. Auch Freunde der Harzer Wandernadel kommen auf ihre Kosten. Am Stand der Touristinformation wird es einen exklusiven Sonderstempel geben. Für die Zukunft vom Ton am Dom wurde ebenfalls ein wichtiger Schritt eingeleitet. Die langjährigen Organisatoren Uwe Schellbach und Hans-Georg Grube übergeben die Verantwortung an die Familie Grundmann aus Schierke.
3: Jetzt haben Sie da einen Krug in der Hand. Was hat denn der zu bedeuten?
5: Also das ist der Innungskrug von der Innung Sachsen-Anhalt. Die Innung besteht aus 14, 15 Werkstätten etwa. Dieser Krug wanderte immer von einem Töpfermarkt zum anderen, und zwar Märkte, die die Innung ausgerichtet hat. So, jetzt haben wir den hier bei uns in Halberstadt. Und mit diesem Krug werden am ersten Tag des Töpfermarktes alle Töpfer begrüßt. Der Krug ist dann mit Wein gefüllt natürlich. Und es wird eingeschenkt und angestoßen auf einen erfolgreichen Markt.
3: Und diesen Krug haben Sie heute weitergegeben an die Frau Grundmann, denn die wird diesen Töpfermarkt hier übernehmen. Warum?
5: Wir sind der Meinung, wir haben das jetzt 30 Jahre gemacht. Wir sind in dem Alter, wo man gut aufhören kann. Und Frau Grundmann, hoffen wir, wird es noch eine ganze Weile nach uns machen.
3: Ja, Frau Grundmann, warum haben Sie denn diesen Töpfermarkt übernommen? Was hat Sie daran gereizt?
6: Herr Grube und Herr Schellbach sind auf uns zugekommen.

0: weil sie einen Nachfolger suchten. Wir haben uns das natürlich auch erstmal ein bisschen überlegt, weil wir ja auch noch nicht genau so wussten, was kommt auf einen drauf zu. Und dann haben wir uns aber letztes Jahr dazu entschieden und ja, sind ab nächsten Jahr dann die neuen Ansprechpartner und Organisatoren.
1: Bis zum 1. Juli-Wochenende bleibt noch genug Zeit, sich auf den 16. Töpfermarkt in Halberstadt vorzubereiten. Für ausreichend Programm ist gesorgt, fehlen nur noch neugierige und gut gelaunte Besucher.

0: Die ehemalige Grenzübergangsstelle Marienborn ist heute ein Flächendenkmal und soll an die überwundene deutsche Teilung erinnern. Zum Anlass der 30. Wiederkehr der deutschen Einheit wurde dieser Tage eine umfassend überarbeitete Ausstellung ihrer Bestimmung übergeben, die verschiedenste Aspekte dieses Areals betrachtet. Das Ereignis würdigend nahmen sowohl Landtagspräsidentin Brakebusch als auch Ministerpräsident Haseloff an der feierlichen Eröffnung teil. Gut 650.000 Euro hat man in umfassende Sanierungs- und Umbaumaßnahmen investiert, sowie in die Gestaltung der multimedialen Ausstellung, die nun einen umfassenden Überblick über die Geschichte dieses Areals gibt. Für viele Ostdeutsche ist diese Grenze mit ihrem ersten Übertritt in die Bundesrepublik verbunden. Hier in Marienborn war es die Ärztin Annemarie Reffert, die uns ihre Geschichte im Herbst 2009 erzählte, denn sie war die erste überhaupt, die am 9. November die DDR-Grenze passierte.
1: Also es ist recherchiert worden, dass ich als erste DDR-Bürgerin über die innerdeutsche Grenze gefahren bin, mit sozusagen Genehmigung oder mit Zulassen der Behörden.
2: Wie kommt man denn darauf, da einfach loszufahren?
1: Na, ich bin sehr impulsiv. Ich kannte das Bollwerk her von meinen medizinischen Tätigkeiten, die ich hier manchmal an der Grenze ausüben musste. Und da habe ich gesagt, das kann ich mir nicht vorstellen, dass die so plötzlich auf sein soll. Am liebsten würde ich es probieren. Und unsere 15-jährige Tochter saß mit auf dem Sofa und hat gedrängelt, oh ja, Mutti, lass uns das probieren. Und dann habe ich noch ein paar dienstliche Verpflichtungen reguliert und dann haben wir inzwischen noch Tagesschau gesehen, das dritte Mal. Und dann konnte ich mich also nicht verhört haben und dann war losgefahren.
2: Und dann sind Sie einfach in Westen rüber und was war da los?
1: Da war gar nichts los. Ich war ja froh, dass ich die Grenze hier passieren konnte. Wäre am liebsten gleich umgedreht. Ja. Dann habe ich aber gedacht, kannst du nicht machen, dann bist du Provokateur, so wie es damals ausgelegt wurde. Und habe gesagt, wir drehen eine Runde in Helmstedt und dann fahren wir zurück.
2: Und wie Sie wieder zurückkamen, was war dann?
1: Da wussten die noch wieder nichts in der Einreise. Da musste ich dann wieder mich hinstellen im Auto und warten. Der schickte dann seinen diensthabenden Offizier, der nahm mich mit rein in seine Stube und da waren noch zwei oder drei andere. Und denen musste ich erzählen, wieso ich jetzt schon wieder hier stehe. Weil die nicht glaubten, ich bin gerade erst ausgereist und nur wieder einreise, das war denen völlig fremd.
2: Fing es dann nicht schon langsam an, dass sich das vor der Grenze dann noch staute?
1: Ach, überhaupt nicht. Das war alles noch menschenleer. Selbst als wir nach Magdeburg zurückgefahren sind, war die Autobahn noch leer.
0: Seit 30 Jahren ist Deutschland nun wieder vereinigt. Die Gründe für die Teilung lagen im Ausgang des Zweiten Weltkriegs, als die vier Siegermächte beschlossen, das Deutsche Reich in vier sogenannte Besatzungszonen aufzuteilen und weite Teile des Osten Deutschlands wurden polnisches oder tschechisches Staatsgebiet. Die Einigkeit der vier Siegermächte USA, England, Frankreich und Sowjetunion ging jedoch schon kurz nach dem Kriegsende verloren und die Demarkationslinie zwischen den sich herausbildenden Blöcken wurde zum Grenzverlauf, später auch gern als eiserner Vorhang bezeichnet. Auf beiden Seiten standen sich hochgerüstete Atommächte gegenüber, über ihren Einflussbereich wachend. So die historische Situation zu Beginn der 1950er Jahre, als diese Grenze spätestens mit der Gründung der beiden deutschen Staaten noch undurchlässiger wurde als zum Zeitpunkt ihrer Festlegung. Durch den Sonderstatus von Berlin als ebenfalls viergeteilte Stadt mussten zumindest für die Alliierten Transportwege freigehalten werden. An der ehemaligen Reichsautobahn 4, der heutigen A2, verlief die Grenze zwischen Helmstedt und Marienborn und hier entstand bereits kurz nach Kriegsende, am 1. Juli 1945, ein erster Kontrollpunkt, sowohl für den Fahrzeug- als auch für den Eisenbahnverkehr. Die Ausstellung zeigt, wie die Verschärfung des Verhältnisses links und rechts des Eisernen Vorhangs zu einem immer weiteren Ausbau der Grenzschutzanlagen führte. Vor allem wegen des erhöhten Personenreiseverkehrs zwischen der Bundesrepublik und West-Berlin wurde zwischen 1972 und 1974 die Grenzübergangsstelle massiv ausgebaut. Ursache war die Unterzeichnung des Grundlagenvertrags zwischen der DDR und der BRD, die eine erhebliche Erweiterung der Kapazitäten zur Personenkontrolle zur Folge hatte.
3: Also hier alleine auf dieser Grenzübergangsstelle waren knapp 1000 Personen beschäftigt im Dreischichtsystem. Der höchste Anteil Personen davon waren tatsächlich die Kontrolleure des Ministeriums für Staatssicherheit. Die haben hier die Pässe kontrolliert, Identitäten festgestellt, Visa erteilt, Fahndungsmaßnahmen und Ähnliches eingeleitet. Die hatten Uniform der Grenztruppen an. Ja, also der Reisende und die Reisenden sollten nicht wissen, dass sie vom Geheimdienst kontrolliert werden, sondern war ganz normal, wie es auch an anderen Grenzen ist, beispielsweise eine Grenzpolizei oder eben eine Grenztruppe. Dann waren die tatsächlichen Grenztruppen, das waren relativ wenige. Das waren eben diejenigen, die hier sozusagen für den Schutz der Anlage zuständig waren und für den reibungslosen Ablauf der Kontrollhandlung, die sozusagen auf dem Turm saßen und alles bewacht haben und im Umkreis. Dann gab es die Zöllner, die sozusagen ihren Zolldienst verrichtet haben, also einerseits geschaut haben nach wirtschaftlichen Gütern, die nicht ein- oder ausgeführt werden durften, die vor allen Dingen aber, und das ist wieder eine Besonderheit hier, geschaut haben nach sogenannter politischer Propaganda, also Sachen, die die DDR nicht im Land haben wollte, Informationen beispielsweise in Tageszeitungen und so weiter. Und dann natürlich ein ganz, ganz wichtiges Arbeitsfeld, auch der Zöllner, die Verhinderung von Fluchten.
0: So nimmt natürlich auch dieser Punkt einen wichtigen Raum in der Ausstellung ein, aber man beschränkt sich nicht nur auf die Betrachtung des ostdeutschen Grenzregimes, sondern auch auf das der Bundesrepublik. Denn auch in Helmstedt war eine umfangreiche Kontrollstation eingerichtet. Hierbei ging es wohl vor allem um den Warenverkehr. So mussten die westdeutschen Zöllner verhindern, dass Waren ausgeführt wurden, die auf den Embargo-Listen der NATO-Staaten standen. Und auch der Einreiseverkehr nach der ostdeutschen Grenzöffnung wurde hier eine Zeit lang überwacht. Das war aber schnell nach der Wende überflüssig geworden und man entschloss sich, zumindest Teile der ostdeutschen Grenzanlagen zu erhalten und als Museum zu betreiben.
4: Denn ich habe eigentlich, als die Grenzöffnung war, war ich eine derjenigen, die gesagt haben, alles muss weg. Wir wollen nichts mehr sehen von dem, was uns daran erinnert, was wir viele, viele Jahre ertragen mussten. Heute bin ich froh, dass es ganz viele Menschen gegeben hat, die gesagt haben, nein, wir müssen das erhalten für die Nachwelt. Und ich bin ganz bestimmt auch eine derjenigen, die hier viel mit aktiv gewirkt haben, dass es tatsächlich auch bleibt. Und für die Nachwelt, für viele junge Leute, für viele Ältere, die nie was mit der Teilung Deutschlands zu tun hatten, ist das einfach ganz, ganz wichtig, dieses doch aufzuarbeiten.
0: Der Ausstellung gelingt das ganz gut, die verschiedensten Aspekte dieses Objekts darzustellen. Freilich werden viele Fakten nur kurz angerissen. Zu umfangreich ist die komplexe Historie. Dem interessierten Besucher steht aber nicht nur die Ausstellung zur Verfügung, denn auf dem Gelände sind noch zahlreiche andere Objekte zur Besichtigung freigegeben.
3: Es gibt natürlich eine ganze Reihe Stellen, die hier auf dem Gelände erhalten geblieben sind. Zum Beispiel die Wechselstube ist noch im originalen Zustand. Wir haben eine Baracke zum Beispiel, wo eben die Stasi-Leute drin saßen, die Passkontrolleure. Im Zollbereich haben wir originalgetreu erhaltene Bereiche, jawohl.
0: Zumindest ist bisher das Interesse an diesem Ort nach wie vor ungebrochen. Allein seit der Wiedereröffnung nach der Corona-Zwangspause Anfang Mai nutzten 8000 Besucher das Angebot, die Gedenkstätte zu besichtigen. Wenn wir Sie jetzt auch neugierig machen konnten, dann sollten Sie wissen, dass hier täglich zwischen 10 und 17 Uhr geöffnet ist.

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0: Am Mittwoch, dem 24. Juni, wird es bei heißen Temperaturen sonnig werden. In den Morgenstunden gibt es nur vereinzelte Wolken bei 15 bis 27 Grad. Bei 29 bis 32 Grad bleibt es mittags weiterhin sonnig. Am Abend bleibt der Himmel bei 25 bis 31 Grad heiter. Die Temperaturen sinken auf 19 bis 24 Grad in einer bewölkten Nacht ab. Die Aussichten für den Donnerstag sind sonnig bei etwa 25 Grad.
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0: Stimmen aus dem Harz. Wie steht es um die Wirtschaft im Landkreis? In den Barockgärten in Blankenburg fand zum 5. Mal das Sommerfest der Harzer Wirtschaft statt. Viele Menschen aus den Unternehmen aus dem Landkreis treffen sich hier, um in Gespräche zu kommen. Bei entspannter Musik und gegebener Verpflegung konnten hier Netzwerke geknüpft oder ausgebaut werden. Zu den Gästen gehörten auch wichtige Namen in der Politik. Ministerpräsident Sven Schulze war, wie in den vergangenen Jahren, wenn auch mit anderer Funktion als Wirtschaftsminister, vor Ort.
2: Ich bin ja immer bei diesen Treffen dabei gewesen, schon als Wirtschaftsminister, und ich halte es für eine Selbstverständlichkeit, dass ich natürlich als Ministerpräsident auch komme. Denn gute Arbeit für Sachsen-Anhalt kann ich als Ministerpräsident nicht vom Schreibtisch in Magdeburg aus machen, sondern nur, wenn ich vor Ort bin, mit den Unternehmen spreche, mit den Unternehmern spreche, mit deren Mitarbeitern auch ins Gespräch komme, über die Ideen spreche, die ich für Sachsen-Anhalt habe, auch im Bereich Wirtschaft, aber auch die Rückmeldung von denen kriege, wo ich schon auf dem richtigen Weg bin oder wo ich vielleicht noch etwas verändern muss. Und das mache ich heute hier in Blankenburg, das mache ich aber eigentlich fast jeden Tag, wenn ich in Sachsen-Anhalt unterwegs bin.
0: Ebenfalls ein wichtiger Gast war der Landrat des Landkreis Harz, Thomas Balzerowski. Gemeinsam mit dem Bürgermeister der Stadt Blankenburg, Heiko Breithaupt, begrüßten sie auf der Bühne die Gäste und gaben einen kleinen Ausblick. Der Landrat sieht konkrete Probleme in seinem Landkreis, die man angehen muss.
3: Selbstverständlich. Also die Lage der Wirtschaft ist angespannt bis schlecht. Wir haben eine Rezession in Deutschland. Selbst wenn man sagt, ein Mini-Wachstum, was auch initiiert ist durch die Milliarden der Bundesregierung, sprechen wir von einer Rezession. Der Landkreis Harz hat von 2025 bis 2026 1.000 sozialpflichtige Arbeitsplätze verloren. Die Arbeitslosenquote ist um 1% gestiegen und da kann man nicht davon reden, dass wir eine gute Lage haben.
0: Zu diesen unangenehmen Daten gehört aber auch der Blick über den Landkreis hinaus. Geprägt werden diese Probleme von weltpolitischen Entscheidungen. Preise steigen und dadurch wird das Leben teurer. Und das wiederum führt zu weniger Konsum und fehlender Kaufkraft der Menschen im Landkreis, so der Landrat. Dazu gehören ebenfalls Entscheidungen aus Berlin, die der Landrat nicht immer begrüßen kann.
3: Was ich an Herrn Merz gar nicht mag, sind Ankündigungen ohne die entsprechenden Handlungen. Vielleicht erstmal gar nichts sagen, sondern erstmal Dinge in die Wege leiten, auch umsetzen und dann verkünden und nicht andersrum. Ich glaube, das ist eine Grundtugend eines Politikers. Da hat er wahrscheinlich nicht aufgepasst.
4: Ja, also wenn man das wirklich hört, was dort an Reformen so alles kommt, dann ist mein erster Gedanke, was bedeutet das für mich, für das Unternehmen? Und zum Ergebnis komme ich, dass es dann ungünstiger wird, also teurer wird hier und da. Und das ist ein Signal, was ausgesendet wird, das ist nicht richtig. Da muss gegengesteuert werden.
0: Das Ziel ist also eine attraktive Lebenserhaltung im Landkreis Harz. Dazu gehört die Sicherung von Arbeitsplätzen. Erst kurz vor dem Sommerfest der Harzer Wirtschaft hatte der Ministerpräsident Sven Schulze deshalb ein wichtiges Gespräch.
2: Es ist ja so, dass ich, als die Entscheidung kam, Bohai Trimet und auch weitere Unternehmen, auch in Wernigerode, Harzgerode, stehen vor dem Aus, weil VW keine Aufträge mehr platziert. Da habe ich ja persönlich den Vorstand angerufen und habe Ideen präsentiert, wie man das doch noch retten kann. Und

0: VW, Volkswagen hat gesagt, okay, das hört sich plausibel an. Wir setzen uns mit Ihnen, Herr Schulz, an einen Tisch in die Staatskanzlei. Ich habe damals eingeladen und wir haben jetzt Zeit bekommen. Wir haben Unterstützung auch finanziell von Volkswagen bekommen für Harzgerode, auch damit für die anderen Standorte in Wernigerode. Und jetzt haben wir heute ein weiteres Gespräch gehabt, wo wir die Entscheidungen der letzten Wochen und auch die Fortschritte der letzten Wochen besprochen haben. Ich denke, aktuell sind wir auf einem vernünftigen Weg. Wir sind auf einem Weg, der dazu beitragen kann, wenn er am Ende wirklich erfolgreich ist, dass diese Standorte eine Zukunft haben und damit diese Jobs hier auch im Harz gehalten werden.
1: Die Wirtschaft im Harzkreis ist also neben der schlechten Stimmung dennoch stark. Eine Wirtschaft, die zusammenarbeiten kann und sich durch Krisen kämpft, wenn es darauf ankommt. Und genau dafür ist dieser Abend da.
2: Zunächst mal wird man sehr viele gute Eindrücke mit nach Hause nehmen, weil hier sich eine Harzer Wirtschaft präsentiert, die ja sehr selbstbewusst sagt, wir entwickeln diesen Landkreis und die Wirtschaft in diesem Landkreis nach vorne. Wir haben da ein funktionierendes Handwerk, funktionierendes Gewerbe, auch Industriebetriebe. Und die feiern einmal im Sommer zusammen, ein guter Anlass, um sich auszutauschen.
3: Ja, ich glaube, es ist wichtig, weil die Unternehmerinnen und Unternehmer und ihre Partner hier ein gutes Format haben, sich auszutauschen. Das klingt vielleicht erstmal gar nicht so naheliegend, aber im Geschäftsalltag kommt es im Jahr gar nicht so oft dazu, dass man sich sieht, trifft und vor allem auch die Verbindung zur Politik hält, sowohl hier zur Kommunalpolitik als auch zur Landespolitik. Und da ist das, glaube ich, hier ein ganz gutes und entspanntes Format und wir alle führen hier wichtige Gespräche. Und ich kann Ihnen auch aus eigener Erfahrung sagen, also an diesem einen Abend kann man mitunter mehr Absprachen treffen als im ganzen Monat.
4: Na, Blankenburg ist ja ein Spiegel von Sachsen-Anhalt auch und wenn man durch die Unternehmen mal sich umhorcht, da hört man schon die eine oder andere Kritik. Also mies wäre vielleicht ein bisschen zu viel des Guten. Wir sind hier in Blankenburg genauso wie im Landkreis Harz in einer Region, wo viel zusammengearbeitet wird. Es existieren Netzwerke, die sehr gut funktionieren und da kann man auch sich gegenseitig mal austauschen, Probleme miteinander diskutieren und so dann auch ein bisschen nach vorne gucken und positive Stimmung verbreiten.
0: Also wenn ich aktuell schaue, diskutiere und bespreche ich mit potenziellen Investoren gerade etwa ca. 1 Milliarde Euro, die hier in Sachsen-Anhalt in den nächsten Monaten investiert werden kann, beziehungsweise wo es Entscheidungen gibt für Sachsen-Anhalt. Es gibt ein größeres Projekt hier, beispielsweise auch im Harzkreis. Es gibt weitere Projekte auch im Mansfeld-Südharz, also in der Region hier. Wir wissen, Daimler Truck ist groß und wird vielleicht noch größer werden. Aber wichtig für uns ist immer die mittelständische Wirtschaft. Die Unternehmen, die Sachsen-Anhalt in den letzten Jahrzehnten groß gemacht haben, die mittelständischen Unternehmen mit 15 oder 15 Mitarbeitern, das ist Priorität Nummer 1 meiner Arbeit.
1: Gespräche gab es an diesem Abend eine Menge. Viele Gäste hatten sich hier getroffen. Zum 5. Mal war das Sommerfest der Harzer Wirtschaft ein Erfolg und das wird es sicher auch in den kommenden Jahren bleiben.

0: Schulausstellung. Historische Aufzeichnungen der Frankischen Stiftung.
1: Die Vorgesetzten sind der Direktor, dann der Inspektor, die Informatores, und zwar zum Teil die Ordinatorii und die Extraordinatorii, die aber nur auf bedürftigen Fall zu einiger Information genommen werden dürfen. So etwas zu wissen war sicher wichtig für Schüler in den frankischen Stiftungen, aber auch für deren Eltern, die ihre Söhne nach Halle zur Schule schickten. So zu lesen auf einem gedruckten Papier zur Einrichtung des Pädagogii Regii zu Blaucha an Halle aus dem Jahr 1710. Es ist das erste Dokument einer kleinen Kabinettausstellung in der Historischen Bibliothek der Frankischen Stiftungen und diente vor 300 Jahren zur Akquirierung neuer Zöglinge, wurde also an die Eltern versandt, die ihren adligen Nachwuchs doch bitte nach Halle zu Franke in die Schule schicken sollten.
2: Also die Prozentverhältnisse ändern sich im Laufe des 18. Jahrhunderts, aber man kann schon sagen, fast 50-50 sind es Adelsfamilien. Nicht nur Adlige aus Brandenburg-Preußen, sondern aus dem ganzen protestantischen Alten Reich kommen hier zusammen, durchaus auch Familien des Reichsadels, also Familien der Reichsgrafenschaft, sind hier prominent vertreten.

0: und schaffen damit für Franke eben auch eine Möglichkeit, sozusagen seinen Einfluss über das eigene Territorium hinaus in die gesamte protestantische Adelswelt im Reich zu verbreiten. Und im Gegenzug sieht man das Interesse dieser Adelsfamilien am Pietismus eben darin, dass sie ihre Schüler hierher schicken. Die andere Hälfte, die allerdings immer kleiner wird, der Adelsanteil wird im Laufe des 18. Jahrhunderts größer in der Schülerschaft, sind eben nicht adlige Mitglieder von Eliten. Manches sind Gelehrtenfamilien, aber das ist eher die Ausnahme, weil das Schulgeld zu hoch ist. Aber eben auch Familien der Kaufmannschaft schicken Kinder gerne hierher. Und hier hat man auch einen ziemlich internationalen Kreis. Also es sind zwar deutsche Kaufleute, aber die können auch in Riga sitzen beispielsweise. Also es sind mehrere Schüler aus dem Baltikum hier nach Halle geschickt worden ins Internat, um dann hier ihre Schulbildung zu bekommen.
1: Denen wurde hauptsächlich Latein beigebracht, aber auch in gewisser Weise Naturwissenschaften, denn als handwerkliche Arbeit waren die Schüler verpflichtet, Linsen zu schleifen, aus denen sie Fernrohre bauten, um den Nachthimmel zu beobachten. Auch in ein Planetarium wurde Geld investiert, um sich gegenüber anderen Bildungseinrichtungen zu profilieren. Denn so gab es beispielsweise Probleme bei den Schülerzahlen, die wegen des Siebenjährigen Krieges Mitte des 18. Jahrhunderts deutlich zurückgingen. Und mit Angeboten zur Astronomie entschieden sich wieder mehr Eltern, ihre Jungs nach Halle zu schicken.
0: Man kriegt aber die Kurve gegen den letzten 2 Jahrzehnten des 18. Jahrhunderts wird es wieder besser, bis dann mit Napoleon dann sozusagen eine nächste Krisenphase eintritt, auch der Finanzierung des Geldes.
1: Denn die Ausbildung hier war teuer und nur sehr reiche Familien konnten sich das leisten. Auch wenn es innerhalb der ausschließlich männlichen Schülerschaft auch Unterschiede gab.
0: Und das ist also unterteilt. Es gibt nicht einen Einheitstarif, sondern man kann gewissermaßen Elementarschulbildung am Königlichen Pädagogium buchen und Bildung Deluxe. Das können Sie in dieser Vitrine sehr gut nachvollziehen. Es gibt verschiedene Tische für die Verpflegung, die angeboten werden. Und das bessere Essen, das teurere Essen, ist in einem Raum hier angegeben. Und dann gibt es den Massentisch und dann gibt es noch eine Zwischenstufe. Und das heißt, es gibt sozusagen verschiedene Tarife, erste, zweite, dritte Klasse. Alle sind teuer, aber sie können auch noch einen besonderen Luxus hier sich gönnen und dann zahlen sie aber mehr.
1: Solche Informationen kann man sich hier erlesen und man bekommt dabei einen Eindruck vom damaligen Schulwesen für zukünftige Eliten. Recherchiert und zusammengestellt übrigens im Rahmen eines studentischen Projektes.
0: Also regelmäßig werden diese Veranstaltungen durchgeführt, schlicht weil sie bei uns in der Prüfungsordnung Gott sei Dank enthalten sind, mit dem Ziel, dass Studierende eben auch mal darüber nachdenken, wie man historische Phänomene einer größeren Öffentlichkeit vermitteln kann. Dieses konkrete Thema liegt zum einen daran, dass wir hier mit der Überlieferung der Frankischen Stiftung einen reichen Schatz bergen, der in vielerlei Hinsicht der Öffentlichkeit nicht so bekannt ist. Das Königliche Pädagogium kennen vielleicht manche vom Namen, aber wie genau es aufgebaut war und die Besonderheiten sowohl des Unterrichts als auch der Zusammensetzung der Lehrerschaft oder der Studierenden, das dürfte nur Experten klar sein. Und das gibt hinreichend Stoff, um das hier auf interessante Weise für die Öffentlichkeit aufzubereiten.
1: Neben der in 5 Abteilungen gegliederten Ausstellung, die den Einblick in Originaldokumente erlaubt, wurde auch ein Audioguide erarbeitet, der einen durch die kleine Exposition führt und erklärt, was man auf den Papieren zu lesen bekommt. Schließlich ist vieles auf Latein geschrieben, handschriftlich und dann auch noch in Buchstaben, die heute nur noch wenigen geläufig sind. Es gibt aber auch ein Druckwerk in Form eines Kataloges, der dabei hilft, das Gesehene und Gehörte noch einmal zu vertiefen. Bis zum 4. April des kommenden Jahres könnte man die Ausstellung noch besuchen.
2: Hashtag Blickwechsel, das Schlossfest zum 7. Mal.
3: In Köthen fand auch dieses Jahr das hoch angesehene Schlossfest mit dem Hashtag Blickwechsel statt. Das Fest lockte Leute von nah und fern in die Bachstadt und hatte auch dieses Jahr ein großes Sortiment an Ständen und Aktivitäten für kleine sowie große Gäste parat gestellt.
4: Wir sind heute bei unserem Schlossfest. das mittlerweile schon seit 2019, also im 7. Jahr stattfindet. Und ja, wir haben hier heute ein ganz buntes Angebot. Es ist sehr viel los, wir haben Flohmarkt, wir haben ganz viele unterschiedliche aktive Vereine, die hier dabei sind. Und ja, auch ein buntes Programm auf der Bühne. Also es ist ja schon immer eigentlich ein Fest für Vereine, die hier teilnehmen. Und wir sprechen die quasi an und bleiben immer in Verbindung und haben jetzt diesmal eben auch wieder fast 30 Gruppen und Initiativen gefunden, die hier mitmachen wollen. Und zum Teil haben die das schon ganz oft gemacht. Manche Vereine sind ganz neu dabei und die organisieren sich selbst, die bringen ihre eigenen Ideen ein und wir bilden quasi hier diesen Rahmen, in dem wir das Schloss eben vorbereiten und den Schlosspark. Und ja, ansonsten sind die eben alle dabei und unterstützen dieses Fest mit ihren eigenen Ideen.
3: Eine der Dinge, für die das Schlossfest bekannt ist, ist die große Spanne an Aktivitäten, die angeboten werden. Von regulären Bühnenprogrammen bis hin zu Grundlagen im Skaten sowie Yoga und Co. ist alles vorhanden gewesen.
4: Also wir haben heute wieder ganz unterschiedliche Themen. Ich finde, das macht das hier so aus. Wir haben zum einen eben so für die Jugend verschiedene Themen. Wir haben einen Manga-Tag dabei, den hatten wir letztes Jahr schon mal. Wir haben eine Skate-Rampe im Schlosspark, aber wir haben auch Yoga dabei, ganzheitliche Medizin, den Hundesport. Eben ein ganz abwechslungsreiches Bühnenprogramm mit ganz unterschiedlichen Themen. Wir haben Chöre und die Musikfreunde von der Musikschule. Also es ist wirklich für jeden was dabei und das macht das hier so besonders, weil jeder sich wiederfinden kann in jedem Alter sozusagen.
3: Die Größe des Schlossfestes lockte auch den MDR nach Köthen. Doch nicht nur wegen des Schlossfestes, der Besuch hatte einen größeren Hintergrund. Volkert Ude erklärt.
5: Der MDR war heute auch mit dabei, weil die einen Film vorbereiten über Köthen, 45 Minuten lang, wo die Stadt porträtiert werden soll, was es hier alles gibt, welche Menschen hier aktiv sind, was es zu sehen gibt, was es zu erleben gibt. Und der wird am 18. August im MDR Fernsehen laufen und wir werden wahrscheinlich kurz vorher hier noch eine Filmpremiere haben, nur für uns hier in Köthen.
3: Auch in diesem Jahr war der Schlosspark von Anfang bis Ende gefüllt mit Besuchern, sei es nur zum Durchschauen oder zum Mitmachen bei Veranstaltungen. Das Schlossfest mit dem Hashtag Blickwechsel bleibt ein wichtiges Fest für die Bachstadt. Auch der Schlossbund gab sich an diesem Tag mit den Besucherzahlen zufrieden.
4: Ja, also wir sind zufrieden. Es kommen immer wieder neue Menschen dazu, überall ist viel los. Also jeder guckt sich hier um. Und dadurch, dass der ganze Schlosspark gespielt wird, verteilt sich das natürlich ein bisschen. Aber das ist schon das Schöne auch. Man steht sich halt nicht so von Füßen. Es ist nicht so übervoll, dass man eben nicht rankommt an die einzelnen Stände. Und man kann sich eben ausprobieren in allem, was es hier gibt.
6: 5 Meilensteine der Technik aus dem Technikmuseum Magdeburg. Heute der Hans-Grade-Eindecker von 1909.
1: Es entwickelt sich das Flugwesen, so zumindest zu Beginn des 20. Jahrhunderts, als motorisierte Flugzeuge anfingen, die Lüfte zu erobern. Um diese Entwicklung zu beschleunigen, wurde 1908 der Landspreis der Lüfte ausgeschrieben. 40.000 Mark gab es für den ersten Deutschen, dem es gelang, 2 1.000 Meter voneinander entfernte Punkte in Form einer 8 anzufliegen und schließlich wieder zur Startlinie zurückzukehren. Der erste, dem das gelang, war Hans Grade, und zwar mit diesem Flugzeug. Am 30. Oktober 1909 gelang ihm mit der Libelle, einem von ihm selbst konstruierten Eindecker, den vorgeschriebenen Parcours einmalig zu umrunden und gleich am folgenden Tag umrundete er diese Strecke mehrfach. Herzstück des Flugapparates war der von ihm ebenfalls selbst konstruierte Vierzylinder-Zweitaktmotor. Das im Museum ausgestellte Fluggerät ist ein Nachbau, allerdings unter der Verwendung von Originalteilen. Genau gegenüber hängt noch ein Nachbau eines Hans-Grade-Flugzeugs, mit dem er ein Jahr zuvor Flugversuche unternahm.
7: Ja, das Besondere ist, was die Objekte selber angeht, es sind zum Teil Originalteile verbaut, also die sind schon ein paar Jährchen alt. Die Flugzeuge machen Sinn, wenn man sie mal vergleicht. Also das, was direkt hinter uns ist, das ist der Flieger, mit dem Hans Grade den ersten Motorflug in Deutschland durchgeführt hat, 1908. Das waren ein paar hundert Meter, die sehr holprig waren. Also der Herr Grade, der hat festgestellt, das, was er da gebaut hatte, das flog nicht besonders gut. Also er hat zum Beispiel gemerkt, dass bei seinem Dreidecker die Tragflächen viel zu weit unten waren. Die haben ja damals noch keine Landebahn und eine Startbahn gehabt, so wie wir das heute kennen. Die sind auf dem Acker gestartet. Und er hat festgestellt, dass der Flügel

0: gerne mal hängen blieb, wenn es eine kleine Erhebung gab auf dem Boden. Dann hat er festgestellt, er hatte den Motor direkt vor sich sitzen. Das heißt, die ganzen Abgase, die Wärme, die kriegte er voll ab. Und er hat seine Konstruktion bedeutend leichter gemacht. Das sind so die drei Dinge. Das war auch gerade so die Leichtigkeit, das war immer gerades Markenzeichen. Er ist dann später auch im Automobilbau aktiv gewesen. Es musste immer leicht sein, aerodynamisch sein und ja, daran hat er festgehalten.
1: Auf der Grundlage der Libelle entstanden später weitere Flugapparate. Er beschäftigte sich aber auch mit dem Fahrzeugbau, immer beeinflusst durch seine Erkenntnisse mit dem Leichtbau und angetrieben mit Motoren aus eigener Produktion.
0: Also gerade gehört in der Anfangszeit sicherlich zu den Pionieren. Ich finde, man kann ihn ganz gut tatsächlich mit Carl Benz vergleichen. Er hat eine Entwicklung angestoßen, er hat sie auch ein bisschen mitgeprägt und dann aber irgendwann hat er so ein bisschen die Fühlung verloren. In dem Moment, wo die Flugzeuge aus Metall gebaut worden sind, dem hat sich gerade verweigert. Das war nicht so sein Ding. Gerade zeitlebens immer auf Leichtbau gesetzt und ist dann irgendwann von Konstruktionen von Junkers beispielsweise auch überholt worden. Aber in dieser Pionierphase, Anfang des 20. Jahrhunderts, da ist seine Rolle nicht klein, nicht groß genug zu denken.
1: Der Eindecker Libelle gilt bis heute als erstes deutsches wirklich flugfähiges Flugzeug. Der Zweitaktmotor hatte damals 16 PS Leistung und es wurden 80 Stück der segeltuchbespannten Holzkonstruktion gebaut. Weitere verwendete Materialien waren Stahl- und Bambusrohre. Mit außenliegenden Seilen wurde die Konstruktion stabilisiert. Für 12.000 Mark konnte man damals das Flugzeug inklusive der Ausbildung kaufen. Billiger konnte man sich damals nicht in die Luft begeben, wenn man nicht wie Hans Grade seine Flugzeuge selber baute.
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0: Am Mittwoch, dem 24. Juni, wird es bei heißen Temperaturen sonnig werden. In den Morgenstunden gibt es nur vereinzelte Wolken bei 15 bis 27 Grad. Bei 29 bis 32 Grad bleibt es mittags weiterhin sonnig. Am Abend bleibt der Himmel bei 25 bis 31 Grad heiter. Die Temperaturen sinken auf 19 bis 24 Grad in einer bewölkten Nacht ab. Die Aussichten für den Donnerstag sind sonnig bei etwa 25 Grad.
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Zeit für die Sommerfrisur. Neuer Look und raus aus dem Winterfell. Im Tiergarten Halberstadt steht ein wichtiger Termin an. Bei sommerlichen Wetterverhältnissen wird es langsam Zeit für einen Friseurtermin. Die Alpakas bekommen nämlich ihren Sommerhaarschnitt. Doch bevor das passiert, sind erst die Schafe dran. Die Alpakas können schon erahnen, was auf sie zukommt, wenn sie über den Gehegezaun luschern. Freunde vom Frisieren sind die Alpakas zwar nicht, doch die Vorteile überwiegen. Mit ihrem dichten Fell kommen die Tiere gut durch die kalte Jahreszeit. Wenn die Temperaturen allerdings steigen, wird die Wolle schnell zu warm. Deshalb werden die Alpakas einmal im Jahr nach Vorgabe des Tierschutzgesetzes geschoren. Das Scheren übernimmt Stefanie Kauschus. Die erfahrene Schafsschererin schert Tiere auch auf internationalen Tierhöfen. Bevor die Arbeit beginnt, wird die Schermaschine noch geölt. Das sorgt dafür, dass die Klingen leicht laufen und nicht zu heiß werden. So kann die Wolle sauber und schnell entfernt werden. Sobald es zur Schur geht, werden die Tiere dabei vorsichtig festgehalten, damit alles sicher und ruhig ablaufen kann. Nicht jedes Alpaka ist vom Friseurtermin begeistert. Besonders nicht beim ersten Mal, wie es diesmal der Fall war. Mit etwas Geduld und geübten Handgriffen ist die Arbeit aber schnell geschafft. Nach wenigen Minuten ist ein Tier fertig. Mehrere Kilogramm Wolle kommen dabei zusammen und kann später weiterverarbeitet werden, zum Beispiel zu Garn oder Filz. Für die Alpakas bedeutet die Schur vor allem eins: weniger Gewicht und mehr Abkühlung an warmen Sommertagen. Nun ist die Wolle ab und jetzt kann der Sommer kommen.

0: Neue Funktion: SOS Kinderdorf in altem Gebäude.
1: 30 Jahre stand sie leer und nun wird sie wieder mit Leben gefüllt. Die alte Villa in der Nienburger Straße in Bernburg bekommt jetzt endlich einen neuen Zweck. Das SOS Kinderdorf eröffnet einen neuen Standort. Neben dem bisherigen Gebäude wird nun ein neues angeschlossen.
2: Das Haus stand tatsächlich ewig leer und es wurde immer wieder auch verschmutzt und war auf jeden Fall nicht sehr schön anzusehen. Und deswegen haben wir uns vor ungefähr 6-7 Jahren auf den Weg gemacht und gedacht, naja, dann machen wir die Braut ein bisschen hübsch. Wir haben sie nicht nur ein bisschen hübsch gemacht, sondern die Fassade tatsächlich hergerichtet, auch Sicherungsmaßnahmen vorgenommen. Und dann waren wir aber sehr erfreut, dass noch während dieser Prozess nicht ganz abgeschlossen war, dass SOS Kinderdorf auf uns zugekommen ist und gesagt hat, wir würden gerne mal gucken. Und aus dem Gucken wurde ein, wir wollen es. Und das ist für uns ein Glücksgriff gewesen und wie wir heute auch gehört haben, auch für das SOS Kinderdorf.
1: Am 3. Juni war nun die große Eröffnungsfeier des historischen Gebäudes. Da die Anfrage an die Einrichtung immer mehr stieg, musste sich nach neuen Möglichkeiten umgesehen werden. Mit einem so großen Gebäude nebenan fiel dies aber schon bald ins Auge.
3: Ja gut, zunächst mal bot es sich ja an, direkt Nachbar zu unserem derzeitigen oder damaligen Gebäude zu sein, ist natürlich im wahrsten Sinne des Wortes naheliegend, dass man da sich umschaut und dort versucht zu expandieren. Das war eben dieses Gebäude in der Nienburger Straße. Ja gut, es stand vorher 30 Jahre leer, ist errichtet worden kurz nach Ende des 30-jährigen Krieges, hat also 350 Jahre auf dem Buckel. Uns war sehr wohl bewusst, dass das mit Überraschungen gepaart sein wird, wenn wir ins Detail gehen. Wir waren mutig, wir sind es auch weiterhin mutig und haben gesagt, wir machen das. Die Nachbarschaft liegt nahe, wir sind Bernburg sehr verbunden. Ja, und wir haben in der Tat auch nochmal umplanen müssen, als die Planungen schon fast abgeschlossen waren. Wir entdeckten per Zufall einen Saal, den vorher keiner kannte. Und so haben wir dann nochmal umplanen müssen, haben dann ein betreutes Wohnen nicht mehr realisiert. Dafür aber diesen Saal der Öffentlichkeit geöffnet. Das heißt, dieser Saal, Pusteblume heißt er, der ist frei zugänglich für alle Bernburger und auch andere Menschen, die mal reinkommen wollen, auf einen Kaffee, mal sich unterhalten wollen, sich informieren wollen. Also wir haben Öffentlichkeit geschaffen, wir holen Menschen zu SOS in unser Kinderdorf hinein.
1: Knapp 500 Kinder werden sich täglich in der Einrichtung aufhalten. Ein großer Anstieg, welcher auch die Anzahl der Mitarbeitenden auf 170 erhöhe. Das neue Gebäude scheint also dringend nötig. Nun können dadurch aber auch neue Angebote geschaffen werden.
4: Also das Haus wird als erstes das Familiencafé Pusteblume beherbergen. Dann haben wir den Saal, der quasi zum offenen Bereich dazugehört, mit Beratungsraum. Dann haben wir in der unteren Etage die Verwaltung komplett dann sitzen und in der oberen und im Obergeschoss zwei Wohngruppen mit jeweils 8 Kindern.
1: Eine Besonderheit des Hauses ist der unverhoffte Saal und das Café Pusteblume. Beide sollen für die Öffentlichkeit geöffnet werden und so dem gemeinen Stadtbild zugutekommen.
4: Alle Bernburgerinnen und Bernburger sind eingeladen, dieses Café zu nutzen. Es ist ja direkt ein Familiencafé. Uns ist wichtig, dass auch jeder hierher kommen kann. Deswegen hatte ich vorhin auch gesagt, sich eine Tasse Kaffee leisten. Das heißt also, wir haben auch niedrige Preise, einfach auch, um das allen zu ermöglichen. Das Café wird nicht gewinnbringend betrieben, sondern es ist wirklich ein Zuschussgeschäft. Aber es ist uns wichtig, dass Familien hier sich aufhalten können. Das Außengelände wird alles noch dann hergerichtet. Hier wird auch ein Spielplatz sein für Kinder. Und der Saal soll nicht nur von Kindern genutzt werden, also der ist auch bespielbar. Sondern dann auch für die Öffentlichkeit Konzerte, Ausstellungen, Sitzungen. Vielleicht will auch jemand mal eine Hochzeit hier feiern. Und wenn man hinten den Vorraum sieht, das ist ja, sieht richtig schnucklig und urig aus, sage ich jetzt mal so. Ne?
1: So ganz fertig ist die Villa aber leider noch nicht ganz. Einige kleine Baustellen existieren noch. Hier ist das Ende aber auch schon in Sicht.
3: Richtig, es geht noch weiter. Hier in dem Haus haben wir noch ein paar Kleinigkeiten zu tun, werden am 1.7. und am 1.8. die anderen drei Bereiche noch integrieren und dann ist dieses Haus komplett. Aber dann werden wir anschließend das alte Bestandshaus, werden wir teilweise abreißen, neu bauen, auch ein klein bisschen erweitern, hinten die Außenanlagen miteinander verbinden. Das geht jetzt los, wenn wir hier fertig sind und das wird dann, ja, hoffen wir mal, Ende 27, Anfang 28 fertig sein.
1: Das Wichtigste an so einem Haus ist jedoch nicht, wie kleinteilig schön es restauriert wurde und welche Geschichte dahinter steckt. Es geht ja schließlich um die Kinder.
4: Ja, wir haben Kinder aus der anderen Wohngruppe hier drüben, die haben gesagt, ich möchte auch da reinziehen, aber die bleiben natürlich in ihrer Wohngruppe. Wir haben auch schon ein paar Kinder, wo wir wissen, die dann in dieses Haus ziehen werden. Also, und die Kinder, die hier wohnen, die haben gesagt, das ist sehr schön. Aber die können das Haus natürlich auch nutzen. Die dürfen hier rüberkommen. Die können hier auf dem Spielplatz genauso spielen wie die anderen Kinder. Also, wie gesagt, da machen wir nicht irgendwo, dass man Sachen stoppt. Das ist deins und das ist meins. Das ist unseres.
1: Mit der Eröffnung des neuen Gebäudes hat Bernburg einen großen Schritt in eine sozialere und kinderfreundlichere Zukunft getan. Mit 6,5 Millionen Euro natürlich ein kostspieliger Schritt. Doch durch viele Spender aus hauptsächlich Sachsen-Anhalt konnte hier ein wichtiges Zeichen für ein sozialeres Miteinander gesetzt werden.
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0: Am Mittwoch, dem 24. Juni, wird es bei heißen Temperaturen sonnig werden. In den Morgenstunden gibt es nur vereinzelte Wolken bei 15 bis 27 Grad. Bei 29 bis 32 Grad bleibt es mittags weiterhin sonnig. Am Abend bleibt der Himmel bei 25 bis 31 Grad heiter. Die Temperaturen sinken auf 19 bis 24 Grad in einer bewölkten Nacht ab. Die Aussichten für den Donnerstag sind sonnig bei etwa 25 Grad.
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2: Der schönste Töpfermarkt lädt ein. Keramik, Musik und Genuss auf dem Halberstädter Domplatz. Zum 16. Mal findet in Halberstadt erneut der Töpfermarkt Ton am Dom statt. Am 4. und 5. Juli verwandelt sich der Domplatz wieder in einem Treffpunkt für Kunst, Handwerk und Kultur. Töpfermeister aus ganz Deutschland zeigen ihre Arbeiten. Besucher können den Handwerkern über die Schulter schauen und besondere Keramik entdecken. Neben den Ständen gibt es ein buntes Rahmenprogramm. Im Dom finden Konzerte statt, die Museen rund um den Domplatz können kostenlos besucht werden und auch ein nostalgisches Riesenrad gehört wieder zum Fest.
3: Ja, 30 Jahre Töpfermarkt, 16 Jahre Ton am Dom. Was macht die Besonderheit dieser Veranstaltung aus?
4: Die Besonderheit ist eigentlich, dass wir es geschafft haben, jedes Jahr wieder 50 Werkstätten aus ganz Deutschland und teilweise aus dem Ausland hier auf diesem Platz zu bringen und einen tollen Töpfermarkt zu veranstalten. Mit Hilfe der Stadt natürlich auch, sonst würden wir das gar nicht stemmen.
2: Am Samstag, dem 4. Juli, eröffnet Oberbürgermeister Daniel Zarata die Veranstaltung. Danach besuchen die Traditionsfiguren Gleim und Spiegel den Markt und für die Gäste gibt es viele kulinarische Angebote inklusive musikalischer Unterhaltung. Am Abend wird der Domplatz zur Freiluftbühne. Musiker Danny Hertel und Pianist Mr. Smith sorgen mit Blues und Live-Musik für Stimmung. Ein weiterer Höhepunkt ist die Premiere des Theaterstücks Achtsam Morden im Kreuzgang der Liebfrauenkirche. Auch Freunde der Harzer Wandernadel kommen auf ihre Kosten. Am Stand der Touristinformation wird es einen exklusiven Sonderstempel geben. Für die Zukunft vom Ton am Dom wurde ebenfalls ein wichtiger Schritt eingeleitet. Die langjährigen Organisatoren Uwe Schellbach und Hans-Georg Grube übergeben die Verantwortung an die Familie Grundmann aus Schierke.
3: Jetzt haben Sie da einen Krug in der Hand. Was hat denn der zu bedeuten?
5: Also das ist der Innungskrug von der Innung Sachsen-Anhalt. Die Innung besteht aus 14, 15 Werkstätten etwa. Dieser Krug wanderte immer von einem Töpfermarkt zum anderen, und zwar Märkte, die die Innung ausgerichtet hat. So, jetzt haben wir den hier bei uns in Halberstadt. Und mit diesem Krug werden am ersten Tag des Töpfermarktes alle Töpfer begrüßt. Der Krug ist dann mit Wein gefüllt natürlich. Und es wird eingeschenkt und angestoßen auf einen erfolgreichen Markt.
3: Und diesen Krug haben Sie heute weitergegeben an die Frau Grundmann, denn die wird diesen Töpfermarkt hier übernehmen. Warum?
5: Wir sind der Meinung, wir haben das jetzt 30 Jahre gemacht. Wir sind in dem Alter, wo man gut aufhören kann. Und Frau Grundmann, hoffen wir, wird es noch eine ganze Weile nach uns machen.
3: Ja, Frau Grundmann, warum haben Sie denn diesen Töpfermarkt übernommen? Was hat Sie daran gereizt?
6: Herr Grube und Herr Schellbach sind auf uns zugekommen, weil sie einen Nachfolger suchten. Wir haben uns das natürlich auch erstmal ein bisschen überlegt, weil wir ja auch noch nicht genau so wussten, was kommt auf einen drauf zu. Und dann haben wir uns aber letztes Jahr dazu entschieden und ja, sind ab nächsten Jahr dann die neuen Ansprechpartner und Organisatoren.
2: Bis zum 1. Juli-Wochenende bleibt noch genug Zeit, sich auf den 16. Töpfermarkt in Halberstadt vorzubereiten. Für ausreichend Programm ist gesorgt, fehlen nur noch neugierige und gut gelaunte Besucher.

0: Die ehemalige Grenzübergangsstelle Marienborn ist heute ein Flächendenkmal und soll an die überwundene deutsche Teilung erinnern. Zum Anlass der 30. Wiederkehr der deutschen Einheit wurde dieser Tage eine umfassend überarbeitete Ausstellung ihrer Bestimmung übergeben, die verschiedenste Aspekte dieses Areals betrachtet. Das Ereignis würdigend nahmen sowohl Landtagspräsidentin Brakebusch als auch Ministerpräsident Haseloff an der feierlichen Eröffnung teil. Gut 650.000 Euro hat man in umfassende Sanierungs- und Umbaumaßnahmen investiert, sowie in die Gestaltung der multimedialen Ausstellung, die nun einen umfassenden Überblick über die Geschichte dieses Areals gibt. Für viele Ostdeutsche ist diese Grenze mit ihrem ersten Übertritt in die Bundesrepublik verbunden. Hier in Marienborn war es die Ärztin Annemarie Reffert, die uns ihre Geschichte im Herbst 2009 erzählte, denn sie war die erste überhaupt, die am 9. November die DDR-Grenze passierte.
1: Also es ist recherchiert worden, dass ich als erste DDR-Bürgerin über die innerdeutsche Grenze gefahren bin mit sozusagen Genehmigung oder mit Zulassen der Behörden.
2: Wie kommt man denn darauf, da einfach loszufahren?
1: Na, ich bin sehr impulsiv. Ich kannte das Bollwerk her von meinen medizinischen Tätigkeiten, die ich hier manchmal an der Grenze ausüben musste. Und da habe ich gesagt, das kann ich mir nicht vorstellen, dass die so plötzlich auf sein soll. Am liebsten würde ich es probieren. Und unsere 15-jährige Tochter saß mit auf dem Sofa und hat gedrängelt, oh ja, Mutti, lass uns das probieren. Und dann habe ich noch ein paar dienstliche Verpflichtungen reguliert und dann haben wir inzwischen noch Tagesschau gesehen, das dritte Mal. Und dann konnte ich mich also nicht verhört haben, dann war losgefahren.
2: Und dann sind Sie einfach in Westen rüber und was war da los?
1: Da war gar nichts los. Ich war ja froh, dass ich die Grenze hier passieren konnte, wäre am liebsten gleich umgedreht. Ja. Dann habe ich aber gedacht, kannst du nicht machen, dann bist du Provokateur, so wie es damals ausgelegt wurde. Und habe gesagt, wir drehen eine Runde in Helmstedt und dann fahren wir zurück.
2: Und wie Sie wieder zurückkamen, was war dann?
1: Da wussten die noch wieder nichts in der Einreise. Da musste ich dann wieder mich hinstellen im Auto und warten. Der schickte dann seinen diensthabenden Offizier, der nahm mich mit rein in seine Stube und da waren noch zwei oder drei andere. Und denen musste ich erzählen, wieso ich jetzt schon wieder hier stehe. Weil die nicht glaubten, ich bin gerade erst ausgereist und du wieder einreise, das war denen völlig fremd.
2: Fing es dann nicht schon langsam an, dass sich das vor der Grenze dann noch staute?
1: Ach, überhaupt nicht. Es war alles noch menschenleer. Selbst als wir nach Magdeburg zurückgefahren sind, war die Autobahn noch leer.
0: Seit 30 Jahren ist Deutschland nun wieder vereinigt. Die Gründe für die Teilung lagen im Ausgang des Zweiten Weltkriegs, als die vier Siegermächte beschlossen, das Deutsche Reich in vier sogenannte Besatzungszonen aufzuteilen und weite Teile des Osten Deutschlands wurden polnisches oder tschechisches Staatsgebiet. Die Einigkeit der vier Siegermächte USA, England, Frankreich und Sowjetunion ging jedoch schon kurz nach dem Kriegsende verloren und die Demarkationslinie zwischen den sich herausbildenden Blöcken wurde zum Grenzverlauf, später auch gern als eiserner Vorhang bezeichnet. Auf beiden Seiten standen sich hochgerüstete Atommächte gegenüber, über ihren Einflussbereich wachend. So die historische Situation zu Beginn der 1950er Jahre, als diese Grenze spätestens mit der Gründung der beiden deutschen Staaten noch undurchlässiger wurde als zum Zeitpunkt ihrer Festlegung. Durch den Sonderstatus von Berlin als ebenfalls viergeteilte Stadt mussten zumindest für die Alliierten Transportwege freigehalten werden. An der ehemaligen Reichsautobahn 4, der heutigen A2, verlief die Grenze zwischen Helmstedt und Marienborn und hier entstand bereits kurz nach Kriegsende, am 1. Juli 1945, ein erster Kontrollpunkt. Sowohl für den Fahrzeug- als auch für den Eisenbahnverkehr. Die Ausstellung zeigt, wie die Verschärfung des Verhältnisses links und rechts des Eisernen Vorhangs zu einem immer weiteren Ausbau der Grenzschutzanlagen führte. Vor allem wegen des erhöhten Personenreiseverkehrs zwischen der Bundesrepublik und West-Berlin wurde zwischen 1972 und 1974

0: 1970 die Grenzübergangsstelle massiv ausgebaut. Ursache war die Unterzeichnung des Grundlagenvertrags zwischen der DDR und der BRD, die eine erhebliche Erweiterung der Kapazitäten zur Personenkontrolle zur Folge hatte.
1: Also hier alleine auf dieser Grenzübergangsstelle waren knapp 1000 Personen beschäftigt im Dreischichtsystem. Der höchste Anteil Personen davon waren tatsächlich die Kontrolleure des Ministeriums für Staatssicherheit. Die haben hier die Pässe kontrolliert, Identitäten festgestellt, Visa erteilt, Fahndungsmaßnahmen und Ähnliches eingeleitet. Die hatten Uniform der Grenztruppen an. Ja, also der Reisende und die Reisenden sollten nicht wissen, dass sie vom Geheimdienst kontrolliert werden, sondern war ganz normal, wie es auch an anderen Grenzen ist, beispielsweise eine Grenzpolizei oder eben eine Grenztruppe. Dann waren die tatsächlichen Grenztruppen, das waren relativ wenige. Das waren eben diejenigen, die hier sozusagen für den Schutz der Anlage zuständig waren und für den reibungslosen Ablauf der Kontrollhandlung, die sozusagen auf dem Turm saßen und alles bewacht haben und im Umkreis. Dann gab es die Zöllner, die sozusagen ihren Zolldienst verrichtet haben, also einerseits geschaut haben nach wirtschaftlichen Gütern, die nicht ein- oder ausgeführt werden durften, die vor allen Dingen aber, und das ist wieder eine Besonderheit hier, geschaut haben nach sogenannter politischer Propaganda, also Sachen, die die DDR nicht im Land haben wollte, Informationen beispielsweise in Tageszeitungen und so weiter. Und dann natürlich ein ganz, ganz wichtiges Arbeitsfeld auch der Zöllner, die Verhinderung von Fluchten.
0: So nimmt natürlich auch dieser Punkt einen wichtigen Raum in der Ausstellung ein, aber man beschränkt sich nicht nur auf die Betrachtung des ostdeutschen Grenzregimes, sondern auch auf das der Bundesrepublik. Denn auch in Helmstedt war eine umfangreiche Kontrollstation eingerichtet. Hierbei ging es wohl vor allem um den Warenverkehr. So mussten die westdeutschen Zöllner verhindern, dass Waren ausgeführt wurden, die auf den Embargolisten der NATO-Staaten standen. Und auch der Einreiseverkehr nach der ostdeutschen Grenzöffnung wurde hier eine Zeit lang überwacht. Das war aber schnell nach der Wende überflüssig geworden und man entschloss sich, zumindest Teile der ostdeutschen Grenzanlagen zu erhalten und als Museum zu betreiben.
2: Denn ich habe eigentlich, als die Grenzöffnung war, war ich eine derjenigen, die gesagt haben, alles muss weg. Wir wollen nichts mehr sehen von dem, was uns daran erinnert, was wir viele, viele Jahre ertragen mussten. Heute bin ich froh, dass es ganz viele Menschen gegeben hat, die gesagt haben, nein, wir müssen das erhalten für die Nachwelt. Und ich bin ganz bestimmt auch eine derjenigen, die hier viel mit aktiv gewirkt haben, dass es tatsächlich auch bleibt. Und für die Nachwelt, für viele junge Leute, für viele Ältere, die nie was mit der Teilung Deutschlands zu tun hatten, ist das einfach ganz, ganz wichtig, dieses doch aufzuarbeiten.
0: Der Ausstellung gelingt das ganz gut, die verschiedensten Aspekte dieses Objekts darzustellen. Freilich werden viele Fakten nur kurz angerissen. Zu umfangreich ist die komplexe Historie. Dem interessierten Besucher steht aber nicht nur die Ausstellung zur Verfügung, denn auf dem Gelände sind noch zahlreiche andere Objekte zur Besichtigung freigegeben.
1: Es gibt natürlich eine ganze Reihe Stellen, die hier auf dem Gelände erhalten geblieben sind. Zum Beispiel die Wechselstube ist noch im originalen Zustand. Wir haben eine Baracke zum Beispiel, wo eben die Stasi-Leute drin saßen, die Passkontrolleure. Im Zollbereich haben wir originalgetreu erhaltene Bereiche, jawohl.
0: Zumindest ist bisher das Interesse an diesem Ort nach wie vor ungebrochen. Allein seit der Wiedereröffnung nach der Corona-Zwangspause Anfang Mai nutzten 8000 Besucher das Angebot, die Gedenkstätte zu besichtigen. Wenn wir sie jetzt auch neugierig machen konnten, dann sollten sie wissen, dass hier täglich zwischen 10 und 17 Uhr geöffnet ist.

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0: Am Mittwoch, dem 24. Juni, wird es bei heißen Temperaturen sonnig werden. In den Morgenstunden gibt es nur vereinzelte Wolken bei 15 bis 27 Grad. Bei 29 bis 32 Grad bleibt es mittags weiterhin sonnig. Am Abend bleibt der Himmel bei 25 bis 31 Grad heiter. Die Temperaturen sinken auf 19 bis 24 Grad in einer bewölkten Nacht ab. Die Aussichten für den Donnerstag sind sonnig bei etwa 25 Grad.
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0: Stimmen aus dem Harz. Wie steht es um die Wirtschaft im Landkreis? In den Barockgärten in Blankenburg fand zum fünften Mal das Sommerfest der Harzer Wirtschaft statt. Viele Menschen aus den Unternehmen aus dem Landkreis treffen sich hier, um in Gespräche zu kommen. Bei entspannter Musik und gegebener Verpflegung konnten hier Netzwerke geknüpft oder ausgebaut werden. Zu den Gästen gehörten auch wichtige Namen in der Politik. Ministerpräsident Sven Schulze war, wie in den vergangenen Jahren, wenn auch mit anderer Funktion als Wirtschaftsminister, vor Ort.
2: Ich bin ja immer bei diesen Treffen dabei gewesen, schon als Wirtschaftsminister, und ich halte es für eine Selbstverständlichkeit, dass ich natürlich als Ministerpräsident auch komme. Denn gute Arbeit für Sachsen-Anhalt kann ich als Ministerpräsident nicht vom Schreibtisch in Magdeburg aus machen, sondern nur, wenn ich vor Ort bin, mit den Unternehmen spreche, mit den Unternehmern spreche, mit deren Mitarbeitern auch ins Gespräch komme, über die Ideen spreche, die ich für Sachsen-Anhalt habe, auch im Bereich Wirtschaft, aber auch die Rückmeldung von denen kriege, wo ich schon auf dem richtigen Weg bin oder wo ich vielleicht noch etwas verändern muss. Und das mache ich heute hier in Blankenburg, das mache ich aber eigentlich fast jeden Tag, wenn ich in Sachsen-Anhalt unterwegs bin.
0: Ebenfalls ein wichtiger Gast war der Landrat des Landkreis Harz, Thomas Balzerowski. Gemeinsam mit dem Bürgermeister der Stadt Blankenburg, Heiko Breithaupt, begrüßten sie auf der Bühne die Gäste und gaben einen kleinen Ausblick. Der Landrat sieht konkrete Probleme in seinem Landkreis, die man angehen muss.
3: Selbstverständlich. Also die Lage der Wirtschaft ist angespannt bis schlecht. Wir haben eine Rezession in Deutschland. Selbst wenn man sagt, ein Mini-Wachstum, was auch initiiert ist durch die Milliarden der Bundesregierung, sprechen wir von einer Rezession. Der Landkreis Harz hat von 2025 bis 2026 1.000 sozialpflichtige Arbeitsplätze verloren. Die Arbeitslosenquote ist um 1% gestiegen und da kann man nicht davon reden, dass wir eine gute Lage haben.
0: Zu diesen unangenehmen Daten gehört aber auch der Blick über den Landkreis hinaus. Geprägt werden diese Probleme von weltpolitischen Entscheidungen. Preise steigen und dadurch wird das Leben teurer. Und das wiederum führt zu weniger Konsum und fehlender Kaufkraft der Menschen im Landkreis, so der Landrat. Dazu gehören ebenfalls Entscheidungen aus Berlin, die der Landrat nicht immer begrüßen kann.
3: Was ich an Herrn Merz gar nicht mag, sind Ankündigungen ohne die entsprechenden Handlungen. Vielleicht erstmal gar nichts sagen, sondern erstmal Dinge in die Wege leiten, auch umsetzen und dann verkünden und nicht andersrum. Ich glaube, das ist eine Grundtugend eines Politikers. Da hat er wahrscheinlich nicht aufgepasst.
4: Ja, also wenn man das wirklich hört, was dort an Reformen so alles kommt, dann ist mein erster Gedanke, was bedeutet das für mich, für das Unternehmen? Und zum Ergebnis komme ich, dass es dann ungünstiger wird, also teurer wird hier und da. Und das ist ein Signal, was ausgesendet wird, das ist nicht richtig. Da muss gegengesteuert werden.
0: Das Ziel ist also eine attraktive Lebenserhaltung im Landkreis Harz. Dazu gehört die Sicherung von Arbeitsplätzen. Erst kurz vor dem Sommerfest der Harzer Wirtschaft hatte der Ministerpräsident Sven Schulze deshalb ein wichtiges Gespräch.
2: Es ist ja so, dass ich, als die Entscheidung kam, Bohai Trimet und auch weitere Unternehmen, auch in Wernigerode, Harzgerode, stehen vor dem Aus, weil VW keine Aufträge mehr platziert. Da habe ich ja persönlich den Vorstand angerufen und habe Ideen präsentiert, wie man das doch noch retten kann. Und VW, Volkswagen hat gesagt, okay, das hört sich plausibel an. Wir setzen uns mit Ihnen, Herr Schulze, an einen Tisch in die Staatskanzlei. Ich habe damals eingeladen und wir haben jetzt Zeit bekommen. Wir haben Unterstützung auch finanziell von Volkswagen bekommen für Harzgerode, auch damit für die anderen Standorte in Wernigerode. Und jetzt haben wir heute ein weiteres Gespräch gehabt, wo wir die Entscheidungen der letzten Wochen und auch die Fortschritte der letzten Wochen besprochen haben. Ich denke, aktuell sind wir auf einem vernünftigen Weg. Wir sind auf einem Weg, der dazu beitragen kann, wenn er am Ende wirklich erfolgreich ist, dass diese Standorte eine Zukunft haben und

0: damit diese Jobs hier auch im Harz gehalten werden.
1: Die Wirtschaft im Harzkreis ist also neben der schlechten Stimmung dennoch stark. Eine Wirtschaft, die zusammenarbeiten kann und sich durch Krisen kämpft, wenn es darauf ankommt. Und genau dafür ist dieser Abend da.
2: Zunächst mal wird man sehr viele gute Eindrücke mit nach Hause nehmen, weil hier sich eine Harzer Wirtschaft präsentiert, die ja sehr selbstbewusst sagt, wir entwickeln diesen Landkreis und die Wirtschaft in diesem Landkreis nach vorne. Wir haben da ein funktionierendes Handwerk, funktionierendes Gewerbe, auch Industriebetriebe. Und die feiern einmal im Sommer zusammen, ein guter Anlass, um sich auszutauschen.
3: Ja, ich glaube, es ist wichtig, weil die Unternehmerinnen und Unternehmer und ihre Partner hier ein gutes Format haben, sich auszutauschen. Das klingt vielleicht erstmal gar nicht so naheliegend, aber im Geschäftsalltag kommt es im Jahr gar nicht so oft dazu, dass man sich sieht, trifft und vor allem auch die Verbindung zur Politik hält, sowohl hier zur Kommunalpolitik als auch zur Landespolitik. Und da ist das, glaube ich, hier ein ganz gutes und entspanntes Format und wir alle führen hier wichtige Gespräche. Und ich kann Ihnen auch aus eigener Erfahrung sagen, also an diesem einen Abend kann man mitunter mehr Absprachen treffen als im ganzen Monat.
4: Na, Blankenburg ist ja ein Spiegel von Sachsen-Anhalt auch und wenn man durch die Unternehmen mal sich umhorcht, da hört man schon die eine oder andere Kritik. Also mies wäre vielleicht ein bisschen zu viel des Guten. Wir sind hier in Blankenburg genauso wie im Landkreis Harz in einer Region, wo viel zusammengearbeitet wird. Es existieren Netzwerke, die sehr gut funktionieren und da kann man auch sich gegenseitig mal austauschen, Probleme miteinander diskutieren und so dann auch ein bisschen nach vorne gucken und positive Stimmung verbreiten.
0: Also wenn ich aktuell schaue, diskutiere und bespreche ich mit potenziellen Investoren gerade etwa ca. 1 Milliarde Euro, die hier in Sachsen-Anhalt in den nächsten Monaten investiert werden kann, beziehungsweise wo es Entscheidungen gibt für Sachsen-Anhalt. Es gibt ein größeres Projekt hier, beispielsweise auch im Harzkreis. Es gibt weitere Projekte auch im Mansfeld-Südharz, also in der Region hier. Wir wissen, Daimler Truck ist groß und wird vielleicht noch größer werden. Aber wichtig für uns ist immer die mittelständische Wirtschaft. Die Unternehmen, die Sachsen-Anhalt in den letzten Jahrzehnten groß gemacht haben, die mittelständischen Unternehmen mit 15 oder 15 Mitarbeitern, das ist Priorität Nummer 1 meiner Arbeit.
1: Gespräche gab es an diesem Abend eine Menge. Viele Gäste hatten sich hier getroffen. Zum 5. Mal war das Sommerfest der Harzer Wirtschaft ein Erfolg und das wird es sicher auch in den kommenden Jahren bleiben. Schulausstellung. Historische Aufzeichnungen der Frankischen Stiftung.
5: Die Vorgesetzten sind der Direktor, dann der Inspektor, die Informatores, und zwar zum Teil die Ordinatorii und die Extraordinatorii, die aber nur auf bedürftigen Fall zu einiger Information genommen werden dürfen. So etwas zu wissen war sicher wichtig für Schüler an den Frankischen Stiftungen, aber auch für deren Eltern, die ihre Söhne nach Halle zur Schule schickten. So zu lesen auf einem gedruckten Papier zur Einrichtung des Pädagogii Regii zu Blaucher an Halle aus dem Jahr 1710. Es ist das erste Dokument einer kleinen Kabinettausstellung in der Historischen Bibliothek der Frankischen Stiftungen und diente vor 300 Jahren zur Akquirierung neuer Zöglinge, wurde also an die Eltern versandt, die ihren adligen Nachwuchs doch bitte nach Halle zu Franke in die Schule schicken sollten.
6: Also die Prozentverhältnisse ändern sich im Laufe des 18. Jahrhunderts, aber man kann schon sagen, fast 50-50 sind es Adelsfamilien. Nicht nur Adlige aus Brandenburg-Preußen, sondern aus dem ganzen protestantischen Alten Reich kommen hier zusammen. Durchaus auch Familien des Reichsadels, also Familien der Reichsgrafenschaft, sind hier prominent vertreten und schaffen damit für Franke eben auch eine Möglichkeit, sozusagen seinen Einfluss über das eigene Territorium hinaus in die gesamte protestantische Adelswelt im Reich zu verbreiten. Und im Gegenzug sieht man das Interesse dieser Adelsfamilien am Pietismus eben darin, dass sie ihre Schüler hierher schicken. Die andere Hälfte, die allerdings immer kleiner wird, der Adelsanteil wird im Laufe des 18. Jahrhunderts größer in der Schülerschaft, sind eben nicht adlige Mitglieder von Eliten. Manches sind Gelehrte.

0: betreuten Familien, aber das ist eher die Ausnahme, weil das Schulgeld zu hoch ist. Aber eben auch Familien der Kaufmannschaft schicken Kinder gerne hierher. Und hier hat man auch einen ziemlich internationalen Kreis. Also es sind zwar deutsche Kaufleute, aber die können auch in Riga sitzen beispielsweise. Also es sind mehrere Schüler aus dem Baltikum hier nach Halle geschickt worden ins Internat, um dann hier ihre Schulbildung zu bekommen.
1: Denen wurde hauptsächlich Latein beigebracht, aber auch in gewisser Weise Naturwissenschaften, denn als handwerkliche Arbeit waren die Schüler verpflichtet, Linsen zu schleifen, aus denen sie Fernrohre bauten, um den Nachthimmel zu beobachten. Auch in ein Planetarium wurde Geld investiert, um sich gegenüber anderen Bildungseinrichtungen zu profilieren. Denn so gab es beispielsweise Probleme bei den Schülerzahlen, die wegen des Siebenjährigen Krieges Mitte des 18. Jahrhunderts deutlich zurückgingen. Und mit Angeboten zur Astronomie entschieden sich wieder mehr Eltern, ihre Jungs nach Halle zu schicken.
0: Man kriegt aber die Kurve. Gegen in den letzten zwei Jahrzehnten des 18. Jahrhunderts wird es wieder besser, bis dann mit Napoleon dann sozusagen eine nächste Krisenphase eintritt, auch der Finanzierung des Geldes.
1: Denn die Ausbildung hier war teuer und nur sehr reiche Familien konnten sich das leisten. Auch wenn es innerhalb der ausschließlich männlichen Schülerschaft auch Unterschiede gab.
0: Und es ist also unterteilt, es gibt nicht einen Einheitstarif, sondern man kann gewissermaßen Elementarschulbildung am Königlichen Pädagogium buchen und Bildung Deluxe. Das können Sie in dieser Vitrine sehr gut nachvollziehen. Es gibt verschiedene Tische für die Verpflegung, die angeboten werden. Und das bessere Essen, das teurere Essen, ist in einem Raum hier angegeben. Und dann gibt es den Massentisch und dann gibt es noch eine Zwischenstufe. Und das heißt, es gibt sozusagen verschiedene Tarife, erste, zweite, dritte Klasse. Alle sind teuer, aber Sie können auch noch einen besonderen Luxus hier sich gönnen und dann zahlen Sie aber mehr.
1: Solche Informationen kann man sich hier erlesen und man bekommt dabei einen Eindruck vom damaligen Schulwesen für zukünftige Eliten. Recherchiert und zusammengestellt übrigens im Rahmen eines studentischen Projektes.
0: Also regelmäßig werden diese Veranstaltungen durchgeführt, schlicht weil sie bei uns in der Prüfungsordnung Gott sei Dank enthalten sind, mit dem Ziel, dass Studierende eben auch mal darüber nachdenken, wie man historische Phänomene einer größeren Öffentlichkeit vermitteln kann. Dieses konkrete Thema liegt zum einen daran, dass wir hier mit der Überlieferung der Frankischen Stiftung einen reichen Schatz bergen, der in vielerlei Hinsicht der Öffentlichkeit nicht so bekannt ist. Das Königliche Pädagogium kennen vielleicht manche vom Namen, aber wie genau es aufgebaut war und die Besonderheiten sowohl des Unterrichts als auch der Zusammensetzung der Lehrerschaft oder der Studierenden, das dürfte nur Experten klar sein und das gibt hinreichend Stoff, um das hier auf interessante Weise für die Öffentlichkeit aufzubereiten.
1: Neben der in fünf Abteilungen gegliederten Ausstellung, die den Einblick in Originaldokumente erlaubt, wurde auch ein Audioguide erarbeitet, der einen durch die kleine Exposition führt und erklärt, was man auf den Papieren zu lesen bekommt. Schließlich ist vieles auf Latein geschrieben, handschriftlich und dann auch noch in Buchstaben, die heute nur noch wenigen geläufig sind. Es gibt aber auch ein Druckwerk in Form eines Kataloges, der dabei hilft, das Gesehene und Gehörte noch einmal zu vertiefen. Bis zum 4. April des kommenden Jahres könnte man die Ausstellung noch besuchen.
2: Hashtag Blickwechsel, das Schlossfest zum 7. Mal.
3: In Köthen fand auch dieses Jahr das hoch angesehene Schlossfest mit dem Hashtag Blickwechsel statt. Das Fest lockte Leute von nah und fern in die Bachstadt und hatte auch dieses Jahr ein großes Sortiment an Ständen und Aktivitäten für kleine sowie große Gäste parat gestellt.
4: Wir sind heute bei unserem Schlossfest, das mittlerweile schon seit 2019, also im 7. Jahr, stattfindet. Und ja, wir haben hier heute ein ganz buntes Angebot. Es ist sehr viel los, wir haben Flohmarkt, wir haben ganz viele unterschiedliche aktive Vereine, die hier dabei sind. Und ja, auch ein buntes Programm auf der Bühne. Es ist ja schon immer eigentlich ein Fest für Vereine, die hier teilnehmen. Und wir sprechen die quasi an und bleiben immer in Verbindung und haben jetzt diesmal eben auch wieder fast 30 Gruppen und Initiativen gefunden, die hier mitmachen wollen. Und zum Teil haben wir das schon ganz oft gemacht. Manche Vereine sind ganz neu dabei.

0: Und die organisieren sich selbst, die bringen ihre eigenen Ideen ein und wir bilden quasi hier diesen Rahmen, in dem wir das Schloss eben vorbereiten und die Schloss an, den Schlosspark. Und ja, ansonsten sind die eben alle dabei und unterstützen dieses Fest mit ihren eigenen Ideen.
1: Eine der Dinge, für die das Schlossfest bekannt ist, ist die große Spanne an Aktivitäten, die angeboten werden. Von regulären Bühnenprogrammen bis hin zu Grundlagen im Skaten sowie Yoga und Co. ist alles vorhanden gewesen.
0: Also wir haben heute wieder ganz unterschiedliche Themen. Ich finde, das macht das hier so aus. Wir haben zum einen eben so für die Jugend verschiedene Themen. Wir haben einen Manga-Tag dabei, den hatten wir letztes Jahr schon mal. Wir haben eine Skate-Rampe im Schlosspark, aber wir haben auch Yoga dabei, ganzheitliche Medizin, den Hundesport. Eben ein ganz abwechslungsreiches Bühnenprogramm mit ganz unterschiedlichen Themen. Wir haben Chöre und die Musikfreunde von der Musikschule. Also es ist wirklich für jeden was dabei und das macht das hier so besonders, weil jeder sich wiederfinden kann in jedem Alter sozusagen.
1: Die Größe des Schlossfestes lockte auch den MDR nach Köthen. Doch nicht nur wegen des Schlossfestes, der Besuch hatte einen größeren Hintergrund. Volkert Ude erklärt.
2: Der MDR war heute auch mit dabei, weil die einen Film vorbereiten über Köthen, 45 Minuten lang, wo die Stadt porträtiert werden soll, was es hier alles gibt, welche Menschen hier aktiv sind, was es zu sehen gibt, was es zu erleben gibt. Und der wird am 18. August im MDR Fernsehen laufen und wir werden wahrscheinlich kurz vorher hier noch eine Filmpremiere haben, nur für uns hier in Köthen.
1: Auch in diesem Jahr war der Schlosspark von Anfang bis Ende gefüllt mit Besuchern, sei es nur zum Durchschauen oder zum Mitmachen bei Veranstaltungen. Das Schlossfest mit dem Hashtag Blickwechsel bleibt ein wichtiges Fest für die Bachstadt. Auch der Schlossbund gab sich an diesem Tag mit den Besucherzahlen zufrieden.
0: Ja, also wir sind zufrieden. Es kommen immer wieder neue Menschen dazu, überall ist viel los, also jeder guckt sich hier um. Und dadurch, dass der ganze Schlosspark gespielt wird, verteilt sich das natürlich ein bisschen. Aber das ist schon das Schöne auch, man steht sich halt nicht so von Füßen, es ist nicht so übervoll, dass man eben nicht rankommt an die einzelnen Stände und man kann sich eben ausprobieren in allem, was es hier gibt.
3: 5 Meilensteine der Technik aus dem Technikmuseum Magdeburg. Heute der Hans-Grade-Eindecker von 1909.
4: Es entwickelt sich das Flugwesen, so zumindest zu Beginn des 20. Jahrhunderts, als motorisierte Flugzeuge anfingen, die Lüfte zu erobern. Um diese Entwicklung zu beschleunigen, wurde 1908 der Landspreis der Lüfte ausgeschrieben. 40.000 Mark gab es für den ersten Deutschen, dem es gelang, 2 1.000 Meter voneinander entfernte Punkte in Form einer 8 anzufliegen und schließlich wieder zur Startlinie zurückzukehren. Der erste, dem das gelang, war Hans Grade, und zwar mit diesem Flugzeug. Am 30. Oktober 1909 gelang ihm mit der Libelle, einem von ihm selbst konstruierten Eindecker, den vorgeschriebenen Parcours einmalig zu umrunden und gleich am folgenden Tag umrundete er diese Strecke mehrfach. Herzstück des Flugapparates war der von ihm ebenfalls selbst konstruierte Vierzylinder-Zweitaktmotor. Das im Museum ausgestellte Fluggerät ist ein Nachbau, allerdings unter der Verwendung von Originalteilen. Genau gegenüber hängt noch ein Nachbau eines Hans-Grade-Flugzeugs, mit dem er ein Jahr zuvor Flugversuche unternahm.
5: Ja, das Besondere ist, was die Objekte selber angeht, es sind zum Teil Originalteile verbaut, also die sind schon ein paar Jährchen alt. Die Flugzeuge machen Sinn, wenn man sie mal vergleicht. Also das, was direkt hinter uns ist, das ist der Flieger, mit dem Hans Grade den ersten Motorflug in Deutschland durchgeführt hat, 1908. Das waren ein paar hundert Meter, die sehr holprig waren. Also der Herr Grade, der hat festgestellt, das, was er da gebaut hatte, das flog nicht besonders gut. Also er hat zum Beispiel gemerkt, dass bei seinem Dreidecker die Tragflächen viel zu weit unten waren. Die haben ja damals noch keine Landebahn und eine Startbahn gehabt, so wie wir das heute kennen. Die sind auf dem Acker gestartet. Und er hat festgestellt, dass der Flügel gerne mal hängen blieb, wenn es eine kleine Erhebung gab auf dem Boden. Dann hat er festgestellt, er hatte den Motor direkt vor sich sitzen. Das heißt, die ganzen Abgase, die Wärme, die kriegte er voll ab. Und er hat seine Konstruktion bedeutend leichter gemacht. Das sind so die drei Dinge. Das war auch gerade so die Leichtigkeit, das war immer Grades Markenzeichen. Er ist dann später auch im Automobilbau aktiv gewesen. Es musste immer leicht sein, aerodynamisch sein und ja, daran hat er festgehalten.
4: Auf der Grundlage der Libelle entstanden später weitere Flugapparate. Er beschäftigte sich aber auch mit dem Fahrzeugbau, immer beeinflusst durch seine Erkenntnisse.

0: Verhältnisse mit dem Leichtbau und angetrieben mit Motoren aus eigener Produktion.
1: Also gerade gehört in der Anfangszeit sicherlich zu den Pionieren. Ich finde, man kann ihn ganz gut tatsächlich mit Carl Benz vergleichen. Er hat eine Entwicklung angestoßen, er hat sie auch ein bisschen mitgeprägt und dann aber irgendwann hat er so ein bisschen die Fühlung verloren. In dem Moment, wo die Flugzeuge aus Metall gebaut worden sind, dem hat sich gerade verweigert. Das war nicht so sein Ding. Gerade zeitlebens immer auf Leichtbau gesetzt und ist dann irgendwann von Konstruktion von Junkers beispielsweise auch überholt worden. Aber in dieser Pionierphase, Anfang des 20. Jahrhunderts, da ist seine Rolle nicht groß genug zu denken.
0: Der Eindecker Libelle gilt bis heute als erstes deutsches wirklich flugfähiges Flugzeug. Der Zweitaktmotor hatte damals 16 PS Leistung und es wurden 80 Stück der segeltuchbespannten Holzkonstruktion gebaut. Weitere verwendete Materialien waren Stahl- und Bambusrohre. Mit außenliegenden Seilen wurde die Konstruktion stabilisiert. Für 12.000 Mark konnte man damals das Flugzeug inklusive der Ausbildung kaufen. Billiger konnte man sich damals nicht in die Luft begeben, wenn man nicht wie Hans Grade seine Flugzeuge selber baute.
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0: Am Mittwoch, dem 24. Juni, wird es bei heißen Temperaturen sonnig werden. In den Morgenstunden gibt es nur vereinzelte Wolken bei 15 bis 27 Grad. Bei 29 bis 32 Grad bleibt es mittags weiterhin sonnig. Am Abend bleibt der Himmel bei 25 bis 31 Grad heiter. Die Temperaturen sinken auf 19 bis 24 Grad in einer bewölkten Nacht ab. Die Aussichten für den Donnerstag sind sonnig bei etwa 25 Grad.
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Zeit für die Sommerfrisur. Neuer Look und raus aus dem Winterfell. Im Tiergarten Halberstadt steht ein wichtiger Termin an. Bei sommerlichen Wetterverhältnissen wird es langsam Zeit für einen Friseurtermin. Die Alpakas bekommen nämlich ihren Sommerhaarschnitt. Doch bevor das passiert, sind erst die Schafe dran. Die Alpakas können schon erahnen, was auf sie zukommt, wenn sie über den Gehegezaun luschern. Freunde vom Frisieren sind die Alpakas zwar nicht, doch die Vorteile überwiegen. Mit ihrem dichten Fell kommen die Tiere gut durch die kalte Jahreszeit. Wenn die Temperaturen allerdings steigen, wird die Wolle schnell zu warm. Deshalb werden die Alpakas einmal im Jahr nach Vorgabe des Tierschutzgesetzes geschoren. Das Scheren übernimmt Stefanie Kauschus. Die erfahrene Schafsschererin schert Tiere auch auf internationalen Tierhöfen. Bevor die Arbeit beginnt, wird die Schermaschine noch geölt. Das sorgt dafür, dass die Klingen leicht laufen und nicht zu heiß werden. So kann die Wolle sauber und schnell entfernt werden. Sobald es zur Schur geht, werden die Tiere dabei vorsichtig festgehalten, damit alles sicher und ruhig ablaufen kann. Nicht jedes Alpaka ist vom Friseurtermin begeistert, besonders nicht beim ersten Mal, wie es diesmal der Fall war. Mit etwas Geduld und geübten Handgriffen ist die Arbeit aber schnell geschafft. Nach wenigen Minuten ist ein Tier fertig. Mehrere Kilogramm Wolle kommen dabei zusammen und kann später weiterverarbeitet werden, zum Beispiel zu Garn oder Filz. Für die Alpakas bedeutet die Schur vor allem eins: weniger Gewicht und mehr Abkühlung an warmen Sommertagen. Nun ist die Wolle ab und jetzt kann der Sommer kommen.

0: Neue Funktion: SOS Kinderdorf in altem Gebäude.
1: 30 Jahre stand sie leer und nun wird sie wieder mit Leben gefüllt. Die alte Villa in der Nienburger Straße in Bernburg bekommt jetzt endlich einen neuen Zweck. Das SOS Kinderdorf eröffnet einen neuen Standort. Neben dem bisherigen Gebäude wird nun ein neues angeschlossen.
2: Das Haus stand tatsächlich ewig leer und es wurde immer wieder auch verschmutzt und war auf jeden Fall nicht sehr schön anzusehen. Und deswegen haben wir uns vor ungefähr 6-7 Jahren auf den Weg gemacht und gedacht, naja, dann machen wir die Braut ein bisschen hübsch. Wir haben sie nicht nur ein bisschen hübsch gemacht, sondern die Fassade tatsächlich hergerichtet, auch Sicherungsmaßnahmen vorgenommen. Und dann waren wir aber sehr erfreut, dass noch während dieser Prozess nicht ganz abgeschlossen war, dass SOS Kinderdorf auf uns zugekommen ist und gesagt hat, wir würden gerne mal gucken. Und aus dem Gucken wurde ein, wir wollen es. Und das ist für uns ein Glücksgriff gewesen und wie wir heute auch gehört haben, auch für das SOS Kinderdorf.
1: Am 3. Juni war nun die große Eröffnungsfeier des historischen Gebäudes. Da die Anfrage an die Einrichtung immer mehr stieg, musste sich nach neuen Möglichkeiten umgesehen werden. Mit einem so großen Gebäude nebenan fiel dies aber schon bald ins Auge.
3: Ja gut, zunächst mal bot es sich ja an, direkt Nachbar zu unserem derzeitigen oder damaligen Gebäude zu sein, ist natürlich im wahrsten Sinne des Wortes naheliegend, dass man da sich umschaut und dort versucht zu expandieren. Das war eben dieses Gebäude in der Nienburger Straße. Ja gut, es stand vorher 30 Jahre leer, ist errichtet worden kurz nach Ende des 30-jährigen Krieges, hat also 350 Jahre auf dem Buckel. Und zwar sehr wohl bewusst, dass das mit Überraschungen gepaart sein wird, wenn wir ins Detail gehen. Wir waren mutig, wir sind es auch weiterhin mutig und haben gesagt, wir machen das. Die Nachbarschaft liegt nahe, wir sind Bernburg sehr verbunden. Ja, und wir haben in der Tat auch nochmal umplanen müssen, als die Planungen schon fast abgeschlossen waren. Wir entdeckten per Zufall einen Saal, den vorher keiner kannte. Und so haben wir dann nochmal umplanen müssen, haben dann ein betreutes Wohnen nicht mehr realisiert. Dafür aber diesen Saal der Öffentlichkeit geöffnet. Das heißt, dieser Saal, Pusteblume heißt er, der ist frei zugänglich für alle Bernburger und auch andere Menschen, die mal reinkommen wollen, auf einen Kaffee, mal sich unterhalten wollen, sich informieren wollen. Also wir haben Öffentlichkeit geschaffen, wir holen Menschen zu SOS in unser Kinderdorf hinein.
1: Knapp 500 Kinder werden sich täglich in der Einrichtung aufhalten. Ein großer Anstieg, welcher auch die Anzahl der Mitarbeitenden auf 170 erhöhe. Das neue Gebäude scheint also dringend nötig. Nun können dadurch aber auch neue Angebote geschaffen werden.
4: Also das Haus wird als erstes das Familiencafé Pusteblume beherbergen. Dann haben wir den Saal, der quasi zum offenen Bereich dazugehört, mit Beratungsraum. Dann haben wir in der unteren Etage die Verwaltung komplett dann sitzen und in der oberen und im Obergeschoss zwei Wohngruppen mit jeweils 8 Kindern.
1: Eine Besonderheit des Hauses ist der unverhoffte Saal und das Café Pusteblume. Beide sollen für die Öffentlichkeit geöffnet werden und so dem gemeinen Stadtbild zugutekommen.
4: Alle Bernburgerinnen und Bernburger sind eingeladen, dieses Café zu nutzen. Es ist ja direkt ein Familiencafé. Uns ist wichtig, dass auch jeder hierher kommen kann. Deswegen hatte ich vorhin auch gesagt, sich eine Tasse Kaffee leisten. Das heißt also, wir haben auch niedrige Preise, einfach auch, um das allen zu ermöglichen. Das Café wird nicht gewinnbringend betrieben, sondern es ist wirklich ein Zuschussgeschäft. Aber es ist uns wichtig, dass Familien hier sich aufhalten können. Das Außengelände wird alles noch dann hergerichtet. Hier wird auch ein Spielplatz sein für Kinder. Und der Saal soll nicht nur von Kindern genutzt werden, also der ist auch bespielbar. Sondern dann auch für die Öffentlichkeit Konzerte, Ausstellungen, Sitzungen. Vielleicht will auch jemand mal eine Hochzeit hier feiern. Und wenn man hinten den Vorraum sieht, das ist ja, sieht richtig schnucklig und urig aus, sage ich jetzt mal so. Ne?
1: So ganz fertig ist die Villa aber leider noch nicht ganz. Einige kleine Baustellen existieren noch. Hier ist das Ende aber auch schon in Sicht.
3: Richtig, es geht noch weiter. Hier in dem Haus haben wir noch ein paar Kleinigkeiten zu tun, werden am 1.7. und am 1.8. die anderen drei Bereiche noch integrieren und dann ist dieses Haus komplett. Aber dann werden wir anschließend das alte Bestandshaus, werden wir teilweise abreißen, neu bauen, auch ein klein bisschen erweitern, hinten die Außenanlagen miteinander verbinden. Das geht jetzt los, wenn wir hier fertig sind und das wird dann, ja, hoffen wir mal, Ende 27, Anfang 28 fertig sein.
1: Das Wichtigste an so einem Haus ist jedoch nicht, wie kleinteilig schön es restauriert wurde und welche Geschichte dahinter steckt. Es geht ja schließlich um die Kinder.
4: Ja, wir haben Kinder aus der anderen Wohngruppe hier drüben, die haben gesagt, ich möchte auch da reinziehen, aber die bleiben natürlich in ihrer Wohngruppe. Wir haben auch schon ein paar Kinder, wo wir wissen, die dann in dieses Haus ziehen werden. Also und die Kinder, die hier wohnen, die haben sich an mir gesagt, das ist sehr schön. Aber die können das Haus natürlich auch nutzen. Die dürfen hier rüberkommen. Die können hier auf dem Spielplatz genauso spielen wie die anderen Kinder. Also wie gesagt, da machen wir nicht irgendwo, dass wir sagen, stopp, das ist deins und das ist meins. Das ist unseres.
1: Mit der Eröffnung des neuen Gebäudes hat Bernburg einen großen Schritt in eine sozialere und kinderfreundlichere Zukunft getan. Mit 6,5 Millionen Euro natürlich ein kostspieliger Schritt. Doch durch viele Spender aus hauptsächlich Sachsen-Anhalt konnte hier ein wichtiges Zeichen für ein sozialeres Miteinander gesetzt werden.
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0: Am Mittwoch, dem 24. Juni, wird es bei heißen Temperaturen sonnig werden. In den Morgenstunden gibt es nur vereinzelte Wolken bei 15 bis 27 Grad. Bei 29 bis 32 Grad bleibt es mittags weiterhin sonnig. Am Abend bleibt der Himmel bei 25 bis 31 Grad heiter. Die Temperaturen sinken auf 19 bis 24 Grad in einer bewölkten Nacht ab. Die Aussichten für den Donnerstag sind sonnig bei etwa 25 Grad.
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2: Der schönste Töpfermarkt lädt ein. Keramik, Musik und Genuss auf dem Halberstädter Domplatz. Zum 16. Mal findet in Halberstadt erneut der Töpfermarkt Ton am Dom statt. Am 4. und 5. Juli verwandelt sich der Domplatz wieder in einem Treffpunkt für Kunst, Handwerk und Kultur. Töpfermeister aus ganz Deutschland zeigen ihre Arbeiten, Besucher können den Handwerkern über die Schulter schauen und besondere Keramik entdecken. Neben den Ständen gibt es ein buntes Rahmenprogramm. Im Dom finden Konzerte statt, die Museen rund um den Domplatz können kostenlos besucht werden und auch ein nostalgisches Riesenrad gehört wieder zum Fest.
3: Ja, 30 Jahre Töpfermarkt, 16 Jahre Ton am Dom. Was macht die Besonderheit dieser Veranstaltung aus?
4: Die Besonderheit ist eigentlich, dass wir es geschafft haben, jedes Jahr wieder 50 Werkstätten aus ganz Deutschland und teilweise aus dem Ausland hier auf diesem Platz zu bringen und einen tollen Töpfermarkt zu veranstalten. Mit Hilfe der Stadt natürlich auch, sonst würden wir das gar nicht stemmen.
2: Am Samstag, dem 4. Juli, eröffnet Oberbürgermeister Daniel Zarata die Veranstaltung. Danach besuchen die Traditionsfiguren Gleim und Spiegel den Markt und für die Gäste gibt es viele kulinarische Angebote inklusive musikalischer Unterhaltung. Am Abend wird der Domplatz zur Freiluftbühne. Musiker Danny Hertel und Pianist Mr. Smith sorgen mit Blues und Live-Musik für Stimmung. Ein weiterer Höhepunkt ist die Premiere des Theaterstücks Achtsam Morden im Kreuzgang der Liebfrauenkirche. Auch Freunde der Harzer Wandernadel kommen auf ihre Kosten. Am Stand der Touristinformation wird es einen exklusiven Sonderstempel geben. Für die Zukunft vom Ton am Dom wurde ebenfalls ein wichtiger Schritt eingeleitet. Die langjährigen Organisatoren Uwe Schellbach und Hans-Georg Grube übergeben die Verantwortung an die Familie Grundmann aus Schierke.
3: Jetzt haben Sie da einen Krug in der Hand. Was hat denn der zu bedeuten?
5: Also das ist der Innungskrug von der Innung Sachsen-Anhalt. Die Innung besteht aus 14, 15 Werkstätten etwa. Dieser Krug wanderte immer von einem Töpfermarkt zum anderen, und zwar Märkte, die Innung ausgerichtet hat. So, jetzt haben wir den hier bei uns in Halberstadt. Und mit diesem Krug werden am ersten Tag des Töpfermarktes alle Töpfer begrüßt. Der Krug ist dann mit Wein gefüllt natürlich. Und es wird eingeschenkt und angestoßen auf einen erfolgreichen Markt.
3: Und diesen Krug haben Sie heute weitergegeben an die Frau Grundmann, denn die wird diesen Töpfermarkt hier übernehmen. Warum?
5: Wir sind der Meinung, wir haben das jetzt 30 Jahre gemacht. Wir sind in dem Alter, wo man gut aufhören kann. Und Frau Grundmann, hoffen wir, wird es noch eine ganze Weile nach uns machen.
3: Ja, Frau Grundmann, warum haben Sie denn diesen Töpfermarkt übernommen? Was hat Sie daran gereizt?
6: Herr Grube und Herr Schellbach sind auf uns zugekommen, weil sie einen Nachfolger suchten. Wir haben uns das natürlich auch erstmal ein bisschen überlegt, weil wir ja auch noch nicht genau so wussten, was kommt auf einen drauf zu. Und dann haben wir uns aber letztes Jahr dazu entschieden und ja, sind ab nächsten Jahr dann die neuen Ansprechpartner und Organisatoren.
2: Bis zum 1. Juli-Wochenende bleibt noch genug Zeit, sich auf den 16. Töpfermarkt in Halberstadt vorzubereiten. Für ausreichend Programm ist gesorgt, fehlen nur noch neugierige und gut gelaunte Besucher.

0: Die ehemalige Grenzübergangsstelle Marienborn ist heute ein Flächendenkmal und soll an die überwundene deutsche Teilung erinnern. Zum Anlass der 30. Wiederkehr der deutschen Einheit wurde dieser Tage eine umfassend überarbeitete Ausstellung ihrer Bestimmung übergeben, die verschiedenste Aspekte dieses Areals betrachtet. Das Ereignis würdigend nahmen sowohl Landtagspräsidentin Brakebusch als auch Ministerpräsident Haseloff an der feierlichen Eröffnung teil. Gut 650.000 Euro hat man in umfassende Sanierungs- und Umbaumaßnahmen investiert, sowie in die Gestaltung der multimedialen Ausstellung, die nun einen umfassenden Überblick über die Geschichte dieses Areals gibt. Für viele Ostdeutsche ist diese Grenze mit ihrem ersten Übertritt in die Bundesrepublik verbunden. Hier in Marienborn war es die Ärztin Annemarie Reffert, die uns ihre Geschichte im Herbst 2009 erzählte, denn sie war die erste überhaupt, die am 9. November die DDR-Grenze passierte.
1: Also es ist recherchiert worden, dass ich als erste DDR-Bürgerin über die innerdeutsche Grenze gefahren bin mit sozusagen Genehmigung oder mit Zulassen der Behörden.
0: Wie kommt man denn darauf, da einfach loszufahren?
1: Na, ich bin sehr impulsiv. Ich kannte das Bollwerk her von meinen medizinischen Tätigkeiten, die ich hier manchmal an der Grenze ausüben musste. Und da habe ich gesagt, das kann ich mir nicht vorstellen, dass die so plötzlich auf sein soll. Am liebsten würde ich es probieren. Und unsere 15-jährige Tochter saß mit auf dem Sofa und hat gedrängelt, oh ja, Mutti, lass uns das probieren. Und dann habe ich noch ein paar dienstliche Verpflichtungen reguliert und dann haben wir inzwischen noch Tagesschau gesehen, das dritte Mal. Und dann konnte ich mich also nicht verhört haben, dann war losgefahren.
0: Und dann sind Sie einfach in Westen rüber und was war da los?
1: Da war gar nichts los. Ich war ja froh, dass ich die Grenze hier passieren konnte, wäre am liebsten gleich umgedreht. Ja. Dann habe ich aber gedacht, kannst du nicht machen, dann bist du Provokateur, so wie es damals ausgelegt wurde. Und habe gesagt, wir drehen eine Runde in Helmstedt und dann fahren wir zurück.
0: Und wie Sie wieder zurückkamen, was war dann?
1: Da wussten die noch wieder nichts in der Einreise, da musste ich dann wieder mich hinstellen im Auto und warten. Der schickte dann seinen diensthabenden Offizier, der nahm mich mit rein in seine Stube und da waren noch zwei oder drei andere. Und denen musste ich erzählen, wieso ich jetzt schon wieder hier stehe. Weil die nicht glaubten, ich bin gerade erst ausgereist und du wieder einreise, das war denen völlig fremd.
0: Fing es dann nicht schon langsam an, dass sich das vor der Grenze dann noch staute?
1: Ach, überhaupt nicht. Es war alles noch menschenleer. Selbst als wir nach Magdeburg zurückgefahren sind, war die Autobahn noch leer.
0: Seit 30 Jahren ist Deutschland nun wieder vereinigt. Die Gründe für die Teilung lagen im Ausgang des Zweiten Weltkriegs, als die vier Siegermächte beschlossen, das Deutsche Reich in vier sogenannte Besatzungszonen aufzuteilen und weite Teile des Osten Deutschlands wurden polnisches oder tschechisches Staatsgebiet. Die Einigkeit der vier Siegermächte USA, England, Frankreich und Sowjetunion ging jedoch schon kurz nach dem Kriegsende verloren und die Demarkationslinie zwischen den sich herausbildenden Blöcken wurde zum Grenzverlauf, später auch gern als eiserner Vorhang bezeichnet. Auf beiden Seiten standen sich hochgerüstete Atommächte gegenüber, über ihren Einflussbereich wachend. So die historische Situation zu Beginn der 1950er Jahre, als diese Grenze spätestens mit der Gründung der beiden deutschen Staaten noch undurchlässiger wurde als zum Zeitpunkt ihrer Festlegung. Durch den Sonderstatus von Berlin als ebenfalls viergeteilte Stadt mussten zumindest für die Alliierten Transportwege freigehalten werden. An der ehemaligen Reichsautobahn 4, der heutigen A2, verlief die Grenze zwischen Helmstedt und Marienborn und hier entstand bereits kurz nach Kriegsende, am 1. Juli 1945, ein erster Kontrollpunkt, sowohl für den Fahrzeug- als auch für den Eisenbahnverkehr. Die Ausstellung zeigt, wie die Verschärfung des Verhältnisses links und rechts des Eisernen Vorhangs zu einem immer weiteren Ausbau der Grenzschutzanlagen führte. Vor allem wegen des erhöhten Personenreiseverkehrs zwischen der Bundesrepublik und West-Berlin wurde zwischen 1972 und 1974 die Grenzübergangsstelle massiv ausgebaut. Ursache war die Unterzeichnung des Grundlagenvertrags zwischen der DDR und der BRD, die eine erhebliche Erweiterung der Kapazitäten zur Personenkontrolle zur Folge hatte.
2: Also hier alleine auf dieser Grenzübergangsstelle waren knapp 1000 Personen beschäftigt im Dreischichtsystem. Der höchste Anteil Personen davon waren tatsächlich die Kontrolleure des Ministeriums für Staatssicherheit. Die haben hier die Pässe kontrolliert, Identitäten festgestellt, Visa erteilt, Fahndungsmaßnahmen und Ähnliches eingeleitet. Die hatten Uniform der Grenztruppen an. Ja, also der Reisende und die Reisenden sollten nicht wissen, dass sie vom Geheimdienst kontrolliert werden, sondern war ganz normal, wie es auch an anderen Grenzen ist, beispielsweise eine Grenzpolizei oder eben eine Grenztruppe. Dann waren die tatsächlichen Grenztruppen, das waren relativ wenige. Das waren eben diejenigen, die hier sozusagen für den Schutz der Anlage zuständig waren und für den reibungslosen Ablauf der Kontrollhandlung, die sozusagen auf dem Turm saßen und alles bewacht haben und im Umkreis. Dann gab es die Zöllner, die sozusagen ihren Zolldienst verrichtet haben, also einerseits geschaut haben nach wirtschaftlichen Gütern, die nicht ein- oder ausgeführt werden durften, die vor allen Dingen aber, und das ist wieder eine Besonderheit hier, geschaut haben nach sogenannter politischer Propaganda, also Sachen, die DDR nicht im Land haben wollte, Informationen beispielsweise in Tageszeitungen und so weiter. Und dann natürlich ein ganz, ganz wichtiges Arbeitsfeld, auch der Zöllner, die Verhinderung von Fluchten.
0: So nimmt natürlich auch dieser Punkt einen wichtigen Raum in der Ausstellung ein, aber man beschränkt sich nicht nur auf die Betrachtung des ostdeutschen Grenzregimes, sondern auch auf das der Bundesrepublik. Denn auch in Helmstedt war eine umfangreiche Kontrollstation eingerichtet. Hierbei ging es wohl vor allem um den Warenverkehr. So mussten die westdeutschen Zöllner verhindern, dass Waren ausgeführt wurden, die auf den Embargo-Listen der NATO-Staaten standen. Und auch der Einreiseverkehr nach der ostdeutschen Grenzöffnung wurde hier eine Zeit lang überwacht. Das war aber schnell nach der Wende überflüssig geworden und man entschloss sich, zumindest Teile der ostdeutschen Grenzanlagen zu erhalten und als Museum zu betreiben.
3: Denn ich habe eigentlich, als die Grenzöffnung war, war ich eine derjenigen, die gesagt haben, alles muss weg. Wir wollen nichts mehr sehen von dem, was uns daran erinnert, was wir viele, viele Jahre ertragen mussten. Heute bin ich froh, dass es ganz viele Menschen gegeben hat, die gesagt haben, nein, wir müssen das erhalten für die Nachwelt. Und ich bin ganz bestimmt auch eine derjenigen, die hier viel mit aktiv gewirkt haben, dass es tatsächlich auch bleibt. Und für die Nachwelt, für viele junge Leute, für viele Ältere, die nie was mit der Teilung Deutschlands zu tun hatten, ist das einfach ganz, ganz wichtig, dieses doch aufzuarbeiten.
0: Der Ausstellung gelingt das ganz gut, die verschiedensten Aspekte dieses Objekts darzustellen. Freilich werden viele Fakten nur kurz angerissen. Zu umfangreich ist die komplexe Historie. Dem interessierten Besucher steht aber nicht nur die Ausstellung zur Verfügung, denn auf dem Gelände sind noch zahlreiche andere Objekte zur Besichtigung freigegeben.
2: Es gibt natürlich eine ganze Reihe Stellen, die hier auf dem Gelände erhalten geblieben sind. Zum Beispiel die Wechselstube ist noch im originalen Zustand. Wir haben eine Baracke zum Beispiel, wo eben die Stasi-Leute drin saßen, die Passkontrolleure. Im Zollbereich haben wir originalgetreu erhaltene Bereiche, jawohl.
0: Zumindest ist bisher das Interesse an diesem Ort nach wie vor ungebrochen. Allein seit der Wiedereröffnung nach der Corona-Zwangspause Anfang Mai nutzten 8000 Besucher das Angebot, die Gedenkstätte zu besichtigen. Wenn wir sie jetzt auch neugierig machen konnten, dann sollten sie wissen, dass hier täglich zwischen 10 und 17 Uhr geöffnet ist.

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0: Für den Donnerstag sind sonnig bei etwa 25 Grad.
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0: Stimmen aus dem Harz. Wie steht es um die Wirtschaft im Landkreis? In den Barockgärten in Blankenburg fand zum fünften Mal das Sommerfest der Harzer Wirtschaft statt. Viele Menschen aus den Unternehmen aus dem Landkreis treffen sich hier, um in Gespräche zu kommen. Bei entspannter Musik und gegebener Verpflegung konnten hier Netzwerke geknüpft oder ausgebaut werden. Zu den Gästen gehörten auch wichtige Namen in der Politik. Ministerpräsident Sven Schulze war, wie in den vergangenen Jahren, wenn auch mit anderer Funktion als Wirtschaftsminister, vor Ort.
2: Ich bin ja immer bei diesen Treffen dabei gewesen, schon als Wirtschaftsminister, und ich halte es für eine Selbstverständlichkeit, dass ich natürlich als Ministerpräsident auch komme. Denn gute Arbeit für Sachsen-Anhalt kann ich als Ministerpräsident nicht vom Schreibtisch in Magdeburg aus machen, sondern nur, wenn ich vor Ort bin, mit den Unternehmen spreche, mit den Unternehmern spreche, mit deren Mitarbeitern auch ins Gespräch komme, über die Ideen spreche, die ich für Sachsen-Anhalt habe, auch im Bereich Wirtschaft, aber auch die Rückmeldung von denen kriege, wo ich schon auf dem richtigen Weg bin oder wo ich vielleicht noch etwas verändern muss. Und das mache ich heute hier in Blankenburg, das mache ich aber eigentlich fast jeden Tag, wenn ich in Sachsen-Anhalt unterwegs bin.
0: Ebenfalls ein wichtiger Gast war der Landrat des Landkreis Harz, Thomas Balzerowski. Gemeinsam mit dem Bürgermeister der Stadt Blankenburg, Heiko Breithaupt, begrüßten sie auf der Bühne die Gäste und gaben einen kleinen Ausblick. Der Landrat sieht konkrete Probleme in seinem Landkreis, die man angehen muss.
3: Selbstverständlich. Also die Lage der Wirtschaft ist angespannt bis schlecht. Wir haben eine Rezession in Deutschland. Selbst wenn man sagt, ein Mini-Wachstum, was auch initiiert ist durch die Milliarden der Bundesregierung, sprechen wir von einer Rezession. Der Landkreis Harz hat von 2025 bis 2026 1.000 sozialpflichtige Arbeitsplätze verloren. Die Arbeitslosenquote ist um 1% gestiegen und da kann man nicht davon reden, dass wir eine gute Lage haben.
0: Zu diesen unangenehmen Daten gehört aber auch der Blick über den Landkreis hinaus. Geprägt werden diese Probleme von weltpolitischen Entscheidungen. Preise steigen und dadurch wird das Leben teurer. Und das wiederum führt zu weniger Konsum und fehlender Kaufkraft der Menschen im Landkreis, so der Landrat. Dazu gehören ebenfalls Entscheidungen aus Berlin, die der Landrat nicht immer begrüßen kann.
3: Was ich an Herrn Merz gar nicht mag, sind Ankündigungen ohne die entsprechenden Handlungen. Vielleicht erstmal gar nichts sagen, sondern erstmal Dinge in die Wege leiten, auch umsetzen und dann verkünden und nicht andersrum. Ich glaube, das ist eine Grundtugend eines Politikers. Da hat er wahrscheinlich nicht aufgepasst.
4: Ja, also wenn man das wirklich hört, was dort an Reformen so alles kommt, dann ist mein erster Gedanke, was bedeutet das für mich, für das Unternehmen? Und zum Ergebnis komme ich, dass es dann ungünstiger wird, also teurer wird hier und da. Und das ist ein Signal, was ausgesendet wird, das ist nicht richtig. Da muss gegengesteuert werden.
0: Das Ziel ist also eine attraktive Lebenserhaltung im Landkreis Harz. Dazu gehört die Sicherung von Arbeitsplätzen. Erst kurz vor dem Sommerfest der Harzer Wirtschaft hatte der Ministerpräsident Sven Schulze deshalb ein wichtiges Gespräch.
2: Es ist ja so, dass ich, als die Entscheidung kam, Bohai Trimet und auch weitere Unternehmen, auch in Wernigerode, Harzgerode, stehen vor dem Aus, weil VW keine Aufträge mehr platziert. Da habe ich ja persönlich den Vorstand angerufen und habe Ideen präsentiert, wie man das doch noch retten kann. Und VW, Volkswagen hat gesagt, okay, das hört sich plausibel an. Wir setzen uns mit Ihnen, Herr Schulz, an einen Tisch in die Staatskanzlei. Ich habe damals eingeladen und wir haben jetzt Zeit bekommen. Wir haben Unterstützung auch finanziell von Volkswagen bekommen für Harzgerode, auch damit für die anderen Standorte in Wernigerode. Und jetzt haben wir heute ein weiteres Gespräch gehabt, wo wir die Entscheidungen der letzten Wochen und auch die Fortschritte der letzten Wochen besprochen haben. Ich denke, aktuell sind wir auf einem vernünftigen Weg. Wir sind auf einem Weg, der dazu beitragen kann, wenn er am Ende wirklich erfolgreich ist, dass diese Standorte eine Zukunft haben und damit diese Jobs hier auch im Harz gehalten werden.
0: Die Wirtschaft im Harzkreis ist also neben der schlechten Stimmung dennoch stark. Eine Wirtschaft, die zusammenarbeiten kann und sich durch Krisen kämpft, wenn es darauf ankommt. Und genau dafür ist dieser Abend da.
5: Zunächst mal wird man sehr viele gute Eindrücke mit nach Hause nehmen, weil hier sich eine Harzer Wirtschaft präsentiert, die ja sehr selbstbewusst sagt, wir entwickeln diesen Landkreis und die Wirtschaft in diesem Landkreis nach vorne Wir haben da ein funktionierendes Handwerk, funktionierende

0: Gewerbe, auch Industriebetriebe. Und die feiern einmal im Sommer zusammen. Ein guter Anlass, um sich auszutauschen.
1: Ja, ich glaube, es ist wichtig, weil die Unternehmerinnen und Unternehmer und ihre Partner hier ein gutes Format haben, sich auszutauschen. Das klingt vielleicht erstmal gar nicht so naheliegend, aber im Geschäftsalltag kommt es im Jahr gar nicht so oft dazu, dass man sich sieht, trifft und vor allem auch die Verbindung zur Politik hält, sowohl hier zur Kommunalpolitik als auch zur Landespolitik. Und da ist das, glaube ich, hier ein ganz gutes und entspanntes Format. Und wir alle führen hier wichtige Gespräche. Und ich kann Ihnen auch aus eigener Erfahrung sagen, also an diesem einen Abend kann man mitunter mehr Absprachen treffen als im ganzen Monat.
2: Na, Blankenburg ist ja ein Spiegel von Sachsen-Anhalt auch. Und wenn man durch die Unternehmen mal sich umhorcht, da hört man schon die eine oder andere Kritik. Also mies wäre vielleicht ein bisschen zu viel des Guten. Wir sind hier in Blankenburg, genauso wie im Landkreis Harz, in einer Region, wo viel zusammengearbeitet wird. Es existieren Netzwerke, die sehr gut funktionieren. Und da kann man auch sich gegenseitig mal austauschen, Probleme miteinander diskutieren und so dann auch ein bisschen nach vorne gucken und positive Stimmung verbreiten.
3: Also wenn ich aktuell schaue, diskutiere und bespreche ich mit potenziellen Investoren gerade etwa ca. 1 Milliarde Euro, die hier in Sachsen-Anhalt in den nächsten Monaten investiert werden kann, beziehungsweise wo es Entscheidungen gibt für Sachsen-Anhalt. Es gibt ein größeres Projekt hier, beispielsweise auch im Harzkreis. Es gibt weitere Projekte auch im Mansfeld-Südharz, also in der Region hier. Wir wissen, Daimler Truck ist groß und wird vielleicht noch größer werden. Aber wichtig für uns ist immer die mittelständische Wirtschaft. Die Unternehmen, die Sachsen-Anhalt in den letzten Jahrzehnten groß gemacht haben, die mittelständischen Unternehmen mit 5, 10 oder 15 Mitarbeitern, das ist Priorität Nummer 1 meiner Arbeit.
4: Gespräche gab es an diesem Abend eine Menge. Viele Gäste hatten sich hier getroffen. Zum 5. Mal war das Sommerfest der Harzer Wirtschaft ein Erfolg und das wird es sicher auch in den kommenden Jahren bleiben.

0: Schulausstellung. Historische Aufzeichnungen der Frankischen Stiftung.
1: Die Vorgesetzten sind der Direktor, dann der Inspektor, die Informatores, und zwar zum Teil die Ordinatorii und die Extraordinatorii, die aber nur auf bedürftigen Fall zu einiger Information genommen werden dürfen. So etwas zu wissen war sicher wichtig für Schüler an den Frankischen Stiftungen, aber auch für deren Eltern, die ihre Söhne nach Halle zur Schule schickten. So zu lesen auf einem gedruckten Papier zur Einrichtung des Pädagogii Regii zu Blaucher an Halle aus dem Jahr 1710. Es ist das erste Dokument einer kleinen Kabinettausstellung in der Historischen Bibliothek der Frankischen Stiftungen und diente vor 300 Jahren zur Akquirierung neuer Zöglinge, wurde also an die Eltern versandt, die ihren adligen Nachwuchs doch bitte nach Halle zu Franke in die Schule schicken sollten.
2: Also die Prozentverhältnisse ändern sich im Laufe des 18. Jahrhunderts, aber man kann schon sagen, fast 50-50 sind es Adelsfamilien. Nicht nur Adlige aus Brandenburg-Preußen, sondern aus dem ganzen protestantischen Alten Reich kommen hier zusammen. Durchaus auch Familien des Reichsadels, also Familien der Reichsgrafenschaft, sind hier prominent vertreten und schaffen damit für Franke eben auch eine Möglichkeit, sozusagen seinen Einfluss über das eigene Territorium hinaus in die gesamte protestantische Adelswelt im Reich zu verbreiten. Und im Gegenzug sieht man das Interesse dieser Adelsfamilien am Pietismus eben darin, dass sie ihre Schüler hierher schicken. Die andere Hälfte, die allerdings immer kleiner wird, der Adelsanteil wird im Laufe des 18. Jahrhunderts größer in der Schülerschaft, sind eben nicht adlige Mitglieder von Eliten. Manches sind Gelehrtenfamilien, aber das ist eher die Ausnahme, weil das Schulgeld zu hoch ist. Aber eben auch Familien der Kaufmannschaft schicken Kinder gerne hierher. Und hier hat man auch einen ziemlich internationalen Kreis. Also es sind zwar deutsche Kaufleute, aber die können auch in Riga sitzen beispielsweise. Also es sind mehrere Schüler aus dem Baltikum hier nach Halle geschickt worden ins Internat, um dann hier ihre Schulbildung zu bekommen.
1: Denen wurde hauptsächlich Latein beigebracht, aber auch in gewisser Weise Naturwissenschaften, denn als handwerkliche Arbeit waren die Schüler verpflichtet, Linsen zu schleifen, aus denen sie Fernrohre bauten, um den Nachthimmel zu beobachten. Auch in ein Planetarium wurde Geld investiert, um sich gegenüber anderen Bildungseinrichtungen zu profilieren. Denn so gab es beispielsweise Probleme bei den Schülerzahlen, die wegen des Siebenjährigen Krieges Mitte des 18. Jahrhunderts deutlich zurückgingen. Und mit Angeboten zur Astronomie entschieden sich wieder mehr Eltern, ihre Jungs nach Halle zu schicken.
2: Man kriegt aber die Kurve gegen in den letzten zwei Jahrzehnten des 18. Jahrhunderts wird es wieder besser, bis dann mit Napoleon dann sozusagen eine nächste Krisenphase eintritt, auch der Finanzierung des Geldes.
1: Denn die Ausbildung hier war teuer und nur sehr reiche Familien konnten sich das leisten. Auch wenn es innerhalb der ausschließlich männlichen Schülerschaft auch Unterschiede gab.
2: Und es ist also unterteilt, es gibt nicht einen Einheitstarif, sondern man kann gewissermaßen Elementarschulbildung am Königlichen Pädagogium buchen und Bildung Deluxe. Das können Sie in dieser Vitrine sehr gut nachvollziehen. Es gibt verschiedene Tische für die Verpflegung, die angeboten werden. Und das bessere Essen, das teurere Essen, ist in einem Raum hier angegeben. Und dann gibt es den Massentisch und dann gibt es noch eine Zwischenstufe. Und das heißt, es gibt sozusagen verschiedene Tarife, erste, zweite, dritte Klasse. Alle sind teuer, aber sie können auch noch einen besonderen Luxus hier sich gönnen und dann zahlen sie aber mehr.
1: Solche Informationen kann man sich hier erlesen und man bekommt dabei einen Eindruck vom damaligen Schulwesen für zukünftige Eliten. Recherchiert und zusammengestellt übrigens im Rahmen eines studentischen Projektes.
2: Also regelmäßig werden diese Veranstaltungen durchgeführt, schlicht weil sie bei uns in der Prüfungsordnung Gott sei Dank enthalten sind, mit dem Ziel, dass Studierende eben auch mal drüber nachdenken, wie man historische Phänomene einer größeren Öffentlichkeit vermitteln kann. Dieses konkrete Thema liegt zum einen daran, dass wir hier mit der Überlieferung der Frankischen Stiftung einen reichen Schatz bergen, der in vielerlei Hinsicht der Öffentlichkeit nicht so bekannt ist. Das Königliche Pädagogium kennen vielleicht manche vom Namen, aber wie genau es aufgebaut war und die Besonderheiten sowohl des Unterrichts als auch der Zusammensetzung der Lehrerschaft oder der Studierenden, das dürfte nur Experten klar sein. Und das gibt hinreichend Stoff, um das hier auf interessante Weise für die Öffentlichkeit aufzubereiten.
1: Neben der in 5 Abteilungen gegliederten Ausstellung, die den Einblick in Originaldokumente erlaubt, wurde auch ein Audioguide erarbeitet, der einen durch die kleine Exposition führt und erklärt, was man auf den Papieren zu lesen bekommt. Schließlich ist vieles auf Latein geschrieben, handschriftlich und dann auch noch in Buchstaben, die heute nur noch wenigen geläufig sind. Es gibt aber auch ein Druckwerk in Form eines Kataloges, der dabei hilft, das Gesehene und Gehörte noch einmal zu vertiefen. Bis zum 4. April des kommenden Jahres könnte man die Ausstellung noch besuchen.
0: Hashtag Blickwechsel. Das Schlossfest zum 7. Mal.
3: In Köthen fand auch dieses Jahr das hoch angesehene Schlossfest mit dem Hashtag Blickwechsel statt. Das Fest lockte Leute von nah und fern in die Bachstadt und hatte auch dieses Jahr ein großes Sortiment an Ständen und Aktivitäten für kleine sowie große Gäste parat gestellt.
4: Wir sind heute bei unserem Schlossfest, das mittlerweile schon seit 2019, also im 7. Jahr, stattfindet. Und ja, wir haben hier heute ein ganz buntes Angebot. Es ist sehr viel los, wir haben Flohmarkt, wir haben ganz viele unterschiedliche aktive Vereine, die hier dabei sind. Und ja, auch ein buntes Programm auf der Bühne. Also es ist ja schon immer eigentlich ein Fest für Vereine, die hier teilnehmen. Und wir sprechen die quasi an und bleiben immer in Verbindung und haben jetzt diesmal eben auch wieder fast 30 Gruppen und Initiativen gefunden, die hier mitmachen wollen. Und zum Teil haben die das schon ganz oft gemacht. Manche Vereine sind ganz neu dabei und die organisieren sich selbst, die bringen ihre eigenen Ideen ein und wir bilden quasi hier diesen Rahmen, in dem wir das Schloss eben vorbereiten und den Schlosspark. Und ja, ansonsten sind die eben alle dabei und unterstützen dieses Fest mit ihren eigenen Ideen.
3: Eine der Dinge, für die das Schlossfest bekannt ist, ist die große Spanne an Aktivitäten, die angeboten werden. Von regulären Bühnenprogrammen bis hin zu Grundlagen im Skaten sowie Yoga und Co. ist alles vorhanden gewesen.
4: Also wir haben heute wieder ganz unterschiedliche Themen. Ich finde, das macht das hier so aus. Wir haben zum einen eben so für die Jugend verschiedene Themen. Wir haben einen Manga-Tag dabei, den hatten wir letztes Jahr schon mal. Wir haben eine Skate-Rampe im Schlosspark, aber wir haben auch Yoga dabei, ganzheitliche Medizin, den Hundesport, eben ein ganz abwechslungsreiches Bühnenprogramm mit ganz unterschiedlichen Themen. Wir haben Chöre und die Musikfreunde von der Musikschule. Also es ist wirklich für jeden was dabei und das macht das hier so besonders, weil jeder sich wiederfinden kann in jedem Alter sozusagen.
3: Die Größe des Schlossfestes lockte auch den MDR nach Köthen. Doch nicht nur wegen des Schlossfestes, der Besuch hatte einen größeren Hintergrund. Volkert Ude erklärt.
5: Der MDR war heute auch mit dabei, weil die einen Film vorbereiten über Köthen, 45 Minuten lang, wo die Stadt porträtiert werden soll, was es hier alles gibt, welche Menschen hier aktiv sind, was es zu sehen gibt, was es zu erleben gibt. Und der wird am 18. August im MDR Fernsehen laufen und wir werden wahrscheinlich kurz vorher hier noch eine Filmpremiere haben, nur für uns hier in Köthen.
3: Auch in diesem Jahr war der Schlosspark von Anfang bis Ende gefüllt mit Besuchern, sei es nur zum Durchschauen oder zum Mitmachen bei Veranstaltungen. Das Schlossfest mit dem Hashtag Blickwechsel bleibt ein wichtiges Fest für die Bachstadt. Auch der Schlossbund gab sich an diesem Tag mit den Besucherzahlen zufrieden.
4: Ja, also wir sind zufrieden. Es kommen immer wieder neue Menschen dazu, überall ist viel los, also jeder guckt sich hier um. Und dadurch, dass der ganze Schlosspark gespielt wird, verteilt sich das natürlich ein bisschen. Aber das ist schon das Schöne auch, man steht sich halt nicht so von Füßen, es ist nicht so übervoll, dass man eben nicht rankommt an die einzelnen Stände und man kann sich eben ausprobieren in allem, was es hier gibt.
0: 5 Meilensteine der Technik aus dem Technikmuseum Magdeburg. Heute der Hans-Grade-Eindecker von 1909.
1: Es entwickelt sich das Flugwesen, so zumindest zu Beginn des 20. Jahrhunderts, als motorisierte Flugzeuge anfingen, die Lüfte zu erobern. Um diese Entwicklung zu beschleunigen, wurde 1908 der Landspreis der Lüfter ausgeschrieben. 40.000 Mark gab es für den ersten Deutschen, dem es gelang, zwei 1.000 Meter voneinander entfernte Punkte in Form einer 8 anzufliegen und schließlich wieder zur Startlinie zurückzukehren. Der erste, dem das gelang, war Hans Grade, und zwar mit diesem Flugzeug. Am 30. Oktober 1909 gelang ihm mit der Libelle, einem von ihm selbst konstruierten Eindecker, den vorgeschriebenen Parcours einmalig zu umrunden, und gleich am folgenden Tag umrundete er diese Strecke mehrfach. Herzstück des Flugapparates war der von ihm ebenfalls selbst konstruierte Vierzylinder-Zweitaktmotor. Das im Museum ausgestellte Fluggerät ist ein Nachbau, allerdings unter der Verwendung von Originalteilen. Genau gegenüber hängt noch ein Nachbau eines Hans-Grade-Flugzeugs, mit dem er ein Jahr zuvor Flugversuche unternahm.
6: Ja, das Besondere ist, was die Objekte selber angeht, es sind zum Teil Originalteile verbaut, also die sind schon ein paar Jährchen alt. Die Flugzeuge machen Sinn, wenn man sie mal vergleicht. Also das, was direkt hinter uns ist, das ist der Flieger, mit dem Hans Grade den ersten Motorflug in Deutschland durchgeführt hat, 1908. Das waren ein paar hundert Meter, die sehr holprig waren. Also der Herr Grade, der hat festgestellt, das, was er da gebaut hatte, das flog nicht besonders gut. Also er hat zum Beispiel gemerkt, dass bei seinem Dreidecker die Tragflächen viel zu weit unten waren. Die haben ja damals noch keine Landebahn und eine Startbahn gehabt, so wie wir das heute kennen. Die sind auf dem Acker gestartet. Und er hat festgestellt, dass der Flügel gerne mal hängen blieb, wenn es eine kleine Erhebung gab auf dem Boden. Dann hat er festgestellt, er hatte den Motor direkt vor sich sitzen. Das heißt, die ganzen Abgase, die Wärme, die kriegte er voll ab. Und er hat seine Konstruktion bedeutend leichter gemacht. Das sind so die drei Dinge. Das war auch gerade so die Leichtigkeit, das war immer gerades Markenzeichen. Er ist dann später auch im Automobilbau aktiv gewesen. Es musste immer leicht sein, aerodynamisch sein und ja, daran hat er festgehalten.
1: Auf der Grundlage der Libelle entstanden später weitere Flugapparate. Er beschäftigte sich aber auch mit dem Fahrzeugbau, immer beeinflusst durch seine Erkenntnisse mit dem Leichtbau und angetrieben mit Motoren aus eigener Produktion.
6: Also gerade gehört in der Anfangszeit sicherlich zu den Pionieren. Ich finde, man kann ihn ganz gut tatsächlich mit Carl Benz vergleichen. Er hat eine Entwicklung angestoßen, er hat sie auch ein bisschen mitgeprägt und dann aber irgendwann hat er so ein bisschen die Fühlung verloren. In dem Moment, wo die Flugzeuge aus Metall gebaut worden sind, dem hat sich gerade verweigert. Das war nicht so sein Ding. Gerade hat zeitlebens immer auf Leichtbau gesetzt und ist dann irgendwann von Konstruktionen von Junkers beispielsweise auch überholt.

0: geholt worden. Aber in dieser Pionierphase, Anfang des 20. Jahrhunderts, da ist seine Rolle nicht groß genug zu denken.
1: Der Eindecker Libelle gilt bis heute als erstes deutsches wirklich flugfähiges Flugzeug. Der Zweitaktmotor hatte damals 16 PS Leistung und es wurden 80 Stück der segeltuchbespannten Holzkonstruktion gebaut. Weitere verwendete Materialien waren Stahl- und Bambusrohre. Mit außenliegenden Seilen wurde die Konstruktion stabilisiert. Für 12.000 Mark konnte man damals das Flugzeug inklusive der Ausbildung kaufen. Billiger konnte man sich damals nicht in die Luft begeben, wenn man nicht wie Hans Grade seine Flugzeuge selber baute.
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0: Am Mittwoch, dem 24. Juni, wird es bei heißen Temperaturen sonnig werden. In den Morgenstunden gibt es nur vereinzelte Wolken bei 15 bis 27 Grad. Bei 29 bis 32 Grad bleibt es mittags weiterhin sonnig. Am Abend bleibt der Himmel bei 25 bis 31 Grad heiter. Die Temperaturen sinken auf 19 bis 24 Grad in einer bewölkten Nacht ab. Die Aussichten für den Donnerstag sind sonnig bei etwa 25 Grad.
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Zeit für die Sommerfrisur. Neuer Look und raus aus dem Winterfell. Im Tiergarten Halberstadt steht ein wichtiger Termin an. Bei sommerlichen Wetterverhältnissen wird es langsam Zeit für einen Friseurtermin. Die Alpakas bekommen nämlich ihren Sommerhaarschnitt. Doch bevor das passiert, sind erst die Schafe dran. Die Alpakas können schon erahnen, was auf sie zukommt, wenn sie über den Gehegezaun luschern. Freunde vom Frisieren sind die Alpakas zwar nicht, doch die Vorteile überwiegen. Mit ihrem dichten Fell kommen die Tiere gut durch die kalte Jahreszeit. Wenn die Temperaturen allerdings steigen, wird die Wolle schnell zu warm. Deshalb werden die Alpakas einmal im Jahr nach Vorgabe des Tierschutzgesetzes geschoren. Das Scheren übernimmt Stefanie Kauschus. Die erfahrene Schafsschererin schert Tiere auch auf internationalen Tierhöfen. Bevor die Arbeit beginnt, wird die Schermaschine noch geölt. Das sorgt dafür, dass die Klingen leicht laufen und nicht zu heiß werden. So kann die Wolle sauber und schnell entfernt werden. Sobald es zur Schur geht, werden die Tiere dabei vorsichtig festgehalten, damit alles sicher und ruhig ablaufen kann. Nicht jedes Alpaka ist vom Friseurtermin begeistert. Besonders nicht beim ersten Mal, wie es diesmal der Fall war. Mit etwas Geduld und geübten Handgriffen ist die Arbeit aber schnell geschafft. Nach wenigen Minuten ist ein Tier fertig. Mehrere Kilogramm Wolle kommen dabei zusammen und kann später weiterverarbeitet werden, zum Beispiel zu Garn oder Filz. Für die Alpakas bedeutet die Schur vor allem eins: weniger Gewicht und mehr Abkühlung an warmen Sommertagen. Nun ist die Wolle ab und jetzt kann der Sommer kommen.

0: Neue Funktion SOS Kinderdorf in altem Gebäude.
1: 30 Jahre stand sie leer und nun wird sie wieder mit Leben gefüllt. Die alte Villa in der Nienburger Straße in Bernburg bekommt jetzt endlich einen neuen Zweck. Das SOS Kinderdorf eröffnet einen neuen Standort. Neben dem bisherigen Gebäude wird nun ein neues angeschlossen.
2: Das Haus stand tatsächlich ewig leer und es wurde immer wieder auch verschmutzt und war auf jeden Fall nicht sehr schön anzusehen. Und deswegen haben wir uns vor ungefähr 6-7 Jahren auf den Weg gemacht und gedacht, naja, dann machen wir die Braut ein bisschen hübsch. Wir haben sie nicht nur ein bisschen hübsch gemacht, sondern die Fassade tatsächlich hergerichtet, auch Sicherungsmaßnahmen vorgenommen. Und dann waren wir aber sehr erfreut, dass noch während dieser Prozess nicht ganz abgeschlossen war, dass SOS Kinderdorf auf uns zugekommen ist und gesagt hat, wir würden gerne mal gucken. Und aus dem Gucken wurde ein, wir wollen es. Und das ist für uns ein Glücksgriff gewesen und wie wir heute auch gehört haben, auch für das SOS Kinderdorf.
1: Am 3. Juni war nun die große Eröffnungsfeier des historischen Gebäudes. Da die Anfrage an die Einrichtung immer mehr stieg, musste sich nach neuen Möglichkeiten umgesehen werden. Mit einem so großen Gebäude nebenan fiel dies aber schon bald ins Auge.
3: Ja gut, zunächst mal bot es sich ja an, direkt Nachbar zu unserem derzeitigen oder damaligen Gebäude zu sein, ist natürlich im wahrsten Sinne des Wortes naheliegend, dass man da sich umschaut und dort versucht zu expandieren. Das war eben dieses Gebäude in der Nienburger Straße. Ja gut, es stand vorher 30 Jahre leer, ist errichtet worden kurz nach Ende des 30-jährigen Krieges, hat also 350 Jahre auf dem Buckel. Und zwar sehr wohl bewusst, dass das mit Überraschungen gepaart sein wird, wenn wir ins Detail gehen. Wir waren mutig, wir sind es auch weiterhin mutig und haben gesagt, wir machen das. Die Nachbarschaft liegt nahe, wir sind Bernburg sehr verbunden. Ja, und wir haben in der Tat auch nochmal umplanen müssen, als die Planungen schon fast abgeschlossen waren. Wir entdeckten per Zufall einen Saal, den vorher keiner kannte. Und so haben wir dann nochmal umplanen müssen, haben dann ein betreutes Wohnen nicht mehr realisiert. Dafür aber diesen Saal der Öffentlichkeit geöffnet. Das heißt, dieser Saal, Pusteblume heißt er, der ist frei zugänglich für alle Bernburger und auch andere Menschen, die mal reinkommen wollen auf einen Kaffee, mal sich unterhalten wollen, sich informieren wollen. Also wir haben Öffentlichkeit geschaffen, wir holen Menschen zu SOS in unser Kinderdorf hinein.
1: Knapp 500 Kinder werden sich täglich in der Einrichtung aufhalten. Ein großer Anstieg, welcher auch die Anzahl der Mitarbeitenden auf 170 erhöhe. Das neue Gebäude scheint also dringend nötig. Nun können dadurch aber auch neue Angebote geschaffen werden.
4: Also das Haus wird als erstes das Familiencafé Pusteblume beherbergen. Dann haben wir den Saal, der quasi zum offenen Bereich dazugehört, mit Beratungsraum. Dann haben wir

0: wir in der unteren Etage die Verwaltung komplett dann sitzen und in der oberen und im Obergeschoss zwei Wohngruppen mit jeweils 8 Kindern.
1: Eine Besonderheit des Hauses ist der unverhoffte Saal und das Café Pusteblume. Beide sollen für die Öffentlichkeit geöffnet werden und so dem gemeinen Stadtbild zugutekommen.
0: Alle Bernburgerinnen und Bernburger sind eingeladen, dieses Café zu nutzen. Es ist ja direkt ein Familiencafé. Uns ist wichtig, dass auch jeder hierher kommen kann. Deswegen hatte ich vorhin auch gesagt, sich eine Tasse Kaffee leisten. Das heißt also, wir haben auch niedrige Preise, einfach auch, um das allen zu ermöglichen. Das Kaffee wird nicht gewinnbringend betrieben, sondern es ist wirklich ein Zuschussgeschäft, aber es ist uns wichtig, dass Familien hier sich aufhalten können. Das Außengelände wird alles noch dann hergerichtet. Hier wird auch ein Spielplatz sein für Kinder. Und der Saal soll nicht nur von Kindern genutzt werden, also der ist auch bespielbar, sondern dann auch für die Öffentlichkeit Konzerte, Ausstellungen, Sitzungen. Vielleicht will auch jemand mal eine Hochzeit hier feiern. Und wenn man hinten den Vorraum sieht, das ist ja, sieht richtig schnucklig und urig aus, sage ich jetzt mal so. Ne?
1: So ganz fertig ist die Villa aber leider noch nicht ganz. Einige kleine Baustellen existieren noch. Hier ist das Ende aber auch schon in Sicht.
2: Richtig, es geht noch weiter. Hier in dem Haus haben wir noch ein paar Kleinigkeiten zu tun, werden am 1.7. und am 1.8. die anderen drei Bereiche noch integrieren und dann ist dieses Haus komplett. Aber dann werden wir anschließend das alte Bestandshaus, werden wir teilweise abreißen, neu bauen, auch ein klein bisschen erweitern, hinten die Außenanlagen miteinander verbinden. Das geht jetzt los, wenn wir hier fertig sind und das wird dann, na, hoffen wir mal, Ende 27, Anfang 28 fertig sein.
1: Das Wichtigste an so einem Haus ist jedoch nicht, wie kleinteilig schön es restauriert wurde und welche Geschichte dahinter steckt. Es geht ja schließlich um die Kinder.
0: Ja, wir haben Kinder aus der anderen Wohngruppe hier drüben, die haben gesagt, ich möchte auch da reinziehen, aber die bleiben natürlich in ihrer Wohngruppe. Wir haben auch schon ein paar Kinder, wo wir wissen, die dann in dieses Haus ziehen werden. Also, und die Kinder, die hier wohnen, die haben sich an, die haben gesagt, das ist sehr schön. Aber die können das Haus natürlich auch nutzen. Die dürfen hier rüberkommen. Die können hier auf dem Spielplatz genauso spielen wie die anderen Kinder. Also, wie gesagt, da machen wir nicht irgendwo, dass wir Sachen stoppen. Das ist deins und das ist meins. Das ist unseres.
1: Mit der Eröffnung des neuen Gebäudes hat Bernburg einen großen Schritt in eine sozialere und kinderfreundlichere Zukunft getan. Mit 6,5 Millionen Euro natürlich ein kostspieliger Schritt. Doch durch viele Spender aus hauptsächlich Sachsen-Anhalt konnte hier ein wichtiges Zeichen für ein sozialeres Miteinander gesetzt werden.
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0: Am Mittwoch, dem 24. Juni, wird es bei heißen Temperaturen sonnig werden. In den Morgenstunden gibt es nur vereinzelte Wolken bei 15 bis 27 Grad. Bei 29 bis 32 Grad bleibt es mittags weiterhin sonnig. Am Abend bleibt der Himmel bei 25 bis 31 Grad heiter. Die Temperaturen sinken auf 19 bis 24 Grad in einer bewölkten Nacht ab. Die Aussichten für den Donnerstag sind sonnig bei etwa 25 Grad.
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2: Der schönste Töpfermarkt lädt ein. Keramik, Musik und Genuss auf dem Halberstädter Domplatz. Zum 16. Mal findet in Halberstadt erneut der Töpfermarkt Ton am Dom statt. Am 4. und 5. Juli verwandelt sich der Domplatz wieder in einem Treffpunkt für Kunst, Handwerk und Kultur. Töpfermeister aus ganz Deutschland zeigen ihre Arbeiten, Besucher können den Handwerkern über die Schulter schauen und besondere Keramik entdecken. Neben den Ständen gibt es ein buntes Rahmenprogramm. Im Dom finden Konzerte statt, die Museen rund um den Domplatz können kostenlos besucht werden und auch ein nostalgisches Riesenrad gehört wieder zum Fest.
3: Ja, 30 Jahre Töpfermarkt, 16 Jahre Ton am Dom. Was macht die Besonderheit dieser Veranstaltung aus?
4: Die Besonderheit ist eigentlich, dass wir es geschafft haben, jedes Jahr wieder 50 Werkstätten aus ganz Deutschland und teilweise aus dem Ausland hier auf diesem Platz zu bringen und einen tollen Töpfermarkt zu veranstalten. Mithilfe der Stadt natürlich auch, sonst würden wir das gar nicht stemmen.
2: Am Samstag, dem 4. Juli, eröffnet Oberbürgermeister Daniel Zarata die Veranstaltung. Danach besuchen die Traditionsfiguren Gleim und Spiegel den Markt und für die Gäste gibt es viele kulinarische Angebote inklusive musikalischer Unterhaltung. Am Abend wird der Domplatz zur Freiluftbühne. Musiker Danny Hertel und Pianist Mr. Smith sorgen mit Blues und Live-Musik für Stimmung. Ein weiterer Höhepunkt ist die Premiere des Theaterstücks Achtsam Morden im Kreuzgang der Liebfrauenkirche. Auch Freunde der Harzer Wandernadel kommen auf ihre Kosten. Am Stand der Touristinformation wird es einen exklusiven Sonderstempel geben. Für die Zukunft vom Ton am Dom wurde ebenfalls ein wichtiger Schritt eingeleitet. Die langjährigen Organisatoren Uwe Schellbach und Hans-Georg Grube übergeben die Verantwortung an die Familie Grundmann aus Schierke.
3: Jetzt haben Sie da einen Krug in der Hand. Was hat denn der zu bedeuten?
5: Also das ist der Innungskrug von der Innung Sachsen-Anhalt. Die Innung besteht aus 14, 15 Werkstätten etwa. Dieser Krug wanderte immer von einem Töpfermarkt zum anderen, und zwar Märkte, die die Innung ausgerichtet hat. So, jetzt haben wir den hier bei uns in Halberstadt. Und mit diesem Krug werden am ersten Tag des Töpfermarktes alle Töpfer begrüßt. Der Krug ist dann mit Wein gefüllt natürlich. Und es wird eingeschenkt und angestoßen auf einen erfolgreichen Markt.
3: Und diesen Krug haben Sie heute weitergegeben an die Frau Grundmann, denn die wird diesen Töpfermarkt hier übernehmen. Warum?
5: Wir sind der Meinung, wir haben das jetzt 30 Jahre gemacht. Wir sind in dem Alter, wo man gut aufhören kann. Und Frau Grundmann, hoffen wir, wird es noch eine ganze Weile nach uns machen.
3: Ja, Frau Grundmann, warum haben Sie denn diesen Töpfermarkt übernommen? Was hat Sie daran gereizt?
6: Herr Grube und Herr Schellbach sind auf uns zugekommen, weil sie einen Nachfolger suchten. Wir haben uns das natürlich auch erstmal ein bisschen überlegt, weil wir ja auch noch nicht genau so wussten, was kommt auf einen drauf zu. Und dann haben wir uns aber letztes Jahr dazu entschieden und ja, sind ab nächsten Jahr dann die neuen Ansprechpartner und Organisatoren.
2: Bis zum 1. Juli-Wochenende bleibt noch genug Zeit, sich auf den 16. Töpfermarkt in Halberstadt vorzubereiten. Für ausreichend Programm ist gesorgt, fehlen nur noch neugierige und gut gelaunte Besucher.

0: Die ehemalige Grenzübergangsstelle Marienborn ist heute ein Flächendenkmal und soll an die überwundene deutsche Teilung erinnern. Zum Anlass der 30. Wiederkehr der deutschen Einheit wurde dieser Tage eine umfassend überarbeitete Ausstellung ihrer Bestimmung übergeben, die verschiedenste Aspekte dieses Areals betrachtet. Das Ereignis würdigend nahmen sowohl Landtagspräsidentin Brakebusch als auch Ministerpräsident Haseloff an der feierlichen Eröffnung teil. Gut 650.000 Euro hat man in umfassende Sanierungs- und Umbaumaßnahmen investiert, sowie in die Gestaltung der multimedialen Ausstellung, die nun einen umfassenden Überblick über die Geschichte dieses Areals gibt. Für viele Ostdeutsche ist diese Grenze mit ihrem ersten Übertritt in die Bundesrepublik verbunden. Hier in Marienborn war es die Ärztin Annemarie Reffert, die uns ihre Geschichte im Herbst 2009 erzählte, denn sie war die erste überhaupt, die am 9. November die DDR-Grenze passierte.
1: Also es ist recherchiert worden, dass ich als erste DDR-Bürgerin über die innerdeutsche Grenze gefahren bin mit sozusagen Genehmigung oder mit Zulassen der Behörden.
2: Wie kommt man denn darauf, da einfach loszufahren?
1: Na, ich bin sehr impulsiv. Ich kannte das Bollwerk her von meinen medizinischen Tätigkeiten, die ich hier manchmal an der Grenze ausüben musste. Und da habe ich gesagt, das kann ich mir nicht vorstellen, dass die so plötzlich auf sein soll. Am liebsten würde ich es probieren. Und unsere 15-jährige Tochter saß mit auf dem Sofa und hat gedrängelt, oh ja, Mutti, lass uns das probieren. Und dann habe ich noch ein paar dienstliche Verpflichtungen reguliert und dann haben wir inzwischen noch Tagesschau gesehen, das dritte Mal. Und dann konnte ich mich also nicht verhört haben, dann war losgefahren.
2: Und dann sind Sie einfach in Westen rüber und was war da los?
1: Da war gar nichts los. Ich war ja froh, dass ich die Grenze hier passieren konnte, wäre am liebsten gleich umgedreht. Ja. Dann habe ich aber gedacht, kannst du nicht machen, dann bist du Provokateur, so wie es damals ausgelegt wurde. Und habe gesagt, wir drehen eine Runde in Helmstedt und dann fahren wir zurück.
2: Und wie Sie wieder zurückkamen, was war dann?
1: Da wussten die noch wieder nichts in der Einreise, da musste ich dann wieder mich hinstellen im Auto und warten. Der schickte dann seinen diensthabenden Offizier, der nahm mich mit rein in seine Stube und da waren noch zwei oder drei andere. Und denen musste ich erzählen, wieso ich jetzt schon wieder hier stehe. Weil die nicht glaubten, ich bin gerade erst ausgereist und du wieder einreise, das war denen völlig fremd.
2: Fing es dann nicht schon langsam an, dass sich das vor der Grenze dann noch staute?
1: Ach, überhaupt nicht. Es war alles noch menschenleer. Selbst als wir nach Magdeburg zurückgefahren sind, war die Autobahn noch leer.
0: Seit 30 Jahren ist Deutschland nun wieder vereinigt. Die Gründe für die Teilung lagen im Ausgang des Zweiten Weltkriegs, als die vier Siegermächte beschlossen, das Deutsche Reich in vier sogenannte Besatzungszonen aufzuteilen und weite Teile des Osten Deutschlands wurden polnisches oder tschechisches Staatsgebiet. Die Einigkeit der vier Siegermächte USA, England, Frankreich und Sowjetunion ging jedoch schon kurz nach dem Kriegsende verloren und die Demarkationslinie zwischen den sich herausbildenden Blöcken wurde zum Grenzverlauf, später auch gern als eiserner Vorhang bezeichnet. Auf beiden Seiten standen sich hochgerüstete Atommächte gegenüber, über ihren Einflussbereich wachend. So die historische Situation zu Beginn der 1950er Jahre, als diese Grenze spätestens mit der Gründung der beiden deutschen Staaten noch undurchlässiger wurde als zum Zeitpunkt ihrer Festlegung. Durch den Sonderstatus von Berlin als ebenfalls viergeteilte Stadt mussten zumindest für die Alliierten Transportwege freigehalten werden. An der ehemaligen Reichsautobahn 4, der heutigen A2, verlief die Grenze zwischen Helmstedt und Marienborn und hier entstand bereits kurz nach Kriegsende, am 1. Juli 1945, ein erster Kontrollpunkt, sowohl für den Fahrzeug- als auch für den Eisenbahnverkehr. Die Ausstellung zeigt, wie die Verschärfung des Verhältnisses links und rechts des Eisernen Vorhangs zu einem immer weiteren Ausbau der Grenzschutzanlagen führte. Vor allem wegen des erhöhten Personenreiseverkehrs zwischen der Bundesrepublik und West-Berlin wurde zwischen 1972 und 1974 die Grenzübergangsstelle massiv ausgebaut. Ursache war die Unterzeichnung des Grundlagenvertrags zwischen der DDR und der BRD, die eine erhebliche Erweiterung der Kapazitäten zur Personenkontrolle zur Folge hatte.
3: Also hier alleine auf dieser Grenzübergangsstelle waren knapp 1000 Personen beschäftigt im Dreischichtsystem. Der höchste Anteil Personen davon waren tatsächlich die Kontrolleure des Ministeriums für Staatssicherheit. Die haben hier die Pässe kontrolliert, Identitäten festgestellt, Visa erteilt, Fahndungsmaßnahmen und Ähnliches eingeleitet. Die hatten Uniform der Grenztruppen an. Ja, also der Reisende und die Reisenden sollten nicht wissen, dass sie vom Geheimdienst kontrolliert werden, sondern war ganz normal, wie es auch an anderen Grenzen ist, beispielsweise eine Grenzpolizei oder eben eine Grenztruppe. Dann waren die tatsächlichen Grenztruppen, das waren relativ wenige. Das waren eben diejenigen, die hier sozusagen für den Schutz der Anlage zuständig waren und für den reibungslosen Ablauf der Kontrollhandlung, die sozusagen auf dem Turm saßen und alles bewacht haben und im Umkreis. Dann gab es die Zöllner, die sozusagen ihren Zolldienst verrichtet haben, also einerseits geschaut haben nach wirtschaftlichen Gütern, die nicht ein- oder ausgeführt werden durften, die vor allen Dingen aber, und das ist wieder eine Besonderheit hier, geschaut haben nach sogenannter politischer Propaganda, also Sachen, die DDR nicht im Land haben wollte, Informationen beispielsweise in Tageszeitungen und so weiter. Und dann natürlich ein ganz, ganz wichtiges Arbeitsfeld auch der Zöllner, die Verhinderung von Fluchten.
0: So nimmt natürlich auch dieser Punkt einen wichtigen Raum in der Ausstellung ein, aber man beschränkt sich nicht nur auf die Betrachtung des ostdeutschen Grenzregimes, sondern auch auf das der Bundesrepublik. Denn auch in Helmstedt war eine umfangreiche Kontrollstation eingerichtet. Hierbei ging es wohl vor allem um den Warenverkehr. So mussten die westdeutschen Zöllner verhindern, dass Waren ausgeführt wurden, die auf den Embargo-Listen der NATO-Staaten standen. Und auch der Einreiseverkehr nach der ostdeutschen Grenzöffnung wurde hier eine Zeit lang überwacht. Das war aber schnell nach der Wende überflüssig geworden und man entschloss sich, zumindest Teile der ostdeutschen Grenzanlagen zu erhalten und als Museum zu betreiben.
4: Denn ich habe eigentlich, als die Grenzöffnung war, war ich eine derjenigen, die gesagt haben, alles muss weg. Wir wollen nichts mehr sehen von dem, was uns daran erinnert, was wir viele, viele Jahre ertragen mussten. Heute bin ich froh, dass es ganz viele Menschen gegeben hat, die gesagt haben, nein, wir müssen das erhalten für die Nachwelt. Und ich bin ganz bestimmt auch eine derjenigen, die hier viel mit aktiv gewirkt haben, dass es tatsächlich auch bleibt. Und für die Nachwelt, für viele junge Leute, für viele Ältere, die nie was mit der Teilung Deutschlands zu tun hatten, ist das einfach ganz, ganz wichtig, dieses doch aufzuarbeiten.
0: Der Ausstellung gelingt das ganz gut, die verschiedensten Aspekte dieses Objekts darzustellen. Freilich werden viele Fakten nur kurz angerissen. Zu umfangreich ist die komplexe Historie. Dem interessierten Besucher steht aber nicht nur die Ausstellung zur Verfügung, denn auf dem Gelände sind noch zahlreiche andere Objekte zur Besichtigung freigegeben.
3: Es gibt natürlich eine ganze Reihe Stellen, die hier auf dem Gelände erhalten geblieben sind. Zum Beispiel die Wechselstube ist noch im originalen Zustand. Wir haben eine Baracke zum Beispiel, wo eben die Stasi-Leute drin saßen, die Passkontrolleure. Im Zollbereich haben wir originalgetreu erhaltene Bereiche, jawohl.
0: Zumindest ist bisher das Interesse an diesem Ort nach wie vor ungebrochen. Allein seit der Wiedereröffnung nach der Corona-Zwangspause Anfang Mai nutzten 8000 Besucher das Angebot, die Gedenkstätte zu besichtigen. Wenn wir Sie jetzt auch neugierig machen konnten, dann sollten Sie wissen, dass hier täglich zwischen 10 und 17 Uhr geöffnet ist.

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Am Mittwoch, dem 24. Juni, wird es bei heißen Temperaturen sonnig werden. In den Morgenstunden gibt es nur vereinzelte Wolken bei 15 bis 27 Grad. Bei 29 bis 32 Grad bleibt es mittags weiterhin sonnig. Am Abend bleibt der Himmel bei 25 bis 31 Grad heiter. Die Temperaturen sinken auf 19 bis 24 Grad in einer bewölkten Nacht ab. Die Aussichten für

0: Viele Menschen aus den Unternehmen aus dem Landkreis treffen sich hier, um in Gespräche zu kommen. Bei entspannter Musik und gegebener Verpflegung konnten hier Netzwerke geknüpft oder ausgebaut werden. Zu den Gästen gehörten auch wichtige Namen in der Politik. Ministerpräsident Sven Schulze war, wie in den vergangenen Jahren, wenn auch mit anderer Funktion als Wirtschaftsminister, vor Ort.
1: Ich bin ja immer bei diesen Treffen dabei gewesen, schon als Wirtschaftsminister, und ich halte es für eine Selbstverständlichkeit, dass ich natürlich als Ministerpräsident auch komme. Denn gute Arbeit für Sachsen-Anhalt kann ich als Ministerpräsident nicht vom Schreibtisch in Magdeburg aus machen, sondern nur, wenn ich vor Ort bin, mit den Unternehmen spreche, mit den Unternehmern spreche, mit deren Mitarbeitern auch ins Gespräch komme, über die Ideen spreche, die ich für Sachsen-Anhalt habe, auch im Bereich Wirtschaft, aber auch die Rückmeldung von denen kriege, wo ich schon auf dem richtigen Weg bin oder wo ich vielleicht noch etwas verändern muss. Und das mache ich heute hier in Blankenburg, das mache ich aber eigentlich fast jeden Tag, wenn ich in Sachsen-Anhalt unterwegs bin.
0: Ebenfalls ein wichtiger Gast war der Landrat des Landkreis Harz, Thomas Balzerowski. Gemeinsam mit dem Bürgermeister der Stadt Blankenburg, Heiko Breithaupt, begrüßten sie auf der Bühne die Gäste und gaben einen kleinen Ausblick. Der Landrat sieht konkrete Probleme in seinem Landkreis, die man angehen muss.
2: Selbstverständlich. Also die Lage der Wirtschaft ist angespannt bis schlecht. Wir haben eine Rezession in Deutschland. Selbst wenn man sagt, ein Mini-Wachstum, was auch initiiert ist durch die Milliarden der Bundesregierung, sprechen wir von einer Rezession. Der Landkreis Harz hat von 2025 bis 2026 1.000 sozialpflichtige Arbeitsplätze verloren. Die Arbeitslosenquote ist um 1% gestiegen und da kann man nicht davon reden, dass wir eine gute Lage haben.
0: Zu diesen unangenehmen Daten gehört aber auch der Blick über den Landkreis hinaus. Geprägt werden diese Probleme von weltpolitischen Entscheidungen. Preise steigen und dadurch wird das Leben teurer. Und das wiederum führt zu weniger Konsum und fehlender Kaufkraft der Menschen im Landkreis, so der Landrat. Dazu gehören ebenfalls Entscheidungen aus Berlin, die der Landrat nicht immer begrüßen kann.
2: Was ich an Herrn Merz gar nicht mag, sind Ankündigungen ohne die entsprechenden Handlungen. Vielleicht erstmal gar nichts sagen, sondern erstmal Dinge in die Wege leiten, auch umsetzen und dann verkünden und nicht andersrum. Ich glaube, das ist eine Grundtugend eines Politikers. Da hat er wahrscheinlich nicht aufgepasst.
3: Ja, also wenn man das wirklich hört, was dort an Reformen so alles kommt, dann ist mein erster Gedanke, was bedeutet das für mich, für das Unternehmen? Und zum Ergebnis komme ich, dass es dann ungünstiger wird, also teurer wird hier und da. Und das ist ein Signal, was ausgesendet wird, das ist nicht richtig. Da muss gegengesteuert werden.
0: Das Ziel ist also eine attraktive Lebenserhaltung im Landkreis Harz. Dazu gehört die Sicherung von Arbeitsplätzen. Erst kurz vor dem Sommerfest der Harzer Wirtschaft hatte der Ministerpräsident Sven Schulze deshalb ein wichtiges Gespräch.
1: Es ist ja so, dass ich, als die Entscheidung kam, Bohai Trimet und auch weitere Unternehmen, auch in Wernigerode, Harzgerode, stehen vor dem Aus, weil VW keine Aufträge mehr platziert. Da habe ich ja persönlich den Vorstand angerufen und habe Ideen präsentiert, wie man das doch noch retten kann. Und VW, Volkswagen hat gesagt, okay, das hört sich plausibel an. Wir setzen uns mit Ihnen, Herr Schulze, an einen Tisch in die Staatskanzlei. Ich habe damals eingeladen und wir haben jetzt Zeit bekommen. Wir haben Unterstützung auch finanziell von Volkswagen bekommen für Harzgerode, auch damit für die anderen Standorte in Wernigerode. Und jetzt haben wir heute ein weiteres Gespräch gehabt, wo wir die Entscheidungen der letzten Wochen und auch die Fortschritte der letzten Wochen besprochen haben. Ich denke, aktuell sind wir auf einem vernünftigen Weg. Wir sind auf einem Weg, der dazu beitragen kann, wenn er am Ende wirklich erfolgreich ist, dass diese Standorte eine Zukunft haben und damit diese Jobs hier auch im Harz gehalten werden.
0: Die Wirtschaft im Harzkreis ist also neben der schlechten Stimmung dennoch stark. Eine Wirtschaft, die zusammenarbeiten kann und sich durch Krisen kämpft, wenn es darauf ankommt. Und genau dafür ist dieser Abend da.
4: Zunächst mal wird man sehr viele gute Eindrücke mit nach Hause nehmen, weil hier sich eine Harzer Wirtschaft präsentiert, die ja sehr selbstbewusst sagt, wir entwickeln diesen Landkreis und die Wirtschaft in diesem Landkreis nach vorne. Wir haben da ein funktionierendes Handwerk, funktionierendes Gewerbe, auch Industriebetriebe. Und die feiern einmal im Sommer zusammen, ein guter Anlass, um sich auszutauschen.
5: Ja, ich glaube, es ist wichtig, weil die Unternehmerinnen und Unternehmer und ihre Partner hier ein gutes Format haben, sich auszutauschen. Das klingt vielleicht erstmal gar nicht so naheliegend, aber im Geschäftsalltag kommt es im Jahr gar nicht so oft dazu, dass man sich sieht, trifft und vor allem auch die Verbindung zur Politik hält, sowohl hier zur Kommunalpolitik als auch zur Landespolitik. Und da ist das, glaube ich, hier ein ganz gutes und entspanntes Format und wir alle führen hier wichtige Gespräche und ich kann Ihnen auch aus eigener Erfahrung

0: Erfahrung sagen, also an diesem einen Abend kann man mitunter mehr Absprachen treffen als im ganzen Monat.
1: Na, Blankenburg ist ja ein Spiegel von Sachsen-Anhalt auch und wenn man durch die Unternehmen mal sich umhorcht, da hört man schon die eine oder andere Kritik. Also mies wäre vielleicht ein bisschen zu viel des Guten. Wir sind hier in Blankenburg genauso wie im Landkreis Harz in einer Region, wo viel zusammengearbeitet wird. Es existieren Netzwerke, die sehr gut funktionieren und da kann man auch sich gegenseitig mal austauschen, Probleme miteinander diskutieren und so dann auch ein bisschen nach vorne gucken und positive Stimmung verbreiten.
2: Also wenn ich aktuell schaue, diskutiere und bespreche ich mit potenziellen Investoren gerade etwa ca. 1 Milliarde Euro, die hier in Sachsen-Anhalt in den nächsten Monaten investiert werden kann, beziehungsweise wo es Entscheidungen gibt für Sachsen-Anhalt. Es gibt ein größeres Projekt hier, beispielsweise auch im Harzkreis. Es gibt weitere Projekte auch im Mansfeld-Südharz, also in der Region hier. Wir wissen, Daimler Truck ist groß und wird vielleicht noch größer werden. Aber wichtig für uns ist immer die mittelständische Wirtschaft. Die Unternehmen, die Sachsen-Anhalt in den letzten Jahrzehnten groß gemacht haben, die mittelständischen Unternehmen mit 15 oder 15 Mitarbeitern, das ist Priorität Nummer 1 meiner Arbeit.
3: Gespräche gab es an diesem Abend eine Menge. Viele Gäste hatten sich hier getroffen. Zum 5. Mal war das Sommerfest der Harzer Wirtschaft ein Erfolg und das wird es sicher auch in den kommenden Jahren bleiben.

0: Schulausstellung. Historische Aufzeichnungen der Frankischen Stiftung.
1: Die Vorgesetzten sind der Direktor, dann der Inspektor, die Informatores, und zwar zum Teil die Ordinatorii und die Extraordinatorii, die aber nur auf bedürftigen Fall zu einiger Information genommen werden dürfen. So etwas zu wissen war sicher wichtig für Schüler an den frankischen Stiftungen, aber auch für deren Eltern, die ihre Söhne nach Halle zur Schule schickten. So zu lesen auf einem gedruckten Papier zur Einrichtung des Pädagogii Regii zu Blaucher an Halle aus dem Jahr 1710. Es ist das erste Dokument einer kleinen Kabinettausstellung in der Historischen Bibliothek der Frankischen Stiftungen und diente vor 300 Jahren zur Akquirierung neuer Zöglinge, wurde also an die Eltern versandt, die ihren adligen Nachwuchs doch bitte nach Halle zu Franke in die Schule schicken sollten.
2: Also die Prozentverhältnisse ändern sich im Laufe des 18. Jahrhunderts, aber man kann schon sagen, fast 50-50 sind es Adelsfamilien. Nicht nur Adlige aus Brandenburg-Preußen, sondern aus dem ganzen protestantischen Alten Reich kommen hier zusammen. Durchaus auch Familien des Reichsadels, also Familien der Reichsgrafenschaft, sind hier prominent vertreten und schaffen damit für Franke eben auch eine Möglichkeit, sozusagen seinen Einfluss über das eigene Territorium hinaus in die gesamte protestantische Adelswelt im Reich zu verbreiten. Und im Gegenzug sieht man das Interesse dieser Adelsfamilien am Pietismus eben darin, dass sie ihre Schüler hierher schicken. Die andere Hälfte, die allerdings immer kleiner wird, der Adelsanteil wird im Laufe des 18. Jahrhunderts größer in der Schülerschaft, sind eben nicht adlige Mitglieder von Eliten. Manches sind Gelehrtenfamilien, aber das ist eher die Ausnahme, weil das Schulgeld zu hoch ist. Aber eben auch Familien der Kaufmannschaft schicken Kinder gerne hierher. Und hier hat man auch einen ziemlich internationalen Kreis. Also es sind zwar deutsche Kaufleute, aber die können auch in Riga sitzen beispielsweise. Also es sind mehrere Schüler aus dem Baltikum hier nach Halle geschickt worden ins Internat, um dann hier ihre Schulbildung zu bekommen.
1: Denen wurde hauptsächlich Latein beigebracht, aber auch in gewisser Weise Naturwissenschaften, denn als handwerkliche Arbeit waren die Schüler verpflichtet, Linsen zu schleifen, aus denen sie Fernrohre bauten, um den Nachthimmel zu beobachten. Auch in ein Planetarium wurde Geld investiert, um sich gegenüber anderen Bildungseinrichtungen zu profilieren. Denn so gab es beispielsweise Probleme bei den Schülerzahlen, die wegen des Siebenjährigen Krieges Mitte des 18. Jahrhunderts deutlich zurückgingen. Und mit Angeboten zur Astronomie entschieden sich wieder mehr Eltern, ihre Jungs nach Halle zu schicken.
2: Man kriegt aber die Kurve gegen

0: In den letzten zwei Jahrzehnten des 18. Jahrhunderts wird es wieder besser, bis dann mit Napoleon dann sozusagen eine nächste Krisenphase eintritt, auch der Finanzierung des Geldes.
1: Denn die Ausbildung hier war teuer und nur sehr reiche Familien konnten sich das leisten. Auch wenn es innerhalb der ausschließlich männlichen Schülerschaft auch Unterschiede gab.
0: Und das also unterteilt, es gibt nicht einen Einheitstarif, sondern man kann gewissermaßen Elementarschulbildung am königlichen Pädagogium buchen und Bildung Deluxe. Das können Sie in dieser Vitrine sehr gut nachvollziehen. Es gibt verschiedene Tische für die Verpflegung, die angeboten werden. Und das bessere Essen, das teurere Essen, ist in einem Raum hier angegeben. Und dann gibt es den Massentisch und dann gibt es noch eine Zwischenstufe. Und das heißt, es gibt sozusagen verschiedene Tarife, erste, zweite, dritte Klasse. Alle sind teuer, aber Sie können auch noch einen besonderen Luxus hier sich gönnen und dann zahlen Sie aber mehr.
1: Solche Informationen kann man sich hier erlesen und man bekommt dabei einen Eindruck vom damaligen Schulwesen für zukünftige Eliten. Recherchiert und zusammengestellt übrigens im Rahmen eines studentischen Projektes.
0: Also regelmäßig werden diese Veranstaltungen durchgeführt, schlicht weil sie bei uns in der Prüfungsordnung Gott sei Dank enthalten sind, mit dem Ziel, dass Studierende eben auch mal drüber nachdenken, wie man historische Phänomene einer größeren Öffentlichkeit vermitteln kann. Dieses konkrete Thema liegt zum einen daran, dass wir hier mit der Überlieferung der Frankischen Stiftung einen reichen Schatz bergen, der in vielerlei Hinsicht der Öffentlichkeit nicht so bekannt ist. Das Königliche Pädagogium kennen vielleicht manche vom Namen, aber wie genau es aufgebaut war und die Besonderheiten sowohl des Unterrichts als auch der Zusammensetzung der Lehrerschaft oder der Studierenden, das dürfte nur Experten klar sein und das gibt hinreichend Stoff, um das hier auf interessante Weise für die Öffentlichkeit aufzubereiten.
1: Neben der in 5 Abteilungen gegliederten Ausstellung, die den Einblick in Originaldokumente erlaubt, wurde auch ein Audioguide erarbeitet, der einen durch die kleine Exposition führt und erklärt, was man auf den Papieren zu lesen bekommt. Schließlich ist vieles auf Latein geschrieben, handschriftlich und dann auch noch in Buchstaben, die heute nur noch wenigen geläufig sind. Es gibt aber auch ein Druckwerk in Form eines Kataloges, der dabei hilft, das Gesehene und Gehörte noch einmal zu vertiefen. Bis zum 4. April des kommenden Jahres könnte man die Ausstellung noch besuchen.
2: Hashtag Blickwechsel. Das Schlossfest zum 7. Mal.
3: In Köthen fand auch dieses Jahr das hoch angesehene Schlossfest mit dem Hashtag Blickwechsel statt. Das Fest lockte Leute von nah und fern in die Bachstadt und hatte auch dieses Jahr ein großes Sortiment an Ständen und Aktivitäten für kleine sowie große Gäste parat gestellt.
4: Wir sind heute bei unserem Schlossfest, das mittlerweile schon seit 2019, also im 7. Jahr, stattfindet. Und ja, wir haben hier heute ein ganz buntes Angebot. Es ist sehr viel los, wir haben Flohmarkt, wir haben ganz viele unterschiedliche aktive Vereine, die hier dabei sind. Und ja, auch ein buntes Programm auf der Bühne. Also es ist ja schon immer eigentlich ein Fest für Vereine, die hier teilnehmen. Und wir sprechen die quasi an und bleiben immer in Verbindung und haben jetzt diesmal eben auch wieder fast 30 Gruppen und Initiativen gefunden, die hier mitmachen wollen. Und zum Teil haben die das schon ganz oft gemacht. Manche Vereine sind ganz neu dabei und die organisieren sich selbst, die bringen ihre eigenen Ideen ein und wir bilden quasi hier diesen Rahmen, in dem wir das Schloss eben vorbereiten und den Schlosspark. Und ja, ansonsten sind die eben alle dabei und unterstützen dieses Fest mit ihren eigenen Ideen.
3: Eine der Dinge, für die das Schlossfest bekannt ist, ist die große Spanne an Aktivitäten, die angeboten werden. Von regulärem Bühnenprogramm bis hin zu Grundlagen im Skaten sowie Yoga und Co. ist alles vorhanden gewesen.
4: Also wir haben heute wieder ganz unterschiedliche Themen. Ich finde, das macht das hier so aus. Wir haben zum einen eben so für die Jugend verschiedene Themen. Wir haben einen Manga-Tag dabei, den hatten wir letztes Jahr schon mal. Wir haben eine Skate-Rampe im Schlosspark, aber wir haben auch Yoga dabei, ganzheitliche Medizin, den Hundesport, eben ein ganz abwechslungsreiches Bühnenprogramm mit ganz unterschiedlichen Themen. Wir haben Chöre und die Musikfreunde von der Musikschule. Also es ist wirklich für jeden was dabei und das macht das hier so besonders, weil jeder sich wiederfinden kann in jedem Alter sozusagen.
3: Die Größe des Schlossfestes lockte auch den MDR nach Köthen. Doch nicht nur wegen des Schlossfestes, Der Besuch hatte einen größeren Hintergrund.

0: Volkert Uhde erklärt.
1: Der MDR war heute auch mit dabei, weil die einen Film vorbereiten über Köthen, 45 Minuten lang, wo die Stadt porträtiert werden soll, was es hier alles gibt, welche Menschen hier aktiv sind, was es zu sehen gibt, was es zu erleben gibt. Und der wird am 18. August im MDR Fernsehen laufen und wir werden wahrscheinlich kurz vorher hier noch eine Filmpremiere haben, nur für uns hier in Köthen.
0: Auch in diesem Jahr war der Schlosspark von Anfang bis Ende gefüllt mit Besuchern, sei es nur zum Durchschauen oder zum Mitmachen bei Veranstaltungen. Das Schlossfest mit dem Hashtag Blickwechsel bleibt ein wichtiges Fest für die Bachstadt. Auch der Schlossbund gab sich an diesem Tag mit den Besucherzahlen zufrieden.
2: Ja, also wir sind zufrieden. Es kommen immer wieder neue Menschen dazu, überall ist viel los. Also jeder guckt sich hier um. Und dadurch, dass der ganze Schlosspark gespielt wird, verteilt sich das natürlich ein bisschen. Aber das ist schon das Schöne auch. Man steht sich halt nicht so von Füßen. Es ist nicht so übervoll, dass man eben nicht rankommt an die einzelnen Stände. Und man kann sich eben ausprobieren in allem, was es hier gibt.
3: 5 Meilensteine der Technik aus dem Technikmuseum Magdeburg. Heute der Hans-Grade-Eindecker von 1909.
4: Es entwickelt sich das Flugwesen, so zumindest zu Beginn des 20. Jahrhunderts, als motorisierte Flugzeuge anfingen, die Lüfte zu erobern. Um diese Entwicklung zu beschleunigen, wurde 1908 der Landspreis der Lüfter ausgeschrieben. 40.000 Mark gab es für den ersten Deutschen, dem es gelang, 2 1.000 Meter voneinander entfernte Punkte in Form einer 8 anzufliegen und schließlich wieder zur Startlinie zurückzukehren. Der erste, dem das gelang, war Hans Grade, und zwar mit diesem Flugzeug. Am 30. Oktober 1909 gelang ihm mit der Libelle, einem von ihm selbst konstruierten Eindecker, den vorgeschriebenen Parcours einmalig zu umrunden, und gleich am folgenden Tag umrundete er diese Strecke mehrfach. Herzstück des Flugapparates war der von ihm ebenfalls selbst konstruierte Vierzylinder-Zweitaktmotor. Das im Museum ausgestellte Fluggerät ist ein Nachbau, allerdings unter der Verwendung von Originalteilen. Genau gegenüber hängt noch ein Nachbau eines Hans-Grade-Flugzeugs, mit dem er ein Jahr zuvor Flugversuche unternahm.
5: Ja, das Besondere ist, was die Objekte selber angeht, es sind zum Teil Originalteile verbaut, also die sind schon ein paar Jährchen alt. Die Flugzeuge machen Sinn, wenn man sie mal vergleicht. Also das, was direkt hinter uns ist, das ist der Flieger, mit dem Hans-Grade den ersten Motorflug in Deutschland durchgeführt hat, 1908. Das waren ein paar hundert Meter, die sehr holprig waren. Also der Herr Grade, der hat festgestellt, das, was er da gebaut hatte, das flog nicht besonders gut. Also er hat zum Beispiel gemerkt, dass bei seinem Dreidecker die Tragflächen viel zu weit unten waren. Die haben ja damals noch keine Landebahn und eine Startbahn gehabt, so wie wir das heute kennen. Die sind auf dem Acker gestartet. Und er hat festgestellt, dass der Flügel gerne mal hängen blieb, wenn es eine kleine Erhebung gab auf dem Boden. Dann hat er festgestellt, er hatte den Motor direkt vor sich sitzen. Das heißt, die ganzen Abgase, die Wärme, die kriegte er voll ab. Und er hat seine Konstruktion bedeutend leichter gemacht. Das sind so die drei Dinge. Das war auch gerade so die Leichtigkeit, das war immer Grades Markenzeichen. Er ist dann später auch im Automobilbau aktiv gewesen. Es musste immer leicht sein, aerodynamisch sein und ja, daran hat er festgehalten.
4: Auf der Grundlage der Libelle entstanden später weitere Flugapparate. Er beschäftigte sich aber auch mit dem Fahrzeugbau, immer beeinflusst durch seine Erkenntnisse mit dem Leichtbau und angetrieben mit Motoren aus eigener Produktion.
5: Also Grade gehört in der Anfangszeit sicherlich zu den Pionieren. Ich finde, man kann ihn ganz gut tatsächlich mit Carl Benz vergleichen. Er hat eine Entwicklung angestoßen, er hat sie auch ein bisschen mitgeprägt und dann aber irgendwann hat er so ein bisschen die Fühlung verloren. In dem Moment, wo die Flugzeuge aus Metall gebaut worden sind, dem hat sich Grade verweigert. Das war nicht so sein Ding. Grade hat zeitlebens immer auf Leichtbau gesetzt und ist dann irgendwann von Konstruktionen von Junkers beispielsweise auch überholt worden. Aber in dieser Pionierphase, Anfang des 20. Jahrhunderts, da ist seine Rolle nicht groß genug zu denken.
4: Der Eindecker Libelle gilt bis heute als erstes deutsches wirklich flugfähiges Flugzeug. Der Zweitaktmotor hatte damals 16 PS Leistung und es wurden 80 Stück der segeltuchbespannten Holzkonstruktion gebaut. Weitere verwendete Materialien waren Stahl- und Bambusrohre. Mit außenliegenden Seilen wurde die Konstruktion stabilisiert. Für 12.000 Mark konnte man damals das Flugzeug

0: inklusive der Ausbildung kaufen. Billiger konnte man sich damals nicht in die Luft begeben, wenn man nicht wie Hans Grade seine Flugzeuge selber baute.
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0: Am Mittwoch, dem 24. Juni, wird es bei heißen Temperaturen sonnig werden. In den Morgenstunden gibt es nur vereinzelte Wolken bei 15 bis 27 Grad. Bei 29 bis 32 Grad bleibt es mittags weiterhin sonnig. Am Abend bleibt der Himmel bei 25 bis 31 Grad heiter. Die Temperaturen sinken auf 19 bis 24 Grad in einer bewölkten Nacht ab. Die Aussichten für den Donnerstag sind sonnig bei etwa 25 Grad.
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Zeit für die Sommerfrisur. Neuer Look und raus aus dem Winterfell. Im Tiergarten Halberstadt steht ein wichtiger Termin an. Bei sommerlichen Wetterverhältnissen wird es langsam Zeit für einen Friseurtermin. Die Alpakas bekommen nämlich ihren Sommerhaarschnitt. Doch bevor das passiert, sind erst die Schafe dran. Die Alpakas können schon erahnen, was auf sie zukommt, wenn sie über den Gehegezaun luschern. Freunde vom Frisieren sind die Alpakas zwar nicht, doch die Vorteile überwiegen. Mit ihrem dichten Fell kommen die Tiere gut durch die kalte Jahreszeit. Wenn die Temperaturen allerdings steigen, wird die Wolle schnell zu warm. Deshalb werden die Alpakas einmal im Jahr nach Vorgabe des Tierschutzgesetzes geschoren. Das Scheren übernimmt Stefanie Kauschus. Die erfahrene Schafsschererin schert Tiere auch auf internationalen Tierhöfen.

Bevor die Arbeit beginnt, wird die Schermaschine noch geölt. Das sorgt dafür, dass die Klingen leicht laufen und nicht zu heiß werden. So kann die Wolle sauber und schnell entfernt werden. Sobald es zur Schur geht, werden die Tiere dabei vorsichtig festgehalten, damit alles sicher und ruhig ablaufen kann. Nicht jedes Alpaka ist vom Friseurtermin begeistert. Besonders nicht beim ersten Mal, wie es diesmal der Fall war. Mit etwas Geduld und geübten Handgriffen ist die Arbeit aber schnell geschafft. Nach wenigen Minuten ist ein Tier fertig. Mehrere Kilogramm Wolle kommen dabei zusammen und kann später weiterverarbeitet werden, zum Beispiel zu Garn oder Filz. Für die Alpakas bedeutet die Schur vor allem eins: weniger Gewicht und mehr Abkühlung an warmen Sommertagen. Nun ist die Wolle ab und jetzt kann der Sommer kommen.

0: Neue Funktion. SOS Kinderdorf in altem Gebäude.
1: 30 Jahre stand sie leer und nun wird sie wieder mit Leben gefüllt. Die alte Villa in der Nienburger Straße in Bernburg bekommt jetzt endlich einen neuen Zweck. Das SOS Kinderdorf eröffnet einen neuen Standort. Neben dem bisherigen Gebäude wird nun ein neues angeschlossen.
2: Das Haus stand tatsächlich ewig leer und es wurde immer wieder auch verschmutzt und war auf jeden Fall nicht sehr schön anzusehen. Und deswegen haben wir uns vor ungefähr 6-7 Jahren auf den Weg gemacht und gedacht, naja, dann machen wir die Braut ein bisschen hübsch. Wir haben sie nicht nur ein bisschen hübsch gemacht, sondern die Fassade tatsächlich hergerichtet, auch Sicherungsmaßnahmen vorgenommen. Und dann waren wir aber sehr erfreut, dass noch während dieser Prozess nicht ganz abgeschlossen war, dass SOS Kinderdorf auf uns zugekommen ist und gesagt hat, wir würden gerne mal gucken. Und aus dem Gucken wurde ein, wir wollen es. Und das ist für uns ein Glücksgriff gewesen und wie wir heute auch gehört haben, auch für das SOS Kinderdorf.
1: Am 3. Juni war nun die große Eröffnungsfeier des historischen Gebäudes. Da die Anfrage an die Einrichtung immer mehr stieg, musste sich nach neuen Möglichkeiten umgesehen werden. Mit einem so großen Gebäude nebenan fiel dies aber schon bald ins Auge.
3: Ja gut, zunächst mal bot es sich ja an, direkt Nachbar zu unserem derzeitigen oder damaligen Gebäude zu sein, ist natürlich im wahrsten Sinne des Wortes naheliegend, dass man da sich umschaut und dort versucht zu expandieren. Das war eben dieses Gebäude in der Nienburger Straße. Ja gut, es stand vorher 30 Jahre leer, ist errichtet worden kurz nach Ende des 30-jährigen Krieges, hat also 350 Jahre auf dem Buckel. Uns war sehr wohl bewusst, dass das mit Überraschungen gepaart sein wird, wenn wir ins Detail gehen. Wir waren mutig, wir sind es auch weiterhin mutig und haben gesagt, wir machen das. Die Nachbarschaft liegt nahe, wir sind Bernburg sehr verbunden. Ja, und wir haben in der Tat auch nochmal umplanen müssen, als die Planungen schon fast abgeschlossen waren. Wir entdeckten per Zufall einen Saal, den vorher keiner kannte. Und so haben wir dann nochmal umplanen müssen, haben dann ein betreutes Wohnen nicht mehr realisiert. Dafür aber diesen Saal der Öffentlichkeit geöffnet. Das heißt, dieser Saal, Pusteblume heißt er, der ist frei zugänglich für alle Bernburger und auch andere Menschen, die mal reinkommen wollen, auf einen Kaffee, mal sich unterhalten wollen, sich informieren wollen. Also wir haben Öffentlichkeit geschaffen, wir holen Menschen zu SOS in unser Kinderdorf hinein.
1: Knapp 500 Kinder werden sich täglich in der Einrichtung aufhalten. Ein großer Anstieg, welcher auch die Anzahl der Mitarbeitenden auf 170 erhöhe. Das neue Gebäude scheint also dringend nötig. Nun können dadurch aber auch neue Angebote geschaffen werden.
4: Also das Haus wird als erstes das Familiencafé Pusteblume beherbergen. Dann haben wir den Saal, der quasi zum offenen Bereich dazugehört, mit Beratungsraum. Dann haben wir in der unteren Etage die Verwaltung komplett dann sitzen und in der oberen und im Obergeschoss zwei Wohngruppen mit jeweils 8 Kindern.
1: Eine Besonderheit des Hauses ist der unverhoffte Saal und das Café Pusteblume. Beide sollen für die Öffentlichkeit geöffnet werden und so dem gemeinen Stadtbild zugutekommen.
4: Alle Bernburgerinnen und Bernburger sind eingeladen, dieses Café zu nutzen. Es ist ja direkt ein Familiencafé. Uns ist wichtig, dass auch jeder hierher kommen kann. Deswegen hatte ich vorhin auch gesagt, sich eine Tasse Kaffee leisten. Das heißt also, wir haben auch niedrige Preise, einfach auch, um das allen zu ermöglichen. Das Café wird nicht gewinnbringend betrieben, sondern es ist wirklich ein Zuschussgeschäft. Aber es ist uns wichtig, dass Familien hier sich aufhalten können. Das Außengelände wird alles noch dann hergerichtet. Hier wird auch ein Spielplatz sein für Kinder. Und der Saal soll nicht nur von Kindern genutzt werden, also der ist auch bespielbar. Sondern dann auch für die Öffentlichkeit Konzerte, Ausstellungen, Sitzungen. Vielleicht will auch jemand mal eine Hochzeit hier feiern. Und wenn man hinten den Vorraum sieht, das ist ja, sieht richtig schnucklig und urig aus, sage ich jetzt mal so. Ne?
1: So ganz fertig ist die Villa aber leider noch nicht ganz. Einige kleine Baustellen existieren noch. Hier ist das Ende aber auch schon in Sicht.
3: Richtig, es geht noch weiter. Hier in dem Haus haben wir noch ein paar Kleinigkeiten zu tun, werden am 1.7. und am 1.8. die anderen drei Bereiche noch integrieren und dann ist dieses Haus komplett. Aber dann werden wir anschließend das alte Bestandshaus, werden wir teilweise abreißen, neu bauen, auch ein klein bisschen erweitern, hinten die Außenanlagen miteinander verbinden. Das geht jetzt los, wenn wir hier fertig sind und das wird dann, na, hoffen wir mal, Ende 27, Anfang 28 fertig sein.
1: Das Wichtigste an so einem Haus ist jedoch nicht, wie kleinteilig schön es restauriert wurde und welche Geschichte dahinter steckt. Es geht ja schließlich um die Kinder.
4: Ja, wir haben Kinder aus der anderen Wohngruppe hier drüben, die haben gesagt, ich möchte auch da reinziehen, aber die bleiben natürlich in ihrer Wohngruppe. Wir haben auch schon ein paar Kinder, wo wir wissen, die dann in dieses Haus ziehen werden. Also und die Kinder, die hier wohnen, die haben gesagt, das ist sehr schön. Aber die können das Haus natürlich auch nutzen, die dürfen hier rüberkommen. Die können hier auf dem Spielplatz genauso spielen wie die anderen Kinder. Also wie gesagt, da machen wir nicht irgendwo, dass wir sagen, stopp, das ist deins und das ist meins, das ist unseres.
1: Mit der Eröffnung des neuen Gebäudes hat Bernburg einen großen Schritt in eine sozialere und kinderfreundlichere Zukunft getan. Mit 6,5 Millionen Euro natürlich ein kostspieliger Schritt. Doch durch viele Spender aus hauptsächlich Sachsen-Anhalt konnte hier ein wichtiges Zeichen für ein sozialeres Miteinander gesetzt werden.
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0: Am Mittwoch, dem 24. Juni, wird es bei heißen Temperaturen sonnig werden. In den Morgenstunden gibt es nur vereinzelte Wolken bei 15 bis 27 Grad. Bei 29 bis 32 Grad bleibt es mittags weiterhin sonnig. Am Abend bleibt der Himmel bei 25 bis 31 Grad heiter. Die Temperaturen sinken auf 19 bis 24 Grad in einer bewölkten Nacht ab. Die Aussichten für den Donnerstag sind sonnig bei etwa 25 Grad.
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2: Der schönste Töpfermarkt lädt ein. Keramik, Musik und Genuss auf dem Halberstädter Domplatz. Zum 16. Mal findet in Halberstadt erneut der Töpfermarkt Ton am Dom statt. Am 4. und 5. Juli verwandelt sich der Domplatz wieder in einem Treffpunkt für Kunst, Handwerk und Kultur. Töpfermeister aus ganz Deutschland zeigen ihre Arbeiten. Besucher können den Handwerkern über die Schulter schauen und besondere Keramik entdecken. Neben den Ständen gibt es ein buntes Rahmenprogramm. Im Dom finden Konzerte statt, die Museen rund um den Domplatz können kostenlos besucht werden und auch ein nostalgisches Riesenrad gehört wieder zum Fest.
3: Ja, 30 Jahre Töpfermarkt, 16 Jahre Ton am Dom. Was macht die Besonderheit dieser Veranstaltung aus?
4: Die Besonderheit ist eigentlich, dass wir es geschafft haben, jedes Jahr wieder 50 Werkstätten aus ganz Deutschland und teilweise aus dem Ausland hier auf diesem Platz zu bringen und einen tollen Töpfermarkt zu veranstalten. Mithilfe der Stadt natürlich auch, sonst würden wir das gar nicht stemmen.
2: Am Samstag, dem 4. Juli, eröffnet Oberbürgermeister Daniel Zarata die Veranstaltung. Danach besuchen die Traditionsfiguren Gleim und Spiegel den Markt und für die Gäste gibt es viele kulinarische Angebote inklusive musikalischer Unterhaltung. Am Abend wird der Domplatz zur Freiluftbühne. Musiker Danny Hertel und Pianist Mr. Smith sorgen mit Blues und Live-Musik für Stimmung. Ein weiterer Höhepunkt ist die Premiere des Theaterstücks Achtsam Morden im Kreuzgang der Liebfrauenkirche. Auch Freunde der Harzer Wandernadel kommen auf ihre Kosten. Am Stand der Touristinformation wird es einen exklusiven Sonderstempel geben. Für die Zukunft vom Ton am Dom wurde ebenfalls ein wichtiger Schritt eingeleitet. Die langjährigen Organisatoren Uwe Schellbach und Hans-Georg Grube übergeben die Verantwortung an die Familie Grundmann aus Schierke.
3: Jetzt haben Sie da einen Krug in der Hand. Was hat denn der zu bedeuten?
5: Also das ist der Innungskrug von der Innung Sachsen-Anhalt. Die Innung besteht aus 14, 15 Werkstätten etwa. Dieser Krug wanderte immer von einem Töpfermarkt zum anderen, und zwar Märkte, die die Innung ausgerichtet hat. So, jetzt haben wir den hier bei uns in Halberstadt. Und mit diesem Krug werden am ersten Tag des Töpfermarktes alle Töpfer begrüßt. Der Krug ist dann mit Wein gefüllt natürlich. Und es wird eingeschenkt und angestoßen auf einen erfolgreichen Markt.
3: Und diesen Krug haben Sie heute weitergegeben an die Frau Grundmann, denn die wird diesen Töpfermarkt hier übernehmen. Warum?
5: Wir sind der Meinung, wir haben das jetzt 30 Jahre gemacht. Wir sind in dem Alter, wo man gut aufhören kann. Und Frau Grundmann, hoffen wir, wird es noch eine ganze Weile nach uns machen.
3: Ja, Frau Grundmann, warum haben Sie denn diesen Töpfermarkt übernommen? Was hat Sie daran gereizt?
6: Herr Grube und Herr Schellbach sind auf uns zugekommen, weil sie einen Nachfolger suchten. Wir haben uns das natürlich auch erstmal ein bisschen überlegt, weil wir ja auch noch nicht genau so wussten, was kommt auf einen drauf zu. Und dann haben wir uns aber letztes Jahr dazu entschieden und ja, sind ab nächsten Jahr dann die neuen Ansprechpartner und Organisatoren.
2: Bis zum 1. Juli-Wochenende bleibt noch genug Zeit, sich auf den 16. Töpfermarkt in Halberstadt vorzubereiten. Für ausreichend Programm ist gesorgt, fehlen nur noch neugierige und gut gelaunte Besucher.

0: Die ehemalige Grenzübergangsstelle Marienborn ist heute ein Flächendenkmal und soll an die überwundene deutsche Teilung erinnern. Zum Anlass der 30. Wiederkehr der deutschen Einheit wurde dieser Tage eine umfassend überarbeitete Ausstellung ihrer Bestimmung übergeben, die verschiedenste Aspekte dieses Areals betrachtet. Das Ereignis würdigend nahmen sowohl Landtagspräsidentin Brakebusch als auch Ministerpräsident Haseloff an der feierlichen Eröffnung teil. Gut 650.000 Euro hat man in umfassende Sanierungs- und Umbaumaßnahmen investiert, sowie in die Gestaltung der multimedialen Ausstellung, die nun einen umfassenden Überblick über die Geschichte dieses Areals gibt. Für viele Ostdeutsche ist diese Grenze mit ihrem ersten Übertritt in die Bundesrepublik verbunden. Hier in Marienborn war es die Ärztin Annemarie Reffert, die uns ihre Geschichte im Herbst 2009 erzählte, denn sie war die erste überhaupt, die am 9. November die DDR-Grenze passierte.
1: Also es ist recherchiert worden, dass ich als erste DDR-Bürgerin über die innerdeutsche Grenze gefahren bin mit sozusagen Genehmigung oder mit Zulassen der Behörden.

0: Kommt man denn darauf, da einfach loszufahren?
1: Na, ich bin sehr impulsiv. Ich kannte das Bollwerk her von meinen medizinischen Tätigkeiten, die ich hier manchmal an der Grenze ausüben musste. Und da habe ich gesagt, das kann ich mir nicht vorstellen, dass die so plötzlich auf sein soll. Am liebsten würde ich es probieren. Und unsere 15-jährige Tochter saß mit auf dem Sofa und hat gedrängelt: Oh ja, Mutti, lass uns das probieren. Und dann habe ich noch ein paar dienstliche Verpflichtungen reguliert und dann haben wir inzwischen noch Tagesschau gesehen, das dritte Mal. Und dann konnte ich mich also nicht verhört haben, dann war losgefahren.
0: Und dann sind Sie einfach in Westen rüber und was war da los?
1: Da war gar nichts los. Ich war ja froh, dass ich die Grenze hier passieren konnte, wäre am liebsten gleich umgedreht. Und da habe ich aber gedacht, kannst du nicht machen, dann bist du Provokateur, so wie es damals ausgelegt wurde. Und habe gesagt, wir drehen eine Runde in Helmstedt und dann fahren wir zurück.
0: Und wie Sie wieder zurückkamen, was war dann?
1: Da wussten die noch wieder nichts in der Einreise. Da musste ich dann wieder mich hinstellen im Auto und warten. Der schickte dann seinen diensthabenden Offizier, der nahm mich mit rein in seine Stube und da waren noch zwei oder drei andere. Und denen musste ich erzählen, wieso ich jetzt schon wieder hier stehe. Weil die nicht glaubten, ich bin gerade erst ausgereist und nur wieder einreise, das war denen völlig fremd.
0: Fing es dann nicht schon langsam an, dass sich das vor der Grenze dann noch staute?
1: Ach, überhaupt nicht, das war alles noch menschenleer. Selbst als wir nach Magdeburg zurückgefahren sind, war die Autobahn noch leer.
2: Seit 30 Jahren ist Deutschland nun wiedervereinigt. Die Gründe für die Teilung lagen im Ausgang des Zweiten Weltkriegs, als die vier Siegermächte beschlossen, das Deutsche Reich in vier sogenannte Besatzungszonen aufzuteilen. Und weite Teile des Osten Deutschlands wurden polnisches oder tschechisches Staatsgebiet. Die Einigkeit der vier Siegermächte USA, England, Frankreich und Sowjetunion ging jedoch schon kurz nach dem Kriegsende verloren und die Demarkationslinie zwischen den sich herausbildenden Blöcken wurde zum Grenzverlauf, später auch gern als eiserner Vorhang bezeichnet. Auf beiden Seiten standen sich hochgerüstete Atommächte gegenüber, über ihren Einflussbereich wachend. So die historische Situation zu Beginn der 1950er Jahre, als diese Grenze spätestens mit der Gründung der beiden deutschen Staaten noch undurchlässiger wurde als zum Zeitpunkt ihrer Festlegung. Durch den Sonderstatus von Berlin als ebenfalls viergeteilte Stadt mussten zumindest für die Alliierten Transportwege freigehalten werden. An der ehemaligen Reichsautobahn 4, der heutigen A2, verlief die Grenze zwischen Helmstedt und Marienborn und hier entstand bereits kurz nach Kriegsende, am 1. Juli 1945, ein erster Kontrollpunkt, sowohl für den Fahrzeug- als auch für den Eisenbahnverkehr. Die Ausstellung zeigt, wie die Verschärfung des Verhältnisses links und rechts des Eisernen Vorhangs zu einem immer weiteren Ausbau der Grenzschutzanlagen führte. Vor allem wegen des erhöhten Personenreiseverkehrs zwischen der Bundesrepublik und West-Berlin wurde zwischen 1972 und 1974 die Grenzübergangsstelle massiv ausgebaut. Ursache war die Unterzeichnung des Grundlagenvertrags zwischen der DDR und der BRD, die eine erhebliche Erweiterung der Kapazitäten zur Personenkontrolle zur Folge hatte.
3: Also hier alleine auf dieser Grenzübergangsstelle waren knapp 1.000 Personen beschäftigt im Dreischichtsystem. Der höchste Anteil Personen davon waren tatsächlich die Kontrolleure des Ministeriums für Staatssicherheit. Die haben hier die Pässe kontrolliert, Identitäten festgestellt, Visa erteilt, Fahndungsmaßnahmen und Ähnliches eingeleitet. Die hatten Uniform der Grenztruppen an. Ja, also der Reisende und die Reisenden sollten nicht wissen, dass sie vom Geheimdienst kontrolliert werden, sondern war ganz normal, wie es auch an anderen Grenzen ist, beispielsweise eine Grenzpolizei oder eben eine Grenztruppe. Dann waren die tatsächlichen Grenztruppen, das waren relativ wenige. Das waren eben diejenigen, die hier sozusagen für den Schutz der Anlage zuständig waren und für den reibungslosen Ablauf der Kontrollhandlung, die sozusagen auf dem Turm saßen und alles bewacht haben und im Umkreis. Dann gab es die Zöllner, die sozusagen ihren Zolldienst verrichtet haben, also einerseits geschaut haben nach wirtschaftlichen Gütern, die nicht ein- oder ausgeführt werden durften, die vor allen Dingen aber, und das ist wieder eine Besonderheit hier, geschaut haben nach sogenannter politischer Propaganda, also Sachen, die DDR nicht im Land haben wollte, Informationen beispielsweise in Tageszeitungen und so weiter. Und dann natürlich ein ganz, ganz wichtiges Arbeitsfeld auch der Zöllner, die Verhinderung von Fluchten.
2: So nimmt natürlich auch dieser Punkt einen wichtigen Raum in der Ausstellung ein, aber man beschränkt sich nicht nur auf die Betrachtung des ostdeutschen Grenzregimes, sondern auch auf das der Bundesrepublik. Denn auch in Helmstedt war eine umfangreiche Kontrollstation eingerichtet. Hierbei ging es wohl vor allem um den Warenverkehr. So mussten die westdeutschen Zöllner verhindern, dass Waren ausgeführt wurden, die auf den Embargolisten der NATO-Staaten standen. Und auch der Einreiseverkehr nach der ostdeutschen Grenzöffnung wurde hier eine Zeit lang überwacht. Das war aber schnell nach der Wende überflüssig geworden und man entschloss sich, zumindest Teile der ostdeutschen Grenzanlagen zu erhalten und als Museum zu betreiben.
4: Denn ich habe eigentlich, als die Grenzöffnung war, war ich eine derjenigen, die gesagt haben, alles muss weg. Wir wollen nichts mehr sehen von dem, was uns daran erinnert, was wir viele, viele Jahre ertragen mussten. Heute bin ich froh, dass es ganz viele Menschen gegeben hat, die gesagt haben, nein, wir müssen das erhalten für die Nachwelt. Und ich bin ganz bestimmt auch eine derjenigen, die hier viel mit aktiv gewirkt haben, dass es tatsächlich auch bleibt. Und für die Nachwelt, für viele junge Leute, für viele Ältere, die nie was mit der Teilung Deutschlands zu tun hatten, ist das einfach ganz, ganz wichtig, dieses doch aufzuarbeiten.
2: Der Ausstellung gelingt das ganz gut, die verschiedensten Aspekte dieses Objekts darzustellen. Freilich werden viele Fakten nur kurz angerissen. Zu umfangreich ist die komplexe Historie. Dem interessierten Besucher steht aber nicht nur die Ausstellung zur Verfügung, denn auf dem Gelände sind noch zahlreiche andere Objekte zur Besichtigung freigegeben.
3: Es gibt natürlich eine ganze Reihe Stellen, die hier auf dem Gelände erhalten geblieben sind. Zum Beispiel die Wechselstube ist noch im originalen Zustand. Wir haben eine Baracke zum Beispiel, wo eben die Stasi-Leute drin saßen, die Passkontrolleure. Im Zollbereich haben wir originalgetreu erhaltene Bereiche, jawohl.
2: Zumindest ist bisher das Interesse an diesem Ort nach wie vor ungebrochen. Allein seit der Wiedereröffnung nach der Corona-Zwangspause Anfang Mai nutzten 8000 Besucher das Angebot, die Gedenkstätte zu besichtigen. Wenn wir Sie jetzt auch neugierig machen konnten, dann sollten Sie wissen, dass hier täglich zwischen 10 und 17 Uhr geöffnet ist.

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0: Am Mittwoch, dem 24. Juni, wird es bei heißen Temperaturen sonnig werden. In den Morgenstunden gibt es nur vereinzelte Wolken bei 15 bis 27 Grad. Bei 29 bis 32 Grad bleibt es mittags weiterhin sonnig. Am Abend bleibt der Himmel bei 25 bis 31 Grad heiter. Die Temperaturen sinken auf 19 bis 24 Grad in einer bewölkten Nacht ab. Die Aussichten für den Donnerstag sind sonnig bei etwa 25 Grad.
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0: Stimmen aus dem Harz. Wie steht es um die Wirtschaft im Landkreis? In den Barockgärten in Blankenburg fand zum fünften Mal das Sommerfest der Harzer Wirtschaft statt.

0: Unternehmen spreche, mit den Unternehmern spreche, mit deren Mitarbeitern auch ins Gespräch komme, über die Ideen spreche, die ich für Sachsen-Anhalt habe, auch im Bereich Wirtschaft, aber auch die Rückmeldung von denen kriege, wo ich schon auf dem richtigen Weg bin oder wo ich vielleicht noch etwas verändern muss. Und das mache ich heute hier in Blankenburg, das mache ich aber eigentlich fast jeden Tag, wenn ich in Sachsen-Anhalt unterwegs bin.
1: Ebenfalls ein wichtiger Gast war der Landrat des Landkreis Harz, Thomas Balzerowski. Gemeinsam mit dem Bürgermeister der Stadt Blankenburg, Heiko Breithaupt, begrüßten sie auf der Bühne die Gäste und gaben einen kleinen Ausblick. Der Landrat sieht konkrete Probleme in seinem Landkreis, die man angehen muss.
2: Selbstverständlich. Also die Lage der Wirtschaft ist angespannt bis schlecht. Wir haben eine Rezession in Deutschland. Selbst wenn man sagt, ein Mini-Wachstum, was auch initiiert ist durch die Milliarden der Bundesregierung, sprechen wir von einer Rezession. Der Landkreis Harz hat von 2025 bis 2026 1.000 sozialpflichtige Arbeitsplätze verloren. Die Arbeitslosenquote ist um 1% gestiegen und da kann man nicht davon reden, dass wir eine gute Lage haben.
1: Zu diesen unangenehmen Daten gehört aber auch der Blick über den Landkreis hinaus. Geprägt werden diese Probleme von weltpolitischen Entscheidungen. Preise steigen und dadurch wird das Leben teurer. Und das wiederum führt zu weniger Konsum und fehlender Kaufkraft der Menschen im Landkreis, so der Landrat. Dazu gehören ebenfalls Entscheidungen aus Berlin, die der Landrat nicht immer begrüßen kann.
2: Was ich an Herrn Merz gar nicht mag, sind Ankündigungen ohne die entsprechenden Handlungen. Vielleicht erstmal gar nichts sagen, sondern erstmal Dinge in die Wege leiten, auch umsetzen und dann verkünden und nicht andersrum. Ich glaube, das ist eine Grundtugend eines Politikers. Da hat er wahrscheinlich nicht aufgepasst.
3: Ja, also wenn man das wirklich hört, was dort an Reformen so alles kommt, dann ist mein erster Gedanke, was bedeutet das für mich, für das Unternehmen? Und zum Ergebnis komme ich, dass es dann ungünstiger wird, also teurer wird hier und da. Und das ist ein Signal, was ausgesendet wird, das ist nicht richtig. Da muss gegengesteuert werden.
1: Das Ziel ist also eine attraktive Lebenserhaltung im Landkreis Harz. Dazu gehört die Sicherung von Arbeitsplätzen. Erst kurz vor dem Sommerfest der Harzer Wirtschaft hatte der Ministerpräsident Sven Schulze deshalb ein wichtiges Gespräch.
0: Es ist ja so, dass ich, als die Entscheidung kam, Bohai Trimet und auch weitere Unternehmen, auch in Wernigerode, Harzgerode, stehen vor dem Aus, weil VW keine Aufträge mehr platziert. Da habe ich ja persönlich den Vorstand angerufen und habe Ideen präsentiert, wie man das doch noch retten kann. Und VW, Volkswagen hat gesagt, okay, das hört sich plausibel an. Wir setzen uns mit Ihnen, Herr Schulze, an einen Tisch in die Staatskanzlei. Ich habe damals eingeladen und wir haben jetzt Zeit bekommen. Wir haben Unterstützung auch finanziell von Volkswagen bekommen für Harzgerode, auch damit für die anderen Standorte in Wernigerode. Und jetzt haben wir heute ein weiteres Gespräch gehabt, wo wir die Entscheidungen der letzten Wochen und auch die Fortschritte der letzten Wochen besprochen haben. Ich denke, aktuell sind wir auf einem vernünftigen Weg. Wir sind auf einem Weg, der dazu beitragen kann, wenn er am Ende wirklich erfolgreich ist, dass diese Standorte eine Zukunft haben und damit diese Jobs hier auch im Harz gehalten werden.
1: Die Wirtschaft im Harzkreis ist also neben der schlechten Stimmung dennoch stark. Eine Wirtschaft, die zusammenarbeiten kann und sich durch Krisen kämpft, wenn es darauf ankommt. Und genau dafür ist dieser Abend da.
4: Zunächst mal wird man sehr viele gute Eindrücke mit nach Hause nehmen, weil hier sich eine Harzer Wirtschaft präsentiert, die ja sehr selbstbewusst sagt, wir entwickeln diesen Landkreis und die Wirtschaft in diesem Landkreis nach vorne. Wir haben da ein funktionierendes Handwerk, funktionierendes Gewerbe, auch Industriebetriebe. Und die feiern einmal im Sommer zusammen, ein guter Anlass, um sich auszutauschen.
5: Ja, ich glaube, es ist wichtig, weil die Unternehmerinnen und Unternehmer und ihre Partner hier ein gutes Format haben, sich auszutauschen. Das klingt vielleicht erstmal gar nicht so naheliegend, aber im Geschäftsalltag kommt es im Jahr gar nicht so oft dazu, dass man sich sieht, trifft und vor allem auch die Verbindung zur Politik hält, sowohl hier zur Kommunalpolitik als auch zur Landespolitik. Und da ist das, glaube ich, hier ein ganz gutes und entspanntes Format und wir alle führen hier wichtige Gespräche. Und ich kann Ihnen auch aus eigener Erfahrung sagen, also an diesem einen Abend kann man mitunter mehr Absprachen treffen als im ganzen Monat.
3: Na, Blankenburg ist ja ein Spiegel von Sachsen-Anhalt auch und wenn man durch die Unternehmen mal sich umhorcht, da hört man schon die eine oder andere Kritik. Also mies wäre vielleicht ein bisschen zu viel des Guten. Wir sind hier in Blankenburg genauso wie im Landkreis Harz in einer Region, wo viel zusammengearbeitet wird. Es existieren Netzwerke, die sehr gut funktionieren und da kann man auch sich gegenseitig mal austauschen, Probleme miteinander diskutieren und so dann auch ein bisschen nach vorne gucken und positive Stimmung verbreiten.
0: Also wenn ich aktuell schaue, diskutiere und bespreche ich mit potenziellen Investoren, gerade etwa ca. 1 Milliarde Euro

0: die hier in Sachsen-Anhalt in den nächsten Monaten investiert werden kann, beziehungsweise wo es Entscheidungen gibt für Sachsen-Anhalt. Es gibt ein größeres Projekt hier, beispielsweise auch im Harzkreis. Es gibt weitere Projekte auch im Mansfeld-Südharz, also in der Region hier. Wir wissen, Daimler Truck ist groß und wird vielleicht noch größer werden. Aber wichtig für uns ist immer die mittelständische Wirtschaft. Die Unternehmen, die Sachsen-Anhalt in den letzten Jahrzehnten groß gemacht haben, die mittelständischen Unternehmen mit 5, 10 oder 15 Mitarbeitern, das ist Priorität Nummer 1 meiner Arbeit.
1: Gespräche gab es an diesem Abend eine Menge. Viele Gäste hatten sich hier getroffen. Zum 5. Mal war das Sommerfest der Harzer Wirtschaft ein Erfolg und das wird es sicher auch in den kommenden Jahren bleiben.

0: Schulausstellung. Historische Aufzeichnungen der Frankischen Stiftung.
1: Die Vorgesetzten sind der Direktor, dann der Inspektor, die Informatores, und zwar zum Teil die Ordinatorii und die Extraordinatorii, die aber nur auf bedürftigen Fall zu einiger Information genommen werden dürfen. So etwas zu wissen war sicher wichtig für Schüler in den frankischen Stiftungen, aber auch für deren Eltern, die ihre Söhne nach Halle zur Schule schickten. So zu lesen auf einem gedruckten Papier zur Einrichtung des Pädagogii Regii zu Blaucher an Halle aus dem Jahr 1710. Es ist das erste Dokument einer kleinen Kabinettausstellung in der Historischen Bibliothek der Frankischen Stiftungen und diente vor 300 Jahren zur Akquirierung neuer Zöglinge, wurde also an die Eltern versandt, die ihren adligen Nachwuchs doch bitte nach Halle zu Franke in die Schule schicken sollten.
2: Also die Prozentverhältnisse ändern sich im Laufe des 18. Jahrhunderts, aber man kann schon sagen, fast 50-50 sind es Adelsfamilien. Nicht nur Adlige aus Brandenburg-Preußen, sondern aus dem ganzen protestantischen Alten Reich kommen hier zusammen. Durchaus auch Familien des Reichsadels, also Familien der Reichsgrafenschaft, sind hier prominent vertreten und schaffen damit für Franke eben auch eine Möglichkeit, sozusagen seinen Einfluss über das eigene Territorium hinaus in die gesamte protestantische Adelswelt im Reich zu verbreiten. Und im Gegenzug sieht man das Interesse dieser Adelsfamilien am Pietismus eben darin, dass sie ihre Schüler hierher schicken. Die andere Hälfte, die allerdings immer kleiner wird, der Adelsanteil wird im Laufe des 18. Jahrhunderts größer in der Schülerschaft, sind eben nicht adlige Mitglieder von Eliten. Manches sind Gelehrtenfamilien, aber das ist eher die Ausnahme, weil das Schulgeld zu hoch ist. Aber eben auch Familien der Kaufmannschaft schicken Kinder gerne hierher. Und hier hat man auch einen ziemlich internationalen Kreis. Also es sind zwar deutsche Kaufleute, aber die können auch in Riga sitzen beispielsweise. Also es sind mehrere Schüler aus dem Baltikum hier nach Halle geschickt worden ins Internat, um dann hier ihre Schulbildung zu bekommen.
1: Denen wurde hauptsächlich Latein beigebracht, aber auch in gewisser Weise Naturwissenschaften, denn als handwerkliche Arbeit waren die Schüler verpflichtet, Linsen zu schleifen, aus denen sie Fernrohre bauten, um den Nachthimmel zu beobachten. Auch in ein Planetarium wurde Geld investiert, um sich gegenüber anderen Bildungseinrichtungen zu profilieren. Denn so gab es beispielsweise Probleme bei den Schülerzahlen, die wegen des Siebenjährigen Krieges Mitte des 18. Jahrhunderts deutlich zurückgingen. Und mit Angeboten zur Astronomie entschieden sich wieder mehr Eltern, ihre Jungs nach Halle zu schicken.
2: Man kriegt aber die Kurve gegen in den letzten zwei Jahrzehnten des 18. Jahrhunderts wird es wieder besser, bis dann mit Napoleon dann sozusagen eine nächste Krisenphase eintritt, auch der Finanzierung des Geldes.
1: Denn die Ausbildung hier war teuer und nur sehr reiche Familien konnten sich das leisten. Auch wenn es innerhalb der ausschließlich männlichen Schülerschaft auch Unterschiede gab.
2: Und es ist also unterteilt, es gibt nicht einen Einheitstarif, sondern man kann gewissermaßen Elementarschulbildung am Königlichen Pädagogium buchen und Bildung Deluxe. Das können Sie in dieser Vitrine sehr gut nachvollziehen. Es gibt verschiedene Tische für die Verpflegung, die angeboten werden. Und das

0: bessere Essen, das teurere Essen ist in einem Raum hier angegeben und dann gibt es den Massentisch und dann gibt es noch eine Zwischenstufe. Und das heißt, es gibt sozusagen verschiedene Tarife, erste, zweite, dritte Klasse. Alle sind teuer, aber Sie können auch noch einen besonderen Luxus hier sich gönnen und dann zahlen Sie aber mehr.
1: Solche Informationen kann man sich hier erlesen und man bekommt dabei einen Eindruck vom damaligen Schulwesen für zukünftige Eliten. Recherchiert und zusammengestellt übrigens im Rahmen eines studentischen Projektes.
0: Also regelmäßig werden diese Veranstaltungen durchgeführt, schlicht weil sie bei uns in der Prüfungsordnung Gott sei Dank enthalten sind, mit dem Ziel, dass Studierende eben auch mal darüber nachdenken, wie man historische Phänomene einer größeren Öffentlichkeit vermitteln kann. Dieses konkrete Thema liegt zum einen daran, dass wir hier mit der Überlieferung der Frankischen Stiftung einen reichen Schatz bergen, der in vielerlei Hinsicht der Öffentlichkeit nicht so bekannt ist. Das Königliche Pädagogium kennen vielleicht manche vom Namen, aber wie genau es aufgebaut war und die Besonderheiten sowohl des Unterrichts als auch der Zusammensetzung der Lehrerschaft oder der Studierenden, das dürfte nur Experten klar sein und das gibt hinreichend Stoff, um das hier auf interessante Weise für die Öffentlichkeit aufzubereiten.
1: Neben der in 5 Abteilungen gegliederten Ausstellung, die den Einblick in Originaldokumente erlaubt, wurde auch ein Audioguide erarbeitet, der einen durch die kleine Exposition führt und erklärt, was man auf den Papieren zu lesen bekommt. Schließlich ist vieles auf Latein geschrieben, handschriftlich und dann auch noch in Buchstaben, die heute nur noch wenigen geläufig sind. Es gibt aber auch ein Druckwerk in Form eines Kataloges, der dabei hilft, das Gesehene und Gehörte noch einmal zu vertiefen. Bis zum 4. April des kommenden Jahres könnte man die Ausstellung noch besuchen.
2: Hashtag Blickwechsel. Das Schlossfest zum 7. Mal.
3: In Köthen fand auch dieses Jahr das hoch angesehene Schlossfest mit dem Hashtag Blickwechsel statt. Das Fest lockte Leute von nah und fern in die Bachstadt und hatte auch dieses Jahr ein großes Sortiment an Ständen und Aktivitäten für kleine sowie große Gäste parat gestellt.
4: Wir sind heute bei unserem Schlossfest, das mittlerweile schon seit 2019, also im 7. Jahr, stattfindet. Und ja, wir haben hier heute ein ganz buntes Angebot. Es ist sehr viel los, wir haben einen Flohmarkt, wir haben ganz viele unterschiedliche aktive Vereine, die hier dabei sind. Und ja, auch ein buntes Programm auf der Bühne. Es ist ja schon immer eigentlich ein Fest für Vereine, die hier teilnehmen. Und wir sprechen die quasi an und bleiben immer in Verbindung und haben jetzt diesmal eben auch wieder fast 30 Gruppen und Initiativen gefunden, die hier mitmachen wollen. Und zum Teil haben die das schon ganz oft gemacht. Manche Vereine sind ganz neu dabei und die organisieren sich selbst, die bringen ihre eigenen Ideen ein und wir bilden quasi hier diesen Rahmen, in dem wir das Schloss eben vorbereiten und den Schlosspark. Und ja, ansonsten sind die eben alle dabei und unterstützen dieses Fest mit ihren eigenen Ideen.
3: Eine der Dinge, für die das Schlossfest bekannt ist, ist die große Spanne an Aktivitäten, die angeboten werden. Von regulärem Bühnenprogramm bis hin zu Grundlagen im Skaten sowie Yoga und Co. ist alles vorhanden gewesen.
4: Also wir haben heute wieder ganz unterschiedliche Themen. Ich finde, das macht das hier so aus. Wir haben zum einen eben so für die Jugend verschiedene Themen. Wir haben einen Manga-Tag dabei, den hatten wir letztes Jahr schon mal. Wir haben eine Skate-Rampe im Schlosspark, aber wir haben auch Yoga dabei, ganzheitliche Medizin, den Hundesport. Eben ein ganz abwechslungsreiches Bühnenprogramm mit ganz unterschiedlichen Themen. Wir haben Chöre und die Musikfreunde von der Musikschule. Also es ist wirklich für jeden was dabei und das macht das hier so besonders, weil jeder sich wiederfinden kann in jedem Alter sozusagen.
3: Die Größe des Schlossfestes lockte auch den MDR nach Köthen. Doch nicht nur wegen des Schlossfestes, der Besuch hatte einen größeren Hintergrund. Volkert Ude erklärt.
5: Der MDR war heute auch mit dabei, weil die einen Film vorbereiten über Köthen, 45 Minuten lang, wo die Stadt porträtiert werden soll, was es hier alles gibt, welche Menschen hier aktiv sind, was es zu sehen gibt, was es zu erleben gibt. Und der wird am 18. August im MDR Fernsehen laufen und wir werden wahrscheinlich kurz vorher hier noch eine Filmpremiere haben, nur für uns hier in Köthen.
3: Auch in diesem Jahr war der Schlosspark von Anfang bis Ende gefüllt mit Besuchern, sei es nur zum Durchschauen oder zum Mitmachen bei Veranstaltungen. Das Schlossfest mit dem Hashtag Blickwechsel bleibt ein wichtiges Fest für die Bachstadt. Auch der Schlossbund gab sich an diesem Tag mit den Besuchern.

0: Besucherzahlen zufrieden.
1: Ja, also wir sind zufrieden. Es kommen immer wieder neue Menschen dazu, überall ja, ist viel los, also jeder guckt sich hier um. Und dadurch, dass der ganze Schlosspark gespielt wird, verteilt sich das natürlich ein bisschen. Aber das ist schon das Schöne auch, man steht sich halt nicht so von Füßen, es ist nicht so übervoll, dass man eben ja, nicht rankommt an die einzelnen Stände und man kann sich eben ausprobieren in allem, was es hier gibt.
2: 5 Meilensteine der Technik aus dem Technikmuseum Magdeburg. Heute der Hans-Grade-Eindecker von 1909.
3: Es entwickelt sich das Flugwesen, so zumindest zu Beginn des 20. Jahrhunderts, als motorisierte Flugzeuge anfingen, die Lüfte zu erobern. Um diese Entwicklung zu beschleunigen, wurde 1908 der Landspreis der Lüfte ausgeschrieben. 40.000 Mark gab es für den ersten Deutschen, dem es gelang, 2 1.000 Meter voneinander entfernte Punkte in Form einer 8 anzufliegen und schließlich wieder zur Startlinie zurückzukehren. Der erste, dem das gelang, war Hans Grade, und zwar mit diesem Flugzeug. Am 30. Oktober 1909 gelang ihm mit der Libelle, einem von ihm selbst konstruierten Eindecker, den vorgeschriebenen Parcours einmalig zu umrunden, und gleich am folgenden Tag umrundete er diese Strecke mehrfach. Herzstück des Flugapparates war der von ihm ebenfalls selbst konstruierte Vierzylinder-Zweitaktmotor. Das im Museum ausgestellte Fluggerät ist ein Nachbau, allerdings unter der Verwendung von Originalteilen. Genau gegenüber hängt noch ein Nachbau eines Hans-Grade-Flugzeugs, mit dem er ein Jahr zuvor Flugversuche unternahm.
4: Ja, das Besondere ist, was die Objekte selber angeht, es sind zum Teil Originalteile verbaut, also die sind schon ein paar Jährchen alt. Die Flugzeuge machen Sinn, wenn man sie mal vergleicht. Also das, was direkt hinter uns ist, das ist der Flieger, mit dem Hans Grade den ersten Motorflug in Deutschland durchgeführt hat, 1908. Das waren ein paar hundert Meter, die sehr holprig waren. Also der Herr Grade, der hat festgestellt, das, was er da gebaut hatte, das flog nicht besonders gut. Also er hat zum Beispiel gemerkt, dass bei seinem Dreidecker die Tragflächen viel zu weit unten waren. Die haben ja damals noch keine Landebahn und eine Startbahn gehabt, so wie wir das heute kennen. Die sind auf dem Acker gestartet. Und er hat festgestellt, dass der Flügel gerne mal hängen blieb, wenn es eine kleine Erhebung gab auf dem Boden. Dann hat er festgestellt, er hatte den Motor direkt vor sich sitzen. Das heißt, die ganzen Abgase, die Wärme, die kriegte er voll ab. Und er hat seine Konstruktion bedeutend leichter gemacht. Das sind so die drei Dinge. Das war auch gerade so die Leichtigkeit, das war immer gerades Markenzeichen. Er ist dann später auch im Automobilbau aktiv gewesen. Es musste immer leicht sein, aerodynamisch sein, und ja, daran hat er festgehalten.
3: Auf der Grundlage der Libelle entstanden später weitere Flugapparate. Er beschäftigte sich aber auch mit dem Fahrzeugbau, immer beeinflusst durch seine Erkenntnisse mit dem Leichtbau und angetrieben mit Motoren aus eigener Produktion.
4: Also gerade gehört in der Anfangszeit sicherlich zu den Pionieren. Ich finde, man kann ihn ganz gut tatsächlich mit Carl Benz vergleichen. Er hat eine Entwicklung angestoßen, er hat sie auch ein bisschen mitgeprägt, und dann aber irgendwann hat er so ein bisschen die Fühlung verloren. In dem Moment, wo die Flugzeuge aus Metall gebaut worden sind, dem hat sich gerade verweigert. Das war nicht so sein Ding. Gerade zeitlebens immer auf Leichtbau gesetzt und ist dann irgendwann von Konstruktionen von Junkers beispielsweise auch überholt worden. Aber in dieser Pionierphase, Anfang des 20. Jahrhunderts, da ist seine Rolle nicht klein, nicht groß genug zu denken.
3: Der Eindecker Libelle gilt bis heute als erstes deutsches wirklich flugfähiges Flugzeug. Der Zweitaktmotor hatte damals 16 PS Leistung und es wurden 80 Stück der segeltuchbespannten Holzkonstruktion gebaut. Weitere verwendete Materialien waren Stahl- und Bambusrohre. Mit außenliegenden Seilen wurde die Konstruktion stabilisiert. Für 12.000 Mark konnte man damals das Flugzeug inklusive der Ausbildung kaufen. Billiger konnte man sich damals nicht in die Luft begeben, wenn man nicht wie Hans Grade seine Flugzeuge selber baute.
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0: Am Mittwoch, dem 24. Juni, wird es bei heißen Temperaturen sonnig werden. In den Morgenstunden gibt es nur vereinzelte Wolken bei 15 bis 27 Grad. Bei 29 bis 32 Grad bleibt es mittags weiterhin sonnig. Am Abend bleibt der Himmel bei 25 bis 31 Grad heiter. Die Temperaturen sinken auf 19 bis 24 Grad in einer bewölkten Nacht ab. Die Aussichten für den Donnerstag sind sonnig bei etwa 25 Grad.
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Zeit für die Sommerfrisur. Neuer Look und raus aus dem Winterfell. Im Tiergarten Halberstadt steht ein wichtiger Termin an. Bei sommerlichen Wetterverhältnissen wird es langsam Zeit für einen Friseurtermin. Die Alpakas bekommen nämlich ihren Sommerhaarschnitt. Doch bevor das passiert, sind erst die Schafe dran. Die Alpakas können schon erahnen, was auf sie zukommt, wenn sie über den Gehegezaun luschern. Freunde vom Frisieren sind die Alpakas zwar nicht, doch die Vorteile überwiegen. Mit ihrem dichten Fell kommen die Tiere gut durch die kalte Jahreszeit. Wenn die Temperaturen allerdings steigen, wird die Wolle schnell zu warm. Deshalb werden die Alpakas einmal im Jahr nach Vorgabe des Tierschutzgesetzes geschoren. Das Scheren übernimmt Stefanie Kauschus. Die erfahrene Schafsschererin schert Tiere auch auf internationalen Tierhöfen. Bevor die Arbeit beginnt, wird die Schermaschine noch geölt. Das sorgt dafür, dass die Klingen leicht laufen und nicht zu heiß werden. So kann die Wolle sauber und schnell entfernt werden. Sobald es zur Schur geht, werden die Tiere dabei vorsichtig festgehalten, damit alles sicher und ruhig ablaufen kann. Nicht jedes Alpaka ist vom Friseurtermin begeistert. Besonders nicht beim ersten Mal, wie es diesmal der Fall war.

etwas Geduld und geübten Handgriffen ist die Arbeit aber schnell geschafft. Nach wenigen Minuten ist ein Tier fertig. Mehrere Kilogramm Wolle kommen dabei zusammen und kann später weiterverarbeitet werden, zum Beispiel zu Garn oder Filz. Für die Alpakas bedeutet die Schuhe vor allem eins: weniger Gewicht und mehr Abkühlung an warmen Sommertagen. Nun ist die Wolle ab und jetzt kann der Sommer kommen.

0: Neue Funktion SOS Kinderdorf in altem Gebäude.
1: 30 Jahre stand sie leer und nun wird sie wieder mit Leben gefüllt. Die alte Villa in der Nienburger Straße in Bernburg bekommt jetzt endlich einen neuen Zweck. Das SOS Kinderdorf eröffnet einen neuen Standort. Neben dem bisherigen Gebäude wird nun ein neues angeschlossen.
2: Das Haus stand tatsächlich ewig leer und es wurde immer wieder auch verschmutzt und war auf jeden Fall nicht sehr schön anzusehen. Und deswegen haben wir uns vor ungefähr 6-7 Jahren auf den Weg gemacht und gedacht, naja, dann machen wir die Braut ein bisschen hübsch. Wir haben sie nicht nur ein bisschen hübsch gemacht, sondern die Fassade tatsächlich hergerichtet, auch Sicherungsmaßnahmen vorgenommen. Und dann waren wir aber sehr erfreut, dass noch während dieser Prozess nicht ganz abgeschlossen war, dass SOS Kinderdorf auf uns zugekommen ist und gesagt hat, wir würden gerne mal gucken. Und aus dem Gucken wurde ein, wir wollen es. Und das ist für uns ein Glücksgriff gewesen und wie wir heute auch gehört haben, auch für das SOS Kinderdorf.
1: Am 3. Juni war nun die große Eröffnungsfeier des historischen Gebäudes. Da die Anfrage an die Einrichtung immer mehr stieg, musste sich nach neuen Möglichkeiten umgesehen werden. Mit einem so großen Gebäude nebenan fiel dies aber schon bald ins Auge.
3: Ja gut, zunächst mal bot es sich ja an, direkt Nachbar zu unserem derzeitigen oder damaligen Gebäude zu sein, ist natürlich im wahrsten Sinne des Wortes naheliegend, dass man da sich umschaut und dort versucht zu expandieren. Das war eben dieses Gebäude in der Nienburger Straße. Ja gut, es stand vorher 30 Jahre leer, ist errichtet worden kurz nach Ende des 30-jährigen Krieges, hat also 350 Jahre auf dem Buckel. Und zwar sehr wohl bewusst, dass das mit Überraschungen gepaart sein wird, wenn wir ins Detail gehen. Wir waren mutig, wir sind es auch weiterhin mutig und haben gesagt, wir machen das. Die Nachbarschaft liegt nahe, wir sind Bernburg sehr verbunden. Ja, und wir haben in der Tat auch nochmal umplanen müssen, als die Planungen schon fast abgeschlossen waren. Wir entdeckten per Zufall einen Saal, den vorher keiner kannte. Und so haben wir dann nochmal umplanen müssen, haben dann ein betreutes Wohnen nicht mehr realisiert. Dafür aber diesen Saal der Öffentlichkeit geöffnet. Das heißt, dieser Saal, Pusteblume heißt er, der ist frei zugänglich für alle Bernburger und auch andere Menschen, die mal reinkommen wollen, auf einen Kaffee, mal sich unterhalten wollen, sich informieren wollen. Also wir haben Öffentlichkeit geschaffen, wir holen Menschen zu SOS in unser Kinderdorf hinein.
1: Knapp 500 Kinder werden sich täglich in der Einrichtung aufhalten. Ein großer Anstieg, welcher auch die Anzahl der Mitarbeitenden auf 170 erhöhe. Das neue Gebäude scheint also dringend nötig. Nun können dadurch aber auch neue Angebote geschaffen werden.
4: Also das Haus wird als erstes das Familiencafé Pusteblume beherbergen. Dann haben wir den Saal, der quasi zum offenen Bereich dazugehört mit Beratungsraum. Dann haben wir in der unteren Etage die Verwaltung komplett dann sitzen und in der oberen und im Obergeschoss zwei Wohngruppen mit jeweils 8 Kindern.
1: Eine Besonderheit des Hauses ist der unverhoffte Saal und das Café Pusteblume. Beide sollen für die Öffentlichkeit geöffnet werden und so dem gemeinen Stadtbild zugutekommen.
4: Alle Bernburgerinnen und Bernburger sind eingeladen, dieses Café zu nutzen. Es ist ja direkt ein Familiencafé. Uns ist wichtig, dass auch jeder hierher kommen kann. Deswegen hatte ich vorhin auch gesagt, sich eine Tasse Kaffee leisten. Das heißt also, wir haben auch niedrige Preise, einfach auch, um das allen zu ermöglichen. Das Café wird nicht gewinnbringend betrieben, sondern es ist wirklich ein Zuschussgeschäft. Aber es ist uns wichtig, dass Familien hier sich aufhalten können. Außengelände wird alles noch dann hergerichtet. Hier wird auch ein Spielplatz sein für Kinder. Und der Saal soll nicht nur von Kindern genutzt werden, also der ist auch bespielbar, sondern dann auch für die Öffentlichkeit Konzerte, Ausstellungen, Sitzungen. Vielleicht will auch jemand mal eine Hochzeit hier feiern. Und wenn man hinten den Vorraum sieht, das ist ja, sieht richtig schnucklig und urig aus, sage ich jetzt mal so. Ne?
1: So ganz fertig ist die Villa aber leider nicht.

0: Noch nicht ganz. Einige kleine Baustellen existieren noch. Hier ist das Ende aber auch schon in Sicht.
1: Richtig, es geht noch weiter. Hier in dem Haus haben wir noch ein paar Kleinigkeiten zu tun, werden am 1.7. und am 1.8. die anderen drei Bereiche noch integrieren und dann ist dieses Haus komplett. Aber dann werden wir anschließend das alte Bestandshaus, werden wir teilweise abreißen, neu bauen, auch ein klein bisschen erweitern, hinten die Außenanlagen miteinander verbinden. Das geht jetzt los, wenn wir hier fertig sind und das wird dann, na, hoffen wir mal, Ende 27, Anfang 28 fertig sein.
0: Das Wichtigste an so einem Haus ist jedoch nicht, wie kleinteilig schön es restauriert wurde und welche Geschichte dahinter steckt. Es geht ja schließlich um die Kinder.
2: Ja, wir haben Kinder aus der anderen Wohngruppe hier drüben. Die haben gesagt, ich möchte auch da reinziehen, aber die bleiben natürlich in ihrer Wohngruppe. Wir haben auch schon ein paar Kinder, wo wir wissen, die dann in dieses Haus ziehen werden. Also und die Kinder, die hier wohnen, die haben sich an mir gesagt, das ist sehr schön. Aber die können das Haus natürlich auch nutzen. Die dürfen hier rüberkommen. Die können hier auf dem Spielplatz genauso spielen wie die anderen Kinder. Also wie gesagt, da machen wir nicht irgendwo, dass man Sachen stoppt. Das ist deins und das ist meins. Das ist unseres.
0: Mit der Eröffnung des neuen Gebäudes hat Bernburg einen großen Schritt in eine sozialere und kinderfreundlichere Zukunft getan. Mit 6,5 Millionen Euro natürlich ein kostspieliger Schritt. Doch durch viele Spender aus hauptsächlich Sachsen-Anhalt konnte hier ein wichtiges Zeichen für ein sozialeres Miteinander gesetzt werden.
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0: Am Mittwoch, dem 24. Juni, wird es bei heißen Temperaturen sonnig werden. In den Morgenstunden gibt es nur vereinzelte Wolken bei 15 bis 27 Grad. Bei 29 bis 32 Grad bleibt es mittags weiterhin sonnig. Am Abend bleibt der Himmel bei 25 bis 31 Grad heiter. Die Temperaturen sinken auf 19 bis 24 Grad in einer bewölkten Nacht ab. Die Aussichten für den Donnerstag sind sonnig bei etwa 25 Grad.
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2: Der schönste Töpfermarkt lädt ein. Keramik, Musik und Genuss auf dem Halberstädter Domplatz. Zum 16. Mal findet in Halberstadt erneut der Töpfermarkt Ton am Dom statt. Am 4. und 5. Juli verwandelt sich der Domplatz wieder in einem Treffpunkt für Kunst, Handwerk und Kultur. Töpfermeister aus ganz Deutschland zeigen ihre Arbeiten. Besucher können den Handwerkern über die Schulter schauen und besondere Keramik entdecken. Neben den Ständen gibt es ein buntes Rahmenprogramm. Im Dom finden Konzerte statt, die Museen rund um den Domplatz können kostenlos besucht werden und auch ein nostalgisches Riesenrad gehört wieder zum Fest.
3: Ja, 30 Jahre Töpfermarkt, 16 Jahre Ton am Dom. Was macht die Besonderheit dieser Veranstaltung aus?
4: Die Besonderheit ist eigentlich, dass wir es geschafft haben, jedes Jahr wieder 50 Werkstätten aus ganz Deutschland und teilweise aus dem Ausland hier auf diesem Platz zu bringen und einen tollen Töpfermarkt zu veranstalten. Mit Hilfe der Stadt natürlich auch, sonst würden wir das gar nicht stemmen.
2: Am Samstag, dem 4. Juli, eröffnet Oberbürgermeister Daniel Zarata die Veranstaltung. Danach besuchen

0: die Traditionsfiguren Gleim und Spiegel den Markt und für die Gäste gibt es viele kulinarische Angebote inklusive musikalischer Unterhaltung. Am Abend wird der Domplatz zur Freiluftbühne. Musiker Danny Hertel und Pianist Mr. Smith sorgen mit Blues und Live-Musik für Stimmung. Ein weiterer Höhepunkt ist die Premiere des Theaterstücks Achtsam Morden im Kreuzgang der Liebfrauenkirche. Auch Freunde der Harzer Wandernadel kommen auf ihre Kosten. Am Stand der Touristinformation wird es einen exklusiven Sonderstempel geben. Für die Zukunft vom Ton am Dom wurde ebenfalls ein wichtiger Schritt eingeleitet. Die langjährigen Organisatoren Uwe Schellbach und Hans-Georg Grube übergeben die Verantwortung an die Familie Grundmann aus Schierke.
1: Jetzt haben Sie da einen Krug in der Hand. Was hat denn der zu bedeuten?
2: Also das ist der Innungskrug von der Innung Sachsen-Anhalt. Die Innung besteht aus 14, 15 Werkstätten etwa. Dieser Krug wanderte immer von einem Töpfermarkt zum anderen, und zwar Märkte, die die Innung ausgerichtet hat. So, jetzt haben wir den hier bei uns in Halberstadt. Und mit diesem Krug werden am ersten Tag des Töpfermarktes alle Töpfer begrüßt. Der Krug ist dann mit Wein gefüllt natürlich. Und es wird eingeschenkt und angestoßen auf einen erfolgreichen Markt.
1: Und diesen Krug haben Sie heute weitergegeben an die Frau Grundmann, denn die wird diesen Töpfermarkt hier übernehmen. Warum?
2: Wir sind der Meinung, wir haben das jetzt 30 Jahre gemacht. Wir sind in dem Alter, wo man gut aufhören kann. Und Frau Grundmann, hoffen wir, wird es noch eine ganze Weile nach uns machen.
1: Ja, Frau Grundmann, warum haben Sie denn diesen Töpfermarkt übernommen? Was hat Sie daran gereizt?
3: Herr Grube und Herr Schellbach sind auf uns zugekommen, weil sie einen Nachfolger suchten. Wir haben uns das natürlich auch erstmal ein bisschen überlegt, weil wir ja auch noch nicht genau so wussten, was kommt auf einen drauf zu. Und dann haben wir uns aber letztes Jahr dazu entschieden und ja, sind ab nächsten Jahr dann die neuen Ansprechpartner und Organisatoren.
0: Bis zum 1. Juli-Wochenende bleibt noch genug Zeit, sich auf den 16. Töpfermarkt in Halberstadt vorzubereiten. Für ausreichend Programm ist gesorgt, fehlen nur noch neugierige und gut gelaunte Besucher.

0: Die ehemalige Grenzübergangsstelle Marienborn ist heute ein Flächendenkmal und soll an die überwundene deutsche Teilung erinnern. Zum Anlass der 30. Wiederkehr der deutschen Einheit wurde dieser Tage eine umfassend überarbeitete Ausstellung ihrer Bestimmung übergeben, die verschiedenste Aspekte dieses Areals betrachtet. Das Ereignis würdigend nahmen sowohl Landtagspräsidentin Brakebusch als auch Ministerpräsident Haseloff an der feierlichen Eröffnung teil. Gut 650.000 Euro hat man in umfassende Sanierungs- und Umbaumaßnahmen investiert, sowie in die Gestaltung der multimedialen Ausstellung, die nun einen umfassenden Überblick über die Geschichte dieses Areals gibt. Für viele Ostdeutsche ist diese Grenze mit ihrem ersten Übertritt in die Bundesrepublik verbunden. Hier in Marienborn war es die Ärztin Annemarie Reffert, die uns ihre Geschichte im Herbst 2009 erzählte, denn sie war die erste überhaupt, die am 9. November die DDR-Grenze passierte.
1: Also es ist recherchiert worden, dass ich als erste DDR-Bürgerin über die innerdeutsche Grenze gefahren bin mit sozusagen Genehmigung oder mit Zulassen der Behörden.
0: Wie kommt man denn darauf, da einfach loszufahren?
1: Na, ich bin sehr impulsiv. Ich kannte das Bollwerk her von meinen medizinischen Tätigkeiten, die ich hier manchmal an der Grenze ausüben musste. Und da habe ich gesagt, das kann ich mir nicht vorstellen, dass die so plötzlich auf sein soll. Am liebsten würde ich es probieren. Und unsere 15-jährige Tochter saß mit auf dem Sofa und hat gedrängelt, oh ja, Mutti, lass uns das probieren. Und dann habe ich noch ein paar dienstliche Verpflichtungen reguliert und dann haben wir inzwischen noch Tagesschau gesehen, das dritte Mal. Und dann konnte ich mich also nicht verhört haben, dann war losgefahren.
0: Und dann sind Sie einfach in Westen rüber und was war da los?
1: Da war gar nichts los. Ich war ja froh, dass ich die Grenze hier passieren konnte. Wäre am liebsten gleich umgedreht. Ja. Dann habe ich aber gedacht, kannst du nicht machen, dann bist du Provokateur, so wie es damals ausgelegt wurde. Und habe gesagt, wir drehen eine Runde in Helmstedt und dann fahren wir zurück.
0: Und wie Sie wieder zurückkamen, was war dann?
1: Da wussten die noch wieder nichts in der Einreise. Da musste ich dann wieder mich hinstellen im Auto und warten. Der schickte dann seinen diensthabenden Offizier, der nahm mich mit rein in seine Stube und da waren noch zwei oder drei andere. Und denen musste ich erzählen, wieso ich jetzt schon wieder hier stehe. Weil die nicht glaubten, ich bin gerade erst ausgereist und nur wieder einreise, das war denen völlig fremd.
0: Fing es dann nicht schon langsam an, dass sich das vor der Grenze dann noch staute?
1: Ach, überhaupt nicht. Es war alles noch menschenleer. Selbst als wir nach Magdeburg zurückgefahren sind, war die Autobahn noch leer.
0: Seit 30 Jahren ist Deutschland nun wieder vereinigt. Die Gründe für die Teilung lagen im Ausgang des Zweiten Weltkriegs, als die vier Siegermächte beschlossen, das Deutsche Reich in vier sogenannte Besatzungszonen aufzuteilen und weite Teile des Osten Deutschlands wurden polnisches oder tschechisches Staatsgebiet. Die Einigkeit der vier Siegermächte USA, England, Frankreich und Sowjetunion ging jedoch schon kurz nach dem Kriegsende verloren und die Demarkationslinie zwischen den sich herausbildenden Blöcken wurde zum Grenzverlauf, später auch gern als eiserner Vorhang bezeichnet. Auf beiden Seiten standen sich hochgerüstete Atommächte gegenüber, über ihren Einflussbereich wachend. So die historische Situation zu Beginn der 1950er Jahre, als diese Grenze spätestens mit der Gründung der beiden deutschen Staaten noch undurchlässiger wurde als zum Zeitpunkt ihrer Festlegung. Durch den Sonderstatus von Berlin als ebenfalls viergeteilte Stadt mussten zumindest für die Alliierten Transportwege freigehalten werden. An der ehemaligen Reichsautobahn 4, der heutigen A2, verlief die Grenze zwischen Helmstedt und Marienborn und hier entstand bereits kurz nach Kriegsende, am 1. Juli 1945, ein erster Kontrollpunkt, sowohl für den Fahrzeug- als auch für den Eisenbahnverkehr. Die Ausstellung zeigt, wie die Verschärfung des Verhältnisses links und rechts des Eisernen Vorhangs zu einem immer weiteren Ausbau der Grenzschutzanlagen führte. Vor allem wegen des erhöhten Personenreiseverkehrs zwischen der Bundesrepublik und West-Berlin wurde zwischen 1972 und 1974 die Grenzübergangsstelle massiv ausgebaut. Ursache war die Unterzeichnung des Grundlagenvertrags zwischen der DDR und der BRD, die eine erhebliche Erweiterung der Kapazitäten zur Personenkontrolle zur Folge hatte.
2: Also hier alleine auf dieser Grenzübergangsstelle waren knapp 1000 Personen beschäftigt im Dreischichtsystem. Der höchste Anteil Personen davon waren tatsächlich die Kontrolleure des Ministeriums für Staatssicherheit. Die haben hier die Pässe kontrolliert, Identitäten festgestellt, Visa erteilt, Fahndungsmaßnahmen und Ähnliches eingeleitet. Die hatten Uniform der Grenztruppen an. Ja, also der Reisende und die Reisenden sollten nicht wissen, dass sie vom Geheimdienst kontrolliert werden, sondern war ganz normal, wie es auch an anderen Grenzen ist, beispielsweise eine Grenzpolizei oder eben eine Grenztruppe. Dann waren die tatsächlichen Grenztruppen, das waren relativ wenige. Das waren eben diejenigen, die hier sozusagen für den Schutz der Anlage zuständig waren und für den reibungslosen Ablauf der Kontrollhandlung, die sozusagen auf dem Turm saßen und alles bewacht haben und im Umkreis. Dann gab es die Zöllner, die sozusagen ihren Zolldienst verrichtet haben, also einerseits geschaut haben nach wirtschaftlichen Gütern, die nicht ein- oder ausgeführt werden durften, die vor allen Dingen aber, und das ist wieder eine Besonderheit hier, geschaut haben nach sogenannter politischer Propaganda, also Sachen, die die DDR nicht im Land haben wollte, Informationen beispielsweise in Tageszeitungen und so weiter. Und dann natürlich ein ganz, ganz wichtiges Arbeitsfeld, auch der Zöllner, die Verhinderung von Fluchten.
0: So nimmt natürlich auch dieser Punkt einen wichtigen Raum in der Ausstellung ein, aber man beschränkt sich nicht nur auf die Betrachtung des ostdeutschen Grenzregimes, sondern auch auf das der Bundesrepublik. Denn auch in Helmstedt war eine umfangreiche Kontrollstation eingerichtet. Hierbei ging es wohl vor allem um den Warenverkehr. So mussten die westdeutschen Zöllner verhindern, dass Waren ausgeführt wurden, die auf den Embargo-Listen der NATO-Staaten standen. Und auch der Einreiseverkehr nach der ostdeutschen Grenzöffnung wurde hier eine Zeit lang überwacht. Das war aber schnell nach der Wende überflüssig geworden und man entschloss sich, zumindest Teile der ostdeutschen Grenzanlagen zu erhalten und als Museum zu betreiben.
3: Denn ich habe eigentlich, als die Grenzöffnung war, war ich eine derjenigen, die gesagt hat, alles muss weg. Wir wollen nichts mehr sehen von dem, was uns daran erinnert, was wir viele, viele Jahre ertragen mussten. Heute bin ich froh, dass es ganz viele Menschen gegeben hat, die gesagt haben, nein, wir müssen das erhalten für die Nachwelt. Und ich bin ganz bestimmt auch eine derjenigen, die hier viel mit aktiv gewirkt haben, dass es tatsächlich auch bleibt. Und für die Nachwelt, für viele junge Leute, für viele Ältere, die nie was mit der Teilung Deutschlands zu tun hatten, ist das einfach ganz, ganz wichtig, dieses doch aufzuarbeiten.
0: Der Ausstellung gelingt das ganz gut, die verschiedensten Aspekte dieses Objekts darzustellen. Freilich werden viele Fakten nur kurz angerissen. Zu umfangreich ist die komplexe Historie. Dem interessierten Besucher steht aber nicht nur die Ausstellung zur Verfügung, denn auf dem Gelände sind noch zahlreiche andere Objekte zur Besichtigung freigegeben.
2: Es gibt natürlich eine ganze Reihe Stellen, die hier auf dem Gelände erhalten geblieben sind. Zum Beispiel die Wechselstube ist noch im originalen Zustand. Wir haben eine Baracke zum Beispiel, wo eben die Stasi-Leute drin saßen, die Passkontrolleure. Im Zollbereich haben wir originalgetreu erhaltene Bereiche, jawohl.
0: Zumindest ist bisher das Interesse an diesem Ort nach wie vor ungebrochen. Allein seit der Wiedereröffnung nach der Corona-Zwangspause Anfang Mai nutzten 8000 Besucher das Angebot, die Gedenkstätte zu besichtigen. Wenn wir Sie jetzt auch neugierig machen konnten, dann sollten Sie wissen, dass hier täglich zwischen 10 und 17 Uhr geöffnet ist.

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0: Am Mittwoch, dem 24. Juni, wird es bei heißen Temperaturen sonnig werden. In den Morgenstunden gibt es nur vereinzelte Wolken bei 15 bis 27 Grad. Bei 29 bis 32 Grad bleibt es mittags weiterhin sonnig. Am Abend bleibt der Himmel bei 25 bis 31 Grad heiter. Die Temperaturen sinken auf 19 bis 24 Grad in einer bewölkten Nacht ab. Die Aussichten für den Donnerstag sind sonnig bei etwa 25 Grad.
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0: Stimmen aus dem Harz. Wie steht es um die Wirtschaft im Landkreis? In den Barockgärten in Blankenburg fand zum 5. Mal das Sommerfest der Harzer Wirtschaft statt. Viele Menschen aus den Unternehmen aus dem Landkreis treffen sich hier, um in Gespräche zu kommen. Bei entspannter Musik und gegebener Verpflegung konnten hier Netzwerke geknüpft oder ausgebaut werden. Zu den Gästen gehörten auch wichtige Namen in der Politik. Ministerpräsident Sven Schulze war, wie in den vergangenen Jahren, wenn auch mit anderer Funktion als Wirtschaftsminister, vor Ort.
2: Ich bin ja immer bei diesen Treffen dabei gewesen, schon als Wirtschaftsminister, und ich halte es für eine Selbstverständlichkeit, dass ich natürlich als Ministerpräsident auch komme. Denn gute Arbeit für Sachsen-Anhalt kann ich als Ministerpräsident nicht vom Schreibtisch in Magdeburg aus machen, sondern nur, wenn ich vor Ort bin, mit den Unternehmen.

0: Tribüne die Gäste und gaben einen kleinen Ausblick. Der Landrat sieht konkrete Probleme in seinem Landkreis, die man angehen muss.
1: Selbstverständlich. Also die Lage der Wirtschaft ist angespannt bis schlecht. Wir haben eine Rezession in Deutschland. Selbst wenn man sagt, ein Mini-Wachstum, was auch initiiert ist durch die Milliarden der Bundesregierung, sprechen wir von einer Rezession. Der Landkreis Harz hat von 2025 bis 2026 1.000 sozialpflichtige Arbeitsplätze verloren. Die Arbeitslosenquote ist um 1% gestiegen und da kann man nicht davon reden, dass wir eine gute Lage haben.
0: Zu diesen unangenehmen Daten gehört aber auch der Blick über den Landkreis hinaus. Geprägt werden diese Probleme von weltpolitischen Entscheidungen. Preise steigen und dadurch wird das Leben teurer. Und das wiederum führt zu weniger Konsum und fehlender Kaufkraft der Menschen im Landkreis, so der Landrat. Dazu gehören ebenfalls Entscheidungen aus Berlin, die der Landrat nicht immer begrüßen kann.
1: Was ich an Herrn Merz gar nicht mag, sind Ankündigungen ohne die entsprechenden Handlungen. Vielleicht erstmal gar nichts sagen, sondern erstmal Dinge in die Wege leiten, auch umsetzen und dann verkünden und nicht andersrum. Ich glaube, das ist eine Grundtugend eines Politikers. Da hat er wahrscheinlich nicht aufgepasst.
2: Ja, also wenn man das wirklich hört, was dort an Reformen so alles kommt, dann ist mein erster Gedanke, was bedeutet das für mich, für das Unternehmen? Und zum Ergebnis komme ich, dass es dann ungünstiger wird, also teurer wird, hier und da. Und das ist ein Signal, was ausgesendet wird, das ist nicht richtig. Da muss gegengesteuert werden.
0: Das Ziel ist also eine attraktive Lebenserhaltung im Landkreis Harz. Dazu gehört die Sicherung von Arbeitsplätzen. Erst kurz vor dem Sommerfest der Harzer Wirtschaft hatte der Ministerpräsident Sven Schulze deshalb ein wichtiges Gespräch.
3: Es ist ja so, dass ich, als die Entscheidung kam, Bohai Trimet und auch weitere Unternehmen, auch in Wernigerode, Harzgerode, stehen vor dem Aus, weil VW keine Aufträge mehr platziert. Da habe ich ja persönlich den Vorstand angerufen und habe Ideen präsentiert, wie man das doch noch retten kann. Und VW, Volkswagen hat gesagt, okay, das hört sich plausibel an. Wir setzen uns mit Ihnen, Herr Schulze, an einen Tisch in die Staatskanzlei. Ich habe damals eingeladen und wir haben jetzt Zeit bekommen. Wir haben Unterstützung auch finanziell von Volkswagen bekommen für Harzgerode, auch damit für die anderen Standorte in Wernigerode. Und jetzt haben wir heute ein weiteres Gespräch gehabt, wo wir die Entscheidungen der letzten Wochen und auch die Fortschritte der letzten Wochen besprochen haben. Ich denke, aktuell sind wir auf einem vernünftigen Weg. Wir sind auf einem Weg, der dazu beitragen kann, wenn er am Ende wirklich erfolgreich ist, dass diese Standorte eine Zukunft haben und damit diese Jobs hier auch im Harz gehalten werden.
0: Die Wirtschaft im Harzkreis ist also neben der schlechten Stimmung dennoch stark. Eine Wirtschaft, die zusammenarbeiten kann und sich durch Krisen kämpft, wenn es darauf ankommt. Und genau dafür ist dieser Abend da.
4: Zunächst mal wird man sehr viele gute Eindrücke mit nach Hause nehmen, weil hier sich eine Harzer Wirtschaft präsentiert, die ja sehr selbstbewusst sagt, wir entwickeln diesen Landkreis und die Wirtschaft in diesem Landkreis nach vorne. Wir haben da ein funktionierendes Handwerk, funktionierendes Gewerbe, auch Industriebetriebe. Und die feiern einmal im Sommer zusammen, ein guter Anlass, um sich auszutauschen.
5: Ja, ich glaube, es ist wichtig, weil die Unternehmerinnen und Unternehmer und ihre Partner hier ein gutes Format haben, sich auszutauschen. Das klingt vielleicht erstmal gar nicht so naheliegend, aber im Geschäftsalltag kommt es im Jahr gar nicht so oft dazu, dass man sich sieht, trifft und vor allem auch die Verbindung zur Politik hält, sowohl hier zur Kommunalpolitik als auch zur Landespolitik. Und da ist das, glaube ich, hier ein ganz gutes und entspanntes Format und wir alle führen hier wichtige Gespräche. Und ich kann Ihnen auch aus eigener Erfahrung sagen, also an diesem einen Abend kann man mitunter mehr Absprachen treffen als im ganzen Monat.
2: Na, Blankenburg ist ja ein Spiegel von Sachsen-Anhalt auch und wenn man durch die Unternehmen mal sich umhorcht, da hört man schon die eine oder andere Kritik. Also mies wäre vielleicht ein bisschen zu viel des Guten. Wir sind hier in Blankenburg genauso wie im Landkreis Harz in einer Region, wo viel zusammengearbeitet wird. Es existieren Netzwerke, die sehr gut funktionieren und da kann man auch sich gegenseitig mal austauschen, Probleme miteinander diskutieren und so dann auch ein bisschen nach vorne gucken und positive Stimmung verbreiten.
3: Also wenn ich aktuell schaue, diskutiere und bespreche ich mit potenziellen Investoren gerade etwa ca. 1 Milliarde Euro, die hier in Sachsen-Anhalt in den nächsten Monaten investiert werden kann, beziehungsweise wo es Entscheidungen gibt für Sachsen-Anhalt. Es gibt ein größeres Projekt hier, beispielsweise auch im Harzkreis. Es gibt weitere Projekte auch im Mansfeld-Südharz, also in der Region hier. Wir wissen, Daimler Truck ist groß und wird vielleicht noch größer werden. Aber wichtig für uns ist immer die mittelständische Wirtschaft. Die Unternehmen, die Sachsen-Anhalt in den letzten Jahrzehnten groß gemacht haben, die mittelständischen Unternehmen mit 5

0: 10 oder 15 Mitarbeiter und das ist Priorität Nummer 1 meiner Arbeit.
1: Gespräche gab es an diesem Abend eine Menge. Viele Gäste hatten sich hier getroffen. Zum 5. Mal war das Sommerfest der Harzer Wirtschaft ein Erfolg und das wird es sicher auch in den kommenden Jahren bleiben.

0: Schulausstellung. Historische Aufzeichnungen der Frankischen Stiftung.
1: Die Vorgesetzten sind der Direktor, dann der Inspektor, die Informatores, und zwar zum Teil die Ordinatorii und die Extraordinatorii, die aber nur auf bedürftigen Fall zu einiger Information genommen werden dürfen. So etwas zu wissen war sicher wichtig für Schüler in den Frankischen Stiftungen, aber auch für deren Eltern, die ihre Söhne nach Halle zur Schule schickten. So zu lesen auf einem gedruckten Papier zur Einrichtung des Pädagogii Regii zu Blaucher an Halle aus dem Jahr 1710. Es ist das erste Dokument einer kleinen Kabinettausstellung in der Historischen Bibliothek der Frankischen Stiftungen und diente vor 300 Jahren zur Akquirierung neuer Zöglinge, wurde also an die Eltern versandt, die ihren adligen Nachwuchs doch bitte nach Halle zu Franke in die Schule schicken sollten.
2: Also die Prozentverhältnisse ändern sich im Laufe des 18. Jahrhunderts, aber man kann schon sagen, fast 50-50 sind es Adelsfamilien. Nicht nur Adlige aus Brandenburg-Preußen, sondern aus dem ganzen protestantischen Alten Reich kommen hier zusammen. Durchaus auch Familien des Reichsadels, also Familien der Reichsgrafenschaft, sind hier prominent vertreten und schaffen damit für Franke eben auch eine Möglichkeit, sozusagen seinen Einfluss über das eigene Territorium hinaus in die gesamte protestantische Adelswelt im Reich zu verbreiten. Und im Gegenzug sieht man das Interesse dieser Adelsfamilien am Pietismus eben darin, dass sie ihre Schüler hierher schicken. Die andere Hälfte, die allerdings immer kleiner wird, der Adelsanteil wird im Laufe des 18. Jahrhunderts größer in der Schülerschaft, sind eben nicht adlige Mitglieder von Eliten. Manches sind Gelehrtenfamilien, aber das ist eher die Ausnahme, weil das Schulgeld zu hoch ist. Aber eben auch Familien der Kaufmannschaft schicken Kinder gerne hierher. Und hier hat man auch einen ziemlich internationalen Kreis. Also es sind zwar deutsche Kaufleute, aber die können auch in Riga sitzen beispielsweise. Also es sind mehrere Schüler aus dem Baltikum hier nach Halle geschickt worden ins Internat, um dann hier ihre Schulbildung zu bekommen.
1: Denen wurde hauptsächlich Latein beigebracht, aber auch in gewisser Weise Naturwissenschaften, denn als handwerkliche Arbeit waren die Schüler verpflichtet, Linsen zu schleifen, aus denen sie Fernrohre bauten, um den Nachthimmel zu beobachten. Auch in ein Planetarium wurde Geld investiert, um sich gegenüber anderen Bildungseinrichtungen zu profilieren. Denn so gab es beispielsweise Probleme bei den Schülerzahlen, die wegen des Siebenjährigen Krieges Mitte des 18. Jahrhunderts deutlich zurückgingen. Und mit Angeboten zur Astronomie entschieden sich wieder mehr Eltern, ihre Jungs nach Halle zu schicken.
2: Man kriegt aber die Kurve gegen in den letzten zwei Jahrzehnten des 18. Jahrhunderts wird es wieder besser, bis dann mit Napoleon dann sozusagen eine nächste Krisenphase eintritt, auch der Finanzierung des Geldes.
1: Denn die Ausbildung hier war teuer und nur sehr reiche Familien konnten sich das leisten. Auch wenn es innerhalb der ausschließlich männlichen Schülerschaft auch Unterschiede gab.
2: Und das also unterteilt, es gibt nicht einen Einheitstarif, sondern man kann gewissermaßen Elementarschulbildung am königlichen Pädagogium buchen und Bildung Deluxe. Das können Sie in dieser Vitrine sehr gut nachvollziehen. Es gibt verschiedene Tische für die Verpflegung, die angeboten werden. Und das bessere Essen, das teurere Essen, ist in einem Raum hier angegeben. Und dann gibt es den Massentisch und dann gibt es noch eine Zwischenstufe. Und das heißt, es gibt sozusagen verschiedene Tarife, erste, zweite, dritte Klasse. Alle sind teuer, aber sie können auch noch einen besonderen Luxus hier sich gönnen und dann zahlen sie aber mehr.
1: Solche Informationen kann man sich hier erlesen und man bekommt dabei einen Eindruck vom damaligen Schulwesen für zukünftige Eliten.

0: Recherchiert und zusammengestellt übrigens im Rahmen eines studentischen Projektes.
1: Also regelmäßig werden diese Veranstaltungen durchgeführt, schlicht weil sie bei uns in der Prüfungsordnung Gott sei Dank enthalten sind, mit dem Ziel, dass Studierende eben auch mal darüber nachdenken, wie man historische Phänomene einer größeren Öffentlichkeit vermitteln kann. Dieses konkrete Thema liegt zum einen daran, dass wir hier mit der Überlieferung der Frankischen Stiftung einen reichen Schatz bergen, der in vielerlei Hinsicht der Öffentlichkeit nicht so bekannt ist. Das Königliche Pädagogium kennen vielleicht manche vom Namen, aber wie genau es aufgebaut war und die Besonderheiten sowohl des Unterrichts als auch der Zusammensetzung der Lehrerschaft oder der Studierenden, das dürfte nur Experten klar sein, und das gibt hinreichend Stoff, um das hier auf interessante Weise für die Öffentlichkeit aufzubereiten.
0: Neben der in 5 Abteilungen gegliederten Ausstellung, die den Einblick in Originaldokumente erlaubt, wurde auch ein Audioguide erarbeitet, der einen durch die kleine Exposition führt und erklärt, was man auf den Papieren zu lesen bekommt. Schließlich ist vieles auf Latein geschrieben, handschriftlich und dann auch noch in Buchstaben, die heute nur noch wenigen geläufig sind. Es gibt aber auch ein Druckwerk in Form eines Kataloges, der dabei hilft, das Gesehene und Gehörte noch einmal zu vertiefen. Bis zum 4. April des kommenden Jahres könnte man die Ausstellung noch besuchen.
2: Hashtag Blickwechsel, das Schlossfest zum 7. Mal.
3: In Köthen fand auch dieses Jahr das hoch angesehene Schlossfest mit dem Hashtag Blickwechsel statt. Das Fest lockte Leute von nah und fern in die Bachstadt und hatte auch dieses Jahr ein großes Sortiment an Ständen und Aktivitäten für kleine sowie große Gäste parat gestellt.
4: Wir sind heute bei unserem Schlossfest, das mittlerweile schon seit 2019, also im 7. Jahr, stattfindet. Und ja, wir haben hier heute ein ganz buntes Angebot. Es ist sehr viel los, wir haben Flohmarkt, wir haben ganz viele unterschiedliche aktive Vereine, die hier dabei sind. Und ja, auch ein buntes Programm auf der Bühne. Es ist ja schon immer eigentlich ein Fest für Vereine, die hier teilnehmen. Und wir sprechen die quasi an und bleiben immer in Verbindung und haben jetzt diesmal eben auch wieder fast 30 Gruppen und Initiativen gefunden, die hier mitmachen wollen. Und zum Teil haben die das schon ganz oft gemacht. Manche Vereine sind ganz neu dabei und die organisieren sich selbst, die bringen ihre eigenen Ideen ein und wir bilden quasi hier diesen Rahmen, in dem wir das Schloss eben vorbereiten und den Schlosspark. Und ja, ansonsten sind die eben alle dabei und unterstützen dieses Fest mit ihren eigenen Ideen.
3: Eine der Dinge, für die das Schlossfest bekannt ist, ist die große Spanne an Aktivitäten, die angeboten werden. Von regulären Bühnenprogrammen bis hin zu Grundlagen im Skaten sowie Yoga und Co. ist alles vorhanden gewesen.
4: Also wir haben heute wieder ganz unterschiedliche Themen. Ich finde, das macht das hier so aus. Wir haben zum einen eben so für die Jugend verschiedene Themen. Wir haben einen Manga-Tag dabei, den hatten wir letztes Jahr schon mal. Wir haben eine Skate-Rampe im Schlosspark, aber wir haben auch Yoga dabei, ganzheitliche Medizin, den Hundesport, eben ein ganz abwechslungsreiches Bühnenprogramm mit ganz unterschiedlichen Themen. Wir haben Chöre und die Musikfreunde von der Musikschule. Also es ist wirklich für jeden was dabei und das macht das hier so besonders, weil jeder sich wiederfinden kann in jedem Alter sozusagen.
3: Die Größe des Schlossfestes lockte auch den MDR nach Köthen. Doch nicht nur wegen des Schlossfestes, der Besuch hatte einen größeren Hintergrund. Volkert Ude erklärt.
5: Der MDR war heute auch mit dabei, weil die einen Film vorbereiten über Köthen, 45 Minuten lang, wo die Stadt porträtiert werden soll, was es hier alles gibt, welche Menschen hier aktiv sind, was es zu sehen gibt, was es zu erleben gibt. Und der wird am 18. August im MDR-Fernsehen laufen und wir werden wahrscheinlich kurz vorher hier noch eine Filmpremiere haben, nur für uns hier in Köthen.
3: Auch in diesem Jahr war der Schlosspark von Anfang bis Ende gefüllt mit Besuchern, sei es nur zum Durchschauen oder zum Mitmachen bei Veranstaltungen. Das Schlossfest mit dem Hashtag Blickwechsel bleibt ein wichtiges Fest für die Bachstadt. Auch der Schlossbund gab sich an diesem Tag mit den Besucherzahlen zufrieden.
4: Ja, also wir sind zufrieden. Es kommen immer wieder neue Menschen dazu, überall ist viel los, also jeder guckt sich hier um. Und dadurch, dass der ganze Schlosspark gespielt wird, verteilt sich das natürlich ein bisschen. Aber das ist schon das Schöne auch. Man steht sich halt nicht so von Füßen, es ist nicht so übervoll, dass man eben nicht rankommt an die einzelnen Stände. Und man kann sich eben ausprobieren in allem, was es hier gibt.
2: 5 Meilensteine der Technik aus dem Technikmuseum Magdeburg.

0: Heute der Hans-Grade-Eindecker von 1909.
1: Es entwickelt sich das Flugwesen, so zumindest zu Beginn des 20. Jahrhunderts, als motorisierte Flugzeuge anfingen, die Lüfte zu erobern. Um diese Entwicklung zu beschleunigen, wurde 1908 der Landspreis der Lüfte ausgeschrieben. 40.000 Mark gab es für den ersten Deutschen, dem es gelang, zwei 1.000 Meter voneinander entfernte Punkte in Form einer Acht anzufliegen und schließlich wieder zur Startlinie zurückzukehren. Der erste, dem das gelang, war Hans Grade, und zwar mit diesem Flugzeug. Am 30. Oktober 1909 gelang ihm mit der Libelle, einem von ihm selbst konstruierten Eindecker, den vorgeschriebenen Parcours einmalig zu umrunden, und gleich am folgenden Tag umrundete er diese Strecke mehrfach. Herzstück des Flugapparates war der von ihm ebenfalls selbst konstruierte Vierzylinder-Zweitaktmotor. Das im Museum ausgestellte Fluggerät ist ein Nachbau, allerdings unter der Verwendung von Originalteilen. Genau gegenüber hängt noch ein Nachbau eines Hans-Grade-Flugzeugs, mit dem er ein Jahr zuvor Flugversuche unternahm.
2: Ja, das Besondere ist, was die Objekte selber angeht, es sind zum Teil Originalteile verbaut, also die sind schon ein paar Jährchen alt. Die Flugzeuge machen Sinn, wenn man sie mal vergleicht. Also das, was direkt hinter uns ist, das ist der Flieger, mit dem Hans Grade den ersten Motorflug in Deutschland durchgeführt hat, 1908. Das waren ein paar hundert Meter, die sehr holprig waren. Also der Herr Grade, der hat festgestellt, das, was er da gebaut hatte, das flog nicht besonders gut. Also er hat zum Beispiel gemerkt, dass bei seinem Dreidecker die Tragflächen viel zu weit unten waren. Die haben ja damals noch keine Landebahn und eine Startbahn gehabt, so wie wir das heute kennen. Die sind auf dem Acker gestartet. Und er hat festgestellt, dass der Flügel gerne mal hängen blieb, wenn es eine kleine Erhebung gab auf dem Boden. Dann hat er festgestellt, er hatte den Motor direkt vor sich sitzen. Das heißt, die ganzen Abgase, die Wärme, die kriegte er voll ab. Und er hat seine Konstruktion bedeutend leichter gemacht. Das sind so die drei Dinge. Das war auch gerade so die Leichtigkeit, das war immer Grades Markenzeichen. Er ist dann später auch im Automobilbau aktiv gewesen. Es musste immer leicht sein, aerodynamisch sein, und ja, daran hat er festgehalten.
1: Auf der Grundlage der Libelle entstanden später weitere Flugapparate. Er beschäftigte sich aber auch mit dem Fahrzeugbau, immer beeinflusst durch seine Erkenntnisse mit dem Leichtbau und angetrieben mit Motoren aus eigener Produktion.
2: Also Grade gehört in der Anfangszeit sicherlich zu den Pionieren. Ich finde, man kann ihn ganz gut tatsächlich mit Carl Benz vergleichen. Er hat eine Entwicklung angestoßen, er hat sie auch ein bisschen mitgeprägt, und dann aber irgendwann hat er so ein bisschen die Fühlung verloren. In dem Moment, wo die Flugzeuge aus Metall gebaut worden sind, dem hat sich Grade verweigert. Das war nicht so sein Ding. Grade hat zeitlebens immer auf Leichtbau gesetzt und ist dann irgendwann von Konstruktionen von Junkers beispielsweise auch überholt worden. Aber in dieser Pionierphase, Anfang des 20. Jahrhunderts, da ist seine Rolle nicht groß genug zu denken.
1: Der Eindecker Libelle gilt bis heute als erstes deutsches wirklich flugfähiges Flugzeug. Der Zweitaktmotor hatte damals 16 PS Leistung und es wurden 80 Stück der segeltuchbespannten Holzkonstruktion gebaut. Weitere verwendete Materialien waren Stahl- und Bambusrohre. Mit außenliegenden Seilen wurde die Konstruktion stabilisiert. Für 12.000 Mark konnte man damals das Flugzeug inklusive der Ausbildung kaufen. Billiger konnte man sich damals nicht in die Luft begeben, wenn man nicht wie Hans Grade seine Flugzeuge selber baute.
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0: Am Mittwoch, dem 24. Juni, wird es bei heißen Temperaturen sonnig werden. In den Morgenstunden gibt es nur vereinzelte Wolken bei 15 bis 27 Grad. Bei 29 bis 32 Grad bleibt es mittags weiterhin sonnig. Am Abend bleibt der Himmel bei 25 bis 31 Grad heiter. Die Temperaturen sinken auf 19 bis 24 Grad in einer bewölkten Nacht ab. Die Aussichten für den Donnerstag sind sonnig bei etwa 25 Grad.
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Zeit für die Sommerfrisur. Neuer Look und raus aus dem Winterfell. Im Tiergarten Halberstadt steht ein wichtiger Termin an. Bei sommerlichen Wetterverhältnissen wird es langsam Zeit für einen Friseurtermin. Die Alpakas bekommen nämlich ihren Sommerhaarschnitt. Doch bevor das passiert, sind erst die Schafe dran. Die Alpakas können schon erahnen, was auf sie zukommt, wenn sie über den Gehegezaun luschern. Freunde vom Frisieren sind die Alpakas zwar nicht, doch die Vorteile überwiegen. Mit ihrem dichten Fell kommen die Tiere gut durch die kalte Jahreszeit. Wenn die Temperaturen allerdings steigen, wird die Wolle schnell zu warm. Deshalb werden die Alpakas einmal im Jahr nach Vorgabe des Tierschutzgesetzes geschoren. Das Scheren übernimmt Stefanie Kauschus. Die erfahrene Schafsschererin schert Tiere auch auf internationalen Tierhöfen. Bevor die Arbeit beginnt, wird die Schermaschine noch geölt. Das sorgt dafür, dass die Klingen leicht laufen und nicht zu heiß werden. So kann die Wolle sauber und schnell entfernt werden. Sobald es zur Schur geht, werden die Tiere dabei vorsichtig festgehalten, damit alles sicher und ruhig ablaufen kann. Nicht jedes Alpaka ist vom Friseurtermin begeistert, besonders nicht beim ersten Mal, wie es diesmal der Fall war. Mit etwas Geduld und geübten Handgriffen ist die Arbeit aber schnell geschafft. Nach wenigen Minuten ist ein Tier fertig. Mehrere Kilogramm Wolle kommen dabei zusammen und kann später weiterverarbeitet werden, zum Beispiel zu Garn oder Filz. Für die Alpakas bedeutet die Schur vor allem eins: weniger Gewicht und mehr Abkühlung an warmen Sommertagen. Nun ist die Wolle ab und jetzt kann der Sommer kommen.

0: Neue Funktion: SOS Kinderdorf in altem Gebäude.
1: 30 Jahre stand sie leer und nun wird sie wieder mit Leben gefüllt. Die alte Villa in der Nienburger Straße in Bernburg bekommt jetzt endlich einen neuen Zweck. Das SOS Kinderdorf eröffnet einen neuen Standort. Neben dem bisherigen Gebäude wird nun ein neues angeschlossen.
2: Das Haus stand tatsächlich ewig leer und es wurde immer wieder auch verschmutzt und war auf jeden Fall nicht sehr schön anzusehen. Und deswegen haben wir uns vor ungefähr 6-7 Jahren auf den Weg gemacht und gedacht, naja, dann machen wir die Braut ein bisschen hübsch. Wir haben sie nicht nur ein bisschen hübsch gemacht, sondern die Fassade tatsächlich hergerichtet, auch Sicherungsmaßnahmen vorgenommen. Und dann waren wir aber sehr erfreut, dass noch während dieser Prozess nicht ganz abgeschlossen war, dass SOS Kinderdorf auf uns zugekommen ist und gesagt hat, wir würden gerne mal gucken. Und aus dem Gucken wurde ein, wir wollen es. Und das ist für uns ein Glücksgriff gewesen und wie wir heute auch gehört haben, auch für das SOS Kinderdorf.
1: Am 3. Juni war nun die große Eröffnungsfeier des historischen Gebäudes. Da die Anfrage an die Einrichtung immer mehr stieg, musste sich nach neuen Möglichkeiten umgesehen werden. Mit einem so großen Gebäude nebenan fiel dies aber schon bald ins Auge.
3: Ja gut, zunächst mal bot es sich ja an, direkt Nachbar zu unserem derzeitigen oder damaligen Gebäude zu sein, ist natürlich im wahrsten Sinne des Wortes naheliegend, dass man da sich umschaut und dort versucht zu expandieren. Das war eben dieses Gebäude in der Nienburger Straße. Ja gut, es stand vorher 30 Jahre leer, ist errichtet worden kurz nach Ende des 30-jährigen Krieges, hat also 350 Jahre auf dem Buckel. Und zwar sehr wohl bewusst, dass das mit Überraschungen gepaart sein wird, wenn wir ins Detail gehen. Wir waren mutig, wir sind es auch weiterhin mutig und haben gesagt, wir machen das. Die Nachbarschaft liegt nahe, wir sind Bernburg sehr verbunden. Ja, und wir haben in der Tat auch nochmal umplanen müssen, als die Planungen schon fast abgeschlossen waren. Wir entdeckten per Zufall einen Saal, den vorher keiner kannte. Und so haben wir dann nochmal umplanen müssen, haben dann ein betreutes Wohnen nicht mehr realisiert. Dafür aber diesen Saal der Öffentlichkeit geöffnet. Das heißt, dieser Saal, Pusteblume heißt er, der ist frei zugänglich für alle Bernburger und auch andere Menschen, die mal reinkommen wollen, auf einen Kaffee, mal sich unterhalten wollen, sich informieren wollen. Also wir haben Öffentlichkeit geschaffen, wir holen Menschen zu SOS in unser Kinderdorf hinein.
1: Knapp 500 Kinder werden sich täglich in der Einrichtung aufhalten. Ein großer Anstieg, welcher auch die Anzahl der Mitarbeitenden auf 170 erhöhe. Das neue Gebäude scheint also dringend nötig. Nun können dadurch aber auch neue Angebote geschaffen werden.
4: Also das Haus wird als erstes das Familiencafé Pusteblume beherbergen. Dann haben wir den Saal, der quasi zum offenen Bereich dazugehört, mit Beratungsraum. Dann haben wir in der unteren Etage die Verwaltung komplett dann sitzen und in der oberen und im Obergeschoss zwei Wohngruppen mit jeweils 8 Kindern.
1: Eine Besonderheit des Hauses ist der unverhoffte Saal und das Café Pusteblume. Beide sollen für die Öffentlichkeit geöffnet werden und so dem gemeinen Stadtbild zugutekommen.
4: Alle Bernburgerinnen und Bernburger sind eingeladen, dieses Café zu nutzen. Es ist ja direkt ein Familiencafé. Uns ist wichtig, dass auch jeder hierher kommen kann. Deswegen hatte ich vorhin auch gesagt, sich eine Tasse Kaffee leisten. Das heißt also, wir haben auch niedrige Preise, einfach auch, um das allen zu ermöglichen. Das Café wird nicht gewinnbringend betrieben, sondern es ist wirklich ein Zuschussgeschäft. Aber es ist uns wichtig, dass Familien hier sich aufhalten können. Das Außengelände wird alles noch dann hergerichtet. Hier wird auch ein Spielplatz sein für Kinder. Und der Saal soll nicht nur von Kindern genutzt werden, also der ist auch bespielbar. Sondern dann auch für die Öffentlichkeit Konzerte, Ausstellungen, Sitzungen. Vielleicht will auch jemand mal eine Hochzeit hier feiern. Und wenn man hinten den Vorraum sieht, das ist ja, sieht richtig schnucklig und urig aus, sage ich jetzt mal so. Ne?
1: So ganz fertig ist die Villa aber leider noch nicht ganz. Einige kleine Baustellen existieren noch. Hier ist das Ende aber auch schon in Sicht.
3: Richtig, es geht noch weiter. Hier in dem Haus haben wir noch ein paar Kleinigkeiten zu tun, werden am 1.7. und am 1.8. die anderen drei Bereiche noch integrieren und dann ist dieses Haus komplett. Aber dann werden wir anschließend das alte Bestandshaus, werden wir teilweise abreißen, neu bauen, auch ein klein bisschen erweitern, hinten die Außenanlagen miteinander verbinden. Das geht jetzt los, wenn wir hier fertig sind und das wird dann, na, hoffen wir mal, Ende 27, Anfang 28 fertig sein.
1: Das Wichtigste an so einem Haus ist jedoch nicht, wie kleinteilig schön es restauriert wurde und welche Geschichte dahinter steckt. Es geht ja schließlich um die Kinder.
4: Ja, wir haben Kinder aus der anderen Wohngruppe hier drüben, die haben gesagt, ich möchte auch da reinziehen, aber die bleiben natürlich in ihrer Wohngruppe. Wir haben auch schon ein paar Kinder, wo wir wissen, die dann in dieses Haus ziehen werden. Also, und die Kinder, die hier wohnen, die haben sich an mir gesagt, das ist sehr schön. Aber die können das Haus natürlich auch nutzen. Die dürfen hier rüberkommen. Die können hier auf dem Spielplatz genauso spielen wie die anderen Kinder. Also, wie gesagt, da machen wir nicht irgendwo, dass man Sachen stoppt. Das ist deins und das ist meins. Das ist unseres.
1: Mit der Eröffnung des neuen Gebäudes hat Bernburg einen großen Schritt in eine sozialere und kinderfreundlichere Zukunft getan. Mit 6,5 Millionen Euro natürlich ein kostspieliger Schritt. Doch durch viele Spender aus hauptsächlich Sachsen-Anhalt konnte hier ein wichtiges Zeichen für ein sozialeres Miteinander gesetzt werden.
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0: Am Mittwoch, dem 24. Juni, wird es bei heißen Temperaturen sonnig werden. In den Morgenstunden gibt es nur vereinzelte Wolken bei 15 bis 27 Grad. Bei 29 bis 32 Grad bleibt es mittags weiterhin sonnig. Am Abend bleibt der Himmel bei 25 bis 31 Grad heiter. Die Temperaturen sinken auf 19 bis 24 Grad in einer bewölkten Nacht ab. Die Aussichten für den Donnerstag sind sonnig bei etwa 25 Grad.
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2: Der schönste Töpfermarkt lädt ein. Keramik, Musik und Genuss auf dem Halberstädter Domplatz. Zum 16. Mal findet in Halberstadt erneut der Töpfermarkt Ton am Dom statt. Am 4. und 5. Juli verwandelt sich der Domplatz wieder in einem Treffpunkt für Kunst, Handwerk und Kultur. Töpfermeister aus ganz Deutschland zeigen ihre Arbeiten, Besucher können den Handwerkern über die Schulter schauen und besondere Keramik entdecken. Neben den Ständen gibt es ein buntes Rahmenprogramm. Im Dom finden Konzerte statt, die Museen rund um den Domplatz können kostenlos besucht werden und auch ein nostalgisches Riesenrad gehört wieder zum Fest.
3: Ja, 30 Jahre Töpfermarkt, 16 Jahre Ton am Dom. Was macht die Besonderheit dieser Veranstaltung aus?
4: Die Besonderheit ist eigentlich, dass wir es geschafft haben, jedes Jahr wieder 50 Werkstätten aus ganz Deutschland und teilweise aus dem Ausland hier auf diesem Platz zu bringen und einen tollen Töpfermarkt zu veranstalten. Mithilfe der Stadt natürlich auch, sonst würden wir das gar nicht stemmen.
2: Am Samstag, dem 4. Juli, eröffnet Oberbürgermeister Daniel Zarata die Veranstaltung. Danach besuchen die Traditionsfiguren Gleim und Spiegel den Markt und für die Gäste gibt es viele kulinarische Angebote inklusive musikalischer Unterhaltung. Am Abend wird der Domplatz zur Freiluftbühne. Musiker Danny Hertel und Pianist Mr. Smith sorgen mit Blues und Live-Musik für Stimmung. Ein weiterer Höhepunkt ist die Premiere des Theaterstücks Achtsam Morden im Kreuzgang der Liebfrauenkirche. Auch Freunde der Harzer Wandernadel kommen auf ihre Kosten. Am Stand der Touristinformation wird

0: wird es einen exklusiven Sonderstempel geben. Für die Zukunft vom Ton am Dom wurde ebenfalls ein wichtiger Schritt eingeleitet. Die langjährigen Organisatoren Uwe Schellbach und Hans-Georg Grube übergeben die Verantwortung an die Familie Grundmann aus Schierke.
1: Jetzt haben Sie da einen Krug in der Hand. Was hat denn der zu bedeuten?
2: Also das ist der Innungskrug von der Innung Sachsen-Anhalt. Die Innung besteht aus 14, 15 Werkstätten etwa. Dieser Krug wanderte immer von einem Töpfermarkt zum anderen, und zwar Märkte, die die Innung ausgerichtet hat. So, jetzt haben wir den hier bei uns in Halberstadt. Und mit diesem Krug werden am ersten Tag des Töpfermarktes alle Töpfer begrüßt. Der Krug ist dann mit Wein gefüllt natürlich. Und es wird eingeschenkt und angestoßen auf einen erfolgreichen Markt.
1: Und diesen Krug haben Sie heute weitergegeben an die Frau Grundmann, denn die wird diesen Töpfermarkt hier übernehmen. Warum?
2: Wir sind der Meinung, wir haben das jetzt 30 Jahre gemacht. Wir sind in dem Alter, wo man gut aufhören kann. Und Frau Grundmann, hoffen wir, wird es noch eine ganze Weile nach uns machen.
1: Ja, Frau Grundmann, warum haben Sie denn diesen Töpfermarkt übernommen? Was hat Sie daran gereizt?
3: Herr Grube und Herr Schellbach sind auf uns zugekommen, weil sie einen Nachfolger suchten. Wir haben uns das natürlich auch erstmal ein bisschen überlegt, weil wir ja auch noch nicht genau so wussten, was kommt auf einen drauf zu. Und dann haben wir uns aber letztes Jahr dazu entschieden und ja, sind ab nächsten Jahr dann die neuen Ansprechpartner und Organisatoren.
0: Bis zum 1. Juli-Wochenende bleibt noch genug Zeit, sich auf den 16. Töpfermarkt in Halberstadt vorzubereiten. Für ausreichend Programm ist gesorgt, fehlen nur noch neugierige und gut gelaunte Besucher.

0: Die ehemalige Grenzübergangsstelle Marienborn ist heute ein Flächendenkmal und soll an die überwundene deutsche Teilung erinnern. Zum Anlass der 30. Wiederkehr der deutschen Einheit wurde dieser Tage eine umfassend überarbeitete Ausstellung ihrer Bestimmung übergeben, die verschiedenste Aspekte dieses Areals betrachtet. Das Ereignis würdigend nahmen sowohl Landtagspräsidentin Brakebusch als auch Ministerpräsident Haseloff an der feierlichen Eröffnung teil. Gut 650.000 Euro hat man in umfassende Sanierungs- und Umbaumaßnahmen investiert, sowie in die Gestaltung der multimedialen Ausstellung, die nun einen umfassenden Überblick über die Geschichte dieses Areals gibt. Für viele Ostdeutsche ist diese Grenze mit ihrem ersten Übertritt in die Bundesrepublik verbunden. Hier in Marienborn war es die Ärztin Annemarie Reffert, die uns ihre Geschichte im Herbst 2009 erzählte, denn sie war die erste überhaupt, die am 9. November die DDR-Grenze passierte.
1: Also es ist recherchiert worden, dass ich als erste DDR-Bürgerin über die innerdeutsche Grenze gefahren bin, mit sozusagen Genehmigung oder mit Zulassen der Behörden.
2: Wie kommt man denn darauf, da einfach loszufahren?
1: Na, ich bin sehr impulsiv. Ich kannte das Bollwerk her von meinen medizinischen Tätigkeiten, die ich hier manchmal an der Grenze ausüben musste. Und da habe ich gesagt, das kann ich mir nicht vorstellen, dass die so plötzlich auf sein soll. Am liebsten würde ich es probieren. Und unsere 15-jährige Tochter saß mit auf dem Sofa und hat gedrängelt, oh ja, Mutti, lass uns das probieren. Und dann habe ich noch ein paar dienstliche Verpflichtungen reguliert und dann haben wir inzwischen noch Tagesschau gesehen, das dritte Mal. Und dann konnte ich mich also nicht verhört haben und dann war losgefahren.
2: Und dann sind Sie einfach in Westen rüber und was war da los?
1: Da war gar nichts los. Ich war ja froh, dass ich die Grenze hier passieren konnte. Wäre am liebsten gleich umgedreht. Ja. Dann habe ich aber gedacht, kannst du nicht machen, dann bist du Provokateur, so wie es damals ausgelegt wurde. Und habe gesagt, wir drehen eine Runde in Helmstedt und dann fahren wir zurück.
2: Und wie Sie wieder zurückkamen, was war dann?
1: Da wussten die noch wieder nichts in der Einreise. Da musste ich dann wieder mich hinstellen im Auto und warten. Der schickte dann seinen diensthabenden Offizier, der nahm mich mit rein in seine Stube und da waren noch zwei oder drei andere. Und denen musste ich erzählen, wieso ich jetzt schon wieder hier stehe. Weil die nicht glaubten, ich bin gerade erst ausgereist und nur wieder einreise, das war denen völlig fremd.
2: Fing es dann nicht schon langsam an, dass ich das vor

0: Ja, Grenze dann noch Staute?
1: Ach, überhaupt nicht. Das war alles noch menschenleer. Selbst als wir nach Magdeburg zurückgefahren sind, war die Autobahn noch leer.
2: Seit 30 Jahren ist Deutschland nun wiedervereinigt. Die Gründe für die Teilung lagen im Ausgang des Zweiten Weltkriegs, als die vier Siegermächte beschlossen, das Deutsche Reich in vier sogenannte Besatzungszonen aufzuteilen. Und weite Teile des Osten Deutschlands wurden polnisches oder tschechisches Staatsgebiet. Die Einigkeit der vier Siegermächte USA, England, Frankreich und Sowjetunion ging jedoch schon kurz nach dem Kriegsende verloren und die Demarkationslinie zwischen den sich herausbildenden Blöcken wurde zum Grenzverlauf, später auch gern als eiserner Vorhang bezeichnet. Auf beiden Seiten standen sich hochgerüstete Atommächte gegenüber, über ihren Einflussbereich wachend. So die historische Situation zu Beginn der 1950er Jahre, als diese Grenze spätestens mit der Gründung der beiden deutschen Staaten noch undurchlässiger wurde als zum Zeitpunkt ihrer Festlegung. Durch den Sonderstatus von Berlin als ebenfalls viergeteilte Stadt mussten zumindest für die Alliierten Transportwege freigehalten werden. An der ehemaligen Reichsautobahn 4, der heutigen A2, verlief die Grenze zwischen Helmstedt und Marienborn und hier entstand bereits kurz nach Kriegsende, am 1. Juli 1945, ein erster Kontrollpunkt, sowohl für den Fahrzeug- als auch für den Eisenbahnverkehr. Die Ausstellung zeigt, wie die Verschärfung des Verhältnisses links und rechts des Eisernen Vorhangs zu einem immer weiteren Ausbau der Grenzschutzanlagen führte. Vor allem wegen des erhöhten Personenreiseverkehrs zwischen der Bundesrepublik und West-Berlin wurde zwischen 1972 und 1974 die Grenzübergangsstelle massiv ausgebaut. Ursache war die Unterzeichnung des Grundlagenvertrags zwischen der DDR und der BRD, die eine erhebliche Erweiterung der Kapazitäten zur Personenkontrolle zur Folge hatte.
3: Also hier alleine auf dieser Grenzübergangsstelle waren knapp 1000 Personen beschäftigt im Dreischichtsystem. Der höchste Anteil Personen davon waren tatsächlich die Kontrolleure des Ministeriums für Staatssicherheit. Die haben hier die Pässe kontrolliert, Identitäten festgestellt, Visa erteilt, Fahndungsmaßnahmen und Ähnliches eingeleitet. Die hatten Uniform der Grenztruppen an. Ja, also der Reisende und die Reisenden sollten nicht wissen, dass sie vom Geheimdienst kontrolliert werden, sondern war ganz normal, wie es auch an anderen Grenzen ist, beispielsweise eine Grenzpolizei oder eben eine Grenztruppe. Dann waren die tatsächlichen Grenztruppen, das waren relativ wenige. Das waren eben diejenigen, die hier sozusagen für den Schutz der Anlage zuständig waren und für den reibungslosen Ablauf der Kontrollhandlung, die sozusagen auf dem Turm saßen und alles bewacht haben und im Umkreis. Dann gab es die Zöllner, die sozusagen ihren Zolldienst verrichtet haben, also einerseits geschaut haben nach wirtschaftlichen Gütern, die nicht ein- oder ausgeführt werden durften, die vor allen Dingen aber, und das ist wieder eine Besonderheit hier, geschaut haben nach sogenannter politischer Propaganda, also Sachen, die die DDR nicht im Land haben wollte, Informationen beispielsweise in Tageszeitungen und so weiter. Und dann natürlich ein ganz, ganz wichtiges Arbeitsfeld auch der Zöllner, die Verhinderung von Fluchten.
2: So nimmt natürlich auch dieser Punkt einen wichtigen Raum in der Ausstellung ein, aber man beschränkt sich nicht nur auf die Betrachtung des ostdeutschen Grenzregimes, sondern auch auf das der Bundesrepublik. Denn auch in Helmstedt war eine umfangreiche Kontrollstation eingerichtet. Hierbei ging es wohl vor allem um den Warenverkehr. So mussten die westdeutschen Zöllner verhindern, dass Waren ausgeführt wurden, die auf den Embargolisten der NATO-Staaten standen. Und auch der Einreiseverkehr nach der ostdeutschen Grenzöffnung wurde hier eine Zeit lang überwacht. Das war aber schnell nach der Wende überflüssig geworden und man entschloss sich, zumindest Teile der ostdeutschen Grenzanlagen zu erhalten und als Museum zu betreiben.
4: Denn ich habe eigentlich, als die Grenzöffnung war ich eine derjenigen, die gesagt habe, alles muss weg. Wir wollen nichts mehr sehen von dem, was uns daran erinnert, was wir viele, viele Jahre ertragen mussten. Heute bin ich froh, dass es ganz viele Menschen gegeben hat, die gesagt haben, nein, wir müssen das erhalten für die Nachwelt. Und ich bin ganz bestimmt auch eine derjenigen, die hier viel mit aktiv gewirkt haben, dass es tatsächlich auch bleibt. Und für die Nachwelt, für viele junge Leute, für viele Ältere, die nie was mit der Teilung Deutschlands zu tun hatten, ist das einfach ganz, ganz wichtig, dieses doch aufzuarbeiten.
2: Der Ausstellung gelingt das ganz gut, die verschiedensten Aspekte dieses Objekts darzustellen. Freilich werden viele Fakten nur kurz angerissen. Zu umfangreich ist die komplexe Historie. Dem interessierten Besucher steht aber nicht nur die Ausstellung zur Verfügung, denn auf dem Gelände sind noch zahlreiche andere Objekte zur Besichtigung freigegeben.
3: Es gibt natürlich eine ganze Reihe Stellen, die hier auf dem Gelände erhalten geblieben sind. Zum Beispiel die Wechselstube ist noch im originalen Zustand. Wir haben eine Baracke zum Beispiel, wo eben die Stasi-Leute drin saßen, die Passkontrolleure. Im Zollbereich haben wir originalgetreu erhaltene Bereiche, jawohl.
2: Zumindest ist bisher das Interesse an diesem Ort nach wie vor ungebrochen. Allein seit der Wiedereröffnung nach der Corona-Zwangspause Anfang Mai nutzten 8000 Besucher das Angebot, die Gedenkstätte zu besichtigen. Wenn wir Sie jetzt auch neugierig machen konnten, dann sollten Sie wissen, dass hier täglich zwischen 10 und 17 Uhr geöffnet ist.

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0: Am Mittwoch, dem 24. Juni, wird es bei heißen Temperaturen sonnig werden. In den Morgenstunden gibt es nur vereinzelte Wolken bei 15 bis 27 Grad. Bei 29 bis 32 Grad bleibt es mittags weiterhin sonnig. Am Abend bleibt der Himmel bei 25 bis 31 Grad heiter. Die Temperaturen sinken auf 19 bis 24 Grad in einer bewölkten Nacht ab. Die Aussichten für den Donnerstag sind sonnig bei etwa 25 Grad.
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0: Stimmen aus dem Harz. Wie steht es um die Wirtschaft im Landkreis? In den Barockgärten in Blankenburg fand zum fünften Mal das Sommerfest der Harzer Wirtschaft statt. Viele Menschen aus den Unternehmen aus dem Landkreis treffen sich hier, um in Gespräche zu kommen. Bei entspannter Musik und gegebener Verpflegung konnten hier Netzwerke geknüpft oder ausgebaut werden. Zu den Gästen gehörten auch wichtige Namen in der Politik. Ministerpräsident Sven Schulze war, wie in den vergangenen Jahren, wenn auch mit anderer Funktion als Wirtschaftsminister, vor Ort.
2: Ich bin ja immer bei diesen Treffen dabei gewesen, schon als Wirtschaftsminister, und ich halte es für eine Selbstverständlichkeit, dass ich natürlich als Ministerpräsident auch komme. Denn gute Arbeit für Sachsen-Anhalt kann ich als Ministerpräsident nicht vom Schreibtisch in Magdeburg aus machen, sondern nur, wenn ich vor Ort bin, mit den Unternehmen spreche, mit den Unternehmern spreche, mit deren Mitarbeitern auch ins Gespräch komme, über die Ideen spreche, die ich für Sachsen-Anhalt habe, auch im Bereich Wirtschaft, aber auch die Rückmeldung von denen kriege, wo ich schon auf dem richtigen Weg bin oder wo ich vielleicht noch etwas verändern muss. Und das mache ich heute hier in Blankenburg, das mache ich aber eigentlich fast jeden Tag, wenn ich in Sachsen-Anhalt unterwegs bin.
0: Ebenfalls ein wichtiger Gast war der Landrat des Landkreis Harz, Thomas Balzerowski. Gemeinsam mit dem Bürgermeister der Stadt Blankenburg, Heiko Breithaupt, begrüßten sie auf der Bühne

0: Diesen unangenehmen Daten gehört aber auch der Blick über den Landkreis hinaus. Geprägt werden diese Probleme von weltpolitischen Entscheidungen. Preise steigen und dadurch wird das Leben teurer. Und das wiederum führt zu weniger Konsum und fehlender Kaufkraft der Menschen im Landkreis, so der Landrat. Dazu gehören ebenfalls Entscheidungen aus Berlin, die der Landrat nicht immer begrüßen kann.
1: Was ich an Herrn Merz gar nicht mag, sind Ankündigungen ohne die entsprechenden Handlungen. Vielleicht erstmal gar nichts sagen, sondern erstmal Dinge in die Wege leiten, auch umsetzen und dann verkünden und nicht andersrum. Ich glaube, das ist eine Grundtugend eines Politikers. Da hat er wahrscheinlich nicht aufgepasst.
2: Ja, also wenn man das wirklich hört, was dort an Reformen so alles kommt, dann ist mein erster Gedanke, was bedeutet das für mich, für das Unternehmen? Und zum Ergebnis komme ich, dass es dann ungünstiger wird, also teurer wird hier und da. Und das ist ein Signal, was ausgesendet wird, das ist nicht richtig. Da muss gegengesteuert werden.
0: Das Ziel ist also eine attraktive Lebenserhaltung im Landkreis Harz. Dazu gehört die Sicherung von Arbeitsplätzen. Erst kurz vor dem Sommerfest der Harzer Wirtschaft hatte der Ministerpräsident Sven Schulze deshalb ein wichtiges Gespräch.
3: Es ist ja so, dass ich, als die Entscheidung kam, Bohai Trimet und auch weitere Unternehmen, auch in Wernigerode, Harzgerode, stehen vor dem Aus, weil VW keine Aufträge mehr platziert. Da habe ich ja persönlich den Vorstand angerufen und habe Ideen präsentiert, wie man das doch noch retten kann. Und VW, Volkswagen hat gesagt, okay, das hört sich plausibel an. Wir setzen uns mit Ihnen, Herr Schulz, an einen Tisch in die Staatskanzlei. Ich habe damals eingeladen und wir haben jetzt Zeit bekommen. Wir haben Unterstützung auch finanziell von Volkswagen bekommen für Harzgerode, auch damit für die anderen Standorte in Wernigerode. Und jetzt haben wir heute ein weiteres Gespräch gehabt, wo wir die Entscheidungen der letzten Wochen und auch die Fortschritte der letzten Wochen besprochen haben. Ich denke, aktuell sind wir auf einem vernünftigen Weg. Wir sind auf einem Weg, der dazu beitragen kann, wenn er am Ende wirklich erfolgreich ist, dass diese Standorte eine Zukunft haben und damit diese Jobs hier auch im Harz gehalten werden.
0: Die Wirtschaft im Harzkreis ist also neben der schlechten Stimmung dennoch stark. Eine Wirtschaft, die zusammenarbeiten kann und sich durch Krisen kämpft, wenn es darauf ankommt. Und genau dafür ist dieser Abend da.
4: Zunächst mal wird man sehr viele gute Eindrücke mit nach Hause nehmen, weil hier sich eine Harzer Wirtschaft präsentiert, die ja sehr selbstbewusst sagt, wir entwickeln diesen Landkreis und die Wirtschaft in diesem Landkreis nach vorne. Wir haben da ein funktionierendes Handwerk, funktionierendes Gewerbe, auch Industriebetriebe. Und die feiern einmal im Sommer zusammen, ein guter Anlass, um sich auszutauschen.
5: Ja, ich glaube, es ist wichtig, weil die Unternehmerinnen und Unternehmer und ihre Partner hier ein gutes Format haben, sich auszutauschen. Das klingt vielleicht erstmal gar nicht so naheliegend, aber im Geschäftsalltag kommt es im Jahr gar nicht so oft dazu, dass man sich sieht, trifft und vor allem auch die Verbindung zur Politik hält, sowohl hier zur Kommunalpolitik als auch zur Landespolitik. Und da ist das, glaube ich, hier ein ganz gutes und entspanntes Format und wir alle führen hier wichtige Gespräche. Und ich kann Ihnen auch aus eigener Erfahrung sagen, also an diesem einen Abend kann man mitunter mehr Absprachen treffen als im ganzen Monat.
2: Na, Blankenburg ist ja ein Spiegel von Sachsen-Anhalt auch und wenn man durch die Unternehmen mal sich umhorcht, da hört man schon die eine oder andere Kritik. Also mies wäre vielleicht ein bisschen zu viel des Guten. Wir sind hier in Blankenburg genauso wie im Landkreis Harz in einer Region, wo viel zusammengearbeitet wird. Es existieren Netzwerke, die sehr gut funktionieren und da kann man auch sich gegenseitig mal austauschen, Probleme miteinander diskutieren und so dann auch ein bisschen nach vorne gucken und positive Stimmung verbreiten.
3: Also wenn ich aktuell schaue, diskutiere und bespreche ich mit potenziellen Investoren gerade etwa ca. 1 Milliarde Euro, die hier in Sachsen-Anhalt in den nächsten Monaten investiert werden kann, beziehungsweise wo es Entscheidungen gibt für Sachsen-Anhalt. Es gibt ein größeres Projekt hier, beispielsweise auch im Harzkreis. Es gibt weitere Projekte auch im Mansfeld-Südharz, also in der Region hier. Wir wissen, Daimler Truck ist groß und wird vielleicht noch größer werden. Aber wichtig für uns ist immer die mittelständische Wirtschaft. Die Unternehmen, die Sachsen-Anhalt in den letzten Jahrzehnten groß gemacht haben, die mittelständischen Unternehmen mit 15 oder 15 Mitarbeitern, das ist Priorität Nummer 1 meiner Arbeit.
0: Gespräche gab es an diesem Abend eine Menge. Viele Gäste hatten sich hier getroffen. Zum 5. Mal war das Sommerfest der Harzer Wirtschaft ein Erfolg und das wird es sicher auch in den kommenden Jahren bleiben.

0: Ausstellung. Historische Aufzeichnungen der Frankischen Stiftung.
1: Die Vorgesetzten sind der Direktor, dann der Inspektor, die Informatores, und zwar zum Teil die Ordinatorii und die Extraordinatorii, die aber nur auf bedürftigen Fall zu einiger Information genommen werden dürfen. So etwas zu wissen war sicher wichtig für Schüler an den Frankischen Stiftungen, aber auch für deren Eltern, die ihre Söhne nach Halle zur Schule schickten. So zu lesen auf einem gedruckten Papier zur Einrichtung des Pädagogii Regii zu Blaucha an Halle aus dem Jahr 1710. Es ist das erste Dokument einer kleinen Kabinettausstellung in der Historischen Bibliothek der Frankischen Stiftungen und diente vor 300 Jahren zur Akquirierung neuer Zöglinge, wurde also an die Eltern versandt, die ihren adligen Nachwuchs doch bitte nach Halle zu Franke in die Schule schicken sollten.
2: Also die Prozentverhältnisse ändern sich im Laufe des 18. Jahrhunderts, aber man kann schon sagen, fast 50-50 sind es Adelsfamilien. Nicht nur Adlige aus Brandenburg-Preußen, sondern aus dem ganzen protestantischen Alten Reich kommen hier zusammen, durchaus auch Familien des Reichsadels, also Familien der Reichsgrafenschaft sind hier prominent vertreten und schaffen damit für Franke eben auch eine Möglichkeit, sozusagen seinen Einfluss über das eigene Territorium hinaus in die gesamte protestantische Adelswelt im Reich zu verbreiten. Und im Gegenzug sieht man das Interesse dieser Adelsfamilien am Pietismus eben darin, dass sie ihre Schüler hierher schicken. Die andere Hälfte, die allerdings immer kleiner wird, der Adelsanteil wird im Laufe des 18. Jahrhunderts größer in der Schülerschaft, sind eben nicht adlige Mitglieder von Eliten. Manches sind Gelehrtenfamilien, aber das ist eher die Ausnahme, weil das Schulgeld zu hoch ist. Aber eben auch Familien der Kaufmannschaft schicken Kinder gerne hierher. Und hier hat man auch einen ziemlich internationalen Kreis. Also es sind zwar deutsche Kaufleute, aber die können auch in Riga sitzen beispielsweise. Also es sind mehrere Schüler aus dem Baltikum hier nach Halle geschickt worden ins Internat, um dann hier ihre Schulbildung zu bekommen.
1: Denen wurde hauptsächlich Latein beigebracht, aber auch in gewisser Weise Naturwissenschaften, denn als handwerkliche Arbeit waren die Schüler verpflichtet, Linsen zu schleifen, aus denen sie Fernrohre bauten, um den Nachthimmel zu beobachten. Auch in ein Planetarium wurde Geld investiert, um sich gegenüber anderen Bildungseinrichtungen zu profilieren. Denn so gab es beispielsweise Probleme bei den Schülerzahlen, die wegen des Siebenjährigen Krieges Mitte des 18. Jahrhunderts deutlich zurückgingen. Und mit Angeboten zur Astronomie entschieden sich wieder mehr Eltern, ihre Jungs nach Halle zu schicken.
2: Man kriegt aber die Kurve gegen in den letzten zwei Jahrzehnten des 18. Jahrhunderts wird es wieder besser, bis dann mit Napoleon dann sozusagen eine nächste Krisenphase eintritt, auch der Finanzierung des Geldes.
1: Denn die Ausbildung hier war teuer und nur sehr reiche Familien konnten sich das leisten. Auch wenn es innerhalb der ausschließlich männlichen Schülerschaft auch Unterschiede gab.
2: Und es ist also unterteilt, es gibt nicht einen Einheitstarif, sondern man kann gewissermaßen Elementarschulbildung am königlichen Pädagogium buchen und Bildung Deluxe. Das können Sie in dieser Vitrine sehr gut nachvollziehen. Es gibt verschiedene Tische für die Verpflegung, die angeboten werden. Und das bessere Essen, das teurere Essen, ist in einem Raum hier angegeben. Und dann gibt es den Massentisch und dann gibt es noch eine Zwischenstufe. Und das heißt, es gibt sozusagen verschiedene Tarife, erste, zweite, dritte Klasse. Alle sind teuer, aber sie können auch noch einen besonderen Luxus hier sich gönnen und dann zahlen sie aber mehr.
1: Solche Informationen kann man sich hier erlesen und man bekommt dabei einen Eindruck vom damaligen Schulwesen für zukünftige Eliten. Recherchiert und zusammengestellt übrigens im Rahmen eines studentischen Projektes.
2: Also regelmäßig werden diese Veranstaltungen durchgeführt, schlicht weil sie bei uns in der Prüfungsordnung Gott sei Dank enthalten sind, mit dem Ziel, dass Studierende eben auch mal darüber nachdenken, wie man historische Phänomene einer größeren Öffentlichkeit vermitteln kann. Dieses konkrete Thema liegt zum einen daran, dass wir hier mit den Überlieferungen der Frankischen Stiftung einen reichen Schatz bergen, der in vielerlei Hinsicht der Öffentlichkeit nicht so bekannt ist. Das Königliche Pädagogium kennen vielleicht manche vom Namen, aber wie genau es aufgebaut war und die Besonderheiten sowohl des Unterrichts als auch der Zusammensetzung der Lehrerschaft oder der Studierenden, das dürfte nur Experten klar sein. Und das gibt hinreichend Stoff, um das hier auf interessante Weise für die Öffentlichkeit aufzubereiten.
1: Neben der in 5 Abteilungen gegliederten Ausstellung, die den Einblick in Originaldokumente erlaubt, wurde auch ein Audioguide erarbeitet, der einen durch die kleine Exposition führt und erklärt, was man auf den Papieren zu lesen bekommt. Schließlich ist vieles auf Latein geschrieben, handschriftlich und dann auch noch in Buchstaben, die heute nur noch wenigen geläufig sind. Es gibt aber auch ein Druckwerk in Form eines Kataloges, der dabei hilft, das Gesehene und Gehörte noch einmal zu vertiefen. Bis zum 4. April des kommenden Jahres könnte man die Ausstellung noch besuchen.
0: Hashtag Blickwechsel. Das Schlossfest zum 7. Mal.
3: In Köthen fand auch dieses Jahr das hoch angesehene Schlossfest mit dem Hashtag Blickwechsel statt. Das Fest lockte Leute von nah und fern in die Bachstadt und hatte auch dieses Jahr ein großes Sortiment an Ständen und Aktivitäten für kleine sowie große Gäste parat gestellt.
4: Wir sind heute bei unserem Schlossfest, das mittlerweile schon seit 2019, also im 7. Jahr, stattfindet. Und ja, wir haben hier heute ein ganz buntes Angebot. Es ist sehr viel los, wir haben Flohmarkt, wir haben ganz viele unterschiedliche aktive Vereine, die hier dabei sind. Und ja, auch ein buntes Programm auf der Bühne. Es ist ja schon immer eigentlich ein Fest für Vereine, die hier teilnehmen. Und wir sprechen die quasi an. Und bleiben immer in Verbindung und haben jetzt diesmal eben auch wieder fast 30 Gruppen und Initiativen gefunden, die hier mitmachen wollen. Und zum Teil haben die das schon ganz oft gemacht. Manche Vereine sind ganz neu dabei und die organisieren sich selbst, die bringen ihre eigenen Ideen ein und wir bilden quasi hier diesen Rahmen, in dem wir das Schloss eben vorbereiten und die Schloss an den Schlosspark. Und ja, ansonsten sind die eben alle dabei und unterstützen dieses Fest mit ihren eigenen Ideen.
3: Eine der Dinge, für die das Schlossfest bekannt ist, ist die große Spanne an Aktivitäten, die angeboten werden. Von regulärem Bühnenprogramm bis hin zu Grundlagen im Skaten sowie Yoga und Co. ist alles vorhanden gewesen.
4: Also wir haben heute wieder ganz unterschiedliche Themen. Ich finde, das macht das hier so aus. Wir haben zum einen eben so für die Jugend verschiedene Themen. Wir haben einen Manga-Tag dabei, den hatten wir letztes Jahr schon mal. Wir haben eine Skate-Rampe im Schlosspark, aber wir haben auch Yoga dabei, ganzheitliche Medizin, den Hundesport, eben ein ganz abwechslungsreiches Bühnenprogramm mit ganz unterschiedlichen Themen. Wir haben Chöre und die Musikfreunde von der Musikschule. Also es ist wirklich für jeden was dabei und das macht das hier so besonders, weil jeder sich wiederfinden kann in jedem Alter sozusagen.
3: Die Größe des Schlossfestes lockte auch den MDR nach Köthen. Doch nicht nur wegen des Schlossfestes, der Besuch hatte einen größeren Hintergrund. Volkert Ude erklärt.
5: Der MDR war heute auch mit dabei, weil die einen Film vorbereiten über Köthen, 45 Minuten lang, wo die Stadt porträtiert werden soll, was es hier alles gibt, welche Menschen hier aktiv sind, was es zu sehen gibt, was es zu erleben gibt. Und der wird am 18. August im MDR Fernsehen laufen und wir werden wahrscheinlich kurz vorher hier noch eine Filmpremiere haben, nur für uns hier in Köthen.
3: Auch in diesem Jahr war der Schlosspark von Anfang bis Ende gefüllt mit Besuchern, sei es nur zum Durchschauen oder zum Mitmachen bei Veranstaltungen. Das Schlossfest mit dem Hashtag Blickwechsel bleibt ein wichtiges Fest für die Bachstadt. Auch der Schlossbund gab sich an diesem Tag mit den Besucherzahlen zufrieden.
4: Ja, also wir sind zufrieden. Es kommen immer wieder neue Menschen dazu, überall ist viel los, also jeder guckt sich hier um. Und dadurch, dass der ganze Schlosspark gespielt wird, verteilt sich das natürlich ein bisschen. Aber das ist schon das Schöne auch, man steht sich halt nicht so vor den Füßen, es ist nicht so übervoll, dass man eben nicht rankommt an die einzelnen Stände und man kann sich eben ausprobieren in allem, was es hier gibt.
0: 5 Meilensteine der Technik aus dem Technikmuseum Magdeburg. Heute der Hans-Grade-Eindecker von 1909.
1: Es entwickelt sich das Flugwesen, so zumindest zu Beginn des 20. Jahrhunderts, als motorisierte Flugzeuge anfingen, die Lüfte zu erobern. Um diese Entwicklung zu beschleunigen, wurde 1908 der Landspreis der Lüfter ausgeschrieben. 40.000 Mark gab es für den ersten Deutschen, dem es gelang, zwei 1.000 Meter voneinander entfernte Punkte in Form einer Acht anzufliegen und schließlich wieder zur Startlinie zurückzukehren. Der erste, dem das gelang, war Hans Grade, und zwar mit diesem Flugzeug. Am 30. Oktober 1909 gelang ihm mit der Libelle, einem von ihm selbst konstruierten Eindecker, den vorgeschriebenen Parcours einmalig zu umrunden, und gleich am folgenden Tag umrundete er diese Strecke mehrfach. Herzstück des Flugapparates war der von ihm ebenfalls selbst konstruierte Vierzylinder-Zweitaktmotor. Das im Museum ausgestellte Fluggerät ist ein Nachbau, allerdings unter der Verwendung von Originalteilen. Genau gegenüber hängt noch ein Nachbau eines Hans Grade Flugzeugs, mit dem er ein Jahr zuvor Flugversuche unternahm.
6: Ja, das Besondere ist, was die Objekte selber angeht, es sind zum Teil Originalteile verbaut, also die sind schon ein paar Jährchen alt. Die Flugzeuge machen Sinn, wenn man sie mal vergleicht. Also das, was direkt hinter uns ist, das ist der Flieger, mit dem Hans Grade den ersten Motorflug in Deutschland durchgeführt hat, 1908. Das waren ein paar hundert Meter, die sehr holprig waren. Also der Herr Grade, der hat festgestellt, das, was er da gebaut hatte, das flog nicht besonders gut. Also er hat zum Beispiel gemerkt, dass bei seinem Dreidecker die Tragflächen viel zu weit unten waren. Die haben ja damals noch keine Landebahn und eine Startbahn gehabt, so wie wir das heute kennen. Die sind auf dem Acker gestartet. Und er hat festgestellt, dass der Flügel gerne mal hängen blieb, wenn es eine kleine Erhebung gab auf dem Boden. Dann hat er festgestellt, er hatte den Motor direkt vor sich sitzen. Das heißt, die ganzen Abgase, die Wärme, die kriegte er voll ab. Und er hat seine Konstruktion bedeutend leichter gemacht. Das sind so die drei Dinge. Das war auch gerade so die Leichtigkeit, das war immer gerades Markenzeichen. Er ist dann später auch im Automobilbau aktiv gewesen. Es musste immer leicht sein, aerodynamisch sein und ja, daran hat er festgehalten.
1: Auf der Grundlage der Libelle entstanden später weitere Flugapparate. Er beschäftigte sich aber auch mit dem Fahrzeugbau, immer beeinflusst durch seine Erkenntnisse mit dem Leichtbau und angetrieben mit Motoren aus eigener Produktion.
6: Also gerade gehört in der Anfangszeit sicherlich zu den Pionieren. Ich finde, man kann ihn ganz gut tatsächlich mit Carl Benz vergleichen. Er hat eine Entwicklung angestoßen, er hat sie auch ein bisschen mitgeprägt und dann aber irgendwann hat er so ein bisschen die Fühlung verloren. In dem Moment, wo die Flugzeuge aus Metall gebaut worden sind, dem hat sich gerade verweigert. Das war nicht so sein Ding. Gerade zeitlebens immer auf Leichtbau gesetzt und ist dann irgendwann von Konstruktionen von Junkers beispielsweise auch überholt worden. Aber in dieser Pionierphase, Anfang des 20. Jahrhunderts, da ist seine Rolle nicht groß genug zu denken.
1: Der Eindecker Libelle gilt bis heute als erstes deutsches wirklich flugfähiges Flugzeug. Der Zweitaktmotor hatte damals 16 PS Leistung und es wurden 80 Stück der segeltuchbespannten Holzkonstruktion gebaut. Weitere verwendete Materialien waren Stahl- und Bambusrohre. Mit außenliegenden Seilen wurde die Konstruktion stabilisiert. Für 12.000 Mark konnte man damals das Flugzeug inklusive der Ausbildung kaufen. Billiger konnte man sich damals nicht in die Luft begeben, wenn man nicht wie Hans Grade seine Flugzeuge selber baute.
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0: Am Mittwoch, dem 24. Juni, wird es bei heißen Temperaturen sonnig werden. In den Morgenstunden gibt es nur vereinzelte Wolken bei 15 bis 27 Grad. Bei 29 bis 32 Grad bleibt es mittags weiterhin sonnig. Am Abend bleibt der Himmel bei 25 bis 31 Grad heiter. Die Temperaturen sinken auf 19 bis 24 Grad in einer bewölkten Nacht ab. Die Aussichten für den Donnerstag sind sonnig bei etwa 25 Grad.
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Zeit für die Sommerfrisur. Neuer Look und raus aus dem Winterfell. Im Tiergarten Halberstadt steht ein wichtiger Termin an. Bei sommerlichen Wetterverhältnissen wird es langsam Zeit für einen Friseurtermin. Die Alpakas bekommen nämlich ihren Sommerhaarschnitt. Doch bevor das passiert, sind erst die Schafe dran. Die Alpakas können schon erahnen, was auf sie zukommt, wenn sie über den Gehegezaun luschern. Freunde vom Frisieren sind die Alpakas zwar nicht, doch die Vorteile überwiegen. Mit ihrem dichten Fell kommen die Tiere gut durch die kalte Jahreszeit. Wenn die Temperaturen allerdings steigen, wird die Wolle schnell zu warm. Deshalb werden die Alpakas einmal im Jahr nach Vorgabe des Tierschutzgesetzes geschoren. Das Scheren übernimmt Stefanie Kauschus. Die erfahrene Schafsschererin schert Tiere auch auf internationalen Tierhöfen. Bevor die Arbeit beginnt, wird die Schermaschine noch geölt. Das sorgt dafür, dass die Klingen leicht laufen und nicht zu heiß werden. So kann die Wolle sauber und schnell entfernt werden. Sobald es zur Schur geht, werden die Tiere dabei vorsichtig festgehalten, damit alles sicher und ruhig ablaufen kann. Nicht jedes Alpaka ist vom Friseurtermin begeistert. Besonders nicht beim ersten Mal, wie es diesmal der Fall war. Mit etwas Geduld und geübten Handgriffen ist die Arbeit aber schnell geschafft. Nach wenigen Minuten ist ein Tier fertig. Mehrere Kilogramm Wolle kommen dabei zusammen und kann später weiterverarbeitet werden, zum Beispiel zu Garn oder Filz. Für die Alpakas bedeutet die Schur vor allem eins: weniger Gewicht und mehr Abkühlung an warmen Sommertagen. Nun ist die Wolle ab und jetzt kann der Sommer kommen.

0: Neue Funktion. SOS Kinderdorf in altem Gebäude.
1: 30 Jahre stand sie leer und nun wird sie wieder mit Leben gefüllt. Die alte Villa in der Nienburger Straße in Bernburg bekommt jetzt endlich einen neuen Zweck. Das SOS Kinderdorf eröffnet einen neuen Standort. Neben dem bisherigen Gebäude wird nun ein neues angeschlossen.
2: Das Haus stand tatsächlich ewig leer und es wurde immer wieder auch verschmutzt und war auf jeden Fall nicht sehr schön anzusehen. Und deswegen haben wir uns vor ungefähr 6-7 Jahren auf den Weg gemacht und gedacht, naja, dann machen wir die Braut ein bisschen hübsch. Wir haben sie nicht nur ein bisschen hübsch gemacht, sondern die Fassade tatsächlich hergerichtet, auch Sicherungsmaßnahmen vorgenommen. Und dann waren wir aber sehr erfreut, dass noch während dieser Prozess nicht ganz abgeschlossen war, dass SOS Kinderdorf auf uns zugekommen ist und gesagt hat, wir würden gerne mal gucken. Und aus dem Gucken wurde ein, wir wollen es. Und das ist für uns ein Glücksgriff gewesen und wie wir heute auch gehört haben, auch für das SOS Kinderdorf.
1: Am 3. Juni war nun die große Eröffnungsfeier des historischen Gebäudes. Da die Anfrage an die Einrichtung immer mehr stieg, musste sich nach neuen Möglichkeiten umgesehen werden. Mit einem so großen Gebäude nebenan fiel dies aber schon bald ins Auge.
3: Ja gut, zunächst mal bot es sich ja an, direkt Nachbar zu unserem derzeitigen oder damaligen Gebäude zu sein, ist natürlich im wahrsten Sinne des Wortes naheliegend, dass man da sich umschaut und dort versucht zu expandieren. Das war eben dieses Gebäude in der Nienburger Straße. Ja gut, es stand vorher 30 Jahre leer, ist errichtet worden kurz nach Ende des 30-jährigen Krieges, hat also 350 Jahre auf dem Buckel. Und zwar sehr wohl bewusst, dass das mit Überraschungen gepaart sein wird, wenn wir ins Detail gehen. Wir waren mutig, wir sind es auch weiterhin mutig und haben gesagt, wir machen das. Die Nachbarschaft liegt nahe, wir sind Bernburg sehr verbunden. Ja, und wir haben in der Tat auch nochmal umplanen müssen, als die Planungen schon fast abgeschlossen waren. Wir entdeckten per Zufall einen Saal, den vorher keiner kannte. Und so haben wir dann nochmal umplanen müssen, haben dann ein betreutes Wohnen nicht mehr realisiert. Dafür aber diesen Saal der Öffentlichkeit geöffnet. Das heißt, dieser Saal, Pusteblume heißt er, der ist frei zugänglich für alle Bernburger und auch andere Menschen, die mal reinkommen wollen, auf einen Kaffee, mal sich unterhalten wollen, sich informieren wollen. Also wir haben Öffentlichkeit geschaffen, wir holen Menschen zu SOS in unser Kinderdorf hinein.
1: Knapp 500 Kinder werden sich täglich in der Einrichtung aufhalten. Ein großer Anstieg, welcher auch die Anzahl der Mitarbeitenden auf 170 erhöhe. Das neue Gebäude scheint also dringend nötig. Nun können dadurch aber auch neue Angebote geschaffen werden.
4: Also das Haus wird als erstes das Familiencafé Pusteblume beherbergen. Dann haben wir den Saal, der quasi zum offenen Bereich dazugehört, mit Beratungsraum. Dann haben wir in der unteren Etage die Verwaltung komplett dann sitzen und in der oberen und im Obergeschoss zwei Wohngruppen mit jeweils 8 Kindern.
1: Eine Besonderheit des Hauses ist der unverhoffte Saal und das Café Pusteblume. Beide sollen für die Öffentlichkeit geöffnet werden und so dem gemeinen Stadtbild zugutekommen.
4: Alle Bernburgerinnen und Bernburger sind eingeladen, dieses Café zu nutzen. Es ist ja direkt ein Familiencafé. Uns ist wichtig, dass auch jeder hierher kommen kann. Deswegen hatte ich vorhin auch gesagt, sich eine Tasse Kaffee leisten. Das heißt also, wir haben auch niedrige Preise, einfach auch, um das allen zu ermöglichen. Das Café wird nicht gewinnbringend betrieben, sondern es ist wirklich ein Zuschussgeschäft. Aber es ist uns wichtig, dass Familien hier sich aufhalten können. Das Außengelände wird alles noch dann hergerichtet. Hier wird auch ein Spielplatz sein für Kinder. Und der Saal soll nicht nur von Kindern genutzt werden, also der ist auch bespielbar. Sondern dann auch für die Öffentlichkeit Konzerte, Ausstellungen, Sitzungen. Vielleicht will auch jemand mal eine Hochzeit hier feiern. Und wenn man hinten den Vorraum sieht, das ist ja, sieht richtig schnucklig und urig aus, sage ich jetzt mal so. Ne?
1: So ganz fertig ist die Villa aber leider noch nicht ganz. Einige kleine Baustellen existieren noch. Hier ist das Ende aber auch schon in Sicht.
3: Richtig, es geht noch weiter. Hier in dem Haus haben wir noch ein paar Kleinigkeiten zu tun, werden am 1.7. und am 1.8. die anderen drei Bereiche noch integrieren und dann ist dieses Haus komplett. Aber dann werden wir anschließend das alte Bestandshaus, werden wir teilweise abreißen, neu bauen, auch ein klein bisschen erweitern, hinten die Außenanlagen miteinander verbinden. Das geht jetzt los, wenn wir hier fertig sind und das wird dann, na, hoffen wir mal, Ende 27, Anfang 28 fertig sein.
1: Das Wichtigste an so einem Haus ist jedoch nicht, wie kleinteilig schön es restauriert wurde und welche Geschichte dahinter steckt. Es geht ja schließlich um die Kinder.
4: Ja, wir haben Kinder aus der anderen Wohngruppe hier drüben, die haben gesagt, ich möchte auch da reinziehen, aber die bleiben natürlich in ihrer Wohngruppe. Wir haben auch schon ein paar Kinder, wo wir wissen, die dann in dieses Haus ziehen werden. Also und die Kinder, die hier wohnen, die haben sich an mir gesagt, das ist sehr schön. Aber die können das Haus natürlich auch nutzen. Die dürfen hier rüberkommen. Die können hier auf dem Spielplatz genauso spielen wie die anderen Kinder. Also wie gesagt, da machen wir nicht irgendwo, dass wir sagen, stopp, das ist deins und das ist meins. Das ist unseres.
1: Mit der Eröffnung des neuen Gebäudes hat Bernburg einen großen Schritt in eine sozialere und kinderfreundlichere Zukunft getan. Mit 6,5 Millionen Euro natürlich ein kostspieliger Schritt. Doch durch viele Spender aus hauptsächlich Sachsen-Anhalt konnte hier ein wichtiges Zeichen für ein sozialeres Miteinander gesetzt werden.
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0: Am Mittwoch, dem 24. Juni, wird es bei heißen Temperaturen sonnig werden. In den Morgenstunden gibt es nur vereinzelte Wolken bei 15 bis 27 Grad. Bei 29 bis 32 Grad bleibt es mittags weiterhin sonnig. Am Abend bleibt der Himmel bei 25 bis 31 Grad heiter. Die Temperaturen sinken auf 19 bis 24 Grad in einer bewölkten Nacht ab. Die Aussichten für den Donnerstag sind sonnig bei etwa 25 Grad.
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2: Der schönste Töpfermarkt lädt ein. Keramik, Musik und Genuss auf dem Halberstädter Domplatz. Zum 16. Mal findet in Halberstadt erneut der Töpfermarkt Ton am Dom statt. Am 4. und 5. Juli verwandelt sich der Domplatz wieder in einem Treffpunkt für Kunst, Handwerk und Kultur. Töpfermeister aus ganz Deutschland zeigen ihre Arbeiten, Besucher können den Handwerkern über die Schulter schauen und besondere Keramik entdecken. Neben den Ständen gibt es ein buntes Rahmenprogramm. Im Dom finden Konzerte statt, die Museen rund um den Domplatz können kostenlos besucht werden und auch ein nostalgisches Riesenrad gehört wieder zum Fest.
3: Ja, 30 Jahre Töpfermarkt, 16 Jahre Ton am Dom. Was macht die Besonderheit dieser Veranstaltung aus?
4: Die Besonderheit ist eigentlich, dass wir es geschafft haben, jedes Jahr wieder 50 Werkstätten aus ganz Deutschland und teilweise aus dem Ausland hier auf diesem Platz zu bringen und einen tollen Töpfermarkt zu veranstalten. Mit Hilfe der Stadt natürlich auch, sonst würden wir das gar nicht stemmen.
2: Am Samstag, dem 4. Juli, eröffnet Oberbürgermeister Daniel Zarata die Veranstaltung. Danach besuchen die Traditionsfiguren Gleim und Spiegel den Markt und für die Gäste gibt es viele kulinarische Angebote inklusive musikalischer Unterhaltung. Am Abend wird der Domplatz zur Freiluftbühne. Musiker Danny Hertel und Pianist Mr. Smith sorgen mit Blues und Live-Musik für Stimmung. Ein weiterer Höhepunkt ist die Premiere des Theaterstücks Achtsam Morden im Kreuzgang der Liebfrauenkirche. Auch Freunde der Harzer Wandernadel kommen auf ihre Kosten. Am Stand der Touristinformation wird es einen exklusiven Sonderstempel geben. Für die Zukunft vom Ton am Dom wurde ebenfalls ein wichtiger Schritt eingeleitet. Die langjährigen Organisatoren Uwe Schellbach und Hans-Georg Grube übergeben die Verantwortung an die Familie Grundmann aus Schierke.
3: Jetzt haben Sie da einen Krug in der Hand. Was hat denn der zu bedeuten?
5: Also das ist der Innungskrug von der Innung Sachsen-Anhalt. Die Innung besteht aus 14, 15 Werkstätten etwa. Dieser Krug wanderte immer.

0: von einem Töpfermarkt zum anderen, und zwar Märkte, die die Innung ausgerichtet hat. So, jetzt haben wir den hier bei uns in Halberstadt. Und mit diesem Krug werden am ersten Tag des Töpfermarktes alle Töpfer begrüßt. Der Krug ist dann mit Wein gefüllt natürlich. Und es wird eingeschenkt und angestoßen auf einen erfolgreichen Markt.
1: Und diesen Krug haben Sie heute weitergegeben an die Frau Grundmann, denn die wird diesen Töpfermarkt hier übernehmen. Warum?
0: Wir sind der Meinung, wir haben das jetzt 30 Jahre gemacht. Wir sind in dem Alter, wo man gut aufhören kann. Und Frau Grundmann, hoffen wir, wird es noch eine ganze Weile nach uns machen.
1: Ja, Frau Grundmann, warum haben Sie denn diesen Töpfermarkt übernommen? Was hat Sie daran gereizt?
2: Herr Grube und Herr Schellbach sind auf uns zugekommen, weil sie einen Nachfolger suchten. Wir haben uns das natürlich auch erstmal ein bisschen überlegt, weil wir ja auch noch nicht genau so wussten, was kommt auf einen drauf zu. Und dann haben wir uns aber letztes Jahr dazu entschieden und ja, sind ab nächsten Jahr dann die neuen Ansprechpartner und Organisatoren.
3: Bis zum 1. Juli-Wochenende bleibt noch genug Zeit, sich auf den 16. Töpfermarkt in Halberstadt vorzubereiten. Für ausreichend Programm ist gesorgt, fehlen nur noch neugierige und gut gelaunte Besucher.

0: Die ehemalige Grenzübergangsstelle Marienborn ist heute ein Flächendenkmal und soll an die überwundene deutsche Teilung erinnern. Zum Anlass der 30. Wiederkehr der deutschen Einheit wurde dieser Tage eine umfassend überarbeitete Ausstellung ihrer Bestimmung übergeben, die verschiedenste Aspekte dieses Areals betrachtet. Das Ereignis würdigend nahmen sowohl Landtagspräsidentin Brakebusch als auch Ministerpräsident Haseloff an der feierlichen Eröffnung teil. Gut 650.000 Euro hat man in umfassende Sanierungs- und Umbaumaßnahmen investiert, sowie in die Gestaltung der multimedialen Ausstellung, die nun einen umfassenden Überblick über die Geschichte dieses Areals gibt. Für viele Ostdeutsche ist diese Grenze mit ihrem ersten Übertritt in die Bundesrepublik verbunden. Hier in Marienborn war es die Ärztin Annemarie Reffert, die uns ihre Geschichte im Herbst 2009 erzählte, denn sie war die erste überhaupt, die am 9. November die DDR-Grenze passierte.
1: Also es ist recherchiert worden, dass ich als erste DDR-Bürgerin über die innerdeutsche Grenze gefahren bin mit sozusagen Genehmigung oder mit Zulassen der Behörden.
0: Wie kommt man denn darauf, da einfach loszufahren?
1: Na, ich bin sehr impulsiv. Ich kannte das Bollwerk her von meinen medizinischen Tätigkeiten, die ich hier manchmal an der Grenze ausüben musste. Und da habe ich gesagt, das kann ich mir nicht vorstellen, dass die so plötzlich auf sein soll. Am liebsten würde ich es probieren. Und unsere 15-jährige Tochter saß mit auf dem Sofa und hat gedrängelt, oh ja, Mutti, lass uns das probieren. Und dann habe ich noch ein paar dienstliche Verpflichtungen reguliert und dann haben wir inzwischen noch Tagesschau gesehen, das dritte Mal. Und dann konnte ich mich also nicht verhört haben, dann war losgefahren.
0: Und dann sind Sie einfach in Westen rüber und was war da los?
1: Da war gar nichts los. Ich war ja froh, dass ich die Grenze hier passieren konnte. Wäre am liebsten gleich umgedreht. Ja. Dann habe ich aber gedacht, kannst du nicht machen, dann bist du Provokateur, so wie es damals ausgelegt wurde. Und habe gesagt, wir drehen eine Runde in Helmstedt und dann fahren wir zurück.
0: Und wie Sie wieder zurückkamen, was war dann?
1: Da wussten die noch wieder nichts in der Einreise. Da musste ich dann wieder mich hinstellen im Auto und warten. Der schickte dann seinen diensthabenden Offizier, der nahm mich mit rein in seine Stube und da waren noch zwei oder drei andere. Und denen musste ich erzählen, wieso ich jetzt schon wieder hier stehe. Weil die nicht glaubten, ich bin gerade erst ausgereist und nur wieder einreise, das war denen völlig fremd.
0: Fing es dann nicht schon langsam an, dass sich das vor der Grenze dann noch staute?
1: Ach, überhaupt nicht, es war alles noch menschenleer. Selbst als wir nach Magdeburg zurückgefahren sind, war die Autobahn noch leer.
0: Seit 30 Jahren ist Deutschland nun wieder vereinigt. Die Gründe für die Teilung lagen im Ausgang des Zweiten Weltkriegs, als die vier Siegermächte beschlossen, das Deutsche Reich in vier sogenannte Besatzungszonen aufzuteilen und weite Teile des Osten Deutschlands wurden polnisches oder tschechisches Staatsgebiet. Die Einigkeit der vier Siegermächte USA, England, Frankreich und Sowjetunion ging jedoch schon kurz nach

0: nach dem Kriegsende verloren und die Demarkationslinie zwischen den sich herausbildenden Blöcken wurde zum Grenzverlauf, später auch gern als eiserner Vorhang bezeichnet. Auf beiden Seiten standen sich hochgerüstete Atommächte gegenüber, über ihren Einflussbereich wachend. So die historische Situation zu Beginn der 1950er Jahre, als diese Grenze spätestens mit der Gründung der beiden deutschen Staaten noch undurchlässiger wurde als zum Zeitpunkt ihrer Festlegung. Durch den Sonderstatus von Berlin als ebenfalls viergeteilte Stadt mussten zumindest für die Alliierten Transportwege freigehalten werden. An der ehemaligen Reichsautobahn 4, der heutigen A2, verlief die Grenze zwischen Helmstedt und Marienborn und hier entstand bereits kurz nach Kriegsende, am 1. Juli 1945, ein erster Kontrollpunkt, sowohl für den Fahrzeug- als auch für den Eisenbahnverkehr. Die Ausstellung zeigt, wie die Verschärfung des Verhältnisses links und rechts des Eisernen Vorhangs zu einem immer weiteren Ausbau der Grenzschutzanlagen führte. Vor allem wegen des erhöhten Personenreiseverkehrs zwischen der Bundesrepublik und West-Berlin wurde zwischen 1972 und 1974 die Grenzübergangsstelle massiv ausgebaut. Ursache war die Unterzeichnung des Grundlagenvertrags zwischen der DDR und der BRD, die eine erhebliche Erweiterung der Kapazitäten zur Personenkontrolle zur Folge hatte.
1: Also hier alleine auf dieser Grenzübergangsstelle waren knapp 1000 Personen beschäftigt im Dreischichtsystem. Der höchste Anteil Personen davon waren tatsächlich die Kontrolleure des Ministeriums für Staatssicherheit. Die haben hier die Pässe kontrolliert, Identitäten festgestellt, Visa erteilt, Fahndungsmaßnahmen und Ähnliches eingeleitet. Die hatten Uniform der Grenztruppen an. Ja, also der Reisende und die Reisenden sollten nicht wissen, dass sie vom Geheimdienst kontrolliert werden, sondern war ganz normal, wie es auch an anderen Grenzen ist, beispielsweise eine Grenzpolizei oder eben eine Grenztruppe. Dann waren die tatsächlichen Grenztruppen, das waren relativ wenige. Das waren eben diejenigen, die hier sozusagen für den Schutz der Anlage zuständig waren und für den reibungslosen Ablauf der Kontrollhandlung, die sozusagen auf dem Turm saßen und alles bewacht haben und im Umkreis. Dann gab es die Zöllner, die sozusagen ihren Zolldienst verrichtet haben, also einerseits geschaut haben nach wirtschaftlichen Gütern, die nicht ein- oder ausgeführt werden durften, die vor allen Dingen aber, und das ist wieder eine Besonderheit hier, geschaut haben nach sogenannter politischer Propaganda, also Sachen, die die DDR nicht im Land haben wollte, Informationen beispielsweise in Tageszeitungen und so weiter. Und dann natürlich ein ganz, ganz wichtiges Arbeitsfeld, auch der Zöllner, die Verhinderung von Fluchten.
0: So nimmt natürlich auch dieser Punkt einen wichtigen Raum in der Ausstellung ein, aber man beschränkt sich nicht nur auf die Betrachtung des ostdeutschen Grenzregimes, sondern auch auf das der Bundesrepublik. Denn auch in Helmstedt war eine umfangreiche Kontrollstation eingerichtet. Hierbei ging es wohl vor allem um den Warenverkehr. So mussten die westdeutschen Zöllner verhindern, dass Waren ausgeführt wurden, die auf den Embargo-Listen der NATO-Staaten standen. Und auch der Einreiseverkehr nach der ostdeutschen Grenzöffnung wurde hier eine Zeit lang überwacht. Das war aber schnell nach der Wende überflüssig geworden und man entschloss sich, zumindest Teile der ostdeutschen Grenzanlagen zu erhalten und als Museum zu betreiben.
2: Denn ich habe eigentlich, als die Grenzöffnung war, war ich eine derjenigen, die gesagt haben, alles muss weg. Wir wollen nichts mehr sehen von dem, was uns daran erinnert, was wir viele, viele Jahre ertragen mussten. Heute bin ich froh, dass es ganz viele Menschen gegeben hat, die gesagt haben, nein, wir müssen das erhalten für die Nachwelt. Und ich bin ganz bestimmt auch eine derjenigen, die hier viel mit aktiv gewirkt haben, dass es tatsächlich auch bleibt. Und für die Nachwelt, für viele junge Leute, für viele Ältere, die nie was mit der Teilung Deutschlands zu tun hatten, ist das einfach ganz, ganz wichtig, dieses doch aufzuarbeiten.
0: Der Ausstellung gelingt das ganz gut, die verschiedensten Aspekte dieses Objekts darzustellen. Freilich werden viele Fakten nur kurz angerissen. Zu umfangreich ist die komplexe Historie. Dem interessierten Besucher steht aber nicht nur die Ausstellung zur Verfügung, denn auf dem Gelände sind noch zahlreiche andere Objekte zur Besichtigung freigegeben.
1: Es gibt natürlich eine ganze Reihe Stellen, die

0: auf dem Gelände erhalten geblieben sind. Zum Beispiel die Wechselstube ist noch im originalen Zustand. Wir haben einzelne, haben eine Baracke zum Beispiel, wo eben die Stasi-Leute drin saßen, die Passkontrolleure. Im Zollbereich haben wir originalgetreu erhaltene Bereiche, jawohl.
1: Zumindest ist bisher das Interesse an diesem Ort nach wie vor ungebrochen. Allein seit der Wiedereröffnung nach der Corona-Zwangspause Anfang Mai nutzten 8000 Besucher das Angebot, die Gedenkstätte zu besichtigen. Wenn wir sie jetzt auch neugierig machen konnten, dann sollten sie wissen, dass hier täglich zwischen 10 und 17 Uhr geöffnet ist.

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0: Am Mittwoch, dem 24. Juni, wird es bei heißen Temperaturen sonnig werden. In den Morgenstunden gibt es nur vereinzelte Wolken bei 15 bis 27 Grad. Bei 29 bis 32 Grad bleibt es mittags weiterhin sonnig. Am Abend bleibt der Himmel bei 25 bis 31 Grad heiter. Die Temperaturen sinken auf 19 bis 24 Grad in einer bewölkten Nacht ab. Die Aussichten für den Donnerstag sind sonnig bei etwa 25 Grad.
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0: Stimmen aus dem Harz. Wie steht es um die Wirtschaft im Landkreis? In den Barockgärten in Blankenburg fand zum fünften Mal das Sommerfest der Harzer Wirtschaft statt. Viele Menschen aus den Unternehmen aus dem Landkreis treffen sich hier, um in Gespräche zu kommen. Bei entspannter Musik und gegebener Verpflegung konnten hier Netzwerke geknüpft oder ausgebaut werden. Zu den Gästen gehörten auch wichtige Namen in der Politik. Ministerpräsident Sven Schulze war, wie in den vergangenen Jahren, wenn auch mit anderer Funktion als Wirtschaftsminister, vor Ort.
2: Ich bin ja immer bei diesen Treffen dabei gewesen, schon als Wirtschaftsminister, und ich halte es für eine Selbstverständlichkeit, dass ich natürlich als Ministerpräsident auch komme. Denn gute Arbeit für Sachsen-Anhalt kann ich als Ministerpräsident nicht vom Schreibtisch in Magdeburg aus machen, sondern nur, wenn ich vor Ort bin, mit den Unternehmen spreche, mit den Unternehmern spreche, mit deren Mitarbeitern auch ins Gespräch komme, über die Ideen spreche, die ich für Sachsen-Anhalt habe, auch im Bereich Wirtschaft, aber auch die Rückmeldung von denen kriege, wo ich schon auf dem richtigen Weg bin oder wo ich vielleicht noch etwas verändern muss. Und das mache ich heute hier in Blankenburg, das mache ich aber eigentlich fast jeden Tag, wenn ich in Sachsen-Anhalt unterwegs bin.
0: Ebenfalls ein wichtiger Gast war der Landrat des Landkreis Harz, Thomas Balzerowski. Gemeinsam mit dem Bürgermeister der Stadt Blankenburg, Heiko Breithaupt, begrüßten sie auf der Bühne die Gäste und gaben einen kleinen Ausblick. Der Landrat sieht konkrete Probleme in seinem Landkreis, die man angehen muss.
3: Selbstverständlich. Also die Lage der Wirtschaft ist angespannt bis schlecht. Wir haben eine Rezession in Deutschland. Selbst wenn man sagt, ein Mini-Wachstum, was auch initiiert ist durch die Milliarden der Bundesregierung, sprechen wir von einer Rezession. Der Landkreis Harz hat von 2025 bis 2026 1.000 sozialpflichtige Arbeitsplätze verloren. Die Arbeitslosenquote ist um 1% gestiegen und da kann man nicht davon reden, dass wir eine gute Lage haben.
0: Zu diesen

0: nicht aufgepasst.
1: Ja, also wenn man das wirklich hört, was dort an Reformen so alles kommt, dann ist mein erster Gedanke, was bedeutet das für mich, für das Unternehmen? Und zum Ergebnis komme ich, dass es dann ungünstiger wird, also teurer wird hier und da. Und das ist ein Signal, was ausgesendet wird, das ist nicht richtig. Da muss gegengesteuert werden.
2: Das Ziel ist also eine attraktive Lebenserhaltung im Landkreis Harz. Dazu gehört die Sicherung von Arbeitsplätzen. Erst kurz vor dem Sommerfest der Harzer Wirtschaft hatte der Ministerpräsident Sven Schulze deshalb ein wichtiges Gespräch.
3: Es ist ja so, dass ich, als die Entscheidung kam, Bohai Trimet und auch weitere Unternehmen, auch in Wernigerode, Harzgerode, stehen vor dem Aus, weil VW keine Aufträge mehr platziert. Da habe ich ja persönlich den Vorstand angerufen und habe Ideen präsentiert, wie man das doch noch retten kann. Und VW, Volkswagen hat gesagt, okay, das hört sich plausibel an. Wir setzen uns mit Ihnen, Herr Schulz, an einen Tisch in die Staatskanzlei. Ich habe damals eingeladen und wir haben jetzt Zeit bekommen. Wir haben Unterstützung auch finanziell von Volkswagen bekommen für Harzgerode, auch damit für die anderen Standorte in Wernigerode. Und jetzt haben wir heute ein weiteres Gespräch gehabt, wo wir die Entscheidungen der letzten Wochen und auch die Fortschritte der letzten Wochen besprochen haben. Ich denke, aktuell sind wir auf einem vernünftigen Weg. Wir sind auf einem Weg, der dazu beitragen kann, wenn er am Ende wirklich erfolgreich ist, dass diese Standorte eine Zukunft haben und damit diese Jobs hier auch im Harz gehalten werden.
2: Die Wirtschaft im Harzkreis ist also neben der schlechten Stimmung dennoch stark. Eine Wirtschaft, die zusammenarbeiten kann und sich durch Krisen kämpft, wenn es darauf ankommt. Und genau dafür ist dieser Abend da.
4: Zunächst mal wird man sehr viele gute Eindrücke mit nach Hause nehmen, weil hier sich eine Harzer Wirtschaft präsentiert, die ja sehr selbstbewusst sagt, wir entwickeln diesen Landkreis und die Wirtschaft in diesem Landkreis nach vorne. Wir haben da ein funktionierendes Handwerk, funktionierendes Gewerbe, auch Industriebetriebe. Und die feiern einmal im Sommer zusammen, ein guter Anlass, um sich auszutauschen.
5: Ja, ich glaube, es ist wichtig, weil die Unternehmerinnen und Unternehmer und ihre Partner hier ein gutes Format haben, sich auszutauschen. Das klingt vielleicht erstmal gar nicht so naheliegend, aber im Geschäftsalltag kommt es im Jahr gar nicht so oft dazu, dass man sich sieht, trifft und vor allem auch die Verbindung zur Politik hält, sowohl hier zur Kommunalpolitik als auch zur Landespolitik. Und da ist das, glaube ich, hier ein ganz gutes und entspanntes Format und wir alle führen hier wichtige Gespräche. Und ich kann Ihnen auch aus eigener Erfahrung sagen, also an diesem einen Abend kann man mitunter mehr Absprachen treffen als im ganzen Monat.
1: Na, Blankenburg ist ja ein Spiegel von Sachsen-Anhalt auch. Und wenn man durch die Unternehmen mal sich umhorcht, da hört man schon die eine oder andere Kritik. Also mies wäre vielleicht ein bisschen zu viel des Guten. Wir sind hier in Blankenburg, genauso wie im Landkreis Harz, in einer Region, wo viel zusammengearbeitet wird. Es existieren Netzwerke, die sehr gut funktionieren. Und da kann man auch sich gegenseitig mal austauschen, Probleme miteinander diskutieren und so dann auch ein bisschen nach vorne gucken und positive Stimmung verbreiten.
3: Also wenn ich aktuell schaue, diskutiere und bespreche ich mit potenziellen Investoren gerade etwa ca. 1 Milliarde Euro, die hier in Sachsen-Anhalt in den nächsten Monaten investiert werden kann, beziehungsweise wo es Entscheidungen gibt für Sachsen-Anhalt. Es gibt ein größeres Projekt hier, beispielsweise auch im Harzkreis. Es gibt weitere Projekte auch im Mansfeld-Südharz, also in der Region hier. Wir wissen, Daimler Truck ist groß und wird vielleicht noch größer werden. Aber wichtig für uns ist immer die mittelständische Wirtschaft. Die Unternehmen, die Sachsen-Anhalt in den letzten Jahrzehnten groß gemacht haben, die mittelständischen Unternehmen mit 15 oder 15 Mitarbeitern, das ist Priorität Nummer 1 meiner Arbeit.
2: Gespräche gab es an diesem Abend eine Menge. Viele Gäste hatten sich hier getroffen. Zum 5. Mal war das Sommerfest der Harzer Wirtschaft ein Erfolg und das wird es sicher auch in den kommenden Jahren bleiben.

0: Schulausstellung. Historische Aufzeichnungen der Frankischen Stiftung.
1: Die Vorgesetzten sind der Direktor, dann der Inspektor, die Informatores, und zwar zum Teil die Ordinatorii und die Extraordinatorii, die aber nur auf bedürftigen Fall zu einiger Information genommen werden dürfen. So etwas zu wissen war sicher wichtig für Schüler in den frankischen Stiftungen, aber auch für deren Eltern, die ihre Söhne nach Halle zur Schule schickten. So zu lesen

0: Hinweisen auf einem gedruckten Papier zur Einrichtung des Pädagogii Regii zu Blaucha an Halle aus dem Jahr 1710. Es ist das erste Dokument einer kleinen Kabinettausstellung in der Historischen Bibliothek der Frankischen Stiftungen und diente vor 300 Jahren zur Akquirierung neuer Zöglinge, wurde also an die Eltern versandt, die ihren adligen Nachwuchs doch bitte nach Halle zu Franke in die Schule schicken sollten.
1: Also die Prozentverhältnisse ändern sich im Laufe des 18. Jahrhunderts, aber man kann schon sagen, fast 50-50 sind es Adelsfamilien. Nicht nur Adlige aus Brandenburg-Preußen, sondern aus dem ganzen protestantischen Alten Reich kommen hier zusammen. Durchaus auch Familien des Reichsadels, also Familien der Reichsgrafenschaft, sind hier prominent vertreten und schaffen damit für Franke eben auch eine Möglichkeit, sozusagen seinen Einfluss über das eigene Territorium hinaus in die gesamte protestantische Adelswelt im Reich zu verbreiten. Und im Gegenzug sieht man das Interesse dieser Adelsfamilien am Pietismus eben darin, dass sie ihre Schüler hierher schicken. Die andere Hälfte, die allerdings immer kleiner wird, der Adelsanteil wird im Laufe des 18. Jahrhunderts größer in der Schülerschaft, sind eben nicht adlige Mitglieder von Eliten. Manches sind Gelehrtenfamilien, aber das ist eher die Ausnahme, weil das Schulgeld zu hoch ist. Aber eben auch Familien der Kaufmannschaft schicken Kinder gerne hierher. Und hier hat man auch einen ziemlich internationalen Kreis. Also es sind zwar deutsche Kaufleute, aber die können auch in Riga sitzen beispielsweise. Also es sind mehrere Schüler aus dem Baltikum hier nach Halle geschickt worden ins Internat, um dann hier ihre Schulbildung zu bekommen.
0: Denen wurde hauptsächlich Latein beigebracht, aber auch in gewisser Weise Naturwissenschaften, denn als handwerkliche Arbeit waren die Schüler verpflichtet, Linsen zu schleifen, aus denen sie Fernrohre bauten, um den Nachthimmel zu beobachten. Auch in ein Planetarium wurde Geld investiert, um sich gegenüber anderen Bildungseinrichtungen zu profilieren. Denn so gab es beispielsweise Probleme bei den Schülerzahlen, die wegen des Siebenjährigen Krieges Mitte des 18. Jahrhunderts deutlich zurückgingen. Und mit Angeboten zur Astronomie entschieden sich wieder mehr Eltern, ihre Jungs nach Halle zu schicken.
1: Man kriegt aber die Kurve gegen in den letzten zwei Jahrzehnten des 18. Jahrhunderts wird es wieder besser, bis dann mit Napoleon dann sozusagen eine nächste Krisenphase eintritt, auch der Finanzierung des Geldes.
0: Denn die Ausbildung hier war teuer und nur sehr reiche Familien konnten sich das leisten. Auch wenn es innerhalb der ausschließlich männlichen Schülerschaft auch Unterschiede gab.
1: Und es ist also unterteilt, es gibt nicht einen Einheitstarif, sondern man kann gewissermaßen Elementarschulbildung am Königlichen Pädagogium buchen und Bildung Deluxe. Das können Sie in dieser Vitrine sehr gut nachvollziehen. Es gibt verschiedene Tische für die Verpflegung, die angeboten werden. Und das bessere Essen, das teurere Essen ist in einem Raum hier angegeben. Und dann gibt es den Massentisch und dann gibt es noch eine Zwischenstufe. Und das heißt, es gibt sozusagen verschiedene Tarife, erste, zweite, dritte Klasse. Alle sind teuer, aber sie können auch noch einen besonderen Luxus hier sich gönnen und dann zahlen sie aber mehr.
0: Solche Informationen kann man sich hier erlesen und man bekommt dabei einen Eindruck vom damaligen Schulwesen für zukünftige Eliten. Recherchiert und zusammengestellt übrigens im Rahmen eines studentischen Projektes.
1: Also regelmäßig werden diese Veranstaltungen durchgeführt, schlicht weil sie bei uns in der Prüfungsordnung Gott sei Dank enthalten sind, mit dem Ziel, dass Studierende eben auch mal darüber nachdenken, wie man historische Phänomene einer größeren Öffentlichkeit vermitteln kann. Dieses konkrete Thema liegt zum einen daran, dass wir hier mit der Überlieferung der Frankischen Stiftung einen reichen Schatz bergen, der in vielerlei Hinsicht der Öffentlichkeit nicht so bekannt ist. Das Königliche Pädagogium kennen vielleicht manche vom Namen, aber wie genau es aufgebaut war und die Besonderheiten sowohl des Unterrichts als auch der Zusammensetzung der Lehrerschaft oder der Studierenden, das dürfte nur Experten klar sein und das gibt hinreichend Stoff, um das hier auf interessante Weise für die Öffentlichkeit aufzubereiten.
0: Neben der in fünf Abteilungen gegliederten Ausstellung, die den Einblick in Originaldokumente erlaubt, wurde auch ein Audioguide erarbeitet, der einen durch die kleine Exposition führt und erklärt, was man auf den Papieren zu lesen bekommt.

0: Schließlich ist vieles auf Latein geschrieben, handschriftlich und dann auch noch in Buchstaben, die heute nur noch wenigen geläufig sind. Es gibt aber auch ein Druckwerk in Form eines Kataloges, der dabei hilft, das Gesehene und Gehörte noch einmal zu vertiefen. Bis zum 4. April des kommenden Jahres könnte man die Ausstellung noch besuchen.
1: Hashtag Blickwechsel. Das Schlossfest zum 7. Mal.
2: In Köthen fand auch dieses Jahr das hoch angesehene Schlossfest mit dem Hashtag Blickwechsel statt. Das Fest lockte Leute von nah und fern in die Bachstadt und hatte auch dieses Jahr ein großes Sortiment an Ständen und Aktivitäten für kleine sowie große Gäste parat gestellt.
3: Wir sind heute bei unserem Schlossfest, das mittlerweile schon seit 2019, also im 7. Jahr, stattfindet. Und ja, wir haben hier heute ein ganz buntes Angebot. Es ist sehr viel los, wir haben Flohmarkt, wir haben ganz viele unterschiedliche aktive Vereine, die hier dabei sind. Und ja, auch ein buntes Programm auf der Bühne. Also es ist ja schon immer eigentlich ein Fest für Vereine, die hier teilnehmen. Und wir sprechen die quasi an und bleiben immer in Verbindung und haben jetzt diesmal eben auch wieder fast 30 Gruppen und Initiativen gefunden, die hier mitmachen wollen. Und zum Teil haben die das schon ganz oft gemacht. Manche Vereine sind ganz neu dabei und die organisieren sich selbst, die bringen ihre eigenen Ideen ein und wir bilden quasi hier diesen Rahmen, in dem wir das Schloss eben vorbereiten und den Schlosspark. Und ja, ansonsten sind die eben alle dabei und unterstützen dieses Fest mit ihren eigenen Ideen.
2: Eine der Dinge, für die das Schlossfest bekannt ist, ist die große Spanne an Aktivitäten, die angeboten werden. Von regulären Bühnenprogrammen bis hin zu Grundlagen im Skaten sowie Yoga und Co. ist alles vorhanden gewesen.
3: Also wir haben heute wieder ganz unterschiedliche Themen. Ich finde, das macht das hier so aus. Wir haben zum einen eben so für die Jugend verschiedene Themen. Wir haben einen Manga-Tag dabei, den hatten wir letztes Jahr schon mal. Wir haben eine Skate-Rampe im Schlosspark, aber wir haben auch Yoga dabei, ganzheitliche Medizin, den Hundesport. Eben ein ganz abwechslungsreiches Bühnenprogramm mit ganz unterschiedlichen Themen. Wir haben Chöre und die Musikfreunde von der Musikschule. Also es ist wirklich für jeden was dabei und das macht das hier so besonders, weil jeder sich wiederfinden kann in jedem Alter sozusagen.
2: Die Größe des Schlossfestes lockte auch den MDR nach Köthen. Doch nicht nur wegen des Schlossfestes, der Besuch hatte einen größeren Hintergrund. Volkert Ude erklärt.
4: Der MDR war heute auch mit dabei, weil die einen Film vorbereiten über Köthen, 45 Minuten lang, wo die Stadt porträtiert werden soll, was es hier alles gibt, welche Menschen hier aktiv sind, was es zu sehen gibt, was es zu erleben gibt. Und der wird am 18. August im MDR Fernsehen laufen und wir werden wahrscheinlich kurz vorher hier noch eine Filmpremiere haben, nur für uns hier in Köthen.
2: Auch in diesem Jahr war der Schlosspark von Anfang bis Ende gefüllt mit Besuchern, sei es nur zum Durchschauen oder zum Mitmachen bei Veranstaltungen. Das Schlossfest mit dem Hashtag Blickwechsel bleibt ein wichtiges Fest für die Bachstadt. Auch der Schlossbund gab sich an diesem Tag mit den Besucherzahlen zufrieden.
3: Ja, also wir sind zufrieden. Es kommen immer wieder neue Menschen dazu, überall ist viel los, also jeder guckt sich hier um. Und dadurch, dass der ganze Schlosspark gespielt wird, verteilt sich das natürlich ein bisschen. Aber das ist schon das Schöne auch, man steht sich halt nicht so vor den Füßen, es ist nicht so übervoll, dass man eben nicht rankommt an die einzelnen Stände und man kann sich eben ausprobieren in allem, was es hier gibt.
5: 5 Meilensteine der Technik aus dem Technikmuseum Magdeburg. Heute der Hans-Grade-Eindecker von 1909.
0: Es entwickelt sich das Flugwesen, so zumindest zu Beginn des 20. Jahrhunderts, als motorisierte Flugzeuge anfingen, die Lüfte zu erobern. Um diese Entwicklung zu beschleunigen, wurde 1908 der Landspreis der Lüfter ausgeschrieben. 40.000 Mark gab es für den ersten Deutschen, dem es gelang, 2 1.000 Meter voneinander entfernte Punkte in Form einer 8 anzufliegen und schließlich wieder zur Startlinie zurückzukehren. Der erste, dem das gelang, war Hans Grade, und zwar mit diesem Flugzeug. Am 30. Oktober 1909 gelang ihm mit der Libelle, einem von ihm selbst konstruierten Eindecker, den vorgeschriebenen Parcours einmalig zu umrunden und gleich am folgenden Tag umrundete er diese Strecke mehrfach. Herzstück des Flugapparates war der von ihm ebenfalls selbst konstruierte Vierzylinder-Zweitaktmotor. Das im Museum

0: ausgestellte Fluggerät ist ein Nachbau, allerdings unter der Verwendung von Originalteilen. Genau gegenüber hängt noch ein Nachbau eines Hans-Grade-Flugzeugs, mit dem er ein Jahr zuvor Flugversuche unternahm.
1: Ja, das Besondere ist, was die Objekte selber angeht, es sind zum Teil Originalteile verbaut, also die sind schon ein paar Jährchen alt. Die Flugzeuge machen Sinn, wenn man sie mal vergleicht. Also das, was direkt hinter uns ist, das ist der Flieger, mit dem Hans Grade den ersten Motorflug in Deutschland durchgeführt hat, 1908. Das waren ein paar hundert Meter, die sehr holprig waren. Also der Herr Grade, der hat festgestellt, das, was er da gebaut hatte, das flog nicht besonders gut. Also er hat zum Beispiel gemerkt, dass bei seinem Dreidecker die Tragflächen viel zu weit unten waren. Die haben ja damals noch keine Landebahn und eine Startbahn gehabt, so wie wir das heute kennen. Die sind auf dem Acker gestartet. Und er hat festgestellt, dass der Flügel gerne mal hängen blieb, wenn es eine kleine Erhebung gab auf dem Boden. Dann hat er festgestellt, er hatte den Motor direkt vor sich sitzen. Das heißt, die ganzen Abgase, die Wärme, die kriegte er voll ab. Und er hat seine Konstruktion bedeutend leichter gemacht. Das sind so die drei Dinge. Das war auch gerade so die Leichtigkeit, das war immer Grades Markenzeichen. Er ist dann später auch im Automobilbau aktiv gewesen. Es musste immer leicht sein, aerodynamisch sein und ja, daran hat er festgehalten.
0: Auf der Grundlage der Libelle entstanden später weitere Flugapparate. Er beschäftigte sich aber auch mit dem Fahrzeugbau, immer beeinflusst durch seine Erkenntnisse mit dem Leichtbau und angetrieben mit Motoren aus eigener Produktion.
1: Also Grade gehört in der Anfangszeit sicherlich zu den Pionieren. Ich finde, man kann ihn ganz gut tatsächlich mit Carl Benz vergleichen. Er hat eine Entwicklung angestoßen, er hat sie auch ein bisschen mitgeprägt und dann aber irgendwann hat er so ein bisschen die Fühlung verloren. In dem Moment, wo die Flugzeuge aus Metall gebaut worden sind, dem hat sich Grade verweigert. Das war nicht so sein Ding. Grade hat zeitlebens immer auf Leichtbau gesetzt und ist dann irgendwann von Konstruktionen von Junkers beispielsweise auch überholt worden. Aber in dieser Pionierphase, Anfang des 20. Jahrhunderts, da ist seine Rolle nicht groß genug zu denken.
0: Der Eindecker Libelle gilt bis heute als erstes deutsches wirklich flugfähiges Flugzeug. Der Zweitaktmotor hatte damals 16 PS Leistung und es wurden 80 Stück der segeltuchbespannten Holzkonstruktion gebaut. Weitere verwendete Materialien waren Stahl- und Bambusrohre. Mit außenliegenden Seilen wurde die Konstruktion stabilisiert. Für 12.000 Mark konnte man damals das Flugzeug inklusive der Ausbildung kaufen. Billiger konnte man sich damals nicht in die Luft begeben, wenn man nicht wie Hans Grade seine Flugzeuge selber baute.
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0: Am Mittwoch, dem 24. Juni, wird es bei heißen Temperaturen sonnig werden. In den Morgenstunden gibt es nur vereinzelte Wolken bei 15 bis 27 Grad. Bei 29 bis 32 Grad bleibt es mittags weiterhin sonnig. Am Abend bleibt der Himmel bei 25 bis 31 Grad heiter. Die Temperaturen sinken auf 19 bis 24 Grad in einer bewölkten Nacht ab. Die Aussichten für den Donnerstag sind sonnig bei etwa 25 Grad.
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Zeit für die Sommerfrisur. Neuer Look und raus aus dem Winterfell. Im Tiergarten Halberstadt steht ein wichtiger Termin an. Bei sommerlichen Wetterverhältnissen wird es langsam Zeit für einen Friseurtermin. Die Alpakas bekommen nämlich ihren Sommerhaarschnitt. Doch bevor das passiert, sind erst die Schafe dran. Die Alpakas können schon erahnen, was auf sie zukommt, wenn sie über den Gehegezaun luschern. Freunde vom Frisieren sind die Alpakas zwar nicht, doch die Vorteile überwiegen. Mit ihrem dichten Fell kommen die Tiere gut durch die kalte Jahreszeit. Wenn die Temperaturen allerdings steigen, wird die Wolle schnell zu warm. Deshalb werden die Alpakas einmal im Jahr nach Vorgabe des Tierschutzgesetzes geschoren. Das Scheren übernimmt Stefanie Kauschus. Die erfahrene Schafsschererin schert Tiere auch auf internationalen Tierhöfen. Bevor die Arbeit beginnt, wird die Schermaschine noch geölt. Das sorgt dafür, dass die Klingen leicht laufen und nicht zu heiß werden. So kann die Wolle sauber und schnell entfernt werden. Sobald es zur Schur geht, werden die Tiere dabei vorsichtig festgehalten, damit alles sicher und ruhig ablaufen kann. Nicht jedes Alpaka ist vom Friseurtermin begeistert. Besonders nicht beim ersten Mal, wie es diesmal der Fall war. Mit etwas Geduld und geübten Handgriffen ist die Arbeit aber schnell geschafft. Nach wenigen Minuten ist ein Tier fertig. Mehrere Kilogramm Wolle kommen dabei zusammen und kann später weiterverarbeitet werden, zum Beispiel zu Garn oder Filz. Für die Alpakas bedeutet die Schur vor allem eins: weniger Gewicht und mehr Abkühlung an warmen Sommertagen. Nun ist die Wolle ab und jetzt kann der Sommer kommen.

0: Neue Funktion: SOS Kinderdorf in altem Gebäude.
1: 30 Jahre stand sie leer und nun wird sie wieder mit Leben gefüllt. Die alte Villa in der Nienburger Straße in Bernburg bekommt jetzt endlich einen neuen Zweck. Das SOS Kinderdorf eröffnet einen neuen Standort. Neben dem bisherigen Gebäude wird nun ein neues angeschlossen.
2: Das Haus stand tatsächlich ewig leer und es wurde immer wieder auch verschmutzt und war auf jeden Fall nicht sehr schön anzusehen. Und deswegen haben wir uns vor ungefähr 6-7 Jahren auf den Weg gemacht und gedacht, naja, dann machen wir die Braut ein bisschen hübsch. Wir haben sie nicht nur ein bisschen hübsch gemacht, sondern die Fassade tatsächlich hergerichtet, auch Sicherungsmaßnahmen vorgenommen. Und dann waren wir aber sehr erfreut, dass noch während dieser Prozess nicht ganz abgeschlossen war, dass SOS Kinderdorf auf uns zugekommen ist und gesagt hat, wir würden gerne mal gucken. Und aus dem Gucken wurde ein, wir wollen es. Und das ist für uns ein Glücksgriff gewesen und wie wir heute auch gehört haben, auch für das SOS Kinderdorf.
1: Am 3. Juni war nun die große Eröffnungsfeier des historischen Gebäudes. Da die Anfrage an die Einrichtung immer mehr stieg, musste sich nach neuen Möglichkeiten umgesehen werden. Mit einem so großen Gebäude nebenan fiel dies aber schon bald ins Auge.
3: Ja gut, zunächst mal bot es sich ja an, direkt Nachbar zu unserem derzeitigen oder damaligen Gebäude zu sein, ist natürlich im wahrsten Sinne des Wortes naheliegend, dass man da sich umschaut und dort versucht zu expandieren. Das war eben dieses Gebäude in der Nienburger Straße. Ja gut, es stand vorher 30 Jahre leer, ist errichtet worden kurz nach Ende des 30-jährigen Krieges, hat also 350 Jahre auf dem Buckel. Und zwar sehr wohl bewusst, dass das mit Überraschungen gepaart sein wird, wenn wir ins Detail gehen. Wir waren mutig, wir sind es auch weiterhin mutig und haben gesagt, wir machen das. Die Nachbarschaft liegt nahe, wir sind Bernburg sehr verbunden. Ja, und wir haben in der Tat auch nochmal umplanen müssen, als die Planungen schon fast abgeschlossen waren. Wir entdeckten per Zufall einen Saal, den vorher keiner kannte. Und so haben wir dann nochmal umplanen müssen, haben dann ein betreutes Wohnen nicht mehr realisiert. Dafür aber diesen Saal der Öffentlichkeit geöffnet. Das heißt, dieser Saal, Pusteblume heißt er, der ist frei zugänglich für alle Bernburger und auch andere Menschen, die mal reinkommen wollen, auf einen Kaffee, mal sich unterhalten wollen, sich informieren wollen. Also wir haben Öffentlichkeit geschaffen, wir holen Menschen zu SOS in unser Kinderdorf hinein.
1: Knapp 500 Kinder werden sich täglich in der Einrichtung aufhalten. Ein großer Anstieg, welcher auch die Anzahl der Mitarbeitenden auf 170 erhöhe. Das neue Gebäude scheint also dringend nötig. Nun können dadurch aber auch neue Angebote geschaffen werden.
4: Also das Haus wird als erstes das Familiencafé Pusteblume beherbergen. Dann haben wir den Saal, der quasi zum offenen Bereich dazugehört, mit Beratungsraum. Dann haben wir in der unteren Etage die Verwaltung komplett dann sitzen und in der oberen und im Obergeschoss zwei Wohngruppen mit jeweils 8 Kindern.
1: Eine Besonderheit des Hauses ist der unverhoffte Saal und das Café Pusteblume. Beide sollen für die Öffentlichkeit geöffnet werden und so dem gemeinen Stadtbild zugutekommen.
4: Alle Bernburgerinnen und Bernburger sind eingeladen, dieses Café zu nutzen. Es ist ja direkt ein Familiencafé. Uns ist wichtig, dass auch jeder hierher kommen kann. Deswegen hatte ich vorhin auch gesagt, sich eine Tasse Kaffee leisten. Das heißt also, wir haben auch niedrige Preise, einfach auch, um das allen zu ermöglichen. Das Café wird nicht gewinnbringend betrieben, sondern es ist wirklich ein Zuschussgeschäft. Aber es ist uns wichtig, dass Familien hier sich aufhalten können. Das Außengelände wird alles noch dann hergerichtet. Hier wird auch ein Spielplatz sein für Kinder. Und der Saal soll nicht nur von Kindern genutzt werden, also der ist auch bespielbar, sondern dann auch für die Öffentlichkeit Konzerte, Ausstellungen, Sitzungen. Vielleicht will auch jemand mal eine Hochzeit hier feiern. Und wenn man hinten den Vorraum sieht, das ist ja, sieht richtig schnucklig und urig aus, sage ich jetzt mal so. Ne?
1: So ganz fertig ist die Villa aber leider noch nicht ganz. Einige kleine Baustellen existieren noch. Hier ist das Ende aber auch schon in Sicht.
3: Richtig, es geht noch weiter. Hier in dem Haus haben wir noch ein paar Kleinigkeiten zu tun, werden am 1.7. und am 1.8. die anderen drei Bereiche noch integrieren und dann ist dieses Haus komplett. Aber dann werden wir anschließend das alte Bestandshaus, werden wir teilweise abreißen, neu bauen, auch ein klein bisschen erweitern, hinten die Außenanlagen miteinander verbinden. Das geht jetzt los, wenn wir hier fertig sind und das wird dann, na, hoffen wir mal, Ende 27, Anfang 28 fertig sein.
1: Das Wichtigste an so einem Haus ist jedoch nicht, wie kleinteilig schön es restauriert wurde und welche Geschichte dahinter steckt. Es geht ja schließlich um die Kinder.
4: Ja, wir haben Kinder aus der anderen Wohngruppe hier drüben, die haben gesagt, ich möchte auch da reinziehen, aber die bleiben natürlich in ihrer Wohngruppe. Wir haben auch schon ein paar Kinder, wo wir wissen, die dann in dieses Haus ziehen werden. Also, und die Kinder, die hier wohnen, die haben sich an, die haben gesagt, das ist sehr schön. Aber die können das Haus natürlich auch nutzen. Die dürfen hier rüberkommen. Die können hier auf dem Spielplatz genauso spielen wie die anderen Kinder. Also, wie gesagt, da machen wir nicht irgendwo, dass wir sagen, stopp, das ist deins und das ist meins. Das ist unseres.
1: Mit der Eröffnung des neuen Gebäudes hat Bernburg einen großen Schritt in eine sozialere und kinderfreundlichere Zukunft getan. Mit 6,5 Millionen Euro natürlich ein kostspieliger Schritt. Doch durch viele Spender aus hauptsächlich Sachsen-Anhalt konnte hier ein wichtiges Zeichen für ein sozialeres Miteinander gesetzt werden.
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0: Am Mittwoch, dem 24. Juni, wird es bei heißen Temperaturen sonnig werden. In den Morgenstunden gibt es nur vereinzelte Wolken bei 15 bis 27 Grad. Bei 29 bis 32 Grad bleibt es mittags weiterhin sonnig. Am Abend bleibt der Himmel bei 25 bis 31 Grad heiter. Die Temperaturen sinken auf 19 bis 24 Grad in einer bewölkten Nacht ab. Die Aussichten für den Donnerstag sind sonnig bei etwa 25 Grad.
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2: Der schönste Töpfermarkt lädt ein. Keramik, Musik und Genuss auf dem Halberstädter Domplatz. Zum 16. Mal findet in Halberstadt erneut der Töpfermarkt Ton am Dom statt. Am 4. und 5. Juli verwandelt sich der Domplatz wieder in einem Treffpunkt für Kunst, Handwerk und Kultur. Töpfermeister aus ganz Deutschland zeigen ihre Arbeiten. Besucher können den Handwerkern über die Schulter schauen und besondere Keramik entdecken. Neben den Ständen gibt es ein buntes Rahmenprogramm. Im Dom finden Konzerte statt, die Museen rund um den Domplatz können kostenlos besucht werden und auch ein nostalgisches Riesenrad gehört wieder zum Fest.
3: Ja, 30 Jahre Töpfermarkt, 16 Jahre Ton am Dom. Was macht die Besonderheit dieser Veranstaltung aus?
4: Die Besonderheit ist eigentlich, dass wir es geschafft haben, jedes Jahr wieder 50 Werkstätten aus ganz Deutschland und teilweise aus dem Ausland hier auf diesem Platz zu bringen und einen tollen Töpfermarkt zu veranstalten. Mit Hilfe der Stadt natürlich auch, sonst würden wir das gar nicht stemmen.
2: Am Samstag, dem 4. Juli, eröffnet Oberbürgermeister Daniel Zarata die Veranstaltung. Danach besuchen die Traditionsfiguren Gleim und Spiegel den Markt und für die Gäste gibt es viele kulinarische Angebote inklusive musikalischer Unterhaltung. Am Abend wird der Domplatz zur Freiluftbühne. Musiker Danny Hertel und Pianist Mr. Smith sorgen mit Blues und Live-Musik für Stimmung. Ein weiterer Höhepunkt ist die Premiere des Theaterstücks Achtsam Morden im Kreuzgang der Liebfrauenkirche. Auch Freunde der Harzer Wandernadel kommen auf ihre Kosten. Am Stand der Touristinformation wird es einen exklusiven Sonderstempel geben. Für die Zukunft vom Ton am Dom wurde ebenfalls ein wichtiger Schritt eingeleitet. Die langjährigen Organisatoren Uwe Schellbach und Hans-Georg Grube übergeben die Verantwortung an die Familie Grundmann aus Schierke.
3: Jetzt haben Sie da einen Krug in der Hand. Was hat denn der zu bedeuten?
5: Also das ist der Innungskrug von der Innung Sachsen-Anhalt. Die Innung besteht aus 14, 15 Werkstätten etwa. Dieser Krug wanderte immer von einem Töpfermarkt zum anderen. Und zwar Märkte, die Innung ausgerichtet hat. So, jetzt haben wir den hier bei uns in Halberstadt. Und mit diesem Krug werden am ersten Tag des Töpfermarktes alle Töpfer begrüßt. Der Krug ist dann mit Wein gefüllt natürlich. Und es wird eingeschenkt und angestoßen auf einen erfolgreichen Markt.
3: Und diesen Krug haben Sie heute weitergegeben an die Frau Grundmann, denn die wird diesen Töpfermarkt hier übernehmen. Warum?
5: Wir sind der Meinung, wir haben das jetzt 30 Jahre gemacht. Wir sind in dem Alter, wo man gut aufhören kann. Und Frau Grundmann, hoffen wir, wird es noch eine ganze Weile nach uns machen.
3: Ja, Frau Grundmann, warum haben Sie denn diesen Töpfermarkt übernommen? Was hat Sie daran gereizt?
6: Also Herr Grube und Herr Schellbach sind auf uns zugekommen, weil sie einen Nachfolger suchten. Wir haben uns das natürlich auch erstmal ein bisschen überlegt, weil wir ja auch noch nicht genau so wussten, was kommt auf einen drauf zu. Und dann haben wir uns aber letztes Jahr dazu entschieden und ja, sind ab nächsten Jahr dann die neuen Ansprechpartner und Organisatoren.
2: Bis zum 1. Juli-Wochenende bleibt noch genug Zeit, sich auf den 16. Töpfermarkt in Halberstadt vorzubereiten. Für ausreichend Programm ist gesorgt, fehlen nur noch neugierige und gut gelaunte Besucher.

0: Die ehemalige Grenzübergangsstelle Marienborn ist heute ein Flächendenkmal und soll an die überwundene deutsche Teilung erinnern. Zum Anlass der 30. Wiederkehr der deutschen Einheit wurde dieser Tage eine umfassend überarbeitete Ausstellung ihrer Bestimmung übergeben, die verschiedenste Aspekte dieses Areals betrachtet. Das Ereignis würdigend nahmen sowohl Landtagspräsidentin Brakebusch als auch Ministerpräsident Haseloff an der feierlichen Eröffnung teil. Gut 650.000 Euro hat man in umfassende Sanierungs- und Umbaumaßnahmen investiert, sowie in die Gestaltung der multimedialen Ausstellung, die nun einen umfassenden Überblick über die Geschichte dieses Areals gibt. Für viele Ostdeutsche ist diese Grenze mit ihrem ersten Übertritt in die Bundesrepublik verbunden. Hier in Marienborn war es die Ärztin Annemarie Reffert, die uns ihre Geschichte im Herbst 2009 erzählte, denn sie war die erste überhaupt, die am 9. November die DDR-Grenze passierte.
1: Also es ist recherchiert worden, dass ich als erste DDR-Bürgerin über die innerdeutsche Grenze gefahren bin mit sozusagen Genehmigung oder mit Zulassen der Behörden.
2: Wie kommt man denn darauf, da einfach loszufahren?
1: Na, ich bin sehr impulsiv. Ich kannte das Bollwerk her von meinen medizinischen Tätigkeiten, die ich hier manchmal an der Grenze ausüben musste. Und da habe ich gesagt, das kann ich mir nicht vorstellen, dass die so plötzlich auf sein soll. Am liebsten würde ich es probieren. Und unsere 15-jährige Tochter saß mit auf dem Sofa und hat gedrängelt, oh ja, Mutti, lass uns das probieren. Und dann habe ich noch ein paar dienstliche Verpflichtungen reguliert und dann haben wir inzwischen noch Tagesschau gesehen, das dritte Mal. Und dann konnte ich mich also nicht verhört haben und dann war losgefahren.
2: Und dann sind Sie einfach in Westen rüber und was war da los?
1: Da war gar nichts los. Ich war ja froh, dass ich die Grenze hier passieren konnte. Wäre am liebsten gleich umgedreht. Ja. Dann habe ich aber gedacht, kannst du nicht machen, dann bist du Provokateur, so wie es damals ausgelegt wurde. Und habe gesagt, wir drehen eine Runde in Helmstedt und dann fahren wir zurück.
2: Und wie Sie wieder zurückkamen, was war dann?
1: Da wussten die noch wieder nichts in der Einreise. Da musste ich dann wieder mich hinstellen im Auto und warten. Der schickte dann seinen diensthabenden Offizier, der nahm mich mit rein in seine Stube und da waren noch zwei oder drei andere. Und denen musste ich erzählen, wieso ich jetzt schon wieder hier stehe. Weil die nicht glaubten, ich bin gerade erst ausgereist und nur wieder einreise, das war denen völlig fremd.
2: Fing es dann nicht schon langsam an, dass sich das vor der Grenze dann noch staute?
1: Ach, überhaupt nicht. Es war alles noch menschenleer. Selbst als wir nach Magdeburg zurückgefahren sind, war die Autobahn noch leer.
0: Seit 30 Jahren ist Deutschland nun wieder vereinigt. Die Gründe für die Teilung lagen im Ausgang des Zweiten Weltkriegs, als die vier Siegermächte beschlossen, das Deutsche Reich in vier sogenannte Besatzungszonen aufzuteilen und weite Teile des Osten Deutschlands wurden polnisches oder tschechisches Staatsgebiet. Die Einigkeit der vier Siegermächte USA, England, Frankreich und Sowjetunion ging jedoch schon kurz nach dem Kriegsende verloren und die Demarkationslinie zwischen den sich herausbildenden Blöcken wurde zum Grenzverlauf, später auch gern als eiserner Vorhang bezeichnet. Auf beiden Seiten standen sich hochgerüstete Atommächte gegenüber, über ihren Einflussbereich wachend. So die historische Situation zu Beginn der 1950er Jahre, als diese Grenze spätestens mit der Gründung der beiden deutschen Staaten noch undurchlässiger wurde als zum Zeitpunkt ihrer Festlegung. Durch den Sonderstatus von Berlin als ebenfalls viergeteilte Stadt mussten zumindest für die Alliierten Transportwege freigehalten werden. An der ehemaligen Reichsautobahn 4, der heutigen A2, verlief die Grenze zwischen Helmstedt und Marienborn und hier entstand bereits kurz nach Kriegsende, am 1. Juli 1945, ein erster Kontrollpunkt, sowohl für den Fahrzeug- als auch für den Eisenbahnverkehr. Die Ausstellung zeigt, wie die Verschärfung des Verhältnisses links und rechts des Eisernen Vorhangs zu einem immer weiteren Ausbau der Grenzschutzanlagen führte. Vor allem wegen des erhöhten Personenreiseverkehrs zwischen der Bundesrepublik und West-Berlin wurde zwischen 1972 und 1974 die Grenzübergangsstelle massiv ausgebaut. Ursache war die Unterzeichnung des Grundlagenvertrags zwischen der DDR und der BRD, die eine erhebliche Erweiterung der Kapazitäten zur Personenkontrolle zur Folge hatte.
3: Also hier alleine auf dieser Grenzübergangsstelle waren knapp 1000 Personen beschäftigt im Dreischichtsystem. Der höchste Anteil Personen davon waren tatsächlich die Kontrolleure des Ministeriums für Staatssicherheit. Die haben hier die Pässe kontrolliert, Identitäten festgestellt, Visa erteilt, Fahndungsmaßnahmen und Ähnliches eingeleitet. Die hatten Uniform der Grenztruppen an. Ja, also der Reisende und die Reisenden sollten nicht wissen, dass sie vom Geheimdienst kontrolliert werden, sondern war ganz normal, wie es auch an anderen Grenzen ist, beispielsweise eine Grenzpolizei oder eben eine Grenztruppe. Dann waren die tatsächlichen Grenztruppen, das waren relativ wenige. Das waren eben diejenigen, die hier sozusagen für den Schutz der Anlage zuständig waren und für den reibungslosen Ablauf der Kontrollhandlung, die sozusagen auf dem Turm saßen und alles bewacht haben und im Umkreis. Dann gab es die Zöllner, die sozusagen ihren Zolldienst verrichtet haben, also einerseits geschaut haben nach wirtschaftlichen Gütern, die nicht ein- oder ausgeführt werden durften, die vor allen Dingen aber, und das ist wieder eine Besonderheit hier, geschaut haben nach sogenannter politischer Propaganda, also Sachen, die die DDR nicht im Land haben wollte, Informationen beispielsweise in Tageszeitungen und so weiter. Und dann natürlich ein ganz, ganz wichtiges Arbeitsfeld, auch der Zöllner, die Verhinderung von Fluchten.
0: So nimmt natürlich auch dieser Punkt einen wichtigen Raum in der Ausstellung ein, aber man beschränkt sich nicht nur auf die Betrachtung des ostdeutschen Grenzregimes, sondern auch auf das der Bundesrepublik. Denn auch in Helmstedt war eine umfangreiche Kontrollstation eingerichtet. Hierbei ging es wohl vor allem um den Warenverkehr. So mussten die westdeutschen Zöllner verhindern, dass Waren ausgeführt wurden, die auf den Embargo-Listen der NATO-Staaten standen. Und auch der Einreiseverkehr nach der ostdeutschen Grenzöffnung wurde hier eine Zeit lang überwacht. Das war aber schnell nach der Wende überflüssig geworden und man entschloss sich, zumindest Teile der ostdeutschen Grenzanlagen zu erhalten und als Museum zu betreiben.
4: Denn ich habe eigentlich, als die Grenzöffnung war, war ich eine derjenigen, die gesagt haben, alles muss weg. Wir wollen nichts mehr sehen von dem, was uns daran erinnert, was wir viele, viele Jahre ertragen mussten. Heute bin ich froh, dass es ganz viele Menschen gegeben hat, die gesagt haben, nein, wir müssen das erhalten für die Nachwelt. Und ich bin ganz bestimmt auch eine derjenigen, die hier viel mit aktiv gewirkt haben, dass es tatsächlich auch bleibt. Und für die Nachwelt, für viele junge Leute, für viele Ältere, die nie was mit der Teilung Deutschlands zu tun hatten, ist das einfach ganz, ganz wichtig, dieses doch aufzuarbeiten.
0: Der Ausstellung gelingt das ganz gut, die verschiedensten Aspekte dieses Objekts darzustellen. Freilich werden viele Fakten nur kurz angerissen. Zu umfangreich ist die komplexe Historie. Dem interessierten Besucher steht aber nicht nur die Ausstellung zur Verfügung, denn auf dem Gelände sind noch zahlreiche andere Objekte zur Besichtigung freigegeben.
3: Es gibt natürlich eine ganze Reihe Stellen, die hier auf dem Gelände erhalten geblieben sind. Zum Beispiel die Wechselstube ist noch im originalen Zustand. Wir haben eine Baracke zum Beispiel, wo eben die Stasi-Leute drin saßen, die Passkontrolleure. Im Zollbereich haben wir originalgetreu erhaltene Bereiche, jawohl.
0: Zumindest ist bisher das Interesse an diesem Ort nach wie vor ungebrochen. Allein seit der Wiedereröffnung nach der Corona-Zwangspause Anfang Mai nutzten 8000 Besucher das Angebot, die Gedenkstätte zu besichtigen. Wenn wir Sie jetzt auch neugierig machen konnten, dann sollten Sie wissen,

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0: Am Mittwoch, dem 24. Juni, wird es bei heißen Temperaturen sonnig werden. In den Morgenstunden gibt es nur vereinzelte Wolken bei 15 bis 27 Grad. Bei 29 bis 32 Grad bleibt es mittags weiterhin sonnig. Am Abend bleibt der Himmel bei 25 bis 31 Grad heiter. Die Temperaturen sinken auf 19 bis 24 Grad in einer bewölkten Nacht ab. Die Aussichten für den Donnerstag sind sonnig bei etwa 25 Grad.
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0: Stimmen aus dem Harz. Wie steht es um die Wirtschaft im Landkreis? In den Barockgärten in Blankenburg fand zum fünften Mal das Sommerfest der Harzer Wirtschaft statt. Viele Menschen aus den Unternehmen aus dem Landkreis treffen sich hier, um in Gespräche zu kommen. Bei entspannter Musik und gegebener Verpflegung konnten hier Netzwerke geknüpft oder ausgebaut werden. Zu den Gästen gehörten auch wichtige Namen in der Politik. Ministerpräsident Sven Schulze war, wie in den vergangenen Jahren, wenn auch mit anderer Funktion als Wirtschaftsminister, vor Ort.
2: Ich bin ja immer bei diesen Treffen dabei gewesen, schon als Wirtschaftsminister, und ich halte es für eine Selbstverständlichkeit, dass ich natürlich als Ministerpräsident auch komme. Denn gute Arbeit für Sachsen-Anhalt kann ich als Ministerpräsident nicht vom Schreibtisch in Magdeburg aus machen, sondern nur, wenn ich vor Ort bin, mit den Unternehmen spreche, mit den Unternehmern spreche, mit deren Mitarbeitern auch ins Gespräch komme, über die Ideen spreche, die ich für Sachsen-Anhalt habe, auch im Bereich Wirtschaft, aber auch die Rückmeldung von denen kriege, wo ich schon auf dem richtigen Weg bin oder wo ich vielleicht noch etwas verändern muss. Und das mache ich heute hier in Blankenburg, das mache ich aber eigentlich fast jeden Tag, wenn ich in Sachsen-Anhalt unterwegs bin.
0: Ebenfalls ein wichtiger Gast war der Landrat des Landkreis Harz, Thomas Balzerowski. Gemeinsam mit dem Bürgermeister der Stadt Blankenburg, Heiko Breithaupt, begrüßten sie auf der Bühne die Gäste und gaben einen kleinen Ausblick. Der Landrat sieht konkrete Probleme in seinem Landkreis, die man angehen muss.
3: Selbstverständlich, also die Lage der Wirtschaft ist angespannt bis schlecht. Wir haben eine Rezession in Deutschland, selbst wenn man sagt, ein Mini-Wachstum, was auch initiiert ist durch die Milliarden der Bundesregierung, sprechen wir von einer Rezession. Der Landkreis Harz hat von 2025 bis 2026 1.000 sozialpflichtige Arbeitsplätze verloren. Die Arbeitslosenquote ist um 1% gestiegen und da kann man nicht davon reden, dass wir eine gute Lage haben.
0: Zu diesen unangenehmen Daten gehört aber auch der Blick über den Landkreis hinaus. Geprägt werden diese Probleme von weltpolitischen Entscheidungen. Preise steigen und dadurch wird das Leben teurer. Und das wiederum führt zu weniger Konsum und fehlender Kaufkraft der Menschen im Landkreis, so der Landrat. Dazu gehören ebenfalls Entscheidungen aus Berlin, die der Landrat nicht immer begrüßen kann.
3: Was ich an Herrn Merz gar nicht mag, sind Ankündigungen ohne die entsprechenden Handlungen. Vielleicht erstmal gar nichts sagen, sondern erstmal Dinge in die Wege leiten, auch umsetzen und dann verkünden und nicht andersrum. Ich glaube, das ist eine Grundtugend eines Politikers. Da hat er wahrscheinlich

0: Als die Entscheidung kam, Bohai Trimet und auch weitere Unternehmen, auch in Wernigerode, Harzgerode, stehen vor dem Aus, weil VW keine Aufträge mehr platziert. Da habe ich ja persönlich den Vorstand angerufen und habe Ideen präsentiert, wie man das doch noch retten kann. Und VW, Volkswagen hat gesagt, okay, das hört sich plausibel an. Wir setzen uns mit Ihnen, Herr Schulz, an einen Tisch in die Staatskanzlei. Ich habe damals eingeladen und wir haben jetzt Zeit bekommen. Wir haben Unterstützung auch finanziell von Volkswagen bekommen für Harzgerode, auch damit für die anderen Standorte in Wernigerode. Und jetzt haben wir heute ein weiteres Gespräch gehabt, wo wir die Entscheidungen der letzten Wochen und auch die Fortschritte der letzten Wochen besprochen haben. Ich denke, aktuell sind wir auf einem vernünftigen Weg. Wir sind auf einem Weg, der dazu beitragen kann, wenn er am Ende wirklich erfolgreich ist, dass diese Standorte eine Zukunft haben und damit diese Jobs hier auch im Harz gehalten werden.
1: Die Wirtschaft im Harzkreis ist also neben der schlechten Stimmung dennoch stark. Eine Wirtschaft, die zusammenarbeiten kann und sich durch Krisen kämpft, wenn es darauf ankommt. Und genau dafür ist dieser Abend da.
2: Zunächst mal wird man sehr viele gute Eindrücke mit nach Hause nehmen, weil hier sich eine Harzer Wirtschaft präsentiert, die ja sehr selbstbewusst sagt, wir entwickeln diesen Landkreis und die Wirtschaft in diesem Landkreis nach vorne. Wir haben da ein funktionierendes Handwerk, funktionierendes Gewerbe, auch Industriebetriebe. Und die feiern einmal im Sommer zusammen, ein guter Anlass, um sich auszutauschen.
3: Ja, ich glaube, es ist wichtig, weil die Unternehmerinnen und Unternehmer und ihre Partner hier ein gutes Format haben, sich auszutauschen. Das klingt vielleicht erstmal gar nicht so naheliegend, aber im Geschäftsalltag kommt es im Jahr gar nicht so oft dazu, dass man sich sieht, trifft und vor allem auch die Verbindung zur Politik hält, sowohl hier zur Kommunalpolitik als auch zur Landespolitik. Und da ist das, glaube ich, hier ein ganz gutes und entspanntes Format und wir alle führen hier wichtige Gespräche. Und ich kann Ihnen auch aus eigener Erfahrung sagen, also an diesem einen Abend kann man mitunter mehr Absprachen treffen als im ganzen Monat.
4: Na, Blankenburg ist ja ein Spiegel von Sachsen-Anhalt auch. Und wenn man durch die Unternehmen mal sich umhorcht, da hört man schon die eine oder andere Kritik. Also mies wäre vielleicht ein bisschen zu viel des Guten. Wir sind hier in Blankenburg, genauso wie im Landkreis Harz, in einer Region, wo viel zusammengearbeitet wird. Es existieren Netzwerke, die sehr gut funktionieren. Und da kann man auch sich gegenseitig mal austauschen, Probleme miteinander diskutieren und so dann auch ein bisschen nach vorne gucken und positive Stimmung verbreiten.
0: Also wenn ich aktuell schaue, diskutiere und bespreche ich mit potenziellen Investoren gerade etwa ca. 1 Milliarde Euro, die hier in Sachsen-Anhalt in den nächsten Monaten investiert werden kann, beziehungsweise wo es Entscheidungen gibt für Sachsen-Anhalt. Es gibt ein größeres Projekt hier, beispielsweise auch im Harzkreis. Es gibt weitere Projekte auch im Mansfeld-Südharz, also in der Region hier. Wir wissen, Daimler Truck ist groß und wird vielleicht noch größer werden. Aber wichtig für uns ist immer die mittelständische Wirtschaft. Die Unternehmen, die Sachsen-Anhalt in den letzten Jahrzehnten groß gemacht haben, die mittelständischen Unternehmen mit 15 oder 15 Mitarbeitern, das ist Priorität Nummer 1 meiner Arbeit.
1: Gespräche gab es an diesem Abend eine Menge. Viele Gäste hatten sich hier getroffen. Zum 5. Mal war das Sommerfest der Harzer Wirtschaft ein Erfolg und das wird es sicher auch in den kommenden Jahren bleiben.

0: Schulausstellung. Historische Aufzeichnungen der Frankischen Stiftung.
1: Die Vorgesetzten sind der Direktor, dann der Inspektor, die Informatores, und zwar zum Teil die Ordinatorii und die Extraordinatorii, die aber nur auf bedürftigen Fall zu einiger Information genommen werden dürfen. So etwas zu wissen war sicher wichtig für Schüler in den frankischen Stiftungen, aber auch für deren Eltern, die ihre Söhne nach Halle zur Schule schickten. So zu lesen auf einem gedruckten Papier zur Einrichtung des Pädagogii Regii zu Blaucher an Halle aus dem Jahr 1710. Es ist das erste Dokument einer kleinen Kabinettausstellung in der Historischen Bibliothek der Frankischen Stiftungen und diente vor 300 Jahren zur Akquirierung neuer Zöglinge, wurde also an die Eltern versandt, die ihren adligen Nachwuchs doch bitte nach Halle zu Franke in die Schule schicken sollten.
2: Also die Prozentverhältnisse ändern sich im Laufe des 18. Jahrhunderts, aber man kann schon sagen, fast 50-50 sind es Adelsfamilien.

0: nicht nur Adlige aus Brandenburg-Preußen, sondern aus dem ganzen protestantischen Alten Reich kommen hier zusammen, durchaus auch Familien des Reichsadels, also Familien der Reichsgrafenschaft sind hier prominent vertreten und schaffen damit für Franke eben auch eine Möglichkeit, sozusagen seinen Einfluss über das eigene Territorium hinaus in die gesamte protestantische Adelswelt im Reich zu verbreiten. Und im Gegenzug sieht man das Interesse dieser Adelsfamilien am Pietismus eben darin, dass sie ihre Schüler hierher schicken. Die andere Hälfte, die allerdings immer kleiner wird, der Adelsanteil wird im Laufe des 18. Jahrhunderts größer in der Schülerschaft, sind eben nicht adlige Mitglieder von Eliten. Manches sind Gelehrtenfamilien, aber das ist eher die Ausnahme, weil das Schulgeld zu hoch ist. Aber eben auch Familien der Kaufmannschaft schicken Kinder gerne hierher. Und hier hat man auch einen ziemlich internationalen Kreis. Also es sind zwar deutsche Kaufleute, aber die können auch in Riga sitzen beispielsweise. Also es sind mehrere Schüler aus dem Baltikum hier nach Halle geschickt worden ins Internat, um dann hier ihre Schulbildung zu bekommen.
1: Denen wurde hauptsächlich Latein beigebracht, aber auch in gewisser Weise Naturwissenschaften, denn als handwerkliche Arbeit waren die Schüler verpflichtet, Linsen zu schleifen, aus denen sie Fernrohre bauten, um den Nachthimmel zu beobachten. Auch in ein Planetarium wurde Geld investiert, um sich gegenüber anderen Bildungseinrichtungen zu profilieren. Denn so gab es beispielsweise Probleme bei den Schülerzahlen, die wegen des Siebenjährigen Krieges Mitte des 18. Jahrhunderts deutlich zurückgingen. Und mit Angeboten zur Astronomie entschieden sich wieder mehr Eltern, ihre Jungs nach Halle zu schicken.
0: Man kriegt aber die Kurve gegen in den letzten zwei Jahrzehnten des 18. Jahrhunderts wird es wieder besser, bis dann mit Napoleon dann sozusagen eine nächste Krisenphase eintritt, auch der Finanzierung des Geldes.
1: Denn die Ausbildung hier war teuer und nur sehr reiche Familien konnten sich das leisten. Auch wenn es innerhalb der ausschließlich männlichen Schülerschaft auch Unterschiede gab.
0: Und es ist also unterteilt, es gibt nicht einen Einheitstarif, sondern man kann gewissermaßen Elementarschulbildung am Königlichen Pädagogium buchen und Bildung Deluxe. Das können Sie in dieser Vitrine sehr gut nachvollziehen. Es gibt verschiedene Tische für die Verpflegung, die angeboten werden. Und das bessere Essen, das teurere Essen ist in einem Raum hier angegeben. Und dann gibt es den Massentisch und dann gibt es noch eine Zwischenstufe. Und das heißt, es gibt sozusagen verschiedene Tarife, erste, zweite, dritte Klasse. Alle sind teuer, aber sie können auch noch einen besonderen Luxus hier sich gönnen und dann zahlen sie aber mehr.
1: Solche Informationen kann man sich hier erlesen und man bekommt dabei einen Eindruck vom damaligen Schulwesen für zukünftige Eliten. Recherchiert und zusammengestellt übrigens im Rahmen eines studentischen Projektes.
0: Also regelmäßig werden diese Veranstaltungen durchgeführt, schlicht weil sie bei uns in der Prüfungsordnung Gott sei Dank enthalten sind, mit dem Ziel, dass Studierende eben auch mal darüber nachdenken, wie man historische Phänomene einer größeren Öffentlichkeit vermitteln kann. Dieses konkrete Thema liegt zum einen daran, dass wir hier mit der Überlieferung der Frankischen Stiftung einen reichen Schatz bergen, der in vielerlei Hinsicht der Öffentlichkeit nicht so bekannt ist. Das Königliche Pädagogium kennen vielleicht manche vom Namen, aber wie genau es aufgebaut war und die Besonderheiten sowohl des Unterrichts als auch der Zusammensetzung der Lehrerschaft oder der Studierenden, das dürfte nur Experten klar sein und das gibt hinreichend Stoff, um das hier auf interessante Weise für die Öffentlichkeit aufzubereiten.
1: Neben der in fünf Abteilungen gegliederten Ausstellung, die den Einblick in Originaldokumente erlaubt, wurde auch ein Audioguide erarbeitet, der einen durch die kleine Exposition führt und erklärt, was man auf den Papieren zu lesen bekommt. Schließlich ist vieles auf Latein geschrieben, handschriftlich und dann auch noch in Buchstaben, die heute nur noch wenigen geläufig sind. Es gibt aber auch ein Druckwerk in Form eines Kataloges, der dabei hilft, das Gesehene und Gehörte noch einmal zu vertiefen. Bis zum 4. April des kommenden Jahres könnte man die Ausstellung noch besuchen.
2: Hashtag Blickwechsel, das Schlossfest zum siebten Mal.
3: In Köthen fand auch dieses Jahr das hoch angesehene Schlossfest

0: mit dem Hashtag Blickwechsel statt. Das Fest lockte Leute von nah und fern in die Bachstadt und hatte auch dieses Jahr ein großes Sortiment an Ständen und Aktivitäten für kleine sowie große Gäste parat gestellt.
1: Wir sind heute bei unserem Schlossfest, das mittlerweile schon seit 2019, also im siebten Jahr, stattfindet. Und ja, wir haben hier heute ein ganz buntes Angebot. Es ist sehr viel los, wir haben Flohmarkt, wir haben ganz viele unterschiedliche aktive Vereine, die hier dabei sind. Und ja, auch ein buntes Programm auf der Bühne. Also es ist ja schon immer eigentlich ein Fest für Vereine, die hier teilnehmen. Und wir sprechen die quasi an und bleiben immer in Verbindung und haben jetzt diesmal eben auch wieder fast 30 Gruppen und Initiativen gefunden, die hier mitmachen wollen. Und zum Teil haben die das schon ganz oft gemacht. Manche Vereine sind ganz neu dabei und die organisieren sich selbst, die bringen ihre eigenen Ideen ein und wir bilden quasi hier diesen Rahmen, in dem wir das Schloss eben vorbereiten und den Schlosspark. Und ja, ansonsten sind die eben alle dabei und unterstützen dieses Fest mit ihren eigenen Ideen.
0: Eine der Dinge, für die das Schlossfest bekannt ist, ist die große Spanne an Aktivitäten, die angeboten werden. Von regulären Bühnenprogrammen bis hin zu Grundlagen im Skaten sowie Yoga und Co. ist alles vorhanden gewesen.
1: Also wir haben heute wieder ganz unterschiedliche Themen. Ich finde, das macht das hier so aus. Wir haben zum einen eben so für die Jugend verschiedene Themen. Wir haben einen Manga-Tag dabei, den hatten wir letztes Jahr schon mal. Wir haben eine Skate-Rampe im Schlosspark, aber wir haben auch Yoga dabei, ganzheitliche Medizin, den Hundesport, eben ein ganz abwechslungsreiches Bühnenprogramm mit ganz unterschiedlichen Themen. Wir haben Chöre und die Musikfreunde von der Musikschule. Also es ist wirklich für jeden was dabei und das macht das hier so besonders, weil jeder sich wiederfinden kann in jedem Alter sozusagen.
0: Die Größe des Schlossfestes lockte auch den MDR nach Köthen. Doch nicht nur wegen des Schlossfestes, der Besuch hatte einen größeren Hintergrund. Volkert Ude erklärt.
2: Der MDR war heute auch mit dabei, weil die einen Film vorbereiten über Köthen, 45 Minuten lang, wo die Stadt porträtiert werden soll, was es hier alles gibt, welche Menschen hier aktiv sind, was es zu sehen gibt, was es zu erleben gibt. Und der wird am 18. August im MDR Fernsehen laufen und wir werden wahrscheinlich kurz vorher hier noch eine Filmpremiere haben, nur für uns hier in Köthen.
0: Auch in diesem Jahr war der Schlosspark von Anfang bis Ende gefüllt mit Besuchern, sei es nur zum Durchschauen oder zum Mitmachen bei Veranstaltungen. Das Schlossfest mit dem Hashtag Blickwechsel bleibt ein wichtiges Fest für die Bachstadt. Auch der Schlossbund gab sich an diesem Tag mit den Besucherzahlen zufrieden.
1: Ja, also wir sind zufrieden. Es kommen immer wieder neue Menschen dazu, überall ist viel los, also jeder guckt sich hier um. Und dadurch, dass der ganze Schlosspark gespielt wird, verteilt sich das natürlich ein bisschen. Aber das ist schon das Schöne auch, man steht sich halt nicht so vor den Füßen, es ist nicht so übervoll, dass man eben nicht rankommt an die einzelnen Stände und man kann sich eben ausprobieren in allem, was es hier gibt.
3: 5 Meilensteine der Technik aus dem Technikmuseum Magdeburg. Heute der Hans-Grade-Eindecker von 1909.
4: Es entwickelt sich das Flugwesen, so zumindest zu Beginn des 20. Jahrhunderts, als motorisierte Flugzeuge anfingen, die Lüfte zu erobern. Um diese Entwicklung zu beschleunigen, wurde 1908 der Landspreis der Lüfter ausgeschrieben. 40.000 Mark gab es für den ersten Deutschen, dem es gelang, 2 1.000 Meter voneinander entfernte Punkte in Form einer 8 anzufliegen und schließlich wieder zur Startlinie zurückzukehren. Der erste, dem das gelang, war Hans Grade, und zwar mit diesem Flugzeug. Am 30. Oktober 1909 gelang ihm mit der Libelle, einem von ihm selbst konstruierten Eindecker, den vorgeschriebenen Parcours einmalig zu umrunden und gleich am folgenden Tag umrundete er diese Strecke mehrfach. Herzstück des Flugapparates war der von ihm ebenfalls selbst konstruierte Vierzylinder-Zweitaktmotor. Das im Museum ausgestellte Fluggerät ist ein Nachbau, allerdings unter der Verwendung von Originalteilen. Genau gegenüber hängt noch ein Nachbau eines Hans-Grade-Flugzeugs, mit dem er ein Jahr zuvor Flugversuche unternahm.
5: Ja, das Besondere ist, was die Objekte selber angeht, es sind zum Teil Originalteile verbaut, also die sind schon ein paar Jährchen alt. Die Flugzeuge machen Sinn, wenn man sie mal vergleicht. Also das, was direkt hinter uns ist, das ist der Flieger, mit dem Hans-Grade den ersten Motorflug in Deutschland durchgeführt hat, 1908. Das waren ein paar hundert Meter, die sehr holprig waren. Also der Herr Grade, der hat festgestellt,

0: festgestellt, das, was er da gebaut hatte, das flog nicht besonders gut. Also er hat zum Beispiel gemerkt, dass bei seinem Dreidecker die Tragflächen viel zu weit unten waren. Die haben ja damals noch keine Landebahn und eine Startbahn gehabt, so wie wir das heute kennen. Die sind auf dem Acker gestartet. Und er hat festgestellt, dass der Flügel gerne mal hängen blieb, wenn es eine kleine Erhebung gab auf dem Boden. Dann hat er festgestellt, er hatte den Motor direkt vor sich sitzen. Das heißt, die ganzen Abgase, die Wärme, die kriegte er voll ab. Und er hat seine Konstruktion bedeutend leichter gemacht. Das sind so die drei Dinge. Das war auch gerade so die Leichtigkeit, das war immer gerade das Markenzeichen. Er ist dann später auch im Automobilbau aktiv gewesen. Es musste immer leicht sein, aerodynamisch sein und ja, daran hat er festgehalten.
1: Auf der Grundlage der Libelle entstanden später weitere Flugapparate. Er beschäftigte sich aber auch mit dem Fahrzeugbau, immer beeinflusst durch seine Erkenntnisse mit dem Leichtbau und angetrieben mit Motoren aus eigener Produktion.
0: Also gerade gehört in der Anfangszeit sicherlich zu den Pionieren. Ich finde, man kann ihn ganz gut tatsächlich mit Carl Benz vergleichen. Er hat eine Entwicklung angestoßen, er hat sie auch ein bisschen mitgeprägt und dann aber irgendwann hat er so ein bisschen die Fühlung verloren. In dem Moment, wo die Flugzeuge aus Metall gebaut worden sind, dem hat sich gerade verweigert. Das war nicht so sein Ding. Gerade hat zeitlebens immer auf Leichtbau gesetzt und ist dann irgendwann von Konstruktionen von Junkers beispielsweise auch überholt worden. Aber in dieser Pionierphase, Anfang des 20. Jahrhunderts, da ist seine Rolle nicht groß genug zu denken.
1: Der Eindecker Libelle gilt bis heute als erstes deutsches wirklich flugfähiges Flugzeug. Der Zweitaktmotor hatte damals 16 PS Leistung und es wurden 80 Stück der segeltuchbespannten Holzkonstruktion gebaut. Weitere verwendete Materialien waren Stahl- und Bambusrohre. Mit außenliegenden Seilen wurde die Konstruktion stabilisiert. Für 12.000 Mark konnte man damals das Flugzeug inklusive der Ausbildung kaufen. Billiger konnte man sich damals nicht in die Luft begeben, wenn man nicht wie Hans Grade seine Flugzeuge selber baute.
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0: Am Mittwoch, dem 24. Juni, wird es bei heißen Temperaturen sonnig werden. In den Morgenstunden gibt es nur vereinzelte Wolken bei 15 bis 27 Grad. Bei 29 bis 32 Grad bleibt es mittags weiterhin sonnig. Am Abend bleibt der Himmel bei 25 bis 31 Grad heiter. Die Temperaturen sinken auf 19 bis 24 Grad in einer bewölkten Nacht ab. Die Aussichten für den Donnerstag sind sonnig bei etwa 25 Grad.
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Zeit für die Sommerfrisur. Neuer Look und raus aus dem Winterfell. Im Tiergarten Halberstadt steht ein wichtiger Termin an. Bei sommerlichen Wetterverhältnissen wird es langsam Zeit für einen Friseurtermin. Die Alpakas bekommen nämlich ihren Sommerhaarschnitt. Doch bevor das passiert, sind erst die Schafe dran. Die Alpakas können schon erahnen, was auf sie zukommt, wenn sie über den Gehegezaun luschern. Freunde vom Frisieren sind die Alpakas zwar nicht, doch die Vorteile überwiegen. Mit ihrem dichten Fell kommen die Tiere gut durch die kalte Jahreszeit. Wenn die Temperaturen allerdings steigen, wird die Wolle schnell zu warm. Deshalb werden die Alpakas einmal im Jahr nach Vorgabe des Tierschutzgesetzes geschoren. Das Scheren übernimmt Stefanie Kauschus. Die erfahrene Schafsschererin schert Tiere auch auf internationalen Tierhöfen. Bevor die Arbeit beginnt, wird die Schermaschine noch geölt. Das sorgt dafür, dass die Klingen leicht laufen und nicht zu heiß werden. So kann die Wolle sauber und schnell entfernt werden. Sobald es zur Schur geht, werden die Tiere dabei vorsichtig festgehalten, damit alles sicher und ruhig ablaufen kann. Nicht jedes Alpaka ist vom Friseurtermin begeistert, besonders nicht beim ersten Mal, wie es diesmal der Fall war. Mit etwas Geduld und geübten Handgriffen ist die Arbeit aber schnell geschafft. Nach wenigen Minuten ist ein Tier fertig. Mehrere Kilogramm Wolle kommen dabei zusammen und kann später weiterverarbeitet werden, zum Beispiel zu Garn oder Filz. Für die Alpakas bedeutet die Schur vor allem eins: weniger Gewicht und mehr Abkühlung an warmen Sommertagen. Nun ist die Wolle ab und jetzt kann der Sommer kommen.

0: Neue Funktion: SOS Kinderdorf in altem Gebäude.
1: 30 Jahre stand sie leer und nun wird sie wieder mit Leben gefüllt. Die alte Villa in der Nienburger Straße in Bernburg bekommt jetzt endlich einen neuen Zweck. Das SOS Kinderdorf eröffnet einen neuen Standort. Neben dem bisherigen Gebäude wird nun ein neues angeschlossen.
2: Das Haus stand tatsächlich ewig leer und es wurde immer wieder auch verschmutzt und war auf jeden Fall nicht sehr schön anzusehen. Und deswegen haben wir uns vor ungefähr 6-7 Jahren auf den Weg gemacht und gedacht, naja, dann machen wir die Braut ein bisschen hübsch. Wir haben sie nicht nur ein bisschen hübsch gemacht, sondern die Fassade tatsächlich hergerichtet, auch Sicherungsmaßnahmen vorgenommen. Und dann waren wir aber sehr erfreut, dass noch während dieser Prozess nicht ganz abgeschlossen war, dass SOS Kinderdorf auf uns zugekommen ist und gesagt hat, wir würden gerne mal gucken. Und aus dem Gucken wurde ein, wir wollen es. Und das ist für uns ein Glücksgriff gewesen und wie wir heute auch gehört haben, auch für das SOS Kinderdorf.
1: Am 3. Juni war nun die große Eröffnungsfeier des historischen Gebäudes. Da die Anfrage an die Einrichtung immer mehr stieg, musste sich nach neuen Möglichkeiten umgesehen werden. Mit einem so großen Gebäude nebenan fiel dies aber schon bald ins Auge.
3: Ja gut, zunächst mal bot es sich ja an, direkt Nachbar zu unserem derzeitigen oder damaligen Gebäude zu sein, ist natürlich im wahrsten Sinne des Wortes naheliegend, dass man da sich umschaut und dort versucht zu expandieren. Das war eben dieses Gebäude in der Nienburger Straße. Ja gut, es stand vorher 30 Jahre leer, ist errichtet worden kurz nach Ende des 30-jährigen Krieges, hat also 350 Jahre auf dem Buckel. Und zwar sehr wohl bewusst, dass das mit Überraschungen gepaart sein wird, wenn wir ins Detail gehen. Wir waren mutig, wir sind es auch weiterhin mutig und haben gesagt, wir machen das. Die Nachbarschaft liegt nahe, wir sind Bernburg sehr verbunden. Ja, und wir haben in der Tat auch nochmal umplanen müssen, als die Planungen schon fast abgeschlossen waren. Wir entdeckten per Zufall einen Saal, den vorher keiner kannte. Und so haben wir dann nochmal umplanen müssen, haben dann ein betreutes Wohnen nicht mehr realisiert. Dafür aber diesen Saal der Öffentlichkeit geöffnet. Das heißt, dieser Saal, Pusteblume heißt er, der ist frei zugänglich für alle Bernburger und auch andere Menschen, die mal reinkommen wollen, auf einen Kaffee, mal sich unterhalten wollen, sich informieren wollen. Also wir haben Öffentlichkeit geschaffen, wir holen Menschen zu SOS in unser Kinderdorf hinein.
1: Knapp 500 Kinder werden sich täglich in der Einrichtung aufhalten. Ein großer Anstieg, welcher auch die Anzahl der Mitarbeitenden auf 170 erhöhe. Das neue Gebäude scheint also dringend nötig. Nun können dadurch aber auch neue Angebote geschaffen werden.
4: Also das Haus wird als erstes das Familiencafé Pusteblume beherbergen. Dann haben wir den Saal, der quasi zum offenen Bereich dazugehört, mit Beratungsraum. Dann haben wir in der unteren Etage die Verwaltung komplett dann sitzen und in der oberen und im Obergeschoss zwei Wohngruppen mit jeweils 8 Kindern.
1: Eine Besonderheit des Hauses ist der unverhoffte Saal und das Café Pusteblume. Beide sollen für die Öffentlichkeit geöffnet werden und so dem gemeinen Stadtbild zugutekommen.
4: Alle Bernburgerinnen und Bernburger sind eingeladen, dieses Café zu nutzen. Es ist ja direkt ein Familiencafé. Uns ist wichtig, dass auch jeder hierher kommen kann. Deswegen hatte ich vorhin auch gesagt, sich eine Tasse Kaffee leisten. Das heißt also, wir haben auch niedrige Preise, einfach auch, um das allen zu ermöglichen. Das Café wird nicht gewinnbringend betrieben, sondern es ist wirklich ein Zuschussgeschäft. Aber es ist uns wichtig, dass Familien hier sich aufhalten können. Das Außengelände wird alles noch dann hergerichtet. Hier wird auch ein Spielplatz sein für Kinder. Und der Saal soll nicht nur von Kindern genutzt werden, also der ist auch bespielbar, sondern dann auch für die Öffentlichkeit Konzerte, Ausstellungen, Sitzungen. Vielleicht will auch jemand mal eine Hochzeit hier feiern. Und wenn man hinten den Vorraum sieht, das ist ja, sieht richtig schnucklig und urig aus, sage ich jetzt mal so. Ne?
1: So ganz fertig ist die Villa aber leider noch nicht ganz. Einige kleine Baustellen existieren noch. Hier ist das Ende aber auch schon in Sicht.
3: Richtig, es geht noch weiter. Hier in dem Haus haben wir noch ein paar Kleinigkeiten zu tun, werden am 1.7. und am 1.8. die anderen drei Bereiche noch integrieren und dann ist dieses Haus komplett. Aber dann werden wir anschließend das alte Bestandshaus, werden wir teilweise abreißen, neu bauen, auch ein klein bisschen erweitern, hinten die Außenanlagen miteinander verbinden. Das geht jetzt los, wenn wir hier fertig sind und das wird dann, na, hoffen wir mal, Ende 27, Anfang 28 fertig sein.
1: Das Wichtigste an so einem Haus ist jedoch nicht, wie kleinteilig schön es restauriert wurde und welche Geschichte dahinter steckt. Es geht ja schließlich um die Kinder.
4: Ja, wir haben Kinder aus der anderen Wohngruppe hier drüben, die haben gesagt, ich möchte auch da reinziehen, aber die bleiben natürlich in ihrer Wohngruppe. Wir haben auch schon ein paar Kinder, wo wir wissen, die dann in dieses Haus ziehen werden. Also, und die Kinder, die hier wohnen, die haben gesagt, das ist sehr schön. Aber die können das Haus natürlich auch nutzen, die dürfen hier rüberkommen. Die können hier auf dem Spielplatz genauso spielen wie die anderen Kinder. Also wie gesagt, da machen wir nicht irgendwo, dass wir Sachen stoppen, das ist deins und das ist meins, das ist unseres.
1: Mit der Eröffnung des neuen Gebäudes hat Bernburg einen großen Schritt in eine sozialere und kinderfreundlichere Zukunft getan. Mit 6,5 Millionen Euro natürlich ein kostspieliger Schritt. Doch durch viele Spender aus hauptsächlich Sachsen-Anhalt konnte hier ein wichtiges Zeichen für ein sozialeres Miteinander gesetzt werden.
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0: Am Mittwoch, dem 24. Juni, wird es bei heißen Temperaturen sonnig werden. In den Morgenstunden gibt es nur vereinzelte Wolken bei 15 bis 27 Grad. Bei 29 bis 32 Grad bleibt es mittags weiterhin sonnig. Am Abend bleibt der Himmel bei 25 bis 31 Grad heiter. Die Temperaturen sinken auf 19 bis 24 Grad in einer bewölkten Nacht ab. Die Aussichten für den Donnerstag sind sonnig bei etwa 25 Grad.
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2: Der schönste Töpfermarkt lädt ein. Keramik, Musik und Genuss auf dem Halberstädter Domplatz. Zum 16. Mal findet in Halberstadt erneut der Töpfermarkt Ton am Dom statt. Am 4. und 5. Juli verwandelt sich der Domplatz wieder in einem Treffpunkt für Kunst, Handwerk und Kultur. Töpfermeister aus ganz Deutschland zeigen ihre Arbeiten, Besucher können den Handwerkern über die Schulter schauen und besondere Keramik entdecken. Neben den Ständen gibt es ein buntes Rahmenprogramm. Im Dom finden Konzerte statt, die Museen rund um den Domplatz können kostenlos besucht werden und auch ein nostalgisches Riesenrad gehört wieder zum Fest.
3: Ja, 30 Jahre Töpfermarkt, 16 Jahre Ton am Dom. Was macht die Besonderheit dieser Veranstaltung aus?
4: Die Besonderheit ist eigentlich, dass wir es geschafft haben, jedes Jahr wieder 50 Werkstätten aus ganz Deutschland und teilweise aus dem Ausland hier auf diesem Platz zu bringen und einen tollen Töpfermarkt zu veranstalten. Mit Hilfe der Stadt natürlich auch, sonst würden wir das gar nicht stemmen.
2: Am Samstag, dem 4. Juli, eröffnet Oberbürgermeister Daniel Zarata die Veranstaltung. Danach besuchen die Traditionsfiguren Gleim und Spiegel den Markt und für die Gäste gibt es viele kulinarische Angebote inklusive musikalischer Unterhaltung. Am Abend wird der Domplatz zur Freiluftbühne. Musiker Danny Hertel und Pianist Mr. Smith sorgen mit Blues und Live-Musik für Stimmung. Ein weiterer Höhepunkt ist die Premiere des Theaterstücks Achtsam Morden im Kreuzgang der Liebfrauenkirche. Auch Freunde der Harzer Wandernadel kommen auf ihre Kosten. Am Stand der Touristinformation wird es einen exklusiven Sonderstempel geben. Für die Zukunft vom Ton am Dom wurde ebenfalls ein wichtiger Schritt eingeleitet. Die langjährigen Organisatoren Uwe Schellbach und Hans-Georg Grube übergeben die Verantwortung an die Familie Grundmann aus Schierke.
3: Jetzt haben Sie da einen Krug in der Hand. Was hat denn der zu bedeuten?
5: Also das ist der Innungskrug von der Innung Sachsen-Anhalt. Die Innung besteht aus 14, 15 Werkstätten etwa. Dieser Krug wanderte immer von einem Töpfermarkt zum anderen, und zwar Märkte, die die Innung ausgerichtet hat. So, jetzt haben wir den hier bei uns in Halberstadt. Und mit diesem Krug werden am ersten Tag des Töpfermarktes alle Töpfer begrüßt. Der Krug ist dann mit Wein gefüllt natürlich. Und es wird eingeschenkt und angestoßen auf einen erfolgreichen Markt.
3: Und diesen Krug haben Sie heute weitergegeben an die Frau Grundmann, denn die wird diesen Töpfermarkt hier übernehmen. Warum?
5: Wir sind der Meinung, wir haben das jetzt 30 Jahre gemacht. Wir sind in dem Alter, wo man gut aufhören kann. Und Frau Grundmann, hoffen wir, wird es noch eine ganze Weile nach uns machen.
3: Ja, Frau Grundmann, warum haben Sie denn diesen Töpfermarkt übernommen? Was hat Sie daran gereizt?
6: Herr Grube und Herr Schellbach sind auf uns zugekommen, weil sie einen Nachfolger suchten. Wir haben uns das natürlich auch erstmal ein bisschen überlegt, weil wir ja auch noch nicht genau so wussten, was kommt auf einen drauf zu. Und dann haben wir uns aber letztes Jahr dazu entschieden und ja, sind ab nächsten Jahr dann die neuen Ansprechpartner und Organisatoren.
2: Bis zum 1.

Juliwochenende bleibt noch genug Zeit, sich auf den 16. Töpfermarkt in Halberstadt vorzubereiten. Für ausreichend Programm ist gesorgt, fehlen nur noch neugierige und gut gelaunte Besucher.

0: Die ehemalige Grenzübergangsstelle Marienborn ist heute ein Flächendenkmal und soll an die überwundene deutsche Teilung erinnern. Zum Anlass der 30. Wiederkehr der deutschen Einheit wurde dieser Tage eine umfassend überarbeitete Ausstellung ihrer Bestimmung übergeben, die verschiedenste Aspekte dieses Areals betrachtet. Das Ereignis würdigend nahmen sowohl Landtagspräsidentin Brakebusch als auch Ministerpräsident Haseloff an der feierlichen Eröffnung teil. Gut 650.000 Euro hat man in umfassende Sanierungs- und Umbaumaßnahmen investiert, sowie in die Gestaltung der multimedialen Ausstellung, die nun einen umfassenden Überblick über die Geschichte dieses Areals gibt. Für viele Ostdeutsche ist diese Grenze mit ihrem ersten Übertritt in die Bundesrepublik verbunden. Hier in Marienborn war es die Ärztin Annemarie Reffert, die uns ihre Geschichte im Herbst 2009 erzählte, denn sie war die erste überhaupt, die am 9. November die DDR-Grenze passierte.
1: Also es ist recherchiert worden, dass ich als erste DDR-Bürgerin über die innerdeutsche Grenze gefahren bin mit sozusagen Genehmigung oder mit Zulassen der Behörden.
2: Wie kommt man denn darauf, da einfach loszufahren?
1: Na, ich bin sehr impulsiv. Ich kannte das Bollwerk her von meinen medizinischen Tätigkeiten, die ich hier manchmal an der Grenze ausüben musste. Und da habe ich gesagt, das kann ich mir nicht vorstellen, dass die so plötzlich auf sein soll. Am liebsten würde ich es probieren. Und unsere 15-jährige Tochter saß mit auf dem Sofa und hat gedrängelt, oh ja, Mutti, lass uns das probieren. Und dann habe ich noch ein paar dienstliche Verpflichtungen reguliert und dann haben wir inzwischen noch Tagesschau gesehen, das dritte Mal. Und dann konnte ich mich also nicht verhört haben, dann war losgefahren.
2: Und dann sind Sie einfach in Westen rüber und was war da los?
1: Da war gar nichts los. Ich war ja froh, dass ich die Grenze hier passieren könnte, wäre am liebsten gleich umgedreht. Ja. Dann habe ich aber gedacht, kannst du nicht machen, dann bist du Provokateur, so wie es damals ausgelegt wurde. Und habe gesagt, wir drehen eine Runde in Helmstedt und dann fahren wir zurück.
2: Und wie Sie wieder zurückkamen, was war dann?
1: Da wussten die noch wieder nichts in der Einreise, da musste ich dann wieder mich hinstellen im Auto und warten. Der schickte dann seinen diensthabenden Offizier, der nahm mich mit rein in seine Stube und da waren noch zwei oder drei andere. Und denen musste ich erzählen, wieso ich jetzt schon wieder hier stehe. Weil die nicht glaubten, ich bin gerade erst ausgereist und du wieder einreise, das war denen völlig fremd.
2: Fing es dann nicht schon langsam an, dass sich das vor der Grenze dann auch staute?
1: Ach, überhaupt nicht. Es war alles noch menschenleer. Selbst als wir nach Magdeburg zurückgefahren sind, war die Autobahn noch leer.
0: Seit 30 Jahren ist Deutschland nun wieder vereinigt. Die Gründe für die Teilung lagen im Ausgang des Zweiten Weltkriegs, als die vier Siegermächte beschlossen, das Deutsche Reich in vier sogenannte Besatzungszonen aufzuteilen und weite Teile des Osten Deutschlands wurden polnisches oder tschechisches Staatsgebiet. Die Einigkeit der vier Siegermächte USA, England, Frankreich und Sowjetunion ging jedoch schon kurz nach dem Kriegsende verloren und die Demarkationslinie zwischen den sich herausbildenden Blöcken wurde zum Grenzverlauf, später auch gern als eiserner Vorhang bezeichnet. Auf beiden Seiten standen sich hochgerüstete Atommächte gegenüber, über ihren Einflussbereich wachend. So die historische Situation zu Beginn der 1950er Jahre, als diese Grenze spätestens mit der Gründung der beiden deutschen Staaten noch undurchlässiger wurde als zum Zeitpunkt ihrer Festlegung. Durch den Sonderstatus von Berlin als ebenfalls viergeteilte Stadt mussten zumindest für die Alliierten Transportwege freigehalten werden. An der ehemaligen Reichsautobahn 4, der heutigen A2, verlief die Grenze zwischen Helmstedt und Marienborn und hier entstand bereits kurz nach Kriegsende, am 1. Juli 1945, ein erster Kontrollpunkt, sowohl für den Fahrzeug- als auch für den Eisenbahnverkehr. Die Ausstellung zeigt, wie die Verschärfung des Verhältnisses links und rechts des

0: des Eisernen Vorhangs zu einem immer weiteren Ausbau der Grenzschutzanlagen führte. Vor allem wegen des erhöhten Personenreiseverkehrs zwischen der Bundesrepublik und West-Berlin wurde zwischen 1972 und 1974 die Grenzübergangsstelle massiv ausgebaut. Ursache war die Unterzeichnung des Grundlagenvertrags zwischen der DDR und der BRD, die eine erhebliche Erweiterung der Kapazitäten zur Personenkontrolle zur Folge hatte.
1: Also hier alleine auf dieser Grenzübergangsstelle waren knapp 1000 Personen beschäftigt im Dreischichtsystem. Der höchste Anteil Personen davon waren tatsächlich die Kontrolleure des Ministeriums für Staatssicherheit. Die haben hier die Pässe kontrolliert, Identitäten festgestellt, Visa erteilt, Fahndungsmaßnahmen und Ähnliches eingeleitet. Die hatten Uniform der Grenztruppen an. Ja, also der Reisende und die Reisenden sollten nicht wissen, dass sie vom Geheimdienst kontrolliert werden, sondern war ganz normal, wie es auch an anderen Grenzen ist, beispielsweise eine Grenzpolizei oder eben eine Grenztruppe. Dann waren die tatsächlichen Grenztruppen, das waren relativ wenige. Das waren eben diejenigen, die hier sozusagen für den Schutz der Anlage zuständig waren und für den reibungslosen Ablauf der Kontrollhandlung, die sozusagen auf dem Turm saßen und alles bewacht haben und im Umkreis. Dann gab es die Zöllner, die sozusagen ihren Zolldienst verrichtet haben, also einerseits geschaut haben nach wirtschaftlichen Gütern, die nicht ein- oder ausgeführt werden durften, die vor allen Dingen aber, und das ist wieder eine Besonderheit hier, geschaut haben nach sogenannter politischer Propaganda, also Sachen, die die DDR nicht im Land haben wollte, Informationen beispielsweise in Tageszeitungen und so weiter. Und dann natürlich ein ganz, ganz wichtiges Arbeitsfeld, auch der Zöllner, die Verhinderung von Fluchten.
0: So nimmt natürlich auch dieser Punkt einen wichtigen Raum in der Ausstellung ein, aber man beschränkt sich nicht nur auf die Betrachtung des ostdeutschen Grenzregimes, sondern auch auf das der Bundesrepublik. Denn auch in Helmstedt war eine umfangreiche Kontrollstation eingerichtet. Hierbei ging es wohl vor allem um den Warenverkehr. So mussten die westdeutschen Zöllner verhindern, dass Waren ausgeführt wurden, die auf den Embargo-Listen der NATO-Staaten standen. Und auch der Einreiseverkehr nach der ostdeutschen Grenzöffnung wurde hier eine Zeit lang überwacht. Das war aber schnell nach der Wende überflüssig geworden und man entschloss sich, zumindest Teile der ostdeutschen Grenzanlagen zu erhalten und als Museum zu betreiben.
2: Denn ich habe eigentlich, als die Grenzöffnung war, war ich eine derjenigen, die gesagt haben, alles muss weg. Wir wollen nichts mehr sehen von dem, was uns daran erinnert, was wir viele, viele Jahre ertragen mussten. Heute bin ich froh, dass es ganz viele Menschen gegeben hat, die gesagt haben, nein, wir müssen das erhalten für die Nachwelt. Und ich bin ganz bestimmt auch eine derjenigen, die hier viel mit aktiv gewirkt haben, dass es tatsächlich auch bleibt. Und für die Nachwelt, für viele junge Leute, für viele Ältere, die nie was mit der Teilung Deutschlands zu tun hatten, ist das einfach ganz, ganz wichtig, dieses doch aufzuarbeiten.
0: Der Ausstellung gelingt das ganz gut, die verschiedensten Aspekte dieses Objekts darzustellen. Freilich werden viele Fakten nur kurz angerissen. Zu umfangreich ist die komplexe Historie. Dem interessierten Besucher steht aber nicht nur die Ausstellung zur Verfügung, denn auf dem Gelände sind noch zahlreiche andere Objekte zur Besichtigung freigegeben.
1: Es gibt natürlich eine ganze Reihe Stellen, die hier auf dem Gelände erhalten geblieben sind. Zum Beispiel die Wechselstube ist noch im originalen Zustand. Wir haben eine Baracke zum Beispiel, wo eben die Stasi-Leute drin saßen, die Passkontrolleure. Im Zollbereich haben wir originalgetreu erhaltene Bereiche, jawohl.
0: Zumindest ist bisher das Interesse an diesem Ort nach wie vor ungebrochen. Allein seit der Wiedereröffnung nach der Corona-Zwangspause Anfang Mai nutzten 8000 Besucher das Angebot, die Gedenkstätte zu besichtigen. Wenn wir Sie jetzt auch neugierig machen konnten, dann sollten Sie wissen, dass hier täglich zwischen 10 und 17 Uhr geöffnet ist.

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0: Am Mittwoch, dem 24. Juni, wird es bei heißen Temperaturen sonnig werden. In den Morgenstunden gibt es nur vereinzelte Wolken bei 15 bis 27 Grad. Bei 29 bis 32 Grad bleibt es mittags weiterhin sonnig. Am Abend bleibt der Himmel bei 25 bis 31 Grad heiter. Die Temperaturen sinken auf 19 bis 24 Grad in einer bewölkten Nacht ab. Die Aussichten für den Donnerstag sind sonnig bei etwa 25 Grad.
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0: Stimmen aus dem Harz. Wie steht es um die Wirtschaft im Landkreis? In den Barockgärten in Blankenburg fand zum fünften Mal das Sommerfest der Harzer Wirtschaft statt. Viele Menschen aus den Unternehmen aus dem Landkreis treffen sich hier, um in Gespräche zu kommen. Bei entspannter Musik und gegebener Verpflegung konnten hier Netzwerke geknüpft oder ausgebaut werden. Zu den Gästen gehörten auch wichtige Namen in der Politik. Ministerpräsident Sven Schulze war, wie in den vergangenen Jahren, wenn auch mit anderer Funktion als Wirtschaftsminister, vor Ort.
2: Ich bin ja immer bei diesen Treffen dabei gewesen, schon als Wirtschaftsminister, und ich halte es für eine Selbstverständlichkeit, dass ich natürlich als Ministerpräsident auch komme. Denn gute Arbeit für Sachsen-Anhalt kann ich als Ministerpräsident nicht vom Schreibtisch in Magdeburg aus machen, sondern nur, wenn ich vor Ort bin, mit den Unternehmen spreche, mit den Unternehmern spreche, mit deren Mitarbeitern auch ins Gespräch komme, über die Ideen spreche, die ich für Sachsen-Anhalt habe, auch im Bereich Wirtschaft, aber auch die Rückmeldung von denen kriege, wo ich schon auf dem richtigen Weg bin oder wo ich vielleicht noch etwas verändern muss. Und das mache ich heute hier in Blankenburg, das mache ich aber eigentlich fast jeden Tag, wenn ich in Sachsen-Anhalt unterwegs bin.
0: Ebenfalls ein wichtiger Gast war der Landrat des Landkreis Harz, Thomas Balzerowski. Gemeinsam mit dem Bürgermeister der Stadt Blankenburg, Heiko Breithaupt, begrüßten sie auf der Bühne die Gäste und gaben einen kleinen Ausblick. Der Landrat sieht konkrete Probleme in seinem Landkreis, die man angehen muss.
3: Selbstverständlich. Also die Lage der Wirtschaft ist angespannt bis schlecht. Wir haben eine Rezession in Deutschland. Selbst wenn man sagt, ein Mini-Wachstum, was auch initiiert ist durch die Milliarden der Bundesregierung, sprechen wir von einer Rezession. Der Landkreis Harz hat von 2025 bis 2026 1.000 sozialpflichtige Arbeitsplätze verloren. Die Arbeitslosenquote ist um 1% gestiegen und da kann man nicht davon reden, dass wir eine gute Lage haben.
0: Zu diesen unangenehmen Daten gehört aber auch der Blick über den Landkreis hinaus. Geprägt werden diese Probleme von weltpolitischen Entscheidungen. Preise steigen und dadurch wird das Leben teurer. Und das wiederum führt zu weniger Konsum und fehlender Kaufkraft der Menschen im Landkreis, so der Landrat. Dazu gehören ebenfalls Entscheidungen aus Berlin, die der Landrat nicht immer begrüßen kann.
3: Was ich an Herrn Merz gar nicht mag, sind Ankündigungen ohne die entsprechenden Handlungen. Vielleicht erstmal gar nichts sagen, sondern erstmal Dinge in die Wege leiten, auch umsetzen und dann verkünden und nicht andersrum. Ich glaube, das ist eine Grundtugend eines Politikers. Da hat er wahrscheinlich nicht aufgepasst.
4: Ja, also wenn man das wirklich hört, was dort an Reformen so alles kommt, dann ist mein erster Gedanke, was bedeutet das für mich, für das Unternehmen? Und zum Ergebnis komme ich, dass es dann ungünstiger wird, also teurer wird hier und da. Und das ist ein Signal, was ausgesendet wird, das ist nicht richtig. Da muss gegengesteuert werden.
0: Das Ziel ist also eine attraktive Lebenserhaltung im Landkreis Harz. Dazu gehört die Sicherung von Arbeitsplätzen. Erst kurz vor dem Sommerfest der Harzer Wirtschaft hatte der Ministerpräsident Sven Schulze deshalb ein wichtiges Gespräch.
2: Es ist ja so, dass ich

0: auch die Fortschritte der letzten Wochen besprochen haben, ich denke, aktuell sind wir auf einem vernünftigen Weg. Wir sind auf einem Weg, der dazu beitragen kann, wenn er am Ende wirklich erfolgreich ist, dass diese Standorte eine Zukunft haben und damit diese Jobs hier auch im Harz gehalten werden.
1: Die Wirtschaft im Harzkreis ist also neben der schlechten Stimmung dennoch stark. Eine Wirtschaft, die zusammenarbeiten kann und sich durch Krisen kämpft, wenn es darauf ankommt. Und genau dafür ist dieser Abend da.
2: Zunächst mal wird man sehr viele gute Eindrücke mit nach Hause nehmen, weil hier sich eine Harzer Wirtschaft präsentiert, die ja sehr selbstbewusst sagt, wir entwickeln diesen Landkreis und die Wirtschaft in diesem Landkreis nach vorne. Wir haben da ein funktionierendes Handwerk, funktionierendes Gewerbe, auch Industriebetriebe. Und die feiern einmal im Sommer zusammen, ein guter Anlass, um sich auszutauschen.
3: Ja, ich glaube, es ist wichtig, weil die Unternehmerinnen und Unternehmer und ihre Partner hier ein gutes Format haben, sich auszutauschen. Das klingt vielleicht erstmal gar nicht so naheliegend, aber im Geschäftsalltag kommt es im Jahr gar nicht so oft dazu, dass man sich sieht, trifft und vor allem auch die Verbindung zur Politik hält, sowohl hier zur Kommunalpolitik als auch zur Landespolitik. Und da ist das, glaube ich, hier ein ganz gutes und entspanntes Format und wir alle führen hier wichtige Gespräche. Und ich kann Ihnen auch aus eigener Erfahrung sagen, also an diesem einen Abend kann man mitunter mehr Absprachen treffen als im ganzen Monat.
4: Na, Blankenburg ist ja ein Spiegel von Sachsen-Anhalt auch. Und wenn man durch die Unternehmen mal sich umhorcht, da hört man schon die eine oder andere Kritik. Also mies wäre vielleicht ein bisschen zu viel des Guten. Wir sind hier in Blankenburg, genauso wie im Landkreis Harz, in einer Region, wo viel zusammengearbeitet wird. Es existieren Netzwerke, die sehr gut funktionieren. Und da kann man auch sich gegenseitig mal austauschen, Probleme miteinander diskutieren und so dann auch ein bisschen nach vorne gucken und positive Stimmung verbreiten.
0: Also wenn ich aktuell schaue, diskutiere und bespreche ich mit potenziellen Investoren gerade etwa ca. 1 Milliarde Euro, die hier in Sachsen-Anhalt in den nächsten Monaten investiert werden kann, beziehungsweise wo es Entscheidungen gibt für Sachsen-Anhalt. Es gibt ein größeres Projekt hier, beispielsweise auch im Harzkreis. Es gibt weitere Projekte auch im Mansfeld-Südharz, also in der Region hier. Wir wissen, Daimler Truck ist groß und wird vielleicht noch größer werden. Aber wichtig für uns ist immer die mittelständische Wirtschaft. Die Unternehmen, die Sachsen-Anhalt in den letzten Jahrzehnten groß gemacht haben, die mittelständischen Unternehmen mit 15 oder 15 Mitarbeitern, das ist Priorität Nummer 1 meiner Arbeit.
1: Gespräche gab es an diesem Abend eine Menge. Viele Gäste hatten sich hier getroffen. Zum 5. Mal war das Sommerfest der Harzer Wirtschaft ein Erfolg und das wird es sicher auch in den kommenden Jahren bleiben.

0: Schulausstellung. Historische Aufzeichnungen der Frankischen Stiftung.
1: Die Vorgesetzten sind der Direktor, dann der Inspektor, die Informatores, und zwar zum Teil die Ordinatorii und die Extraordinatorii, die aber nur auf bedürftigen Fall zu einiger Information genommen werden dürfen. So etwas zu wissen war sicher wichtig für Schüler an den Frankischen Stiftungen, aber auch für deren Eltern, die ihre Söhne nach Halle zur Schule schickten. So zu lesen auf einem gedruckten Papier zur Einrichtung des Pädagogii Regii zu Blaucher an Halle aus dem Jahr 1710. Es ist das erste Dokument einer kleinen Kabinettausstellung in der Historischen Bibliothek der Frankischen Stiftungen und diente vor 300 Jahren zur Akquirierung neuer Zöglinge, wurde also an die Eltern versandt, die ihren adligen Nachwuchs doch bitte nach Halle zu Franke in die Schule schicken sollten.
2: Also die Prozentverhältnisse ändern sich im Laufe des 18. Jahrhunderts, aber man kann schon sagen, fast 50-50 sind es Adelsfamilien. Nicht nur Adlige aus Brandenburg-Preußen, sondern aus dem ganzen protestantischen Alten Reich kommen hier zusammen. Durchaus auch Familien des Reichsadels, also Familien der Reichsgrafenschaft, sind hier prominent vertreten und schaffen damit für Franke eben auch eine Möglichkeit, sozusagen seinen Einfluss über das eigene Territorium hinaus in die gesamte protestantische Adelswelt im Reich zu verbreiten. Und im Gegenzug sieht man das Interesse dieser Adelsfamilien am Pietismus eben darin, dass sie ihre Schüler hierher schicken. Die andere Hälfte, die allerdings immer kleiner wird,

0: Adelsanteil wird im Laufe des 18. Jahrhunderts größer in der Schülerschaft, sind eben nicht adlige Mitglieder von Eliten. Manches sind Gelehrtenfamilien, aber das ist eher die Ausnahme, weil das Schulgeld zu hoch ist. Aber eben auch Familien der Kaufmannschaft schicken Kinder gerne hierher. Und hier hat man auch einen ziemlich internationalen Kreis. Also es sind zwar deutsche Kaufleute, aber die können auch in Riga sitzen beispielsweise. Also es sind mehrere Schüler aus dem Baltikum hier nach Halle geschickt worden ins Internat, um dann hier ihre Schulbildung zu bekommen.
1: Denen wurde hauptsächlich Latein beigebracht, aber auch in gewisser Weise Naturwissenschaften, denn als handwerkliche Arbeit waren die Schüler verpflichtet, Linsen zu schleifen, aus denen sie Fernrohre bauten, um den Nachthimmel zu beobachten. Auch in ein Planetarium wurde Geld investiert, um sich gegenüber anderen Bildungseinrichtungen zu profilieren. Denn so gab es beispielsweise Probleme bei den Schülerzahlen, die wegen des Siebenjährigen Krieges Mitte des 18. Jahrhunderts deutlich zurückgingen. Und mit Angeboten zur Astronomie entschieden sich wieder mehr Eltern, ihre Jungs nach Halle zu schicken.
0: Man kriegt aber die Kurve gegen in den letzten zwei Jahrzehnten des 18. Jahrhunderts wird es wieder besser, bis dann mit Napoleon dann sozusagen eine nächste Krisenphase eintritt, auch der Finanzierung des Geldes.
1: Denn die Ausbildung hier war teuer und nur sehr reiche Familien konnten sich das leisten. Auch wenn es innerhalb der ausschließlich männlichen Schülerschaft auch Unterschiede gab.
0: Und es ist also unterteilt, es gibt nicht einen Einheitstarif, sondern man kann gewissermaßen Elementarschulbildung am königlichen Pädagogium buchen und Bildung Deluxe. Das können Sie in dieser Vitrine sehr gut nachvollziehen. Es gibt verschiedene Tische für die Verpflegung, die angeboten werden. Und das bessere Essen, das teurere Essen, ist in einem Raum hier angegeben. Und dann gibt es den Massentisch und dann gibt es noch eine Zwischenstufe. Und das heißt, es gibt sozusagen verschiedene Tarife, erste, zweite, dritte Klasse. Alle sind teuer, aber sie können auch noch einen besonderen Luxus hier sich gönnen und dann zahlen sie aber mehr.
1: Solche Informationen kann man sich hier erlesen und man bekommt dabei einen Eindruck vom damaligen Schulwesen für zukünftige Eliten. Recherchiert und zusammengestellt übrigens im Rahmen eines studentischen Projektes.
0: Also regelmäßig werden diese Veranstaltungen durchgeführt, schlicht weil sie bei uns in der Prüfungsordnung Gott sei Dank enthalten sind, mit dem Ziel, dass Studierende eben auch mal darüber nachdenken, wie man historische Phänomene einer größeren Öffentlichkeit vermitteln kann. Dieses konkrete Thema liegt zum einen daran, dass wir hier mit der Überlieferung der Frankischen Stiftung einen reichen Schatz bergen, der in vielerlei Hinsicht der Öffentlichkeit nicht so bekannt ist. Das Königliche Pädagogium kennen vielleicht manche vom Namen, aber wie genau es aufgebaut war und die Besonderheiten sowohl des Unterrichts als auch der Zusammensetzung der Lehrerschaft oder der Studierenden, das dürfte nur Experten klar sein und das gibt hinreichend Stoff, um das hier auf interessante Weise für die Öffentlichkeit aufzubereiten.
1: Neben der in 5 Abteilungen gegliederten Ausstellung, die den Einblick in Originaldokumente erlaubt, wurde auch ein Audioguide erarbeitet, der einen durch die kleine Exposition führt und erklärt, was man auf den Papieren zu lesen bekommt. Schließlich ist vieles auf Latein geschrieben, handschriftlich und dann auch noch in Buchstaben, die heute nur noch wenigen geläufig sind. Es gibt aber auch ein Druckwerk in Form eines Kataloges, der dabei hilft, das Gesehene und Gehörte noch einmal zu vertiefen. Bis zum 4. April des kommenden Jahres könnte man die Ausstellung noch besuchen.
2: Hashtag Blickwechsel. Das Schlossfest zum 7. Mal.
3: In Köthen fand auch dieses Jahr das hoch angesehene Schlossfest mit dem Hashtag Blickwechsel statt. Das Fest lockte Leute von nah und fern in die Bachstadt und hatte auch dieses Jahr ein großes Sortiment an Ständen und Aktivitäten für kleine sowie große Gäste parat gestellt.
4: Wir sind heute bei unserem Schlossfest, das mittlerweile schon seit 2019, also im 7. Jahr, stattfindet. Und ja, wir haben hier heute ein ganz buntes Angebot. Es ist sehr viel los, wir haben Flohmarkt, wir haben ganz viele unterschiedliche aktive Vereine, die hier dabei sind. Und ja, auch ein buntes Programm auf der Bühne. Es ist ja schon immer eigentlich ein Fest für Vereine, die hier teilnehmen. Und wir sprechen die quasi an und bleiben immer in Verbindung und haben jetzt diesmal eben auch wieder fast 30 Gruppen und Initiativen gefunden, die hier mitmachen wollen. Und zum Teil haben die das schon ganz oft gemacht. Manche Vereine sind ganz neu dabei und die organisieren sich selbst, die bringen ihre eigenen Ideen ein und wir bilden quasi hier diesen Rahmen, in dem wir das Schloss eben vorbereiten und die Schloss an, den Schlosspark. Und ja, ansonsten sind die eben alle dabei und unterstützen dieses Fest mit ihren eigenen Ideen.
3: Eine der Dinge, für die das Schlossfest bekannt ist, ist die große Spanne an Aktivitäten, die angeboten werden. Von regulären Bühnenprogrammen bis hin zu Grundlagen im Skaten sowie Yoga und Co. ist alles vorhanden gewesen.
4: Also wir haben heute wieder ganz unterschiedliche Themen. Ich finde, das macht das hier so aus. Wir haben zum einen eben so für die Jugend verschiedene Themen. Wir haben einen Manga-Tag dabei, den hatten wir letztes Jahr schon mal. Wir haben eine Skate-Rampe im Schlosspark, aber wir haben auch Yoga dabei, ganzheitliche Medizin, den Hundesport. Eben ein ganz abwechslungsreiches Bühnenprogramm mit ganz unterschiedlichen Themen. Wir haben Chöre und die Musikfreunde von der Musikschule. Also es ist wirklich für jeden was dabei und das macht das hier so besonders, weil jeder sich wiederfinden kann in jedem Alter sozusagen.
3: Die Größe des Schlossfestes lockte auch den MDR nach Köthen. Doch nicht nur wegen des Schlossfestes, der Besuch hatte einen größeren Hintergrund. Volkert Ude erklärt.
5: Der MDR war heute auch mit dabei, weil die einen Film vorbereiten über Köthen, 45 Minuten lang, wo die Stadt porträtiert werden soll, was es hier alles gibt, welche Menschen hier aktiv sind, was es zu sehen gibt, was es zu erleben gibt. Und der wird am 18. August im MDR Fernsehen laufen und wir werden wahrscheinlich kurz vorher hier noch eine Filmpremiere haben, nur für uns hier in Köthen.
3: Auch in diesem Jahr war der Schlosspark von Anfang bis Ende gefüllt mit Besuchern, sei es nur zum Durchschauen oder zum Mitmachen bei Veranstaltungen. Das Schlossfest mit dem Hashtag Blickwechsel bleibt ein wichtiges Fest für die Bachstadt. Auch der Schlossbund gab sich an diesem Tag mit den Besucherzahlen zufrieden.
4: Ja, also wir sind zufrieden. Es kommen immer wieder neue Menschen dazu, überall ist viel los. Also jeder guckt sich hier um. Und dadurch, dass der ganze Schlosspark gespielt wird, verteilt sich das natürlich ein bisschen. Aber das ist schon das Schöne auch. Man steht sich halt nicht so vor den Füßen. Es ist nicht so übervoll, dass man eben nicht rankommt an die einzelnen Stände. Und man kann sich eben ausprobieren in allem, was es hier gibt.
6: 5 Meilensteine der Technik aus dem Technikmuseum Magdeburg. Heute der Hans-Grade-Eindecker von 1909.
1: Es entwickelt sich das Flugwesen, so zumindest zu Beginn des 20. Jahrhunderts, als motorisierte Flugzeuge anfingen, die Lüfte zu erobern. Um diese Entwicklung zu beschleunigen, wurde 1908 der Landspreis der Lüfte ausgeschrieben. 40.000 Mark gab es für den ersten Deutschen, dem es gelang, 2 1.000 Meter voneinander entfernte Punkte in Form einer 8 anzufliegen und schließlich wieder zur Startlinie zurückzukehren. Der erste, dem das gelang, war Hans Grade, und zwar mit diesem Flugzeug. Am 30. Oktober 1909 gelang ihm mit der Libelle, einem von ihm selbst konstruierten Eindecker, den vorgeschriebenen Parcours einmalig zu umrunden, und gleich am folgenden Tag umrundete er diese Strecke mehrfach. Herzstück des Flugapparates war der von ihm ebenfalls selbst konstruierte Vierzylinder-Zweitaktmotor. Das im Museum ausgestellte Fluggerät ist ein Nachbau, allerdings unter der Verwendung von Originalteilen. Genau gegenüber hängt noch ein Nachbau eines Hans-Grade-Flugzeugs, mit dem er ein Jahr zuvor Flugversuche unternahm.
7: Ja, das Besondere ist, was die Objekte selber angeht, es sind zum Teil Originalteile verbaut, also die sind schon ein paar Jährchen alt. Die Flugzeuge machen Sinn, wenn man sie mal vergleicht. Also das, was direkt hinter uns ist, das ist der Flieger, mit dem Hans-Grade den ersten Motorflug in Deutschland durchgeführt hat, 1908. Das waren ein paar hundert Meter, die sehr holprig waren. Also der Herr Grade, der hat festgestellt, das, was er da gebaut hatte, das flog nicht besonders gut. Also er hat zum Beispiel gemerkt, dass bei seinem Dreidecker die Tragflächen viel zu weit unten waren. Die haben ja damals noch keine Landebahn und eine Startbahn gehabt, so wie wir das heute kennen. Die sind auf dem Acker gestartet. Und er hat festgestellt, dass der Flügel gerne mal hängen blieb, wenn es eine kleine Erhebung gab auf dem Boden. Dann hat er festgestellt, er hatte den Motor direkt vor sich sitzen. Das heißt, die ganzen Abgase, die Wärme, die kriegte er voll ab. Und er hat seine Konstruktion bedeutend leichter gemacht. Das sind so die drei Dinge. Das war auch gerade so die Leichtigkeit, das war immer Grades Markenzeichen. Er ist dann später auch im Automobilbau aktiv gewesen. Es musste immer leicht sein, aerodynamisch sein. Und ja, daran hat er festgehalten.
1: Auf der Grundlage der Libelle entstanden später weitere Flugapparate. Er beschäftigte sich aber auch mit dem Fahrzeugbau, immer beeinflusst durch seine Erkenntnisse mit dem Leichtbau und angetrieben mit Motoren aus eigener Produktion.
7: Also gerade gehört in der Anfangszeit sicherlich zu den Pionieren. Ich finde, man kann ihn ganz gut tatsächlich mit Carl Benz vergleichen. Er hat eine Entwicklung angestoßen, er hat sie auch ein bisschen mitgeprägt und dann aber irgendwann hat er so ein bisschen die Fühlung verloren. In dem Moment, wo die Flugzeuge aus Metall gebaut worden sind, dem hat sich gerade verweigert. Das war nicht so sein Ding. Gerade zeitlebens immer auf Leichtbau gesetzt und ist dann irgendwann von Konstruktionen von Junkers beispielsweise auch überholt worden. Aber in dieser Pionierphase, Anfang des 20. Jahrhunderts, da ist seine Rolle nicht groß genug zu denken.
1: Der Eindecker Libelle gilt bis heute als erstes deutsches wirklich flugfähiges Flugzeug. Der Zweitaktmotor hatte damals 16 PS Leistung und es wurden 80 Stück der segeltuchbespannten Holzkonstruktion gebaut. Weitere verwendete Materialien waren Stahl- und Bambusrohre. Mit außenliegenden Seilen wurde die Konstruktion stabilisiert. Für 12.000 Mark konnte man damals das Flugzeug inklusive der Ausbildung kaufen. Billiger konnte man sich damals nicht in die Luft begeben, wenn man nicht wie Hans Grade seine Flugzeuge selber baute.
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0: Am Mittwoch, dem 24. Juni, wird es bei heißen Temperaturen sonnig werden. In den Morgenstunden gibt es nur vereinzelte Wolken bei 15 bis 27 Grad. Bei 29 bis 32 Grad bleibt es mittags weiterhin sonnig. Am Abend bleibt der Himmel bei 25 bis 31 Grad heiter. Die Temperaturen sinken auf 19 bis 24 Grad in einer bewölkten Nacht ab. Die Aussichten für den Donnerstag sind sonnig bei etwa 25 Grad.
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Zeit für die Sommerfrisur. Neuer Look und raus aus dem Winterfell. Im Tiergarten Halberstadt steht ein wichtiger Termin an. Bei sommerlichen Wetterverhältnissen wird es langsam Zeit für einen Friseurtermin. Die Alpakas bekommen nämlich ihren Sommerhaarschnitt. Doch bevor das passiert, sind erst die Schafe dran. Die Alpakas können schon erahnen, was auf sie zukommt, wenn sie über den Gehegezaun luschern. Freunde vom Frisieren sind die Alpakas zwar nicht, doch die Vorteile überwiegen. Mit ihrem dichten Fell kommen die Tiere gut durch die kalte Jahreszeit. Wenn die Temperaturen allerdings steigen, wird die Wolle schnell zu warm. Deshalb werden die Alpakas einmal im Jahr nach Vorgabe des Tierschutzgesetzes geschoren. Das Scheren übernimmt Stefanie Kauschus. Die erfahrene Schafsschererin schert Tiere auch auf internationalen Tierhöfen. Bevor die Arbeit beginnt, wird die Schermaschine noch geölt. Das sorgt dafür, dass die Klingen leicht laufen und nicht zu heiß werden. So kann die Wolle sauber und schnell entfernt werden. Sobald es zur Schur geht, werden die Tiere dabei vorsichtig festgehalten, damit alles sicher und ruhig ablaufen kann. Nicht jedes Alpaka ist vom Friseurtermin begeistert. Besonders nicht beim ersten Mal, wie es diesmal der Fall war. Mit etwas Geduld und geübten Handgriffen ist die Arbeit aber schnell geschafft. Nach wenigen Minuten ist ein Tier fertig. Mehrere Kilogramm Wolle kommen dabei zusammen und kann später weiterverarbeitet werden, zum Beispiel zu Garn oder Filz. Für die Alpakas bedeutet die Schur vor allem eins: weniger Gewicht und mehr Abkühlung an warmen Sommertagen. Nun ist die Wolle ab und jetzt kann der Sommer kommen.

0: Neue Funktion: SOS Kinderdorf in altem Gebäude.
1: 30 Jahre stand sie leer und nun wird sie wieder mit Leben gefüllt. Die alte Villa in der Nienburger Straße in Bernburg bekommt jetzt endlich einen neuen Zweck. Das SOS Kinderdorf eröffnet einen neuen Standort. Neben dem bisherigen Gebäude wird nun ein neues angeschlossen.
2: Das Haus stand tatsächlich ewig leer und es wurde immer wieder auch verschmutzt und war auf jeden Fall nicht sehr schön anzusehen. Und deswegen haben wir uns vor ungefähr 6-7 Jahren auf den Weg gemacht und gedacht, naja, dann machen wir die Braut ein bisschen hübsch. Wir haben sie nicht nur ein bisschen hübsch gemacht, sondern die Fassade tatsächlich hergerichtet, auch Sicherungsmaßnahmen vorgenommen. Und dann waren wir aber sehr erfreut, dass noch während dieser Prozess nicht ganz abgeschlossen war, dass SOS Kinderdorf auf uns zugekommen ist und gesagt hat, wir würden gerne mal gucken. Und aus dem Gucken wurde ein, wir wollen es. Und das ist für uns ein Glücksgriff gewesen und wie wir heute auch gehört haben, auch für das SOS Kinderdorf.
1: Am 3. Juni war nun die große Eröffnungsfeier des historischen Gebäudes. Da die Anfrage an die Einrichtung immer mehr stieg, musste sich nach neuen Möglichkeiten umgesehen werden. Mit einem so großen Gebäude nebenan fiel dies aber schon bald ins Auge.
3: Ja gut, zunächst mal bot es sich ja an, direkt Nachbar zu unserem derzeitigen oder damaligen Gebäude zu sein, ist natürlich im wahrsten Sinne des Wortes naheliegend, dass man da sich umschaut und dort versucht zu expandieren. Das war eben dieses Gebäude in der Nienburger Straße. Ja gut, es stand vorher 30 Jahre leer, ist errichtet worden kurz nach Ende des 30-jährigen Krieges, hat also 350 Jahre auf dem Buckel. Und zwar sehr wohl bewusst, dass das mit Überraschungen gepaart sein wird, wenn wir ins Detail gehen. Wir waren mutig, wir sind es auch weiterhin mutig und haben gesagt, wir machen das. Die Nachbarschaft liegt nahe, wir sind Bernburg sehr verbunden. Ja, und wir haben in der Tat auch nochmal umplanen müssen, als die Planungen schon fast abgeschlossen waren. Wir entdeckten per Zufall einen Saal, den vorher keiner kannte. Und so haben wir dann nochmal umplanen müssen, haben dann ein betreutes Wohnen nicht mehr realisiert. Dafür aber diesen Saal der Öffentlichkeit geöffnet. Das heißt, dieser Saal, Pusteblume heißt er, der ist frei zugänglich für alle Bernburger und auch andere Menschen, die mal reinkommen wollen, auf einen Kaffee, mal sich unterhalten wollen, sich informieren wollen. Also wir haben Öffentlichkeit geschaffen, wir holen Menschen zu SOS in unser Kinderdorf hinein.
1: Knapp 500 Kinder werden sich täglich in der Einrichtung aufhalten. Ein großer Anstieg, welcher auch die Anzahl der Mitarbeitenden auf 170 erhöhe. Das neue Gebäude scheint also dringend nötig. Nun können dadurch aber auch neue Angebote geschaffen werden.
4: Also das Haus wird als erstes das Familiencafé Pusteblume beherbergen. Dann haben wir den Saal, der quasi zum offenen Bereich dazugehört, mit Beratungsraum. Dann haben wir in der unteren Etage die Verwaltung komplett dann sitzen und in der oberen und im Obergeschoss zwei Wohngruppen mit jeweils 8 Kindern.
1: Eine Besonderheit des Hauses ist der unverhoffte Saal und das Café Pusteblume. Beide sollen für die Öffentlichkeit geöffnet werden und so dem gemeinen Stadtbild zugutekommen.
4: Alle Bernburgerinnen und Bernburger sind eingeladen, dieses Café zu nutzen. Es ist ja direkt ein Familiencafé. Uns ist wichtig, dass auch jeder hierher kommen kann. Deswegen hatte ich vorhin auch gesagt, sich eine Tasse Kaffee leisten. Das heißt also, wir haben auch niedrige Preise, einfach auch, um das allen zu ermöglichen. Das Café wird nicht gewinnbringend betrieben, sondern es ist wirklich ein Zuschussgeschäft. Aber es ist uns wichtig, dass Familien hier sich aufhalten können. Das Außengelände wird alles noch dann hergerichtet. Hier wird auch ein Spielplatz sein für Kinder. Und der Saal soll nicht nur von Kindern genutzt werden, also der ist auch bespielbar, sondern dann auch für die Öffentlichkeit Konzerte, Ausstellungen, Sitzungen. Vielleicht will auch jemand mal eine Hochzeit hier feiern. Und wenn man hinten den Vorraum sieht, das ist ja, sieht richtig schnucklig und urig aus, sage ich jetzt mal so. Ne?
1: So ganz fertig ist die Villa aber leider noch nicht ganz. Einige kleine Baustellen existieren noch. Hier ist das Ende aber auch schon in Sicht.
3: Richtig, es geht noch weiter. Hier in dem Haus haben wir noch ein paar Kleinigkeiten zu tun, werden am 1.7. und am 1.8. die anderen drei Bereiche noch integrieren und dann ist dieses Haus komplett. Aber dann werden wir anschließend das alte Bestandshaus, werden wir teilweise abreißen, neu bauen, auch ein klein bisschen erweitern, hinten die Außenanlagen miteinander verbinden. Das geht jetzt los, wenn wir hier fertig sind und das wird dann, na, hoffen wir mal, Ende 27, Anfang 28 fertig sein.
1: Das Wichtigste an so einem Haus ist jedoch nicht, wie kleinteilig schön es restauriert wurde und welche Geschichte dahinter steckt. Es geht ja schließlich um die Kinder.
4: Ja, wir haben Kinder aus der anderen Wohngruppe hier drüben, die haben gesagt, ich möchte auch da reinziehen, aber die bleiben natürlich in ihrer Wohngruppe. Wir haben auch schon ein paar Kinder, wo wir wissen, die dann in dieses Haus ziehen werden. Also, und die Kinder, die hier wohnen, die haben sich an, die haben gesagt, das ist sehr schön. Aber die können das Haus natürlich auch nutzen. Die dürfen hier rüberkommen. Die können hier auf dem Spielplatz genauso spielen wie die anderen Kinder. Also, wie gesagt, da machen wir nicht irgendwo, dass man Sachen stoppt. Das ist deins und das ist meins. Das ist unseres.
1: Mit der Eröffnung des neuen Gebäudes hat Bernburg einen großen Schritt in eine sozialere und kinderfreundlichere Zukunft getan. Mit 6,5 Millionen Euro natürlich ein kostspieliger Schritt. Doch durch viele Spender aus hauptsächlich Sachsen-Anhalt konnte hier ein wichtiges Zeichen für ein sozialeres Miteinander gesetzt werden.
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Am Mittwoch, dem 24. Juni, wird es bei heißen Temperaturen sonnig werden. In den Morgenstunden gibt es nur vereinzelte Wolken bei 15 bis 27 Grad. Bei 29

0: 20 bis 32 Grad bleibt es mittags weiterhin sonnig. Am Abend bleibt der Himmel bei 25 bis 31 Grad heiter. Die Temperaturen sinken auf 19 bis 24 Grad in einer bewölkten Nacht ab. Die Aussichten für den Donnerstag sind sonnig bei etwa 25 Grad.
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2: Der schönste Töpfermarkt lädt ein. Keramik, Musik und Genuss auf dem Halberstädter Domplatz. Zum 16. Mal findet in Halberstadt erneut der Töpfermarkt Ton am Dom statt. Am 4. und 5. Juli verwandelt sich der Domplatz wieder in einem Treffpunkt für Kunst, Handwerk und Kultur. Töpfermeister aus ganz Deutschland zeigen ihre Arbeiten. Besucher können den Handwerkern über die Schulter schauen und besondere Keramik entdecken. Neben den Ständen gibt es ein buntes Rahmenprogramm. Im Dom finden Konzerte statt, die Museen rund um den Domplatz können kostenlos besucht werden und auch ein nostalgisches Riesenrad gehört wieder zum Fest.
3: Ja, 30 Jahre Töpfermarkt, 16 Jahre Ton am Dom. Was macht die Besonderheit dieser Veranstaltung aus?
4: Die Besonderheit ist eigentlich, dass wir es geschafft haben, jedes Jahr wieder 50 Werkstätten aus ganz Deutschland und teilweise aus dem Ausland hier auf diesem Platz zu bringen und einen tollen Töpfermarkt zu veranstalten. Mithilfe der Stadt natürlich auch, sonst würden wir das gar nicht stemmen.
2: Am Samstag, dem 4. Juli, eröffnet Oberbürgermeister Daniel Zarata die Veranstaltung. Danach besuchen die Traditionsfiguren Gleim und Spiegel den Markt und für die Gäste gibt es viele kulinarische Angebote inklusive musikalischer Unterhaltung. Am Abend wird der Domplatz zur Freiluftbühne. Musiker Danny Hertel und Pianist Mr. Smith sorgen mit Blues und Live-Musik für Stimmung. Ein weiterer Höhepunkt ist die Premiere des Theaterstücks Achtsam Morden im Kreuzgang der Liebfrauenkirche. Auch Freunde der Harzer Wandernadel kommen auf ihre Kosten. Am Stand der Touristinformation wird es einen exklusiven Sonderstempel geben. Für die Zukunft vom Ton am Dom wurde ebenfalls ein wichtiger Schritt eingeleitet. Die langjährigen Organisatoren Uwe Schellbach und Hans-Georg Grube übergeben die Verantwortung an die Familie Grundmann aus Schierke.
3: Jetzt haben Sie da einen Krug in der Hand. Was hat denn der zu bedeuten?
5: Also das ist der Innungskrug von der Innung Sachsen-Anhalt. Die Innung besteht aus 14, 15 Werkstätten etwa. Dieser Krug wanderte immer von einem Töpfermarkt zum anderen. Und zwar Märkte, die Innung ausgerichtet hat. So, jetzt haben wir den hier bei uns in Halberstadt. Und mit diesem Krug werden am ersten Tag des Töpfermarktes alle Töpfer begrüßt. Der Krug ist dann mit Wein gefüllt natürlich. Und es wird eingeschenkt und angestoßen auf einen erfolgreichen Markt.
3: Und diesen Krug haben Sie heute weitergegeben an die Frau Grundmann, denn die wird diesen Töpfermarkt hier übernehmen. Warum?
5: Wir sind der Meinung, wir haben das jetzt 30 Jahre gemacht. Wir sind in dem Alter, wo man gut aufhören kann. Und Frau Grundmann, hoffen wir, wird es noch eine ganze Weile nach uns machen.
3: Ja, Frau Grundmann, warum haben Sie denn diesen Töpfermarkt übernommen? Was hat Sie daran gereizt?
6: Herr Grube und Herr Schellbach sind auf uns zugekommen, weil sie einen Nachfolger suchten. Wir haben uns das natürlich auch erstmal ein bisschen überlegt, weil wir ja auch noch nicht genau so wussten, was kommt auf einen drauf zu. Und dann haben wir uns aber letztes Jahr dazu entschieden und ja, sind ab nächsten Jahr dann die neuen Ansprechpartner und Organisatoren.
2: Bis zum 1. Juli-Wochenende bleibt noch genug Zeit, sich auf den 16. Töpfermarkt in Halberstadt vorzubereiten. Für ausreichend Programm ist gesorgt, fehlen nur noch neugierige und gut gelaunte Besucher.

0: Die ehemalige Grenzübergangsstelle Marienborn ist heute ein Flächendenkmal und soll an die überwundene deutsche Teilung erinnern. Zum Anlass der 30. Wiederkehr der deutschen Einheit wurde dieser Tage eine umfassend überarbeitete Ausstellung ihrer Bestimmung übergeben, die verschiedenste Aspekte dieses Areals betrachtet. Das Ereignis würdigend nahmen sowohl Landtagspräsidentin Brakebusch teil. Gut 650.000 Euro hat man in umfassende Sanierungs- und Umbaumaßnahmen investiert, sowie in die Gestaltung der multimedialen Ausstellung, die nun einen umfassenden Überblick über die Geschichte dieses Areals gibt. Für viele Ostdeutsche ist diese Grenze mit ihrem ersten Übertritt in die Bundesrepublik verbunden. Hier in Marienborn war es die Ärztin Annemarie Reffert, die uns ihre Geschichte im Herbst 2009 erzählte, denn sie war die erste überhaupt, die am 9. November die DDR-Grenze passierte.
1: Also es ist recherchiert worden, dass ich als erste DDR-Bürgerin über die innerdeutsche Grenze gefahren bin mit sozusagen Genehmigung oder mit Zulassen der Behörden.
0: Wie kommt man denn darauf, da einfach loszufahren?
1: Na, ich bin sehr impulsiv. Ich kannte das Bollwerk her von meinen medizinischen Tätigkeiten, die ich hier manchmal an der Grenze ausüben musste. Und da habe ich gesagt, das kann ich mir nicht vorstellen, dass die so plötzlich auf sein soll. Am liebsten würde ich es probieren. Und unsere 15-jährige Tochter saß mit auf dem Sofa und hat gedrängelt, oh ja, Mutti, lass uns das probieren. Und dann habe ich noch ein paar dienstliche Verpflichtungen reguliert und dann haben wir inzwischen noch Tagesschau gesehen, das dritte Mal. Und dann konnte ich mich also nicht verhört haben, dann war losgefahren.
0: Und dann sind Sie einfach in Westen rüber und was war da los?
1: Da war gar nichts los. Ich war ja froh, dass ich die Grenze hier passieren konnte. Wäre am liebsten gleich umgedreht. Ja. Dann habe ich aber gesagt, kannst du nicht machen, dann bist du Provokateur, so wie es damals ausgelegt wurde. Und habe gesagt, wir drehen eine Runde in Helmstedt und dann fahren wir zurück.
0: Und wie Sie wieder zurückkamen, was war dann?
1: Da wussten die noch wieder nichts in der Einreise. Da musste ich dann wieder mich hinstellen im Auto und warten. Der schickte dann seinen diensthabenden Offizier, der nahm mich mit rein in seine Stube und da waren noch zwei oder drei andere. Und denen musste ich erzählen, wieso ich jetzt schon wieder hier stehe. Weil die nicht glaubten, ich bin gerade erst ausgereist und du wieder einreise, das war denen völlig fremd.
0: Fing es dann nicht schon langsam an, dass sich das vor der Grenze dann noch staute?
1: Ach, überhaupt nicht. Es war alles noch menschenleer. Selbst als wir nach Magdeburg zurückgefahren sind, war die Autobahn noch leer.
0: Seit 30 Jahren ist Deutschland nun wieder vereinigt. Die Gründe für die Teilung lagen im Ausgang des Zweiten Weltkriegs, als die vier Siegermächte beschlossen, das Deutsche Reich in vier sogenannte Besatzungszonen aufzuteilen und weite Teile des Osten Deutschlands wurden polnisches oder tschechisches Staatsgebiet. Die Einigkeit der vier Siegermächte USA, England, Frankreich und Sowjetunion ging jedoch schon kurz nach dem Kriegsende verloren und die Demarkationslinie zwischen den sich herausbildenden Blöcken wurde zum Grenzverlauf, später auch gern als eiserner Vorhang bezeichnet. Auf beiden Seiten standen sich hochgerüstete Atommächte gegenüber, über ihren Einflussbereich wachend. So die historische Situation zu Beginn der 1950er Jahre, als diese Grenze spätestens mit der Gründung der beiden deutschen Staaten noch undurchlässiger wurde als zum Zeitpunkt ihrer Festlegung. Durch den Sonderstatus von Berlin als ebenfalls viergeteilte Stadt mussten zumindest für die Alliierten Transportwege freigehalten werden. An der ehemaligen Reichsautobahn 4, der heutigen A2, verlief die Grenze zwischen Helmstedt und Marienborn und hier entstand bereits kurz nach Kriegsende, am 1. Juli 1945, ein erster Kontrollpunkt, sowohl für den Fahrzeug- als auch für den Eisenbahnverkehr. Die Ausstellung zeigt, wie die Verschärfung des Verhältnisses links und rechts des Eisernen Vorhangs zu einem immer weiteren Ausbau der Grenzschutzanlagen führte. Vor allem wegen des erhöhten Personenreiseverkehrs zwischen der Bundesrepublik und West-Berlin wurde zwischen 1972 und 1974 die Grenzübergangsstelle massiv ausgebaut. Ursache war die Unterzeichnung des Grundlagenvertrags zwischen der DDR und der BRD, die eine erhebliche Erweiterung der Kapazitäten zur Personenkontrolle zur Folge hatte.
2: Also hier alleine auf dieser Grenzübergangsstelle waren knapp 1000 Personen beschäftigt im Dreischichtsystem.

0: Der höchste Anteil Personen davon waren tatsächlich die Kontrolleure des Ministeriums für Staatssicherheit. Die haben hier die Pässe kontrolliert, Identitäten festgestellt, Visa erteilt, Fahndungsmaßnahmen und Ähnliches eingeleitet. Die hatten Uniform der Grenztruppen an. Ja, also der Reisende und die Reisenden sollten nicht wissen, dass sie vom Geheimdienst kontrolliert werden, sondern war ganz normal, wie es auch an anderen Grenzen ist, beispielsweise eine Grenzpolizei oder eben eine Grenztruppe. Dann waren die tatsächlichen Grenztruppen, das waren relativ wenige. Das waren eben diejenigen, die hier sozusagen für den Schutz der Anlage zuständig waren und für den reibungslosen Ablauf der Kontrollhandlung, die sozusagen auf dem Turm saßen und alles bewacht haben und im Umkreis. Dann gab es die Zöllner, die sozusagen ihren Zolldienst verrichtet haben, also einerseits geschaut haben nach wirtschaftlichen Gütern, die nicht ein- oder ausgeführt werden durften, die vor allen Dingen aber, und das ist wieder eine Besonderheit hier, geschaut haben nach sogenannter politischer Propaganda, also Sachen, die die DDR nicht im Land haben wollte, Informationen beispielsweise in Tageszeitungen und so weiter. Und dann natürlich ein ganz, ganz wichtiges Arbeitsfeld, auch der Zöllner, die Verhinderung von Fluchten.
1: So nimmt natürlich auch dieser Punkt einen wichtigen Raum in der Ausstellung ein, aber man beschränkt sich nicht nur auf die Betrachtung des ostdeutschen Grenzregimes, sondern auch auf das der Bundesrepublik. Denn auch in Helmstedt war eine umfangreiche Kontrollstation eingerichtet. Hierbei ging es wohl vor allem um den Warenverkehr. So mussten die westdeutschen Zöllner verhindern, dass Waren ausgeführt wurden, die auf den Embargo-Listen der NATO-Staaten standen. Und auch der Einreiseverkehr nach der ostdeutschen Grenzöffnung wurde hier eine Zeit lang überwacht. Das war aber schnell nach der Wende überflüssig geworden und man entschloss sich, zumindest Teile der ostdeutschen Grenzanlagen zu erhalten und als Museum zu betreiben.
2: Denn ich habe eigentlich, als die Grenzöffnung war, war ich eine derjenigen, die gesagt haben, alles muss weg. Wir wollen nichts mehr sehen von dem, was uns daran erinnert, was wir viele, viele Jahre ertragen mussten. Heute bin ich froh, dass es ganz viele Menschen gegeben hat, die gesagt haben, nein, wir müssen das erhalten für die Nachwelt. Und ich bin ganz bestimmt auch eine derjenigen, die hier viel mit aktiv gewirkt haben, dass es tatsächlich auch bleibt. Und für die Nachwelt, für viele junge Leute, für viele Ältere, die nie was mit der Teilung Deutschlands zu tun hatten, ist das einfach ganz, ganz wichtig, dieses doch aufzuarbeiten.
1: Der Ausstellung gelingt das ganz gut, die verschiedensten Aspekte dieses Objekts darzustellen. Freilich werden viele Fakten nur kurz angerissen. Zu umfangreich ist die komplexe Historie. Dem interessierten Besucher steht aber nicht nur die Ausstellung zur Verfügung, denn auf dem Gelände sind noch zahlreiche andere Objekte zur Besichtigung freigegeben.
0: Es gibt natürlich eine ganze Reihe Stellen, die hier auf dem Gelände erhalten geblieben sind. Zum Beispiel die Wechselstube ist noch im originalen Zustand. Wir haben eine Baracke zum Beispiel, wo eben die Stasi-Leute drin saßen, die Passkontrolleure. Im Zollbereich haben wir originalgetreu erhaltene Bereiche, jawohl.
1: Zumindest ist bisher das Interesse an diesem Ort nach wie vor ungebrochen. Allein seit der Wiedereröffnung nach der Corona-Zwangspause Anfang Mai nutzten 8000 Besucher das Angebot, die Gedenkstätte zu besichtigen. Wenn wir Sie jetzt auch neugierig machen konnten, dann sollten Sie wissen, dass hier täglich zwischen 10 und 17 Uhr geöffnet ist.

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0: Am Mittwoch, dem 24. Juni, wird es bei heißen Temperaturen sonnig werden. In den Morgenstunden gibt es nur vereinzelte Wolken bei 15 bis 27 Grad. Bei 29 bis 32 Grad bleibt es mittags weiterhin sonnig. Am Abend bleibt der Himmel bei 25 bis 31 Grad heiter. Die Temperaturen sinken auf 19 bis 24 Grad in einer bewölkten Nacht ab. Die Aussichten für den Donnerstag sind sonnig bei etwa 25 Grad.
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0: Stimmen aus dem Harz. Wie steht es um die Wirtschaft im Landkreis? In den Barockgärten in Blankenburg fand zum fünften Mal das Sommerfest der Harzer Wirtschaft statt. Viele Menschen aus den Unternehmen aus dem Landkreis treffen sich hier, um in Gespräche zu kommen. Bei entspannter Musik und gegebener Verpflegung konnten hier Netzwerke geknüpft oder ausgebaut werden. Zu den Gästen gehörten auch wichtige Namen in der Politik. Ministerpräsident Sven Schulze war, wie in den vergangenen Jahren, wenn auch mit anderer Funktion als Wirtschaftsminister, vor Ort.
2: Ich bin ja immer bei diesen Treffen dabei gewesen, schon als Wirtschaftsminister, und ich halte es für eine Selbstverständlichkeit, dass ich natürlich als Ministerpräsident auch komme. Denn gute Arbeit für Sachsen-Anhalt kann ich als Ministerpräsident nicht vom Schreibtisch in Magdeburg aus machen, sondern nur, wenn ich vor Ort bin, mit den Unternehmen spreche, mit den Unternehmern spreche, mit deren Mitarbeitern auch ins Gespräch komme, über die Ideen spreche, die ich für Sachsen-Anhalt habe, auch im Bereich Wirtschaft, aber auch die Rückmeldung von denen kriege, wo ich schon auf dem richtigen Weg bin oder wo ich vielleicht noch etwas verändern muss. Und das mache ich heute hier in Blankenburg, das mache ich aber eigentlich fast jeden Tag, wenn ich in Sachsen-Anhalt unterwegs bin.
0: Ebenfalls ein wichtiger Gast war der Landrat des Landkreis Harz, Thomas Balzerowski. Gemeinsam mit dem Bürgermeister der Stadt Blankenburg, Heiko Breithaupt, begrüßten sie auf der Bühne die Gäste und gaben einen kleinen Ausblick. Der Landrat sieht konkrete Probleme in seinem Landkreis, die man angehen muss.
3: Selbstverständlich. Also die Lage der Wirtschaft ist angespannt bis schlecht. Wir haben eine Rezession in Deutschland. Selbst wenn man sagt, ein Mini-Wachstum, was auch initiiert ist durch die Milliarden der Bundesregierung, sprechen wir von einer Rezession. Der Landkreis Harz hat von 2025 bis 2026 1.000 sozialpflichtige Arbeitsplätze verloren. Die Arbeitslosenquote ist um 1% gestiegen und da kann man nicht davon reden, dass wir eine gute Lage haben.
0: Zu diesen unangenehmen Daten gehört aber auch der Blick über den Landkreis hinaus. Geprägt werden diese Probleme von weltpolitischen Entscheidungen. Preise steigen und dadurch wird das Leben teurer. Und das wiederum führt zu weniger Konsum und fehlender Kaufkraft der Menschen im Landkreis, so der Landrat. Dazu gehören ebenfalls Entscheidungen aus Berlin, die der Landrat nicht immer begrüßen kann.
3: Was ich an Herrn Merz gar nicht mag, sind Ankündigungen ohne die entsprechenden Handlungen. Vielleicht erstmal gar nichts sagen, sondern erstmal Dinge in die Wege leiten, auch umsetzen und dann verkünden und nicht andersrum. Ich glaube, das ist eine Grundtugend eines Politikers. Da hat er wahrscheinlich nicht aufgepasst.
4: Ja, also wenn man das wirklich hört, was dort an Reformen so alles kommt, dann ist mein erster Gedanke, was bedeutet das für mich, für das Unternehmen? Und zum Ergebnis komme ich, dass es dann ungünstiger wird, also teurer wird hier und da. Und das ist ein Signal, was ausgesendet wird, das ist nicht richtig. Da muss gegengesteuert werden.
0: Das Ziel ist also eine attraktive Lebenserhaltung im Landkreis Harz. Dazu gehört die Sicherung von Arbeitsplätzen. Erst kurz vor dem Sommerfest der Harzer Wirtschaft hatte der Ministerpräsident Sven Schulze deshalb ein wichtiges Gespräch.
2: Es ist ja so, dass ich, als die Entscheidung kam, Bohai Trimet und auch weitere Unternehmen, auch in Wernigerode, Harzgerode, stehen vor dem Aus, weil VW keine Aufträge mehr platziert. Da habe ich ja persönlich den Vorstand angerufen und habe Ideen präsentiert, wie man das doch noch retten kann. Und VW, Volkswagen hat gesagt, okay, das hört sich plausibel an. Wir setzen uns mit Ihnen, Herr Schulz, an einen Tisch in die Staatskanzlei. Ich habe damals eingeladen und wir haben jetzt Zeit bekommen. Wir haben Unterstützung auch finanziell von Volkswagen bekommen für Harzgerode, auch damit für die anderen Standorte in Wernigerode. Und jetzt haben wir heute ein weiteres Gespräch gehabt, wo wir die Entscheidungen der letzten Wochen

0: mit nach Hause nehmen, weil hier sich eine Harzer Wirtschaft präsentiert, die ja sehr selbstbewusst sagt, wir entwickeln diesen Landkreis und die Wirtschaft in diesem Landkreis nach vorne. Wir haben da ein funktionierendes Handwerk, funktionierendes Gewerbe, auch Industriebetriebe, und die feiern einmal im Sommer zusammen. Ein guter Anlass, um sich auszutauschen.
1: Ja, ich glaube, es ist wichtig, weil die Unternehmerinnen und Unternehmer und ihre Partner hier ein gutes Format haben, sich auszutauschen. Das klingt vielleicht erstmal gar nicht so naheliegend, aber im Geschäftsalltag kommt es im Jahr gar nicht so oft dazu, dass man sich sieht, trifft und vor allem auch die Verbindung zur Politik hält, sowohl hier zur Kommunalpolitik als auch zur Landespolitik. Und da ist das, glaube ich, hier ein ganz gutes und entspanntes Format, und wir alle führen hier wichtige Gespräche. Und ich kann Ihnen auch aus eigener Erfahrung sagen, also an diesem einen Abend kann man mitunter mehr Absprachen treffen als im ganzen Monat.
2: Na, Blankenburg ist ja ein Spiegel von Sachsen-Anhalt auch, und wenn man durch die Unternehmen mal sich umhorcht, da hört man schon die eine oder andere Kritik. Also mies wäre vielleicht ein bisschen zu viel des Guten. Wir sind hier in Blankenburg, genauso wie im Landkreis Harz, in einer Region, wo viel zusammengearbeitet wird. Es existieren Netzwerke, die sehr gut funktionieren, und da kann man auch sich gegenseitig mal austauschen, Probleme miteinander diskutieren und so dann auch ein bisschen nach vorne gucken und positive Stimmung verbreiten.
3: Also wenn ich aktuell schaue, diskutiere und bespreche ich mit potenziellen Investoren gerade etwa ca. 1 Milliarde Euro, die hier in Sachsen-Anhalt in den nächsten Monaten investiert werden kann, beziehungsweise wo es Entscheidungen gibt für Sachsen-Anhalt. Es gibt ein größeres Projekt hier, beispielsweise auch im Harzkreis. Es gibt weitere Projekte auch im Mansfeld-Südharz, also in der Region hier. Wir wissen, Daimler Truck ist groß und wird vielleicht noch größer werden. Aber wichtig für uns ist immer die mittelständische Wirtschaft. Die Unternehmen, die Sachsen-Anhalt in den letzten Jahrzehnten groß gemacht haben, die mittelständischen Unternehmen mit 15 oder 15 Mitarbeitern, das ist Priorität Nummer 1 meiner Arbeit.
4: Gespräche gab es an diesem Abend eine Menge. Viele Gäste hatten sich hier getroffen. Zum 5. Mal war das Sommerfest der Harzer Wirtschaft ein Erfolg, und das wird es sicher auch in den kommenden Jahren bleiben.

0: Schulausstellung. Historische Aufzeichnungen der Frankischen Stiftung.
1: Die Vorgesetzten sind der Direktor, dann der Inspektor, die Informatores, und zwar zum Teil die Ordinatorii und die Extraordinatorii, die aber nur auf bedürftigen Fall zu einiger Information genommen werden dürfen. So etwas zu wissen war sicher wichtig für Schüler an den frankischen Stiftungen, aber auch für deren Eltern, die ihre Söhne nach Halle zur Schule schickten. So zu lesen auf einem gedruckten Papier zur Einrichtung des Pädagogii Regii zu Blaucher an Halle aus dem Jahr 1710. Es ist das erste Dokument einer kleinen Kabinettausstellung in der Historischen Bibliothek der Frankischen Stiftungen und diente vor 300 Jahren zur Akquirierung neuer Zöglinge, wurde also an die Eltern versandt, die ihren adligen Nachwuchs doch bitte nach Halle zu Franke in die Schule schicken sollten.
2: Also die Prozentverhältnisse ändern sich im Laufe des 18. Jahrhunderts, aber man kann schon sagen, fast 50-50 sind es Adelsfamilien. Nicht nur Adlige aus Brandenburg-Preußen, sondern aus dem ganzen protestantischen Alten Reich kommen hier zusammen. Durchaus auch Familien des Reichsadels, also Familien der Reichsgrafenschaft, sind hier prominent vertreten und schaffen damit für Franke eben auch eine Möglichkeit, sozusagen seinen Einfluss über das eigene Territorium hinaus in die gesamte protestantische Adelswelt im Reich zu verbreiten. Und im Gegenzug sieht man das Interesse dieser Adelsfamilien am Pietismus eben darin, dass sie ihre Schüler hierher schicken. Die andere Hälfte, die allerdings immer kleiner wird, der Adelsanteil wird im Laufe des 18. Jahrhunderts größer in der Schülerschaft, sind eben nicht adlige Mitglieder von Eliten. Manches sind Gelehrtenfamilien, aber das ist eher die Ausnahme, weil das Schulgeld zu hoch ist. Aber eben auch Familien der Kaufmannschaft schicken Kinder gerne hierher. Und hier hat man auch einen ziemlich internationalen Kreis. Also es sind zwar deutsche Kaufleute, aber die können auch in Riga sitzen beispielsweise. Also

0: sind mehrere Schüler aus dem Baltikum hier nach Halle geschickt worden ins Internat, um dann hier ihre Schulbildung zu bekommen.
1: Denen wurde hauptsächlich Latein beigebracht, aber auch in gewisser Weise Naturwissenschaften, denn als handwerkliche Arbeit waren die Schüler verpflichtet, Linsen zu schleifen, aus denen sie Fernrohre bauten, um den Nachthimmel zu beobachten. Auch in ein Planetarium wurde Geld investiert, um sich gegenüber anderen Bildungseinrichtungen zu profilieren. Denn so gab es beispielsweise Probleme bei den Schülerzahlen, die wegen des Siebenjährigen Krieges Mitte des 18. Jahrhunderts deutlich zurückgingen. Und mit Angeboten zur Astronomie entschieden sich wieder mehr Eltern, ihre Jungs nach Halle zu schicken.
0: Man kriegt aber die Kurve gegen in den letzten 2 Jahrzehnten des 18. Jahrhunderts wird es wieder besser, bis dann mit Napoleon dann sozusagen eine nächste Krisenphase eintritt, auch der Finanzierung des Geldes.
1: Denn die Ausbildung hier war teuer und nur sehr reiche Familien konnten sich das leisten. Auch wenn es innerhalb der ausschließlich männlichen Schülerschaft auch Unterschiede gab.
0: Und es ist also unterteilt, es gibt nicht einen Einheitstarif, sondern man kann gewissermaßen Elementarschulbildung am königlichen Pädagogium buchen und Bildung Deluxe. Das können Sie in dieser Vitrine sehr gut nachvollziehen. Es gibt verschiedene Tische für die Verpflegung, die angeboten werden. Und das bessere Essen, das teurere Essen ist in einem Raum hier angegeben. Und dann gibt es den Massentisch und dann gibt es noch eine Zwischenstufe. Und das heißt, es gibt sozusagen verschiedene Tarife, erste, zweite, dritte Klasse. Alle sind teuer, aber Sie können auch noch einen besonderen Luxus hier sich gönnen und dann zahlen Sie aber mehr.
1: Solche Informationen kann man sich hier erlesen und man bekommt dabei einen Eindruck vom damaligen Schulwesen für zukünftige Eliten. Recherchiert und zusammengestellt übrigens im Rahmen eines studentischen Projektes.
0: Also regelmäßig werden diese Veranstaltungen durchgeführt, schlicht weil sie bei uns in der Prüfungsordnung Gott sei Dank enthalten sind, mit dem Ziel, dass Studierende eben auch mal darüber nachdenken, wie man historische Phänomene einer größeren Öffentlichkeit vermitteln kann. Dieses konkrete Thema liegt zum einen daran, dass wir hier mit der Überlieferung der Frankischen Stiftung einen reichen Schatz bergen, der in vielerlei Hinsicht der Öffentlichkeit nicht so bekannt ist. Das Königliche Pädagogium kennen vielleicht manche vom Namen, aber wie genau es aufgebaut war und die Besonderheiten sowohl des Unterrichts als auch der Zusammensetzung der Lehrerschaft oder der Studierenden, das dürfte nur Experten klar sein. Und das gibt hinreichend Stoff, um das hier auf interessante Weise für die Öffentlichkeit aufzubereiten.
1: Neben der in 5 Abteilungen gegliederten Ausstellung, die den Einblick in Originaldokumente erlaubt, wurde auch ein Audioguide erarbeitet, der einen durch die kleine Exposition führt und erklärt, was man auf den Papieren zu lesen bekommt. Schließlich ist vieles auf Latein geschrieben, handschriftlich und dann auch noch in Buchstaben, die heute nur noch wenigen geläufig sind. Es gibt aber auch ein Druckwerk in Form eines Kataloges, der dabei hilft, das Gesehene und Gehörte noch einmal zu vertiefen. Bis zum 4. April des kommenden Jahres könnte man die Ausstellung noch besuchen.
2: Hashtag Blickwechsel, das Schlossfest zum 7. Mal.
3: In Köthen fand auch dieses Jahr das hoch angesehene Schlossfest mit dem Hashtag Blickwechsel statt. Das Fest lockte Leute von nah und fern in die Bachstadt und hatte auch dieses Jahr ein großes Sortiment an Ständen und Aktivitäten für kleine sowie große Gäste parat gestellt.
4: Wir sind heute bei unserem Schlossfest, das mittlerweile schon seit 2019, also im 7. Jahr, stattfindet. Und ja, wir haben hier heute ein ganz buntes Angebot. Es ist sehr viel los, wir haben Flohmarkt, wir haben ganz viele unterschiedliche aktive Vereine, die hier dabei sind. Und ja, auch ein buntes Programm auf der Bühne. Also es ist ja schon immer eigentlich ein Fest für Vereine, die hier teilnehmen. Und wir sprechen die quasi an und bleiben immer in Verbindung und haben jetzt diesmal eben auch wieder fast 30 Gruppen und Initiativen gefunden, die hier mitmachen wollen. Und zum Teil haben die das schon ganz oft gemacht. Manche Vereine sind ganz neu dabei und die organisieren sich selbst, die bringen ihre eigenen Ideen ein und wir bilden quasi hier diesen Rahmen, in dem wir das Schloss eben vorbereiten und den Schlosspark. Und ja, ansonsten sind die eben alle dabei und unterstützen dieses Fest mit ihren eigenen Ideen.
3: Eine der Dinge, für die das Schlossfest bekannt ist, ist die große Spanne an Aktivitäten, die angeboten werden. Von regulären Bühnenprogrammen bis hin zu Grundlagen im Skaten sowie Yoga und Co. ist alles vorhanden gewesen.
4: Also wir haben heute wieder ganz unterschiedliche Themen. Ich finde, das macht das hier so aus. Wir haben zum einen eben so für die Jugend verschiedene Themen. Wir haben einen Manga-Tag dabei, den hatten wir letztes Jahr schon mal. Wir haben eine Skate-Rampe im Schlosspark, aber wir haben auch Yoga dabei, ganzheitliche Medizin, den Hundesport. Eben ein ganz abwechslungsreiches Bühnenprogramm mit ganz unterschiedlichen Themen. Wir haben Chöre und die Musikfreunde von der Musikschule. Also es ist wirklich für jeden was dabei und das macht das hier so besonders, weil jeder sich wiederfinden kann in jedem Alter sozusagen.
3: Die Größe des Schlossfestes lockte auch den MDR nach Köthen. Doch nicht nur wegen des Schlossfestes, der Besuch hatte einen größeren Hintergrund. Volkert Ude erklärt.
5: Der MDR war heute auch mit dabei, weil die einen Film vorbereiten über Köthen, 45 Minuten lang, wo die Stadt porträtiert werden soll, was es hier alles gibt, welche Menschen hier aktiv sind, was es zu sehen gibt, was es zu erleben gibt. Und der wird am 18. August im MDR Fernsehen laufen und wir werden wahrscheinlich kurz vorher hier noch eine Filmpremiere haben, nur für uns hier in Köthen.
3: Auch in diesem Jahr war der Schlosspark von Anfang bis Ende gefüllt mit Besuchern, sei es nur zum Durchschauen oder zum Mitmachen bei Veranstaltungen. Das Schlossfest mit dem Hashtag Blickwechsel bleibt ein wichtiges Fest für die Bachstadt. Auch der Schlossbund gab sich an diesem Tag mit den Besucherzahlen zufrieden.
4: Ja, also wir sind zufrieden. Es kommen immer wieder neue Menschen dazu, überall ist viel los, also jeder guckt sich hier um. Und dadurch, dass der ganze Schlosspark gespielt wird, verteilt sich das natürlich ein bisschen. Aber das ist schon das Schöne auch, man steht sich halt nicht so von Füßen, es ist nicht so übervoll, dass man eben nicht rankommt an die einzelnen Stände und man kann sich eben ausprobieren in allem, was es hier gibt.
6: 5 Meilensteine der Technik aus dem Technikmuseum Magdeburg. Heute der Hans-Grade-Eindecker von 1909.
1: Es entwickelt sich das Flugwesen, so zumindest zu Beginn des 20. Jahrhunderts, als motorisierte Flugzeuge anfingen, die Lüfte zu erobern. Um diese Entwicklung zu beschleunigen, wurde 1908 der Landspreis der Lüfte ausgeschrieben. 40.000 Mark gab es für den ersten Deutschen, dem es gelang, 2 1.000 Meter voneinander entfernte Punkte in Form einer 8 anzufliegen und schließlich wieder zur Startlinie zurückzukehren. Der erste, dem das gelang, war Hans Grade, und zwar mit diesem Flugzeug. Am 30. Oktober 1909 gelang ihm mit der Libelle, einem von ihm selbst konstruierten Eindecker, den vorgeschriebenen Parcours einmalig zu umrunden und gleich am folgenden Tag umrundete er diese Strecke mehrfach. Herzstück des Flugapparates war der von ihm ebenfalls selbst konstruierte Vierzylinder-Zweitaktmotor. Das im Museum ausgestellte Fluggerät ist ein Nachbau, allerdings unter der Verwendung von Originalteilen. Genau gegenüber hängt noch ein Nachbau eines Hans-Grade-Flugzeugs, mit dem er ein Jahr zuvor Flugversuche unternahm.
7: Ja, das Besondere ist, was die Objekte selber angeht, es sind zum Teil Originalteile verbaut, also die sind schon ein paar Jährchen alt. Die Flugzeuge machen Sinn, wenn man sie mal vergleicht. Also das, was direkt hinter uns ist, das ist der Flieger, mit dem Hans Grade den ersten Motorflug in Deutschland durchgeführt hat, 1908. Das waren ein paar hundert Meter, die sehr holprig waren. Also der Herr Grade, der hat festgestellt, das, was er da gebaut hatte, das flog nicht besonders gut. Also er hat zum Beispiel gemerkt, dass bei seinem Dreidecker die Tragflächen viel zu weit unten waren. Die haben ja damals noch keine Landebahn und eine Startbahn gehabt, so wie wir das heute kennen. Die sind auf dem Acker gestartet. Und er hat festgestellt, dass der Flügel gerne mal hängen blieb, wenn es eine kleine Erhebung gab auf dem Boden. Dann hat er festgestellt, er hatte den Motor direkt vor sich sitzen. Das heißt, die ganzen Abgase, die Wärme, die kriegte er voll ab. Und er hat seine Konstruktion bedeutend leichter gemacht. Das sind so die drei Dinge. Das war auch gerade so die Leichtigkeit, das war immer Grades Markenzeichen. Er ist dann später auch im Automobilbau aktiv gewesen. Es musste immer leicht sein, aerodynamisch sein und ja, daran hat er festgehalten.
1: Auf der Grundlage der Libelle entstanden später weitere Flugapparate. Er beschäftigte sich aber auch mit dem Fahrzeugbau, immer beeinflusst durch seine Erkenntnisse mit dem Leichtbau und angetrieben mit Motoren aus eigener Produktion.
7: Also gerade gehört in der Anfangszeit sicherlich zu den Pionieren. Ich finde, man kann ihn ganz gut tatsächlich mit Carl Benz vergleichen. Er hat eine Entwicklung angestoßen, er hat sie auch ein bisschen mitgeprägt und dann aber irgendwann hat er so ein bisschen die Fühlung verloren.

0: Und in dem Moment, wo die Flugzeuge aus Metall gebaut worden sind, dem hat sich gerade verweigert. Das war nicht so sein Ding. Gerade zeitlebens immer auf Leichtbau gesetzt und ist dann irgendwann von Konstruktionen von Junkers beispielsweise auch überholt worden. Aber in dieser Pionierphase, Anfang des 20. Jahrhunderts, da ist seine Rolle nicht klein, nicht groß genug zu denken.
1: Der Eindecker Libelle gilt bis heute als erstes deutsches wirklich flugfähiges Flugzeug. Der Zweitaktmotor hatte damals 16 PS Leistung und es wurden 80 Stück der segeltuchbespannten Holzkonstruktion gebaut. Weitere verwendete Materialien waren Stahl- und Bambusrohre. Mit außenliegenden Seilen wurde die Konstruktion stabilisiert. Für 12.000 Mark konnte man damals das Flugzeug inklusive der Ausbildung kaufen. Billiger konnte man sich damals nicht in die Luft begeben, wenn man nicht wie Hans Grade seine Flugzeuge selber baute.
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0: Am Mittwoch, dem 24. Juni, wird es bei heißen Temperaturen sonnig werden. In den Morgenstunden gibt es nur vereinzelte Wolken bei 15 bis 27 Grad. Bei 29 bis 32 Grad bleibt es mittags weiterhin sonnig. Am Abend bleibt der Himmel bei 25 bis 31 Grad heiter. Die Temperaturen sinken auf 19 bis 24 Grad in einer bewölkten Nacht ab. Die Aussichten für den Donnerstag sind sonnig bei etwa 25 Grad.
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Zeit für die Sommerfrisur. Neuer Look und raus aus dem Winterfell. Im Tiergarten Halberstadt steht ein wichtiger Termin an. Bei sommerlichen Wetterverhältnissen wird es langsam Zeit für einen Friseurtermin. Die Alpakas bekommen nämlich ihren Sommerhaarschnitt. Doch bevor das passiert, sind erst die Schafe dran. Die Alpakas können schon erahnen, was auf sie zukommt, wenn sie über den Gehegezaun luschern. Freunde vom Frisieren sind die Alpakas zwar nicht, doch die Vorteile überwiegen. Mit ihrem dichten Fell kommen die Tiere gut durch die kalte Jahreszeit. Wenn die Temperaturen allerdings steigen, wird die Wolle schnell zu warm. Deshalb werden die Alpakas einmal im Jahr nach Vorgabe des Tierschutzgesetzes geschoren. Das Scheren übernimmt Stefanie Kauschus. Die erfahrene Schafsschererin schert Tiere auch auf internationalen Tierhöfen. Bevor die Arbeit beginnt, wird die Schermaschine noch geölt. Das sorgt dafür, dass die Klingen leicht laufen und nicht zu heiß werden. So kann die Wolle sauber und schnell entfernt werden. Sobald es zur Schur geht, werden die Tiere dabei vorsichtig festgehalten, damit alles sicher und ruhig ablaufen kann. Nicht jedes Alpaka ist vom Friseurtermin begeistert. Besonders nicht beim ersten Mal, wie es diesmal der Fall war. Mit etwas Geduld und geübten Handgriffen ist die Arbeit aber schnell geschafft. Nach wenigen Minuten ist ein Tier fertig. Mehrere Kilogramm Wolle kommen dabei zusammen und kann später weiterverarbeitet werden, zum Beispiel zu Garn oder Filz. Für die Alpakas bedeutet die Schur vor allem eins: weniger Gewicht und mehr Abkühlung an warmen Sommertagen. Nun ist die Wolle ab und jetzt kann der Sommer kommen.

0: Neue Funktion SOS Kinderdorf in altem Gebäude.
1: 30 Jahre stand sie leer und nun wird sie wieder mit Leben gefüllt. Die alte Villa in der Nienburger Straße in Bernburg bekommt jetzt endlich einen neuen Zweck. Das SOS Kinderdorf eröffnet einen neuen Standort. Neben dem bisherigen Gebäude wird nun ein neues angeschlossen.
2: Das Haus stand tatsächlich ewig leer und es wurde immer wieder auch verschmutzt und war auf jeden Fall nicht sehr schön anzusehen. Und deswegen haben wir uns vor ungefähr 6-7 Jahren auf den Weg gemacht und gedacht, naja, dann machen wir die Braut ein bisschen hübsch. Wir haben sie nicht nur ein bisschen hübsch gemacht, sondern die Fassade tatsächlich hergerichtet, auch Sicherungsmaßnahmen vorgenommen. Und dann waren wir aber sehr erfreut, dass noch während dieser Prozess nicht ganz abgeschlossen war, dass SOS Kinderdorf auf uns zugekommen ist und gesagt hat, wir würden gerne mal gucken. Und aus dem Gucken wurde ein, wir wollen es. Und das ist für uns ein Glücksgriff gewesen und wie wir heute auch gehört haben, auch für das SOS Kinderdorf.
1: Am 3. Juni war nun die große Eröffnungsfeier des historischen Gebäudes. Da die Anfrage an die Einrichtung immer mehr stieg, musste sich nach neuen Möglichkeiten umgesehen werden. Mit einem so großen Gebäude nebenan fiel dies aber schon bald ins Auge.
3: Ja gut, zunächst mal bot es sich ja an, direkt Nachbar zu unserem derzeitigen oder damaligen Gebäude zu sein, ist natürlich im wahrsten Sinne des Wortes naheliegend, dass man da sich umschaut und dort versucht zu expandieren. Das war eben dieses Gebäude in der Nienburger Straße. Ja gut, es stand vorher 30 Jahre leer, ist errichtet worden kurz nach Ende des 30-jährigen Krieges, hat also 350 Jahre auf dem Buckel. Und zwar sehr wohl bewusst, dass das mit Überraschungen gepaart sein wird, wenn wir ins Detail gehen. Wir waren mutig, wir sind es auch weiterhin mutig und haben gesagt, wir machen das. Die Nachbarschaft liegt nahe, wir sind Bernburg sehr verbunden. Ja, und wir haben in der Tat auch nochmal umplanen müssen, als die Planungen schon fast abgeschlossen waren. Wir entdeckten per Zufall einen Saal, den vorher keiner kannte. Und so haben wir dann nochmal umplanen müssen, haben dann ein betreutes Wohnen nicht mehr realisiert. Dafür aber diesen Saal der Öffentlichkeit geöffnet. Das heißt, dieser Saal, Pusteblume heißt er, der ist frei zugänglich für alle Bernburger und auch andere Menschen, die mal reinkommen wollen auf einen Kaffee, mal sich unterhalten wollen, sich informieren wollen. Also wir haben Öffentlichkeit geschaffen, wir holen Menschen zu SOS in unser Kinderdorf hinein.
1: Knapp 500 Kinder werden sich täglich in der Einrichtung aufhalten. Ein großer Anstieg, welcher auch die Anzahl der Mitarbeitenden auf 170 erhöhe. Das neue Gebäude scheint also dringend nötig. Nun können dadurch aber auch neue Angebote geschaffen werden.
4: Also das Haus wird als erstes das Familiencafé Pusteblume beherbergen. Dann haben wir den Saal, der quasi zum offenen Bereich dazugehört mit Beratungsraum. Dann haben wir in der unteren Etage die Verwaltung komplett dann sitzen und in der oberen und im Obergeschoss zwei Wohngruppen mit jeweils 8 Kindern.
1: Eine Besonderheit des Hauses ist der unverhoffte Saal und das Café Pusteblume. Beide sollen für die Öffentlichkeit geöffnet werden und so dem gemeinen Stadtbild zugutekommen.
4: Alle Bernburgerinnen und Bernburger sind eingeladen, dieses Café zu nutzen. Es ist ja direkt ein Familiencafé. Uns ist wichtig, dass auch jeder hierher kommen kann. Deswegen hatte ich vorhin auch gesagt, sich eine Tasse Kaffee leisten. Das heißt also, wir haben auch niedrige Preise, einfach auch, um das allen zu ermöglichen. Das Café wird nicht gewinnbringend betrieben, sondern es ist wirklich ein Zuschussgeschäft. Aber es ist uns wichtig, dass Familien hier sich aufhalten können. Das Außengelände wird alles noch dann hergerichtet. Hier wird auch ein Spielplatz sein für Kinder. Und der Saal soll nicht nur von Kindern genutzt werden, also der ist auch bespielbar. Sondern dann auch für die Öffentlichkeit Konzerte, Ausstellungen, Sitzungen. Vielleicht will auch jemand mal eine Hochzeit hier feiern. Und wenn man hinten den Vorraum sieht, das ist ja, sieht richtig schnucklig und urig aus, sage ich jetzt mal so. Ne?
1: So ganz fertig ist die Villa aber leider noch nicht ganz. Einige kleine Baustellen existieren noch. Hier ist das Ende aber auch schon in Sicht.
3: Richtig, es geht noch weiter. Hier in dem Haus haben wir noch ein paar Kleinigkeiten zu tun, werden am 1.7., am 1.8. die anderen drei Bereiche noch integrieren. Dann ist dieses Haus komplett. Aber dann werden wir anschließend das alte Bestandshaus, werden wir teilweise abreißen, neu bauen, auch ein klein bisschen erweitern, hinten die Außenanlagen miteinander verbinden. Das geht jetzt los, wenn wir hier fertig sind. Und das wird dann, na, hoffen wir mal, Ende 27, Anfang 28 fertig sein.
1: Das Wichtigste an so einem Haus ist jedoch nicht, wie kleinteilig schön es restauriert wurde und welche Geschichte dahinter steckt. Es geht ja schließlich um die Kinder.
4: Ja, wir haben Kinder aus der anderen Wohngruppe hier drüben, die haben gesagt, ich möchte auch da reinziehen, aber die bleiben natürlich in ihrer Wohngruppe. Wir haben auch schon ein paar Kinder, wo wir wissen, die dann in dieses Haus ziehen werden. Also und die Kinder, die hier wohnen, die haben sich an mir gesagt, das ist sehr schön. Aber die können das Haus natürlich auch nutzen. Die dürfen hier rüberkommen. Die können hier auf dem Spielplatz genauso spielen wie die anderen Kinder. Also wie gesagt, da machen wir nicht irgendwo, dass wir sagen, stopp, das ist deins und das ist meins. Das ist unseres.
1: Mit der Eröffnung des neuen Gebäudes hat Bernburg einen großen Schritt in eine sozialere und kinderfreundlichere Zukunft getan. Mit 6,5 Millionen Euro natürlich ein kostspieliger Schritt. Doch durch viele Spender aus hauptsächlich Sachsen-Anhalt konnte hier ein wichtiges Zeichen für ein sozialeres Miteinander gesetzt werden.
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0: Am Mittwoch, dem 24. Juni, wird es bei heißen Temperaturen sonnig werden. In den Morgenstunden gibt es nur vereinzelte Wolken bei 15 bis 27 Grad. Bei 29 bis 32 Grad bleibt es mittags weiterhin sonnig. Am Abend bleibt der Himmel bei 25 bis 31 Grad heiter. Die Temperaturen sinken auf 19 bis 24 Grad in einer bewölkten Nacht ab. Die Aussichten für den Donnerstag sind sonnig bei etwa 25 Grad.
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2: Der schönste Töpfermarkt lädt ein. Keramik, Musik und Genuss auf dem Halberstädter Domplatz. Zum 16. Mal findet in Halberstadt erneut der Töpfermarkt Ton am Dom statt. Am 4. und 5. Juli verwandelt sich der Domplatz wieder in einem Treffpunkt für Kunst, Handwerk und Kultur. Töpfermeister aus ganz Deutschland zeigen ihre Arbeiten. Besucher können den Handwerkern über die Schulter schauen und besondere Keramik entdecken. Neben den Ständen gibt es ein buntes Rahmenprogramm. Im Dom finden Konzerte statt, die Museen rund um den Domplatz können kostenlos besucht werden und auch ein nostalgisches Riesenrad gehört wieder zum Fest.
3: Ja, 30 Jahre Töpfermarkt, 16 Jahre Ton am Dom. Was macht die Besonderheit dieser Veranstaltung aus?
4: Die Besonderheit ist eigentlich, dass wir es geschafft haben, jedes Jahr wieder 50 Werkstätten aus ganz Deutschland und teilweise aus dem Ausland hier auf diesem Platz zu bringen und einen tollen Töpfermarkt zu veranstalten. Mithilfe der Stadt natürlich auch, sonst würden wir das gar nicht stemmen.
2: Am Samstag, dem 4. Juli, eröffnet Oberbürgermeister Daniel Zarata die Veranstaltung. Danach besuchen die Traditionsfiguren Gleim und Spiegel den Markt und für die Gäste gibt es viele kulinarische Angebote inklusive musikalischer Unterhaltung. Am Abend wird der Domplatz zur Freiluftbühne. Musiker Danny Hertel und Pianist Mr. Smith sorgen mit Blues und Live-Musik für Stimmung. Ein weiterer Höhepunkt ist die Premiere des Theaterstücks Achtsam Morden im Kreuzgang der Liebfrauenkirche. Auch Freunde der Harzer Wandernadel kommen auf ihre Kosten. Am Stand der Touristinformation wird es einen exklusiven Sonderstempel geben. Für die Zukunft vom Ton am Dom wurde ebenfalls ein wichtiger Schritt eingeleitet. Die langjährigen Organisatoren Uwe Schellbach und Hans-Georg Grube übergeben die Verantwortung an die Familie Grundmann aus Schierke.
3: Jetzt haben Sie da einen Krug in der Hand. Was hat denn der zu bedeuten?
5: Also das ist der Innungskrug von der Innung Sachsen-Anhalt. Die Innung besteht aus 14, 15 Werkstätten etwa. Dieser Krug wanderte immer von einem Töpfermarkt zum anderen. Und zwar Märkte, die Innung ausgerichtet hat. So, jetzt haben wir den hier bei uns in Halberstadt. Und mit diesem Krug werden am ersten Tag des Töpfermarktes alle Töpfer begrüßt. Der Krug ist dann mit Wein gefüllt natürlich. Und es wird eingeschenkt und angestoßen auf einen erfolgreichen Markt.
3: Und diesen Krug haben Sie heute weitergegeben an die Frau Grundmann, denn die wird diesen Töpfermarkt hier übernehmen. Warum?
5: Wir sind der Meinung, wir haben das jetzt 30 Jahre gemacht. Wir sind in dem Alter, wo man gut aufhören kann. Und Frau Grundmann, hoffen wir, wird es noch eine ganze Weile nach uns machen.
3: Ja, Frau Grundmann, warum haben Sie denn diesen Töpfermarkt übernommen? Was hat Sie daran gereizt?
6: Herr Grube und Herr Schellbach sind auf uns zugekommen, weil sie einen Nachfolger suchten. Wir haben uns das natürlich auch erstmal ein bisschen überlegt, weil wir ja auch noch nicht genau so wussten, was kommt auf einen drauf zu. Und dann haben wir uns aber letztes Jahr dazu entschieden und ja, sind ab nächsten Jahr dann die neuen Ansprechpartner und Organisatoren.
2: Bis zum 1. Juli-Wochenende bleibt noch genug Zeit, sich auf den 16. Töpfermarkt in Halberstadt vorzubereiten. Für ausreichend Programm ist gesorgt, fehlen nur noch neugierige und gut gelaunte Besucher.

0: Die ehemalige Grenzübergangsstelle Marienborn ist heute ein Flächendenkmal und soll an die überwundene deutsche Teilung erinnern. Zum Anlass der 30. Wiederkehr der deutschen Einheit wurde dieser Tage eine umfassend überarbeitete Ausstellung ihrer Bestimmung übergeben, die verschiedenste Aspekte dieses Areals betrachtet. Das Ereignis würdigend nahmen sowohl Landtagspräsidentin Brakebusch als auch Ministerpräsident Haseloff an der feierlichen Eröffnung teil. Gut 650.000 Euro hat man in umfassende Sanierungs- und Umbaumaßnahmen investiert, sowie in die Gestaltung der multimedialen Ausstellung, die nun einen umfassenden Überblick über die Geschichte dieses Areals gibt. Für viele Ostdeutsche ist diese Grenze mit ihrem ersten Übertritt in die Bundesrepublik verbunden. Hier in Marienborn war es die Ärztin Annemarie Reffert, die uns ihre Geschichte im Herbst 2009 erzählte, denn sie war die erste überhaupt, die am 9. November die DDR-Grenze passierte.
1: Also es ist recherchiert worden, dass ich als erste DDR-Bürgerin über die innerdeutsche Grenze gefahren bin mit sozusagen Genehmigung oder mit Zulassen der Behörden.
2: Wie kommt man denn darauf, da einfach loszufahren?
1: Na, ich bin sehr impulsiv. Ich kannte das Bollwerk her von meinen medizinischen Tätigkeiten, die ich hier manchmal an der Grenze ausüben musste. Und da habe ich gesagt, das kann ich mir nicht vorstellen, dass die so plötzlich auf sein soll. Am liebsten würde ich es probieren. Und unsere 15-jährige Tochter saß mit auf dem Sofa und hat gedrängelt, oh ja, Mutti, lass uns das probieren. Und dann habe ich noch ein paar dienstliche Verpflichtungen reguliert und dann haben wir inzwischen noch Tagesschau gesehen, das dritte Mal. Und dann konnte ich mich also nicht verhört haben und dann war losgefahren.
2: Und dann sind Sie einfach in Westen rüber und was war da los?
1: Da war gar nichts los. Ich war ja froh, dass ich die Grenze hier passieren konnte. Wäre am liebsten gleich umgedreht. Ja. Dann habe ich aber gedacht, kannst du nicht machen, dann bist du Provokateur, so wie es damals ausgelegt wurde. Und habe gesagt, wir drehen eine Runde in Helmstedt und dann fahren wir zurück.
2: Und wie Sie wieder zurückkamen, was war dann?
1: Da wussten die noch wieder nichts in der Einreise. Da musste ich dann wieder mich hinstellen im Auto und warten. Der schickte dann seinen diensthabenden Offizier, der nahm mich mit rein in seine Stube und da waren noch zwei oder drei andere. Und denen musste ich erzählen, wieso ich jetzt schon wieder hier stehe. Weil die nicht glaubten, ich bin gerade erst ausgereist und nur wieder einreise, das war denen völlig fremd.
2: Fing es dann nicht schon langsam an, dass sich das vor der Grenze dann noch staute?
1: Ach, überhaupt nicht, das war alles noch menschenleer. Selbst als wir nach Magdeburg zurückgefahren sind, war die Autobahn noch leer.
0: Seit 30 Jahren ist Deutschland nun wieder vereinigt. Die Gründe für die Teilung lagen im Ausgang des Zweiten Weltkriegs, als die vier Siegermächte beschlossen, das Deutsche Reich in vier sogenannte Besatzungszonen aufzuteilen und weite Teile des Osten Deutschlands wurden polnisches oder tschechisches Staatsgebiet. Die Einigkeit der vier Siegermächte USA, England, Frankreich und Sowjetunion ging jedoch schon kurz nach dem Kriegsende verloren und die Demarkationslinie zwischen den sich herausbildenden Blöcken wurde zum Grenzverlauf, später auch gern als eiserner Vorhang bezeichnet. Auf beiden Seiten standen sich hochgerüstete Atommächte gegenüber, über ihren Einflussbereich wachend. So die historische Situation zu Beginn der 1950er Jahre, als diese Grenze spätestens mit der Gründung der beiden deutschen Staaten noch undurchlässiger wurde als zum Zeitpunkt ihrer Festlegung. Durch den Sonderstatus von Berlin als ebenfalls viergeteilte Stadt mussten zumindest für die Alliierten Transportwege freigehalten werden. An der ehemaligen Reichsautobahn 4, der heutigen A2, verlief die Grenze zwischen Helmstedt und Marienborn und hier entstand bereits kurz nach Kriegsende, am 1. Juli 1945, ein erster Kontrollpunkt, sowohl für den Fahrzeug- als auch für den Eisenbahnverkehr. Die Ausstellung zeigt, wie die Verschärfung des Verhältnisses links und rechts des Eisernen Vorhangs zu einem immer weiteren Ausbau der Grenzschutzanlagen führte. Vor allem wegen des erhöhten Personenreiseverkehrs zwischen der Bundesrepublik und West-Berlin wurde zwischen 1972 und 1974 die Grenzübergangsstelle massiv ausgebaut. Ursache war die Unterzeichnung des Grundlagenvertrags zwischen der DDR und der BRD, die eine erhebliche Erweiterung der Kapazitäten zur Personenkontrolle zur Folge hatte.
3: Also hier alleine auf dieser Grenzübergangsstelle waren knapp 1000 Personen beschäftigt im Dreischichtsystem. Der höchste Anteil Personen davon waren tatsächlich die Kontrolleure des Ministeriums für Staatssicherheit. Die haben hier die Pässe kontrolliert, Identitäten festgestellt, Visa erteilt, Fahndungsmaßnahmen und Ähnliches eingeleitet. Die hatten Uniform der Grenztruppen an. Ja, also der Reisende und die Reisenden sollten nicht wissen, dass sie vom Geheimdienst kontrolliert werden, sondern war ganz normal, wie es auch an anderen Grenzen ist, beispielsweise eine Grenzpolizei oder eben eine Grenztruppe. Dann waren die tatsächlichen Grenztruppen, das waren relativ wenige. Das war

0: waren eben diejenigen, die hier sozusagen für den Schutz der Anlage zuständig waren und für den reibungslosen Ablauf der Kontrollhandlung, die sozusagen auf dem Turm saßen und alles bewacht haben und im Umkreis. Dann gab es die Zöllner, die sozusagen ihren Zolldienst verrichtet haben, also einerseits geschaut haben nach wirtschaftlichen Gütern, die nicht ein- oder ausgeführt werden durften, die vor allen Dingen aber, und das ist wieder eine Besonderheit hier, geschaut haben nach sogenannter politischer Propaganda, also Sachen, die die DDR nicht im Land haben wollte, Informationen beispielsweise in Tageszeitungen und so weiter. Und dann natürlich ein ganz, ganz wichtiges Arbeitsfeld, auch der Zöllner, die Verhinderung von Fluchten.
1: So nimmt natürlich auch dieser Punkt einen wichtigen Raum in der Ausstellung ein, aber man beschränkt sich nicht nur auf die Betrachtung des ostdeutschen Grenzregimes, sondern auch auf das der Bundesrepublik. Denn auch in Helmstedt war eine umfangreiche Kontrollstation eingerichtet. Hierbei ging es wohl vor allem um den Warenverkehr. So mussten die westdeutschen Zöllner verhindern, dass Waren ausgeführt wurden, die auf den Embargo-Listen der NATO-Staaten standen. Und auch der Einreiseverkehr nach der ostdeutschen Grenzöffnung wurde hier eine Zeit lang überwacht. Das war aber schnell nach der Wende überflüssig geworden und man entschloss sich, zumindest Teile der ostdeutschen Grenzanlagen zu erhalten und als Museum zu betreiben.
2: Denn ich habe eigentlich, als die Grenzöffnung war, war ich eine derjenigen, die gesagt haben, alles muss weg. Wir wollen nichts mehr sehen von dem, was uns daran erinnert, was wir viele, viele Jahre ertragen mussten. Heute bin ich froh, dass es ganz viele Menschen gegeben hat, die gesagt haben, nein, wir müssen das erhalten für die Nachwelt. Und ich bin ganz bestimmt auch eine derjenigen, die hier viel mit aktiv gewirkt haben, dass es tatsächlich auch bleibt. Und für die Nachwelt, für viele junge Leute, für viele Ältere, die nie was mit der Teilung Deutschlands zu tun hatten, ist das einfach ganz, ganz wichtig, dieses doch aufzuarbeiten.
1: Der Ausstellung gelingt das ganz gut, die verschiedensten Aspekte dieses Objekts darzustellen. Freilich werden viele Fakten nur kurz angerissen. Zu umfangreich ist die komplexe Historie. Dem interessierten Besucher steht aber nicht nur die Ausstellung zur Verfügung, denn auf dem Gelände sind noch zahlreiche andere Objekte zur Besichtigung freigegeben.
0: Es gibt natürlich eine ganze Reihe Stellen, die hier auf dem Gelände erhalten geblieben sind. Zum Beispiel die Wechselstube ist noch im originalen Zustand. Wir haben eine Baracke zum Beispiel, wo eben die Stasi-Leute drin saßen, die Passkontrolleure. Im Zollbereich haben wir originalgetreu erhaltene Bereiche, jawohl.
1: Zumindest ist bisher das Interesse an diesem Ort nach wie vor ungebrochen. Allein seit der Wiedereröffnung nach der Corona-Zwangspause Anfang Mai nutzten 8000 Besucher das Angebot, die Gedenkstätte zu besichtigen. Wenn wir sie jetzt auch neugierig machen konnten, dann sollten sie wissen, dass hier täglich zwischen 10 und 17 Uhr geöffnet ist.

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Am Mittwoch, dem 24. Juni, wird es bei heißen Temperaturen sonnig werden. In den Morgenstunden gibt es nur vereinzelte Wolken bei 15 bis 27 Grad. Bei 29 bis 32 Grad bleibt es

0: Mittags weiterhin sonnig. Am Abend bleibt der Himmel bei 25 bis 31 Grad heiter. Die Temperaturen sinken auf 19 bis 24 Grad in einer bewölkten Nacht ab. Die Aussichten für den Donnerstag sind sonnig bei etwa 25 Grad.
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0: Stimmen aus dem Harz. Wie steht es um die Wirtschaft im Landkreis? In den Barockgärten in Blankenburg fand zum fünften Mal das Sommerfest der Harzer Wirtschaft statt. Viele Menschen aus den Unternehmen aus dem Landkreis treffen sich hier, um in Gespräche zu kommen. Bei entspannter Musik und gegebener Verpflegung konnten hier Netzwerke geknüpft oder ausgebaut werden. Zu den Gästen gehörten auch wichtige Namen in der Politik. Ministerpräsident Sven Schulze war, wie in den vergangenen Jahren, wenn auch mit anderer Funktion als Wirtschaftsminister, vor Ort.
2: Ich bin ja immer bei diesen Treffen dabei gewesen, schon als Wirtschaftsminister, und ich halte es für eine Selbstverständlichkeit, dass ich natürlich als Ministerpräsident auch komme. Denn gute Arbeit für Sachsen-Anhalt kann ich als Ministerpräsident nicht vom Schreibtisch in Magdeburg aus machen, sondern nur, wenn ich vor Ort bin, mit den Unternehmen spreche, mit den Unternehmern spreche, mit deren Mitarbeitern auch ins Gespräch komme, über die Ideen spreche, die ich für Sachsen-Anhalt habe, auch im Bereich Wirtschaft, aber auch die Rückmeldung von denen kriege, wo ich schon auf dem richtigen Weg bin oder wo ich vielleicht noch etwas verändern muss. Und das mache ich heute hier in Blankenburg, das mache ich aber eigentlich fast jeden Tag, wenn ich in Sachsen-Anhalt unterwegs bin.
0: Ebenfalls ein wichtiger Gast war der Landrat des Landkreis Harz, Thomas Balzerowski. Gemeinsam mit dem Bürgermeister der Stadt Blankenburg, Heiko Breithaupt, begrüßten sie auf der Bühne die Gäste und gaben einen kleinen Ausblick. Der Landrat sieht konkrete Probleme in seinem Landkreis, die man angehen muss.
3: Selbstverständlich. Also die Lage der Wirtschaft ist angespannt bis schlecht. Wir haben eine Rezession in Deutschland. Selbst wenn man sagt, ein Mini-Wachstum, was auch initiiert ist durch die Milliarden der Bundesregierung, sprechen wir von einer Rezession. Der Landkreis Harz hat von 2025 bis 2026 1.000 sozialpflichtige Arbeitsplätze verloren. Die Arbeitslosenquote ist um 1% gestiegen und da kann man nicht davon reden, dass wir eine gute Lage haben.
0: Zu diesen unangenehmen Daten gehört aber auch der Blick über den Landkreis hinaus. Geprägt werden diese Probleme von weltpolitischen Entscheidungen. Preise steigen und dadurch wird das Leben teurer. Und das wiederum führt zu weniger Konsum und fehlender Kaufkraft der Menschen im Landkreis, so der Landrat. Dazu gehören ebenfalls Entscheidungen aus Berlin, die der Landrat nicht immer begrüßen kann.
3: Was ich an Herrn Merz gar nicht mag, sind Ankündigungen ohne die entsprechenden Handlungen. Vielleicht erstmal gar nichts sagen, sondern erstmal Dinge in die Wege leiten, auch umsetzen und dann verkünden und nicht andersrum. Ich glaube, das ist eine Grundtugend eines Politikers. Da hat er wahrscheinlich nicht aufgepasst.
4: Ja, also wenn man das wirklich hört, was dort an Reformen so alles kommt, dann ist mein erster Gedanke, was bedeutet das für mich, für das Unternehmen? Und zum Ergebnis komme ich, dass es dann ungünstiger wird, also teurer wird hier und da. Und das ist ein Signal, was ausgesendet wird, das ist nicht richtig. Da muss gegengesteuert werden.
0: Das Ziel ist also eine attraktive Lebenserhaltung im Landkreis Harz. Dazu gehört die Sicherung von Arbeitsplätzen. Erst kurz vor dem Sommerfest der Harzer Wirtschaft hatte der Ministerpräsident Sven Schulze deshalb ein wichtiges Gespräch.
2: Es ist ja so, dass ich, als die Entscheidung kam, Bohai Trimet und auch weitere Unternehmen, auch in Wernigerode, Harzgerode, stehen vor dem Aus, weil VW keine Aufträge mehr platziert. Da habe ich ja persönlich den Vorstand angerufen und habe Ideen präsentiert, wie man das doch noch retten kann. Und VW, Volkswagen hat gesagt, okay, das hört sich plausibel an. Wir setzen uns mit Ihnen, Herr Schulze, an einen Tisch in die Staatskanzlei. Ich habe damals eingeladen und wir haben jetzt Zeit bekommen. Wir haben Unterstützung auch finanziell von Volkswagen bekommen für Harzgerode, auch damit für die anderen Standorte in Wernigerode. Und jetzt haben wir heute ein weiteres Gespräch gehabt, wo wir die Entscheidungen der letzten Wochen und auch die Fortschritte der letzten Wochen besprochen haben. Ich denke, aktuell sind wir auf einem vernünftigen Weg. Wir sind auf einem Weg, der dazu beitragen kann, wenn er am Ende wirklich erfolgreich ist, dass diese Standorte eine Zukunft haben und damit diese Jobs hier auch im Harz gehalten werden.
0: Die Wirtschaft im Harzkreis ist also neben der schlechten Stimmung dennoch stark. Eine Wirtschaft, die zusammenarbeiten kann und sich durch Krisen kämpft, wenn es darauf ankommt. Und genau dafür ist dieser Abend da.
5: Zunächst mal wird man sehr viele gute Eindrücke

0: Und da ist das, glaube ich, hier ein ganz gutes und entspanntes Format. Und wir alle führen hier wichtige Gespräche. Und ich kann Ihnen auch aus eigener Erfahrung sagen, also an diesem einen Abend kann man mitunter mehr Absprachen treffen als im ganzen Monat.
1: Na, Blankenburg ist ja ein Spiegel von Sachsen-Anhalt auch. Und wenn man durch die Unternehmen mal sich umhorcht, da hört man schon die eine oder andere Kritik. Also mies wäre vielleicht ein bisschen zu viel des Guten. Wir sind hier in Blankenburg, genauso wie im Landkreis Harz, in einer Region, wo viel zusammengearbeitet wird. Es existieren Netzwerke, die sehr gut funktionieren. Und da kann man auch sich gegenseitig mal austauschen, Probleme miteinander diskutieren und so dann auch ein bisschen nach vorne gucken und positive Stimmung verbreiten.
2: Also wenn ich aktuell schaue, diskutiere und bespreche ich mit potenziellen Investoren gerade etwa ca. 1 Milliarde Euro, die hier in Sachsen-Anhalt in den nächsten Monaten investiert werden kann, beziehungsweise wo es Entscheidungen gibt für Sachsen-Anhalt. Es gibt ein größeres Projekt hier, beispielsweise auch im Harzkreis. Es gibt weitere Projekte auch im Mansfeld-Südharz, also in der Region hier. Wir wissen, Daimler Truck ist groß und wird vielleicht noch größer werden. Aber wichtig für uns ist immer die mittelständische Wirtschaft. Die Unternehmen, die Sachsen-Anhalt in den letzten Jahrzehnten groß gemacht haben, die mittelständischen Unternehmen mit 5, 10 oder 15 Mitarbeitern, das ist Priorität Nummer 1 meiner Arbeit.
3: Gespräche gab es an diesem Abend eine Menge. Viele Gäste hatten sich hier getroffen. Zum 5. Mal war das Sommerfest der Harzer Wirtschaft ein Erfolg und das wird es sicher auch in den kommenden Jahren bleiben.

0: Schulausstellung. Historische Aufzeichnungen der Frankischen Stiftung.
1: Die Vorgesetzten sind der Direktor, dann der Inspektor, die Informatores, und zwar zum Teil die Ordinatorii und die Extraordinatorii, die aber nur auf bedürftigen Fall zu einiger Information genommen werden dürfen. So etwas zu wissen war sicher wichtig für Schüler in den frankischen Stiftungen, aber auch für deren Eltern, die ihre Söhne nach Halle zur Schule schickten. So zu lesen auf einem gedruckten Papier zur Einrichtung des Pädagogii Regii zu Blaucher an Halle aus dem Jahr 1710. Es ist das erste Dokument einer kleinen Kabinettausstellung in der Historischen Bibliothek der Frankischen Stiftungen und diente vor 300 Jahren zur Akquirierung neuer Zöglinge, wurde also an die Eltern versandt, die ihren adligen Nachwuchs doch bitte nach Halle zu Franke in die Schule schicken sollten.
2: Also die Prozentverhältnisse ändern sich im Laufe des 18. Jahrhunderts, aber man kann schon sagen, fast 50-50 sind es Adelsfamilien. Nicht nur Adlige aus Brandenburg-Preußen, sondern aus dem ganzen protestantischen Alten Reich kommen hier zusammen. Durchaus auch Familien des Reichsadels, also Familien der Reichsgrafenschaft, sind hier prominent vertreten und schaffen damit für Franke eben auch eine Möglichkeit, sozusagen seinen Einfluss über das eigene Territorium hinaus in die gesamte protestantische Adelswelt im Reich zu verbreiten. Und im Gegenzug sieht man das Interesse dieser Adelsfamilien am Pietismus eben darin, dass sie ihre Schüler hierher schicken. Die andere Hälfte, die allerdings immer kleiner wird, der Adelsanteil wird im Laufe des 18. Jahrhunderts größer in der Schülerschaft, sind eben nicht adlige Mitglieder von Eliten. Manches sind Gelehrtenfamilien, aber das ist eher die Ausnahme, weil das Schulgeld zu hoch ist. Aber eben auch Familien der Kaufmannschaft schicken Kinder gerne hierher. Und hier hat man auch einen ziemlich internationalen Kreis. Also es sind zwar deutsche Kaufleute, aber die können auch in Riga sitzen beispielsweise. Also es sind mehrere Schüler aus dem Baltikum hier nach Halle geschickt worden ins Internat, um dann hier ihre Schulbildung zu bekommen.
1: Denen wurde hauptsächlich Latein beigebracht, aber auch in gewisser Weise Naturwissenschaften, denn als handwerkliche Arbeit waren die Schüler verpflichtet, Linsen zu schleifen, aus denen sie Fernrohre bauten, um den Nachthimmel zu beobachten. Auch in ein Planetarium wurde Geld investiert, um sich gegenüber anderen Bildungseinrichtungen zu profilieren. Denn so gab es beispielsweise Probleme bei den Schülerzahlen, die wegen des Siebenjährigen Krieges Mitte des 18. Jahrhunderts deutlich zurückgingen und mit Angeboten zur Astronomie

0: Hier entschieden sich wieder mehr Eltern, ihre Jungs nach Halle zu schicken.
1: Man kriegt aber die Kurve. Gegen in den letzten zwei Jahrzehnten des 18. Jahrhunderts wird es wieder besser, bis dann mit Napoleon dann sozusagen eine nächste Krisenphase eintritt, auch der Finanzierung des Geldes.
0: Denn die Ausbildung hier war teuer und nur sehr reiche Familien konnten sich das leisten. Auch wenn es innerhalb der ausschließlich männlichen Schülerschaft auch Unterschiede gab.
1: Und es ist also unterteilt, es gibt nicht einen Einheitstarif, sondern man kann gewissermaßen Elementarschulbildung am königlichen Pädagogium buchen und Bildung Deluxe. Das können Sie in dieser Vitrine sehr gut nachvollziehen. Es gibt verschiedene Tische für die Verpflegung, die angeboten werden. Und das bessere Essen, das teurere Essen, ist in einem Raum hier angegeben. Und dann gibt es den Massentisch und dann gibt es noch eine Zwischenstufe. Und das heißt, es gibt sozusagen verschiedene Tarife, erste, zweite, dritte Klasse. Alle sind teuer, aber Sie können auch noch einen besonderen Luxus hier sich gönnen und dann zahlen Sie aber mehr.
0: Solche Informationen kann man sich hier erlesen und man bekommt dabei einen Eindruck vom damaligen Schulwesen für zukünftige Eliten. Recherchiert und zusammengestellt übrigens im Rahmen eines studentischen Projektes.
1: Also regelmäßig werden diese Veranstaltungen durchgeführt, schlicht weil sie bei uns in der Prüfungsordnung Gott sei Dank enthalten sind, mit dem Ziel, dass Studierende eben auch mal darüber nachdenken, wie man historische Phänomene einer größeren Öffentlichkeit vermitteln kann. Dieses konkrete Thema liegt zum einen daran, dass wir hier mit der Überlieferung der Frankischen Stiftung einen reichen Schatz bergen, der in vielerlei Hinsicht der Öffentlichkeit nicht so bekannt ist. Das Königliche Pädagogium kennen vielleicht manche vom Namen, aber wie genau es aufgebaut war und die Besonderheiten sowohl des Unterrichts als auch der Zusammensetzung der Lehrerschaft oder der Studierenden, das dürfte nur Experten klar sein und das gibt hinreichend Stoff, um das hier auf interessante Weise für die Öffentlichkeit aufzubereiten.
0: Neben der in 5 Abteilungen gegliederten Ausstellung, die den Einblick in Originaldokumente erlaubt, wurde auch ein Audioguide erarbeitet, der einen durch die kleine Exposition führt und erklärt, was man auf den Papieren zu lesen bekommt. Schließlich ist vieles auf Latein geschrieben, handschriftlich und dann auch noch in Buchstaben, die heute nur noch wenigen geläufig sind. Es gibt aber auch ein Druckwerk in Form eines Kataloges, der dabei hilft, das Gesehene und Gehörte noch einmal zu vertiefen. Bis zum 4. April des kommenden Jahres könnte man die Ausstellung noch besuchen.
2: Hashtag Blickwechsel, das Schlossfest zum 7. Mal.
3: In Köthen fand auch dieses Jahr das hoch angesehene Schlossfest mit dem Hashtag Blickwechsel statt. Das Fest lockte Leute von nah und fern in die Bachstadt und hatte auch dieses Jahr ein großes Sortiment an Ständen und Aktivitäten für kleine sowie große Gäste parat gestellt.
4: Wir sind heute bei unserem Schlossfest, das mittlerweile schon seit 2019, also im 7. Jahr, stattfindet. Und ja, wir haben hier heute ein ganz buntes Angebot. Es ist sehr viel los, wir haben Flohmarkt, wir haben ganz viele unterschiedliche aktive Vereine, die hier dabei sind. Und ja, auch ein buntes Programm auf der Bühne. Es ist ja schon immer eigentlich ein Fest für Vereine, die hier teilnehmen. Und wir sprechen die quasi an und bleiben immer in Verbindung und haben jetzt diesmal eben auch wieder fast 30 Gruppen und Initiativen gefunden, die hier mitmachen wollen. Und zum Teil haben die das schon ganz oft gemacht. Manche Vereine sind ganz neu dabei und die organisieren sich selbst, die bringen ihre eigenen Ideen ein und wir bilden quasi hier diesen Rahmen, in dem wir das Schloss eben vorbereiten und den Schlosspark. Und ja, ansonsten sind die eben alle dabei und unterstützen dieses Fest mit ihren eigenen Ideen.
3: Eine der Dinge, für die das Schlossfest bekannt ist, ist die große Spanne an Aktivitäten, die angeboten werden. Von regulären Bühnenprogramm bis hin zu Grundlagen im Skaten sowie Yoga und Co. ist alles vorhanden gewesen.
4: Also wir haben heute wieder ganz unterschiedliche Themen. Ich finde, das macht das hier so aus. Wir haben zum einen eben so für die Jugend verschiedene Themen. Wir haben einen Manga-Tag dabei, den hatten wir letztes Jahr schon mal. Wir haben eine Skate-Rampe im Schlosspark, aber wir haben auch Yoga dabei, ganzheitliche Medizin, den Hundesport, eben ein ganz abwechslungsreiches Bühnenprogramm mit ganz unterschiedlichen Themen. Wir haben Chöre und die Musikfreunde von der Musikschule. Also es ist wirklich für jeden was dabei und das macht das hier so besonders, weil jeder sich wiederfinden kann in jedem Alter sozusagen.
3: Die Größe des Schlossfestes lockte auch den MDR nach Köthen. Doch nicht nur wegen des Schlossfestes, der Besuch hatte einen größeren Hintergrund. Volkert Ude erklärt.
5: Der MDR war heute auch mit dabei, weil die einen Film vorbereiten über Köthen, 45 Minuten lang, wo die Stadt porträtiert werden soll, was es hier alles gibt, welche Menschen hier aktiv sind, was es zu sehen gibt, was es zu erleben gibt. Und der wird am 18. August im MDR Fernsehen laufen und wir werden wahrscheinlich kurz vorher hier noch eine Filmpremiere haben, nur für uns hier in Köthen.
3: Auch in diesem Jahr war der Schlosspark von Anfang bis Ende gefüllt mit Besuchern, sei es nur zum Durchschauen oder zum Mitmachen bei Veranstaltungen. Das Schlossfest mit dem Hashtag Blickwechsel bleibt ein wichtiges Fest für die Bachstadt. Auch der Schlossbund gab sich an diesem Tag mit den Besucherzahlen zufrieden.
4: Ja, also wir sind zufrieden. Es kommen immer wieder neue Menschen dazu, überall ist viel los, also jeder guckt sich hier um. Und dadurch, dass der ganze Schlosspark gespielt wird, verteilt sich das natürlich ein bisschen. Aber das ist schon das Schöne auch, man steht sich halt nicht so von Füßen, es ist nicht so übervoll, dass man eben nicht rankommt an die einzelnen Stände und man kann sich eben ausprobieren in allem, was es hier gibt.
6: 5 Meilensteine der Technik aus dem Technikmuseum Magdeburg. Heute der Hans-Grade-Eindecker von 1909.
0: Es entwickelt sich das Flugwesen, so zumindest zu Beginn des 20. Jahrhunderts, als motorisierte Flugzeuge anfingen, die Lüfte zu erobern. Um diese Entwicklung zu beschleunigen, wurde 1908 der Landspreis der Lüfter ausgeschrieben. 40.000 Mark gab es für den ersten Deutschen, dem es gelang, 2 1.000 Meter voneinander entfernte Punkte in Form einer 8 anzufliegen und schließlich wieder zur Startlinie zurückzukehren. Der erste, dem das gelang, war Hans Grade, und zwar mit diesem Flugzeug. Am 30. Oktober 1909 gelang ihm mit der Libelle, einem von ihm selbst konstruierten Eindecker, den vorgeschriebenen Parcours einmalig zu umrunden, und gleich am folgenden Tag umrundete er diese Strecke mehrfach. Herzstück des Flugapparates war der von ihm ebenfalls selbst konstruierte Vierzylinder-Zweitaktmotor. Das im Museum ausgestellte Fluggerät ist ein Nachbau, allerdings unter der Verwendung von Originalteilen. Genau gegenüber hängt noch ein Nachbau eines Hans-Grade-Flugzeugs, mit dem er ein Jahr zuvor Flugversuche unternahm.
7: Ja, das Besondere ist, was die Objekte selber angeht, es sind zum Teil Originalteile verbaut, also die sind schon ein paar Jährchen alt. Die Flugzeuge machen Sinn, wenn man sie mal vergleicht. Also das, was direkt hinter uns ist, das ist der Flieger, mit dem Hans Grade den ersten Motorflug in Deutschland durchgeführt hat, 1908. Das waren ein paar hundert Meter, die sehr holprig waren. Also der Herr Grade, der hat festgestellt, das, was er da gebaut hatte, das flog nicht besonders gut. Also er hat zum Beispiel gemerkt, dass bei seinem Dreidecker die Tragflächen viel zu weit unten waren. Die haben ja damals noch keine Landebahn und eine Startbahn gehabt, so wie wir das heute kennen. Die sind auf dem Acker gestartet. Und er hat festgestellt, dass der Flügel gerne mal hängen blieb, wenn es eine kleine Erhebung gab auf dem Boden. Dann hat er festgestellt, er hatte den Motor direkt vor sich sitzen. Das heißt, die ganzen Abgase, die Wärme, die kriegte er voll ab. Und er hat seine Konstruktion bedeutend leichter gemacht. Das sind so die drei Dinge. Das war auch gerade so die Leichtigkeit, das war immer gerades Markenzeichen. Er ist dann später auch im Automobilbau aktiv gewesen. Es musste immer leicht sein, aerodynamisch sein und ja, daran hat er festgehalten.
0: Auf der Grundlage der Libelle entstanden später weitere Flugapparate. Er beschäftigte sich aber auch mit dem Fahrzeugbau, immer beeinflusst durch seine Erkenntnisse mit dem Leichtbau und angetrieben mit Motoren aus eigener Produktion.
7: Also gerade gehört in der Anfangszeit sicherlich zu den Pionieren. Ich finde, man kann ihn ganz gut tatsächlich mit Carl Benz vergleichen. Er hat eine Entwicklung angestoßen, er hat sie auch ein bisschen mitgeprägt und dann aber irgendwann hat er so ein bisschen die Fühlung verloren. In dem Moment, wo die Flugzeuge aus Metall gebaut worden sind, dem hat sich gerade verweigert. Das war nicht so sein Ding. Gerade zeitlebens immer auf Leichtbau gesetzt und ist dann irgendwann von Konstruktionen von Junkers beispielsweise auch überholt worden. Aber in dieser Pionierphase, Anfang des 20. Jahrhunderts, da ist seine Rolle nicht groß genug zu denken.
0: Der Eindecker Libelle gilt bis heute als erstes deutsches wirklich flugfähiges Flugzeug. Der Zweitaktmotor hatte damals 16 PS Leistung und es wurden 80 Stück der segeltuchbespannten Holzkonstruktion gebaut. Weitere verwendete Materialien waren Stahl- und Bambusrohre.

0: außenliegenden Seilen wurde die Konstruktion stabilisiert. Für 12.000 Mark konnte man damals das Flugzeug inklusive der Ausbildung kaufen. Billiger konnte man sich damals nicht in die Luft begeben, wenn man nicht wie Hans Grade seine Flugzeuge selber baute.
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0: Am Mittwoch, dem 24. Juni, wird es bei heißen Temperaturen sonnig werden. In den Morgenstunden gibt es nur vereinzelte Wolken bei 15 bis 27 Grad. Bei 29 bis 32 Grad bleibt es mittags weiterhin sonnig. Am Abend bleibt der Himmel bei 25 bis 31 Grad heiter. Die Temperaturen sinken auf 19 bis 24 Grad in einer bewölkten Nacht ab. Die Aussichten für den Donnerstag sind sonnig bei etwa 25 Grad.
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Zeit für die Sommerfrisur. Neuer Look und raus aus dem Winterfell. Im Tiergarten Halberstadt steht ein wichtiger Termin an. Bei sommerlichen Wetterverhältnissen wird es langsam Zeit für einen Friseurtermin. Die Alpakas bekommen nämlich ihren Sommerhaarschnitt. Doch bevor das passiert, sind erst die Schafe dran. Die Alpakas können schon erahnen, was auf sie zukommt, wenn sie über den Gehegezaun luschern. Freunde vom Frisieren sind die Alpakas zwar nicht, doch die Vorteile überwiegen. Mit ihrem dichten Fell kommen die Tiere gut durch die kalte Jahreszeit. Wenn die Temperaturen allerdings steigen, wird die Wolle schnell zu warm. Deshalb werden die Alpakas einmal im Jahr nach Vorgabe des Tierschutzgesetzes geschoren. Das Scheren übernimmt Stefanie Kau.

Naturschutz. Die erfahrene Schafsschererin schert Tiere auch auf internationalen Tierhöfen. Bevor die Arbeit beginnt, wird die Schermaschine noch geölt. Das sorgt dafür, dass die Klingen leicht laufen und nicht zu heiß werden. So kann die Wolle sauber und schnell entfernt werden. Sobald es zur Schur geht, werden die Tiere dabei vorsichtig festgehalten, damit alles sicher und ruhig ablaufen kann. Nicht jedes Alpaka ist vom Friseurtermin begeistert. Besonders nicht beim ersten Mal, wie es diesmal der Fall war. Mit etwas Geduld und geübten Handgriffen ist die Arbeit aber schnell geschafft. Nach wenigen Minuten ist ein Tier fertig. Mehrere Kilogramm Wolle kommen dabei zusammen und kann später weiterverarbeitet werden, zum Beispiel zu Garn oder Filz. Für die Alpakas bedeutet die Schur vor allem eins: weniger Gewicht und mehr Abkühlung an warmen Sommertagen. Nun ist die Wolle ab und jetzt kann der Sommer kommen.

0: Neue Funktion: SOS Kinderdorf in altem Gebäude.
1: 30 Jahre stand sie leer und nun wird sie wieder mit Leben gefüllt. Die alte Villa in der Nienburger Straße in Bernburg bekommt jetzt endlich einen neuen Zweck. Das SOS Kinderdorf eröffnet einen neuen Standort. Neben dem bisherigen Gebäude wird nun ein neues angeschlossen.
2: Das Haus stand tatsächlich ewig leer und es wurde immer wieder auch verschmutzt und war auf jeden Fall nicht sehr schön anzusehen. Und deswegen haben wir uns vor ungefähr 6-7 Jahren auf den Weg gemacht und gedacht, naja, dann machen wir die Braut ein bisschen hübsch. Wir haben sie nicht nur ein bisschen hübsch gemacht, sondern die Fassade tatsächlich hergerichtet, auch Sicherungsmaßnahmen vorgenommen. Und dann waren wir aber sehr erfreut, dass noch während dieser Prozess nicht ganz abgeschlossen war, dass SOS Kinderdorf auf uns zugekommen ist und gesagt hat, wir würden gerne mal gucken. Und aus dem Gucken wurde ein, wir wollen es. Und das ist für uns ein Glücksgriff gewesen und wie wir heute auch gehört haben, auch für das SOS Kinderdorf.
1: Am 3. Juni war nun die große Eröffnungsfeier des historischen Gebäudes. Da die Anfrage an die Einrichtung immer mehr stieg, musste sich nach neuen Möglichkeiten umgesehen werden. Mit einem so großen Gebäude nebenan fiel dies aber schon bald ins Auge.
3: Ja gut, zunächst mal bot es sich ja an, direkt Nachbar zu unserem derzeitigen oder damaligen Gebäude zu sein, ist natürlich im wahrsten Sinne des Wortes naheliegend, dass man da sich umschaut und dort versucht zu expandieren. Das war eben dieses Gebäude in der Nienburger Straße. Ja gut, es stand vorher 30 Jahre leer, ist errichtet worden kurz nach Ende des 30-jährigen Krieges, hat also 350 Jahre auf dem Buckel. Und zwar sehr wohl bewusst, dass das mit Überraschungen gepaart sein wird, wenn wir ins Detail gehen. Wir waren mutig, wir sind es auch weiterhin mutig und haben gesagt, wir machen das. Die Nachbarschaft liegt nahe, wir sind Bernburg sehr verbunden. Ja, und wir haben in der Tat auch nochmal umplanen müssen, als die Planungen schon fast abgeschlossen waren. Wir entdeckten per Zufall einen Saal, den vorher keiner kannte. Und so haben wir dann nochmal umplanen müssen, haben dann ein betreutes Wohnen nicht mehr realisiert. Dafür aber diesen Saal der Öffentlichkeit geöffnet. Das heißt, dieser Saal, Pusteblume heißt er, der ist frei zugänglich für alle Bernburger und auch andere Menschen, die mal reinkommen wollen auf einen Kaffee, mal sich unterhalten wollen, sich informieren wollen. Also wir haben Öffentlichkeit geschaffen, wir holen Menschen zu SOS in unser Kinderdorf hinein.
1: Knapp 500 Kinder werden sich täglich in der Einrichtung aufhalten. Ein großer Anstieg, welcher auch die Anzahl der Mitarbeitenden auf 170 erhöhe. Das neue Gebäude scheint also dringend nötig. Nun können dadurch aber auch neue Angebote geschaffen werden.
4: Also das Haus wird als erstes das Familiencafé Pusteblume beherbergen. Dann haben wir den Saal, der quasi zum offenen Bereich dazugehört, mit Beratungsraum. Dann haben wir in der unteren Etage die Verwaltung komplett dann sitzen und in der oberen und im Obergeschoss zwei Wohngruppen mit jeweils 8 Kindern.
1: Eine Besonderheit des Hauses ist der unverhoffte Saal und das Café Pusteblume. Beide sollen für die Öffentlichkeit geöffnet werden und so dem gemeinen Stadtbild zugutekommen.
4: Alle Bernburgerinnen und Bernburger sind eingeladen, dieses Café zu nutzen. Es ist ja direkt ein Familiencafé. Uns ist wichtig, dass auch jeder hierher kommen kann. Deswegen hatte ich vorhin auch gesagt, sich eine Tasse Kaffee leisten. Das heißt also, wir haben auch niedrige Preise, einfach auch, um das allen zu ermöglichen. Das Café wird nicht gewinnbringend betrieben, sondern es ist wirklich ein Zuschussgeschäft. Aber es ist uns wichtig, dass Familien hier sich aufhalten können. Das Außengelände wird alles noch dann hergerichtet. Hier wird auch ein Spielplatz sein für Kinder. Und der Saal soll nicht nur von Kindern genutzt werden, also der ist auch bespielbar. Sondern dann auch für die Öffentlichkeit Konzerte, Ausstellungen, Sitzungen. Vielleicht will auch jemand mal eine Hochzeit hier feiern. Und wenn man hinten den Vorraum sieht, das ist ja, sieht richtig schnucklig und urig aus, sage ich jetzt mal so. Ne?
1: So ganz fertig ist die Villa aber leider noch nicht ganz. Einige kleine Baustellen existieren noch. Hier ist das Ende aber auch schon in Sicht.
3: Richtig, es geht noch weiter. Hier in dem Haus haben wir noch ein paar Kleinigkeiten zu tun, werden am 1.7. und am 1.8. die anderen drei Bereiche noch integrieren und dann ist dieses Haus komplett. Aber dann werden wir anschließend das alte Bestandshaus, werden wir teilweise abreißen, neu bauen, auch ein klein bisschen erweitern, hinten die Außenanlagen miteinander verbinden. Das geht jetzt los, wenn wir hier fertig sind und das wird dann, na, hoffen wir mal, Ende 27, Anfang 28 fertig sein.
1: Das Wichtigste an so einem Haus ist jedoch nicht, wie kleinteilig schön es restauriert wurde und welche Geschichte dahinter steckt. Es geht ja schließlich um die Kinder.
4: Ja, wir haben Kinder aus der anderen Wohngruppe hier drüben, die haben gesagt, ich möchte auch da reinziehen, aber die bleiben natürlich in ihrer Wohngruppe. Wir haben auch schon ein paar Kinder, wo wir wissen, die dann in dieses Haus ziehen werden. Also und die Kinder, die hier wohnen, die haben sich an mir gesagt, das ist sehr schön. Aber die können das Haus natürlich auch nutzen. Die dürfen hier rüberkommen. Die können hier auf dem Spielplatz genauso spielen wie die anderen Kinder. Also wie gesagt, da machen wir nicht irgendwo, dass wir sagen, stopp, das ist deins und das ist meins. Das ist unseres.
1: Mit der Eröffnung des neuen Gebäudes hat Bernburg einen großen Schritt in eine sozialere und kinderfreundlichere Zukunft getan. Mit 6,5 Millionen Euro natürlich ein kostspieliger Schritt. Doch durch viele Spender aus hauptsächlich Sachsen-Anhalt konnte hier ein wichtiges Zeichen für ein sozialeres Miteinander gesetzt werden.
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0: Am Mittwoch, dem 24. Juni, wird es bei heißen Temperaturen sonnig werden. In den Morgenstunden gibt es nur vereinzelte Wolken bei 15 bis 27 Grad. Bei 29 bis 32 Grad bleibt es mittags weiterhin sonnig. Am Abend bleibt der Himmel bei 25 bis 31 Grad heiter. Die Temperaturen sinken auf 19 bis 24 Grad in einer bewölkten Nacht ab. Die Aussichten für den Donnerstag sind sonnig bei etwa 25 Grad.
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2: Der schönste Töpfermarkt lädt ein. Keramik, Musik und Genuss auf dem Halberstädter Domplatz. Zum 16. Mal findet in Halberstadt erneut der Töpfermarkt Ton am Dom statt. Am 4. und 5. Juli verwandelt sich der Domplatz wieder in einem Treffpunkt für Kunst, Handwerk und Kultur. Töpfermeister aus ganz Deutschland zeigen ihre Arbeiten. Besucher können den Handwerkern über die Schulter schauen und besondere Keramik entdecken. Neben den Ständen gibt es ein buntes Rahmenprogramm. Im Dom finden Konzerte statt, die Museen rund um den Domplatz können kostenlos besucht werden und auch ein nostalgisches Riesenrad gehört wieder zum Fest.
3: Ja, 30 Jahre Töpfermarkt, 16 Jahre Ton am Dom. Was macht die Besonderheit dieser Veranstaltung aus?
4: Die Besonderheit ist eigentlich, dass wir es geschafft haben, jedes Jahr wieder 50 Werkstätten aus ganz Deutschland und teilweise aus dem Ausland hier auf diesem Platz zu bringen und einen tollen Töpfermarkt zu veranstalten. Mit Hilfe der Stadt natürlich auch, sonst würden wir das gar nicht stemmen.
2: Am Samstag, dem 4. Juli, eröffnet Oberbürgermeister Daniel Zarata die Veranstaltung. Danach besuchen die Traditionsfiguren Gleim und Spiegel den Markt und für die Gäste gibt es viele kulinarische Angebote inklusive musikalischer Unterhaltung. Am Abend wird der Domplatz zur Freiluftbühne. Musiker Danny Hertel und Pianist Mr. Smith sorgen mit Blues und Live-Musik für Stimmung. Ein weiterer Höhepunkt ist die Premiere des Theaterstücks Achtsam Morden im Kreuzgang der Liebfrauenkirche. Auch Freunde der Harzer Wandernadel kommen auf ihre Kosten. Am Stand der Touristinformation wird es einen exklusiven Sonderstempel geben. Für die Zukunft vom Ton am Dom wurde ebenfalls ein wichtiger Schritt eingeleitet. Die langjährigen Organisatoren Uwe Schellbach und Hans-Georg Grube übergeben die Verantwortung an die Familie Grundmann aus Schierke.
3: Jetzt haben Sie da einen Krug in der Hand. Was hat denn der zu bedeuten?
5: Also das ist der Innungskrug von der Innung Sachsen-Anhalt. Die Innung besteht aus 14, 15 Werkstätten etwa. Dieser Krug wanderte immer von einem Töpfermarkt zum anderen. Und zwar Märkte, die die Innung ausgerichtet hat. So, jetzt haben wir den hier bei uns in Halberstadt. Und mit diesem Krug werden am ersten Tag des Töpfermarktes alle Töpfer begrüßt. Der Krug ist dann mit Wein gefüllt natürlich. Und es wird eingeschenkt und angestoßen auf einen erfolgreichen Markt.
3: Und diesen Krug haben Sie heute weitergegeben an die Frau Grundmann, denn die wird diesen Töpfermarkt hier übernehmen. Warum?
5: Wir sind der Meinung, wir haben das jetzt 30 Jahre gemacht. Wir sind in dem Alter, wo man gut aufhören kann. Und Frau Grundmann, hoffen wir, wird es noch eine ganze Weile nach uns machen.
3: Ja, Frau Grundmann, warum haben Sie denn diesen Töpfermarkt übernommen? Was hat Sie daran gereizt?
6: Herr Grube und Herr Schellbach sind auf uns zugekommen, weil sie einen Nachfolger suchten. Wir haben uns das natürlich auch erstmal ein bisschen überlegt, weil wir ja auch noch nicht genau so wussten, was kommt auf einen drauf zu. Und dann haben wir uns aber letztes Jahr dazu entschieden und ja, sind ab nächsten Jahr dann die neuen Ansprechpartner und Organisatoren.
2: Bis zum 1. Juli-Wochenende bleibt noch genug Zeit, sich auf den 16. Töpfermarkt in Halberstadt vorzubereiten. Für ausreichend Programm ist gesorgt, fehlen nur noch neugierige und gut gelaunte Besucher.

0: Die ehemalige Grenzübergangsstelle Marienborn ist heute ein Flächendenkmal und soll an die überwundene deutsche Teilung erinnern. Zum Anlass der 30. Wiederkehr der deutschen Einheit wurde dieser Tage eine umfassend überarbeitete Ausstellung ihrer Bestimmung übergeben, die verschiedenste Aspekte dieses Areals betrachtet. Das Ereignis würdigend nahmen sowohl Landtagspräsidentin Brakebusch als auch Ministerpräsident Haseloff an der feierlichen Eröffnung teil. Gut 650.000 Euro hat man in umfassende Sanierungs- und Umbaumaßnahmen investiert, sowie in die Gestaltung der multimedialen Ausstellung, die nun einen umfassenden Überblick über die Geschichte dieses Areals gibt. Für viele Ostdeutsche ist diese Grenze mit ihrem ersten Übertritt in die Bundesrepublik verbunden. Hier in Marienborn war es die Ärztin Annemarie Reffert, die uns ihre Geschichte im Herbst 2009 erzählte, denn sie war die erste überhaupt, die am 9. November die DDR-Grenze passierte.
1: Also es ist recherchiert worden, dass ich als erste DDR-Bürgerin über die innerdeutsche Grenze gefahren bin mit sozusagen Genehmigung oder mit Zulassen der Behörden.
2: Wie kommt man denn darauf, da einfach loszufahren?
1: Na, ich bin sehr impulsiv. Ich kannte das Bollwerk her von meinen medizinischen Tätigkeiten, die ich hier manchmal an der Grenze ausüben musste. Und da habe ich gesagt, das kann ich mir nicht vorstellen, dass die so plötzlich auf sein soll. Am liebsten würde ich es probieren. Und unsere 15-jährige Tochter saß mit auf dem Sofa und hat gedrängelt, oh ja, Mutti, lass uns das probieren. Und dann habe ich noch ein paar dienstliche Verpflichtungen reguliert und dann haben wir inzwischen noch Tagesschau gesehen, das dritte Mal. Und dann konnte ich mich also nicht verhört haben, dann war losgefahren.
2: Und dann sind Sie einfach in Westen rüber und was war da los?
1: Da war gar nichts los. Ich war ja froh, dass ich die Grenze hier passieren konnte, wäre am liebsten gleich umgedreht. Ja. Dann habe ich aber gedacht, kannst du nicht machen, dann bist du Provokateur, so wie es damals ausgelegt wurde. Und habe gesagt, wir drehen eine Runde in Helmstedt und dann fahren wir zurück.
2: Und wie Sie wieder zurückkamen, was war dann?
1: Da wussten die noch wieder nichts in der Einreise, da musste ich dann wieder mich hinstellen im Auto und warten. Der schickte dann seinen diensthabenden Offizier, der nahm mich mit rein in seine Stube und da waren noch zwei oder drei andere. Und denen musste ich erzählen, wieso ich jetzt schon wieder hier stehe. Weil die nicht glaubten, ich bin gerade erst ausgereist und nur wieder einreise, das war denen völlig fremd.
2: Fing es dann nicht schon langsam an, dass sich das vor der Grenze dann noch staute?
1: Ach, überhaupt nicht. Es war alles noch menschenleer. Selbst als wir nach Magdeburg zurückgefahren sind, war die Autobahn noch leer.
0: Seit 30 Jahren ist Deutschland nun wieder vereinigt. Die Gründe für die Teilung lagen im Ausgang des Zweiten Weltkriegs, als die vier Siegermächte beschlossen, das Deutsche Reich in vier sogenannte Besatzungszonen aufzuteilen und weite Teile des Osten Deutschlands wurden polnisches oder tschechisches Staatsgebiet. Die Einigkeit der vier Siegermächte USA, England, Frankreich und Sowjetunion ging jedoch schon kurz nach dem Kriegsende verloren und die Demarkationslinie zwischen den sich herausbildenden Blöcken wurde zum Grenzverlauf, später auch gern als eiserner Vorhang bezeichnet. Auf beiden Seiten standen sich hochgerüstete Atommächte gegenüber, über ihren Einflussbereich wachend. So die historische Situation zu Beginn der 1950er Jahre, als diese Grenze spätestens mit der Gründung der beiden deutschen Staaten noch undurchlässiger wurde als zum Zeitpunkt ihrer Festlegung. Durch den Sonderstatus von Berlin als ebenfalls viergeteilte Stadt mussten zumindest für die Alliierten Transportwege freigehalten werden. An der ehemaligen Reichsautobahn 4, der heutigen A2, verlief die Grenze zwischen Helmstedt und Marienborn und hier entstand bereits kurz nach Kriegsende, am 1. Juli 1945, ein erster Kontrollpunkt, sowohl für den Fahrzeug- als auch für den Eisenbahnverkehr. Die Ausstellung zeigt, wie die Verschärfung des Verhältnisses links und rechts des Eisernen Vorhangs zu einem immer weiteren Ausbau der Grenzschutzanlagen führte. Vor allem wegen des erhöhten Personenreiseverkehrs zwischen der Bundesrepublik und West-Berlin wurde zwischen 1972 und 1974 die Grenzübergangsstelle massiv ausgebaut. Ursache war die Unterzeichnung des Grundlagenvertrags zwischen der DDR und der BRD, die eine erhebliche Erweiterung der Kapazitäten zur Personenkontrolle zur Folge hatte.
3: Also hier alleine auf dieser Grenzübergangsstelle waren knapp 1000 Personen beschäftigt im Dreischichtsystem. Der höchste Anteil Personen davon waren tatsächlich die Kontrolleure des Ministeriums für Staatssicherheit. Die haben hier die Pässe kontrolliert, Identitäten festgestellt, Visa erteilt, Fahndungsmaßnahmen und Ähnliches eingeleitet. Die hatten Uniform der Grenztruppen an. Ja, also der Reisende und die Reisenden sollten nicht wissen, dass sie vom Geheimdienst kontrolliert werden, sondern war ganz normal, wie es auch an anderen Grenzen ist, beispielsweise eine Grenzpolizei oder eben eine Grenztruppe. Dann waren die tatsächlichen Grenztruppen, das waren relativ wenige. Das waren eben diejenigen, die hier sozusagen für den Schutz der Anlage zuständig waren und für den reibungslosen Ablauf der Kontrollhandlung, die sozusagen auf dem Turm saßen und alles bewacht haben und im Umkreis. Dann gab es die Zöllner, die sozusagen ihren Zolldienst verrichtet haben, also einerseits geschaut haben nach wirtschaftlichen Gütern, die nicht ein- oder ausgeführt werden durften, die vor allen Dingen aber, und das ist wieder eine Besonderheit hier, geschaut haben nach sogenannter politischer Propaganda, also Sachen, die die DDR nicht im Land haben wollte, Informationen beispielsweise in Tageszeitungen und so weiter. Und dann natürlich ein ganz, ganz wichtiges Arbeitsfeld, auch der Zöllner, die Verhinderung von Fluchten.
0: So nimmt natürlich auch dieser Punkt einen wichtigen Raum in der Ausstellung ein, aber man beschränkt sich nicht nur auf die Betrachtung des ostdeutschen Grenzregimes, sondern auch auf das der Bundesrepublik. Denn auch in Helmstedt war eine umfangreiche Kontrollstation eingerichtet. Hierbei ging es wohl vor allem um den Warenverkehr. So mussten die westdeutschen Zöllner verhindern, dass Waren ausgeführt wurden, die auf den Embargo-Listen der NATO-Staaten standen. Und auch der Einreiseverkehr nach der ostdeutschen Grenzöffnung wurde hier eine Zeit lang überwacht. Das war aber schnell nach der Wende überflüssig geworden und man entschloss sich, zumindest Teile der ostdeutschen Grenzanlagen zu erhalten und als Museum zu betreiben.
4: Denn ich habe eigentlich, als die Grenzöffnung war, war ich eine derjenigen, die gesagt haben, alles muss weg. Wir wollen nichts mehr sehen von dem, was uns daran erinnert, was wir viele, viele Jahre ertragen mussten. Heute bin ich froh, dass es ganz viele Menschen gegeben hat, die gesagt haben, nein, wir müssen das erhalten für die Nachwelt. Und ich bin ganz bestimmt auch eine derjenigen, die hier viel mit aktiv gewirkt haben, dass es tatsächlich auch bleibt. Und für die Nachwelt, für viele junge Leute, für viele Ältere, die nie was mit der Teilung Deutschlands zu tun hatten, ist das einfach ganz, ganz wichtig, dieses doch aufzuarbeiten.
0: Der Ausstellung gelingt das ganz gut, die verschiedensten Aspekte dieses Objekts darzustellen. Freilich werden viele Fakten nur kurz angerissen. Zu umfangreich ist die komplexe Historie. Dem interessierten Besucher steht aber nicht nur die Ausstellung zur Verfügung, denn auf dem Gelände sind noch zahlreiche andere Objekte zur Besichtigung freigegeben.
3: Es gibt natürlich eine ganze Reihe Stellen, die hier auf dem Gelände erhalten geblieben sind. Zum Beispiel die Wechselstube ist noch im originalen Zustand. Wir haben eine Baracke zum Beispiel, wo eben die Stasi-Leute drin saßen, die Passkontrolleure. Im Zollbereich haben wir originalgetreu erhaltene Bereiche, jawohl.
0: Zumindest ist bisher das Interesse an diesem Ort nach wie vor ungebrochen. Allein seit der Wiedereröffnung nach der Corona-Zwangspause Anfang Mai nutzten 8000 Besucher das Angebot, die Gedenkstätte zu besichtigen. Wenn wir Sie jetzt auch neugierig machen konnten, dann sollten Sie wissen, dass hier täglich zwischen 10 und 17 Uhr geöffnet ist.

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0: Am Mittwoch, dem 24. Juni, wird es bei heißen Temperaturen sonnig werden. In den Morgenstunden gibt es nur vereinzelte Wolken bei 15 bis 27 Grad. Bei 29 bis 32 Grad bleibt es mittags weiterhin sonnig. Am Abend bleibt der Himmel bei 25 bis 31 Grad heiter. Die Temperaturen sinken auf 19 bis 24 Grad in einer bewölkten Nacht ab. Die Aussichten für den Donnerstag sind sonnig bei etwa 25 Grad.
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0: Stimmen aus dem Harz. Wie steht es um die Wirtschaft im Landkreis? In den Barockgärten in Blankenburg fand zum fünften Mal das Sommerfest der Harzer Wirtschaft statt. Viele Menschen aus den Unternehmen aus dem Landkreis treffen sich hier, um in Gespräche zu kommen. Bei entspannter Musik und gegebener Verpflegung konnten hier Netzwerke geknüpft oder ausgebaut werden. Zu den Gästen gehörten auch wichtige Namen in der Politik. Ministerpräsident Sven Schulze war, wie in den vergangenen Jahren, wenn auch mit anderer Funktion als Wirtschaftsminister, vor Ort.
2: Ich bin ja immer bei diesen Treffen dabei gewesen, schon als Wirtschaftsminister, und ich halte es für eine Selbstverständlichkeit, dass ich natürlich als Ministerpräsident auch komme. Denn gute Arbeit für Sachsen-Anhalt kann ich als Ministerpräsident nicht vom Schreibtisch in Magdeburg aus machen, sondern nur, wenn ich vor Ort bin, mit den Unternehmen spreche, mit den Unternehmern spreche, mit deren Mitarbeitern auch ins Gespräch komme, über die Ideen spreche, die ich für Sachsen-Anhalt habe, auch im Bereich Wirtschaft, aber auch die Rückmeldung von denen kriege, wo ich schon auf dem richtigen Weg bin oder wo ich vielleicht noch etwas verändern muss. Und das mache ich heute hier in Blankenburg, das mache ich aber eigentlich fast jeden Tag, wenn ich in Sachsen-Anhalt unterwegs bin.
0: Ebenfalls ein wichtiger Gast war der Landrat des Landkreis Harz, Thomas Balzerowski. Gemeinsam mit dem Bürgermeister der Stadt Blankenburg, Heiko Breithaupt, begrüßten sie auf der Bühne die Gäste und gaben einen kleinen Ausblick. Der Landrat sieht konkrete Probleme in seinem Landkreis, die man angehen muss.
3: Selbstverständlich. Also die Lage der Wirtschaft ist angespannt bis schlecht. Wir haben eine Rezession in Deutschland. Selbst wenn man sagt, ein Mini-Wachstum, was auch initiiert ist durch die Milliarden der Bundesregierung, sprechen wir von einer Rezession. Der Landkreis Harz hat von 2025 bis 2026 1.000 sozialpflichtige Arbeitsplätze verloren. Die Arbeitslosenquote ist um 1% gestiegen und da kann man nicht davon reden, dass wir eine gute Lage haben.
0: Zu diesen unangenehmen Daten gehört aber auch der Blick über den Landkreis hinaus. Geprägt werden diese Probleme von weltpolitischen Entscheidungen. Preise steigen und dadurch wird das Leben teurer. Und das wiederum führt zu weniger Konsum und fehlender Kaufkraft der Menschen im Landkreis, so der Landrat. Dazu gehören ebenfalls Entscheidungen aus Berlin, die der Landrat nicht immer begrüßen kann.
3: Was ich an Herrn Merz gar nicht mag, sind Ankündigungen ohne die entsprechenden Handlungen. Vielleicht erstmal gar nichts sagen, sondern erstmal Dinge in die Wege leiten, auch umsetzen und dann verkünden und nicht andersrum. Ich glaube, das ist eine Grundtugend eines Politikers. Da hat er wahrscheinlich nicht aufgepasst.
4: Ja, also wenn man das wirklich hört, was dort an Reformen so alles kommt, dann ist mein erster Gedanke, was bedeutet das für mich, für das Unternehmen? Und zum Ergebnis komme ich, dass es dann ungünstiger wird, also teurer wird hier und da. Und das ist ein Signal, was ausgesendet wird, das ist nicht richtig. Da muss gegengesteuert werden.
0: Das Ziel ist also eine attraktive Lebenserhaltung im Landkreis Harz. Dazu gehört die Sicherung von Arbeitsplätzen. Erst kurz vor dem Sommerfest der Harzer Wirtschaft hatte der Ministerpräsident Sven Schulze deshalb ein wichtiges Gespräch.
2: Es ist ja so, dass ich, als die Entscheidung kam, Bohai Trimet und auch weitere Unternehmen, auch in Wernigerode, Harzgerode, stehen vor dem Aus, weil VW keine Aufträge mehr platziert. Da habe ich ja persönlich den Vorstand angerufen und habe Ideen präsentiert, wie man das doch noch retten kann. Und VW, Volkswagen hat gesagt, okay, das hört sich plausibel an. Wir setzen uns mit Ihnen, Herr Schulze, an einen Tisch in die Staatskanzlei. Ich habe damals eingeladen und wir haben jetzt Zeit bekommen. Wir haben Unterstützung auch finanziell von Volkswagen bekommen für Harzgerode, auch damit für die anderen Standorte in Wernigerode. Und jetzt haben wir heute ein weiteres Gespräch gehabt, wo wir die Entscheidungen der letzten Wochen und auch die Fortschritte der letzten Wochen besprochen haben. Ich denke, aktuell sind wir auf einem vernünftigen Weg. Wir sind auf einem Weg, der dazu beitragen kann, wenn er am Ende wirklich erfolgreich ist, dass diese Standorte eine Zukunft haben und damit diese Jobs hier auch im Harz gehalten werden.
0: Die Wirtschaft im Harzkreis ist also neben der schlechten Stimmung dennoch stark. Eine Wirtschaft, die zusammenarbeiten kann und sich durch Krisen kämpft, wenn es darauf ankommt. Und genau dafür ist dieser Abend da.
3: Zunächst mal wird man sehr viele gute Eindrücke mit nach Hause nehmen, weil hier sich eine Harzer Wirtschaft präsentiert, die ja sehr selbstbewusst sagt, wir entwickeln diesen Landkreis und die Wirtschaft in diesem Landkreis nach vorne. Wir haben da ein funktionierendes Handwerk, funktionierendes Gewerbe, auch Industriebetriebe. Und die feiern einmal im Sommer zusammen, ein guter Anlass, um sich auszutauschen.
5: Ja, ich glaube, es ist wichtig, weil die Unternehmerinnen und Unternehmer und ihre Partner hier ein gutes Format haben, sich auszutauschen. Das klingt vielleicht erstmal gar nicht so naheliegend, aber im Geschäftsalltag kommt es im Jahr gar nicht so oft dazu, dass man sich sieht, trifft und vor allem auch die Verbindung zur Politik hält, sowohl hier zur Kommunalpolitik als auch zur Landespolitik.

0: so dann auch ein bisschen nach vorne gucken und positive Stimmung verbreiten?
1: Also wenn ich aktuell schaue, diskutiere und bespreche ich mit potenziellen Investoren gerade etwa ca. 1 Milliarde Euro, die hier in Sachsen-Anhalt in den nächsten Monaten investiert werden kann, beziehungsweise wo es Entscheidungen gibt für Sachsen-Anhalt. Es gibt ein größeres Projekt hier, beispielsweise auch im Harzkreis. Es gibt weitere Projekte auch im Mansfeld-Südharz, also in der Region hier. Wir wissen, Daimler Truck ist groß und wird vielleicht noch größer werden. Aber wichtig für uns ist immer die mittelständische Wirtschaft. Die Unternehmen, die Sachsen-Anhalt in den letzten Jahrzehnten groß gemacht haben, die mittelständischen Unternehmen mit 5, 10 oder 15 Mitarbeitern, das ist Priorität Nummer 1 meiner Arbeit.
2: Gespräche gab es an diesem Abend eine Menge. Viele Gäste hatten sich hier getroffen. Zum 5. Mal war das Sommerfest der Harzer Wirtschaft ein Erfolg und das wird es sicher auch in den kommenden Jahren bleiben.

0: Schulausstellung. Historische Aufzeichnungen der Frankischen Stiftung.
1: Die Vorgesetzten sind der Direktor, dann der Inspektor, die Informatores, und zwar zum Teil die Ordinatorii und die Extraordinatorii, die aber nur auf bedürftigen Fall zu einiger Information genommen werden dürfen. So etwas zu wissen war sicher wichtig für Schüler in den frankischen Stiftungen, aber auch für deren Eltern, die ihre Söhne nach Halle zur Schule schickten. So zu lesen auf einem gedruckten Papier zur Einrichtung des Pädagogii Regii zu Blaucha an Halle aus dem Jahr 1710. Es ist das erste Dokument einer kleinen Kabinettausstellung in der Historischen Bibliothek der Frankischen Stiftungen und diente vor 300 Jahren zur Akquirierung neuer Zöglinge, wurde also an die Eltern versandt, die ihren adligen Nachwuchs doch bitte nach Halle zu Franke in die Schule schicken sollten.
2: Also die Prozentverhältnisse ändern sich im Laufe des 18. Jahrhunderts, aber man kann schon sagen, fast 50-50 sind es Adelsfamilien. Nicht nur Adlige aus Brandenburg-Preußen, sondern aus dem ganzen protestantischen Alten Reich kommen hier zusammen, durchaus auch Familien des Reichsadels, also Familien der Reichsgrafenschaft sind hier prominent vertreten und schaffen damit für Franke eben auch eine Möglichkeit, sozusagen seinen Einfluss über das eigene Territorium hinaus in die gesamte protestantische Adelswelt im Reich zu verbreiten. Und im Gegenzug sieht man das Interesse dieser Adelsfamilien am Pietismus eben darin, dass sie ihre Schüler hierher schicken. Die andere Hälfte, die allerdings immer kleiner wird, der Adelsanteil wird im Laufe des 18. Jahrhunderts größer in der Schülerschaft, sind eben nicht adlige Mitglieder von Eliten. Manches sind Gelehrtenfamilien, aber das ist eher die Ausnahme, weil das Schulgeld zu hoch ist. Aber eben auch Familien der Kaufmannschaft schicken Kinder gerne hierher. Und hier hat man auch einen ziemlich internationalen Kreis. Also es sind zwar deutsche Kaufleute, aber die können auch in Riga sitzen beispielsweise. Also es sind mehrere Schüler aus dem Baltikum hier nach Halle geschickt worden ins Internat, um dann hier ihre Schulbildung zu bekommen.
1: Denen wurde hauptsächlich Latein beigebracht, aber auch in gewisser Weise Naturwissenschaften, denn als handwerkliche Arbeit waren die Schüler verpflichtet, Linsen zu schleifen, aus denen sie Fernrohre bauten, um den Nachthimmel zu beobachten. Auch in ein Planetarium wurde Geld investiert, um sich gegenüber anderen Bildungseinrichtungen zu profilieren. Denn so gab es beispielsweise Probleme bei den Schülerzahlen, die wegen des Siebenjährigen Krieges Mitte des 18. Jahrhunderts deutlich zurückgingen. Und mit Angeboten zur Astronomie entschieden sich wieder mehr Eltern, ihre Jungs nach Halle zu schicken.
2: Man kriegt aber die Kurve gegen in den letzten zwei Jahrzehnten des 18. Jahrhunderts wird es wieder besser, bis dann mit Napoleon dann sozusagen eine nächste Krisenphase eintritt, auch der Finanzierung des Geldes.
1: Denn die Ausbildung hier war teuer und nur sehr reiche Familien konnten sich das leisten. Auch wenn es innerhalb der ausschließlich männlichen Schülerschaft auch Unterschiede gab.
2: Und es ist also unterteilt, es gibt nicht einen Einheitstarif, sondern man kann gewissermaßen Elementarschulbildung am Campus

0: möglichen Pädagogium buchen und Bildung Deluxe. Das können Sie in dieser Vitrine sehr gut nachvollziehen. Es gibt verschiedene Tische für die Verpflegung, die angeboten werden. Mhm. Und das bessere Essen, das teurere Essen, ist in einem Raum hier angegeben. Und dann gibt es den Massentisch und dann gibt es noch eine Zwischenstufe. Und das heißt, es gibt sozusagen verschiedene Tarife, erste, zweite, dritte Klasse. Alle sind teuer, aber Sie können auch noch einen besonderen Luxus hier sich gönnen und dann zahlen Sie aber mehr.
1: Solche Informationen kann man sich hier erlesen und man bekommt dabei einen Eindruck vom damaligen Schulwesen für zukünftige Eliten. Recherchiert und zusammengestellt übrigens im Rahmen eines studentischen Projektes.
0: Also regelmäßig werden diese Veranstaltungen durchgeführt, schlicht weil sie bei uns in der Prüfungsordnung Gott sei Dank enthalten sind, mit dem Ziel, dass Studierende eben auch mal darüber nachdenken, wie man historische Phänomene einer größeren Öffentlichkeit vermitteln kann. Dieses konkrete Thema liegt zum einen daran, dass wir hier mit der Überlieferung der Frankischen Stiftung einen reichen Schatz bergen, der in vielerlei Hinsicht der Öffentlichkeit nicht so bekannt ist. Das Königliche Pädagogium kennen vielleicht manche vom Namen, aber wie genau es aufgebaut war und die Besonderheiten sowohl des Unterrichts als auch der Zusammensetzung der Lehrerschaft oder der Studierenden, das dürfte nur Experten klar sein und das gibt hinreichend Stoff, um das hier auf interessante Weise für die Öffentlichkeit aufzubereiten.
1: Neben der in 5 Abteilungen gegliederten Ausstellung, die den Einblick in Originaldokumente erlaubt, wurde auch ein Audioguide erarbeitet, der einen durch die kleine Exposition führt und erklärt, was man auf den Papieren zu lesen bekommt. Schließlich ist vieles auf Latein geschrieben, handschriftlich und dann auch noch in Buchstaben, die heute nur noch wenigen geläufig sind. Es gibt aber auch ein Druckwerk in Form eines Kataloges, der dabei hilft, das Gesehene und Gehörte noch einmal zu vertiefen. Bis zum 4. April des kommenden Jahres könnte man die Ausstellung noch besuchen.
2: Hashtag Blickwechsel. Das Schlossfest zum 7. Mal.
3: In Köthen fand auch dieses Jahr das hoch angesehene Schlossfest mit dem Hashtag Blickwechsel statt. Das Fest lockte Leute von nah und fern in die Bachstadt und hatte auch dieses Jahr ein großes Sortiment an Ständen und Aktivitäten für kleine sowie große Gäste parat gestellt.
4: Wir sind heute bei unserem Schlossfest, das mittlerweile schon seit 2019, also im 7. Jahr, stattfindet. Und ja, wir haben hier heute ein ganz buntes Angebot. Es ist sehr viel los, wir haben Flohmarkt, wir haben ganz viele unterschiedliche aktive Vereine, die hier dabei sind. Und ja, auch ein buntes Programm auf der Bühne. Also es ist ja schon immer eigentlich ein Fest für Vereine, die hier teilnehmen. Und wir sprechen die quasi an und bleiben immer in Verbindung und haben jetzt diesmal eben auch wieder fast 30 Gruppen und Initiativen gefunden, die hier mitmachen wollen. Und zum Teil haben die das schon ganz oft gemacht. Manche Vereine sind ganz neu dabei und die organisieren sich selbst, die bringen ihre eigenen Ideen ein und wir bilden quasi hier diesen Rahmen, in dem wir das Schloss eben vorbereiten und den Schlosspark. Und ja, ansonsten sind die eben alle dabei und unterstützen dieses Fest mit ihren eigenen Ideen.
3: Eine der Dinge, für die das Schlossfest bekannt ist, ist die große Spanne an Aktivitäten, die angeboten werden. Von regulären Bühnenprogramm bis hin zu Grundlagen im Skaten sowie Yoga und Co. ist alles vorhanden gewesen.
4: Also wir haben heute wieder ganz unterschiedliche Themen. Ich finde, das macht das hier so aus. Wir haben zum einen eben so für die Jugend verschiedene Themen. Wir haben einen Manga-Tag dabei, den hatten wir im letztes Jahr schon mal. Wir haben eine Skate-Rampe im Schlosspark, aber wir haben auch Yoga dabei, ganzheitliche Medizin, den Hundesport. Eben ein ganz abwechslungsreiches Bühnenprogramm mit ganz unterschiedlichen Themen. Wir haben Chöre und die Musikfreunde von der Musikschule. Also es ist wirklich für jeden was dabei und das macht das hier so besonders, weil jeder sich wiederfinden kann in jedem Alter sozusagen.
3: Die Größe des Schlossfestes lockte auch den MDR nach Köthen. Doch nicht nur wegen des Schlossfestes, der Besuch hatte einen größeren Hintergrund. Volkert Ude erklärt.
5: Der MDR war heute auch mit dabei, weil die einen Film vorbereiten über Köthen, 45 Minuten lang, wo die Stadt porträtiert werden soll, was es hier alles gibt, welche Menschen hier aktiv sind, was es zu sehen gibt, was es zu erleben gibt. Und der wird am 18. August im MDR Fernsehen laufen und wir werden wahrscheinlich kurz vorher hier noch eine Filmpremiere haben, nur für uns hier in Köthen.
3: Auch in diesem Jahr war der Schlosspark von Anfang bis Ende gefüllt mit Besuchern. sei es nur zum Durchschauen oder zum Mitmachen bei Veranstaltungen. Das Schlossfest mit dem Hashtag Blickwechsel bleibt ein wichtiges Fest für die Bachstadt. Auch der Schlossbund gab sich an diesem Tag mit den Besucherzahlen zufrieden.
4: Ja, also wir sind zufrieden. Es kommen immer wieder neue Menschen dazu, überall ist viel los. Also jeder guckt sich hier um. Und dadurch, dass der ganze Schlosspark gespielt wird, verteilt sich das natürlich ein bisschen. Aber das ist schon das Schöne auch. Man steht sich halt nicht so vor den Füßen. Es ist nicht so übervoll, dass man eben nicht rankommt an die einzelnen Stände. Und man kann sich eben ausprobieren in allem, was es hier gibt.
6: 5 Meilensteine der Technik aus dem Technikmuseum Magdeburg. Heute der Hans-Grade-Eindecker von 1909.
1: Es entwickelt sich das Flugwesen, so zumindest zu Beginn des 20. Jahrhunderts, als motorisierte Flugzeuge anfingen, die Lüfte zu erobern. Um diese Entwicklung zu beschleunigen, wurde 1908 der Landspreis der Lüfte ausgeschrieben. 40.000 Mark gab es für den ersten Deutschen, dem es gelang, 2 1.000 Meter voneinander entfernte Punkte in Form einer 8 anzufliegen und schließlich wieder zur Startlinie zurückzukehren. Der erste, dem das gelang, war Hans Grade, und zwar mit diesem Flugzeug. Am 30. Oktober 1909 gelang ihm mit der Libelle, einem von ihm selbst konstruierten Eindecker, den vorgeschriebenen Parcours einmalig zu umrunden, und gleich am folgenden Tag umrundete er diese Strecke mehrfach. Herzstück des Flugapparates war der von ihm ebenfalls selbst konstruierte Vierzylinder-Zweitaktmotor. Das im Museum ausgestellte Fluggerät ist ein Nachbau, allerdings unter der Verwendung von Originalteilen. Genau gegenüber hängt noch ein Nachbau eines Hans-Grade-Flugzeugs, mit dem er ein Jahr zuvor Flugversuche unternahm.
7: Ja, das Besondere ist, was die Objekte selber angeht, es sind zum Teil Originalteile verbaut, also die sind schon ein paar Jährchen alt. Die Flugzeuge machen Sinn, wenn man sie mal vergleicht. Also das, was direkt hinter uns ist, das ist der Flieger, mit dem Hans-Grade den ersten Motorflug in Deutschland durchgeführt hat, 1908. Das waren ein paar hundert Meter, die sehr holprig waren. Also der Herr Grade, der hat festgestellt, das, was er da gebaut hatte, das flog nicht besonders gut. Also er hat zum Beispiel gemerkt, dass bei seinem Dreidecker die Tragflächen viel zu weit unten waren. Die haben ja damals noch keine Landebahn und eine Startbahn gehabt, so wie wir das heute kennen. Die sind auf dem Acker gestartet. Und der hat festgestellt, dass der Flügel gerne mal hängen blieb, wenn es eine kleine Erhebung gab auf dem Boden. Dann hat er festgestellt, er hatte den Motor direkt vor sich sitzen. Das heißt, die ganzen Abgase, die Wärme, die kriegte er voll ab. Und er hat seine Konstruktion bedeutend leichter gemacht. Das sind so die drei Dinge. Das war auch gerade so die Leichtigkeit, das war immer Grades Markenzeichen. Er ist dann später auch im Automobilbau aktiv gewesen. Es musste immer leicht sein, aerodynamisch sein und ja, daran hat er festgehalten.
1: Auf der Grundlage der Libelle entstanden später weitere Flugapparate. Er beschäftigte sich aber auch mit dem Fahrzeugbau, immer beeinflusst durch seine Erkenntnisse mit dem Leichtbau und angetrieben mit Motoren aus eigener Produktion.
7: Also Grade gehört in der Anfangszeit sicherlich zu den Pionieren. Ich finde, man kann ihn ganz gut tatsächlich mit Carl Benz vergleichen. Er hat eine Entwicklung angestoßen, er hat sie auch ein bisschen mitgeprägt und dann aber irgendwann hat er so ein bisschen die Fühlung verloren. In dem Moment, wo die Flugzeuge aus Metall gebaut worden sind, dem hat sich Grade verweigert. Das war nicht so sein Ding. Grade hat zeitlebens immer auf Leichtbau gesetzt und ist dann irgendwann von Konstruktionen von Junkers beispielsweise auch überholt worden. Aber in dieser Pionierphase, Anfang des 20. Jahrhunderts, da ist seine Rolle nicht groß genug zu denken.
1: Der Eindecker Libelle gilt bis heute als erstes deutsches wirklich flugfähiges Flugzeug. Der Zweitaktmotor hatte damals 16 PS Leistung und es wurden 80 Stück der segeltuchbespannten Holzkonstruktion gebaut. Weitere verwendete Materialien waren Stahl- und Bambusrohre. Mit außenliegenden Seilen wurde die Konstruktion stabilisiert. Für 12.000 Mark konnte man damals das Flugzeug inklusive der Ausbildung kaufen. Billiger konnte man sich damals nicht in die Luft begeben, wenn man nicht wie Hans Grade seine Flugzeuge selber baute.
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Am Mittwoch, dem 24. Juni, wird es bei heißen Temperaturen sonnig werden. In den Morgenstunden gibt es nur vereinzelte Wolken bei 15 bis 27 Grad. Bei 29 bis 32 Grad bleibt es mittags weiterhin sonnig. Am Abend bleibt der Himmel bei 25 bis 31 Grad heiter. Die Temperaturen sinken auf 19 bis 24 Grad in einer bewölkten Nacht ab. Die Aussichten für den Donnerstag sind sonnig bei etwa 25 Grad.

Zeit für die Sommerfrisur. Neuer Look und raus aus dem Winterfell. Im Tiergarten Halberstadt steht ein wichtiger Termin an. Bei sommerlichen Wetterverhältnissen wird es langsam Zeit für einen Friseurtermin. Die Alpakas bekommen nämlich ihren Sommerhaarschnitt. Doch bevor das passiert, sind erst die Schafe dran. Die Alpakas können schon erahnen, was auf sie zukommt, wenn sie über den Gehegezaun luschern. Freunde vom Frisieren sind die Alpakas zwar nicht, doch die Vorteile überwiegen. Mit ihrem dichten Fell kommen die Tiere gut durch die kalte Jahreszeit. Wenn die Temperaturen allerdings steigen, wird die Wolle schnell zu warm. Deshalb werden die Alpakas einmal im Jahr nach Vorgabe des Tierschutzgesetzes geschoren. Das Scheren übernimmt Stefanie Kauschus. Die erfahrene Schafsschererin schert Tiere auch auf internationalen Tierhöfen. Bevor die Arbeit beginnt, wird die Schermaschine noch geölt. Das sorgt dafür, dass die Klingen leicht laufen und nicht zu heiß werden. So kann die Wolle sauber und schnell entfernt werden. Sobald es zur Schur geht, werden die Tiere dabei vorsichtig festgehalten, damit alles sicher und ruhig ablaufen kann. Nicht jedes Alpaka ist vom Friseurtermin begeistert. Besonders nicht beim ersten Mal, wie es diesmal der Fall war. Mit etwas Geduld und geübten Handgriffen ist die Arbeit aber schnell geschafft. Nach wenigen Minuten ist ein Tier fertig. Mehrere Kilogramm Wolle kommen dabei zusammen und kann später weiterverarbeitet werden, zum Beispiel zu Garn oder Filz. Für die Alpakas bedeutet die Schur vor allem eins: weniger Gewicht und mehr Abkühlung an warmen Sommertagen. Nun ist die Wolle ab und jetzt kann der Sommer kommen.

0: Neue Funktion: SOS Kinderdorf in altem Gebäude.
1: 30 Jahre stand sie leer und nun wird sie wieder mit Leben gefüllt. Die alte Villa in der Nienburger Straße in Bernburg bekommt jetzt endlich einen neuen Zweck. Das SOS Kinderdorf eröffnet einen neuen Standort. Neben dem bisherigen Gebäude wird nun ein neues angeschlossen.
2: Das Haus stand tatsächlich ewig leer und es wurde immer wieder auch verschmutzt und war auf jeden Fall nicht sehr schön anzusehen. Und deswegen haben wir uns vor ungefähr 6-7 Jahren auf den Weg gemacht und gedacht, naja, dann machen wir die Braut ein bisschen hübsch. Wir haben sie nicht nur ein bisschen hübsch gemacht, sondern die Fassade tatsächlich hergerichtet, auch Sicherungsmaßnahmen vorgenommen. Und dann waren wir aber sehr erfreut, dass noch während dieser Prozess nicht ganz abgeschlossen war, dass SOS Kinderdorf auf uns zugekommen ist und gesagt hat, wir würden gerne mal gucken. Und aus dem Gucken wurde ein, wir wollen es. Und das ist für uns ein Glücksgriff gewesen und wie wir heute auch gehört haben, auch für das SOS Kinderdorf.
1: Am 3. Juni war nun die große Eröffnungsfeier des historischen Gebäudes. Da die Anfrage an die Einrichtung immer mehr stieg, musste sich nach neuen Möglichkeiten umgesehen werden. Mit einem so großen Gebäude nebenan fiel dies aber schon bald ins Auge.
3: Ja gut, zunächst mal bot es sich ja an, direkt Nachbar zu unserem derzeitigen oder damaligen Gebäude zu sein, ist natürlich im wahrsten Sinne des Wortes naheliegend, dass man da sich umschaut und dort versucht zu expandieren. Das war eben dieses Gebäude in der Nienburger Straße. Ja gut, es stand vorher 30 Jahre leer, ist errichtet worden kurz nach Ende des 30-jährigen Krieges, hat also 350 Jahre auf dem Buckel. Und zwar sehr wohl bewusst, dass das mit Überraschungen gepaart sein wird, wenn wir ins Detail gehen. Wir waren mutig, wir sind es auch weiterhin mutig und haben gesagt, wir machen das. Die Nachbarschaft liegt nahe, wir sind Bernburg sehr verbunden. Ja, und wir haben in der Tat auch nochmal umplanen müssen, als die Planungen schon fast abgeschlossen waren. Wir entdeckten per Zufall einen Saal, den vorher keiner kannte. Und so haben wir dann nochmal umplanen müssen, haben dann ein betreutes Wohnen nicht mehr realisiert. Dafür aber diesen Saal der Öffentlichkeit geöffnet. Das heißt, dieser Saal, Pusteblume heißt er, der ist frei zugänglich für alle Bernburger und auch andere Menschen, die mal reinkommen wollen, auf einen Kaffee, mal sich unterhalten wollen, sich informieren wollen. Also wir haben Öffentlichkeit geschaffen, wir holen Menschen zu SOS in unser Kinderdorf hinein.
1: Knapp 500 Kinder werden sich täglich in der Einrichtung aufhalten. Ein großer Anstieg, welcher auch die Anzahl der Mitarbeitenden auf 170 erhöhe. Das neue Gebäude scheint also dringend nötig. Nun können dadurch aber auch neue Angebote geschaffen werden.
4: Also das Haus wird als erstes das Familiencafé Pusteblume beherbergen. Dann haben wir den Saal, der quasi zum offenen Bereich dazugehört, mit Beratungsraum. Dann haben wir in der unteren Etage die Verwaltung komplett dann sitzen und in der oberen und im Obergeschoss zwei Wohngruppen mit jeweils 8 Kindern.
1: Eine Besonderheit des Hauses ist der unverhoffte Saal und das Café Pusteblume. Beide sollen für die Öffentlichkeit geöffnet werden und so dem gemeinen Stadtbild zugutekommen.
4: Alle Bernburgerinnen und Bernburger sind eingeladen, dieses Café zu nutzen. Es ist ja direkt ein Familiencafé. Uns ist wichtig, dass auch jeder hierher kommen kann. Deswegen hatte ich vorhin auch gesagt, sich eine Tasse Kaffee leisten. Das heißt also, wir haben auch niedrige Preise, einfach auch, um das allen zu ermöglichen. Das Café wird nicht gewinnbringend betrieben, sondern es ist wirklich ein Zuschussgeschäft. Aber es ist uns wichtig, dass Familien hier sich aufhalten können. Das Außengelände wird alles noch dann hergerichtet. Hier wird auch ein Spielplatz sein für Kinder. Und der Saal soll nicht nur von Kindern genutzt werden, also der ist auch bespielbar, sondern dann auch für die Öffentlichkeit Konzerte, Ausstellungen, Sitzungen. Vielleicht will auch jemand mal eine Hochzeit hier feiern. Und wenn man hinten den Vorraum sieht, das ist ja, sieht richtig schnucklig und urig aus, sage ich jetzt mal so. Ne?
1: So ganz fertig ist die Villa aber leider noch nicht ganz. Einige kleine Baustellen existieren noch. Hier ist das Ende aber auch schon in Sicht.
3: Richtig, es geht noch weiter. Hier in dem Haus haben wir noch ein paar Kleinigkeiten zu tun, werden am 1.7. und am 1.8. die anderen drei Bereiche noch integrieren und dann ist dieses Haus komplett. Aber dann werden wir anschließend das alte Bestandshaus, werden wir teilweise abreißen, neu bauen, auch ein klein bisschen erweitern, hinten die Außenanlagen miteinander verbinden. Das geht jetzt los, wenn wir hier fertig sind und das wird dann, ja, hoffen wir mal, Ende 27, Anfang 28 fertig sein.
1: Das Wichtigste an so einem Haus ist jedoch nicht, wie kleinteilig schön es restauriert wurde und welche Geschichte dahinter steckt. Es geht ja schließlich um die Kinder.
4: Ja, wir haben Kinder aus der anderen Wohngruppe hier drüben, die haben gesagt, ich möchte auch da reinziehen, aber die bleiben natürlich in ihrer Wohngruppe. Wir haben auch schon ein paar Kinder, wo wir wissen, die dann in dieses Haus ziehen werden. Also, und die Kinder, die hier wohnen, die haben gesagt, das ist sehr schön. Aber die können das Haus natürlich auch nutzen, die dürfen hier rüberkommen. Die können hier auf dem Spielplatz genauso spielen wie die anderen Kinder. Also wie gesagt, da machen wir nicht irgendwo, dass wir sagen, stopp, das ist deins und das ist meins, das ist unseres.
1: Mit der Eröffnung des neuen Gebäudes hat Bernburg einen großen Schritt in eine sozialere und kinderfreundlichere Zukunft getan. Mit 6,5 Millionen Euro natürlich ein kostspieliger Schritt. Doch durch viele Spender aus hauptsächlich Sachsen-Anhalt konnte hier ein wichtiges Zeichen für ein sozialeres Miteinander gesetzt werden.
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0: Am Mittwoch, dem 24. Juni, wird es bei heißen Temperaturen sonnig werden. In den Morgenstunden gibt es nur vereinzelte Wolken bei 15 bis 27 Grad. Bei 29 bis 32 Grad bleibt es mittags weiterhin sonnig. Am Abend bleibt der Himmel bei 25 bis 31 Grad heiter. Die Temperaturen sinken auf 19 bis 24 Grad in einer bewölkten Nacht ab. Die Aussichten für den Donnerstag sind sonnig bei etwa 25 Grad.
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2: Der schönste Töpfermarkt lädt ein. Keramik, Musik und Genuss auf dem Halberstädter Domplatz. Zum 16. Mal findet in Halberstadt erneut der Töpfermarkt Ton am Dom statt. Am 4. und 5. Juli verwandelt sich der Domplatz wieder in einem Treffpunkt für Kunst, Handwerk und Kultur. Töpfermeister aus ganz Deutschland zeigen ihre Arbeiten, Besucher können den Handwerkern über die Schulter schauen und besondere Keramik entdecken. Neben den Ständen gibt es ein buntes Rahmenprogramm. Im Dom finden Konzerte statt, die Museen rund um den Domplatz können kostenlos besucht werden und auch ein nostalgisches Riesenrad gehört wieder zum Fest.
3: Ja, 30 Jahre Töpfermarkt, 16 Jahre Ton am Dom. Was macht die Besonderheit dieser Veranstaltung aus?
4: Die Besonderheit ist eigentlich, dass wir es geschafft haben, jedes Jahr wieder 50 Werkstätten aus ganz Deutschland und teilweise aus dem Ausland hier auf diesem Platz zu bringen und einen tollen Töpfermarkt zu veranstalten. Mithilfe der Stadt natürlich.

0: Natürlich auch, sonst würden wir das gar nicht stemmen.
1: Am Samstag, dem 4. Juli, eröffnet Oberbürgermeister Daniel Zarata die Veranstaltung. Danach besuchen die Traditionsfiguren Gleim und Spiegel den Markt und für die Gäste gibt es viele kulinarische Angebote inklusive musikalischer Unterhaltung. Am Abend wird der Domplatz zur Freiluftbühne. Musiker Danny Hertel und Pianist Mr. Smith sorgen mit Blues und Live-Musik für Stimmung. Ein weiterer Höhepunkt ist die Premiere des Theaterstücks Achtsam Morden im Kreuzgang der Liebfrauenkirche. Auch Freunde der Harzer Wandernadel kommen auf ihre Kosten. Am Stand der Touristinformation wird es einen exklusiven Sonderstempel geben. Für die Zukunft vom Ton am Dom wurde ebenfalls ein wichtiger Schritt eingeleitet. Die langjährigen Organisatoren Uwe Schellbach und Hans-Georg Grube übergeben die Verantwortung an die Familie Grundmann aus Schierke.
2: Jetzt haben Sie da einen Krug in der Hand. Was hat denn der zu bedeuten?
3: Also das ist der Innungskrug von der Innung Sachsen-Anhalt. Die Innung besteht aus 14, 15 Werkstätten etwa. Dieser Krug wanderte immer von einem Töpfermarkt zum anderen, und zwar Märkte, die die Innung ausgerichtet hat. So, jetzt haben wir den hier bei uns in Halberstadt. Und mit diesem Krug werden am ersten Tag des Töpfermarktes alle Töpfer begrüßt. Der Krug ist dann mit Wein gefüllt natürlich. Und es wird eingeschenkt und angestoßen auf einen erfolgreichen Markt.
2: Und diesen Krug haben Sie heute weitergegeben an die Frau Grundmann, denn die wird diesen Töpfermarkt hier übernehmen. Warum?
3: Wir sind der Meinung, wir haben das jetzt 30 Jahre gemacht. Wir sind in dem Alter, wo man gut aufhören kann. Und Frau Grundmann, hoffen wir, wird es noch eine ganze Weile nach uns machen.
2: Ja, Frau Grundmann, warum haben Sie denn diesen Töpfermarkt übernommen? Was hat Sie daran gereizt?
4: Herr Grube und Herr Schellbach sind auf uns zugekommen, weil sie einen Nachfolger suchten. Wir haben uns das natürlich auch erstmal ein bisschen überlegt, weil wir ja auch noch nicht genau so wussten, was kommt auf einen drauf zu. Und dann haben wir uns aber letztes Jahr dazu entschieden und ja, sind ab nächsten Jahr dann die neuen Ansprechpartner und Organisatoren.
1: Bis zum 1. Juli-Wochenende bleibt noch genug Zeit, sich auf den 16. Töpfermarkt in Halberstadt vorzubereiten. Für ausreichend Programm ist gesorgt, fehlen nur noch neugierige und gut gelaunte Besucher.

0: Die ehemalige Grenzübergangsstelle Marienborn ist heute ein Flächendenkmal und soll an die überwundene deutsche Teilung erinnern. Zum Anlass der 30. Wiederkehr der deutschen Einheit wurde dieser Tage eine umfassend überarbeitete Ausstellung ihrer Bestimmung übergeben, die verschiedenste Aspekte dieses Areals betrachtet. Das Ereignis würdigend nahmen sowohl Landtagspräsidentin Brakebusch als auch Ministerpräsident Haseloff an der feierlichen Eröffnung teil. Gut 650.000 Euro hat man in umfassende Sanierungs- und Umbaumaßnahmen investiert, sowie in die Gestaltung der multimedialen Ausstellung, die nun einen umfassenden Überblick über die Geschichte dieses Areals gibt. Für viele Ostdeutsche ist diese Grenze mit ihrem ersten Übertritt in die Bundesrepublik verbunden. Hier in Marienborn war es die Ärztin Annemarie Reffert, die uns ihre Geschichte im Herbst 2009 erzählte, denn sie war die erste überhaupt, die am 9. November die DDR-Grenze passierte.
1: Also es ist recherchiert worden, dass ich als erste DDR-Bürgerin über die innerdeutsche Grenze gefahren bin mit sozusagen Genehmigung oder mit Zulassen der Behörden.
0: Wie kommt man denn darauf, da einfach loszufahren?
1: Na, ich bin sehr impulsiv. Ich kannte das Bollwerk her von meinen medizinischen Tätigkeiten, die ich hier manchmal an der Grenze ausüben musste. Und da habe ich gesagt, das kann ich mir nicht vorstellen, dass die so plötzlich auf sein soll. Am liebsten würde ich es probieren. Und unsere 15-jährige Tochter saß mit auf dem Sofa und hat gedrängelt, oh ja, Mutti, lass uns das probieren. Und dann habe ich noch ein paar dienstliche Verpflichtungen reguliert und dann haben wir inzwischen noch Tagesschau gesehen, das dritte Mal. Und dann konnte ich mich also nicht verhört haben, dann war losgefahren.
0: Und dann sind Sie einfach in Westen rüber und was war da los?
1: Da war gar nichts los. Ich war ja froh, dass ich die Grenze hier passieren konnte. Wäre am liebsten gleich umgedreht. Ja. Dann habe ich aber gedacht, kannst du nicht machen, dann bist du Provokateur, so wie es damals ausgelegt wurde. Und habe gesagt, wir drehen eine Runde in Helmstedt und dann fahren wir zurück.
0: Und wie Sie wieder zurückkamen, was war dann?
1: Da wussten die noch wieder nichts in der Einreise. Da musste ich dann wieder mich hinstellen im Auto und warten. Der schickte dann seinen diensthabenden Offizier, der nahm mich mit rein in seine Stube und da waren noch zwei oder drei andere. Und denen musste ich erzählen, wieso ich jetzt schon wieder hier stehe. Weil die nicht glaubten, ich bin gerade erst ausgereist und du wieder einreise, das war denen völlig fremd.
0: Fing es dann nicht schon langsam an, dass sich das vor der Grenze dann auch staute?
1: Ach, überhaupt nicht. Es war alles noch menschenleer. Selbst als wir nach Magdeburg zurückgefahren sind, war die Autobahn noch leer.
0: Seit 30 Jahren ist Deutschland nun wieder vereinigt. Die Gründe für die Teilung lagen im Ausgang des Zweiten Weltkriegs, als die vier Siegermächte beschlossen, das Deutsche Reich in vier sogenannte Besatzungszonen aufzuteilen und weite Teile des Osten Deutschlands wurden polnisches oder tschechisches Staatsgebiet. Die Einigkeit der vier Siegermächte USA, England, Frankreich und Sowjetunion ging jedoch schon kurz nach dem Kriegsende verloren und die Demarkationslinie zwischen den sich herausbildenden Blöcken wurde zum Grenzverlauf, später auch gern als eiserner Vorhang bezeichnet. Auf beiden Seiten standen sich hochgerüstete Atommächte gegenüber, über ihren Einflussbereich wachend. So die historische Situation zu Beginn der 1950er Jahre, als diese Grenze spätestens mit der Gründung der beiden deutschen Staaten noch undurchlässiger wurde als zum Zeitpunkt ihrer Festlegung. Durch den Sonderstatus von Berlin als ebenfalls viergeteilte Stadt mussten zumindest für die Alliierten Transportwege freigehalten werden. An der ehemaligen Reichsautobahn 4, der heutigen A2, verlief die Grenze zwischen Helmstedt und Marienborn und hier entstand bereits kurz nach Kriegsende, am 1. Juli 1945, ein erster Kontrollpunkt, sowohl für den Fahrzeug- als auch für den Eisenbahnverkehr. Die Ausstellung zeigt, wie die Verschärfung des Verhältnisses links und rechts des Eisernen Vorhangs zu einem immer weiteren Ausbau der Grenzschutzanlagen führte. Vor allem wegen des erhöhten Personenreiseverkehrs zwischen der Bundesrepublik und West-Berlin wurde zwischen 1972 und 1974 die Grenzübergangsstelle massiv ausgebaut. Ursache war die Unterzeichnung des Grundlagenvertrags zwischen der DDR und der BRD, die eine erhebliche Erweiterung der Kapazitäten zur Personenkontrolle zur Folge hatte.
2: Also hier alleine auf dieser Grenzübergangsstelle waren knapp 1000 Personen beschäftigt im Dreischichtsystem. Der höchste Anteil Personen davon waren tatsächlich die Kontrolleure des Ministeriums für Staatssicherheit. Die haben hier die Pässe kontrolliert, Identitäten festgestellt, Visa erteilt, Fahndungsmaßnahmen und Ähnliches eingeleitet. Die hatten Uniform der Grenztruppen an. Ja, also der Reisende und die Reisenden sollten nicht wissen, dass sie vom Geheimdienst kontrolliert werden, sondern war ganz normal, wie es auch an anderen Grenzen ist, beispielsweise eine Grenzpolizei oder eben eine Grenztruppe. Dann waren die tatsächlichen Grenztruppen, das waren relativ wenige. Das waren eben diejenigen, die hier sozusagen für den Schutz der Anlage zuständig waren und für den reibungslosen Ablauf der Kontrollhandlung, die sozusagen auf dem Turm saßen und alles bewacht haben und im Umkreis. Dann gab es die Zöllner, die sozusagen ihren Zolldienst verrichtet haben, also einerseits geschaut haben nach wirtschaftlichen Gütern, die nicht ein- oder ausgeführt werden durften, die vor allen Dingen aber, und das ist wieder eine Besonderheit hier, geschaut haben nach sogenannter politischer Propaganda, also Sachen, die die DDR nicht im Land haben wollte, Informationen beispielsweise in Tageszeitungen und so weiter. Und dann natürlich ein ganz, ganz wichtiges Arbeitsfeld, auch der Zöllner, die Verhinderung von Fluchten.
0: So nimmt natürlich auch dieser Punkt einen wichtigen Raum in der Ausstellung ein, aber man beschränkt sich nicht nur auf die Betrachtung des ostdeutschen Grenzregimes, sondern auch auf das der Bundesrepublik. Denn auch in Helmstedt war eine umfangreiche Kontrollstation eingerichtet. Hierbei ging es wohl vor allem um den Warenverkehr. So mussten die westdeutschen Zöllner verhindern, dass Waren ausgeführt wurden, die auf den Embargo-Listen der NATO-Staaten standen. Und auch der Einreiseverkehr nach

0: Nach der ostdeutschen Grenzöffnung wurde hier eine Zeit lang überwacht. Das war aber schnell nach der Wende überflüssig geworden und man entschloss sich, zumindest Teile der ostdeutschen Grenzanlagen zu erhalten und als Museum zu betreiben.
1: Denn ich habe eigentlich, als die Grenzöffnung war, war ich eine derjenigen, die gesagt haben, alles muss weg. Wir wollen nichts mehr sehen von dem, was uns daran erinnert, was wir viele, viele Jahre ertragen mussten. Heute bin ich froh, dass es ganz viele Menschen gegeben hat, die gesagt haben, nein, wir müssen das erhalten für die Nachwelt. Und ich bin ganz bestimmt auch eine derjenigen, die hier viel mit aktiv gewirkt haben, dass es tatsächlich auch bleibt. Und für die Nachwelt, für viele junge Leute, für viele Ältere, die nie was mit der Teilung Deutschlands zu tun hatten, ist das einfach ganz, ganz wichtig, dieses doch aufzuarbeiten.
0: Der Ausstellung gelingt das ganz gut, die verschiedensten Aspekte dieses Objekts darzustellen. Freilich werden viele Fakten nur kurz angerissen. Zu umfangreich ist die komplexe Historie. Dem interessierten Besucher steht aber nicht nur die Ausstellung zur Verfügung, denn auf dem Gelände sind noch zahlreiche andere Objekte zur Besichtigung freigegeben.
2: Es gibt natürlich eine ganze Reihe Stellen, die hier auf dem Gelände erhalten geblieben sind. Zum Beispiel die Wechselstube ist noch im originalen Zustand. Wir haben eine Baracke zum Beispiel, wo eben die Stasi-Leute drin saßen, die Passkontrolleure. Im Zollbereich haben wir originalgetreu erhaltene Bereiche, jawohl.
0: Zumindest ist bisher das Interesse an diesem Ort nach wie vor ungebrochen. Allein seit der Wiedereröffnung nach der Corona-Zwangspause Anfang Mai nutzten 8000 Besucher das Angebot, die Gedenkstätte zu besichtigen. Wenn wir sie jetzt auch neugierig machen konnten, dann sollten sie wissen, dass hier täglich zwischen 10 und 17 Uhr geöffnet ist.

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0: Am Mittwoch, dem 24. Juni, wird es bei heißen Temperaturen sonnig werden. In den Morgenstunden gibt es nur vereinzelte Wolken bei 15 bis 27 Grad. Bei 29 bis 32 Grad bleibt es mittags weiterhin sonnig. Am Abend bleibt der Himmel bei 25 bis 31 Grad heiter. Die Temperaturen sinken auf 19 bis 24 Grad in einer bewölkten Nacht ab. Die Aussichten für den Donnerstag sind sonnig bei etwa 25 Grad.
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0: Stimmen aus dem Harz. Wie steht es um die Wirtschaft im Landkreis? In den Barockgärten in Blankenburg fand zum fünften Mal das Sommerfest der Harzer Wirtschaft statt. Viele Menschen aus den Unternehmen aus dem Landkreis treffen sich hier, um in Gespräche zu kommen. Bei entspannter Musik und gegebener Verpflegung konnten hier Netzwerke geknüpft oder ausgebaut werden. Zu den Gästen gehörten auch wichtige Namen in der Politik. Ministerpräsident Sven Schulze war, wie in den vergangenen Jahren, wenn auch mit anderer Funktion als Wirtschaftsminister, vor Ort.
2: Ich bin ja immer bei diesen Treffen dabei gewesen, schon als Wirtschaftsminister, und ich halte

0: für eine Selbstverständlichkeit, dass ich natürlich als Ministerpräsident auch komme. Denn gute Arbeit für Sachsen-Anhalt kann ich als Ministerpräsident nicht vom Schreibtisch in Magdeburg aus machen, sondern nur, wenn ich vor Ort bin, mit den Unternehmen spreche, mit den Unternehmern spreche, mit deren Mitarbeitern auch ins Gespräch komme, über die Ideen spreche, die ich für Sachsen-Anhalt habe, auch im Bereich Wirtschaft, aber auch die Rückmeldung von denen kriege, wo ich schon auf dem richtigen Weg bin oder wo ich vielleicht noch etwas verändern muss. Und das mache ich heute hier in Blankenburg, das mache ich aber eigentlich fast jeden Tag, wenn ich in Sachsen-Anhalt unterwegs bin.
1: Ebenfalls ein wichtiger Gast war der Landrat des Landkreises Harz, Thomas Balzerowski. Gemeinsam mit dem Bürgermeister der Stadt Blankenburg, Heiko Breithaupt, begrüßten sie auf der Bühne die Gäste und gaben einen kleinen Ausblick. Der Landrat sieht konkrete Probleme in seinem Landkreis, die man angehen muss.
2: Selbstverständlich. Also die Lage der Wirtschaft ist angespannt bis schlecht. Wir haben eine Rezession in Deutschland. Selbst wenn man sagt, ein Mini-Wachstum, was auch initiiert ist durch die Milliarden der Bundesregierung, sprechen wir von einer Rezession. Der Landkreis Harz hat von 2025 bis 2026 1.000 sozialpflichtige Arbeitsplätze verloren. Die Arbeitslosenquote ist um 1% gestiegen und da kann man nicht davon reden, dass wir eine gute Lage haben.
1: Zu diesen unangenehmen Daten gehört aber auch der Blick über den Landkreis hinaus. Geprägt werden diese Probleme von weltpolitischen Entscheidungen. Preise steigen und dadurch wird das Leben teurer. Und das wiederum führt zu weniger Konsum und fehlender Kaufkraft der Menschen im Landkreis, so der Landrat. Dazu gehören ebenfalls Entscheidungen aus Berlin, die der Landrat nicht immer begrüßen kann.
2: Was ich an Herrn Merz gar nicht mag, sind Ankündigungen ohne die entsprechenden Handlungen. Vielleicht erstmal gar nichts sagen, sondern erstmal Dinge in die Wege leiten, auch umsetzen und dann verkünden und nicht andersrum. Ich glaube, das ist eine Grundtugend eines Politikers. Da hat er wahrscheinlich nicht aufgepasst.
3: Ja, also wenn man das wirklich hört, was dort an Reformen so alles kommt, dann ist mein erster Gedanke, was bedeutet das für mich, für das Unternehmen? Und zum Ergebnis komme ich, dass es dann ungünstiger wird, also teurer wird hier und da. Und das ist ein Signal, was ausgesendet wird, das ist nicht richtig. Da muss gegengesteuert werden.
1: Das Ziel ist also eine attraktive Lebenserhaltung im Landkreis Harz. Dazu gehört die Sicherung von Arbeitsplätzen. Erst kurz vor dem Sommerfest der Harzer Wirtschaft hatte der Ministerpräsident Sven Schulze deshalb ein wichtiges Gespräch.
0: Es ist ja so, dass ich, als die Entscheidung kam, Bohai Trimet und auch weitere Unternehmen, auch in Wernigerode, Harzgerode, stehen vor dem Aus, weil VW keine Aufträge mehr platziert. Da habe ich ja persönlich den Vorstand angerufen und habe Ideen präsentiert, wie man das doch noch retten kann. Und VW, Volkswagen hat gesagt, okay, das hört sich plausibel an. Wir setzen uns mit Ihnen, Herr Schulze, an einen Tisch in die Staatskanzlei. Ich habe damals eingeladen und wir haben jetzt Zeit bekommen. Wir haben Unterstützung auch finanziell von Volkswagen bekommen für Harzgerode, auch damit für die anderen Standorte in Wernigerode. Und jetzt haben wir heute ein weiteres Gespräch gehabt, wo wir die Entscheidungen der letzten Wochen und auch die Fortschritte der letzten Wochen besprochen haben. Ich denke, aktuell sind wir auf einem vernünftigen Weg. Wir sind auf einem Weg, der dazu beitragen kann, wenn er am Ende wirklich erfolgreich ist, dass diese Standorte eine Zukunft haben und damit diese Jobs hier auch im Harz gehalten werden.
1: Die Wirtschaft im Harzkreis ist also neben der schlechten Stimmung dennoch stark. Eine Wirtschaft, die zusammenarbeiten kann und sich durch Krisen kämpft, wenn es darauf ankommt. Und genau dafür ist dieser Abend da.
4: Zunächst mal wird man sehr viele gute Eindrücke mit nach Hause nehmen, weil hier sich eine Harzer Wirtschaft präsentiert, die ja sehr selbstbewusst sagt, wir entwickeln diesen Landkreis und die Wirtschaft in diesem Landkreis nach vorne. Wir haben da ein funktionierendes Handwerk, funktionierendes Gewerbe, auch Industriebetriebe. Und die feiern einmal im Sommer zusammen, ein guter Anlass, um sich auszutauschen.
5: Ja, ich glaube, es ist wichtig, weil die Unternehmerinnen und Unternehmer und ihre Partner hier ein gutes Format haben, sich auszutauschen. Das klingt vielleicht erstmal gar nicht so naheliegend, aber im Geschäftsalltag kommt es im Jahr gar nicht so oft dazu, dass man sich sieht, trifft und vor allem auch die Verbindung zur Politik hält, sowohl hier zur Kommunalpolitik als auch zur Landespolitik. Und da ist das, glaube ich, hier ein ganz gutes und entspanntes Format und wir alle führen hier wichtige Gespräche. Und ich kann Ihnen auch aus eigener Erfahrung sagen, also an diesem einen Abend kann man mitunter mehr Absprachen treffen als im ganzen Monat.
3: Na, Blankenburg ist ja ein Spiegel von Sachsen-Anhalt auch und wenn man durch die Unternehmen mal sich umhorcht, da hört man schon die eine oder andere Kritik. Also mies wäre vielleicht ein bisschen zu viel des Guten. Wir sind hier in Blankenburg genauso wie im Landkreis Harz in einer Region, wo viel zusammengearbeitet wird. Es existieren Netzwerke, die sehr gut funktionieren und da kann man auch sich gegenseitig mal austauschen, Probleme miteinander diskutieren. Und

0: groß gemacht haben, die mittelständischen Unternehmen mit 15 oder 15 Mitarbeitern. Das ist Priorität Nummer 1 meiner Arbeit.
1: Gespräche gab es an diesem Abend eine Menge. Viele Gäste hatten sich hier getroffen. Zum 5. Mal war das Sommerfest der Harzer Wirtschaft ein Erfolg und das wird es sicher auch in den kommenden Jahren bleiben.

0: Schulausstellung. Historische Aufzeichnungen der Frankischen Stiftung.
1: Die Vorgesetzten sind der Direktor, dann der Inspektor, die Informatores, und zwar zum Teil die Ordinatorii und die Extraordinatorii, die aber nur auf bedürftigen Fall zu einiger Information genommen werden dürfen. So etwas zu wissen war sicher wichtig für Schüler in den frankischen Stiftungen, aber auch für deren Eltern, die ihre Söhne nach Halle zur Schule schickten. So zu lesen auf einem gedruckten Papier zur Einrichtung des Pädagogii Regii zu Blaucha an Halle aus dem Jahr 1710. Es ist das erste Dokument einer kleinen Kabinettausstellung in der Historischen Bibliothek der Frankischen Stiftungen und diente vor 300 Jahren zur Akquirierung neuer Zöglinge, wurde also an die Eltern versandt, die ihren adligen Nachwuchs doch bitte nach Halle zu Franke in die Schule schicken sollten.
2: Also die Prozentverhältnisse ändern sich im Laufe des 18. Jahrhunderts, aber man kann schon sagen, fast 50-50 sind es Adelsfamilien. Nicht nur Adlige aus Brandenburg-Preußen, sondern aus dem ganzen protestantischen Alten Reich kommen hier zusammen, durchaus auch Familien des Reichsadels, also Familien der Reichsgrafenschaft sind hier prominent vertreten und schaffen damit für Franke eben auch eine Möglichkeit, sozusagen seinen Einfluss über das eigene Territorium hinaus in die gesamte protestantische Adelswelt im Reich zu verbreiten. Und im Gegenzug sieht man das Interesse dieser Adelsfamilien am Pietismus eben darin, dass sie ihre Schüler hierher schicken. Die andere Hälfte, die allerdings immer kleiner wird, der Adelsanteil wird im Laufe des 18. Jahrhunderts größer in der Schülerschaft, sind eben nicht adlige Mitglieder von Eliten. Manches sind Gelehrtenfamilien, aber das ist eher die Ausnahme, weil das Schulgeld zu hoch ist. Aber eben auch Familien der Kaufmannschaft schicken Kinder gerne hierher. Und hier hat man auch einen ziemlich internationalen Kreis. Also es sind zwar deutsche Kaufleute, aber die können auch in Riga sitzen beispielsweise. Also es sind mehrere Schüler aus dem Baltikum hier nach Halle geschickt worden ins Internat, um dann hier ihre Schulbildung zu bekommen.
1: Denen wurde hauptsächlich Latein beigebracht, aber auch in gewisser Weise Naturwissenschaften, denn als handwerkliche Arbeit waren die Schüler verpflichtet, Linsen zu schleifen, aus denen sie Fernrohre bauten, um den Nachthimmel zu beobachten. Auch in ein Planetarium wurde Geld investiert, um sich gegenüber anderen Bildungseinrichtungen zu profilieren. Denn so gab es beispielsweise Probleme bei den Schülerzahlen, die wegen des Siebenjährigen Krieges Mitte des 18. Jahrhunderts deutlich zurückgingen. Und mit Angeboten zur Astronomie entschieden sich wieder mehr Eltern, ihre Jungs nach Halle zu schicken.
2: Man kriegt aber die Kurve gegen in den letzten zwei Jahrzehnten des 18. Jahrhunderts wird es wieder besser, bis dann mit Napoleon dann sozusagen eine nächste Krisenphase eintritt, auch der Finanzierung des Geldes.
1: Denn die Ausbildung hier war teuer und nur sehr reiche Familien konnten sich das leisten. Auch wenn es innerhalb der ausschließlich männlichen Schülerschaft auch Unterschiede gab.
2: Und es ist also unterteilt, es gibt nicht einen Einheitstarif, sondern man kann gewissermaßen Elementarschulbildung am königlichen Pädagogium buchen und Bildung Deluxe. Das können Sie in dieser Vitrine sehr gut nachvollziehen. Es gibt verschiedene Tische für die Verpflegung, die angeboten werden. Und das bessere Essen, das teurere Essen, ist in einem Raum hier angegeben. Und dann gibt es den Massentisch und dann gibt es noch eine Zwischenstufe. Und das heißt, es gibt sozusagen verschiedene Tarife, erste, zweite, dritte Klasse. Alle sind teuer, aber sie können auch noch einen besonderen Luxus hier sich gönnen und dann zahlen sie aber mehr.
1: Solche Informationen kann man sich hier erlesen und man bekommt dabei einen Eindruck vom damaligen Schulwesen.

0: Reisen für zukünftige Eliten. Recherchiert und zusammengestellt übrigens im Rahmen eines studentischen Projektes.
1: Also regelmäßig werden diese Veranstaltungen durchgeführt, schlicht weil sie bei uns in der Prüfungsordnung Gott sei Dank enthalten sind, mit dem Ziel, dass Studierende eben auch mal darüber nachdenken, wie man historische Phänomene einer größeren Öffentlichkeit vermitteln kann. Dieses konkrete Thema liegt zum einen daran, dass wir hier mit der Überlieferung der Frankischen Stiftung einen reichen Schatz bergen, der in vielerlei Hinsicht der Öffentlichkeit nicht so bekannt ist. Das Königliche Pädagogium kennen vielleicht manche vom Namen, aber wie genau es aufgebaut war und die Besonderheiten sowohl des Unterrichts als auch der Zusammensetzung der Lehrerschaft oder der Studierenden, das dürfte nur Experten klar sein, und das gibt hinreichend Stoff, um das hier auf interessante Weise für die Öffentlichkeit aufzubereiten.
0: Neben der in 5 Abteilungen gegliederten Ausstellung, die den Einblick in Originaldokumente erlaubt, wurde auch ein Audioguide erarbeitet, der einen durch die kleine Exposition führt und erklärt, was man auf den Papieren zu lesen bekommt. Schließlich ist vieles auf Latein geschrieben, handschriftlich und dann auch noch in Buchstaben, die heute nur noch wenigen geläufig sind. Es gibt aber auch ein Druckwerk in Form eines Kataloges, der dabei hilft, das Gesehene und Gehörte noch einmal zu vertiefen. Bis zum 4. April des kommenden Jahres könnte man die Ausstellung noch besuchen.
2: Hashtag Blickwechsel. Das Schlossfest zum 7. Mal.
3: In Köthen fand auch dieses Jahr das hoch angesehene Schlossfest mit dem Hashtag Blickwechsel statt. Das Fest lockte Leute von nah und fern in die Bachstadt und hatte auch dieses Jahr ein großes Sortiment an Ständen und Aktivitäten für kleine sowie große Gäste parat gestellt.
4: Wir sind heute bei unserem Schlossfest, das mittlerweile schon seit 2019, also im 7. Jahr, stattfindet. Und ja, wir haben hier heute ein ganz buntes Angebot. Es ist sehr viel los, wir haben Flohmarkt, wir haben ganz viele unterschiedliche aktive Vereine, die hier dabei sind. Und ja, auch ein buntes Programm auf der Bühne. Also es ist ja schon immer eigentlich ein Fest für Vereine, die hier teilnehmen. Und wir sprechen die quasi an und bleiben immer in Verbindung und haben jetzt diesmal eben auch wieder fast 30 Gruppen und Initiativen gefunden, die hier mitmachen wollen. Und zum Teil haben die das schon ganz oft gemacht. Manche Vereine sind ganz neu dabei und die organisieren sich selbst, die bringen ihre eigenen Ideen ein und wir bilden quasi hier diesen Rahmen, in dem wir das Schloss eben vorbereiten und den Schlosspark. Und ja, ansonsten sind die eben alle dabei und unterstützen dieses Fest mit ihren eigenen Ideen.
3: Eine der Dinge, für die das Schlossfest bekannt ist, ist die große Spanne an Aktivitäten, die angeboten werden. Von regulären Bühnenprogramm bis hin zu Grundlagen im Skaten sowie Yoga und Co. ist alles vorhanden gewesen.
4: Also wir haben heute wieder ganz unterschiedliche Themen. Ich finde, das macht das hier so aus. Wir haben zum einen eben so für die Jugend verschiedene Themen. Wir haben einen Manga-Tag dabei, den hatten wir im letztes Jahr schon mal. Wir haben eine Skate-Rampe im Schlosspark, aber wir haben auch Yoga dabei, ganzheitliche Medizin, den Hundesport. Eben ein ganz abwechslungsreiches Bühnenprogramm mit ganz unterschiedlichen Themen. Wir haben Chöre und die Musikfreunde von der Musikschule. Also es ist wirklich für jeden was dabei und das macht das hier so besonders, weil jeder sich wiederfinden kann in jedem Alter sozusagen.
3: Die Größe des Schlossfestes lockte auch den MDR nach Köthen. Doch nicht nur wegen des Schlossfestes, der Besuch hatte einen größeren Hintergrund. Volkert Ude erklärt.
5: Der MDR war heute auch mit dabei, weil die einen Film vorbereiten über Köthen, 45 Minuten lang, wo die Stadt porträtiert werden soll, was es hier alles gibt, welche Menschen hier aktiv sind, was es zu sehen gibt, was es zu erleben gibt. Und der wird am 18. August im MDR Fernsehen laufen und wir werden wahrscheinlich kurz vorher hier noch eine Filmpremiere haben, nur für uns hier in Köthen.
3: Auch in diesem Jahr war der Schlosspark von Anfang bis Ende gefüllt mit Besuchern, sei es nur zum Durchschauen oder zum Mitmachen bei Veranstaltungen. Das Schlossfest mit dem Hashtag Blickwechsel bleibt ein wichtiges Fest für die Bachstadt. Auch der Schlossbund gab sich an diesem Tag mit den Besucherzahlen zufrieden.
4: Ja, also wir sind zufrieden. Es kommen immer wieder neue Menschen dazu, überall ist viel los. Also jeder guckt sich hier um. Und dadurch, dass der ganze Schlosspark bespielt wird, verteilt sich das natürlich ein bisschen. Aber das ist schon das Schöne auch. Man steht sich halt nicht so vor den Füßen. Es ist nicht so übervoll, dass man eben nicht rankommt an die einzelnen Stände. Und man kann sich eben ausprobieren in allem, was es hier gibt.
2: 5 Meilensteine der Technik aus dem

0: Technikmuseum Magdeburg. Heute der Hans-Grade-Eindecker von 1909.
1: Es entwickelt sich das Flugwesen, so zumindest zu Beginn des 20. Jahrhunderts, als motorisierte Flugzeuge anfingen, die Lüfte zu erobern. Um diese Entwicklung zu beschleunigen, wurde 1908 der Landspreis der Lüfter ausgeschrieben. 40.000 Mark gab es für den ersten Deutschen, dem es gelang, zwei 1.000 Meter voneinander entfernte Punkte in Form einer Acht anzufliegen und schließlich wieder zur Startlinie zurückzukehren. Der erste, dem das gelang, war Hans Grade, und zwar mit diesem Flugzeug. Am 30. Oktober 1909 gelang ihm mit der Libelle, einem von ihm selbst konstruierten Eindecker, den vorgeschriebenen Parcours einmalig zu umrunden, und gleich am folgenden Tag umrundete er diese Strecke mehrfach. Herzstück des Flugapparates war der von ihm ebenfalls selbst konstruierte Vierzylinder-Zweitaktmotor. Das im Museum ausgestellte Fluggerät ist ein Nachbau, allerdings unter der Verwendung von Originalteilen. Genau gegenüber hängt noch ein Nachbau eines Hans-Grade-Flugzeugs, mit dem er ein Jahr zuvor Flugversuche unternahm.
2: Ja, das Besondere ist, was die Objekte selber angeht, es sind zum Teil Originalteile verbaut, also die sind schon ein paar Jährchen alt. Die Flugzeuge machen Sinn, wenn man sie mal vergleicht. Also das, was direkt hinter uns ist, das ist der Flieger, mit dem Hans Grade den ersten Motorflug in Deutschland durchgeführt hat, 1908. Das waren ein paar hundert Meter, die sehr holprig waren. Also der Herr Grade, der hat festgestellt, das, was er da gebaut hatte, das flog nicht besonders gut. Also er hat zum Beispiel gemerkt, dass bei seinem Dreidecker die Tragflächen viel zu weit unten waren. Die haben ja damals noch keine Landebahn und eine Startbahn gehabt, so wie wir das heute kennen. Die sind auf dem Acker gestartet. Und er hat festgestellt, dass der Flügel gerne mal hängen blieb, wenn es eine kleine Erhebung gab auf dem Boden. Dann hat er festgestellt, er hatte den Motor direkt vor sich sitzen. Das heißt, die ganzen Abgase, die Wärme, die kriegte er voll ab. Und er hat seine Konstruktion bedeutend leichter gemacht. Das sind so die drei Dinge. Das war auch gerade so die Leichtigkeit, das war immer Grades Markenzeichen. Er ist dann später auch im Automobilbau aktiv gewesen. Es musste immer leicht sein, aerodynamisch sein, und ja, daran hat er festgehalten.
1: Auf der Grundlage der Libelle entstanden später weitere Flugapparate. Er beschäftigte sich aber auch mit dem Fahrzeugbau, immer beeinflusst durch seine Erkenntnisse mit dem Leichtbau und angetrieben mit Motoren aus eigener Produktion.
2: Also Grade gehört in der Anfangszeit sicherlich zu den Pionieren. Ich finde, man kann ihn ganz gut tatsächlich mit Carl Benz vergleichen. Er hat eine Entwicklung angestoßen, er hat sie auch ein bisschen mitgeprägt, und dann aber irgendwann hat er so ein bisschen die Fühlung verloren. In dem Moment, wo die Flugzeuge aus Metall gebaut worden sind, dem hat sich Grade verweigert. Das war nicht so sein Ding. Grade hat zeitlebens immer auf Leichtbau gesetzt und ist dann irgendwann von Konstruktionen von Junkers beispielsweise auch überholt worden. Aber in dieser Pionierphase, Anfang des 20. Jahrhunderts, da ist seine Rolle nicht groß genug zu denken.
1: Der Eindecker Libelle gilt bis heute als erstes deutsches wirklich flugfähiges Flugzeug. Der Zweitaktmotor hatte damals 16 PS Leistung und es wurden 80 Stück der segeltuchbespannten Holzkonstruktion gebaut. Weitere verwendete Materialien waren Stahl- und Bambusrohre. Mit außenliegenden Seilen wurde die Konstruktion stabilisiert. Für 12.000 Mark konnte man damals das Flugzeug inklusive der Ausbildung kaufen. Billiger konnte man sich damals nicht in die Luft begeben, wenn man nicht wie Hans Grade seine Flugzeuge selber baute.
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0: Am Mittwoch, dem 24. Juni, wird es bei heißen Temperaturen sonnig werden. In den Morgenstunden gibt es nur vereinzelte Wolken bei 15 bis 27 Grad. Bei 29 bis 32 Grad bleibt es mittags weiterhin sonnig. Am Abend bleibt der Himmel bei 25 bis 31 Grad heiter. Die Temperaturen sinken auf 19 bis 24 Grad in einer bewölkten Nacht ab. Die Aussichten für den Donnerstag sind sonnig bei etwa 25 Grad.
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Zeit für die Sommerfrisur. Neuer Look und raus aus dem Winterfell. Im Tiergarten Halberstadt steht ein wichtiger Termin an. Bei sommerlichen Wetterverhältnissen wird es langsam Zeit für einen Friseurtermin. Die Alpakas bekommen nämlich ihren Sommerhaarschnitt. Doch bevor das passiert, sind erst die Schafe dran. Die Alpakas können schon erahnen, was auf sie zukommt, wenn sie über den Gehegezaun luschern. Freunde vom Frisieren sind die Alpakas zwar nicht, doch die Vorteile überwiegen. Mit ihrem dichten Fell kommen die Tiere gut durch die kalte Jahreszeit. Wenn die Temperaturen allerdings steigen, wird die Wolle schnell zu warm. Deshalb werden die Alpakas einmal im Jahr nach Vorgabe des Tierschutzgesetzes geschoren. Das Scheren übernimmt Stefanie Kauschus. Die erfahrene Schafsschererin schert Tiere auch auf internationalen Tierhöfen. Bevor die Arbeit beginnt, wird die Schermaschine noch geölt. Das sorgt dafür, dass die Klingen leicht laufen und nicht zu heiß werden. So kann die Wolle sauber und schnell entfernt werden. Sobald es zur Schur geht, werden die Tiere dabei vorsichtig festgehalten, damit alles sicher und ruhig ablaufen kann. Nicht jedes Alpaka ist vom Friseurtermin begeistert. Besonders nicht beim ersten Mal, wie es diesmal der Fall war. Mit etwas Geduld und geübten Handgriffen ist die Arbeit aber schnell geschafft. Nach wenigen Minuten ist ein Tier fertig. Mehrere Kilogramm Wolle kommen dabei zusammen und kann später weiterverarbeitet werden, zum Beispiel zu Garn oder Filz. Für die Alpakas bedeutet die Schur vor allem eins: weniger Gewicht und mehr Abkühlung an warmen Sommertagen. Nun ist die Wolle ab und jetzt kann der Sommer kommen.

0: Neue Funktion SOS Kinderdorf in altem Gebäude.
1: 30 Jahre stand sie leer und nun wird sie wieder mit Leben gefüllt. Die alte Villa in der Nienburger Straße in Bernburg bekommt jetzt endlich einen neuen Zweck. Das SOS Kinderdorf eröffnet einen neuen Standort. Neben dem bisherigen Gebäude wird nun ein neues angeschlossen.
2: Das Haus stand tatsächlich ewig leer und es wurde immer wieder auch verschmutzt und war auf jeden Fall nicht sehr schön anzusehen. Und deswegen haben wir uns vor ungefähr 6-7 Jahren auf den Weg gemacht und gedacht, naja, dann machen wir die Braut ein bisschen hübsch. Wir haben sie nicht nur ein bisschen hübsch gemacht, sondern die Fassade tatsächlich hergerichtet, auch Sicherungsmaßnahmen vorgenommen. Und dann waren wir aber sehr erfreut, dass noch während dieser Prozess nicht ganz abgeschlossen war, dass SOS Kinderdorf auf uns zugekommen ist und gesagt hat, wir würden gerne mal gucken. Und aus dem Gucken wurde ein, wir wollen es. Und das ist für uns ein Glücksgriff gewesen und wie wir heute auch gehört haben, auch für das SOS Kinderdorf.
1: Am 3. Juni war nun die große Eröffnungsfeier des historischen Gebäudes. Da die Anfrage an die Einrichtung immer mehr stieg, musste sich nach neuen Möglichkeiten umgesehen werden. Mit einem so großen Gebäude nebenan fiel dies aber schon bald ins Auge.
3: Ja gut, zunächst mal bot es sich ja an, direkt Nachbar zu unserem derzeitigen oder damaligen Gebäude zu sein, ist natürlich im wahrsten Sinne des Wortes naheliegend, dass man da sich umschaut und dort versucht zu expandieren. Das war eben dieses Gebäude in der Nienburger Straße. Ja gut, es stand vorher 30 Jahre leer, ist errichtet worden kurz nach Ende des 30-jährigen Krieges, hat also 350 Jahre auf dem Buckel. Und zwar sehr wohl bewusst, dass das mit Überraschungen gepaart sein wird, wenn wir ins Detail gehen. Wir waren mutig, wir sind es auch weiterhin mutig und haben gesagt, wir machen das. Die Nachbarschaft liegt nahe, wir sind Bernburg sehr verbunden. Ja, und wir haben in der Tat auch nochmal umplanen müssen, als die Planungen schon fast abgeschlossen waren. Wir entdeckten per Zufall einen Saal, den vorher keiner kannte. Und so haben wir dann nochmal umplanen müssen, haben dann ein betreutes Wohnen nicht mehr realisiert. Dafür aber diesen Saal der Öffentlichkeit geöffnet. Das heißt, dieser Saal, Pusteblume heißt er, der ist frei zugänglich für alle Bernburger und auch andere Menschen, die mal reinkommen wollen, auf einen Kaffee, mal sich unterhalten wollen, sich informieren wollen. Also wir haben Öffentlichkeit geschaffen, wir holen Menschen zu SOS in unser Kinderdorf hinein.
1: Knapp 500 Kinder werden sich täglich in der Einrichtung aufhalten. Ein großer Anstieg, welcher auch die Anzahl der Mitarbeitenden auf 170 erhöhe. Das neue Gebäude scheint also dringend nötig. Nun können dadurch aber auch neue Angebote geschaffen werden.
4: Also das Haus wird als erstes das Familiencafé Pusteblume beherbergen. Dann haben wir den Saal, der quasi zum offenen Bereich dazugehört, mit Beratungsraum. Dann haben wir in der unteren Etage die Verwaltung komplett dann sitzen und in der oberen und im Obergeschoss zwei Wohngruppen mit jeweils 8 Kindern.
1: Eine Besonderheit des Hauses ist der unverhoffte Saal und das Café Pusteblume. Beide sollen für die Öffentlichkeit geöffnet werden und so dem gemeinen Stadtbild zugutekommen.
4: Alle Bernburgerinnen und Bernburger sind eingeladen, dieses Café zu nutzen. Es ist ja direkt ein Familiencafé. Uns ist wichtig, dass auch jeder hierher kommen kann. Deswegen hatte ich vorhin auch gesagt, sich eine Tasse Kaffee leisten. Das heißt also, wir haben auch niedrige Preise, einfach auch, um das allen zu ermöglichen. Das Café wird nicht gewinnbringend betrieben, sondern es ist wirklich ein Zuschussgeschäft. Aber es ist uns wichtig, dass Familien hier sich aufhalten können. Das Außengelände wird alles noch dann hergerichtet. Hier wird auch ein Spielplatz sein für Kinder. Und der Saal soll nicht nur von Kindern genutzt werden, also der ist auch bespielbar, sondern dann auch für die Öffentlichkeit Konzerte, Ausstellungen, Sitzungen. Vielleicht will auch jemand mal eine Hochzeit hier feiern. Und wenn man hinten den Vorraum sieht, das ist ja, sieht richtig schnucklig und urig aus, sage ich jetzt mal so. Ne?
1: So ganz fertig ist die Villa aber leider noch nicht ganz. Einige kleine Baustellen existieren noch. Hier ist das Ende aber auch schon in Sicht.
3: Richtig, es geht noch weiter. Hier in dem Haus haben wir noch ein paar Kleinigkeiten zu tun, werden am 1.7. und am 1.8. die anderen drei Bereiche noch integrieren und dann ist dieses Haus komplett. Aber dann werden wir anschließend das alte Bestandshaus, werden wir teilweise abreißen, neu bauen, auch ein klein bisschen erweitern, hinten die Außenanlagen miteinander verbinden. Das geht jetzt los, wenn wir hier fertig sind und das wird dann, ja, hoffen wir mal, Ende 27, Anfang 28 fertig sein.
1: Das Wichtigste an so einem Haus ist jedoch nicht, wie kleinteilig schön es restauriert wurde und welche Geschichte dahinter steckt. Es geht ja schließlich um die Kinder.
4: Ja, wir haben Kinder aus der anderen Wohngruppe hier drüben, die haben gesagt, ich möchte auch da reinziehen, aber die bleiben natürlich in ihrer Wohngruppe. Wir haben auch schon ein paar Kinder, wo wir wissen, die dann in dieses Haus ziehen werden. Also und die Kinder, die hier wohnen, die haben gesagt, das ist sehr schön. Aber die können das Haus natürlich auch nutzen, die dürfen hier rüberkommen, die können hier auf dem Spielplatz genauso spielen wie die anderen Kinder. Also wie gesagt, da machen wir nicht irgendwo, dass wir sagen, stopp, das ist deins und das ist meins, das ist unseres.
1: Mit der Eröffnung des neuen Gebäudes hat Bernburg einen großen Schritt in eine sozialere und kinderfreundlichere Zukunft getan. Mit 6,5 Millionen Euro natürlich ein kostspieliger Schritt. Doch durch viele Spender aus hauptsächlich Sachsen-Anhalt konnte hier ein wichtiges Zeichen für ein sozialeres Miteinander gesetzt werden.
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0: Am Mittwoch, dem 24. Juni, wird es bei heißen Temperaturen sonnig werden. In den Morgenstunden gibt es nur vereinzelte Wolken bei 15 bis 27 Grad. Bei 29 bis 32 Grad bleibt es mittags weiterhin sonnig. Am Abend bleibt der Himmel bei 25 bis 31 Grad heiter. Die Temperaturen sinken auf 19 bis 24 Grad in einer bewölkten Nacht ab. Die Aussichten für den Donnerstag sind sonnig bei etwa 25 Grad.
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2: Der schönste Töpfermarkt lädt ein. Keramik, Musik und Genuss auf dem Halberstädter Domplatz. Zum 16. Mal findet in Halberstadt erneut der Töpfermarkt Ton am Dom statt. Am 4. und 5. Juli verwandelt sich der Domplatz wieder in einem Treffpunkt für Kunst, Handwerk und Kultur. Töpfermeister aus ganz Deutschland zeigen ihre Arbeiten. Besucher können den Handwerkern über die Schulter schauen und besondere Keramik entdecken. Neben den Ständen gibt es ein buntes Rahmenprogramm. Im Dom finden Konzerte statt, die Museen rund um den Domplatz können kostenlos besucht werden und auch ein nostalgisches Riesenrad gehört wieder zum Fest.
3: Ja, 30 Jahre Töpfermarkt, 16 Jahre Ton am Dom. Was macht die Besonderheit dieser Veranstaltung aus?
4: Die Besonderheit ist eigentlich, dass wir es geschafft haben, jedes Jahr wieder 50 Werkstätten aus ganz Deutschland und teilweise aus dem Ausland hier auf diesem Platz zu bringen und einen tollen Töpfermarkt zu veranstalten. Mit Hilfe der Stadt natürlich auch, sonst würden wir das gar nicht stemmen.
2: Am Samstag, dem 4. Juli, eröffnet Oberbürgermeister Daniel Zarata die Veranstaltung. Danach besuchen die Traditionsfiguren Gleim und Spiegel den Markt und für die Gäste gibt es viele kulinarische Angebote inklusive musikalischer Unterhaltung. Am Abend wird der Domplatz zur Freiluftbühne. Musiker Danny Hertel und Pianist Mr. Smith sorgen mit Blues und Live-Musik für Stimmung. Ein weiterer Höhepunkt ist die Premiere des Theaterstücks Achtsam Morden im Kreuzgang der Liebfrauenkirche. Auch Freunde der Harzer Wandernadel kommen auf ihre Kosten. Am Stand der Touristinformation wird es einen exklusiven Sonderstempel geben. Für die Zukunft vom Ton am Dom wurde ebenfalls ein wichtiger Schritt eingeleitet. Die langjährigen Organisatoren Uwe Schellbach und Hans-Georg Grube übergeben die Verantwortung an die Familie Grundmann aus Schierke.
3: Jetzt haben Sie da einen Krug in der Hand. Was hat denn der zu bedeuten?
5: Also das ist der Innungskrug von der Innung Sachsen-Anhalt. Die Innung besteht aus 14, 15 Werkstätten etwa. Dieser Krug wanderte immer von einem Töpfermarkt zum anderen. Und zwar Märkte, die die Innung ausgerichtet hat. So, jetzt haben wir den hier bei uns in Halberstadt. Und mit diesem Krug werden am ersten Tag des Töpfermarktes alle Töpfer begrüßt. Der Krug ist dann mit Wein gefüllt natürlich. Und es wird eingeschenkt und angestoßen auf einen erfolgreichen Markt.
3: Und diesen Krug haben Sie heute weitergegeben an die Frau Grundmann, denn die wird diesen Töpfermarkt hier übernehmen. Warum?
5: Wir sind der Meinung, wir haben das jetzt 30 Jahre gemacht. Wir sind in dem Alter, wo man gut aufhören kann. Und Frau Grundmann, hoffen wir, wird es noch eine ganze Weile nach uns machen.
3: Ja, Frau Grundmann, warum haben Sie denn diesen Töpfermarkt übernommen? Was hat Sie daran gereizt?
6: Herr Grube und Herr Schellbach sind auf uns zugekommen, weil sie einen Nachfolger suchten. Wir haben uns das natürlich auch erstmal ein bisschen überlegt, weil wir ja auch noch nicht genau so wussten, was kommt auf einen drauf zu. Und dann haben wir uns aber letztes Jahr dazu entschieden und ja, sind ab nächsten Jahr dann die neuen Ansprechpartner und Organisatoren.
2: Bis zum 1. Juli-Wochenende bleibt noch genug Zeit, sich auf den 16. Töpfermarkt in Halberstadt vorzubereiten. Für ausreichend Programm ist gesorgt, fehlen nur noch neugierige und gut gelaunte Besucher.

0: Die ehemalige Grenzübergangsstelle Marienborn ist heute ein Flächendenkmal und soll an die überwundene deutsche Teilung erinnern. Zum Anlass der 30. Wiederkehr der deutschen Einheit wurde dieser Tage eine umfassend überarbeitete Ausstellung ihrer Bestimmung übergeben, die verschiedenste Aspekte dieses Areals betrachtet. Das Ereignis würdigend nahmen sowohl Landtagspräsidentin Brakebusch als auch Ministerpräsident Haseloff an der feierlichen Eröffnung teil. Gut 650.000 Euro hat man in umfassende Sanierungs- und Umbaumaßnahmen investiert, sowie in die Gestaltung der multimedialen Ausstellung, die nun einen umfassenden Überblick über die Geschichte dieses Areals gibt. Für viele Ostdeutsche ist diese Grenze mit ihrem ersten Übertritt in die Bundesrepublik verbunden. Hier in Marienborn war es die Ärztin Annemarie Reffert, die uns ihre Geschichte im Herbst 2009 erzählte, denn sie war die erste überhaupt, die am 9. November die DDR-Grenze passierte.
1: Also es ist recherchiert worden, dass ich als erste DDR-Bürgerin über die innerdeutsche Grenze gefahren bin mit sozusagen Genehmigung oder mit Zulassen der Behörden.
2: Wie kommt man denn darauf, da einfach loszufahren?
1: Na, ich bin sehr impulsiv. Ich kannte das Bollwerk her von meinen medizinischen Tätigkeiten, die ich hier manchmal an der Grenze ausüben musste. Und da habe ich gesagt, das kann ich mir nicht vorstellen, dass die so plötzlich auf sein soll. Am liebsten würde ich es probieren. Und unsere 15-jährige Tochter saß mit auf dem Sofa und hat gedrängelt, oh ja, Mutti, lass uns das probieren. Und dann habe ich noch ein paar dienstliche Verpflichtungen reguliert und dann haben wir inzwischen noch Tagesschau gesehen, das dritte Mal. Und dann konnte ich mich also nicht verhört haben, dann war losgefahren.
2: Und dann sind Sie einfach in Westen rüber und was war da los?
1: Da war gar nichts los. Ich war ja froh, dass ich die Grenze hier passieren konnte, wäre am liebsten gleich umgedreht. Ja. Dann habe ich aber gedacht, kannst du nicht machen, dann bist du Provokateur, so wie es damals ausgelegt wurde. Und habe gesagt, wir drehen eine Runde in Helmstedt und dann fahren wir zurück.
2: Und wie Sie wieder zurückkamen, was war dann?
1: Da wussten die noch wieder nichts in der Einreise. Da musste ich dann wieder mich hinstellen im Auto und warten. Der schickte dann seinen diensthabenden Offizier, der nahm mich mit rein in seine Stube und da waren noch zwei oder drei andere. Und denen musste ich erzählen, wieso ich jetzt schon wieder hier stehe. Weil die nicht glaubten, ich bin gerade erst ausgereist und nur wieder einreise, das war denen

0: völlig fremd.
1: Fing es dann nicht schon langsam an, dass sich das vor der Grenze dann auch staute?
0: Ach, überhaupt nicht. Es war alles noch menschenleer. Selbst als wir nach Magdeburg zurückgefahren sind, war die Autobahn noch leer.
2: Seit 30 Jahren ist Deutschland nun wieder vereinigt. Die Gründe für die Teilung lagen im Ausgang des Zweiten Weltkriegs, als die vier Siegermächte beschlossen, das Deutsche Reich in vier sogenannte Besatzungszonen aufzuteilen. Und weite Teile des Osten Deutschlands wurden polnisches oder tschechisches Staatsgebiet. Die Einigkeit der vier Siegermächte USA, England, Frankreich und Sowjetunion ging jedoch schon kurz nach dem Kriegsende verloren und die Demarkationslinie zwischen den sich herausbildenden Blöcken wurde zum Grenzverlauf, später auch gern als eiserner Vorhang bezeichnet. Auf beiden Seiten standen sich hochgerüstete Atommächte gegenüber, über ihren Einflussbereich wachend. So die historische Situation zu Beginn der 1950er Jahre, als diese Grenze spätestens mit der Gründung der beiden deutschen Staaten noch undurchlässiger wurde als zum Zeitpunkt ihrer Festlegung. Durch den Sonderstatus von Berlin als ebenfalls viergeteilte Stadt mussten zumindest für die Alliierten Transportwege freigehalten werden. An der ehemaligen Reichsautobahn 4, der heutigen A2, verlief die Grenze zwischen Helmstedt und Marienborn und hier entstand bereits kurz nach Kriegsende, am 1. Juli 1945, ein erster Kontrollpunkt. Sowohl für den Fahrzeug- als auch für den Eisenbahnverkehr. Die Ausstellung zeigt, wie die Verschärfung des Verhältnisses links und rechts des Eisernen Vorhangs zu einem immer weiteren Ausbau der Grenzschutzanlagen führte. Vor allem wegen des erhöhten Personenreiseverkehrs zwischen der Bundesrepublik und West-Berlin wurde zwischen 1972 und 1974 die Grenzübergangsstelle massiv ausgebaut. Ursache war die Unterzeichnung des Grundlagenvertrags zwischen der DDR und der BRD, die eine erhebliche Erweiterung der Kapazitäten zur Personenkontrolle zur Folge hatte.
3: Also hier alleine auf dieser Grenzübergangsstelle waren knapp 1000 Personen beschäftigt im Dreischichtsystem. Der höchste Anteil Personen davon waren tatsächlich die Kontrolleure des Ministeriums für Staatssicherheit. Die haben hier die Pässe kontrolliert, Identitäten festgestellt, Visa erteilt, Fahndungsmaßnahmen und Ähnliches eingeleitet. Die hatten Uniform der Grenztruppen an. Ja, also der Reisende und die Reisenden sollten nicht wissen, dass sie vom Geheimdienst kontrolliert werden, sondern war ganz normal, wie es auch an anderen Grenzen ist, beispielsweise eine Grenzpolizei oder eben eine Grenztruppe. Dann waren die tatsächlichen Grenztruppen, das waren relativ wenige. Das waren eben diejenigen, die hier sozusagen für den Schutz der Anlage zuständig waren und für den reibungslosen Ablauf der Kontrollhandlung, die sozusagen auf dem Turm saßen und alles bewacht haben und im Umkreis. Dann gab es die Zöllner, die sozusagen ihren Zolldienst verrichtet haben, also einerseits geschaut haben nach wirtschaftlichen Gütern, die nicht ein- oder ausgeführt werden durften, die vor allen Dingen aber, und das ist wieder eine Besonderheit hier, geschaut haben nach sogenannter politischer Propaganda, also Sachen, die die DDR nicht im Land haben wollte, Informationen beispielsweise in Tageszeitungen und so weiter. Und dann natürlich ein ganz, ganz wichtiges Arbeitsfeld, auch der Zöllner, die Verhinderung von Fluchten.
2: So nimmt natürlich auch dieser Punkt einen wichtigen Raum in der Ausstellung ein, aber man beschränkt sich nicht nur auf die Betrachtung des ostdeutschen Grenzregimes, sondern auch auf das der Bundesrepublik. Denn auch in Helmstedt war eine umfangreiche Kontrollstation eingerichtet. Hierbei ging es wohl vor allem um den Warenverkehr. So mussten die westdeutschen Zöllner verhindern, dass Waren ausgeführt wurden, die auf den Embargo-Listen der NATO-Staaten standen. Und auch der Einreiseverkehr nach der ostdeutschen Grenzöffnung wurde hier eine Zeit lang überwacht. Das war aber schnell nach der Wende überflüssig geworden und man entschloss sich, zumindest Teile der ostdeutschen Grenzanlagen zu erhalten und als Museum zu betreiben.
4: Denn ich habe eigentlich, als die Grenzöffnung war, war ich eine derjenigen, die gesagt haben, alles muss weg. Wir wollen nichts mehr sehen von dem, was uns daran erinnert, was wir viele, viele Jahre ertragen mussten. Heute bin ich froh, dass es ganz viele Menschen gegeben hat, die gesagt haben, nein, wir müssen das erhalten für die Nachwelt. Und ich bin ganz bestimmt auch eine derjenigen, die hier viel mit aktiv gewirkt haben.

0: dass es tatsächlich auch bleibt. Und für die Nachwelt, für viele junge Leute, für viele Ältere, die nie was mit der Teilung Deutschlands zu tun hatten, ist das einfach ganz, ganz wichtig, dieses doch aufzuarbeiten.
1: Der Ausstellung gelingt das ganz gut, die verschiedensten Aspekte dieses Objekts darzustellen. Freilich werden viele Fakten nur kurz angerissen. Zu umfangreich ist die komplexe Historie. Dem interessierten Besucher steht aber nicht nur die Ausstellung zur Verfügung, denn auf dem Gelände sind noch zahlreiche andere Objekte zur Besichtigung freigegeben.
2: Es gibt natürlich eine ganze Reihe Stellen, die hier auf dem Gelände erhalten geblieben sind. Zum Beispiel die Wechselstube ist noch im originalen Zustand. Wir haben eine Baracke zum Beispiel, wo eben die Stasi-Leute drin saßen, die Passkontrolleure. Im Zollbereich haben wir originalgetreu erhaltene Bereiche, jawohl.
1: Zumindest ist bisher das Interesse an diesem Ort nach wie vor ungebrochen. Allein seit der Wiedereröffnung nach der Corona-Zwangspause Anfang Mai nutzten 8000 Besucher das Angebot, die Gedenkstätte zu besichtigen. Wenn wir Sie jetzt auch neugierig machen konnten, dann sollten Sie wissen, dass hier täglich zwischen 10 und 17 Uhr geöffnet ist.

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0: Am Mittwoch, dem 24. Juni, wird es bei heißen Temperaturen sonnig werden. In den Morgenstunden gibt es nur vereinzelte Wolken bei 15 bis 27 Grad. Bei 29 bis 32 Grad bleibt es mittags weiterhin sonnig. Am Abend bleibt der Himmel bei 25 bis 31 Grad heiter. Die Temperaturen sinken auf 19 bis 24 Grad in einer bewölkten Nacht ab. Die Aussichten für den Donnerstag sind sonnig bei etwa 25 Grad.
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0: Stimmen aus dem Harz. Wie steht es um die Wirtschaft im Landkreis? In den Barockgärten in Blankenburg fand zum fünften Mal das Sommerfest der Harzer Wirtschaft statt. Viele Menschen aus den Unternehmen aus dem Landkreis treffen sich hier, um in Gespräche zu kommen. Bei entspannter Musik und gegebener Verpflegung konnten hier Netzwerke geknüpft oder ausgebaut werden. Zu den Gästen gehörten auch wichtige Namen in der Politik. Ministerpräsident Sven Schulze war, wie in den vergangenen Jahren, wenn auch mit anderer Funktion als Wirtschaftsminister, vor Ort.
2: Ich bin ja immer bei diesen Treffen dabei gewesen, schon als Wirtschaftsminister, und ich halte es für eine Selbstverständlichkeit, dass ich natürlich als Ministerpräsident auch komme. Denn gute Arbeit für Sachsen-Anhalt kann ich als Ministerpräsident nicht vom Schreibtisch in Magdeburg aus machen, sondern nur, wenn ich vor Ort bin, mit den Unternehmen spreche, mit den Unternehmern spreche, mit deren Mitarbeitern auch ins Gespräch komme, über die Ideen spreche, die ich für Sachsen-Anhalt habe, auch im Bereich Wirtschaft, aber auch die Rückmeldung von denen kriege, wo ich schon auf dem richtigen Weg bin oder wo ich vielleicht noch etwas verändern muss. Und das mache ich heute hier in Blankenburg, das mache ich aber eigentlich fast jeden Tag, wenn ich in Sachsen-Anhalt unterwegs bin.
0: Ebenfalls ein wichtiger Gast war der Landrat des Landkreis Harz, Thomas Balzerowski. Gemeinsam mit dem Bürgermeister der Stadt Blankenburg, Heiko Breithaupt, begrüßten sie auf der Bühne die Gäste und gaben einen kleinen Ausblick. Der Landrat sieht konkrete Probleme in seinem Landkreis, die man angehen muss.
3: Selbstverständlich. Also die Lage der Wirtschaft ist angespannt bis schlecht. Wir haben eine Rezession in Deutschland. Selbst wenn man sagt, ein Mini-Wachstum, was auch initiiert ist durch die Milliarden der Bundesregierung, sprechen wir von einer Rezession. Der Landkreis Harz hat von 2025 bis 2026 1.000 sozialpflichtige Arbeitsplätze verloren. Die Arbeitslosenquote ist um 1% gestiegen und da kann man nicht davon reden, dass wir eine gute Lage haben.
0: Zu diesen unangenehmen Daten gehört aber auch der Blick über den Landkreis hinaus. Geprägt werden diese Probleme von weltpolitischen Entscheidungen. Preise steigen und dadurch wird das Leben teurer. Und das wiederum führt zu weniger Konsum und fehlender Kaufkraft der Menschen im Landkreis, so der Landrat. Dazu gehören ebenfalls Entscheidungen aus Berlin, die der Landrat nicht immer begrüßen kann.
3: Was ich an Herrn Merz gar nicht mag, sind Ankündigungen ohne die entsprechenden Handlungen. Vielleicht erstmal gar nichts sagen, sondern erstmal Dinge in die Wege leiten, auch umsetzen und dann verkünden und nicht andersrum. Ich glaube, das ist eine Grundtugend eines Politikers. Da hat er wahrscheinlich nicht aufgepasst.
4: Ja, also wenn man das wirklich hört, was dort an Reformen so alles kommt, dann ist mein erster Gedanke, was bedeutet das für mich, für das Unternehmen? Und zum Ergebnis komme ich, dass es dann ungünstiger wird, also teurer wird hier und da. Und das ist ein Signal, was ausgesendet wird, das ist nicht richtig. Da muss gegengesteuert werden.
0: Das Ziel ist also eine attraktive Lebenserhaltung im Landkreis Harz. Dazu gehört die Sicherung von Arbeitsplätzen. Erst kurz vor dem Sommerfest der Harzer Wirtschaft hatte der Ministerpräsident Sven Schulze deshalb ein wichtiges Gespräch.
2: Es ist ja so, dass ich, als die Entscheidung kam, Bohai Trimet und auch weitere Unternehmen, auch in Wernigerode, Harzgerode, stehen vor dem Aus, weil VW keine Aufträge mehr platziert. Da habe ich ja persönlich den Vorstand angerufen und habe Ideen präsentiert, wie man das doch noch retten kann. Und VW, Volkswagen hat gesagt, okay, das hört sich plausibel an. Wir setzen uns mit Ihnen, Herr Schulze, an einen Tisch in die Staatskanzlei. Ich habe damals eingeladen und wir haben jetzt Zeit bekommen. Wir haben Unterstützung auch finanziell von Volkswagen bekommen für Harzgerode, auch damit für die anderen Standorte in Wernigerode. Und jetzt haben wir heute ein weiteres Gespräch gehabt, wo wir die Entscheidungen der letzten Wochen und auch die Fortschritte der letzten Wochen besprochen haben. Ich denke, aktuell sind wir auf einem vernünftigen Weg. Wir sind auf einem Weg, der dazu beitragen kann, wenn er am Ende wirklich erfolgreich ist, dass diese Standorte eine Zukunft haben und damit diese Jobs hier auch im Harz gehalten werden.
0: Die Wirtschaft im Harzkreis ist also neben der schlechten Stimmung dennoch stark. Eine Wirtschaft, die zusammenarbeiten kann und sich durch Krisen kämpft, wenn es darauf ankommt. Und genau dafür ist dieser Abend da.
3: Zunächst mal wird man sehr viele gute Eindrücke mit nach Hause nehmen, weil hier sich eine Harzer Wirtschaft präsentiert, die ja sehr selbstbewusst sagt, wir entwickeln diesen Landkreis und die Wirtschaft in diesem Landkreis nach vorne. Wir haben da ein funktionierendes Handwerk, funktionierendes Gewerbe, auch Industriebetriebe. Und die feiern einmal im Sommer zusammen, ein guter Anlass, um sich auszutauschen.
5: Ja, ich glaube, es ist wichtig, weil die Unternehmerinnen und Unternehmer und ihre Partner hier ein gutes Format haben, sich auszutauschen. Das klingt vielleicht erstmal gar nicht so naheliegend, aber im Geschäftsalltag kommt es im Jahr gar nicht so oft dazu, dass man sich sieht, trifft und vor allem auch die Verbindung zur Politik hält, sowohl hier zur Kommunalpolitik als auch zur Landespolitik. Und da ist das, glaube ich, hier ein ganz gutes und entspanntes Format und wir alle führen hier wichtige Gespräche. Und ich kann Ihnen auch aus eigener Erfahrung sagen, also an diesem einen Abend kann man mitunter mehr Absprachen treffen als im ganzen Monat.
4: Na, Blankenburg ist ja ein Spiegel von Sachsen-Anhalt auch. Und wenn man durch die Unternehmen mal sich umhorcht, da hört man schon die eine oder andere Kritik. Also mies wäre vielleicht ein bisschen zu viel des Guten. Wir sind hier in Blankenburg, genauso wie im Landkreis Harz, in einer Region, wo viel zusammengearbeitet wird. Es existieren Netzwerke, die sehr gut funktionieren. Und da kann man auch sich gegenseitig mal austauschen, Probleme miteinander diskutieren und so dann auch ein bisschen nach vorne gucken und positive Stimmung verbreiten.
2: Also wenn ich aktuell schaue, diskutiere und bespreche ich mit potenziellen Investoren gerade etwa ca. 1 Milliarde Euro, die hier in Sachsen-Anhalt in den nächsten Monaten investiert werden kann, beziehungsweise wo es Entscheidungen gibt für Sachsen-Anhalt. Es gibt ein größeres Projekt hier, beispielsweise auch im Harzkreis. Es gibt weitere Projekte auch im Mansfeld-Südharz, also in der Region hier. Wir wissen, Daimler Truck ist groß und wird vielleicht noch größer werden. Aber wichtig für uns ist immer die mittelständische Wirtschaft. Die Unternehmen, die Sachsen-Anhalt in den letzten Jahrzehnten

0: Schulausstellung. Historische Aufzeichnungen der Frankischen Stiftung.
1: Die Vorgesetzten sind der Direktor, dann der Inspektor, die Informatores, und zwar zum Teil die Ordinatorii und die Extraordinatorii, die aber nur auf bedürftigen Fall zu einiger Information genommen werden dürfen. So etwas zu wissen war sicher wichtig für Schüler in den Frankischen Stiftungen, aber auch für deren Eltern, die ihre Söhne nach Halle zur Schule schickten. So zu lesen auf einem gedruckten Papier zur Einrichtung des Pädagogii Regii zu Blaucher an Halle aus dem Jahr 1710. Es ist das erste Dokument einer kleinen Kabinettausstellung in der Historischen Bibliothek der Frankischen Stiftungen und diente vor 300 Jahren zur Akquirierung neuer Zöglinge, wurde also an die Eltern versandt, die ihren adligen Nachwuchs doch bitte nach Halle zu Franke in die Schule schicken sollten.
2: Also die Prozentverhältnisse ändern sich im Laufe des 18. Jahrhunderts, aber man kann schon sagen, fast 50-50 sind es Adelsfamilien. Nicht nur Adlige aus Brandenburg-Preußen, sondern aus dem ganzen protestantischen Alten Reich kommen hier zusammen. Durchaus auch Familien des Reichsadels, also Familien der Reichsgrafenschaft, sind hier prominent vertreten und schaffen damit für Franke eben auch eine Möglichkeit, sozusagen seinen Einfluss über das eigene Territorium hinaus in die gesamte protestantische Adelswelt im Reich zu verbreiten. Und im Gegenzug sieht man das Interesse dieser Adelsfamilien am Pietismus eben darin, dass sie ihre Schüler hierher schicken. Die andere Hälfte, die allerdings immer kleiner wird, der Adelsanteil wird im Laufe des 18. Jahrhunderts größer in der Schülerschaft, sind eben nicht adlige Mitglieder von Eliten. Manches sind Gelehrtenfamilien, aber das ist eher die Ausnahme, weil das Schulgeld zu hoch ist. Aber eben auch Familien der Kaufmannschaft schicken Kinder gerne hierher. Und hier hat man auch einen ziemlich internationalen Kreis. Also es sind zwar deutsche Kaufleute, aber die können auch in Riga sitzen beispielsweise. Also es sind mehrere Schüler aus dem Baltikum hier nach Halle geschickt worden ins Internat, um dann hier ihre Schulbildung zu bekommen.
1: Denen wurde hauptsächlich Latein beigebracht, aber auch in gewisser Weise Naturwissenschaften, denn als handwerkliche Arbeit waren die Schüler verpflichtet, Linsen zu schleifen, aus denen sie Fernrohre bauten, um den Nachthimmel zu beobachten. Auch in ein Planetarium wurde Geld investiert, um sich gegenüber anderen Bildungseinrichtungen zu profilieren. Denn so gab es beispielsweise Probleme bei den Schülerzahlen, die wegen des Siebenjährigen Krieges Mitte des 18. Jahrhunderts deutlich zurückgingen. Und mit Angeboten zur Astronomie entschieden sich wieder mehr Eltern, ihre Jungs nach Halle zu schicken.
2: Man kriegt aber die Kurve gegen in den letzten zwei Jahrzehnten des 18. Jahrhunderts wird es wieder besser, bis dann mit Napoleon dann sozusagen eine nächste Krisenphase eintritt, auch der Finanzierung des Geldes.
1: Denn die Ausbildung hier war teuer und nur sehr reiche Familien konnten sich das leisten. Auch wenn es innerhalb der ausschließlich männlichen Schülerschaft auch Unterschiede gab.
2: Und das ist also unterteilt, es gibt nicht einen Einheitstarif, sondern man kann gewissermaßen Elementarschulbildung am Königlichen Pädagogium buchen und Bildung Deluxe. Das können Sie in dieser Vitrine sehr gut nachvollziehen. Es gibt verschiedene Tische für die Verpflegung, die angeboten werden. Und das bessere Essen, das teurere Essen, ist in einem Raum hier angegeben. Und dann gibt es den Massentisch und dann gibt es noch eine Zwischenstufe. Und das heißt, es gibt sozusagen verschiedene Tarife, erste, zweite, dritte Klasse. Alle sind teuer, aber sie können auch noch einen besonderen Luxus hier sich gönnen und dann zahlen sie aber mehr.
1: Solche Informationen kann man sich hier erlesen und man bekommt dabei einen Eindruck vom damaligen Schulwesen für zukünftige Eliten. Recherchiert und zusammengestellt übrigens im Rahmen eines studentischen Projektes.
2: Also regelmäßig werden diese Veranstaltungen durchgeführt, schlicht weil sie bei uns in der Prüfungsordnung Gott sei Dank enthalten sind, mit dem Ziel, dass Studierende eben auch mal drüber nachdenken, wie man historische Phänomene einer größeren Öffentlichkeit vermitteln kann. Dieses konkrete Thema liegt zum einen daran, dass wir hier mit der Überlieferung der Frankischen Stiftung einen reichen Schatz bergen, der in

0: vielerlei Hinsicht der Öffentlichkeit nicht so bekannt ist. Das Königliche Pädagogium kennen vielleicht manche vom Namen, aber wie genau es aufgebaut war und die Besonderheiten sowohl des Unterrichts als auch der Zusammensetzung der Lehrerschaft oder der Studierenden, das dürfte nur Experten klar sein. Und das gibt hinreichend Stoff, um das hier auf interessante Weise für die Öffentlichkeit aufzubereiten.
1: Neben der in 5 Abteilungen gegliederten Ausstellung, die den Einblick in Originaldokumente erlaubt, wurde auch ein Audioguide erarbeitet, der einen durch die kleine Exposition führt und erklärt, was man auf den Papieren zu lesen bekommt. Schließlich ist vieles auf Latein geschrieben, handschriftlich und dann auch noch in Buchstaben, die heute nur noch wenigen geläufig sind. Es gibt aber auch ein Druckwerk in Form eines Kataloges, der dabei hilft, das Gesehene und Gehörte noch einmal zu vertiefen. Bis zum 4. April des kommenden Jahres könnte man die Ausstellung noch besuchen.
2: Hashtag Blickwechsel, das Schlossfest zum 7. Mal.
3: In Köthen fand auch dieses Jahr das hoch angesehene Schlossfest mit dem Hashtag Blickwechsel statt. Das Fest lockte Leute von nah und fern in die Bachstadt und hatte auch dieses Jahr ein großes Sortiment an Ständen und Aktivitäten für kleine sowie große Gäste parat gestellt.
4: Wir sind heute bei unserem Schlossfest, das mittlerweile schon seit 2019, also im 7. Jahr, stattfindet. Und ja, wir haben hier heute ein ganz buntes Angebot. Es ist sehr viel los, wir haben Flohmarkt, wir haben ganz viele unterschiedliche aktive Vereine, die hier dabei sind. Und ja, auch ein buntes Programm auf der Bühne. Es ist ja schon immer eigentlich ein Fest für Vereine, die hier teilnehmen. Und wir sprechen die quasi an. Wir bleiben immer in Verbindung und haben jetzt diesmal eben auch wieder fast 30 Gruppen und Initiativen gefunden, die hier mitmachen wollen. Und zum Teil haben die das schon ganz oft gemacht. Manche Vereine sind ganz neu dabei und die organisieren sich selbst, die bringen ihre eigenen Ideen ein und wir bilden quasi hier diesen Rahmen, in dem wir das Schloss eben vorbereiten und den Schlosspark. Und ja, ansonsten sind die eben alle dabei und unterstützen dieses Fest mit ihren eigenen Ideen.
3: Eine der Dinge, für die das Schlossfest bekannt ist, ist die große Spanne an Aktivitäten, die angeboten werden. Von regulären Bühnenprogrammen bis hin zu Grundlagen im Skaten sowie Yoga und Co. ist alles vorhanden gewesen.
4: Also wir haben heute wieder ganz unterschiedliche Themen. Ich finde, das macht das hier so aus. Wir haben zum einen eben so für die Jugend verschiedene Themen. Wir haben einen Manga-Tag dabei, den hatten wir letztes Jahr schon mal. Wir haben eine Skate-Rampe im Schlosspark, aber wir haben auch Yoga dabei, ganzheitliche Medizin, den Hundesport, eben ein ganz abwechslungsreiches Bühnenprogramm mit ganz unterschiedlichen Themen. Wir haben Chöre und die Musikfreunde von der Musikschule. Also es ist wirklich für jeden was dabei und das macht das hier so besonders, weil jeder sich wiederfinden kann in jedem Alter sozusagen.
3: Die Größe des Schlossfestes lockte auch den MDR nach Köthen. Doch nicht nur wegen des Schlossfestes, der Besuch hatte einen größeren Hintergrund. Volkert Ude erklärt.
5: Der MDR war heute auch mit dabei, weil die einen Film vorbereiten über Köthen, 45 Minuten lang, wo die Stadt porträtiert werden soll, was es hier alles gibt, welche Menschen hier aktiv sind, was es zu sehen gibt, was es zu erleben gibt. Und der wird am 18. August im MDR Fernsehen laufen und wir werden wahrscheinlich kurz vorher hier noch eine Filmpremiere haben, nur für uns hier in Köthen.
3: Auch in diesem Jahr war der Schlosspark von Anfang bis Ende gefüllt mit Besuchern, sei es nur zum Durchschauen oder zum Mitmachen bei Veranstaltungen. Das Schlossfest mit dem Hashtag Blickwechsel bleibt ein wichtiges Fest für die Bachstadt. Auch der Schlossbund gab sich an diesem Tag mit den Besucherzahlen zufrieden.
4: Ja, also wir sind zufrieden. Es kommen immer wieder neue Menschen dazu, überall ist viel los, also jeder guckt sich hier um. Und dadurch, dass der ganze Schlosspark gespielt wird, verteilt sich das natürlich ein bisschen. Aber das ist schon das Schöne auch. Man steht sich halt nicht so von Füßen, es ist nicht so übervoll, dass man eben nicht rankommt an die einzelnen Stände und man kann sich eben ausprobieren in allem, was es hier gibt.
2: 5 Meilensteine der Technik aus dem Technikmuseum Magdeburg. Heute der Hans-Grade-Eindecker von 1909.
1: Es entwickelt sich das Flugwesen, so zumindest zu Beginn des 20. Jahrhunderts, als motorisierte Flugzeuge anfingen, die Lüfte zu erobern. Um diese Entwicklung zu beschleunigen, wurde 1908 der Landspreis der Lüfte ausgeschrieben. 40.000 Mark gab es für den ersten Deutschen, dem es gelang,

0: 1000 Meter voneinander entfernte Punkte in Form einer 8 anzufliegen und schließlich wieder zur Startlinie zurückzukehren. Der erste, dem das gelang, war Hans Grade, und zwar mit diesem Flugzeug. Am 30. Oktober 1909 gelang ihm mit der Libelle, einem von ihm selbst konstruierten Eindecker, den vorgeschriebenen Parcours einmalig zu umrunden, und gleich am folgenden Tag umrundete er diese Strecke mehrfach. Herzstück des Flugapparates war der von ihm ebenfalls selbst konstruierte Vierzylinder-Zweitaktmotor. Das im Museum ausgestellte Fluggerät ist ein Nachbau, allerdings unter der Verwendung von Originalteilen. Genau gegenüber hängt noch ein Nachbau eines Hans-Grade-Flugzeugs, mit dem er ein Jahr zuvor Flugversuche unternahm.
1: Ja, das Besondere ist, was die Objekte selber angeht, es sind zum Teil Originalteile verbaut, also die sind schon ein paar Jährchen alt. Die Flugzeuge machen Sinn, wenn man sie mal vergleicht. Also das, was direkt hinter uns ist, das ist der Flieger, mit dem Hans Grade den ersten Motorflug in Deutschland durchgeführt hat, 1908. Das waren ein paar hundert Meter, die sehr holprig waren. Also der Herr Grade, der hat festgestellt, das, was er da gebaut hatte, das flog nicht besonders gut. Also er hat zum Beispiel gemerkt, dass bei seinem Dreidecker die Tragflächen viel zu weit unten waren. Die haben ja damals noch keine Landebahn und eine Startbahn gehabt, so wie wir das heute kennen. Die sind auf dem Acker gestartet. Und er hat festgestellt, dass der Flügel gerne mal hängen blieb, wenn es eine kleine Erhebung gab auf dem Boden. Dann hat er festgestellt, er hatte den Motor direkt vor sich sitzen. Das heißt, die ganzen Abgase, die Wärme, die kriegte er voll ab. Und er hat seine Konstruktion bedeutend leichter gemacht. Das sind so die drei Dinge. Das war auch gerade so die Leichtigkeit, das war immer gerades Markenzeichen. Er ist dann später auch im Automobilbau aktiv gewesen. Es musste immer leicht sein, aerodynamisch sein und ja, daran hat er festgehalten.
0: Auf der Grundlage der Libelle entstanden später weitere Flugapparate. Er beschäftigte sich aber auch mit dem Fahrzeugbau, immer beeinflusst durch seine Erkenntnisse mit dem Leichtbau und angetrieben mit Motoren aus eigener Produktion.
1: Also gerade gehört in der Anfangszeit sicherlich zu den Pionieren. Ich finde, man kann ihn ganz gut tatsächlich mit Carl Benz vergleichen. Er hat eine Entwicklung angestoßen, er hat sie auch ein bisschen mitgeprägt und dann aber irgendwann hat er so ein bisschen die Fühlung verloren. In dem Moment, wo die Flugzeuge aus Metall gebaut worden sind, dem hat sich gerade verweigert. Das war nicht so sein Ding. Gerade zeitlebens immer auf Leichtbau gesetzt und ist dann irgendwann von Konstruktionen von Junkers beispielsweise auch überholt worden. Aber in dieser Pionierphase, Anfang des 20. Jahrhunderts, da ist seine Rolle nicht klein, nicht groß genug zu denken.
0: Der Eindecker Libelle gilt bis heute als erstes deutsches wirklich flugfähiges Flugzeug. Der Zweitaktmotor hatte damals 16 PS Leistung und es wurden 80 Stück der segeltuchbespannten Holzkonstruktion gebaut. Weitere verwendete Materialien waren Stahl- und Bambusrohre. Mit außenliegenden Seilen wurde die Konstruktion stabilisiert. Für 12.000 Mark konnte man damals das Flugzeug inklusive der Ausbildung kaufen. Billiger konnte man sich damals nicht in die Luft begeben, wenn man nicht wie Hans Grade seine Flugzeuge selber baute.
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0: Am Mittwoch, dem 24. Juni, wird es bei heißen Temperaturen sonnig werden. In den Morgenstunden gibt es nur vereinzelte Wolken bei 15 bis 27 Grad. Bei 29 bis 32 Grad bleibt es mittags weiterhin sonnig. Am Abend bleibt der Himmel bei 25 bis 31 Grad heiter. Die Temperaturen sinken auf 19 bis 24 Grad in einer bewölkten Nacht ab. Die Aussichten für den Donnerstag sind sonnig bei etwa 25 Grad.
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Zeit für die Sommerfrisur. Neuer Look und raus aus dem Winterfell. Im Tiergarten Halberstadt steht ein wichtiger Termin an. Bei sommerlichen Wetterverhältnissen wird es langsam Zeit für einen Friseurtermin. Die Alpakas bekommen nämlich ihren Sommerhaarschnitt. Doch bevor das passiert, sind erst die Schafe dran. Die Alpakas können schon erahnen, was auf sie zukommt, wenn sie über den Gehegezaun luschern. Freunde vom Frisieren sind die Alpakas zwar nicht, doch die Vorteile überwiegen. Mit ihrem dichten Fell kommen die Tiere gut durch die kalte Jahreszeit. Wenn die Temperaturen allerdings steigen, wird die Wolle schnell zu warm. Deshalb werden die Alpakas einmal im Jahr nach Vorgabe des Tierschutzgesetzes geschoren. Das Scheren übernimmt Stefanie Kauschus. Die erfahrene Schafsschererin schert Tiere auch auf internationalen Tierhöfen. Bevor die Arbeit beginnt, wird die Schermaschine noch geölt. Das sorgt dafür, dass die Klingen leicht laufen und nicht zu heiß werden. So kann die Wolle sauber und schnell entfernt werden. Sobald es zur Schur geht, werden die Tiere dabei vorsichtig festgehalten, damit alles sicher und ruhig ablaufen kann. Nicht jedes Alpaka ist vom Friseurtermin begeistert. Besonders nicht beim ersten Mal, wie es diesmal der Fall war. Mit etwas Geduld und geübten Handgriffen ist die Arbeit aber schnell geschafft. Nach wenigen Minuten ist ein Tier fertig. Mehrere Kilogramm Wolle kommen dabei zusammen und kann später weiterverarbeitet werden, zum Beispiel zu Garn oder Filz. Für die Alpakas bedeutet die Schur vor allem eins: weniger Gewicht und mehr Abkühlung an warmen Sommertagen. Nun ist die Wolle ab und jetzt kann der Sommer kommen.

0: Neue Funktion: SOS Kinderdorf in alten Gebäude.
1: 30 Jahre stand sie leer und nun wird sie wieder mit Leben gefüllt. Die alte Villa in der Nienburger Straße in Bernburg bekommt jetzt endlich einen neuen Zweck.

0: Das SOS-Kinderdorf eröffnet einen neuen Standort. Neben dem bisherigen Gebäude wird nun ein neues angeschlossen.
1: Das Haus stand tatsächlich ewig leer und es wurde immer wieder auch verschmutzt und war auf jeden Fall nicht sehr schön anzusehen. Und deswegen haben wir uns vor ungefähr 6-7 Jahren auf den Weg gemacht und gedacht, naja, dann machen wir die Braut ein bisschen hübsch. Wir haben sie nicht nur ein bisschen hübsch gemacht, sondern die Fassade tatsächlich hergerichtet, auch Sicherungsmaßnahmen vorgenommen. Und dann waren wir aber sehr erfreut, dass noch während dieser Prozess nicht ganz abgeschlossen war, das SOS Kinderdorf auf uns zugekommen ist und gesagt hat, wir würden gerne mal gucken. Und aus dem Gucken wurde ein, wir wollen es. Und das ist für uns ein Glücksgriff gewesen und wie wir heute auch gehört haben, auch für das SOS Kinderdorf.
0: Am 3. Juni war nun die große Eröffnungsfeier des historischen Gebäudes. Da die Anfrage an die Einrichtung immer mehr stieg, musste sich nach neuen Möglichkeiten umgesehen werden. Mit einem so großen Gebäude nebenan fiel dies aber schon bald ins Auge.
2: Ja gut, zunächst mal bot es sich ja an, direkt Nachbar zu unserem derzeitigen oder damaligen Gebäude zu sein, ist natürlich im wahrsten Sinne des Wortes naheliegend, dass man da sich umschaut und dort versucht zu expandieren. Das war eben dieses Gebäude in der Nienburger Straße. Ja gut, es stand vorher 30 Jahre leer, ist errichtet worden kurz nach Ende des 30-jährigen Krieges, hat also 350 Jahre auf dem Buckel. Und zwar sehr wohl bewusst, dass das mit Überraschungen gepaart sein wird, wenn wir ins Detail gehen. Wir waren mutig, wir sind es auch weiterhin mutig und haben gesagt, wir machen das. Die Nachbarschaft liegt nahe, wir sind Bernburg sehr verbunden. Ja, und wir haben in der Tat auch nochmal umplanen müssen, als die Planungen schon fast abgeschlossen waren. Wir entdeckten per Zufall einen Saal, den vorher keiner kannte. Und so haben wir dann nochmal umplanen müssen, haben dann ein betreutes Wohnen nicht mehr realisiert. Dafür aber diesen Saal der Öffentlichkeit geöffnet. Das heißt, dieser Saal, Pusteblume heißt er, der ist frei zugänglich für alle Bernburger und auch andere Menschen, die mal reinkommen wollen, auf einen Kaffee, mal sich unterhalten wollen, sich informieren wollen. Also wir haben Öffentlichkeit geschaffen, wir holen Menschen zu SOS in unser Kinderdorf hinein.
0: Knapp 500 Kinder werden sich täglich in der Einrichtung aufhalten. Ein großer Anstieg, welcher auch die Anzahl der Mitarbeitenden auf 170 erhöhe. Das neue Gebäude scheint also dringend nötig. Nun können dadurch aber auch neue Angebote geschaffen werden.
3: Also das Haus wird als erstes das Familiencafé Pusteblume beherbergen. Dann haben wir den Saal, der quasi zum offenen Bereich dazugehört, mit Beratungsraum. Dann haben wir in der unteren Etage die Verwaltung komplett dann sitzen und in der oberen und im Obergeschoss zwei Wohngruppen mit jeweils 8 Kindern.
0: Eine Besonderheit des Hauses ist der unverhoffte Saal und das Café Pusteblume. Beide sollen für die Öffentlichkeit geöffnet werden und so dem gemeinen Stadtbild zugutekommen.
3: Alle Bernburgerinnen und Bernburger sind eingeladen, dieses Café zu nutzen. Es ist ja direkt ein Familiencafé. Uns ist wichtig, dass auch jeder hierher kommen kann. Deswegen hatte ich vorhin auch gesagt, sich eine Tasse Kaffee leisten. Das heißt also, wir haben auch niedrige Preise, einfach auch, um das allen zu ermöglichen. Das Café wird nicht gewinnbringend betrieben, sondern es ist wirklich ein Zuschussgeschäft. Aber es ist uns wichtig, dass Familien hier sich aufhalten können. Das Außengelände wird alles noch dann hergerichtet. Hier wird auch ein Spielplatz sein für Kinder. Und der Saal soll nicht nur von Kindern genutzt werden, also der ist auch bespielbar. Sondern dann auch für die Öffentlichkeit Konzerte, Ausstellungen, Sitzungen. Vielleicht will auch jemand mal eine Hochzeit hier feiern. Und wenn man hinten den Vorraum sieht, das ist ja, sieht richtig schnucklig und urig aus, sage ich jetzt mal so. Ne?
0: So ganz fertig ist die Villa aber leider noch nicht ganz. Einige kleine Baustellen existieren noch. Hier ist das Ende aber auch schon in Sicht.
2: Richtig, es geht noch weiter. Hier in dem Haus haben wir noch ein paar Kleinigkeiten zu tun, werden am 1.7. und am 1.8. die anderen drei Bereiche noch integrieren und dann ist dieses Haus komplett. Aber dann werden wir anschließend das alte Bestandshaus, werden wir teilweise abreißen, neu bauen, auch ein klein bisschen erweitern, hinten die Außenanlagen miteinander verbinden. Das geht jetzt los, wenn wir hier fertig sind und das wird dann, na, hoffen wir mal, Ende 27, Anfang 28 fertig sein.
0: Das Wichtigste an so einem Haus ist jedoch nicht, wie kleinteilig schön es restauriert wurde und welche Geschichte dahinter steckt. Es geht ja schließlich um die Kinder.
3: Ja, wir haben Kinder aus der anderen Wohngruppe hier drüben, die haben gesagt, ich möchte auch da reinziehen, aber die bleiben natürlich in ihrer Wohngruppe. Wir haben auch schon ein paar Kinder, wo wir wissen, die dann in dieses Haus ziehen werden. Also und die Kinder, die hier wohnen, die haben gesagt, das ist sehr schön. Aber die können das Haus natürlich auch nutzen, die dürfen hier rüberkommen, die können

0: hier auf dem Spielplatz genauso spielen wie die anderen Kinder. Also wie gesagt, da machen wir nicht irgendwo, dass man Sachen stoppt, das ist deins und das ist meins, das ist unseres.
1: Mit der Eröffnung des neuen Gebäudes hat Bernburg einen großen Schritt in eine sozialere und kinderfreundlichere Zukunft getan. Mit 6,5 Millionen Euro natürlich ein kostspieliger Schritt. Doch durch viele Spender aus hauptsächlich Sachsen-Anhalt konnte hier ein wichtiges Zeichen für ein sozialeres Miteinander gesetzt werden.
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0: Am Mittwoch, dem 24. Juni, wird es bei heißen Temperaturen sonnig werden. In den Morgenstunden gibt es nur vereinzelte Wolken bei 15 bis 27 Grad. Bei 29 bis 32 Grad bleibt es mittags weiterhin sonnig. Am Abend bleibt der Himmel bei 25 bis 31 Grad heiter. Die Temperaturen sinken auf 19 bis 24 Grad in einer bewölkten Nacht ab. Die Aussichten für den Donnerstag sind sonnig bei etwa 25 Grad.
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2: Der schönste Töpfermarkt lädt ein. Keramik, Musik und Genuss auf dem Halberstädter Domplatz. Zum 16. Mal findet in Halberstadt erneut der Töpfermarkt Ton am Dom statt. Am 4. und 5. Juli verwandelt sich der Domplatz wieder in einem Treffpunkt für Kunst, Handwerk und Kultur. Töpfermeister aus ganz Deutschland zeigen ihre Arbeiten. Besucher können den Handwerkern über die Schulter schauen und besondere Keramik entdecken. Neben den Ständen gibt es ein buntes Rahmenprogramm. Im Dom finden Konzerte statt, die Museen rund um den Domplatz können kostenlos besucht werden und auch ein nostalgisches Riesenrad gehört wieder zum Fest.
3: Ja, 30 Jahre Töpfermarkt, 16 Jahre Ton am Dom. Was macht die Besonderheit dieser Veranstaltung aus?
4: Die Besonderheit ist eigentlich, dass wir es geschafft haben, jedes Jahr wieder 50 Werkstätten aus ganz Deutschland und teilweise aus dem Ausland hier auf diesem Platz zu bringen und einen tollen Töpfermarkt zu veranstalten. Mit Hilfe der Stadt natürlich auch, sonst würden wir das gar nicht stemmen.
2: Am Samstag, dem 4. Juli, eröffnet Oberbürgermeister Daniel Zarata die Veranstaltung. Danach besuchen die Traditionsfiguren Gleim und Spiegel den Markt und für die Gäste gibt es viele kulinarische Angebote inklusive musikalischer Unterhaltung. Am Abend wird der Domplatz zur Freiluftbühne. Musiker Danny Hertel und Pianist Mr. Smith sorgen mit Blues und Live-Musik für Stimmung. Ein weiterer Höhepunkt ist die Premiere des Theaterstücks Achtsam Morden im Kreuzgang der Liebfrauenkirche. Auch Freunde der Harzer Wandernadel kommen auf ihre Kosten. Am Stand der Touristinformation wird es einen exklusiven Sonderstempel geben. Für die Zukunft vom Ton am Dom wurde ebenfalls ein wichtiger Schritt eingeleitet. Die langjährigen Organisatoren Uwe Schellbach und Hans-Georg Grube übergeben die Verantwortung an die Familie Grundmann aus Schierke.
3: Jetzt haben Sie da einen Krug in der Hand. Was hat denn der zu bedeuten?
5: Also das ist der Innungskrug von der Innung Sachsen-Anhalt. Die Innung besteht aus 14, 15 Werkstätten etwa. Und

0: dieser Krug wanderte immer von einem Töpfermarkt zum anderen, und zwar Märkte, die die Innung ausgerichtet hat. So, jetzt haben wir den hier bei uns in Halberstadt. Und mit diesem Krug werden am ersten Tag des Töpfermarktes alle Töpfer begrüßt. Der Krug ist dann mit Wein gefüllt natürlich. Und es wird eingeschenkt und angestoßen auf einen erfolgreichen Markt.
1: Und diesen Krug haben Sie heute weitergegeben an die Frau Grundmann, denn die wird diesen Töpfermarkt hier übernehmen. Warum?
0: Wir sind der Meinung, wir haben das jetzt 30 Jahre gemacht. Wir sind in dem Alter, wo man gut aufhören kann. Und Frau Grundmann, hoffen wir, wird es noch eine ganze Weile nach uns machen.
1: Ja, Frau Grundmann, warum haben Sie denn diesen Töpfermarkt übernommen? Was hat Sie daran gereizt?
2: Herr Grube und Herr Schellbach sind auf uns zugekommen, weil sie einen Nachfolger suchten. Wir haben uns das natürlich auch erstmal ein bisschen überlegt, weil wir ja auch noch nicht genau so wussten, was kommt auf einen drauf zu. Und dann haben wir uns aber letztes Jahr dazu entschieden und ja, sind ab nächsten Jahr dann die neuen Ansprechpartner und Organisatoren.
3: Bis zum 1. Juli-Wochenende bleibt noch genug Zeit, sich auf den 16. Töpfermarkt in Halberstadt vorzubereiten. Für ausreichend Programm ist gesorgt, fehlen nur noch neugierige und gut gelaunte Besucher.

0: Die ehemalige Grenzübergangsstelle Marienborn ist heute ein Flächendenkmal und soll an die überwundene deutsche Teilung erinnern. Zum Anlass der 30. Wiederkehr der deutschen Einheit wurde dieser Tage eine umfassend überarbeitete Ausstellung ihrer Bestimmung übergeben, die verschiedenste Aspekte dieses Areals betrachtet. Das Ereignis würdigend nahmen sowohl Landtagspräsidentin Brakebusch als auch Ministerpräsident Haseloff an der feierlichen Eröffnung teil. Gut 650.000 Euro hat man in umfassende Sanierungs- und Umbaumaßnahmen investiert, sowie in die Gestaltung der multimedialen Ausstellung, die nun einen umfassenden Überblick über die Geschichte dieses Areals gibt. Für viele Ostdeutsche ist diese Grenze mit ihrem ersten Übertritt in die Bundesrepublik verbunden. Hier in Marienborn war es die Ärztin Annemarie Reffert, die uns ihre Geschichte im Herbst 2009 erzählte, denn sie war die erste überhaupt, die am 9. November die DDR-Grenze passierte.
1: Also es ist recherchiert worden, dass ich als erste DDR-Bürgerin über die innerdeutsche Grenze gefahren bin mit sozusagen Genehmigung oder mit Zulassen der Behörden.
2: Wie kommt man denn darauf, da einfach loszufahren?
1: Na, ich bin sehr impulsiv. Ich kannte das Bollwerk her von meinen medizinischen Tätigkeiten, die ich hier manchmal an der Grenze ausüben musste. Und da habe ich gesagt, das kann ich mir nicht vorstellen, dass die so plötzlich auf sein soll. Am liebsten würde ich es probieren. Und unsere 15-jährige Tochter saß mit auf dem Sofa und hat gedrängelt, oh ja, Mutti, lass uns das probieren. Und dann habe ich noch ein paar dienstliche Verpflichtungen reguliert und dann haben wir inzwischen noch Tagesschau gesehen, das dritte Mal. Und dann konnte ich mich also nicht verhört haben, dann war losgefahren.
2: Und dann sind Sie einfach in Westen rüber und was war da los?
1: Da war gar nichts los. Ich war ja froh, dass ich die Grenze hier passieren konnte, wäre am liebsten gleich umgedreht. Ja. Dann habe ich aber gedacht, kannst du nicht machen, dann bist du Provokateur, so wie es damals ausgelegt wurde. Und habe gesagt, wir drehen eine Runde in Helmstedt und dann fahren wir zurück.
2: Und wie Sie wieder zurückkamen, was war dann?
1: Da wussten die noch wieder nichts in der Einreise, da musste ich dann wieder mich hinstellen im Auto und warten. Der schickte dann seinen diensthabenden Offizier, der nahm mich mit rein in seine Stube und da waren noch zwei oder drei andere. Und denen musste ich erzählen, wieso ich jetzt schon wieder hier stehe. Weil die nicht glaubten, ich bin gerade erst ausgereist und nur wieder einreise, das war denen völlig fremd.
2: Fing es dann nicht schon langsam an, dass sich das vor der Grenze dann noch staute?
1: Ach, überhaupt nicht. Es war alles noch menschenleer. Selbst als wir nach Magdeburg zurückgefahren sind, war die Autobahn noch leer.
0: Seit 30 Jahren ist Deutschland nun wieder vereinigt. Die Gründe für die Teilung lagen im Ausgang des Zweiten Weltkriegs, als die vier Siegermächte beschlossen, das Deutsche Reich in vier sogenannte Besatzungszonen aufzuteilen und weite Teile des Osten Deutschlands wurden polnisches oder tschechisches Staatsgebiet. Die Einigkeit der vier Siegermächte USA, England, Frankreich,

0: Frankreich und Sowjetunion, ging jedoch schon kurz nach dem Kriegsende verloren und die Demarkationslinie zwischen den sich herausbildenden Blöcken wurde zum Grenzverlauf, später auch gern als eiserner Vorhang bezeichnet. Auf beiden Seiten standen sich hochgerüstete Atommächte gegenüber, über ihren Einflussbereich wachend. So die historische Situation zu Beginn der 1950er Jahre, als diese Grenze spätestens mit der Gründung der beiden deutschen Staaten noch undurchlässiger wurde als zum Zeitpunkt ihrer Festlegung. Durch den Sonderstatus von Berlin als ebenfalls viergeteilte Stadt mussten zumindest für die Alliierten Transportwege freigehalten werden. An der ehemaligen Reichsautobahn 4, der heutigen A2, verlief die Grenze zwischen Helmstedt und Marienborn und hier entstand bereits kurz nach Kriegsende, am 1. Juli 1945, ein erster Kontrollpunkt, sowohl für den Fahrzeug- als auch für den Eisenbahnverkehr. Die Ausstellung zeigt, wie die Verschärfung des Verhältnisses links und rechts des Eisernen Vorhangs zu einem immer weiteren Ausbau der Grenzschutzanlagen führte. Vor allem wegen des erhöhten Personenreiseverkehrs zwischen der Bundesrepublik und West-Berlin wurde zwischen 1972 und 1974 die Grenzübergangsstelle massiv ausgebaut. Ursache war die Unterzeichnung des Grundlagenvertrags zwischen der DDR und der BRD, die eine erhebliche Erweiterung der Kapazitäten zur Personenkontrolle zur Folge hatte.
1: Also hier alleine auf dieser Grenzübergangsstelle waren knapp 1000 Personen beschäftigt im Dreischichtsystem. Der höchste Anteil Personen davon waren tatsächlich die Kontrolleure des Ministeriums für Staatssicherheit. Die haben hier die Pässe kontrolliert, Identitäten festgestellt, Visa erteilt, Fahndungsmaßnahmen und Ähnliches eingeleitet. Die hatten Uniform der Grenztruppen an. Ja, also der Reisende und die Reisenden sollten nicht wissen, dass sie vom Geheimdienst kontrolliert werden, sondern war ganz normal, wie es auch an anderen Grenzen ist, beispielsweise eine Grenzpolizei oder eben eine Grenztruppe. Dann waren die tatsächlichen Grenztruppen, das waren relativ wenige. Das waren eben diejenigen, die hier sozusagen für den Schutz der Anlage zuständig waren und für den reibungslosen Ablauf der Kontrollhandlung, die sozusagen auf dem Turm saßen und alles bewacht haben und im Umkreis. Dann gab es die Zöllner, die sozusagen ihren Zolldienst verrichtet haben, also einerseits geschaut haben nach wirtschaftlichen Gütern, die nicht ein- oder ausgeführt werden durften, die vor allen Dingen aber, und das ist wieder eine Besonderheit hier, geschaut haben nach sogenannter politischer Propaganda, also Sachen, die die DDR nicht im Land haben wollte, Informationen beispielsweise in Tageszeitungen und so weiter. Und dann natürlich ein ganz, ganz wichtiges Arbeitsfeld, auch der Zöllner, die Verhinderung von Fluchten.
0: So nimmt natürlich auch dieser Punkt einen wichtigen Raum in der Ausstellung ein, aber man beschränkt sich nicht nur auf die Betrachtung des ostdeutschen Grenzregimes, sondern auch auf das der Bundesrepublik. Denn auch in Helmstedt war eine umfangreiche Kontrollstation eingerichtet. Hierbei ging es wohl vor allem um den Warenverkehr. So mussten die westdeutschen Zöllner verhindern, dass Waren ausgeführt wurden, die auf den Embargo-Listen der NATO-Staaten standen. Und auch der Einreiseverkehr nach der ostdeutschen Grenzöffnung wurde hier eine Zeit lang überwacht. Das war aber schnell nach der Wende überflüssig geworden und man entschloss sich, zumindest Teile der ostdeutschen Grenzanlagen zu erhalten und als Museum zu betreiben.
2: Denn ich habe eigentlich, als die Grenzöffnung war, war ich eine derjenigen, die gesagt haben, alles muss weg. Wir wollen nichts mehr sehen von dem, was uns daran erinnert, was wir viele, viele Jahre ertragen mussten. Heute bin ich froh, dass es ganz viele Menschen gegeben hat, die gesagt haben, nein, wir müssen das erhalten für die Nachwelt. Und ich bin ganz bestimmt auch eine derjenigen, die hier viel mit aktiv gewirkt haben, dass es tatsächlich auch bleibt. Und für die Nachwelt, für viele junge Leute, für viele Ältere, die nie was mit der Teilung Deutschlands zu tun hatten, ist das einfach ganz, ganz wichtig, dieses doch aufzuarbeiten.
0: Der Ausstellung gelingt das ganz gut, die verschiedensten Aspekte dieses Objekts darzustellen. Freilich werden viele Fakten nur kurz angerissen. Zu umfangreich ist die komplexe Historie. Dem interessierten Besucher steht aber nicht nur die Ausstellung zur Verfügung, denn auf dem Gelände sind noch zahlreiche andere Objekte zur Besichtigung.

0: Nutzung freigegeben.
1: Es gibt natürlich eine ganze Reihe Stellen, die hier auf dem Gelände erhalten geblieben sind. Zum Beispiel die Wechselstube ist noch im originalen Zustand. Wir haben einzelne, haben eine Baracke zum Beispiel, wo eben die Stasi-Leute drin saßen, die Passkontrolleure. Im Zollbereich haben wir originalgetreu erhaltene Bereiche, jawohl.
0: Zumindest ist bisher das Interesse an diesem Ort nach wie vor ungebrochen. Allein seit der Wiedereröffnung nach der Corona-Zwangspause Anfang Mai nutzten 8000 Besucher das Angebot, die Gedenkstätte zu besichtigen. Wenn wir sie jetzt auch neugierig machen konnten, dann sollten sie wissen, dass hier täglich zwischen 10 und 17 Uhr geöffnet ist.

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0: Am Mittwoch, dem 24. Juni, wird es bei heißen Temperaturen sonnig werden. In den Morgenstunden gibt es nur vereinzelte Wolken bei 15 bis 27 Grad. Bei 29 bis 32 Grad bleibt es mittags weiterhin sonnig. Am Abend bleibt der Himmel bei 25 bis 31 Grad heiter. Die Temperaturen sinken auf 19 bis 24 Grad in einer bewölkten Nacht ab. Die Aussichten für den Donnerstag sind sonnig bei etwa 25 Grad.
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0: Stimmen aus dem Harz. Wie steht es um die Wirtschaft im Landkreis? In den Barockgärten in Blankenburg fand zum fünften Mal das Sommerfest der Harzer Wirtschaft statt. Viele Menschen aus den Unternehmen aus dem Landkreis treffen sich hier, um in Gespräche zu kommen. Bei entspannter Musik und gegebener Verpflegung konnten hier Netzwerke geknüpft oder ausgebaut werden. Zu den Gästen gehörten auch wichtige Namen in der Politik. Ministerpräsident Sven Schulze war, wie in den vergangenen Jahren, wenn auch mit anderer Funktion als Wirtschaftsminister, vor Ort.
2: Ich bin ja immer bei diesen Treffen dabei gewesen, schon als Wirtschaftsminister, und ich halte es für eine Selbstverständlichkeit, dass ich natürlich als Ministerpräsident auch komme. Denn gute Arbeit für Sachsen-Anhalt kann ich als Ministerpräsident nicht vom Schreibtisch in Magdeburg aus machen, sondern nur, wenn ich vor Ort bin, mit den Unternehmen spreche, mit den Unternehmern spreche, mit deren Mitarbeitern auch ins Gespräch komme, über die Ideen spreche, die ich für Sachsen-Anhalt habe, auch im Bereich Wirtschaft, aber auch die Rückmeldung von denen kriege, wo ich schon auf dem richtigen Weg bin oder wo ich vielleicht noch etwas verändern muss. Und das mache ich heute hier in Blankenburg, das mache ich aber eigentlich fast jeden Tag, wenn ich in Sachsen-Anhalt unterwegs bin.
0: Ebenfalls ein wichtiger Gast war der Landrat des Landkreis Harz, Thomas Balzerowski. Gemeinsam mit dem Bürgermeister der Stadt Blankenburg, Heiko Breithaupt, begrüßten sie auf der Bühne die Gäste und gaben einen kleinen Ausblick. Der Landrat sieht konkrete Probleme in seinem Landkreis, die man angehen muss.
3: Selbstverständlich. Also die Lage der Wirtschaft ist angespannt bis schlecht. Wir haben eine Rezession in Deutschland. Selbst wenn man sagt, ein Mini-Wachstum, was auch initiiert ist durch die Milliarden der Bundesregierung, sprechen wir von einer Rezession. Der Landkreis Harz hat von 2025 bis 2026 1.000 sozialpflichtige Arbeitsplätze verloren. Die Arbeitslosenquote ist um 1% gestiegen und da kann man nicht davon reden.

0: dass wir eine gute Lage haben.
1: Zu diesen unangenehmen Daten gehört aber auch der Blick über den Landkreis hinaus. Geprägt werden diese Probleme von weltpolitischen Entscheidungen. Preise steigen und dadurch wird das Leben teurer. Und das wiederum führt zu weniger Konsum und fehlender Kaufkraft der Menschen im Landkreis, so der Landrat. Dazu gehören ebenfalls Entscheidungen aus Berlin, die der Landrat nicht immer begrüßen kann.
0: Was ich an Herrn Merz gar nicht mag, sind Ankündigungen ohne die entsprechenden Handlungen. Vielleicht erstmal gar nichts sagen, sondern erstmal Dinge in die Wege leiten, auch umsetzen und dann verkünden und nicht andersrum. Ich glaube, das ist eine Grundtugend eines Politikers. Da hat er wahrscheinlich nicht aufgepasst.
2: Ja, also wenn man das wirklich hört, was dort an Reformen so alles kommt, dann ist mein erster Gedanke, was bedeutet das für mich, für das Unternehmen? Und zum Ergebnis komme ich, dass es dann ungünstiger wird, also teurer wird hier und da. Und das ist ein Signal, was ausgesendet wird, das ist nicht richtig. Da muss gegengesteuert werden.
1: Das Ziel ist also eine attraktive Lebenserhaltung im Landkreis Harz. Dazu gehört die Sicherung von Arbeitsplätzen. Erst kurz vor dem Sommerfest der Harzer Wirtschaft hatte der Ministerpräsident Sven Schulze deshalb ein wichtiges Gespräch.
3: Es ist ja so, dass ich, als die Entscheidung kam, Bohai Trimet und auch weitere Unternehmen, auch in Wernigerode, Harzgerode, stehen vor dem Aus, weil VW keine Aufträge mehr platziert. Da habe ich ja persönlich den Vorstand angerufen und habe Ideen präsentiert, wie man das doch noch retten kann. Und VW, Volkswagen hat gesagt, okay, das hört sich plausibel an. Wir setzen uns mit Ihnen, Herr Schulz, an einen Tisch in die Staatskanzlei. Ich habe damals eingeladen und wir haben jetzt Zeit bekommen. Wir haben Unterstützung auch finanziell von Volkswagen bekommen für Harzgerode, auch damit für die anderen Standorte in Wernigerode. Und jetzt haben wir heute ein weiteres Gespräch gehabt, wo wir die Entscheidungen der letzten Wochen und auch die Fortschritte der letzten Wochen besprochen haben. Ich denke, aktuell sind wir auf einem vernünftigen Weg. Wir sind auf einem Weg, der dazu beitragen kann, wenn er am Ende wirklich erfolgreich ist, dass diese Standorte eine Zukunft haben und damit diese Jobs hier auch im Harz gehalten werden.
1: Die Wirtschaft im Harzkreis ist also neben der schlechten Stimmung dennoch stark. Eine Wirtschaft, die zusammenarbeiten kann und sich durch Krisen kämpft, wenn es darauf ankommt. Und genau dafür ist dieser Abend da.
4: Zunächst mal wird man sehr viele gute Eindrücke mit nach Hause nehmen, weil hier sich eine Harzer Wirtschaft präsentiert, die ja sehr selbstbewusst sagt, wir entwickeln diesen Landkreis und die Wirtschaft in diesem Landkreis nach vorne. Wir haben da ein funktionierendes Handwerk, funktionierendes Gewerbe, auch Industriebetriebe. Und die feiern einmal im Sommer zusammen, ein guter Anlass, um sich auszutauschen.
5: Ja, ich glaube, es ist wichtig, weil die Unternehmerinnen und Unternehmer und ihre Partner hier ein gutes Format haben, sich auszutauschen. Das klingt vielleicht erstmal gar nicht so naheliegend, aber im Geschäftsalltag kommt es im Jahr gar nicht so oft dazu, dass man sich sieht, trifft und vor allem auch die Verbindung zur Politik hält, sowohl hier zur Kommunalpolitik als auch zur Landespolitik. Und da ist das, glaube ich, hier ein ganz gutes und entspanntes Format und wir alle führen hier wichtige Gespräche. Und ich kann Ihnen auch aus eigener Erfahrung sagen, also an diesem einen Abend kann man mitunter mehr Absprachen treffen als im ganzen Monat.
2: Na, Blankenburg ist ja ein Spiegel von Sachsen-Anhalt auch und wenn man durch die Unternehmen mal sich umhorcht, da hört man schon die eine oder andere Kritik. Also mies wäre vielleicht ein bisschen zu viel des Guten. Wir sind hier in Blankenburg genauso wie im Landkreis Harz in einer Region, wo viel zusammengearbeitet wird. Es existieren Netzwerke, die sehr gut funktionieren und da kann man auch sich gegenseitig mal austauschen, Probleme miteinander diskutieren und so dann auch ein bisschen nach vorne gucken und positive Stimmung verbreiten.
3: Also wenn ich aktuell schaue, diskutiere und bespreche ich mit potenziellen Investoren gerade etwa ca. 1 Milliarde Euro, die hier in Sachsen-Anhalt in den nächsten Monaten investiert werden kann, beziehungsweise wo es Entscheidungen gibt für Sachsen-Anhalt. Es gibt ein größeres Projekt hier, beispielsweise auch im Harzkreis. Es gibt weitere Projekte auch im Mansfeld-Südharz, also in der Region hier. Wir wissen, Daimler Truck ist groß und wird vielleicht noch größer werden. Aber wichtig für uns ist immer die mittelständische Wirtschaft. Die Unternehmen, die Sachsen-Anhalt in den letzten Jahrzehnten groß gemacht haben, die mittelständischen Unternehmen mit 15 oder 15 Mitarbeitern, das ist Priorität Nummer 1 meiner Arbeit.
1: Gespräche gab es an diesem Abend eine Menge. Viele Gäste hatten sich hier getroffen. Zum 5. Mal war das Sommerfest der Harzer Wirtschaft ein Erfolg und das wird es sicher auch in den kommenden Jahren bleiben.

0: Papier zur Einrichtung des Pädagogii Regii zu Blaucher an Halle aus dem Jahr 1710. Es ist das erste Dokument einer kleinen Kabinettausstellung in der Historischen Bibliothek der Frankischen Stiftungen und diente vor 300 Jahren zur Akquirierung neuer Zöglinge, wurde also an die Eltern versandt, die ihren adligen Nachwuchs doch bitte nach Halle zu Franke in die Schule schicken sollten.
1: Also die Prozentverhältnisse ändern sich im Laufe des 18. Jahrhunderts, aber man kann schon sagen, fast 50-50 sind es Adelsfamilien. Nicht nur Adlige aus Brandenburg-Preußen, sondern aus dem ganzen protestantischen Alten Reich kommen hier zusammen. Durchaus auch Familien des Reichsadels, also Familien der Reichsgrafenschaft, sind hier prominent vertreten und schaffen damit für Franke eben auch eine Möglichkeit, sozusagen seinen Einfluss über das eigene Territorium hinaus in die gesamte protestantische Adelswelt im Reich zu verbreiten. Und im Gegenzug sieht man das Interesse dieser Adelsfamilien am Pietismus eben darin, dass sie ihre Schüler hierher schicken. Die andere Hälfte, die allerdings immer kleiner wird, der Adelsanteil wird im Laufe des 18. Jahrhunderts größer in der Schülerschaft, sind eben nicht adlige Mitglieder von Eliten. Manches sind Gelehrtenfamilien, aber das ist eher die Ausnahme, weil das Schulgeld zu hoch ist. Aber eben auch Familien der Kaufmannschaft schicken Kinder gerne hierher. Und hier hat man auch einen ziemlich internationalen Kreis. Also es sind zwar deutsche Kaufleute, aber die können auch in Riga sitzen beispielsweise. Also es sind mehrere Schüler aus dem Baltikum hier nach Halle geschickt worden ins Internat, um dann hier ihre Schulbildung zu bekommen.
0: Denen wurde hauptsächlich Latein beigebracht, aber auch in gewisser Weise Naturwissenschaften, denn als handwerkliche Arbeit waren die Schüler verpflichtet, Linsen zu schleifen, aus denen sie Fernrohre bauten, um den Nachthimmel zu beobachten. Auch in ein Planetarium wurde Geld investiert, um sich gegenüber anderen Bildungseinrichtungen zu profilieren. Denn so gab es beispielsweise Probleme bei den Schülerzahlen, die wegen des Siebenjährigen Krieges Mitte des 18. Jahrhunderts deutlich zurückgingen. Und mit Angeboten zur Astronomie entschieden sich wieder mehr Eltern, ihre Jungs nach Halle zu schicken.
1: Man kriegt aber die Kurve gegen in den letzten zwei Jahrzehnten des 18. Jahrhunderts wird es wieder besser, bis dann mit Napoleon dann sozusagen eine nächste Krisenphase eintritt, auch der Finanzierung des Geldes.
0: Denn die Ausbildung hier war teuer und nur sehr reiche Familien konnten sich das leisten. Auch wenn es innerhalb der ausschließlich männlichen Schülerschaft auch Unterschiede gab.
1: Und es ist also unterteilt, es gibt nicht einen Einheitstarif, sondern man kann gewissermaßen Elementarschulbildung am Königlichen Pädagogium buchen und Bildung Deluxe. Das können Sie in dieser Vitrine sehr gut nachvollziehen. Es gibt verschiedene Tische für die Verpflegung, die angeboten werden. Und das bessere Essen, das teurere Essen, ist in einem Raum hier angegeben. Und dann gibt es den Massentisch und dann gibt es noch eine Zwischenstufe. Und das heißt, es gibt sozusagen verschiedene Tarife, erste, zweite, dritte Klasse. Alle sind teuer, aber sie können auch noch einen besonderen Luxus hier sich gönnen und dann zahlen sie aber mehr.
0: Solche Informationen kann man sich hier erlesen und man bekommt dabei einen Eindruck vom damaligen Schulwesen für zukünftige Eliten. Recherchiert und zusammengestellt übrigens im Rahmen eines studentischen Projektes.
1: Also regelmäßig werden diese Veranstaltungen durchgeführt, schlicht weil sie bei uns in der Prüfungsordnung Gott sei Dank enthalten sind, mit dem Ziel, dass Studierende eben auch mal darüber nachdenken, wie man historische Phänomene einer größeren Öffentlichkeit vermitteln kann. Dieses konkrete Thema liegt zum einen daran, dass wir hier mit der Überlieferung der Frankischen Stiftung einen reichen Schatz bergen, der in vielerlei Hinsicht der Öffentlichkeit nicht so bekannt ist. Das Königliche Pädagogium kennen vielleicht manche vom Namen, aber wie genau es aufgebaut war und die Besonderheiten sowohl des Unterrichts als auch der Zusammensetzung der Lehrerschaft oder der Studierenden, das dürfte nur Experten klar sein und das gibt hinreichend Stoff, um das hier auf interessante Weise für die Öffentlichkeit aufzubereiten.
0: Neben der in 5 Abteilungen gegliederten Ausstellung, die den Einblick in Originaldokumente erlaubt, wurde auch ein Audioguide erarbeitet, der einen durch die kleine Exposition führt und erklärt, was man auf den Papieren zu lesen bekommt. Schließlich ist vieles

0: Auf Latein geschrieben, handschriftlich und dann auch noch in Buchstaben, die heute nur noch wenigen geläufig sind. Es gibt aber auch ein Druckwerk in Form eines Kataloges, der dabei hilft, das Gesehene und Gehörte noch einmal zu vertiefen. Bis zum 4. April des kommenden Jahres könnte man die Ausstellung noch besuchen.
1: Hashtag Blickwechsel, das Schlossfest zum 7. Mal.
2: In Köthen fand auch dieses Jahr das hoch angesehene Schlossfest mit dem Hashtag Blickwechsel statt. Das Fest lockte Leute von nah und fern in die Bachstadt und hatte auch dieses Jahr ein großes Sortiment an Ständen und Aktivitäten für kleine sowie große Gäste parat gestellt.
3: Wir sind heute bei unserem Schlossfest, das mittlerweile schon seit 2019, also im 7. Jahr, stattfindet. Und ja, wir haben hier heute ein ganz buntes Angebot. Es ist sehr viel los, wir haben Flohmarkt, wir haben ganz viele unterschiedliche aktive Vereine, die hier dabei sind. Und ja, auch ein buntes Programm auf der Bühne. Also es ist ja schon immer eigentlich ein Fest für Vereine, die hier teilnehmen. Und wir sprechen die quasi an und bleiben immer in Verbindung und haben jetzt diesmal eben auch wieder fast 30 Gruppen und Initiativen gefunden, die hier mitmachen wollen. Und zum Teil haben die das schon ganz oft gemacht. Manche Vereine sind ganz neu dabei und die organisieren sich selbst, die bringen ihre eigenen Ideen ein und wir bilden quasi hier diesen Rahmen, in dem wir das Schloss eben vorbereiten und den Schlosspark. Und ja, ansonsten sind die eben alle dabei und unterstützen dieses Fest mit ihren eigenen Ideen.
2: Eine der Dinge, für die das Schlossfest bekannt ist, ist die große Spanne an Aktivitäten, die angeboten werden. Von regulären Bühnenprogrammen bis hin zu Grundlagen im Skaten sowie Yoga und Co. ist alles vorhanden gewesen.
3: Also wir haben heute wieder ganz unterschiedliche Themen. Ich finde, das macht das hier so aus. Wir haben zum einen eben so für die Jugend verschiedene Themen. Wir haben einen Manga-Tag dabei, den hatten wir letztes Jahr schon mal. Wir haben eine Skate-Rampe im Schlosspark, aber wir haben auch Yoga dabei, ganzheitliche Medizin, den Hundesport, eben ein ganz abwechslungsreiches Bühnenprogramm mit ganz unterschiedlichen Themen. Wir haben Chöre und die Musikfreunde von der Musikschule. Also es ist wirklich für jeden was dabei und das macht das hier so besonders, weil jeder sich wiederfinden kann in jedem Alter sozusagen.
2: Die Größe des Schlossfestes lockte auch den MDR nach Köthen. Doch nicht nur wegen des Schlossfestes, der Besuch hatte einen größeren Hintergrund. Volkert Ude erklärt.
4: Der MDR war heute auch mit dabei, weil die einen Film vorbereiten über Köthen, 45 Minuten lang, wo die Stadt porträtiert werden soll, was es hier alles gibt, welche Menschen hier aktiv sind, was es zu sehen gibt, was es zu erleben gibt. Und der wird am 18. August im MDR-Fernsehen laufen und wir werden wahrscheinlich kurz vorher hier noch eine Filmpremiere haben, nur für uns hier in Köthen.
2: Auch in diesem Jahr war der Schlosspark von Anfang bis Ende gefüllt mit Besuchern, sei es nur zum Durchschauen oder zum Mitmachen bei Veranstaltungen. Das Schlossfest mit dem Hashtag Blickwechsel bleibt ein wichtiges Fest für die Bachstadt. Auch der Schlossbund gab sich an diesem Tag mit den Besucherzahlen zufrieden.
3: Ja, also wir sind zufrieden. Es kommen immer wieder neue Menschen dazu, überall ist viel los, also jeder guckt sich hier um. Und dadurch, dass der ganze Schlosspark gespielt wird, verteilt sich das natürlich ein bisschen. Aber das ist schon das Schöne auch, man steht sich halt nicht so von Füßen, es ist nicht so übervoll, dass man eben nicht rankommt an die einzelnen Stände und man kann sich eben ausprobieren in allem, was es hier gibt.
5: 5 Meilensteine der Technik aus dem Technikmuseum Magdeburg. Heute der Hans-Grade-Eindecker von 1909.
0: Es entwickelt sich das Flugwesen, so zumindest zu Beginn des 20. Jahrhunderts, als motorisierte Flugzeuge anfingen, die Lüfte zu erobern. Um diese Entwicklung zu beschleunigen, wurde 1908 der Landspreis der Lüfte ausgeschrieben. 40.000 Mark gab es für den ersten Deutschen, dem es gelang, 2 1.000 Meter voneinander entfernte Punkte in Form einer 8 anzufliegen und schließlich wieder zur Startlinie zurückzukehren. Der erste, dem das gelang, war Hans Grade, und zwar mit diesem Flugzeug. Am 30. Oktober 1909 gelang ihm mit der Libelle, einem von ihm selbst konstruierten Eindecker, den vorgeschriebenen Parcours einmalig zu umrunden und gleich am folgenden Tag umrundete er diese Strecke mehrfach. Herzstück des Flugapparates war der von ihm ebenfalls selbst konstruierte Vierzylinder-Zweitaktmotor. Das im Museum ausgestellte Fluggerät

0: ist ein Nachbau, allerdings unter der Verwendung von Originalteilen. Genau gegenüber hängt noch ein Nachbau eines Hans-Grade-Flugzeugs, mit dem er ein Jahr zuvor Flugversuche unternahm.
1: Ja, das Besondere ist, was die Objekte selber angeht, es sind zum Teil Originalteile verbaut, also die sind schon ein paar Jährchen alt. Die Flugzeuge machen Sinn, wenn man sie mal vergleicht. Also das, was direkt hinter uns ist, das ist der Flieger, mit dem Hans Grade den ersten Motorflug in Deutschland durchgeführt hat, 1908. Das waren ein paar hundert Meter, die sehr holprig waren. Also der Herr Grade, der hat festgestellt, das, was er da gebaut hatte, das flog nicht besonders gut. Also er hat zum Beispiel gemerkt, dass bei seinem Dreidecker die Tragflächen viel zu weit unten waren. Die haben ja damals noch keine Landebahn und eine Startbahn gehabt, so wie wir das heute kennen. Die sind auf dem Acker gestartet. Und er hat festgestellt, dass der Flügel gerne mal hängen blieb, wenn es eine kleine Erhebung gab auf dem Boden. Dann hat er festgestellt, er hatte den Motor direkt vor sich sitzen. Das heißt, die ganzen Abgase, die Wärme, die kriegte er voll ab. Und er hat seine Konstruktion bedeutend leichter gemacht. Das sind so die drei Dinge. Das war auch gerade so die Leichtigkeit, das war immer gerades Markenzeichen. Er ist dann später auch im Automobilbau aktiv gewesen. Es musste immer leicht sein, aerodynamisch sein und ja, daran hat er festgehalten.
0: Auf der Grundlage der Libelle entstanden später weitere Flugapparate. Er beschäftigte sich aber auch mit dem Fahrzeugbau, immer beeinflusst durch seine Erkenntnisse mit dem Leichtbau und angetrieben mit Motoren aus eigener Produktion.
1: Also gerade gehört in der Anfangszeit sicherlich zu den Pionieren. Ich finde, man kann ihn ganz gut tatsächlich mit Carl Benz vergleichen. Er hat eine Entwicklung angestoßen, er hat sie auch ein bisschen mitgeprägt und dann aber irgendwann hat er so ein bisschen die Fühlung verloren. In dem Moment, wo die Flugzeuge aus Metall gebaut worden sind, dem hat sich gerade verweigert. Das war nicht so sein Ding. Gerade zeitlebens immer auf Leichtbau gesetzt und ist dann irgendwann von Konstruktionen von Junkers beispielsweise auch überholt worden. Aber in dieser Pionierphase, Anfang des 20. Jahrhunderts, da ist seine Rolle nicht groß genug zu denken.
0: Der Eindecker Libelle gilt bis heute als erstes deutsches wirklich flugfähiges Flugzeug. Der Zweitaktmotor hatte damals 16 PS Leistung und es wurden 80 Stück der segeltuchbespannten Holzkonstruktion gebaut. Weitere verwendete Materialien waren Stahl- und Bambusrohre. Mit außenliegenden Seilen wurde die Konstruktion stabilisiert. Für 12.000 Mark konnte man damals das Flugzeug inklusive der Ausbildung kaufen. Billiger konnte man sich damals nicht in die Luft begeben, wenn man nicht wie Hans Grade seine Flugzeuge selber baute.
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0: Am Mittwoch, dem 24. Juni, wird es bei heißen Temperaturen sonnig werden. In den Morgenstunden gibt es nur vereinzelte Wolken bei 15 bis 27 Grad. Bei 29 bis 32 Grad bleibt es mittags weiterhin sonnig. Am Abend bleibt der Himmel bei 25 bis 31 Grad heiter. Die Temperaturen sinken auf 19 bis 24 Grad in einer bewölkten Nacht ab. Die Aussichten für den Donnerstag sind sonnig bei etwa 25 Grad.
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Zeit für die Sommerfrisur. Neuer Look und raus aus dem Winterfell. Im Tiergarten Halberstadt steht ein wichtiger Termin an. Bei sommerlichen Wetterverhältnissen wird es langsam Zeit für einen Friseurtermin. Die Alpakas bekommen nämlich ihren Sommerhaarschnitt. Doch bevor das passiert, sind erst die Schafe dran. Die Alpakas können schon erahnen, was auf sie zukommt, wenn sie über den Gehegezaun luschern. Freunde vom Frisieren sind die Alpakas zwar nicht, doch die Vorteile überwiegen. Mit ihrem dichten Fell kommen die Tiere gut durch die kalte Jahreszeit. Wenn die Temperaturen allerdings steigen, wird die Wolle schnell zu warm. Deshalb werden die Alpakas einmal im Jahr nach Vorgabe des Tierschutzgesetzes geschoren. Das Scheren übernimmt Stefanie Kauschus. Die erfahrene Schafsschererin schert Tiere auch auf internationalen Tierhöfen. Bevor die Arbeit beginnt, wird die Schermaschine noch geölt. Das sorgt dafür, dass die Klingen leicht laufen und nicht zu heiß werden. So kann die Wolle sauber und schnell entfernt werden. Sobald es zur Schur geht, werden die Tiere dabei vorsichtig festgehalten, damit alles sicher und ruhig ablaufen kann. Nicht jedes Alpaka ist vom Friseurtermin begeistert. Besonders nicht beim ersten Mal, wie es diesmal der Fall war. Mit etwas Geduld und geübten Handgriffen ist die Arbeit aber schnell geschafft. Nach wenigen Minuten ist ein Tier fertig. Mehrere Kilogramm Wolle kommen dabei zusammen und kann später weiterverarbeitet werden, zum Beispiel zu Garn oder Filz. Für die Alpakas bedeutet die Schur vor allem eins: weniger Gewicht und mehr Abkühlung an warmen Sommertagen. Nun ist die Wolle ab und jetzt kann der Sommer kommen.

0: Neue Funktion SOS Kinderdorf in alten Gebäude.
1: 30 Jahre stand sie leer und nun wird sie wieder mit Leben gefüllt. Die alte Villa in der Nienburger Straße in Bernburg bekommt jetzt endlich einen neuen Zweck. Das SOS Kinderdorf eröffnet einen neuen Standort. Neben dem bisherigen Gebäude wird nun ein neues angeschlossen.
2: Das Haus stand tatsächlich ewig leer und es wurde immer wieder auch verschmutzt und war auf jeden Fall nicht sehr schön anzusehen. Und deswegen haben wir uns vor ungefähr 6-7 Jahren auf den Weg gemacht und gedacht, naja, dann machen wir die Braut ein bisschen hübsch. Wir haben sie nicht nur ein bisschen hübsch gemacht, sondern die Fassade tatsächlich hergerichtet, auch Sicherungsmaßnahmen vorgenommen. Und dann waren wir aber sehr erfreut, dass noch während dieser Prozess nicht ganz abgeschlossen war, dass SOS Kinderdorf auf uns zugekommen ist und gesagt hat, wir würden gerne mal gucken. Und aus dem Gucken wurde ein, wir wollen es.